0: Ausnahmeregelung bei Zollgebühren ausgelaufen. Wer jetzt Pakete von außerhalb der EU bestellt, muss mindestens 3 Euro zusätzlich bezahlen. Bisher blieben Waren im Wert von bis zu 150 Euro zollfrei. Altkanzlerin Merkel bekommt bald einen festen Platz in der Ahnengalerie des Bundeskanzleramts. Im Berliner Bode-Museum hat der deutsch-französische Maler Jérémy Carras ihr Porträt enthüllt. Das Bild zeigt die Kanzlerin stehend in einem blauen Blazer. Das Werk ist fast 1,5 Meter hoch und mehr als 1 Meter breit. Das Porträt Angela Merkels wird bis Anfang Oktober im Bode-Museum zu sehen sein und wechselt dann ins Kanzleramt. In der dortigen Porträtgalerie hängen die gemalten Bildnisse bisheriger deutscher Regierungschefs. Bei der Fußball-WM hat Frankreich das Achtelfinale erreicht. Die Mannschaft von Didier Deschamps setzte sich im 16. Finale mit 3:0 gegen Schweden durch. Vorher hatte sich schon Norwegen mit einem 2:1 über die Elfenbeinküste ein Ticket für das Achtelfinale gesichert. Der Deutsche Fußballbund hat die Entscheidung über die Zukunft von Bundestrainer Nagelsmann vertagt. Laut DFB-Präsident Neuendorf sollen weitere Gespräche in den kommenden Tagen folgen. Deutschland war im 16. Finale an Paraguay gescheitert. Das waren die Nachrichten. Und hier noch das Wetter in Deutschland. Gebietsweise kräftige Schauer und Gewitter, teilweise Unwettergefahr, auch trockene Phasen. Tiefstwerte 19 bis 12 Grad. Tagsüber teils kräftige Schauer und Gewitter, teilweise erhöhte Unwettergefahr, Richtung Westen häufiger trocken, Höchstwerte 20 bis 28 Grad. Donnerstag im Südosten heiter, im Nordwesten später Schauer, 20 bis 30 Grad. Freitag oft heiter, an den Alpen Gewitter, im Nordosten einzelne Schauer, 19 bis 28 Grad. Es ist 2:03 Uhr.
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2: Wir starten mit einer Gefahreninformation für Sachsen-Anhalt. Wegen eines Brandes in einer Lagerhalle sollen in Trieb und im Landkreis Falkenstein-Vogtland Fenster und Türen geschlossen bleiben und Lüftungen und Klimaanlagen abgeschaltet sein. Dann eine Unwetterwarnung für Süddeutschland. Es kommt aktuell zu Gewittern mit starkem Regen von bis zu 60 Litern pro Quadratmeter und Windgeschwindigkeiten von bis zu 80 km/h. Dann der Blick auf die Straßen. Die A1 Osnabrück Richtung Bremen ist zwischen Wildeshausen West und Nord aktuell nach einem Unfall gesperrt. Die A14 Magdeburg Richtung Schwerin ist zwischen Kreuz Magdeburg und Dahlen-Warsleben wegen Fahrbahnschäden gesperrt. Die A17 Dresden Richtung Prag ist zwischen Waretal und Bad Gottleuba wegen eines Brandes gesperrt. Dann die A20 Kreuz Uckermark Richtung Lübeck, die ist zwischen Dummerstorf und Kreuz Rostock wegen Bauarbeiten noch bis ca. morgen 16 Uhr, also bis morgen Nachmittag gesperrt. Die A30, Rheine Amsterdam ist zwischen Salzbergen und Schüttorf Nord in beiden Richtungen bis 5 Uhr gesperrt. Eine Umleitung ist hier eingerichtet. Die A61, Koblenz Richtung Mönchengladbach ist zwischen Mönchengladbach-Reit und Mönchengladbach-Holt nach einem Unfall aktuell gesperrt. Die A71, Erfurt Richtung Schweinfurt, ist zwischen Suhl-Zellermelis und dem Dreieck Suhl wegen Tunnelwartungsarbeiten noch bis 6 Uhr gesperrt. Die A281, Bremen Airport Stadt Richtung Neustädter Hafen, ist zwischen Neustädter Hafen und Bremen-Seehausen bis zum 12. Juli wegen Bauarbeiten gesperrt. Dadurch staut es sich hier. Und eine letzte Meldung noch von der B10 Stuttgart-Ulm. Der Pragsatteltunnel ist wegen Tunnelwartungsarbeiten in beide Richtungen bis 5 Uhr, also noch knapp 3 Stunden gesperrt. Das war's jetzt aber. Ihnen weiterhin eine gute Fahrt durch diese Nacht.
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2: Und die kommt aus dem Studio von NDR Info in Hamburg. Ich bin Max Seib. Schön, dass Sie dabei sind. Zu Beginn dieser Stunde wollen wir auf etwas schauen, das viele Fußballfans, viele deutsche Fußballfans wahrscheinlich noch nicht wirklich verarbeitet haben, nämlich das blamable Aus der deutschen Mannschaft im 16. Finale gegen Paraguay gestern Nacht. Die englische Fußballlegende Gary Lineker, die hat einst mal gesagt, Fußball ist ein einfaches Spiel, 22 Männer jagen 90 Minuten lang einem Ball nach und am Ende gewinnen die Deutschen. Doch davon, von diesem Nimbus ist nicht mehr viel übrig. Die aktuelle sei eine der schwächsten deutschen Mannschaften, die er je gesehen habe, sagte Lineker jetzt und das noch vor dem Aus gegen Paraguay. Was ist da schiefgelaufen? Wie reagieren Spieler und Trainer am Tag danach? Und wie muss es jetzt weitergehen? All das ordnet uns Tabea Kunze ein. Sie hat das DFB-Team in den vergangenen Wochen als Reporterin begleitet. Mein Kollege Klaas Christoffersen hat sie gefragt, was denn aus ihrer Sicht der Grund war für das frühe Aus.
3: Ich glaube, das Offensichtliche war, dass das Offensivkonzept von Julian Nagelsmann nicht funktioniert hat. Das Spiel war zu zaghaft, zu behäbig, dass man es in 120 Minuten nicht geschafft hat, ein extrem limitiertes Team aus Paraguay zu bezwingen. Das war wirklich erschreckend. Und im Elfmeterschießen hat man dann auch einfach gesehen, dass das Zutrauen in die eigenen Stärken und das Selbstbewusstsein der Spieler auch nicht da war.
4: Woran hat es der Mannschaft insgesamt gefehlt? Im Kader waren ja durchaus starke Einzelspieler, aber waren das auch 11 Freunde auf dem Platz und auch im Quartier? Du bist ja vor Ort und hast das ganz gut begleitet.
3: Ja, genau. Also diesen Eindruck sollten wir ja gewinnen hier über die letzten Tage. Da hieß es immer wieder, wie gut die Stimmung auch war. Jetzt nach und nach sickert durch, dass es wohl trotzdem alles nicht so harmonisch war. Dass es auch Unmut darüber gab, über Reisepläne von Familienangehörigen der Spieler. Also wer durfte im Privatflieger mitfliegen, wer musste Charter fliegen. Auch das soll ein Thema gewesen sein.
4: Heute haben ja Trainer, Team und Betreuerstab das WM-Quartier in Winston-Salem in den USA geräumt. Einen Sportkollegen hat die Abreise eher an eine Flucht erinnert. Gab es denn so gar keine Aussagen zu der Enttäuschung bei der WM?
3: Es gab nur ein Statement von DFB-Präsident Bernd Neuendorf. Das ist das Einzige, was wir hier gesehen haben. Also es gab keine Abschlusspressekonferenz, keine Möglichkeit für uns Fragen zu stellen. Deswegen passt dieser Begriff Flucht schon sehr gut. Also es war eher ein Versteckspiel. Die Spieler sind in Jeeps mit verdunkelten Scheiben aus dem Teamquartier losgefahren zum Flughafen hier nach Charlotte und dann ja nach München oder nach Frankfurt geflogen. Da gab es keine gemeinsame Abreise und eben für uns Journalisten auch nicht nochmal die Möglichkeit, Fragen zu stellen, weder an die Spieler noch an den Bundestrainer, aber auch nicht an die Verantwortlichen. Und dieses Statement, was ich angesprochen habe vom DFB-Präsidenten, das besagt halt eigentlich nur, dass man sich nochmal zusammensetzen muss in den kommenden Tagen und dass es aktuell noch keine Entscheidung gibt, vor allen Dingen auch, was die Zukunft von Bundestrainer Nagelsmann angeht.
4: Wie schätzt du das ein? Wann werden wir da mehr wissen?
3: Ja, das ist eine sehr gute Frage. Also klar, es wird jetzt nach der Rückkehr nach Deutschland Gespräche geben zwischen Neuendorf, zwischen Rudi Völler, aber auch der Geschäftsführer Rettig wird mitsprechen. Wahrscheinlich auch Hans-Joachim Watzke, der DFB-Vizepräsident. Ich denke, man sollte sich jetzt nicht zu viel Zeit lassen. Es ist eine tiefgreifende Krise, so muss man das einfach einschätzen jetzt. Die nächste WM, die Deutschland nicht mal im Achtelfinale sieht. Und deswegen sollte man da jetzt auch diese ja relativ schnell entscheiden, ob es eben einen neuen Versuch geben soll mit Julian Nagelsmann oder ob es möglicherweise einen Wechsel auch auf dieser Position braucht.
2: Informationen und Einschätzungen waren das von unserer Nationalmannschaftsreporterin Tabea Kunze. Dass das ein ganz schwacher Auftritt vom DFB-Team war, da war sich eigentlich ganz Deutschland einig. Nur einer, so schien es, hatte eine andere Wahrnehmung, der Bundeskanzler. Dessen Reaktion nach dem Paraguay-Spiel brachte ihm im Netz eine Menge Spott und Häme ein. Jim Bocknickschers.
5: Es ging um einen Post heute Nacht auf den Accounts des Bundeskanzlers. Da steht, auch wenn das Ausscheiden schmerzt, liebes DFB-Team, mit eurem Einsatz und Teamgeist habt ihr unser Land begeistert. Wir sind stolz auf euch. Da haben sich zuerst viele User im Netz gefragt, welches Spiel der deutschen Mannschaft Merz und sein Team denn da letzte Nacht gesehen haben. Inzwischen hat das Kanzleramt aber nochmal nachgelegt und ruft jetzt dazu auf, sich lieber nicht über das DFB-Team lustig zu machen. Da heißt es, Erfolge feiern wir gemeinsam und in der Niederlage stehen wir zusammen. Und wer den Adler auf der Brust trägt, hat unseren Rückhalt verdient und nicht unseren Spott. SPD-Co-Chef und Vizekanzler Lars Klingbeil schreibt bei Instagram, verlieren tut weh, jetzt muss die Nationalelf die richtigen Schlüsse ziehen und mit neuer Stärke zurückkommen. Forschungsministerin Dorothee Bär von der CSU zeigt sich auch tief traurig. Vom Team des Außenministers kommt ein Kopf hoch an die Nationalmannschaft. Die haben das Spiel nämlich im Regierungsflieger nach Paraguay ausgerechnet geschaut. Und auch der frühere Gesundheitsminister der SPD, Karl Lauterbach, hat zugesehen, er findet, Deutschland ist unverdient ausgeschieden, sei das gesamte Spiel über besser gewesen und das 2:1 in der Verlängerung hätte zählen müssen, sagt Lauterbach, also der Schiri war schuld.
2: Das Argument geht natürlich immer. Aber überlassen wir die Analyse einem, der selbst Weltmeister geworden ist, 2014 in Brasilien, Bastian Schweinsteiger. Anne Hild hat mit ihm gesprochen.
6: Damals, als Deutschland noch K.O.-Spiele gewonnen hat bei einer WM, da stand Bastian Schweinsteiger noch selbst auf dem Platz. Das war 2014 im Finale gegen Argentinien. Seit 2020 ist er Sportschau-Experte und seine Analyse zur aktuellen WM fällt ernüchternd aus.
7: Insgesamt war das zu unpräzise, das Passspiel war nicht sauber, ohne Kreativität.
6: Eigenschaften, die Schweinsteiger während seiner eigenen Karriere ausgezeichnet haben. Bei der WM 2014 dirigierte er das deutsche Team, führte die Mannschaft durch das dramatische Finale inklusive Verlängerung und trug selbst einen Cut unter dem Auge aus einem hart geführten Zweikampf davon. Eigentlich genau die Spielweise, die dem deutschen Team bei dieser WM oft gefehlt hat.
7: Auch die physische Komponente hat man gesehen, wie schwer wir uns getan haben gegen Mannschaften wie die Elfenbeinküste, Ecuador oder auch Paraguay. Und dadurch brauchst du natürlich noch mehr das fußballerische Element. Und wenn du das nicht hast, dann wird es sehr schwer.
6: Ausreden will Schweinsteiger jedenfalls nicht gelten lassen.
7: Natürlich, das Tor von Jonathan Tah wurde uns aberkannt. Aber wir hatten 120 Minuten Zeit, um mehr klarere Chancen rauszuspielen und das haben wir nicht geschafft.
6: Wir haben es nicht geschafft, sagt er. Schweinsteiger kennt das Gefühl. 2004 bei seinem ersten großen Turnier im DFB-Trikot war auch in der Vorrunde Schluss. Damals erklärte Rudi Völler unmittelbar nach dem EM-Aus seinen Rücktritt als Bundestrainer. Schweinsteiger will aktuell aber keine Trainerdiskussion führen, obwohl ein möglicher Nachfolger für Julian Nagelsmann schon gehandelt wird.
7: Der Jürgen Klopp ist natürlich ein exzellenter Trainer, der mit Sicherheit auch den Wunsch hat, Bundestrainer mal zu werden. Aber natürlich ist es so, dass Julian Nagelsmann der Bundestrainer ist und wir sollten es respektieren.
6: Nagelsmann hat schon angekündigt, dass er gerne weitermachen will. Und er hat auch unmittelbar nach dem Spiel erst einmal Rückendeckung bekommen. Von Rudi Völler, dem DFB-Sportdirektor.
2: Klar ist allerdings, ein möglicher Nachfolger, über den wird schon diskutiert, der wird bereits gehandelt. Die Rede ist von Jürgen Klopp. Doch wäre der wirklich der Richtige?
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2: Jürgen Klopp als Bundestrainer, da haben wir jetzt zwei ganz unterschiedliche Meinungen. Und wir beginnen mit Tim Brockmeier, der ganz klar sagt, nein, Klopp wäre genau der Falsche.
8: Leute, wir diskutieren jetzt über Jürgen Klopp als neuen Bundestrainer. Euer Ernst? Mal ganz abgesehen davon, dass Nagelsmann noch gar nicht weg ist und es sich so schon allein aus Respektsgründen verbietet. Jürgen Klopp, der Typ, der noch bevor die DFB-Elf ein einziges Mal bei dieser WM gegen den Ball getreten hat, mit seinem Noch-Spruch eine Flanke aufgemacht hat, sich in Stellung gebracht hat und so die Position des Bundestrainers des DFB massiv geschwächt hat und damit letztlich auch dem Team geschadet hat, der soll jetzt plötzlich der Heilsbringer sein? Einer, der als RB-Fußballboss nach allem, was man hört, Leipzig-Trainer Ole Werner abgesägt hat, einfach weil er ihn als Typ nicht leiden konnte? Der ach so nette Herr Klopp, der offenbar vor allem mal sich selber sieht, soll jetzt unser liebstes Kind schaukeln? Es braucht jetzt wirklich einen Neuanfang, eine Veränderung beim DFB, jemanden, der alles umgräbt und in Frage stellt, der Mut hat, vieles anders zu machen, auch gegen Widerstände. Und das ist ganz sicher nicht Jürgen Klopp, der nur den eigenen Erfolg im Auge hat und vor allem eins sein will, everybody's darling.
2: Die Meinung von Tim Brockmeier. Ganz anders sieht das Felix Mansel in seinem Kommentar.
9: Also wenn nicht er, wer dann, würde ich sagen, Jürgen Klopp ist jetzt der richtige Mann zur richtigen Zeit. Er ist ein erfahrener Trainer und er hat schon bewiesen, dass er Mannschaften, die am Boden liegen, wieder aufrichten, stabilisieren und zum Erfolg zurückführen kann. Und zwar auf verschiedenen Leistungsebenen. Beispiele sind Mainz, Dortmund und Liverpool. Jürgen Klopp kann Spieler begeistern, Zuschauer elektrisieren, für Hoffnung und Zuversicht sorgen und er kann hervorragend kommunizieren, nach innen, aber auch in die Öffentlichkeit rein. Jürgen Klopp hatte auch schon vor knapp 2 Jahren mal, als man auf der Suche nach einem Nachfolger für Hansi Flick war, angedeutet, dass es für ihn ein Traum wäre, irgendwann mal Bundestrainer zu sein. Der einzige Zusatz war damals, dass der Zeitpunkt nicht passe. Jetzt ist der Zeitpunkt perfekt für Jürgen Klopp und für Deutschland.
2: Die Meinung von Felix Mansel.
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2: Wie sehr ist die Demokratie in Deutschland gefährdet? Das beurteilt der Verfassungsschutz in seinem jährlichen Bericht. Gestern war es wieder soweit. Da hat der Chef des Geheimdienstes, Sinan Seelen, die Erkenntnisse für das vergangene Jahr vorgestellt. Zusammen mit dem Bundesinnenminister, mit Alexander Dobrindt. Welche Gefahren lauern wo? Das fasst uns Nicole Markwall zusammen.
10: Innenminister Alexander Dobrindt bringt die Ergebnisse des Verfassungsschutzberichts 2025 auf diese kurze Formel.
11: Deutschland steht unter Druck.
10: Dieser Druck kommt zum einen von innen. Radikale Kräfte aus den politisch extremen Lagern, links und rechts.
11: Bei beiden Gruppen sieht man hier sowohl bei den Linksextremisten als auch bei den Rechtsextremisten, dass das gewaltbereite Potenzial deutlich ansteigend ist. Wir sehen das unterschiedliche Niveau von Rechtsextremisten und Linksextremisten. Entscheidend ist aber hier, dass wir in beiden Phänomenbereichen deutlich steigende Zahlen haben.
10: Das Bundesamt für Verfassungsschutz rechnet inzwischen rund 60.000 Menschen in Deutschland der rechtsextremistischen Szene zu. Unter ihnen viele AfD-Mitglieder. In der linken Szene zählten die Verfassungsschützer zuletzt rund 42.000 Personen, rund 4.200 mehr als im Vorjahr. Eine besondere Herausforderung? Die Täter werden immer jünger, sagt der Innenminister. Verfassungsschutzpräsident Sinan Selin erklärt, rekrutiert und radikalisiert wird besonders im Internet.
12: Online-Radikalisierung wird immer perfider und zielgerichteter. Wir müssen immer schneller entsprechende Radikalisierungsansprachen detektieren und Aktivitäten, die bis zu Anschlagsplanungen reichen, unterbrechen.
10: Zwischen den extremen Lagern gibt es verbindende Elemente, wie Israel-Feindschaft und Antisemitismus. Antisemitische Hetze habe in sozialen Medien und in extremistischen Netzwerken erschreckende Ausmaße angenommen, beschreibt Dobrindt und erinnert an die Messerattacke auf einen spanischen Touristen am Berliner Holocaust-Mahnmal im vergangenen Jahr. Druck auf Deutschland kommt aber auch von außen, vor allem aus Russland, sagt der CSU-Politiker. Russische Geheimdienste versuchten zum Beispiel, Menschen anzuwerben und gegen Geld im Auftrag Russlands Straftaten zu begehen.
11: Wir stellen fest, dass zunehmend russische Dienste, sogenannte Low-Level-Agenten oder Wegwerfagenten, wie wir dies auch benennen, nutzen, um Sabotageakte oder Spionageaktivitäten durchzuführen.
10: Neben Russland seien besonders China und der Iran aktiv. Deren Aktionen reichten von Sabotageoperationen, wirtschaftlicher oder politischer Einflussnahme bis hin zu Angriffen auf hier lebende Oppositionelle und andere politische Gegner. Dobrindt sieht Deutschland im Fadenkreuz hybrider Bedrohungen. Daraus folgt für ihn:
11: In Anbetracht der Situation sind wir der Überzeugung, dass wir weiter aufrüsten müssen. Weiter aufrüsten, um unsere Fähigkeiten zu stärken, sowohl in der Technik als auch im Bereich der Ermittlungsbefugnisse.
10: Man wolle nun sehr schnell über die angekündigte Reform der Nachrichtendienste entscheiden. Die Geheimdienste bräuchten zum Beispiel mehr Online-Befugnisse. Nur so könnten Verfassungsschutz und Bundesnachrichtendienst, in Dobrindts Worten, zu echten Geheimdiensten werden.
2: Die Bedrohung durch Extremismus, Spionage und Sabotage ist gewachsen. Nicole Markwald über den Bericht des Verfassungsschutzes für das Jahr 2025. Und wir bleiben noch im politischen Berlin, schauen aber auf ein Thema, das vielen Menschen in Deutschland große Sorgen bereitet. Und zwar das Thema Wohnen. Eine bezahlbare Bleibe zu finden, das wird gerade in Großstädten immer schwieriger. Und das, obwohl es dort viel Leerstand gibt in Form von Büros und Gewerbeimmobilien. Bundesbauministerin Huberts will genau da ansetzen und hat ein Förderprogramm aufgelegt mit dem Namen Gewerbe zu Wohnen. Aus Berlin, Dagmar Pepping.
13: Bauministerin Verena Huberts ist optimistisch. Der Ansturm und das Interesse werde sehr groß, sagt die SPD-Politikerin voraus. Insgesamt 300 Millionen Euro stellt ihr Ministerium zur Verfügung, um Gewerbeimmobilien zu Wohnraum umzubauen. Egal ob leerstehende Büroflächen oder ungenutzte Ladenlokale.
14: Wir haben das Potenzial von rund 12 Millionen Quadratmeter ungenutzter Gewerbeflächen. Und dieses Potenzial wollen wir aktivieren, denn wir brauchen dringend bezahlbaren Wohnraum.
13: Pro Wohneinheit ist ein Zuschuss von 30.000 Euro möglich. Das Förderprogramm des Bundes könnte rechnerisch also für mindestens 10.000 zusätzliche Wohnungen in Deutschland sorgen. Die Anträge auf den Zuschuss können Interessierte ab dem 1. Juli auf der Internetseite der KfW, der Kreditanstalt für Wiederaufbau, stellen. Mit dem nötigen Bescheid soll es dann möglichst schnell gehen, kündigt die Bauministerin an. Tempo bringen soll auch der sogenannte Bauturbo, den der Bundestag im vergangenen Herbst beschlossen hat.
14: Der ermöglicht, dass wir nicht mehr jahrelange Genehmigungsverfahren brauchen, wenn wir eine Gewerbeimmobilie umnutzen wollen. Denn typischerweise steht im Bebauungsplan, dass es ein Gewerbegebiet und nicht eine Wohnnutzung ermöglicht wird. Und wenn wir den Bauturbo nutzen, dann können wir innerhalb von wenigen Monaten hier auch Umbaugenehmigungen realisieren.
13: Wichtig dabei, der Zuschuss ist daran geknüpft, dass die sanierten Gebäude energetisch weiterentwickelt werden, beispielsweise bei der Heizung oder Wärmedämmung. Das Geld für das Förderprogramm Gewerbe zu Wohnen stammt aus dem Sondervermögen Infrastruktur und Klimaneutralität.
2: Aus dem ARD-Hauptstadtstudio ein Beitrag von Dagmar Pepping. 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Schock und Trauer sitzen noch immer tief in der Kleinstadt Stade in Niedersachsen, denn das, was am Montagmittag dort passiert ist, ist für viele kaum begreifbar. Ein Mann hatte in einer Mutter-Kind-Einrichtung um sich geschossen und 6 Menschen getötet, alles Mitarbeitende in der Jugendhilfe und vom Jugendamt. Mittlerweile wurde Haftbefehl gegen den Tatverdächtigen erlassen und in Stade gab es auch eine Trauerfeier für die Opfer.

0: die nicht allein sein wollen mit all diesen Gefühlen, ob das nun Wut ist oder Ärger oder Trauer, dass sie das mit anderen teilen können.
1: Sagt Regionalbischöfin Sabine Preuschow. Während der Andacht werden Kerzen angezündet. 6 für die Getöteten, 1 für die Einsatzkräfte, 1 grüne für das Baby, um das es bei der Gewalttat mutmaßlich ging. Grün. Als Farbe der Hoffnung. Auch der niedersächsische Ministerpräsident Olaf Lies ist zur Trauerandacht gekommen. Er rief in seiner Rede zu Zusammenhalt auf. Das Böse dürfe niemals siegen. Es sei unerträglich, dass 6 Menschen aus dem Leben gerissen worden seien, die anderen geholfen und sich für ein gutes Miteinander eingesetzt hätten. Weiteren Rednern kommen die Tränen. Wenige Minuten nach der Trauerfeier ergeht gegen den 45-jährigen Verdächtigen ein Haftbefehl wegen 6-fachen Mordes, heißt es von der Staatsanwaltschaft.
2: Die Staatsanwaltschaft bewertet die Taten als Mord aufgrund des Vorliegens von sogenannten Mordmerkmalen, insbesondere Heimtücke und niedere Beweggründe.
1: Am Tag nach der Tat werden unterdessen immer mehr Hintergründe öffentlich. Demnach kam es am Montag zu einem Treffen in Stade mit Mitarbeitenden des Jugendamtes und der Jugendhilfeeinrichtung. Das Thema des sogenannten Hilfeplangespräches nach NDR-Informationen, das Sorgerecht des Vaters für die 3 Monate alte Tochter. Die Tochter wurde zuvor zusammen mit ihrer Mutter in der Einrichtung in Stade untergebracht. Bei dem Termin am Montag soll der Vater, 45 Jahre alt, in Deutschland geboren, mit türkischen Wurzeln, plötzlich eine Pistole gezückt und die 4 Frauen und 2 Männer erschossen haben. Auf der Flucht mit einem Auto wurde der Mann aus der Region Hannover von Polizisten gestoppt. Während der Flucht soll er nach NDR-Informationen mehrmals auf sie geschossen haben, bis die Munition ausging.
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4: Es war eine klare Sache. WM-Favorit Frankreich hat im 16. Finale gegen Schweden nichts anbrennen lassen, gewann überzeugend mit 3:0 durch 2 Tore von Mbappé und Bakula. 1 hat Bakula gemacht und trifft dementsprechend im Achtelfinale auf den Sieger des Spiels Deutschland-Paraguay und das ist bekanntermaßen Paraguay. Es gab aber schon ein Spiel davor bei dieser WM heute Nacht und auf das blickt jetzt Jan Möller.
5: Ja, wir gucken nochmal aufs erste Spiel am Abend. Da haben die Norweger gefeiert wieder mit ihrer berühmten Ruderchoreografie. 2:1 haben sie gewonnen gegen die Elfenbeinküste. Das 1:0 durch Nusa von RB Leipzig. Ein wunderbarer Schlenzer, 39. Minute, aber genauso spektakulär war auch der Ausgleich nach 74 Minuten. Tolles Dribbling von Ahmad, 1:1. Und dann in der 86. Minute war es wieder soweit. Da hat er es wieder getan.
6: Steckt was jetzt rein in den 16er von den Norwegern. Quergelegt, Haaland, Schuss, Tor!
5: Ja, sein 5. Treffer im 3. WM-Spiel war das. Da hat er einfach wieder richtig gestanden. Und unsere Reporterin Martina Knief findet, dieses Ergebnis, das geht schon irgendwie in Ordnung. 2:1. Auch wenn die Ivorer kurz vor Schluss noch ganz knapp mit einem Freistoß an Norwegens Keeper gescheitert sind.
7: Da wäre natürlich noch was drin gewesen. Sie haben sich am Ende nicht belohnt für ihr technisch feineres Spiel. Und dann hat sich das robuste Spiel der Norweger durchgesetzt. Und wenn du einen Haaland hast, den du kaum siehst, der aber im richtigen Moment weiß, wo er stehen muss, dann macht er dir halt eben auch das Tor.
5: Also Norwegen im Achtelfinale und da geht's am Sonntag dann gegen Brasilien. Die deutschen Spieler, die sind dann alle längst schon wieder zu Hause oder im Urlaub. Am Tag nach dem Aus gegen Paraguay konnte es für die meisten gar nicht schnell genug gehen mit der Abreise aus dem Teamquartier in Winston-Salem. Und die große Frage natürlich, wie geht's jetzt weiter, auch mit Bundestrainer Julian Nagelsmann? Es gab keine Pressekonferenz, es gab nur ein Statement von DFB-Präsident Bernd Neuendorf, das vom DFB-Medienteam per Download-Link zur Verfügung gestellt wurde und da sagt er nicht allzu viel.
8: Wir werden gemeinsam darüber sprechen, warum es uns nicht gelungen ist, unser Potenzial abzurufen, was durchaus vorhanden ist, warum wir den Erwartungen nicht gerecht geworden sind, die Fußball-Deutschland an uns hat, die wir an uns selber haben. Und ich glaube, wir können nach so einem Turnier nicht einfach zur Tagesordnung übergehen. Wir müssen darüber sprechen, was die Gründe waren für dieses erneute frühe Ausscheiden bei einer Fußball-Weltmeisterschaft, das uns alle zutiefst bewegt.
5: Ja, erstmal ist also alles noch offen, auch was die Zukunft des Bundestrainers angeht. Das nächste Länderspiel ist erst Ende September in der Nations League gegen die Niederlande, für die die WM ja auch schon vorbei ist. Gerade erst angefangen hat das Tennisturnier in Wimbledon, das 3. Grand-Slam-Turnier des Jahres. Und da hat French Open-Sieger Alexander Zverev die 2. Runde erreicht. Das war eine knifflige Angelegenheit. Und direkt danach auf dem Center Court dann das Comeback von Serena Williams. Aus London, Ina Kast.
9: Schon als Serena Williams auf den Center Court kam, gab es Standing Ovations von den Zuschauern. Nach 4-jähriger Pause vom Profi-Tennis zeigt zeigte sie alles andere als einen peinlichen Auftritt auf dem Center Court. Auch wenn sie am Ende eine knappe

0: knappe Dreisatzniederlage gegen Maya Joint aus Australien hinnehmen musste. Williams hat das Tennisspielen nicht verlernt. Sie hat immer noch druckvolle Schläge von der Grundlinie und kann sehr gut aufschlagen. Einige Male stand sie aber schlecht zum Ball und auch die läuferischen Defizite waren zu erkennen. Aber ohne jegliche Matchpraxis im Einzel in Wimbledon nochmal anzutreten, verdient Respekt. Deutschlands bester Tennisprofi Alexander Zverev hatte gegen den guten Aufschläger Alexander Bloks aus Belgien viel Mühe, konnte sich aber anders als vor einem Jahr in der ersten Runde von Wimbledon mit 3:1 Sätzen durchsetzen. Zum ersten Mal überhaupt steht auch Jannik Hanfmann hier in der zweiten Runde. Das deutsche Frauentrio Ella Seidel, Eva Lüß und Laura Siegemund ist dagegen gleich in der ersten Runde ausgeschieden. Alle drei mussten sich in 2 Sätzen geschlagen geben.
1: Damit ist als letzte Deutsche bei den Frauen nur noch Tatjana Maria dabei. Bei den Männern hatte es ja auch schon Lennart Struff in die zweite Runde geschafft und Daniel Altmaier kann es noch schaffen. Sein Match gegen den Slowaken Alex Molcan wurde wegen Dunkelheit unterbrochen und wird heute fortgesetzt.
2: Soweit der Sport mit Jan Möller und wir bleiben noch beim Sport und der Fußball-WM.
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2: Deutschland ist raus. Das WM-Aus schon im ersten K.O.-Spiel und dann auch noch gegen Paraguay hat massive Diskussionen ausgelöst über den Trainer und den DFB, aber ebenso, was das generell über die Situation Deutschlands aussagt. Unser heutiger Gastautor ist Mike Koltermann von der Hamburger Morgenpost und er kommentiert sowohl das sportliche Ergebnis als auch den Umgang damit von Kanzler Merz.
4: Es ist ja schon ein bisschen faszinierend, wie tollpatschig der Bundeskanzler bisweilen kommuniziert. Wenn Merz etwa in Sachen Migration den starken Mann markieren wollte, schoss er ja das eine oder andere Mal verbal übers Ziel hinaus und musste sich danach mit allerhand zerbrochenem Porzellan befassen. Mag sein, dass er deswegen zum Aus der deutschen Elf bei der WM in den USA nun extra konstruktiv sein wollte. Was für ein Spiel, ließ er bei X kurz nach Spielende verlauten. Mit eurem Einsatz und eurem Teamgeist bei dieser WM habt ihr unser Land begeistert. Nee, haben sie nicht. Das Spiel gegen Paraguay war vor allem eines, ein furchtbarer Grottenkick. Es gibt in all dem Elend allerdings eine gute Nachricht. Das liegt nicht etwa daran, dass wir Deutschen das Fußballspielen verlernt hätten. Dass diese Mannschaft nie ins Rollen kam, dass sie kein Gesicht und keine Form und keine Philosophie zu haben schien, das liegt in der Verantwortung des Teamchefs Julian Nagelsmann. Hoffentlich ziehen sie daraus beim DFB nun die richtigen Schlüsse. Und hoffentlich zeigt sich Merz bei der Bewertung der politischen Konzepte für die anstehenden Reformen treffsicherer als in Sachen Fußball.
2: Sagt Mike Koltermann von der Hamburger Morgenpost. Als möglicher Nachfolger von Bundestrainer Nagelsmann fällt immer wieder ein Name, Jürgen Klopp. Unter anderem der Spiegel hält das aber für keine gute Idee. Und auch der Kommentar bei NTV fällt ähnlich aus.
5: Was Fußball-Deutschland jetzt braucht, ist endlich mal Ruhe. Mit Klopp kommt diese Ruhe nicht. Im Gegenteil, mit Klopp kommt Unruhe und vor allem kommen Erwartungen, überbordende Erwartungen, die Klopp mit der Mannschaft, die ihm jetzt und perspektivisch zur Verfügung stünde, gar nicht erfüllen kann. Jürgen Klopp als Bundestrainer-Messias, der Deutschland wieder zur Fußball-Weltmacht macht, dieses Projekt ist zum Scheitern verurteilt. Was Fußball-Deutschland braucht, ist eine radikale Dosis Demut, die mit einem wie Klopp eigentlich undenkbar ist.
2: Die Bild-Zeitung meint, die brutale WM-Niederlage und der Auftritt des Teams stünden symptomatisch für den Zustand des ganzen Landes.
5: Wir sind höchstens noch zweitklassig. Unsere Wirtschaft erlebt eine in jeder Hinsicht beispiellose Abwärtsspirale. Täglich Pleiten, Deindustrialisierung. Und der Fußball in Deutschland lebt nur noch vom Ruf der Vergangenheit. Friedrich Merz lebt wie Julian Nagelsmann, der noch nicht mal den Anstand hat, jetzt zurückzutreten, offenbar in einer Parallelwelt. Beide sind unfähig, ihre Fehler zu sehen und Verantwortung zu übernehmen.
2: Das waren die Standpunkte, heute zusammengestellt von Laura Janke.
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6: Um 2.31 Uhr mit Wolfgang Berger. Mit dem Start in den Juli entfällt unter anderem der Tankrabatt und die Zollfreiheit für Waren im Wert von unter 150 Euro aus dem EU-Ausland. Außerdem wird das Bürgergeld in Grundsicherung umbenannt, was strengere Regeln und schnellere Sanktionsmöglichkeiten mit sich bringt. Frank Eichmann aus Berlin erklärt, worum es genau geht.
7: Beamten. Wer keine Bewerbungen schreibt, wer Förderkurse ablehnt, dem wird die Grundsicherung um 30% gekürzt für 3 Monate. Unentschuldigtes Nichterscheinen im Jobcenter bringt ebenfalls eine vorübergehende Kürzung. Und wer 3-mal nicht auftaucht, der muss mit einer Streichung der Zahlung rechnen. Ebenfalls neu, Vermittlung in Arbeit geht vor Qualifizierung und Fortbildung. Eltern kleiner Kinder müssen weit früher als bisher Kurse oder einen Job annehmen und wirklich heftig gesenkt werden die Freibeträge. Also wie viel vom eigenen Vermögen ausgegeben werden muss, bis die staatliche Grundsicherung dann einspringt.
6: Die Spitzen von Union und SPD kommen heute zu den möglicherweise entscheidenden Beratungen über ihre Reformpakete zusammen. Dabei geht es unter anderem um Steuerentlastungen für kleine und mittlere Einkommen, Arbeitsmarktreformen sowie die Bereiche Rente, Gesundheit und Pflege. Die Entscheidungen über die Reformen könnten sich allerdings bis in die Nacht zu Donnerstag ziehen. US-Präsident Trump hat einen Parteitag der Republikaner noch vor den Zwischenwahlen im November angekündigt. Die Veranstaltung soll im September in Dallas stattfinden, mit einem inhaltlichen Fokus auf Steuervergünstigungen, sichere Grenzen, geringe Lebenshaltungskosten und innere Sicherheit. Eigentlich finden große Parteitage in den USA nur alle 4 Jahre vor der Präsidentschaftswahl statt. In Umfragen haben die Republikaner zuletzt an Zustimmung verloren. Das Amtsgericht Stade hat Haftbefehl gegen den Mann erlassen, der gestern in einer Jugendhilfeeinrichtung 6 Menschen getötet haben soll. Der 45-Jährige wurde in eine JVA gebracht. Aus Hannover, Janis Gulde.
8: Hintergrund der Tat soll laut NDR-Informationen ein Sorgerechtsstreit gewesen sein. Der mutmaßliche Täter hatte am Montag einen Termin, um über das Sorgerecht für seine 3 Monate alte Tochter zu sprechen. Die Situation eskalierte. Der Mann soll mit einer Pistole auf die Mitarbeitenden geschossen haben. Bei der Trauerfeier einen Tag nach der Tat zeigte sich Ministerpräsident Olaf Lies erschüttert. Er sagte in seiner Rede, dass so etwas mitten am Tag in einer Jugendhilfeeinrichtung passiere, wo es um die ganz persönlichen Belange von Menschen gehe, sei unerträglich.
6: Das Wetter in Deutschland. Gebietsweise kräftige Schauer und Gewitter, teilweise Unwettergefahr, auch trockene Phasen, Tiefstwerte 19 bis 12 Grad. Tagsüber teils kräftige Schauer und Gewitter, teilweise erhöhte Unwettergefahr, Richtung Westen häufiger trocken, Höchstwerte 20 bis 28 Grad. Am Donnerstag im Südosten heiter, im Nordwesten später Schauer, 20 bis 30 Grad. Am Freitag oft heiter, an den Alpen Gewitter, im Nordosten einzelne Schauer bei 19 bis 28 Grad. Das waren die Nachrichten.
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2: Und wir starten mit einer Unwetterwarnung für Süddeutschland. Es kommt aktuell zu Gewittern mit starkem Regen von bis zu 60 Litern pro Quadratmeter und Windgeschwindigkeiten von bis zu 80 km/h. Dann der Blick auf die Straßen, die A1 Osnabrück Richtung Bremen ist zwischen Wildeshausen West und Nord nach einem Unfall gesperrt. Die A14 Magdeburg Richtung Schwerin ist zwischen Kreuz Magdeburg und Dahlen-Warsleben wegen Fahrbahnschäden gesperrt. Dann die A17 Dresden Richtung Prag, die ist zwischen Baretal und Bad Gottleuba wegen eines Brandes gesperrt. Die A20 Kreuz Uckermark Richtung Lübeck ist zwischen Dummerstorf und Kreuz Rostock wegen Bauarbeiten noch bis morgen Nachmittag ca. 16 Uhr gesperrt. Dann die A30 Rheine Amsterdam ist zwischen Salzbergen und Schüttorf Nord in beiden Richtungen noch bis 5 Uhr gesperrt. Hier ist eine Umleitung eingerichtet. Die A71 Erfurt Richtung Schweinfurt ist zwischen Suhl-Zellermelis und dem Dreieck Suhl wegen Tunnelwartungsarbeiten noch bis 6 Uhr heute früh gesperrt. Die A281 Bremen Airport Stadt Richtung Neustädter Hafen, die ist zwischen Neustädter Hafen und Bremen-Seehausen bis zum 12. Juli wegen Bauarbeiten gesperrt. Dadurch staut es sich hier. Und eine letzte Meldung noch, die B10 Stuttgart-Ulm. Der Pragsatteltunnel ist wegen Tunnelwartungsarbeiten in beide Richtungen noch bis 5 Uhr gesperrt. Das war's. Weiterhin Ihnen eine gute Fahrt durch diese Nacht.
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2: Heute mit Max Seib am Mikrofon. Schön, dass Sie dabei sind. Dem Ausbau der deutschen Offshore-Windenergie droht ein massiver Dämpfer. Denn der Konzern Total Energies möchte offenbar aus mehreren riesigen Projekten in Nord- und Ostsee aussteigen. Das haben Recherchen von NDR und Süddeutscher Zeitung ergeben. Was das für die Energiewende bedeutet, dazu jetzt 11 km, der Tagesschau-Podcast mit Elena Kuch.
9: Ausgerechnet ein riesiger Ölkonzern hat sich zu einem der größten Hoffnungsträger entwickelt für die Energiewende in Deutschland. Aber Meint er das wirklich ernst? Wenn Deutschland die Energiewende noch wuppen will, müssen viel mehr Windräder in der Nord- und Ostsee gebaut werden. Und Total Energies, ein Ölkonzern, hat dafür riesengroße Flächen in der Nord- und Ostsee gekauft. Aber gebaut wird hier seit Jahren kein einziges Windrad. Wie ernst meint der Ölkonzern das noch? In dieser 11KM-Folge erzählt uns Philipp Lämmerich vom Deutschlandradio, wie das alles sein kann. Hi Philipp.
10: Hi Elena. Also, wir sind im Juni 2023. Es gibt so eine Auktion für Offshore-Flächen in Nord- und Ostsee, die stattfindet. Und das ist das erste Mal, dass in Deutschland Flächen so ausgeschrieben werden mit einer Auktion. Und das ist ein sehr, sehr spannender Moment, weil die Branche sehr lange darauf gewartet hat, was da passiert, wer am Ende da gewinnen wird. Die Offshore-Teams in den Unternehmen haben genau auf diesen Moment hingearbeitet. Die haben sich monatelang darauf vorbereitet. Die haben ganz klare Instruktionen von ihrem Management, wie weit sie gehen dürfen, wie viel Geld sie ausgeben dürfen. Und es ist Stand jetzt nicht klar, wie lange diese Auktion dauern wird, denn am Ende gewinnt einfach der Meistbietende. Und das ist wirklich so ein bisschen wie bei eBay. Also nur, dass eBay eben nicht eBay ist, sondern die Bundesnetzagentur, die diese Auktion startet. Und die Unternehmen haben sich zwei Räume eingerichtet, zwei deckungsgleiche Räume. Also man muss sich das wirklich vorstellen, so ein bisschen wie so ein Panic Room. Da dringt nichts nach außen, die sind schallisoliert, die sind nicht einsehbar. Und es sind zwei Räume, weil für den Fall, dass in dem ersten Raum sozusagen der Computer ausfällt, dass dann das Team rüber kann in den zweiten Raum und da weiter mitbieten. Also es ist wirklich ein sehr, sehr entscheidender Moment und dementsprechend angespannt ist auch die Stimmung.
9: Das klingt ja sehr spannend, aber diese deckungsgleichen Räume, von denen du erzählt hast, wo sind die genau? Sind die bei diesen Firmen oder welche Firma beschreibst du da? Wo ist das?
10: Genau, die sind bei den Firmen in den Headquartern. Sind einige große Unternehmen dabei, einige kleinere Unternehmen. Also generell im Bereich Offshore-Wind kann man sagen, die Unternehmen sind schon sehr groß, weil es einfach sehr viel Geld kostet, so einen Windpark zu bauen. Also ich habe mir zwei Firmen ganz genau angeguckt. Das eine ist Total Energies in Paris und Ørsted in Hamburg. Zwei völlig unterschiedliche Firmen. Total Energies ist ein großes multinationales Unternehmen, eigentlich ein fossiles Unternehmen für Öl und Gas. Und Ørsted macht nur Offshore-Wind. Ist aber trotzdem auch ein sehr großes Unternehmen, ist börsennotiert. Und die beteiligten Unternehmen, die drücken so lange auf den Knopf, bis sie diese Summe, die sie vom Management bekommen haben, die Maximalsumme erreicht haben. Und dann steigen sie aus. Und in dieser Auktion im Juni 2023 läuft diese Auktion 12 Tage. Also 12 Tage lang sitzen da Teams in verschiedenen Unternehmen und drücken auf den Knopf und die Summe steigt immer höher und immer höher. Und am Ende des Tages stehen 12,6 Milliarden Euro angeboten im Raum. Da war Total Energies, die ungefähr 6 Milliarden Euro geboten haben für zwei Flächen und auf der anderen Seite BP, also ein anderes fossiles Unternehmen, was auch 6 Milliarden Euro geboten hat.
11: Und wann dann im erlösenden Moment die Nachricht kommt von der BNetz A, ihr seid bezuschlagt, dann ist die Freude einfach groß.
10: Und ich habe beispielsweise mit Stefan Kansi gesprochen, der ist Offshore-Chef bei Total Energies und der war damals dabei und hat sein Team auch dabei begleitet.
11: Das hat eben auch dieses Momentum, da fiebert die ganze Firma mit.
10: Und Ørsted als erneuerbarer Player war raus, die konnten sich das nicht leisten.
12: Wenn sich Öl- und Gasunternehmen plötzlich entscheiden, das was Sinnvolles zu machen mit ihrem Geld, da bin ich erstmal nicht dagegen. Fand ich das zu dem Zeitpunkt unfair? Ja, na klar.
10: Jörg Kubitzer, der Deutschland-Geschäftsführer von Ørsted.
12: Aber okay, da hat sich ein schlauer Vorstand bei BP und Total überlegt, investieren das? Die hat ein gutes B-Team, also haben das gemacht. So ist halt Wettbewerb. Der Markt ist der Markt, ist der Markt. Da kann man nichts machen. Ja?
10: Aber dann, als dann diese Summe von 12,6 Milliarden Euro auf dem Bildschirm stand und hinter diesen Geboten standen zwei fossile Unternehmen, nämlich Total Energies auf der einen und BP auf der anderen Seite, da war die Überraschung und die Verwirrung in der Branche schon sehr, sehr groß.
9: Warum kaufen die oder bieten die mit bei Windkraftflächen?
10: Also da muss man sich Total Energies erstmal anschauen. Den Konzern gibt es schon seit über 100 Jahren. Das ist ein französischer, also ein sehr großer Konzern, die weltweit aktiv sind. Das ist einer der größten Öl- und Gaskonzerne überhaupt, in 130 Ländern aktiv, mehr als 100.000 Mitarbeiter und 190 Milliarden Dollar Umsatz. Also so viel wie ganze Staaten nicht in ihrem Budget haben. Total Energies hat alleine durch die Förderung von Öl und Gas einen jährlichen CO2-Fußabdruck von ungefähr 450 Millionen Tonnen. Also das ist so viel wie ganz Frankreich. Man muss dazu sagen, das stößt der Konzern natürlich nicht selbst aus, sondern verkauft Öl und Gas weltweit an Endkunden und dann wird das ausgestoßen. Und wenn wir uns einmal zurückerinnern, 2019, 2020, die Fridays for Future-Proteste, weltweit wurde Klimaschutz großgeschrieben. Und viele Unternehmen haben sich auch Klimaziele gegeben. Und so eben auch Total Energies.
13: Klima in den Bundestag! 1,5 Grad! Klima in den Bundestag!
10: Total Energies hat gesagt, bis 2050 wollen wir netto null sein. Ein sehr großes Ziel für ein fossiles Unternehmen. Mhm. Und 2021, im nächsten Jahr, haben sie dann konkrete Ausbauziele für erneuerbare Energien formuliert. Und deswegen auch die Unternehmensstrategie, sehr gezielt in große erneuerbare Projekte zu investieren. Und Offshore-Wind ist einfach erneuerbare Energie in industriellem Ausmaß sozusagen.
14: Und diese Windkraftflächen, um die es da geht, wo sind die, in was für einer Größenordnung ist das, wie kann man sich das vorstellen?
10: Also 2023 ging es insgesamt um 4 Flächen, das ist schon recht viel. Aber dann in den Jahren danach, 2024, 2025, gab es noch weitere Auktionen, bei denen Total Energies auch immer mitgeboten hat und auch oft gewonnen hat. Also wir hatten am Anfang eben diese beiden fossilen Unternehmen, Total Energies und BP, die 2023 sehr viel Geld investiert haben. BP hat danach aufgehört zu investieren, Total Energies hat weitergemacht. Und das hat dazu geführt, dass Total Energies heute Flächen besitzt im deutschen Bereich der Nord- und Ostsee, auf denen 7,5 Gigawatt Leistung installiert werden könnte. Man muss sagen könnte, weil die noch nicht installiert sind. Also es sind erstmal nur Flächen auf dem Papier. Und um einen Vergleich zu geben, also wir haben aktuell in Deutschland 10 Gigawatt Offshore-Wind installiert. Insgesamt, also alles, was installiert wurde bislang. Der erste Windpark in Deutschland, Offshore-Windpark, ist vor 20 Jahren ans Netz gegangen, Alpha Ventus. Und alles, was in diesen 20 Jahren gebaut wurde, sind 10 Gigawatt. Und Total Energies hat alleine 7,5 Gigawatt Flächen aktuell. Also es ist wirklich, Total Energies ist so zum größten Player im Bereich Offshore-Windkraft in Deutschland aufgestiegen, ohne, wie man dazu sagen muss, bislang einen einzigen Windpark gebaut zu haben.
14: Und wie kommt denn das eigentlich, dass Total Energies plötzlich so groß ins Windgeschäft einsteigen will? Du hast ja eben schon gesagt, die haben sich selber offenbar sehr ambitionierte Klimaziele gesetzt. Ist das der einzige Grund?
10: Ja, da kommt tatsächlich einiges zusammen. Also wir haben die Klimaziele auf der einen Seite, wir haben aber auch im Bereich Offshore-Wind generell so eine Goldgräberstimmung, so eine Aufbruchsstimmung in der Zeit 2023. Die Lieferketten laufen hoch. Es ist auch politisch gewollt, dass gebaut wird. Also die Bundesregierung, die damalige Ampelregierung, hat Ausbauziele formuliert.
15: Wind, Sonne, Erneuerbare. Für die Bundesregierung steht fest, darauf soll Energieversorgung in Deutschland künftig maßgeblich setzen. Mehr erneuerbare Energie und das schneller. Auf diese Faustformel kann man das Ziel zusammenfassen.
10: Und zwar sollen bis 2030 30 Gigawatt entstehen. Also das ist schon sehr viel in einem relativ kurzen Zeitraum. Und bis 2045, wenn Deutschland klimaneutral sein will, dann sogar 70 Gigawatt. Also es ist klar, es werden viele Investitionen in diesen Bereich laufen in den nächsten Jahren. Und was dann aber noch hinzukommt, also zusätzlich zu dieser Goldgräberstimmung und den Klimazielen, ist der Angriffskrieg Russlands auf die Ukraine. Denn das führt dazu, wie wir uns erinnern, 2022, 2023, dass die Öl- und Gaspreise weltweit enorm steigen, exorbitant steigen und die großen Unternehmen wahnsinnige Übergewinne machen, Milliardengewinne. Also bis heute auch die historisch größten Gewinne, die die Unternehmen überhaupt gemacht haben.
16: Mitten in der Krise konnte Shell seine Gewinne im Vergleich zum Vorjahr mehr als verdoppeln, BP sogar verdreifachen und Exxon fast vervierfachen.
10: Das heißt, zu dieser Strategie gesellt sich eben das nötige Geld auch dazu. Und die Unternehmen können sagen, okay, wir investieren jetzt einfach mal ein paar Milliarden in den Bereich Offshore-Wind.
14: Und wenn wir uns mal diese Summen anschauen, die Total Energies da geboten hat, hat denn Total Energies einfach so viel Geld auf der hohen Kante?
10: Also da muss man sagen, Jein. Also auf der einen Seite natürlich nicht, denn das Geld wird auch nicht sofort gezahlt. Laut Wind-auf-See-Gesetz, das damals erneuert wurde und in Kraft trat, laut der Novelle, müssen nur 10% sofort gezahlt werden, also nach Auktion. Und der Rest, die restlichen 90%, werden gestreckt über Jahre, über viele, viele Jahre und werden auch dann erst bezahlt, wenn der Windpark dann mal ans Netz geht. Das dauert aber. Also für diese Flächen, die 2023 verauktioniert wurden, fällt die finale Investitionsentscheidung, also die Entscheidung darüber, ob das Unternehmen das tatsächlich dann auch baut oder nicht, erst circa im Ende nächsten Jahres. Also es sind alleine 4 Jahre zwischen Auktion und der Investitionsentscheidung. Und dann gehen noch mal ein paar Jahre ins Land, bis tatsächlich gebaut und dann auch ans Netz gegangen wird. Und in dieser Zeit werden die restlichen 90% der Summe gar nicht fällig. Was jetzt für die Offshore-Diskussion in Deutschland sehr relevant ist, ist diese 12,6 Milliarden, die damals auf dem Bildschirm flackerten bei der Auktion der Bundesnetzagentur. Die sind in der Form noch gar nicht geflossen.
14: Bedeutet das, die können sich das jetzt noch irgendwie anders überlegen und das Geld doch nicht zahlen oder doch nicht bauen?
10: Ja, das ist jetzt die große Diskussion, weil eben sich in den letzten Monaten ein bisschen der Verdacht erhärtet hat, dass Total Energies und auch BP, die mittlerweile ihr Offshore-Geschäft in eine Ausgründung JERA Nex BP ausgelagert haben, dass die vielleicht gar kein Interesse haben könnten, diese Offshore-Windparks wirklich zu bauen.
14: Ja, woher kommt dieser Verdacht, dass die möglicherweise gar nicht bauen wollen?
10: 2025, letztes Jahr, hat Total Energies von Deutschland eine strategische Neuevaluierung seiner erneuerbaren Projekte angekündigt. Und richtig Schlag auf Schlag ging es dann in den letzten 2 Monaten. Also im April wurde eine Studie veröffentlicht, die Total und BP in Auftrag gegeben hatten beim Fraunhofer Institut. Da ging es darum, einmal durchzurechnen, was denn passieren würde, wenn man die deutschen Ausbauziele streckt und nicht bis 2045, sondern bis 2057. Also da schon erstmal so ein Rechenmodell. Was passiert denn eigentlich, wenn wir nicht bauen? Was bedeutet das? Und dann kurze Zeit später kam eine Recherche von NDR und Süddeutscher Zeitung raus.
15: Sie hatten sich für Milliarden einen riesigen Offshore-Windpark an der deutschen Küste gesichert. Doch nun möchte das Unternehmen nach Recherchen von NDR und Süddeutscher Zeitung offenbar aussteigen.
17: In einem internen Positionspapier von Total Energies, das NDR und SZ vorliegt, heißt es, einige der geplanten Offshore-Projekte seien nicht realisierbar.
18: Als Grund nennt das Unternehmen veränderte wirtschaftliche Rahmenbedingungen. Kurzum, alles sei teurer geworden, somit auch die Baukosten.
17: Der überwiegende Teil des Kaufpreises soll, so der Wunsch des Konzerns, dem Unternehmen erlassen werden.
14: Wir haben es gerade gehört, Total Energies nennt als Grund veränderte wirtschaftliche Rahmenbedingungen. Hast du auch mit dem Unternehmen gesprochen?
10: Auch ich hatte im Zuge meiner Recherche schon mit Total Energies gesprochen. Das war im Februar ein Gespräch mit Stefan Kanzi, dem Offshore-Chef von Total Energies in Deutschland. Und ich wollte von ihm wissen, für wie realistisch er es hält, dass die Projekte tatsächlich kommen.
11: Also niemand bietet Milliarden in Auktionen, wenn er nicht an die Wirtschaftlichkeit der Projekte glauben würde.
10: Auf der anderen Seite kam jetzt vor einigen Tagen raus, dass der Konzern eine Fläche vor Helgoland, die er 2024 ersteigert hat, zurückgeben möchte. Man kann schon seine Zweifel daran haben, wie ernst das der Konzern wirklich meint mit seiner Offshore-Strategie in Deutschland. Man hat noch keine Sicherheit, wie es jetzt weitergehen wird, aber dass da generelle Zweifel angemeldet sind oder berechtigt sind, das kann man schon sagen. Und in der Branche herrscht deswegen auch eine sehr, sehr große Unruhe.
14: Aber das ist ja total krass. Also die bieten Milliarden, stechen alle aus auf Windkraftflächen in Deutschland, in der Nord- und Ostsee, warten irgendwie noch mit den Geldzahlungen und wollen jetzt offenbar diese Windparks gar nicht bauen. Was könnte denn dahinter stecken? Warum haben die dann da überhaupt mitgeboten?
10: Also ich denke tatsächlich, dass der wahrscheinlichste Fall, und das ist jetzt meine persönliche Einschätzung, ein genereller Strategiewechsel auch von ganz, ganz oben ist. Die Strategie der großen Öl- und Gaskonzerne hat sich wieder geändert. Es lohnt sich einfach weiterhin, Öl und Gas zu fördern, Klimaziele hin oder her. Es gibt die politischen Rahmenbedingungen in der Form nicht. Das ist die einfache Antwort. Es lohnt sich nach wie vor mehr, Öl und Gas zu verkaufen weltweit, als in Offshore zu investieren. Offshore braucht auch viel Geld an Investitionen, aber hat am Ende des Tages eine relativ geringe Marge.
14: Und du hast ja aber gesagt, dass Total Energies sich eigentlich zum Ziel gesetzt hat, bis 2050 klimaneutral zu werden. Wie bewertest du deren Rolle mit Blick auf die Klimakrise?
10: Wenn wir jetzt ein paar Jahrzehnte zurückgehen, der ein oder andere hat das in Bezug auf ExxonMobil beispielsweise schon gehört, die großen Öl- und Gaskonzerne, die wussten sehr, sehr früh von der Klimakrise oder vom Klimawandel, vom Einfluss der fossilen Energieträger auf die Erderwärmung. ExxonMobil hatte in Anfang der 70er Jahre, also US-amerikanischer Konzern, sogar eine eigene Wissenschaftler-Unit, die das erforscht hat. Aber die Studien sind dann alle in den Schubladen verschwunden. Und so ähnlich war das mit Total Energies auch. Also die wussten auch sehr, sehr früh Bescheid, aber haben die Öffentlichkeit nicht darüber informiert, sondern stattdessen weitergemacht mit ihrem Geschäftsmodell. Und insofern muss man sich schon die Frage stellen, wie ernst kann es so ein Unternehmen überhaupt meinen mit seinen Klimazielen und mit seinen erneuerbaren Versprechen? Und wenn man sich heute Werbespots anguckt von Total Energies, dann stehen da ganz oft Windräder drin und es wird alles grün und so weiter.
19: We are a world leader in offshore wind technology. We are also a major player in solar energy, onshore wind and storage.
10: Aber es ist halt nach wie vor so, dass 3/4 der Investitionen in fossiles Öl und Gas laufen. Also so wahnsinnig geändert hat sich dieses Unternehmen noch nicht.
14: Und die Windräder, mit denen Sie Werbung machen, werden ja auch offenbar dann gar nicht gebaut.
10: Zumindest in Deutschland nicht. Also Total Energies hat schon auch Windparks in anderen Ländern, die das Unternehmen betreibt. Aber in Deutschland sind sie noch nicht gebaut.
14: Und wenn wir jetzt einmal wieder zurück in die Nord- und Ostsee gehen, darf Total Energies diese ersteigerten Windparkflächen überhaupt zurückgeben?
10: Also die Gesetzeslage ist da ziemlich uneindeutig, würde ich sagen. Also laut Wind-auf-See-Gesetz ist keine Rückgabe vorgesehen. Also diese Idee, dass Unternehmen bei der Auktion mitmachen und sich dann am Ende gegen den Bau entscheiden, war damals nicht vorgesehen. Daran hat man nicht gedacht. Es gibt die Möglichkeit, die Unternehmen zu Strafzahlungen zu verpflichten, wenn sie bestimmte Hürden reißen, also wenn sie bestimmte Fristen nicht einhalten. Das wäre eben beispielsweise im Herbst 2027 dann die finale Investitionsentscheidung. Aber auch das sind im Vergleich zur Gesamtsumme im Prinzip nur Peanuts. Und man kann diese Unternehmen nicht verpflichten zu bauen. Gleichzeitig gibt es gar keine rechtliche Möglichkeit für die Unternehmen, die Flächen zurückzugeben. Also wir sind hier in einer sehr komplexen und schwierigen Gemengelage im Moment. Aber so oder so ist die Branche und auch die Politik gerade in einer Zwickmühle. Denn wenn Total Energies die Flächen zurückgeben kann, man beispielsweise das Gesetz novelliert und eine Möglichkeit für Rückgabe integriert in dieses Gesetz, dann ist der Staat ja so ein bisschen den Spekulationsplänen dieser Unternehmen auf den Leim gegangen. Dann sagt man, ihr könnt mal bieten, wie es euch passt und ob ihr es dann baut oder nicht, das ist dann eine andere Frage. Auf der anderen Seite, wenn man diese Möglichkeit zur Rückgabe nicht in eine Novelle des Gesetzes integriert, dann liegen möglicherweise die Flächen brach. Aber es führt ja auch dazu, dass kein anderes Unternehmen darauf bauen kann. Und diese Flächen werden gebraucht, es muss eigentlich gebaut werden. Und jetzt ist die Frage, wie geht man damit um? Was sind die nächsten Schritte? Und das ist aktuell total unklar.
14: Welches Ministerium ist denn dafür zuständig und wie geht das damit um?
10: Das ist das Bundesministerium für Wirtschaft und Energie unter Katharina Reiche. Auf die Anfragen der Journalisten, Kolleginnen und Kollegen in den letzten Wochen hat das Ministerium eigentlich stets darauf reagiert, zu sagen, es gibt diese Rückgabemöglichkeit nicht. Dass das keine Lösung ist, scheint allen Beteiligten klar zu sein. Aber was das dann bedeutet, ist aktuell noch unklar. Es ist sowieso eine Novelle des Wind-auf-See-Gesetzes in Arbeit. Die soll auch in den nächsten Wochen präsentiert werden. Was genau da drin stehen wird, ist Stand jetzt noch unklar.
14: Du hattest ja gesagt, diese Fläche, die Total Energies gekauft hast, das ist wirklich ja, eine sehr, sehr große Fläche. Wenn die jetzt nicht bebaut wird, wo stehen wir denn in Deutschland gerade überhaupt, was den Ausbau von diesen Windkraftflächen angeht? Also können diese ambitionierten Ziele dann überhaupt erreicht werden?
10: Also im Bereich Offshore-Wind ist das gerade mehr als fraglich. Es müsste quasi in den nächsten 4 Jahren mehr als das Doppelte dessen, was in den letzten 20 Jahren installiert wurde, installiert werden. Also es klingt ja schon sehr, sehr unrealistisch. Mhm. Und gleichzeitig ist aber die Bedeutung von Offshore-Wind für die Energiewende in Deutschland schon auch sehr groß. Also wir haben auf der einen Seite Onshore-Wind, also Wind an Land. Und wir alle kennen das ja, die Akzeptanzprobleme, die Windräder an Land haben. Also Abstandsregelungen, Naturschutzauflagen, aber auch Bürgerinitiativen. Und da ist Offshore-Wind einfach ganz anders gelagert. Also Offshore konkurriert nicht mit Wohnbebauung, da ist keine Landwirtschaft.
20: Das heißt, wenn der Offshore-Ausbau scheitert, dann haben wir keine gute Antwort darauf, woher die Grünstrommengen für unsere Industrie kommen sollen.
10: Das hat mir Andreas Mummert gesagt, der für die Stiftung Offshore-Windenergie die Branche beobachtet. Ende Januar diesen Jahres war der Nordseegipfel in Hamburg, wo sich die Nordsee-Anrainerstaaten getroffen haben und wo es auch ganz, ganz stark um Offshore-Wind und transnationale Projekte geht, weil Offshore-Wind ist halt auch dann ganz schnell ein europäisches Projekt, wenn man das denn möchte. Und bei dem Gipfel hat Friedrich Merz, der Bundeskanzler, gesagt,
21: Windenergie ist wie alles, was wir an Winderzeugung oder Energieerzeugungskapazität haben, auch hier eine Übergangstechnologie.
10: Das ist so ein bisschen die Gemengelage, in der wir aktuell sind. Und wenn ich mit BranchenvertreterInnen und Beobachtern spreche, dann wird schon oft der Wunsch geäußert, eigentlich müsste die Politik ja hinter uns stehen. Und ob sie das aktuell tut, das ist fraglich. Ja, wie geht es weiter? Und es hängt viel mit dran. Also es hängen auch viele Arbeitsplätze und andere Unternehmen mit dran.
14: Das heißt, Konzerne wie Ørsted, die jetzt kein Ölkonzern sind, sondern sich voll und ganz auf Windkraft konzentrieren, die versuchen gar nicht wieder bei so Auktionen mitzubieten. Ist dieses Momentum, das du beschrieben hast, viel auf Offshore-Windparks zu setzen, ist das jetzt vorbei?
10: Es sieht gerade danach aus, dass es vorbei ist, aber ich denke, man darf auch nicht den Untergang der Branche beschreien. Wir haben in Deutschland schon mal einen Untergang einer erneuerbaren Branche erlebt, nämlich der Solarbranche. Die ist auch groß gestartet, hatte große Ambitionen und die Unternehmen sind alle pleite gegangen, abgewandert. Und heute haben wir die Tatsache, dass im Prinzip ja jedes Solarmodul, das wir in Deutschland installieren, aus China importiert werden muss. Und es droht schon etwas Ähnliches, aber wir sind noch lange nicht so weit, dass man das beschreien müsste. Und ich glaube, was hier auch nochmal mit reinkommt, ist die geopolitische Situation. Also Offshore-Windräder werden immer öfter auch als kritische Infrastruktur bezeichnet. Dass man da jetzt nicht unbedingt auch aus geopolitischen Gründen chinesische Turbinen installiert, liegt irgendwo auf der Hand. Also es geht da dann nicht mehr nur um Energiefragen, sondern es geht auch um Geopolitik, um Sicherheitspolitik. Und insofern glaube ich schon, dass man weiterhin an diesem Wirtschaftszweig festhalten wird. Aber es wäre jetzt halt wirklich an der Zeit, diese politischen Rahmenbedingungen neu zu schärfen und auf der anderen Seite ja eben auch klar in die Öffentlichkeit zu kommunizieren, wir brauchen das und wir stehen hinter der Energiewende. Und ich glaube, da hat die Politik schon Nachholbedarf.
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0: Der Tankrabatt hat die steigenden Spritpreise zuletzt wieder gesenkt, doch ab heute gilt er nicht mehr. Was heißt das jetzt für die Preise und was hat der Rabatt wirklich gebracht? Darauf schauen wir gleich, ebenso wie auf das 16. Finale bei der Fußball-WM Mexiko-Ecuador. Das sollte eigentlich starten, doch der Anpfiff ist wegen Unwettern verschoben worden.
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2: Um 3 Uhr mit Wolfgang Berger. Zum heutigen 1. Juli treten viele Änderungen in Deutschland in Kraft. Unter anderem wird die Rente an die Lohnentwicklung angepasst, in diesem Jahr um 4,24%. Und auch beim Bürgergeld gibt es Änderungen. Aus Berlin, Kim Nadine Schröder.
3: Das Bürgergeld heißt ab Juli Grundsicherungsgeld. Und da sind schärfere Regeln vorgesehen, sogar Totalsanktionen. Und Leistungsbezieher müssen ihr eigenes Vermögen früher einsetzen, bevor es Grundsicherungsgeld gibt. Was sich aber nicht ändert, die Höhe der Sozialleistung. Was auch strenger wird, der Punktehandel bei Verkehrsverstößen. Zu schnell oder bei Rot gefahren und das Punktekonto ist fast voll, die Punkte in Flensburg auf andere abzuwälzen, das klappt ab Juli nicht mehr. Beim Versuch drohen Bußgelder von bis zu 30.000 Euro.
2: Irland hat turnusgemäß den EU-Ratsvorsitz von Zypern übernommen. Damit leitet das Land bis zum Ende des Jahres zahlreiche Ministertreffen und vermittelt bei Meinungsverschiedenheiten zwischen den EU-Staaten. Nach eigenen Angaben legt Irland den Schwerpunkt seiner Ratspräsidentschaft darauf, die Geschlossenheit der Europäischen Union zu stärken und vor allem in Wettbewerbswerte und Sicherheitsfragen Fortschritte zu verzeichnen. Im Fall der tödlichen Schüsse in Stade sitzt der Verdächtige jetzt in Untersuchungshaft. Das Amtsgericht Stade hat Haftbefehl gegen den 45-Jährigen erlassen. Der Mann soll die Schüsse am Montag in einem Mutter-Kind-Heim abgegeben haben. 6 Menschen wurden getötet. Alle Opfer arbeiteten im Jugendamt oder der Einrichtung. Hintergrund soll ein Sorgerechtsstreit sein. Am Abend hat es einen Gedenkgottesdienst in einer Kirche in Stade gegeben. Hunderte Menschen nahmen teil, darunter Niedersachsens Ministerpräsident Lies. Bei der Fußball-WM verzögert sich der Start des 16. Finales zwischen Mexiko und Ecuador. Grund sind Gewitter und heftiger Regen in Mexiko-Stadt. Frankreich hat unterdessen durch ein 3:0 gegen Schweden das Achtelfinale erreicht. Aus dem ARD-WM-Team Hendrik Lückhoff.
4: Es war ein Gala-Auftritt der Franzosen. Das Team war hoch überlegen und hätte noch höher gewinnen können. 2-mal traf Mbappé für Le Bleu, 1-mal Barcola. Im Achtelfinale trifft Frankreich jetzt auf Deutschland-Bezwinger Paraguay. Auch Norwegen ist im Achtelfinale nach einem späten 2:1-Sieg gegen die Elfenbeinküste. Erling Haaland erzielte das entscheidende Tor. Die deutsche Mannschaft ist nach ihrem Aus abgereist. Die Zukunft von Bundestrainer Julian Nagelsmann ist offen. Bei den Niederländern hat Trainer Ronald Koeman dagegen schnell entschieden, zurückzutreten, nach dem Aus im 16. Finale gegen Marokko.
2: Das waren die Nachrichten. Das Wetter in Deutschland: tagsüber teils kräftiger Schauer und Gewitter, teilweise besteht erhöhte Unwettergefahr, Richtung Westen häufiger trocken, Höchstwerte 20 bis 28 Grad. Am Donnerstag im Südosten heiter, im Nordwesten später Schauer 20 bis 30 Grad, am Freitag oft heiter, an den Alpen Gewitter, im Nordosten einzelne Schauer. Es ist 3:03 Uhr.
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0: Wir schauen auf die Straßen, beginnen mit der A14 Magdeburg Richtung Schwerin. Die ist zwischen Kreuz Magdeburg und Dahlenwarsleben wegen Fahrbahnschäden gesperrt. Die A17 Dresden Richtung Prag ist zwischen Baretal und Bad Gottleuba wegen eines Brandes aktuell gesperrt. Dann die A20 Kreuz Uckermark Richtung Lübeck, die ist zwischen Dummersdorf und Kreuz Rostock wegen Bauarbeiten noch bis morgen Nachmittag ca. 16 Uhr gesperrt. Der Blick auf die A30 Rheine Amsterdam, die ist zwischen Salzbergen und Schüttorf Nord in beiden Richtungen noch bis ca. 5 Uhr gesperrt. Eine Umleitung ist hier eingerichtet. Die A71 Erfurt Richtung Schweinfurt ist zwischen Suhl-Zellermelis und dem Dreieck Suhl wegen Tunnelwartungsarbeiten noch bis 6 Uhr, also knapp 3 Stunden gesperrt. Dann die A281 Bremen Airport Stadt Richtung Neustädter Hafen. Die ist zwischen Neustädter Hafen und Bremen-Seehausen bis zum 12. Juli wegen Bauarbeiten gesperrt. Dadurch staut es sich hier. Und eine letzte Meldung von der B10 Stuttgart-Ulm. Der Pragsatteltunnel ist wegen Tunnelwartungsarbeiten in beide Richtungen bis 5 Uhr noch gesperrt. Das war's. Weiterhin gute Fahrt durch diese Nacht.
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5: Und die kommen vom Norddeutschen Rundfunk aus Hamburg. Ich bin Max Seib. Hallo. Wer schafft es ins Achtelfinale der Fußball-WM? Gastgeber Mexiko oder der Deutschland-Schreck Ecuador? Das sollte sich eigentlich ab jetzt klären. Der Anpfiff der Partie ist allerdings fürs Erste verschoben worden, wegen schwerer Gewitter rund um das Stadion in Mexiko-Stadt. Wir halten Sie im Zuge der Infonacht hier natürlich auf dem Laufenden, schalten dann auch immer wieder zu unserem Reporter Jan Wochner, der das Spiel für uns begleitet. Beginnen wollen wir diese Stunde aber mit einem anderen Thema. Wie teuer wird es heute? Das ist ein Gedanke, eine Sorge, die sicher den ein oder anderen umtreibt, wenn er oder sie heute ab 12 Uhr zum Tanken fährt. Denn heute Nacht ist der Tankrabatt ausgelaufen. Bevor wir analysieren, was diese politische Maßnahme in den vergangenen 2 Monaten wirklich gebracht hat, zunächst der Blick auf die Straße. Wie schauen Autofahrer und Tankstellenverkäufer auf das Ende des Rabatts? Und diese Stimmung, die kriegen wir auch von einer Tankstelle in Nordrhein-Westfalen, zusammengetragen von Clara Beuker.
6: Die BTF-Tankstelle in Neunkirchen-Seelscheid im Bergischen, kurz vor 12. In 6 Reihen schieben sich Autos von 2 Seiten an die Zapfsäulen heran. Eine Dame befüllt ihr Cabrio. Gleich daneben lässt ein Landwirt 200 Liter Diesel in seinen Traktor laufen. Ein älterer Herr füllt Super in 2 Kanister ab. Und so unterschiedlich sie alle sind, eines haben sie gemeinsam: schnell noch die günstigen Spritpreise mitnehmen, bevor der Tankrabatt fällt.
7: Ja, so wie ich gelesen habe, geht das natürlich dann in die Höhe. Deshalb habe ich heute getankt.
6: Die Meinungen zum Tankrabatt generell gemischt.
8: Das braucht man nicht mehr. Das kostet nur Geld. Und das haben wir nicht mehr. Unsere Wirtschaftsleistung hast du ja auch nachgelassen.
9: Vor allem bei den hohen Preisen, die man ja eh schon hat, dann kam das einem zugute mit diesen vorher 2 Euro oder höher. Hat halt schon zusätzlich nochmal die Kosten an Föhn gesenkt.
10: Man hat auch ja mehr Lebensfreude gehabt, ne? Also wenn man an der Tankstelle gefahren ist. Ne?
11: Hi, hallo. Einmal die 15 Karte bitte.
12: 33,70 Euro.
6: Jessica von Havermart arbeitet an der Kasse. Vor allem die Zeit zwischen 10 und 12 ist für sie hart. Dann tanken die meisten Kunden. Pausen gibt es nicht. Am schlimmsten findet es die Kassiererin, wenn ein Kunde zu spät kommt und kurz nach der 12 Uhr Preiserhöhung tanken musste.
13: Wir hatten auch natürlich schon Kunden, die sind hier mit Hand gefuchtelt, standen die vor der Kasse und waren hier am Rumbrüllen und das ist dann schon so, wo man dann hier steht und sagt, okay, ich habe nichts gemacht. Das ist schon erschreckend.
6: Gleich daneben an der Snackbar belegt Andrea Franken frische Brötchen. Durch die 12-Uhr-Regel tanken die Kunden nun vor allem vormittags. Das Frühstücksgeschäft läuft besser. Dafür ist mittags totale Flaute, sagt die Pächterin.
14: An den Mittagssnacks ist die Pizza, der Burger, Hotdogs, die Bockwurst, das ist alles sehr eingeschlafen. Wird nicht mehr in dem Maße verlangt von der Kundschaft, weil wir einfach auch die Kundschaft dafür gar nicht haben um diese Uhrzeit.
6: Andrea Franken kann die Umsatzeinbußen mit dem Frühstück einigermaßen ausgleichen. Bei anderen Tankstellenpächtern läuft es nicht so gut.
14: Aber andere Kollegen und Kolleginnen, die haben da schon ordentliche Einbußen durch. Also ich würde mal so tippen, es sind schon so 50 bis 100 Euro am Tag, die da im Mittagsgeschäft auf jeden Fall wegfallen.
6: Carsten Müller ist kein Fan des Tankrabatts. Den Geschäftsführer von Kuttenkeuler Mineralölhandel und Tankstellenbetrieb hat der Rabatt viel Geld gekostet.
15: Zum 1. Mai hatten wir das Problem, dass wir vollversteuerte Ware vergünstigt verkaufen mussten, weil uns der Markt dazu genötigt hat. Zum 1. Juli haben wir nun die Chance, indem wir sehr, sehr hohe Bestände mitnehmen können, wenn wir das denn schaffen, ist es logistisch schwierig, dass wir dieses Manko, das waren in unserem Falle 290.000 Euro, die wir verloren haben zum 1. Mai, dieses Manko zumindest zu einem Teil wieder wettzumachen.
6: Die Spritpreise werden wohl wieder steigen, nicht nur wegen der wieder vollständig erhobenen Energiesteuer. Davon gehen die meisten Menschen in Neunkirchen fest aus.
16: Ich habe jetzt gar nicht geguckt, wie heute der Stand ist. Sagen wir den 1,66, ja, das wird wieder locker über 2 Euro gehen.
6: Dann ist keine Zeit mehr für Interviews. So kurz vor 12 will niemand zu spät an der Zapfsäule stehen.
5: Und diese Regel, also dass Tankstellen nur einmal am Tag und zwar um 12 Uhr mittags ihre Preise erhöhen dürfen, die bleibt. Der Tankrabatt allerdings, der ist seit heute Geschichte. Für 2 Monate hatte die Bundesregierung die Energiesteuer auf Sprit um rund 17 Cent pro Liter gesenkt. Und das hat ja tatsächlich auch zu sinkenden Preisen an den Zapfsäulen geführt. Doch das Münchner IFO-Institut sagt, in vollem Umfang haben die Mineralölkonzerne die Erleichterung nicht an die Autofahrer weitergegeben, gerade beim Diesel. Einer, der von Anfang an gegen den Tankrabatt war, ist Justus Haukapp. Er ist Professor für VWL an der Heinrich-Heine-Universität in Düsseldorf. Und mein WDR-Kollege Andreas Bursche hat mit ihm gesprochen und ihn gefragt, ob er bei seinem Urteil geblieben ist.
17: Ja, im Grunde schon. Natürlich war es für die Autofahrerinnen und Autofahrer in gewisser Weise ganz angenehm, dass sie ein bisschen weniger zahlen mussten fürs Benzin. Aber es war eben eine sehr teure Angelegenheit. Also die Schätzungen liegen bei ungefähr 1,6 Milliarden Euro, die wir dafür nicht an Steuereinnahmen eingenommen haben. Und die fehlen natürlich an anderen Ecken und Enden, müssen irgendwo anders eingespart werden. Und ich würde sagen, wir haben wichtigere Dinge in Deutschland zu erledigen, als möglichst günstig Auto zu fahren.
18: Ja, aber das Vertrauen in den Staat, auch in die Institutionen, erodiert ja schon in letzter Zeit. Das Signal könnte ja auch, oder das Signal ist definitiv, der Staat lässt euch nicht alleine, der Staat kümmert sich. Würden Sie dieses Argument zulassen?
17: Das würde ich eigentlich nicht zulassen, denn das ist gar nicht die Aufgabe des Staates, sich darum zu kümmern. Der Staat konnte ja an dieser Stelle gar nichts dafür, dass die Spritpreise gestiegen sind. Das war ja letztendlich der Krieg im Nahen Osten, mit dem die Bundesregierung also eigentlich ziemlich wenig zu tun hatte. Und dann ist die Straße von Hormuz geschlossen worden und die Energiepreise sind nach oben gesprungen. Und von daher würde ich sagen, das gehört zu den Risiken des Lebens dazu, denen wir ausgesetzt sind, dass die Benzinpreise tatsächlich mal steigen können, auch wenn das unangenehm ist. Und es ist eigentlich nicht die Aufgabe des Staates, dann so eine Art Vollkaskoversicherung abzuschließen und zu sagen, wir schützen euch vor steigenden Benzinpreisen. Also vor allen Dingen nicht, wenn das Geld dann an anderer Stelle eben fehlt.
18: Wie ist denn das eigentlich mit dem Energiesparen? Wir sollen doch eigentlich Energie sparen. Jetzt wurde ich ja dazu im Prinzip animiert, nicht so sehr darauf zu achten, wie ich in solchen Phasen vielleicht etwas weniger Energie raushaue, oder?
17: Ja, das kommt natürlich dazu. Nun gut, da mag man sagen, Deutschland ist verhältnismäßig klein auf der Welt, aber im Prinzip ist es natürlich richtig, wenn tatsächlich die Treibstoffe knapp werden, also das Rohöl, aber auch Diesel und Benzin, dann ist es natürlich nicht sinnvoll, den Leuten zu sagen, ihr müsst gar nicht Energie sparen, das ist kontraproduktiv, sondern dann müsste man eigentlich die Leute dazu anhalten, darüber nachzudenken, dass sie weniger Auto fahren und weniger Benzin benutzen, weil es ja nicht künstlich irgendwie knapp war, sondern es war ja wirklich knapp. Und von daher, das ist genau die Funktion von Preisen. Also das ist im Grunde der Sinn der Marktwirtschaft, dass man sagt, wenn etwas knapp ist, dann wird es eben teurer, damit die Leute sparsam damit umgehen. Und diesen ganzen Anreiz hat man hier konterkariert.
18: Beim Diesel, wir haben nochmal nachgeschaut, wurden gerade mal 3/4 des Rabatts weitergegeben, bei super nahezu 100. Wenn ich irgendwo falsch parke oder meine Steuern später bezahle, als unbescholtener Bürger, wie man so schön sagt, dann sind sie aber sofort da. Wieso lässt sich der Staat das von den Mineralölkonzernen gefallen am Ende?
17: Diesel war in der Tat besonders knapp, muss man sagen. Wir sind ja ein Land, was Diesel importiert. Und von daher war man immer auch auf Lieferungen aus dem Ausland angewiesen. Und manche mögen sich noch daran erinnern, am Anfang der Krise war tatsächlich zum Beispiel in Frankreich Diesel auch knapp an den Tankstellen und man konnte nicht davon ausgehen, dass man einfach so Diesel bekommt, wenn man dahin fährt. Und dann ist natürlich klar, dass die Dieselpreise, wenn das noch knapper ist, auch noch kräftiger steigen. Und von daher ist das dann nicht ganz weitergegeben worden, dieser Rabatt. Das muss noch nicht mal ein Missbrauch sein. Wenn das aber doch so sein sollte, das Kartellamt guckt sich das ja jetzt doch genauer an, dann wird letztendlich der Vorteil auch wieder abgeschöpft bei den Mineralölkonzernen. Okay. Aber das Bundeskartellamt hat da eben auch eine Aufgabe, die ein bisschen schwieriger ist, als einen Parkschein für falsch parken auszustellen. Das muss man schon ein bisschen gründlicher analysieren und nicht einfach mit der Keule durch die Welt laufen, sozusagen.
18: Ja, aber ist ja gut, dass wir darüber gesprochen haben. Aber schließen wir das Ganze mal ab. Was hätte denn Ihrer Meinung nach mit den 1,6 Milliarden Euro Steuergeld besser passieren können und müssen?
17: Also man kann viele Dinge tun, an denen es hapert. Wir haben, wir müssen sozusagen, in die Infrastruktur muss Geld gesteckt werden. Das machen wir jetzt zum großen Teil über Schulden. Aber wir sehen, die Zinsen steigen. Das frisst uns auch die Spielräume im Haushalt auf. Man kann das in Bildung investieren, man kann das ins Gesundheitswesen investieren. Also es gibt viele Dinge, die dringend sind. Wir haben zahlreiche große Reformvorhaben vor uns, die Rentenreform etc. Überall geht es darum, Geld einzusparen. Und von daher ist es wirklich eigentlich ziemlich unverständlich, dass man sagt, naja, damit das Autofahren nicht so teuer wird, da können wir mal locker 1,6 Milliarden freimachen.
5: Sagt Justus Haukapp, Professor für Volkswirtschaftslehre an der Uni Düsseldorf, im Gespräch mit meinem WDR-Kollegen Andreas Bursche.
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5: Noch 3 Landtagswahlen stehen in diesem Jahr an und bei 2 von ihnen, in Sachsen-Anhalt und in Mecklenburg-Vorpommern, führt die AfD seit Monaten die Umfragen an. Wie also umgehen mit der Rechtsaußenpartei? Für die demokratischen Parteien ist bisher klar, eine Koalition oder Zusammenarbeit mit der AfD wird es nicht geben. Doch die viel zitierte Brandmauer, die baut zumindest eine Partei jetzt ab, und zwar das BSW. Die amtierende Parteispitze hat einen Brief an die Vorsitzenden der AfD geschrieben und bietet eine spezielle Form der Zusammenarbeit an. Was drin steht, weiß Frank Eichmann.
19: Deutschland geht es schlecht, Friedrich Merz ist zu Recht unpopulär und die AfD im Aufwind. Mit dieser Bestandsaufnahme beginnen die BSW-Parteichefs Di Masi und Muhammad Ali ihren Brief an die AfD-Spitze, Alice Weidel und Tino Chrupalla. Das Wichtigste in den 2 Seiten des ungewöhnlichen Schreibens fasst BSW-Co-Vorsitzende Amira Mohamed Ali zusammen.
20: Ja, wir als BSW haben die AfD herausgefordert, um genau zu sein. Sarah Wagenknecht hat Alice Weidel herausgefordert zu einem öffentlichen Duell oder gerne auch öffentliche Duelle rund um die Landtagswahlen in Ostdeutschland, also in Sachsen-Anhalt und Mecklenburg-Vorpommern. Wir sind der Auffassung, dass die AfD sich hinter der Brandmauer wirklich sehr gemütlich macht und wir wollen sie in der Öffentlichkeit stellen und auch aufzeigen, was die Unterschiede sind und eben damit auch aufzeigen, dass das BSW die vernünftige Alternative ist.
19: Die Brandmauer zur AfD lehnt das BSW erneut ab als undemokratisch und als Ohrfeige für die AfD-Wählerschaft. Im Brief an die AfD beschreibt die BSW-Spitze einmal mehr ihre Idee, nach dem 6. September in Sachsen-Anhalt keine Politiker, sondern einen überparteilichen Ministerpräsidenten zu wählen unter Einbindung der AfD. Ebnet das BSW per Tolerierung dem ersten AfD-gestützten Ministerpräsidenten den Weg?
20: Also wir wollen weder den CDU-Ministerpräsidenten noch den AfD-Ministerpräsidenten. Denn wer auch immer von beiden mit einer haarscharfen Mehrheit vielleicht durchkommt, der hätte den Rest der Bevölkerung, nämlich beinahe die komplette andere Hälfte, gegen sich. Und deswegen sagen wir, es braucht einen überparteilichen Ministerpräsidenten, der auf breiteren Füßen steht und der dann auch mit wechselnden Mehrheiten regiert.
19: Dabei mitgedacht vom BSW, das geht natürlich nur, liebe Wählerschaft in Sachsen-Anhalt, wenn ihr uns mindestens 5% Zustimmung gebt. Der Brief und das Angebot des offiziellen BSW-AfD-Duells, ein geschickter Schachzug. Der Politikwissenschaftler Benjamin Höhne von der TU Chemnitz ist skeptisch.
21: Ja, man verspricht sich davon maximale mediale Aufmerksamkeit von diesem Vorstoß, aber auch wenn es zu diesem Duell kommen sollte, auch das würde sicherlich mediale Aufmerksamkeit bescheren, die aber eher auf das Konto der AfD einzahlt. Vielmehr würde das BSW damit auch zur weiteren Normalisierung einer im Kern rechtsextremen Partei beitragen. Und deshalb ist dieser Vorstoß hochproblematisch.
19: In ihrem Brief an die AfD zählen die BSW-Politiker neben Gemeinsamkeiten sehr wohl große politische Unterschiede auf. Hochrüstung oder die Nähe zu US-Präsident Trump lehne das BSW im Unterschied zur AfD ab, wolle eine stärkere Besteuerung der Reichen oder für Sachsen-Anhalt, so in ihrem Wahlkampfbüro, die BSW-Spitzenkandidatin Claudia Wittig.
22: Die Bildungsreform, die absolut dringend notwendig ist, die aber natürlich mit der, also das, was die AfD da vorzuweisen hat, ist ja absolut nicht zu gebrauchen. Ist ja das Papier nicht wert, auf das nicht mal gedruckt ist.
19: Einen Marktplatz in Magdeburg oder Schwerin haben die BSW-Wahlkämpfer noch nicht gebucht für das Wagenknecht-Weidel-Duell. Denn noch gibt es kein offizielles Antwortschreiben der AfD. BSW-Landeschefin Wittig denkt über AfD-Chefin Weidel.
22: Ich tippe, dass sie es nicht annimmt, weil sie, glaube ich, mehr zu verlieren als zu gewinnen hat dabei.
19: Und so sieht es auch BSW-Chefin Mohamed Ali, Mitunterzeichnerin des Briefs an die AfD.
20: Ich kann mir vorstellen, dass sie sich ehrlich gesagt nicht trauen. Also das wäre meine Prognose. Ich fände es gut, wenn sie es annehmen. Aber ich kann mir vorstellen, dass Alice Weidel sich nicht traut.
5: sagt die BSW-Co-Vorsitzende Amira Mohamed Ali in einem Beitrag von Frank Eichmann. Gut zwei Monate sind es noch bis zur Landtagswahl in Sachsen-Anhalt und dass das eine besondere Wahl ist oder eine Wahl, auf die ein besonders großes Augenmerk gelegt wird, das zeigt sich an der geballten Politprominenz, die in Sachsen-Anhalt vorbeischaut. Von Kanzler Merz bis zur linken Chefin Reichinek, von FDP-Chef Kubicki bis Robert Habeck oder eben auch Wagenknecht und Weidel. Welche Strategien die Parteien damit fahren, das erklärt uns Doreen Jonas.
2: Die Beliebtheitswerte der schwarz-roten Bundesregierung sind alles andere als zum Angeben. Nichtsdestotrotz, im Wahlkampf setzt die Sachsen-Anhalt-CDU auf Friedrich Merz. Generalsekretär Mario Kaschunke.
3: Der Kanzler wird selbstverständlich in Sachsen-Anhalt auch zur Wahlkampfunterstützung herzlich willkommen sein und er wird auch hier sein.
2: Dazu Unionspolitiker aus dem Kabinett wie Gesundheitsministerin Nina Wagen oder Innenminister Alexander Dobrindt. Auch Markus Söder sei angefragt. Ganz anders die SPD. Hier setzt man geradezu auf Abwesenheit der Bundesspitze. Co-Landeschefin Juliane Klemann.
4: Es ist ein Landtagswahlkampf und wir haben, glaube ich, in den Ländern sehr, sehr ähnliche Themen und wir werden uns darauf konzentrieren, wirklich mit uns befreundeten Ministerpräsidenten aus anderen Bundesländern in den Wahlkampf zu gehen.
2: Sie nennt hier Olaf Lies aus Niedersachsen und Anke Rehlinger aus dem Saarland. In Sachsen-Anhalt dürften die weniger bekannt sein. Ein Berliner Promi taucht dennoch auf. Hubertus Heil ist dieser Tage in Halle zu Gast. Dermaßen zurückhaltend ist keine andere Partei im Land. Die AfD erwartet ihre Parteichefs Alice Weidel und Tino Chrupalla mehrfach. Auch Rechtsaußen Björn Höcke aus Thüringen sei willkommen, sagt Co-Fraktionschef Oliver Kirchner.
23: Ich selbst habe Björn im letzten Wahlkampf bei ihm unterstützt und halte es auch für richtig, Leute, die aus anderen Nachbarverbänden eine Strahlkraft haben, hier einzuladen. Und ich kenne keinen aus meinem Umfeld, der gesagt hat, wir wollen den Höcke hier nicht haben.
24: Die Wahl am 6. September ist auch ein Zeugnis für die Regierung Merz.
2: Die Stimme unverkennbar. Gregor Gysi beim Wahlkampfauftakt der Linken in Magdeburg vorige Woche. Eine der Silberlocken, die ja so etwas wie das All-Star-Team der Partei sind. Neben Gysi gehören dazu Bodo Ramelow und Dietmar Bartsch. Sie alle werden in Sachsen-Anhalt unterwegs sein, ebenso wie Heidi Reichinek. Linken Spitzenkandidatin Eva von Angern.
25: Und ich freue mich, dass auch Ines Schwertner und Jan van Aken gleich zugesagt haben. Wir planen das jetzt seit Monaten, eigentlich schon seit fast einem Jahr, dass auch wirklich viel, viel Politprominenz kommt.
2: Ob allerdings der in die Kritik geratene neue Co-Parteichef Luigi Pantisano kommen wird, man werde abwarten, heißt es diplomatisch. Auch das BSW setzt auf Prominenz mit Gründerin Sarah Wagenknecht und den Parteichefs Amira Mohamed Ali und Fabio Di Masi. Für die FDP geht es um nichts weniger als den Wiedereinzug ins Parlament. Und der neue Parteichef Wolfgang Kubicki ist wohl so etwas wie der Retter in der Not. Parteichefin und Spitzenkandidatin Lydia Hüskens erzählt, nach seiner Wahl hätte sie viele, viele Anfragen bekommen. Und das liege daran,
26: dass Wolfgang Kubicki eine Sprache

0: Habeck gesprochen. Wir haben noch keinen Termin, aber auch da sind wir sehr zuversichtlich, dass er herkommen wird. Das Gleiche gilt für Cem Özdemir.
1: Abgesehen aber von den bekannten Namen gäbe es viel Unterstützung aus anderen Landesverbänden. Die Grünen gehen davon aus, dass sie 70.000 Stimmen brauchen, um erneut in den Landtag einziehen zu können. Noch sehen die Umfragen aber anders aus.

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1: Der WM-Gastgeber Mexiko will in die nächste Runde, ins Achtelfinale, ebenso wie der Gegner Ecuador. Doch beide müssen sich noch gedulden, denn der Anpfiff, der hätte eigentlich um 3 Uhr erfolgen sollen, 3 Uhr deutscher Zeit, der wurde allerdings verschoben wegen schwerer Gewitter rund ums Stadion in Mexiko-Stadt. Wir schalten jetzt schon mal zu unserem Reporter Jan Wochner. Wie ist denn die Situation vor Ort? Ist mittlerweile klar, wann es losgehen kann?
2: Ja. Exakt eine Stunde später wird angepfiffen, das heißt 4 Uhr deutscher Zeit, 20 Uhr ist dann die Anschlusszeit in Mexiko-Stadt selbst im Aztekenstadion. Beide Mannschaften sind auch bereits auf dem Rasen, machen sich warm. Regen hat mittlerweile aufgehört, aber es gab eben diese schweren Gewitter. Die FIFA hat wortwörtlich geschrieben, aufgrund widriger Wetterbedingungen in Mexiko-Stadt, einschließlich der durch Blitzschlag in der Nähe des Stadions verursachten Gefahr, sei eine Verschiebung des Anpfiffs eben unumgänglich gewesen. Der Favorit in dieser Partie, das wird der WM-Co-Gastgeber, das wird Mexiko sein. Die Mannschaft hat in der Geschichte der Fußball-WM noch nie ein Spiel in diesem Stadion, im Aztekenstadion, diesem beeindruckenden Bau verloren und die allermeisten Spiele sogar gewonnen. Heute wird es auf jeden Fall einen Sieger geben, wenn denn dann angepfiffen wird um 4 Uhr deutscher Zeit.
1: Jan Wochner war das. Vielen Dank schon mal an dieser Stelle für die aktuellen Informationen. Das 16. Finale Mexiko-Ecuador startet also eine Stunde später. Einen richtig starken Auftritt hat der Vize-Weltmeister hingelegt, Frankreich. Die Franzosen haben Schweden deutlich und verdient mit 3:0 geschlagen durch 2 Tore von Mbappé und einen Treffer von Bakula. Frankreich trifft im Achtelfinale jetzt also dann auf den Deutschlandbesieger Paraguay. Aber es gibt noch eine weitere WM-Entscheidung und die schildert uns Marcel Stuber.
3: Es gab gestern am Vorabend ja auch schon ein 16. Finale bei dieser WM und da hat es Norwegen geschafft, sich durchzusetzen. Gegen die Elfenbeinküste gab es ein 2:1 und Michael Augustin war bei diesem Match in Dallas dabei.
4: Norwegen sitzt weiter fest im Ruderboot und wieder mal war es Erling Haaland, der ein Spiel entschieden hat. Sein 2:1 in der 86. Minute war schon sein 5. Turniertreffer und das Siegtor in einer ausgeglichenen Partie in Dallas gegen die Elfenbeinküste. Der Leipziger Nusa hatte die Norweger mit einem Traumtor Ende der ersten Halbzeit in Führung gebracht. Diallo traf für die Afrikaner nach Doppelpass und einem Super-Solo in der 74. Minute zum Ausgleich. In der Nachspielzeit scheiterte er noch mit einem Freistoß am norwegischen Torhüter. Die Elfenbeinküste ist ausgeschieden.

0: Norwegen im Achtelfinale gegen Brasilien.
1: Und nach dem deutschen WM-Aus fragt man sich natürlich hierzulande, ja, was passiert denn jetzt mit Julian Nagelsmann? Was passiert jetzt mit Sportdirektor Rudi Völler? Vielleicht hat unser DFB-Reporter Martin Roschitz eine Antwort.
2: DFB-Präsident Bernd Neuendorf ist ja in seinem kurzen vom DFB veröffentlichten Statement vor der Abreise aus den USA schon abgerückt vom Bundestrainer. Nachdem es eine nächtliche Krisensitzung gegeben hatte mit Nagelsmann, Geschäftsführer Andreas Rettig und Sportdirektor Rudi Völler. Völler hatte seinem Ziehsohn Nagelsmann unmittelbar nach dem Spiel noch den Rücken gestärkt. Ich glaube, dass Völler gemeinsam mit Nagelsmann geht. Denn es braucht einen Neuanfang beim DFB. Jürgen Klopp steht bereit. Er wäre auch der Richtige, weil er alles das verkörpert, was Trainer und Mannschaft hier nicht gezeigt haben. Verantwortung übernehmen, Tempo, Leidenschaft, Identifikation, einen Plan haben. Hinzu kommt ja, dass die EM28 in Klopps Wohnzimmer England stattfindet. Es ist wirklich das perfekte Timing. Nur Klopp und Völler zusammen, aus meiner Sicht kein Perfect Match. Denn anders als Nagelsmann ist Klopp dem Amt auch kommunikativ gewachsen. Dafür braucht er keinen Rudi Völler. Das weiß der noch Sportdirektor selbst am besten.
1: In Wimbledon sind gestern viele Matches der ersten Runde zu Ende gegangen. Nicht alle aber. Zum Teil musste am Abend unterbrochen werden. Da geht's dann eben heute weiter. So auch bei der Partie des Deutschen Daniel Altmaier. Er liegt hinten gegen Alex Molchan aus der Slowakei mit 1-2 Sätzen. Alexander Zverev ist hingegen schon weiter. Er schlug den Belgier Alexander Bloks in 4 Sätzen. Der deutsche Grand Slam-Sieger von Paris ist also gut in sein traditionell schwächstes Grand Slam-Turnier in London gestartet. Und er fühlt sich jetzt mit diesem großen Titel auch nicht wirklich anders als früher.
3: Für mich auch vom Gefühl her war es jetzt nicht kein großer Unterschied. Ich, wie schon gesagt, ich möchte meine Matches immer noch gewinnen. Ich möchte meine Arbeit zu 100% machen und mir die beste Chance geben.
1: Auch bei einem anderen deutschen Spieler gab es großen Jubel. Der Karlsruher Yannick Hanfmann hat nämlich gestern zum ersten Mal es geschafft, in Wimbledon die zweite Runde zu erreichen. Er besiegte den Franzosen Giovanni Pecci-Pericard in 4 Sätzen.
4: Ja, ich war auf jeden Fall sehr emotional nach dem Match. Auch mich sehr mit dem Team gefreut. Ich spiele sehr, sehr gerne auf Rasen. Ich finde, es ist ein schöner Monat. Den er natürlich hier ein bisschen fortzusetzen, das ist schon was Besonderes.
1: Keine Fortsetzung gibt es für die drei deutschen Spielerinnen Laura Siegemund, Eva Lüß und Ella Seidel. Sie sind alle in Runde 1 ausgeschieden. Und Gleiches gilt tatsächlich auch für Serena Williams. Die 44-jährige Tennis-Ikone gab ihr viel beachtetes Comeback im Einzel, wurde auch im Match immer besser, verlor aber doch gegen Maya Joint aus Australien in 3 Sätzen.
5: Soweit der sportliche Überblick in dieser Stunde mit Marcel Stober.
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7: Um 3.30 Uhr mit Wolfgang Berger. Mit dem neuen Monat treten heute auch zahlreiche Änderungen in Kraft. So endet etwa der Tankrabatt. Für Verbraucher wird es deshalb an der Zapfsäule wohl wieder teurer werden. Außerdem ersetzt die Grundsicherung das bisherige Bürgergeld, was strengere Regeln mit sich bringt. Und heute ist eine Ausnahmeregelung bei Zollgebühren ausgelaufen. Wer jetzt Pakete von außerhalb der EU bestellt, muss mindestens 3 Euro zusätzlich bezahlen. Bisher blieben Waren im Wert von bis zu 150 Euro zollfrei. Das Bundeskabinett kommt heute zum zweiten Mal im Bendlerblock zusammen, dem Sitz des Verteidigungsministeriums in Berlin. Auf der Tagesordnung steht unter anderem ein Gesetz zur Stärkung der Reserve der Bundeswehr. Benjamin Großkopf aus Berlin erklärt, was genau dahinter steckt.
8: Der Reservedienst soll deutlich verbindlicher und umfangreicher werden. Bisher war es so, dass Reservisten nur zu Übungen herangezogen werden konnten. Die gab es nicht so oft und bisher hat die Bundeswehr hier auf Freiwilligkeit gesetzt. Sowohl bei Reservisten als auch bei, ganz wichtig, den Arbeitgebern, die ja Reservisten freistellen müssen. Der Gesetzentwurf macht jetzt klar, das soll verbindlich sein und nicht mehr nur für Übungen, sondern auch für, Zitat aus dem Entwurf, Verwendungen von Reservisten, die der Erfüllung des Verfassungsauftrages der Streitkräfte dienen. Also auch für mehr oder weniger normale Dienste in der Truppe.
7: Israels Ministerpräsident Netanyahu hat den Befehl gegeben, die Infrastruktur der Hisbollah im Südlibanon vollständig zu zerstören. Regierungsangaben zufolge bezog sich Netanyahu dabei auf alle ober- und unterirdische Anlagen, die für Angriffe auf Israel genutzt wurden, beispielsweise auch Tunnel. Einen Abzug der Armee aus dem Grenzgebiet schloss Netanyahu aus, solange die Hisbollah nicht vollständig entwaffnet sei. Die libanesische Regierung sowie die Hisbollah-Miliz bezeichnen die von Israel einseitig verfügte Sicherheitszone als völkerrechtswidrige Besetzung. Ab heute kostet der reguläre Eintritt in den Kölner Dom erstmals 12 Euro. Damit sollen die gestiegenen Kosten etwa für den Schutz des Denkmals gedeckt werden, wie das Domkapitel mitteilte. Aus Köln Jochen Hilgers.
9: 16 Millionen Euro jährlich kostet der Erhalt und der Unterhalt des Weltkulturerbes. Der Eintritt könnte aber auch ein kräftiges Zubrot bedeuten. In der Vergangenheit haben jeweils rund 6 Millionen Menschen jährlich den Dom besucht. Die Tickets gibt es online oder an der Tageskasse. Beten bleibt gratis. Allerdings wird zu diesem Zweck nur der Zugang im Nordbereich des Doms gestattet. Gratis dürfen natürlich auch die rund 2000 Messen im Verlauf eines Jahres besucht werden.
7: Und das Wetter in Deutschland. Tagsüber teils kräftige Schauer und Gewitter, teilweise besteht erhöhte Unwettergefahr. Richtung Westen häufiger trocken. Höchstwerte 20 bis 28 Grad. Am Donnerstag im Südosten heiter, im Nordwesten später Schauer 20 bis 30 Grad. Am Freitag oft heiter, an den Alpen Gewitter, im Nordosten einzelne Schauer 19 bis 28 Grad. Das waren die Nachrichten.
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5: Der Blick auf die Straßen beginnt mit der A14 Magdeburg Richtung Schwerin. Die ist zwischen Kreuz Magdeburg und Dahlen-Warsleben wegen Fahrbahnschäden aktuell gesperrt. Die A17 Dresden Richtung Prag ist zwischen Baretal und Bad Gottleuba wegen eines Brandes gesperrt. Die A20 Kreuz Uckermark Richtung Lübeck, die ist zwischen Dummerstorf und Kreuz Rostock wegen Bauarbeiten noch bis ca. 16 Uhr morgen, also bis morgen Nachmittag gesperrt. Die A30 Rheine Amsterdam ist zwischen Salzbergen und Schüttorf Nord wegen bis in beiden Richtungen bis 5 Uhr gesperrt. Eine Umleitung ist hier eingerichtet. Die A71 Erfurt Richtung Schweinfurt ist zwischen Suhlzeller Mehlis und dem Dreieck Suhl wegen Tunnelwartungsarbeiten noch bis 6 Uhr gesperrt. Dann die A281 Bremen Airport Stadt Richtung Neustädter Hafen. Die ist zwischen Neustädter Hafen und Bremen-Seehausen bis zum 12. Juli wegen Bauarbeiten gesperrt. Dadurch staut es sich hier. Und eine letzte Meldung von der B10 Stuttgart-Ulm. Der Brag-Satteltunnel ist wegen Tunnelwartungsarbeiten in beide Richtungen bis ca. 5 Uhr heute gesperrt. Soweit der Blick auf die Straßen. Kommen Sie gut durch diese Nacht. Weiterhin gute Fahrt.
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5: Heute mit Max Seib am Mikrofon. Hallo. Es waren ungewohnte Worte. Ja, wir haben ein Problem. Diese Botschaft hat Russlands Präsident Putin vor laufenden Kameras rausgelassen. Denn die Angriffe der Ukrainer auf Ölraffinerien führen dazu, dass die Russen den Krieg zunehmend auch im Alltag zu spüren bekommen. Ganz besonders bei der Treibstoffversorgung. Genau darüber sprechen Kai Küstner und Stefan Niemann jetzt in der aktuellen Ausgabe des NDR-Info-Podcasts Streitkräfte und Strategien.
10: Geständnisse sind für autoritäre Herrscher immer unangenehm, weil sie ihnen ein Stück ihrer Größe, ihrer Unantastbarkeit, ihrer Stärke nehmen. Wenn der russische Machthaber begleitet von Fernsehkameras eine Krisensitzung einberuft und sich dann noch im Kreml für die Hauptnachrichten befragen lässt, dann muss Bedeutendes im Gange sein. Erstmalig hat Wladimir Putin eingestanden, dass es in Sachen Treibstoff für Normalautofahrer in Russland als auch für Unternehmen Probleme und lange Schlangen vor den Tankstellen gäbe. Die Ukraine trifft nicht nur unablässig russische Treibstofftanks, nun hat sich offenbar auch der Mitte 2025 vorgestellte FP5 Flamingo Marschflugkörper als treffsicher erwiesen, als er in der Region Wolgograd in einer russischen Rüstungsfabrik einschlug, in dem unter anderem Teile der Oreschnik-Hyperschallwaffe hergestellt werden sollen. Größe kann auch ein Problem werden. Das zeigt sich nicht nur in Bezug auf Machthaber Putin, sondern auch auf die Größe des Landes. Ist doch die Flugabwehr gerade vollauf damit beschäftigt, Moskau und St. Petersburg zu sichern. Und wie sagte es der Heeresinspekteur Christian Freuding in dem Interview, das Anna und ich mit ihm vergangene Woche führten?
11: Wir sehen gerade, dass das Momentum in Richtung Ukraine kippt.
10: Genau dieses Thema, also die aktuelle Lage in der Ukraine, wirst du, Stefan, gleich näher beleuchten. Genau wie die Frage, wie es eigentlich mit den Friedenschancen in Sachen USA-Iran aussieht. Und genau da beginnen wir auch den aktuellen Lageüberblick, wo das Widersprüchliche in Nahost, so kann man es glaube ich sagen, konstant bleibt. Trotz gegenseitiger Angriffe soll es Gespräche zwischen den USA und dem Iran geben, und zwar in Katars Hauptstadt Doha. Wie ist genau die Lage?
12: Wer da mit wem spricht und in welcher Konstellation, das ist noch völlig unklar und ich erspare uns jetzt mal unergiebige Spekulationen. Fest steht, Kai, die Lage ist immer noch angespannt. Knapp 2 Wochen nach Unterzeichnung eines Rahmenabkommens, das ja gegenseitige Angriffe beenden sollte und selbst Drohungen ausdrücklich untersagte, da hat sich der Konflikt zwischen den USA und dem Iran zwischenzeitlich verschärft. So war am Samstag ein unter der Flagge Panamas fahrender Tanker in der Straße von Hormus von einer iranischen Drohne angegriffen worden. Daraufhin griffen US-Streitkräfte iranische Einrichtungen für militärische Überwachung, für Kommunikation, Luftverteidigung sowie zur Lagerung von Drohnen und zum Legen von Minen an. Und das für die Region zuständige US-Zentralkommando rechtfertigte das amerikanische Vorgehen an Irans Südküste als direkte Reaktion auf die anhaltende iranische Aggression gegen die Handelsschifffahrt in der Meerenge. Das Regime in Teheran, das antwortete prompt. Die iranische Revolutionsgarde teilte mit, die Marine und Luftwaffe hätten in einem Raketen- und Drohneneinsatz 8 Infrastrukturziele der US-Armee zerstört. Es geht wohl, Kai, um Ziele auf dem US-Luftwaffenstützpunkt Ali al-Salem in Kuwait und der 5. US-Marineflotte in Minas Salman in Bahrain. Dessen Außenministerium bestätigte den iranischen Angriff und sprach von einer gefährlichen Eskalation. Ja, und zur Beruhigung der Lage, da trägt einer bekanntlich besonders wenig bei, du ahnst es, Donald Trump. Der US-Präsident postete, die USA könnten gezwungen sein, den Einsatz doch militärisch zu Ende zu bringen.
13: Es gibt einen Punkt, da können die USA nicht mehr vernünftig sein. Wenn das passiert, wird die Islamische Republik Iran nicht mehr existieren.
3: Das ist eine Wortwahl, Stefan, die mir irgendwie sehr bekannt vorkommt.
12: Ja, und es ist auch kein Wunder, Trump dreht sich offensichtlich im Kreis, weil er keinen Ausweg findet, keinen rettenden Exit. Aus meiner Sicht wird mit jedem Tag offensichtlicher, der Mann hat von erschreckend vielen Dingen einfach erschreckend wenig Ahnung. Ich habe ja in Washington seine gesamte erste Amtszeit begleitet, wo sich im Bereich Außenpolitik und Diplomatie der Dilettantismus des Obama-Nachfolgers besonders rasch offenbart hatte. Aber damals war Trump eben noch der krasse Außenseiter, von dem man Sachkenntnis nicht unbedingt erwarten konnte.
3: Und er hatte noch andere Berater um sich. Jetzt kann man ja nach 1,5 Jahren seiner zweiten Amtszeit feststellen, der inzwischen 80-Jährige hat offenbar wenig dazugelernt auch. Und das zeigt sich eben beim Krieg im Nahen Osten beziehungsweise bei den Verhandlungsbemühungen jetzt, die ja am Ende zu einem stabilen Frieden führen sollen. Stattdessen erleben wir eine äußerst brüchige Waffenruhe, davon hat sie ja gerade berichtet, ein massiv beschädigtes Verhältnis zwischen Israel und den USA und wir sehen, dass 1000 elementare Fragen noch völlig ungelöst sind.
12: Ja, und die ziemlich verfahrene Situation, die ist aus Sicht vieler Experten deshalb auch wenig überraschend. Stellvertretend für andere kritische Stimmen hier der Politikwissenschaftler Johannes Warwick, Präses des Wissenschaftlichen Forums für internationale Sicherheit.
14: Der Versuch ist immer alle Ehren wert, sozusagen militärischer Gewalt etwas Politisches entgegenzustellen. Aber die Trump-Administration und wohl auch Trump persönlich ist, glaube ich, wirklich unfähig beim diplomatischen Handwerk. Und dann muss man sich nicht wundern, wenn nichts dabei rauskommt. Hinzu kommt ja noch, es wird jetzt versucht, Probleme vermeintlich zu lösen, die man selbst geschaffen hat. Also erst bombardiert man den Iran ohne politisches Konzept. Man unterstützt Israel ohne politisches Konzept und wundert sich dann, dass man die Fäden nicht mehr zusammenkriegt. Das ist nicht so überraschend, sondern wirklich ein hohes Maß an Unfähigkeit.
12: Ja, und diese Unfähigkeit, Kai, die kann man auch daraus ableiten, dass die strategisch wichtige und für den Welthandel ja so bedeutsame Straße von Hormus auch nach dem Rahmenabkommen immer noch zentraler Streitpunkt bleibt. Der Iran und die USA sind sich noch nicht mal einig über die exakte Route, die Schiffe bei der Passage der Meerenge nehmen sollen. Das haben wir ja neulich hier in Hamburg bei der Marineschifffahrtleitung auch gehört. Und Irans Außenminister Abbas Araghchi, der wird nicht müde zu betonen, die Wiederherstellung des Schiffsverkehrs auf Vorkriegsniveau, die liege allein in der Verantwortung Teherans, soll heißen, eine Durchfahrt erfordert weiterhin eine Abstimmung mit den Revolutionsgarden, also Beide Konfliktparteien werfen sich gegenseitig den Bruch des vorläufigen Waffenstillstandes vor, Kai.
10: Und es schwelt ja noch ein weiterer Konflikt, oder vielleicht es schwelt auch ein zu schwacher Ausdruck, und zwar der im Südlibanon zwischen der dort operierenden pro-iranischen Terrormiliz Hisbollah und den einmarschierten Israelis. Dass die Diplomatie inzwischen die Waffen völlig zum Schweigen gebracht hat, kann man, glaube ich, noch nicht sicher sagen, oder?
12: Ja, tatsächlich wurde am Freitag in Washington unter US-Vermittlung ja eine Waffenruhe für den Libanon vereinbart. Und das ist natürlich auch erstmal begrüßenswert. Aber diese Waffenruhe dürfte brüchig bleiben, solange Israel einen kompletten Abzug seiner Armee ablehnt und solange sich die Hisbollah einer Entwaffnung verweigert. Israels Premier Netanyahu betonte jedenfalls nach der Einigung auf eine Waffenruhe den Begriff Teilabzug.
15: Israel bleibt im Südlibanon, bis die Hisbollah entwaffnet ist und keine Gefahr mehr für Israel darstellt. Das ist ein harter Schlag für die Hisbollah und den Iran.
10: Gibt es denn auch Reaktionen eigentlich der pro-iranischen Terrormiliz Hisbollah, die ja an dem jüngsten in der US-Hauptstadt geschlossenen Abkommen nicht beteiligt war?
12: Ja, die gibt es. Sie kündigte gleich Widerstand an. Hisbollah-Chef Naim Qassem reagiert auf die Absichtserklärung zwischen Israel und dem Libanon zur Waffenruhe so.
15: Die Rahmenvereinbarung in Washington ist eine Demütigung, eine Schande und die Aufgabe der staatlichen Hoheit im Libanon. Diese Vereinbarung existiert für uns nicht. Den Rückzug der israelischen Armee an die Entwaffnung unserer Bewegung im Libanon zu knüpfen, ist ein gefährlicher Vorschlag, der jede rote Linie überschreitet.
12: Ja, und so müssen wir wohl auch künftig Meldungen wie die am Wochenende erwarten. Kai, da hatte das israelische Militär mitgeteilt, es habe bewaffnete Hisbollah-Kämpfer getötet und eine Raketenabschussrampe zerstört. Teheran erinnerte dann prompt daran, der Abzug Israels und die Einstellung der Angriffe auf Ziele im Libanon seien Teil des Abkommens mit den USA. Es liege in der Verantwortung Washingtons, die Operationen seines Verbündeten zu stoppen. Israel ist bekanntlich nicht Unterzeichner des Rahmenabkommens zwischen dem iranischen Regime und der US-Regierung. Und wir haben ja hier schon mehrfach darüber berichtet, dass Netanyahu von diesem 14-Punkte-Abkommen rein gar nichts hält, dass eine vielbeschworene Freundschaft mit Trump darüber genauso zerbrechen könnte wie die ungleiche Allianz zwischen Israel und den USA.
10: Dann, Stefan, kommen wir zu Russlands Krieg gegen die Ukraine. Auch da gibt es höchst widersprüchliche Entwicklungen. Es gibt aber auch Konstanten. Und zu letzteren gehört der allnächtliche Terror aus der Luft, dem die Ukrainerinnen und Ukrainer in vielen Landesteilen ausgesetzt sind. Wie ist die aktuelle Lage?
12: Ja, Russlands Angriffe mit ballistischen Raketen und Drohnen haben am Montag nach ukrainischen Angaben 8 Zivilisten getötet und 35 verletzt. Wladimir Selenskyj sprach in dem Zusammenhang von furchtbaren Attacken. Allein beim Einschlag einer Rakete in der Stadt Dnipro seien 5 Menschen getötet und 29 verletzt worden. Und in der südukrainischen Stadt Saporischschja, da wurde ein Kleinbus getroffen. Es gab 3 Tote und 6 Verletzte, darunter ein Kind. Diese Angaben lassen sich nicht unabhängig prüfen, Kai, wir sagen das immer an dieser Stelle. Und während es der ukrainischen Flugabwehr meist gelingt, zwischen 80% und 90% der russischen Drohnen abzufangen, da bleiben die ballistischen Raketen eine große Gefahr für die Zivilbevölkerung, zumal es einen auch durch den Krieg im Nahen Osten verursachten Produktions- und Lieferengpass gibt bei den amerikanischen PAC-3-Abwehrraketen, die zwar ziemlich zuverlässig, aber eben auch sehr kostspielig sind. Der ukrainische Präsident hat deshalb erneut an die EU-Staaten appelliert, rasch eigene Flugabwehrsysteme zu entwickeln, was sich vermutlich leichter sagt, als in die Tat umsetzen lässt. Die russische Flugabwehr hat in der Nacht zu Dienstag nach Angaben des Verteidigungsministeriums landesweit mehr als 400 ukrainische Drohnen abgeschossen. 61 davon hätten auf die Hauptstadt zugesteuert, das erklärte Moskaus Bürgermeister Sergei Sobjanin. Und in einem südwestlich gelegenen Dorf hätten feindliche Drohnen ein Privathaus getroffen, hieß es. Dabei sei ein Baby getötet worden. Auch diese Angaben können wir nicht unabhängig verifizieren.
10: Wir registrieren das ja schon eine Weile, Stefan. Russland hat unübersehbare Probleme mit der Luftverteidigung, auch aufgrund der Größe des Landes. Vor allem bei seiner strategisch wichtigen Energieinfrastruktur zeigt sich das. Allein an diesem Wochenende haben die Ukrainer nach eigenen Angaben 3 Anlagen der russischen Ölindustrie mit Drohnen getroffen.
12: Ja, du hast recht, die ständigen Einschläge offenbaren ja wachsende Schwierigkeiten der russischen Kriegsführung. Allein in der Nacht zum Sonntag will das russische Militär mehr als 200 ukrainische Drohnen abgefangen haben. Allerdings kamen genügend durch, um einen Großbrand in der Raffinerie in Slawiansk na Kubani anzurichten. Das Feuer in der Anlage bestätigte Gouverneur Benjamin Kondratjew, der auf seinem Telegram-Kanal auch von einem Todesopfer schrieb. Auf den in sozialen Netzwerken verbreiteten Bildern und Videos, da waren Stunden später noch kilometerhohe schwarze Rauchsäulen über der Raffinerie zu sehen. Und wegen ihrer Lage in unmittelbarer Nähe zur von Russland annektierten Halbinsel Krim haben die Ukrainer diese Raffinerie übrigens schon mehrfach attackiert und beschädigt. So eine Anlage ist schwer zu schützen. Und einen ebenso empfindlichen Schlag landete Kiew einen Tag zuvor in Wolgograd. Du hast es zu Beginn dieser Folge ja schon als besonders bemerkenswert herausgestellt, denn dort in Wolgograd attackierte das ukrainische Militär mit Marschflugkörpern des Typs Flamingo, also aus eigener Produktion, die Rüstungsfabrik Titan Barikadi. Laut Militäranalysten werden dort Raketenanlagen und Geschosse für die Waffensysteme Yars, Sarmat und Iskander sowie für Panzerhaubitzen produziert.
10: Und Yars und Sarmat, das sind nur zur Erläuterung ja strategische Waffen, die prinzipiell auch Atomsprengköpfe tragen können. Daher wird in der Ukraine schon länger gemutmaßt, dass die Fabrik auch für die Mitentwicklung der neuen russischen Mittelstreckenrakete Oreshnik genutzt worden sein könnte. Was wissen wir darüber?
12: Ja, wir können das nicht verifizieren, aber in jedem Fall sind die inzwischen fast täglichen Treffer ukrainischer Drohnen- und Raketenangriffe und die Bilder von Explosionen und Rauchsäulen über Raffinerien ein Problem für Putin. Der zeitweise Ausfall so vieler Ölanlagen führt im Alltag der Russen zu einer inzwischen vielerorts spürbaren Treibstoffkrise. Du hast es eingangs schon erwähnt, in etlichen Regionen bilden sich lange Autoschlangen an den Tankstellen, die noch Benzin verkaufen. Auf der Krim geben die Tankstellen derweil Treibstoff gar nicht mehr an Privatpersonen ab.
10: Nach all den Internetabschaltungen, nach den gestiegenen Lebensmittelpreisen ist das ja nun das dritte offensichtliche Zeichen, auch für große Schichten der Bevölkerung, dass dieser 2022 von Putin befohlene Krieg bei Weitem nicht so läuft wie gedacht. Jetzt kann das zum einen den Effekt haben, dass die Menschen sagen, die Ukraine ist ja wirklich böse, die greifen uns an und dann sagen, wir unterstützen diesen Krieg. Aber die Kritik mehrt sich jedenfalls in Russland, selbst bei eingefleischten Patrioten. Da reden wir jetzt aber, Stefan, nicht von Demos auf der Straße und von Protestplakaten, oder?
12: Nein, eher von mehr oder weniger spektakulären Einzelaktionen, etwa kritischen Wortmeldungen im Internet. Ein Frontsoldat, der wagte sich sozusagen im Digitalen aus der Deckung und forderte in einem Blog auf der in Russland eigentlich verbotenen Plattform Instagram ultimativ ein Treffen mit Putin, um dem, so wörtlich, die ganze Wahrheit über das, was bei uns im Land passiert, zu sagen. An der Front würden Soldaten von ihren Vorgesetzten ausgebeutet, gequält und verheizt, klagte er. Und sollte sich der Kreml-Chef weigern, also einem Treffen verweigern, drohte er mit ernsten Konsequenzen. Die Armee würde dann ihre Waffen auf den Kreml richten, sagte er. Und das System reagierte, wie es autoritäre Unterdrückungsregime tun. Die Polizei durchsuchte das Haus des Militärbloggers und nahm ihn anschließend in Ordnungshaft.
10: Wir wollen das auch nicht überbewerten, aber es gibt ja Russland-Experten, die wie Seismographen durchaus Stimmungsausschläge im 5. Kriegsjahr registrieren. Kann Kremlherrscher Putin das einfach so ignorieren? Kann er das einfach wegdrücken?
12: Kann er nicht. Du hast uns ja schon ein Statement aus seiner Fernsehansprache vom Sonntag eingespielt, in der er einräumen musste, was sich nicht mehr verheimlichen lässt, dass die ukrainischen Luftangriffe auf Russlands Ölanlagen zu diesen erheblichen Treibstoffknappheiten geführt haben. Aber Putin hat Zugeständnisse zur Beendigung des Krieges ziemlich kategorisch ausgeschlossen und darauf beharrt, Russland werde seine Ziele erreichen und den Krieg trotz temporärer Rückschläge gewinnen. Unabhängige Militäranalysten sind da nicht so sicher, Kai. So glaubt das Institute for the Study of War, kurz ISW, also der Think Tank in Washington, den wir hier gern frequentieren, dass die vom Kreml demonstrierte Zuversicht lediglich der Versuch sei, doch noch am Verhandlungstisch irgendwie zu bekommen, was sich militärisch nicht erkämpfen lasse. Das ISW kommt zu dem Schluss, dass Russlands Fähigkeit, auf dem Gefechtsfeld in den Frontabschnitten Fortschritte zu erzielen, in diesem Jahr insgesamt weiter abnimmt.
10: Manche Beobachter glauben ja, das Blatt könne sich für die Ukraine wenden. Von Momentum ist viel die Rede, das haben wir auch beim Heeresinspekteur Christian Freuding gehört. Wir bleiben aber vorsichtig, weil es von der Front auch ganz andere Meldungen gibt. Im Donbass geraten die Verteidigungslinien zunehmend unter Druck, die ukrainischen. Russland drückt langsam auf das Zentrum von Kostjantiniewka vor, einer wichtigen Bastion ja im östlichen Festungsgürtel der Ukraine. Was hören wir von dort?
12: Ja, erste Angreifer haben inzwischen die Außenbezirke dieser strategisch wichtigen Stadt erreicht, von deren einst 70.000 Einwohnern nur noch etwa 2.000 ausharren. Kleine Gruppen russischer Soldaten versuchten, in die Randgebiete einzudringen, erklärten hochrangige ukrainische Kommandanten in der vergangenen Woche. Kostjantiniwka ist der südlichste von 4 Schlüsselpunkten, die eine Verteidigungslinie der Ukraine bilden. Diese Linie ist von zentraler Bedeutung für die ukrainische Verteidigung der Industrieregion Donetsk. Der Vorstoß, der verdeutlicht den anhaltenden Vorteil Moskaus bei der Truppenstärke. Dies gilt, obwohl ukrainische Drohnenangriffe mittlerer Reichweite auf die russische Logistik die Kampfkraft der Angreifer geschwächt haben. Emil Kastehelmi vom finnischen Konfliktanalyse-Team Blackbird erklärt das so.
13: Die ukrainischen Angriffe mit mittlerer Reichweite zeigten nicht genügend Wirkung, um die Russen zu zwingen, ihre Offensive einzustellen. Obwohl Russland also im Hinterland immer schwerere Verluste erleidet, ist es noch immer in der Lage, seine Offensiven fortzusetzen, zumindest in bestimmten Sektoren.
12: Ja, und die Einnahme von Kostjantiniwka, die würde den russischen Streitkräften als Ausgangspunkt dienen, um entlang des Festungsgürtels nach Norden vorzurücken. Dieser Gürtel bildet mittlerweile so etwas wie die Hauptachse des russischen Feldzugs. Jeder weitere Vormarsch dürfte jedoch langwierig und äußerst verlustreich werden. Wir erinnern uns noch an die Belagerung anderer ostukrainischer Städte wie Pokrowsk.
10: Und wieder kommen ja aus Russland verdächtig schnelle Erfolgsmeldungen. Putin erklärte schon in der vergangenen Woche, Russland stehe kurz vor der Einnahme von Kostjantiniwka. Stimmt das so?
12: Es könnte stimmen, aber zumindest in Zweifel beim Zeithorizont angebracht. Hochrangige Kommandanten des 19. ukrainischen Armeekorps wiesen Putins Behauptungen in ukrainischen Medien dann auch erstmal als Übertreibung zurück. Ihre Truppen würden kleine russische Trupps ausschalten, denen das Eindringen gelungen sei. Kostjantiniwka kann bei der derzeitigen Truppenstärke und den vorhandenen Ressourcen standhalten, so sagte es Generalmajor Viktor Nikoljuk, dem öffentlich-rechtlichen Rundfunk der Ukraine. Und das unabhängige Institute for the Study of War glaubt, dass die russischen Infiltrationen noch nicht ausreichen für einen schnellen operativen Durchbruch. Die russischen Versuche, die Stadt durch Zangenbewegungen einzukesseln, machen die Verteidigung der Stadt für Kiew dennoch immer verlustreicher. Insofern würde ich sagen, Kai, ist der Fall von Kostjantiniwka wohl nur eine Frage der Zeit. Und abschließend noch dies. Die russischen Truppen dringen auch am nördlichen Ende des Festungsgürtels vor. Sie bedrohen die Städte Slowjansk und Kramatorsk mit häufigen Luft- und Drohnenangriffen. Und die ukrainischen Versorgungswege stehen dort also unter anhaltendem Druck, zumal Putin nach wie vor nicht davor zurückschreckt, Tausende und Abertausende russische Soldaten für seinen so verlustreichen Angriffskrieg zu opfern.
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1: Mexiko gegen Ecuador, der Co-Gastgeber gegen den Deutschlandschreck. Eigentlich sollte dieses 16. Finale bei der Fußball-WM schon seit 3 Uhr deutscher Zeit laufen. Doch wegen schwerer Gewitter rund um das Aztekenstadion in Mexiko-Stadt wurde der Anpfiff um eine Stunde verschoben. Jetzt soll es gleich losgehen und wir können zu unserem Reporter schalten, zu Jan Wochner. Vielleicht erstmal der Blick, was ist da in der letzten Stunde los gewesen? Was war die Situation, warum wurde der Anpfiff verschoben?
2: Ja, es gab schwere Gewitter, sehr viel Regen und diverse Blitzeinschläge rund um das Stadion. Die Regularien der FIFA sind dort relativ strikt, sobald dort Gefahr für die Spieler, die Zuschauer und natürlich auch alle Offiziellen, die rund um dieses Spiel beteiligt sind, herrscht, wird eben nicht angepfiffen, gibt es keinen Fußball auf dem Rasen. Das war auch in diesem Fall so. Deswegen hat man sich relativ schnell für diese einstündige Verzögerung oder den verzögerten Anpfiff um eine Stunde entschieden. Mittlerweile kein Regen mehr und die Hymnen sind schon gesungen worden und beide Mannschaften jetzt bereit für den Anpfiff. Auf Trinkpausen, die ja während dieser WM eigentlich obligatorisch sind, wird dagegen verzichtet.
1: Was ist sonst von diesem Spiel zu erwarten? Wer ist für dich der Favorit?
2: Mexiko. Und zwar nicht nur wegen des Heimvorteils, nicht nur wegen des Fakts, dass die Mannschaft in der langen Geschichte der WM noch nie in diesem beeindruckenden Aztekenstadion verloren hat. Nein, auch aufgrund der Eindrücke bei dieser WM selbst. Mexiko mit 3 überzeugenden Siegen in der Vorrunde und das alles ohne ein einziges Gegentor. 6 Tore geschossen, kein einziges kassiert, 3 Siege, das spricht für sich. Ecuador dagegen hatte es auf den letzten Drücker erst in die K.O.-Phase geschafft. Durch den Sieg gegen die deutsche Mannschaft, also spät aufgewacht, sicherlich nicht zu unterschätzen, aber Mexiko ist der Favorit.
1: Vielen Dank, Jan Wochner war das. Gleich geht's also los mit einer Stunde Verzögerung mit dem Spiel 16. Finale Mexiko gegen Ecuador. Jetzt aber erst einmal im Überblick alles, was sonst so wichtig ist.
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3: Um 4 Uhr mit Wolfgang Berger. Zum heutigen 1. Juli treten viele Änderungen in Deutschland in Kraft. Unter anderem wird die Rente an die Lohnentwicklung angepasst, in diesem Jahr um 4,24%. Und auch beim Bürgergeld gibt es Änderungen. Aus Berlin, Kim Nadine Schröder.
4: Das Bürgergeld heißt ab Juli Grundsicherungsgeld. Und da sind schärfere Regeln vorgesehen, sogar Totalsanktionen. Und Leistungsbezieher müssen ihr eigenes Vermögen früher einsetzen, bevor es Grundsicherungsgeld gibt. Was sich aber nicht ändert, die Höhe der Sozialleistung. Was auch strenger wird, der Punktehandel bei Verkehrsverstößen. Zu schnell oder bei Rot gefahren und das Punktekonto ist fast voll, die Punkte in Flensburg auf andere abzuwälzen, das klappt ab Juli nicht mehr. Beim Versuch drohen Bußgelder von bis zu 30.000 Euro.
3: Im Fall der tödlichen Schüsse in Stade sitzt der Verdächtige jetzt in Untersuchungshaft. Das Amtsgericht Stade hat Haftbefehl gegen den 45-Jährigen erlassen. Der Mann soll die Schüsse am Montag in einem Mutter-Kind-Heim abgegeben haben. 6 Menschen wurden getötet. Alle Opfer arbeiteten im Jugendamt oder der Einrichtung. Hintergrund soll ein Sorgerechtsstreit sein. Am Abend hat es einen Gedenkgottesdienst in einer Kirche in Stade gegeben. Hunderte Menschen nahmen teil, darunter Niedersachsens Ministerpräsident Lies. In Venezuela ist ein 3-Jähriger aus den Erdbebentrümmern gerettet worden, 6 Tage nach dem Unglück. Der Junge wurde in ein Krankenhaus gebracht. In dem Erdbebengebiet in Venezuela sind Rettungsteams aus aller Welt im Einsatz. Bislang sind von den Behörden mehr als 1.900 Tote bestätigt worden. Zehntausende Menschen gelten noch als vermisst. Bei der Fußball-WM hat sich das 16. Finale zwischen Mexiko und Ecuador in Mexiko-Stadt wegen Gewitter um eine Stunde verzögert. Frankreich steht nach einem 3:0 gegen Schweden bereits im Achtelfinale. Aus dem ARD-WM-Team Hendrik Lückhoff.
5: Es war ein Gala-Auftritt der Franzosen. Das Team war hoch überlegen und hätte noch höher gewinnen können. Zweimal traf Mbappé für Le Bleu, einmal Barcola. Im Achtelfinale trifft Frankreich jetzt auf Deutschland-Bezwinger Paraguay. Auch Norwegen ist im Achtelfinale nach einem späten 2:1-Sieg gegen die Elfenbeinküste. Erling Haaland erzielte das entscheidende Tor. Die deutsche Mannschaft ist nach ihrem Aus abgereist. Die Zukunft von Bundestrainer Julian Nagelsmann ist offen. Bei den Niederländern hat Trainer Ronald Koeman dagegen schnell entschieden, zurückzutreten, nach dem Aus im 16. Finale gegen Marokko.
3: Das waren die Nachrichten. Das Wetter in Deutschland. Tagsüber teils kräftige Schauer und Gewitter, teilweise besteht erhöhte Unwettergefahr. Richtung Westen häufiger trocken. Höchstwerte 20 bis 28 Grad. Am Donnerstag im Südosten heiter, im Nordwesten später Schauer 20 bis 30 Grad. Am Freitag oft heiter, an den Alpen Gewitter. Im Nordosten einzelne Schauer, 19 bis 28 Grad. Es ist 4:03 Uhr.
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6: Wir schauen auf die Straßen, beginnen mit der A14 Magdeburg Richtung Schwerin. Die ist zwischen Kreuz Magdeburg und Dahlenwarsleben wegen Fahrbahnschäden gesperrt. Die A17 Dresden Richtung Prag ist zwischen Baretal und Bad Gottleuber wegen eines Brandes gesperrt. Die A20 Kreuz Uckermark Richtung Lübeck ist zwischen Dummersdorf und Kreuz Rostock wegen Bauarbeiten noch bis morgen Nachmittag ca. 16 Uhr gesperrt. Die A30 Rheine Amsterdam ist zwischen Salzbergen und Schüttorf Nord in beiden Richtungen bis ca. 5 Uhr gesperrt. Eine Umleitung ist eingerichtet. Die A71 Erfurt Richtung Schweinfurt ist zwischen Suhl-Zellameles und dem Dreieck Suhl wegen Tunnelwartungsarbeiten noch bis 6 Uhr gesperrt. Die A281 Bremen Airport Stadt Richtung Neustädter Hafen ist zwischen Neustädter Hafen und Bremen-Seehausen bis zum 12. Juli wegen Bauarbeiten gesperrt. Dadurch staut es sich hier. Und eine letzte Meldung, die B10 Stuttgart-Ulm. Der Pragsatteltunnel ist wegen Tunnelwartungsarbeiten in beide Richtungen noch eine knappe Stunde bis 5 Uhr gesperrt. Das war's. Weiterhin gute Fahrt durch diese Nacht.
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6: Und die kommt aus dem Studio von NDR Info in Hamburg. Ich bin Max Seib. Schön, dass Sie dabei sind. Gerade eben ist das WM-16-Finale Mexiko-Ecuador gestartet. Mit einer Stunde Verspätung wegen schwerer Gewitter in Mexiko-Stadt musste der Anpfiff verschoben werden. Wir schalten da im Laufe der Infonacht immer wieder auch zu unserem Reporter Jan Wochner, der das Spiel für uns begleitet. Jetzt wollen wir aber erstmal auf das schauen, was viele deutsche Fußballfans wahrscheinlich noch nicht wirklich verarbeitet haben. Das blamable Aus der deutschen Mannschaft im 16-Finale gegen Paraguay gestern Nacht. Die englische Fußballlegende Gary Lineker hat früher mal gesagt, Fußball ist ein einfaches Spiel. 22 Männer jagen 90 Minuten lang dem Ball nach und am Ende gewinnen die Deutschen. Dass davon, von diesem Nimbus, nicht mehr viel übrig ist, das merkt man an vielen Stellen, auch bei Gary Lineker. Die aktuelle sei eine der schwächsten deutschen Mannschaften, die er je gesehen habe, sagte Lineker jetzt und das noch vor dem Aus gegen Paraguay. Was ist da also schiefgelaufen bei diesem Turnier? Wie reagieren Spieler und Trainer am Tag nach dem Ausscheiden? Und wie muss es jetzt weitergehen? All das ordnet uns Tabea Kunze ein. Sie hat das DFB-Team in den vergangenen Wochen begleitet. Mein Kollege Klaas Christoffersen hat sie gefragt, was denn aus ihrer Sicht der Grund war für das frühe Aus.
7: Ich glaube, das Offensichtliche war, dass das Offensivkonzept von Julian Nagelsmann nicht funktioniert hat. Das Spiel war zu zaghaft, zu behäbig, dass man es in 120 Minuten nicht geschafft hat, ein extrem limitiertes Team aus Paraguay zu bezwingen. Das war wirklich erschreckend. Und im Elfmeterschießen hat man dann auch einfach gesehen, dass das Zutrauen in die eigenen Stärken und das Selbstbewusstsein der Spieler auch nicht da war.
8: Woran hat es der Mannschaft insgesamt gefehlt? Im Kader waren ja durchaus starke Einzelspieler, aber waren das auch 11 Freunde auf dem Platz und auch im Quartier? Du bist ja vor Ort und hast das ganz gut begleitet.
7: Ja, genau. Also diesen Eindruck sollten wir ja gewinnen hier über die letzten Tage. Da hieß es immer wieder, wie gut die Stimmung auch war. Jetzt nach und nach sickert durch, dass es wohl trotzdem alles nicht so harmonisch war. Dass es auch Unmut darüber gab, über Reisepläne von Familienangehörigen der Spieler. Also wer durfte im Privatflieger mitfliegen, wer musste Charter fliegen. Auch das soll ein Thema gewesen sein.
8: Heute haben ja Trainer, Team und Betreuerstab das WM-Quartier in Winston-Salem in den USA geräumt. Einen Sportkollegen hat die Abreise eher an eine Flucht erinnert. Gab es denn so gar keine Aussagen zu der Enttäuschung bei der WM?
7: Es gab nur ein Statement von DFB-Präsident Bernd Neuendorf. Das ist das Einzige, was wir hier gesehen haben. Also es gab keine Abschlusspressekonferenz, keine Möglichkeit für uns, Fragen zu stellen. Deswegen passt dieser Begriff Flucht schon sehr gut. Also es war eher ein Versteckspiel. Die Spieler sind in Jeeps mit verdunkelten Scheiben aus dem Teamquartier losgefahren zum Flughafen hier nach Charlotte und dann ja nach München oder nach Frankfurt geflogen. Da gab es keine gemeinsame Abreise und eben für uns Journalisten auch nicht nochmal die Möglichkeit, Fragen zu stellen, weder an die Spieler noch an den Bundestrainer, aber auch nicht an die Verantwortlichen. Und dieses Statement, was ich angesprochen habe vom DFB-Präsidenten, das besagt halt eigentlich nur, dass man sich nochmal zusammensetzen muss in den kommenden Tagen und dass es aktuell noch keine Entscheidung gibt, vor allen Dingen auch, was die Zukunft von Bundestrainer Nagelsmann angeht.
8: Wie schätzt du das ein? Wann werden wir da mehr wissen?
7: Ja, das ist eine sehr gute Frage. Also klar, es wird jetzt nach der Rückkehr nach Deutschland Gespräche geben zwischen Neuendorf, zwischen Rudi Völler, aber auch der Geschäftsführer Rettig wird mitsprechen. Wahrscheinlich auch Hans-Joachim Watzke, der DFB-Vizepräsident. Ich denke, man sollte sich jetzt nicht zu viel Zeit lassen. Es ist eine tiefgreifende Krise, so muss man das einfach einschätzen jetzt. Die nächste WM, die Deutschland nicht mal im Achtelfinale sieht. Und deswegen sollte man da jetzt auch diese ja relativ schnell entscheiden, ob es eben einen neuen Versuch geben soll mit Julian Nagelsmann oder ob es möglicherweise einen Wechsel auch auf dieser Position braucht.
1: Informationen und Einschätzungen von unserer DFB-Reporterin Tabea Kunze. Dass das ein ganz schwacher Auftritt vom deutschen Team war, da war sich eigentlich ganz Deutschland einig. Nur einer, so schien es, hatte eine andere Wahrnehmung, der Bundeskanzler. Dessen Reaktion nach dem Paraguay-Spiel brachte ihm im Netz eine Menge Spott und Häme ein. Jim Bob Nikschas.
9: Es ging um einen Post heute Nacht auf den Accounts des Bundeskanzlers. Da steht, auch wenn das Ausscheiden schmerzt, liebes DFB-Team, mit eurem Einsatz und Teamgeist habt ihr unser Land begeistert. Wir sind stolz auf euch. Da haben sich zuerst viele User im Netz gefragt, welches Spiel der deutschen Mannschaft Merz und sein Team denn da letzte Nacht gesehen haben. Inzwischen hat das Kanzleramt aber nochmal nachgelegt und ruft jetzt dazu auf, sich lieber nicht über das DFB-Team lustig zu machen. Da heißt es, Erfolge feiern wir gemeinsam und in der Niederlage stehen wir zusammen. Und wer den Adler auf der Brust trägt, hat unseren Rückhalt verdient und nicht unseren Spott. SPD-Co-Chef und Vizekanzler Lars Klingbeil schreibt bei Instagram, verlieren tut weh, jetzt muss die Nationalelf die richtigen Schlüsse ziehen und mit neuer Stärke zurückkommen. Forschungsministerin Dorothee Bär von der CSU zeigt sich auch tief traurig. Vom Team des Außenministers kommt ein Kopf hoch an die Nationalmannschaft. Die haben das Spiel nämlich im Regierungsflieger nach Paraguay ausgerechnet geschaut. Und auch der frühere Gesundheitsminister der SPD, Karl Lauterbach, hat zugesehen, er findet, Deutschland ist unverdient ausgeschieden, sei das gesamte Spiel über besser gewesen und das 2:1 in der Verlängerung hätte zählen müssen, sagt Lauterbach, also der Schiri war schuld.
1: Das Argument geht natürlich immer. Aber überlassen wir die Analyse einem, der selbst Weltmeister geworden ist, 2014 in Brasilien, Bastian Schweinsteiger. Anne Hild hat mit ihm gesprochen, um mit ihm zu besprechen oder zu analysieren, was da schiefgegangen ist.
10: Damals, als Deutschland noch K.O.-Spiele gewonnen hat bei einer WM, da stand Bastian Schweinsteiger noch selbst auf dem Platz. Das war 2014 im Finale gegen Argentinien. Seit 2020 ist er Sportschau-Experte und seine Analyse zur aktuellen WM fällt ernüchternd aus.
11: Insgesamt war das zu unpräzise, das Passspiel war nicht sauber, ohne Kreativität.
10: Eigenschaften, die Schweinsteiger während seiner eigenen Karriere ausgezeichnet haben. Bei der WM 2014 dirigierte er das deutsche Team, führte die Mannschaft durch das dramatische Finale inklusive Verlängerung und trug selbst einen Cut unter dem Auge aus einem hart geführten Zweikampf davon. Eigentlich genau die Spielweise, die dem deutschen Team bei dieser WM oft gefehlt hat.
11: Auch die physische Komponente hat man gesehen, wie schwer wir uns getan haben gegen Mannschaften wie die Elfenbeinküste, Ecuador oder auch Paraguay. Und dadurch brauchst du natürlich noch mehr das fußballerische Element. Und wenn du das nicht hast, dann wird es sehr schwer.
10: Ausreden will Schweinsteiger jedenfalls nicht gelten lassen.
11: Natürlich, das Tor von Jonathan Tah wurde uns aberkannt. Aber wir hatten 120 Minuten Zeit, um mehr klarere Chancen rauszuspielen und das haben wir nicht geschafft.
10: Wir haben es nicht geschafft, sagt er. Schweinsteiger kennt das Gefühl. 2004 bei seinem ersten großen Turnier im DFB-Trikot war auch in der Vorrunde Schluss. Damals erklärte Rudi Völler unmittelbar nach dem EM aus seinen Rücktritt als Bundestrainer. Schweinsteiger will aktuell aber keine Trainerdiskussion führen, obwohl ein möglicher Nachfolger für Julian Nagelsmann schon gehandelt wird.
11: Der Jürgen Klopp ist natürlich ein exzellenter Trainer, der mit Sicherheit auch den Wunsch hat, Bundestrainer mal zu werden. Aber natürlich ist es so, dass Julian Nagelsmann der Bundestrainer ist und wir sollten es respektieren.
10: Nagelsmann hat schon angekündigt, dass er gerne weitermachen will. Und er hat auch unmittelbar nach dem Spiel erst einmal Rückendeckung bekommen. Von Rudi Völler, dem DFB-Sportdirektor.
1: Aber wir haben es gehört, ein möglicher Nachfolger, der wird bereits gehandelt. Die Rede ist von Jürgen Klopp. Die Frage ist nur, wäre er der Richtige?
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1: Jürgen Klopp als Bundestrainer, da haben wir jetzt zwei ganz unterschiedliche Meinungen. Und wir beginnen mit Tim Brockmeier, der ganz klar sagt, nein, Klopp wäre genau der Falsche.
12: Leute, wir diskutieren jetzt über Jürgen Klopp als neuen Bundestrainer. Euer Ernst? Mal ganz abgesehen davon, dass Nagelsmann noch gar nicht weg ist und es sich so schon allein aus Respektsgründen verbietet. Jürgen Klopp, der Typ, der noch bevor die DFB-Elf ein einziges Mal bei dieser WM gegen den Ball getreten hat, mit seinem Noch-Spruch eine Flanke aufgemacht hat, sich in Stellung gebracht hat und so die Position des Bundestrainers des DFB massiv geschwächt hat und damit letztlich auch dem Team geschadet hat, der soll jetzt plötzlich der Heilsbringer sein? Einer, der als RB-Fußballboss nach allem, was man hört, Leipzig-Trainer Ole Werner abgesägt hat, einfach weil er ihn als Typ nicht leiden konnte? Der ach so nette Herr Klopp, der offenbar vor allem mal sich selber sieht, soll jetzt unser liebstes Kind schaukeln? Es braucht jetzt wirklich einen Neuanfang, eine Veränderung beim DFB, jemanden, der alles umgräbt und in Frage stellt, der Mut hat, vieles anders zu machen, auch gegen Widerstände. Und das ist ganz sicher nicht Jürgen Klopp, der nur den eigenen Erfolg im Auge hat und vor allem eins sein will, everybody's darling.
1: Die Meinung von Tim Brockmeier. Ganz anders sieht das Felix Mansel in seinem Kommentar.
13: Also wenn nicht er, wer dann, würde ich sagen, Jürgen Klopp ist jetzt der richtige Mann zur richtigen Zeit. Er ist ein erfahrener Trainer und er hat schon bewiesen, dass er Mannschaften, die am Boden liegen, wieder aufrichten, stabilisieren und zum Erfolg zurückführen kann. Und zwar auf verschiedenen Leistungsebenen. Beispiele sind Mainz, Dortmund und Liverpool. Jürgen Klopp kann Spieler begeistern, Zuschauer elektrisieren, für Hoffnung und Zuversicht sorgen und er kann hervorragend kommunizieren, nach innen, aber auch in die Öffentlichkeit rein. Jürgen Klopp hatte auch schon vor knapp 2 Jahren mal, als man auf der Suche nach einem Nachfolger für Hansi Flick war, angedeutet, dass es für ihn ein Traum wäre, irgendwann mal Bundestrainer zu sein. Der einzige Zusatz war damals, dass der Zeitpunkt nicht passe. Jetzt ist der Zeitpunkt perfekt für Jürgen Klopp und für Deutschland.
1: Die Meinung von Felix Mansel. Wir schauen jetzt auf die Wettervorhersage für Deutschland an diesem 1. Juli, diesem Mittwoch. Heute vom Alpenrand bis zur Oder und Neiße. Anfangs teils heftige Niederschläge, Gewitter, auch Unwettergefahr. Nachmittags lockert es hier aber auf. Sonst heiter bis wolkig und im Tagesverlauf einzelne Schauer und Gewitter. Im Südwesten meist trocken. Dort die Höchsttemperaturen bis 28 Grad, sonst 20 bis 26 Grad. Und jetzt noch der Blick auf einige aktuelle Temperaturen in Deutschland. Aachen meldet 16 Grad, in Berlin haben wir aktuell 19 Grad, in Dresden ebenfalls 19 Grad. In Hamburg sind es 15 Grad, in München 21 Grad und in Rostock 19 Grad. 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
1: Wie stark ist die Demokratie in Deutschland gefährdet? Das beurteilt der Verfassungsschutz in seinem jährlichen Bericht. Und gestern war es wieder soweit, da hat der Chef des Geheimdienstes, Sinan Seelen, die Erkenntnisse für das vergangene Jahr vorgestellt, zusammen mit dem Bundesinnenminister, mit Alexander Dobrindt. Welche Gefahren lauern wo? Das fasst uns Nicole Markwald zusammen.
14: Innenminister Alexander Dobrindt bringt die Ergebnisse des Verfassungsschutzberichts 2025 auf diese kurze Formel.
15: Deutschland steht unter Druck.
14: Dieser Druck kommt zum einen von innen. Radikale Kräfte aus den politisch extremen Lagern, links und rechts.
15: Bei beiden Gruppen sieht man hier sowohl bei den Linksextremisten als auch bei den Rechtsextremisten, dass das gewaltbereite Potenzial deutlich ansteigend ist. Wir sehen das unterschiedliche Niveau von Rechtsextremisten und Linksextremisten. Entscheidend ist aber hier, dass wir in beiden Phänomenbereichen deutlich steigende Zahlen haben.
14: Das Bundesamt für Verfassungsschutz rechnet inzwischen rund 60.000 Menschen in Deutschland der rechtsextremistischen Szene zu. Unter ihnen viele AfD-Mitglieder. In der linken Szene zählten die Verfassungsschützer zuletzt rund 42.000 Personen, rund 4.200 mehr als im Vorjahr. Eine besondere Herausforderung? Die Täter werden immer jünger, sagt der Innenminister. Verfassungsschutzpräsident Sinan Selin erklärt, rekrutiert und radikalisiert wird besonders im Internet.
16: Online-Radikalisierung wird immer perfider und zielgerichteter. Wir müssen immer schneller entsprechende Radikalisierungsansprachen detektieren und Aktivitäten, die bis zu Anschlagsplanungen reichen, unterbrechen.
14: Zwischen den extremen Lagern gibt es verbindende Elemente wie Israel-Feindschaft und Antisemitismus. Antisemitische Hetze habe in sozialen Medien und in extremistischen Netzwerken erschreckende Ausmaße angenommen, beschreibt Dobrindt und erinnert an die Messerattacke auf einen spanischen Touristen am Berliner Holocaust-Mahnmal im vergangenen Jahr. Druck auf Deutschland kommt aber auch von außen, vor allem aus Russland, sagt der CSU-Politiker. Russische Geheimdienste versuchten zum Beispiel, Menschen anzuwerben und gegen Geld im Auftrag Russlands Straftaten zu begehen.
17: Wir stellen fest, dass zunehmend russische Dienste, sogenannte Low-Level-Agenten oder Wegwerfagenten, wie wir dies auch benennen, nutzen, um Sabotageakte oder Spionageaktivitäten durchzuführen.
14: Neben Russland seien besonders China und der Iran aktiv. Deren Aktionen reichten von Sabotageoperationen, wirtschaftlicher oder politischer Einflussnahme bis hin zu Angriffen auf hier lebende Oppositionelle und andere politische Gegner. Dobrindt sieht Deutschland im Fadenkreuz hybrider Bedrohungen. Daraus folgt für ihn:
17: In Anbetracht der Situation sind wir der Überzeugung, dass wir weiter aufrüsten müssen. Weiter aufrüsten, um unsere Fähigkeiten zu stärken, sowohl in der Technik als auch im Bereich der Ermittlungsbefugnisse.
14: Man wolle nun sehr schnell über die angekündigte Reform der Nachrichtendienste entscheiden. Die Geheimdienste bräuchten zum Beispiel mehr Online-Befugnisse. Nur so könnten Verfassungsschutz und Bundesnachrichtendienst, in Dobrindts Worten, zu echten Geheimdiensten werden.
1: Die Bedrohung durch Extremismus, Spionage und Sabotage ist gewachsen, Nicole Markwald, über den Bericht des Verfassungsschutzes für das Jahr 2025. Die Hitzewelle in Deutschland, sie ist fürs Erste überstanden, aber die vergangene Woche hat gezeigt, was auf uns zukommen wird, wenn der Klimawandel voranschreitet. Dabei ist klar, ein Allheilmittel gegen die Klimaerwärmung gibt es nicht. Es braucht eher ein ganzes Portfolio an Instrumenten. Eines davon, also ein Instrument, könnten Feuchtgebiete sein. Moore, Sümpfe oder auch Mangroven, die speichern schon jetzt doppelt so viel Kohlenstoff wie alle Wälder auf der Welt zusammen. Und nicht nur das, sie sind auch wichtig für Biodiversität, Reisanbau oder auch Umweltbildung. Seit genau 50 Jahren ist Deutschland Teil der Ramsar-Konvention, ein internationales Abkommen zum Schutz von Feuchtgebieten. Und genau dieses Jubiläum wurde jetzt in Konstanz gefeiert. Doch wie geht es den Feuchtgebieten in Deutschland und wie machen ihnen Hitze und Trockenheit zu schaffen? Mehr von Friederike Fieler.
18: Das Schilf rauscht im Wind, aus den Bäumen ist ein Teichrohrsänger zu hören, Libellen schwirren über den Wassergräben. Das Wolmatingerried am Bodensee wirkt wie eine kleine Naturinsel, direkt zwischen Stadt, Industriegebiet und Bundesstraße. Für Lisa Meyer vom NABU ist genau das das Besondere an diesem Ort.
19: Hier gibt es Vogelarten, die gibt es so in Konstanz in der Stadt eben nicht. Die finden genau hier in diesem Feuchtgebiet ihren Lebensraum. Man hört hier im Schilf die Teichrohrsänger zwitschern jetzt zu der Jahreszeit. Mit ein bisschen Glück hört man einen Pirol singen aus den Bäumen entlang des Gottlieberwegs. Also es ist eben einfach Lebensraum für sehr, sehr viele seltene, auch zum Teil Tierarten, Pflanzenarten etc., die man hier, wenn man eben ein bisschen drauf achtet, auch erleben kann.
18: Doch dieser Lebensraum gerät zunehmend unter Druck. Das zeigt sich inzwischen nicht nur Fachleuten.
19: Wenn wir jetzt durchs Ried laufen würden, dann würden sie das auch wahrnehmen. Einerseits die Gräben, die Tümpel sind alle trocken. Da würde jetzt Wasser drin stehen und das Schilf steht nicht unter Wasser. Davor im Wasser warten Haubentaucher, Blässhühner etc. darauf, dass sie mit dem Brüten starten können. Auch das ist eben eine Folge des Niedrigwassers.
18: Das Wolmatinger Ried ist eines von mehreren bedeutenden Feuchtgebieten in Baden-Württemberg. Auch der Federsee, das Wurzacher Ried oder das Pfrungener Burgweiler Ried gehören dazu. Sie alle sind Hotspots der Artenvielfalt und gleichzeitig wichtige Wasserspeicher. Und was am Bodensee aktuell sichtbar ist, beobachten Naturschützer inzwischen in vielen Feuchtgebieten im Land. Heiße Sommer und ausbleibender Regen setzen Mooren, Auen und Rieden immer stärker zu. Kai-Steffen Frank vom BUND Baden-Württemberg sagt,
20: Feuchtgebietsschutz ist was ganz Wichtiges, gerade in Zeiten, wo es immer trockener wird und die Niederschläge einfach ausbleiben, auch im Winter als Schnee. Man sieht es auch in den Feuchtgebieten, dass auch die immer wieder in den Stress kommen, in den Trockenstress kommen, das heißt oberflächlich abtrocknen und damit auch den Pflanzen und Tieren, die von dem Wasser abhängig sind, einfach wirklich zum Teil schlecht geht.
18: Dabei profitieren nicht nur Tiere und Pflanzen von intakten Feuchtgebieten.
20: Es ist genau wie ein Schwamm. Wenn es viel regnet, nimmt er sehr viel auf. Wenn es austrocknet, behält der Schwamm die Feuchtigkeit und die Landschaft drumherum, das sieht man, wo das Feuchtgebiet aufhört, trocknet allmählich

0: Das sind diese amphibischen Lebensräume, die das gut abkönnen. Jetzt haben wir dieses Jahr das heißeste Wochenende seit Beginn der Wetteraufzeichnung. Letztes Wochenende hatten wir den niedrigsten Bodenseepegelstand seit Beginn der Aufzeichnungen für diesen Zeitpunkt. Und das macht dann in Summe gesehen einfach schon was aus. Wenn es jetzt eben nicht nur dieses Jahr ist, letztes Jahr war es beispielsweise auch schon so, dann wird es irgendwann problematisch.
1: Das Wollmatinger Ried ist kein Ort, der laut auf sich aufmerksam macht, aber einer, der zeigt, warum der Schutz von Feuchtgebieten heute wichtiger ist denn je am Bodensee und in ganz Baden-Württemberg.

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1: Es ist der große Traum eines jeden WM-Gastgebers, vor den heimischen Fans möglichst lange mit dabei sein, im Bestfall sogar nach dem WM-Titel greifen. Und diesen Traum hat natürlich auch Mexiko. Und bisher zeigen sich die Co-Gastgeber bei diesem Turnier auch in sehr, sehr guter Form. Nicht nur in der Gruppenphase, jetzt auch im Sechzehntelfinale gegen Ecuador, da ist eben die Führung gelungen. Jan Wochner ist unser Reporter. Machen die Mexikaner einfach da weiter, wo sie in der Gruppenphase aufgehört haben?
2: Mehr noch, die Mexikaner begeistern wirklich. Ja, sie waren in der Gruppenphase schon stark, aber dieser Auftritt heute Abend bislang herausragend in einem wirklich euphorisierten Aztekenstadion. 1-0, die hochverdiente Führung gegen Ecuador durch ein Tor von Quiñones, und das war ein amtliches Geschoss in der 22. Minute nach schöner Finte und vor allem einem tollen Vortrag über den linken Flügel, dann mit viel Tempo rein in den 16er, einmal kurz abgestoppt und den Ball links oben in den Torwinkel, förmlich eingeschweißt zur Freude des mexikanischen Publikums. Mexiko, die bessere Mannschaft, zuvor schon mit vielen, vielen tolle Tormöglichkeiten. Ecuador war einmal wirklich gefährlich vorne, traf dabei durch Yeboah den Außenpfosten. Wir hatten eigentlich die Information, dass auf Trinkpausen während dieses Spiels wegen des um eine Stunde verzögerten Anpfiffs verzichtet werden soll. Aber jetzt ist es doch wieder da. Die Trinkpause obligatorisch bei dieser WM. Die mexikanischen Fans nutzen das für euphorisierte Gesänge. Wer will es ihnen verdenken? Mexiko führt 1-0 gegen Ecuador.
1: Also eine herausragende Stimmung im Aztekenstadion. Soweit Jan Wochner. Vielen Dank an dieser Stelle. Mexiko führt gegen Ecuador mit 1-0. Zur Mitte der ersten Halbzeit. Zuvor hat ein WM-Favorit sich keine Blöße gegeben. Frankreich mit einem klaren 3-0 gegen Schweden. Zwei Tore von Mbappé, ein Treffer von Bakula. Und mehr vom Sport jetzt mit Jan Möller. Da geht's auch nochmal um die WM.
3: Ja, wir gucken nochmal aufs erste Spiel am Abend. Da haben die Norweger gefeiert, wieder mit ihrer berühmten Ruderchoreografie. 2-1 haben sie gewonnen gegen die Elfenbeinküste. Das 1-0 durch Nusa von RB Leipzig. Ein wunderbarer Schlenzer, 39. Minute, aber genauso spektakulär war auch der Ausgleich nach 74 Minuten. Tolles Dribbling von Ahmad, 1-1. Und dann in der 86. Minute war es wieder soweit. Da hat er es wieder getan.
4: Steckt was jetzt rein in den 16er von den Norwegern. Quergelegt, Haaland, Schuss, Tor! Erling Haaland!
3: Ja, sein fünfter Treffer im dritten WM-Spiel war das. Da hat er einfach wieder richtig gestanden. Und unsere Reporterin Martina Knief findet, dieses Ergebnis, das geht schon irgendwie in Ordnung. 2-1. Auch wenn die Ivorer kurz vor Schluss noch ganz knapp mit einem Freistoß an Norwegens Keeper gescheitert sind.
5: Da wäre natürlich noch was drin gewesen. Sie haben sich am Ende nicht belohnt für ihr technisch feineres Spiel. Und dann hat sich das robuste Spiel der Norweger durchgesetzt. Und wenn du einen Haaland hast, den du kaum siehst, der aber im richtigen Moment weiß, wo er stehen muss, dann macht er dir halt eben auch das Tor.
3: Also Norwegen im 8.

0: Viertelfinale und da geht's am Sonntag dann gegen Brasilien. Die deutschen Spieler, die sind dann alle längst schon wieder zu Hause oder im Urlaub. Am Tag nach dem Aus gegen Paraguay konnte es für die meisten gar nicht schnell genug gehen mit der Abreise aus dem Teamquartier in Winston-Salem. Und die große Frage natürlich, wie geht's jetzt weiter, auch mit Bundestrainer Julian Nagelsmann? Es gab keine Pressekonferenz, es gab nur ein Statement von DFB-Präsident Bernd Neuendorf, das vom DFB-Medienteam per Download-Link zur Verfügung gestellt wurde. Und da sagt er nicht allzu viel.
1: Wir werden gemeinsam darüber sprechen, warum es uns nicht gelungen ist, unser Potenzial abzurufen, was durchaus vorhanden ist, warum wir den Erwartungen nicht gerecht geworden sind, die Fußball Deutschland an uns hat, die wir an uns selber haben. Und ich glaube, wir können nach so einem Turnier nicht einfach zur Tagesordnung übergehen. Wir müssen darüber sprechen, was die Gründe waren für dieses erneute frühe Ausscheiden bei einer Fußball-Weltmeisterschaft, das uns alle zutiefst bewegt.
0: Ja, erstmal ist also alles noch offen, auch was die Zukunft des Bundestrainers angeht. Das nächste Länderspiel ist erst Ende September in der Nations League gegen die Niederlande, für die die WM ja auch schon vorbei ist. Gerade erst angefangen hat das Tennisturnier in Wimbledon, das dritte Grand-Slam-Turnier des Jahres, und da hat French-Open-Sieger Alexander Zverev die zweite Runde erreicht. Das war eine knifflige Angelegenheit und direkt danach auf dem Center Court dann das Comeback von Serena Williams. Aus London, Ina Kast.
2: Schon als Serena Williams auf den Center Court kam, gab es Standing Ovations von den Zuschauern. Nach vierjähriger Pause vom Profi-Tennis zeigte sie alles andere als einen peinlichen Auftritt auf dem Center Court. Auch wenn sie am Ende eine knappe Dreisatzniederlage gegen Maya Joint aus Australien hinnehmen musste, Williams hat das Tennisspielen nicht verlernt. Sie hat immer noch druckvolle Schläge von der Grundlinie und kann sehr gut aufschlagen. Einige Male stand sie aber schlecht zum Ball und auch die läuferischen Defizite waren zu erkennen. Aber ohne jegliche Matchpraxis im Einzel in Wimbledon nochmal anzutreten, verdient Respekt. Deutschlands bester Tennisprofi Alexander Zverev hatte gegen den guten Aufschläger Alexander Bloks aus Belgien viel Mühe, konnte sich aber anders als vor einem Jahr in der ersten Runde von Wimbledon mit 3:1 Sätzen durchsetzen. Zum ersten Mal überhaupt steht auch Jannik Hanfmann hier in der zweiten Runde. Das deutsche Frauentrio Ella Seidel, Eva Lüß und Laura Siegemund ist dagegen gleich in der ersten Runde ausgeschieden. Alle drei mussten sich in 2 Sätzen geschlagen geben.
0: Damit ist als letzte Deutsche bei den Frauen nur noch Tatjana Maria dabei. Bei den Männern hatte es ja auch schon Lennart Struff in die zweite Runde geschafft und Daniel Altmaier kann es noch schaffen. Sein Match gegen den Slowaken Alex Molčan wurde wegen Dunkelheit unterbrochen und wird heute fortgesetzt.
3: Soweit der sportliche Überblick mit Jan Müller.
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5: Um 4.30 Uhr mit Wolfgang Berger. Mit dem neuen Monat treten heute auch zahlreiche Änderungen in Kraft. So endet etwa der Tankrabatt. Außerdem ersetzt die Grundsicherung das bisherige Bürgergeld, was strengere Regeln mit sich bringt. Und heute ist eine Ausnahmeregelung bei Zollgebühren ausgelaufen. Wer jetzt Pakete von außerhalb der EU bestellt, muss mindestens 3 Euro zusätzlich bezahlen. Bisher blieben Waren im Wert von bis zu 150 Euro zollfrei. Die EU hofft, dass dadurch weniger Billiggüter aus dem EU-Ausland bestellt werden. Im Koalitionsausschuss heute in Berlin wollen sich Union und SPD bei möglichst vielen Themen auf konkrete Pläne einigen, darunter Rente, Steuern und das Thema Arbeitszeit. Noch vor der Sommerpause wollen die Spitzen der Bundesregierung ein großes Reformpaket auf den Weg bringen. Aus Berlin, Jim Bock-Nikschas.
6: Am leichtesten erscheint noch das Thema Rentenreform. Hier wollen Union und SPD die Vorschläge der Rentenkommission übernehmen. Nur über die Abschaffung von Minijobs könnte es beim Treffen im Kanzleramt noch Diskussionen geben. Größeren Redebedarf hat die Koalition beim Thema Steuern. Ab 2027 sollen Menschen mit kleineren und mittleren Einkommen laut Koalitionsvertrag weniger Steuern zahlen. Um das zu finanzieren, will die SPD Spitzenverdiener stärker belasten. CDU und CSU lehnen das ab. Der Kompromiss könnte eine höhere Reichensteuer sein. Die greift bei Einkommen ab rund 250.000 Euro im Jahr.
5: Bundesaußenminister Wadephul setzt heute seine Südamerika-Reise in Argentinien fort. Zuvor hatte er am Mercosur-Gipfel in Asunción, der Hauptstadt von Paraguay, teilgenommen. Dort betonte Wadephul, die Bundesregierung wolle zu den ersten EU-Ländern gehören, die eine Ratifizierung des Mercosur-Abkommens anschiebt. Aus Asunción, Anne Herberg.
7: Die Bundesregierung will mit einer engeren Zusammenarbeit mit den Mercosur-Staaten unter anderem die Abhängigkeit von China bei der Lieferung von sogenannten seltenen Erden und kritischen Mineralien verringern. Diese sind für Zukunftstechnologien zentral. Der EU-Mercosur-Handelsdeal gilt aber auch als Kampfansage an die protektionistische Zollpolitik von US-Präsident Trump. Die riesige Freihandelszone gilt seit Anfang Mai zunächst vorläufig. Das Abkommen soll durch den schrittweisen Abbau von Handelsbarrieren und Zöllen den Austausch von Waren und Dienstleistungen ankurbeln.
5: In Salzburg gelten ab heute strengere Zufahrtsregeln. Tagestouristen dürfen die Innenstadt im Juli und August nicht mehr mit dem Auto anfahren, wie die Stadt mitteilte. Stattdessen sollen große Parkplätze am Stadtrand genutzt werden. Hintergrund sind häufige Staus in der Innenstadt. Das Wetter in Deutschland. Tagsüber teils kräftige Gewitter und Schauer. Teilweise besteht erhöhte Unwettergefahr, Richtung Westen häufiger trocken, Höchstwerte 20 bis 28 Grad. Am Donnerstag im Südosten heiter, im Nordwesten später Schauer, 20 bis 30 Grad, am Freitag oft heiter, an den Alpen Gewitter, im Nordosten einzelne Schauer bei 19 bis 28 Grad. Das waren die Nachrichten.
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3: Der Blick auf die Straßen. Die A1 Blankenheim Richtung Euskirchen ist zwischen Blankenheim und Nettersheim wegen eines Feuerwehreinsatzes aktuell gesperrt. Die A14 Magdeburg Richtung Schwerin ist zwischen Kreuz Magdeburg und Dahlen-Warsleben wegen Fahrbahnschäden gesperrt. Die A17 Dresden Richtung Prag ist zwischen Baretal und Bad Gottleuber wegen eines Brandes gesperrt. Die A20 Kreuz Uckermark Richtung Lübeck ist zwischen Dummerstorf und Kreuz Rostock wegen Bauarbeiten noch bis morgen Nachmittag ca. 16 Uhr gesperrt. Die A30 Rheine Amsterdam ist zwischen Salzbergen und Schüttorf Nord in beiden Richtungen bis 5 Uhr, also eine knappe halbe Stunde, noch gesperrt. Eine Umleitung, wenn Sie jetzt schon hier unterwegs sind, ist eingerichtet. Die A71 Erfurt Richtung Schweinfurt ist zwischen Suhl-Zellermelis und dem Dreieck Suhl wegen Tunnelwartungsarbeiten noch bis 6 Uhr gesperrt. Und eine Meldung haben wir noch von der A281 Bremen Airport Stadt Richtung Neustädter Hafen. Die ist zwischen Neustädter Hafen und Bremen-Seehausen wegen Bauarbeiten bis zum 12. Juli gesperrt. Dadurch staut es sich hier. Ihnen weiterhin eine gute Fahrt. Kommen Sie gut in diesen Mittwoch.
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3: Heute mit Max Seib am Mikrofon. Guten Morgen. Ärmere und reichere Länder an einem Tisch, um eine bessere Zukunft zusammen zu planen. Das ist das Ziel der neuen Nord-Süd-Kommission. 2 Jahre lang hat das Gremium jetzt Zeit, um konkrete Maßnahmen für eine engere Zusammenarbeit zu entwickeln, für einen faireren Handel zwischen den Ländern oder auch, um zu anderen drängenden Themen wie dem Schutz vor Extremwetter und Pandemien Antworten zu finden. Die Kommission, die unter anderem von Ex-Kanzler Olaf Scholz geleitet wird, wurde auf der Hamburg Sustainability Conference vorgestellt. Jenny Witt berichtet.
8: Im Festsaal des Hamburger Rathauses treten die ersten beiden Kommissionsmitglieder vor ein internationales Publikum, vorgestellt von Entwicklungsministerin Rehm Alabali Radovan.
9: I am deeply grateful that the former German Federal Chancellor Olaf Scholz has accepted the invitation to co-chair the commission.
8: Gemeinsam mit der ehemaligen Präsidentin von Costa Rica, Laura Chinchilla, übernimmt er die Leitung der Kommission. Rund 20 Mitglieder soll sie zukünftig haben, erklärt er später. Ihre Namen würden bald bekannt gegeben.
10: Und die Idee ist, dass die Mehrheit der Kommissare aus den Ländern des globalen Südens kommt, dass es nicht nur Männer sind, sondern auch ein großer Anteil Frauen, dass auch junge Leute dabei sind.
8: Erst dann könne die Kommission entscheiden, welche Themen sie anpacken will. Für Laura Chinchilla sind die Prioritäten klar. Der globale Süden muss ein echter Partner sein. Dort gibt es Rohstoffe, die den weltweiten technologischen Fortschritt erst möglich machen. Und junge Menschen sollten viel bessere Zukunftschancen haben. Denn 90% der unter 24-Jährigen leben in diesen Ländern. Schon nächstes Jahr soll die unabhängige Kommission einen Zwischenbericht abgeben. 2028 dann den Abschlussbericht mit ihren Empfehlungen. Und sie sollte schwierige Themen nicht scheuen, mahnt die Direktorin der Welthandelsorganisation Ngozi Okonjo-Iweala bei der Auftaktveranstaltung. Vor allem, dass Entwicklungsländer im Welthandel massiv benachteiligt werden.
11: And you have to ask the hard question, why?
12: Wir müssen harte Fragen stellen. Wenn unsere Länder ihre Rohstoffe nicht nur liefern, sondern erst verarbeiten wollen, dann müssen sie Zölle zahlen. Warum? So können wir keine Arbeitsplätze schaffen. Wir können nichts produzieren.
8: Genau wie die Kommission ermöglicht auch die Hamburger Nachhaltigkeitskonferenz den direkten Austausch zwischen Nord und Süd, und zwar zu den verschiedensten Themen. Beim Forum zur E-Mobilität in afrikanischen Ländern erklärt BMW-Vertreter Glenn Schmidt, dass der Kontinent ein großer Abnehmer für E-Autos werden könnte. Das sieht eine junge Aktivistin aus Algerien, Selma Bishbish, ganz anders. Sie müssten viel mehr Gespräche führen, sagt sie, und vielleicht über E-Busse nachdenken, anstatt von privaten E-Autos zu sprechen, die sich nur sehr wenige Menschen leisten könnten. Solche Dialoge spielen sich überall im Hamburger Rathaus und der Handelskammer ab. Gleichzeitig werden Erklärungen und Abkommen unterzeichnet. Ein Aufruf des Bundesentwicklungsministeriums und vieler anderer Partner, gegen das Hungerproblem bei Kindern zu handeln. Oder auch ein Abkommen zwischen Deutschland und Partnerländern, die Auswirkungen der Blockade in der Straße von Hormuz abzufedern. Die Produktion von Lebensmitteln und landwirtschaftlichen Gütern soll widerstandsfähiger gegen Krisen gemacht werden. Viele einzelne Schritte gegen sehr spezifische Probleme. Aber wenn die Weltpolitik auf der großen Bühne nicht wirklich vorankommt, soll dieser Ansatz eine Alternative sein, sagen die Initiatoren der Nachhaltigkeitskonferenz. Ob es im nächsten Jahr wieder eine in Hamburg gibt, muss sich aber noch zeigen.
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14: Es war ein Preisschock, der vielen Deutschen richtig wehgetan hat, denen nämlich, die regelmäßig tanken müssen. Als Folge des Iran-Kriegs sind die Spritpreise im Frühjahr kräftig gestiegen. Die Bundesregierung, die hat damals reagiert mit dem Tankrabatt, der heute nach 2 Monaten ausgelaufen ist. Und der bis heute dafür gesorgt hat, dass die Spritpreise wieder gesunken sind. Doch haben die Mineralölkonzerne die Steuersenkungen wirklich in Gänze an die Autofahrer weitergegeben? Und was droht ab heute mit Blick auf die Spritpreise, wenn eben der Tankrabatt wegfällt? Das sind Fragen, mit denen sich auch das Bundeskartellamt beschäftigt. Mehr von Jörg Sauerwein.
15: Viele Autofahrer haben wohl einen Verdacht. Die knapp 17 Cent Steuererleichterung beim Sprit wurden gar nicht komplett an uns weitergegeben. Und sie stehen damit nicht alleine da. Das Wirtschaftsinstitut IFO hat in einer Studie errechnet, die Tankstellen hätten beim Diesel beispielsweise eher nur 12 Cent Steuerrabatt an die Verbraucher weitergegeben. Bundeskartellamtspräsident Andreas Mundt bezeichnete diese Studie in Bonn als gar nicht schlecht. Genaueres will er aber noch nicht sagen. Seine Behörde will die Preise auch nach dem Ende der Steuersenkung beobachten und erst dann Ergebnisse präsentieren.
16: Also wir werden ja ohne Zweifel Preiserhöhungen sehen. Auch das muss man dann wiederum einbeziehen in unsere Betrachtungen. Ich glaube, für uns als Autofahrer wird es jetzt spannend zu sehen, wie schnell und in welcher Höhe diese Steuererhöhung dann wieder weitergegeben wird.
15: Im Raum steht die Befürchtung, dass die Spritpreise an mancher Tankstelle möglicherweise auch um mehr als 17 Cent wieder steigen könnten. Das glaubt Daniel Kaddick, der Hauptgeschäftsführer des Bundesverbandes Freier Tankstellen in Bonn, allerdings nicht.
17: Die Befürchtung ist unbegründet, denn wir haben gesehen, dass in Deutschland die Preise im europäischen Vergleich, wenn man die Steuer mal rausrechnet, sehr moderat gestiegen sind. Aber natürlich, wenn die Steuer wieder draufkommt, wird es erstmal wieder 17 Cent teurer. Und deswegen rechnen wir auch damit, dass bis 12 Uhr am 1. Juli es doch zu längeren Schlangen an den Tankstellen kommen wird.
15: Er rechnet sogar damit, dass die eine oder andere Tankstelle vor der Steuererhöhung noch leer gekauft werden könnte. Kritisch sieht man beim Verband die im April eingeführte 12-Uhr-Regel. Tankstellen dürfen die Preise nur noch einmal am Mittag erhöhen. Das sei ein Eingriff in die freie Preisgestaltung.
17: Und es sorgt vor allen Dingen dafür, dass Tankstellen, die über Jahre investiert haben in das Mittagsgeschäft, jetzt tote Hose haben zwischen 12 und 14 Uhr. Das heißt, wir halten relativ wenig davon, da sollte man schnell davon wegkommen.
15: Außerdem sei zu befürchten, dass mit der 12-Uhr-Regel die Preise eher steigen und die Tankstellenbetreiber eher 3 bis 4 Cent mehr pro Liter aufschlagen als Sicherheitspuffer. Ob das schon in den vergangenen Monaten der Fall war, auch dazu will Kartellamtschef Mundt noch nichts sagen. Für ihn ist die neue Regel aber trotzdem schon ein Erfolg. Denn vorher hatte das dauernde Auf und Ab der Spritpreise bis zu 50 Mal am Tag dazu geführt, dass Autofahrer nicht mal den Spritpreis-Apps zum Vergleich trauen konnten. Denn wenn man an die vermeintlich günstigste Zapfsäule gefahren war, konnte der Preis gerade schon wieder gestiegen sein. Damit sollte Schluss sein, sagt Mundt.
16: Und genau diese Wirkung, die ist eingetreten. Wir haben heute im Schnitt rund 5 Preisänderungen pro Tag. Mit anderen Worten, die Autofahrerinnen und Autofahrer können sich wieder auf die App verlassen. Das ist für mich der wichtige Punkt. Alles andere wird man sich auch noch mal angucken müssen. Aber dieses Ziel haben wir erstmal erreicht und das finde ich erstmal gut.
14: Sagt der Präsident des Bundeskartellamts Andreas Mundt im Bericht von Jörg Sauerwein.
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14: Die Situation von Kindern verbessern, ihnen zuhören, ein Verständnis von Demokratie vermitteln, das will der WDR Kinderrechtepreis unterstützen. Initiativen in Nordrhein-Westfalen, die sich darum bemühen, Kinderrechte umzusetzen, können sich für diesen Preis bewerben. Er wird alle 2 Jahre verliehen, auch in diesem Jahr wieder. Angelika Böhling ist zum 5. Mal Teil der Jury und außerdem Sprecherin der Kindernothilfe. Meine WDR-Kollegin Anja Backhaus hat mit ihr gesprochen und wollte wissen, was sie am Kinderrechtepreis so schätzt.
13: Genau, ich bin zum 5. Mal dabei und freue mich jedes Mal, wenn ich Teil der Jury sein darf. Erstmal herzlichen Glückwunsch an den Kinderrechtepreis, dass wir jetzt 30 Jahre feiern können. Das ist schon mal ein ganz tolles Jubiläum. Was mag ich besonders an dem Preis? Eigentlich wirklich alles. Kinder und ihre Rechte in den Mittelpunkt zu stellen durch diesen Preis ist einfach jetzt wichtiger und immer wichtiger denn je. Weil wir merken einfach, in der Gesellschaft spielen Kinder und Jugendliche eine immer kleinere Rolle. Dabei sind sie die Zukunft. Das ist eine Floskel, aber sie ist so wahr. Mhm. Kinder sind unsere Zukunft und wir müssen doch ihre Bedürfnisse viel stärker in den Fokus nehmen. Es sind auch Themen bei dem WDR Kinderrechtepreis dabei, die man vielleicht so gar nicht auf dem Schirm hat. Also letztes Jahr ging es bei der Erstplatzierung darum, was brauchen Kinder eigentlich, wenn Mutti oder Vati eine Krebsdiagnose bekommen und gibt es da Hilfestellung? Und das Projekt, das wir da ausgezeichnet haben, das war nicht letztes Jahr, sondern letztes Mal, die Familien-Scouts, genau, der Caritas Aachen, die kümmern sich genau darum und die bringen solche Themen auf die Agenda. Mhm. Es gibt große Projekte, es gibt kleine Initiativen, es gibt Vorschläge von Kindern, von Erwachsenen, es gibt 2 Jurys, also es gibt wirklich so viel, was ich besonders mag an diesem Preis.
18: Ja, also die Projekte haben Sie jetzt schon einige genannt. Ich habe mir auch natürlich die Preisträger und Nominierten der vergangenen Jahre nochmal angeschaut. Das ist Wahnsinn. Auch, dass eben Kinder so beteiligt sind. Es gibt einen Kinderrechtepark in Altenberge, gab es eine Kinderstadt in Wermelskirchen. Also da lernen Kinder wirklich so viel. Und was ich aber an dem Preis schön finde, dass ja nicht nur Sie, Frau Böhling, und Ihre Kolleginnen und Kollegen in der Jury sitzen, sondern auch Kinder, richtig?
13: Genau, das sind es gibt tatsächlich 2 Jurys und ich liebe diesen Austausch zwischen der sogenannten Erwachsenenjury und der Kinderjury. Und jede Jury hat für sich dann entschieden, welches Projekt auszeichnungswürdig ist. Natürlich sind alle toll, die eingereicht werden, aber man muss sich ja irgendwie entscheiden. Und dann gibt es eben eine Diskussion zwischen den Jurys und das ist wirklich großartig.
18: Wie können wir uns die vorstellen, Frau Böhling, so eine Diskussion zwischen den Jurys, zwischen den Kindern und den Erwachsenen?
13: Die ist ganz schön heftig, muss ich sagen. Also wir Erwachsene stehen da häufig und sind total überrascht, welche Perspektiven, welche Argumente da kommen. Und es ist nicht selten so, dass wir sagen müssen, stimmt, da habt ihr total recht. Da müssen wir unsere Meinung nochmal überdenken. Also es ist wirklich sehr lebhaft.
18: Wer setzt sich eher durch, die Kinder oder die Erwachsenen?
13: Es ist schon ziemlich ausgeglichen, aber ich glaube, die Kinder haben da so ein bisschen die Nase vorne.
18: Jetzt haben Sie vorhin gesagt, dass Sie das Gefühl haben, dass Kinder in unserer Gesellschaft immer weniger eine Rolle spielen. Mhm. Wenn Sie sich jetzt die vielen Nominierten der vergangenen Jahre mal angucken, was für einen Eindruck haben Sie denn? Wie engagiert sind wir hier in Nordrhein-Westfalen, was die Arbeit mit Kindern und den Schutz von Kinderrechten angeht?
13: Es passiert wirklich viel. Es passiert vor allen Dingen zivilgesellschaftlich sehr viel. Also es sind die großen Wohlfahrtsverbände, die sich einbringen, die Projekte fördern, aber es sind auch wirklich Schulen, kleine Initiativen, die da sehr aktiv werden. Also ich denke da zum Beispiel an Musical-Projekte, die in einem Projekt in Stolberg umgesetzt werden. Oder es gibt auch einen Film gegen Rassismus, der eingereicht und ausgezeichnet wurde von einer Schule in Niederpleis. Das ist einfach eine Klasse, die gesagt hat, wir wollen was machen. Also es passiert tatsächlich im Kleinen sehr viel. Was mir tatsächlich fehlt, ist das Bekenntnis der Politik zu mehr Förderung von Kinder- und Jugendhilfe.
18: Also das heißt, aktuell sind es vor allen Dingen Organisationen, Vereine, Privatinitiativen, Schulen, die sich für die Rechte der Kinder einsetzen.
13: Genau.
18: Und Sie sagen, das reicht nicht.
13: Das reicht absolut nicht. Wir brauchen ein stärkeres Bekenntnis der Politik. Im Moment gibt es Kürzungen. Solche wunderbaren Projekte, von denen ich gerade gesprochen habe, die stehen tatsächlich alle zur Disposition. Es ist nicht sicher, was da noch geht. Wir brauchen diese ganz normalen Jugendclubs. Die dürfen nicht geschlossen werden. Da muss mehr passieren. Gerade präventiv kann so viel Gutes in der Kinder- und Jugendhilfe passieren. Und da ist es so wichtig, dass auch die Politik das erkennt und unsere Gesellschaft. Wir müssen mehr in Kinder investieren, in Bildung und vor allen Dingen eben auch in Angebote für Kinder und Jugendliche, wo sie sich einbringen können.
18: Wir beziehen uns ja immer auch wieder auf die Kinderrechtskonvention der Vereinten Nationen, die Deutschland zwar ratifiziert hat, aber das ist völkerrechtlich nicht bindend. Also Kinderrechte sind bei uns nicht explizit in der Verfassung verankert. Dafür setzen sich seit Jahren sehr viele, auch parteiübergreifend, sehr viele unterschiedliche Organisationen ein. Würden Sie sagen, sagen, wir sind ein Land, das seine Kinder politisch nicht schützt?
13: Natürlich haben wir die Kinderrechtskonvention unterschrieben, ratifiziert. Es passiert ganz viel und auch mit Blick auf andere Länder sind wir sicherlich ganz gut aufgestellt in Deutschland. Aber UNICEF hat dieses Jahr nochmal eine Studie im europäischen Umfeld herausgegeben und da sind wir von 37 Ländern auf Platz 25. Und ich finde, das ist nicht besonders gut. Nee. Also wir liegen im Grunde im unteren Mittelfeld und wir bleiben da weit unter unseren Möglichkeiten zurück. Und jetzt mal ganz konkret. Nach dieser Studie und nach den Erhebungen, und die sind wirklich sehr breit, lebt jedes siebte Kind in Deutschland, ist von Armut betroffen. Und auch unsere Bildungschancen sind auch nicht die allerbesten. Wir wissen, je besser sozusagen der Haushalt aufgestellt ist, aus dem ein Kind kommt, desto besser sind auch die Kompetenzen, die Kinder mit auf den Weg bekommen. Aber das darf doch wirklich nicht sein. Also nur 60% der 15-Jährigen erreichen die Mindestkompetenzen in Lesen und Mathematik. Und das finde ich ist wirklich richtig schlimm. Und auch zur psychischen Gesundheit in Deutschland muss man sagen, jedes fünfte Kind ist tatsächlich von einer psychischen Erkrankung mittlerweile betroffen. Hat natürlich auch Corona ganz viel mit zu tun und die Auswirkungen aus dieser Zeit. Aber das sind Zustände für Kinder, die werden uns in diesem Land einfach nicht gerecht. Und ich finde, da müssen wir definitiv mehr machen.
18: Ja, und wir müssen Kindern auch mehr zuhören und hinsehen und mit ihnen sprechen. Genau das passiert beim WDR-Kinderrechtepreis. Dieses Jahr wird es erstmal einen Preis geben für das beste Medienkompetenzprojekt. Welche Bedeutung hat dieser besondere Preis, Frau Böhling?
13: Ich finde das besonders toll. Ich bin Pressesprecherin bei der Kindernothilfe. Also Medienkompetenz liegt mir sowieso sehr am Herzen. Aber wir wissen doch alle, dass Kinder und Jugendliche sich eigentlich ihre Informationen und das, was sie interessiert und wie sie sich austauschen, das passiert alles in den sozialen Medien, das passiert digital. Und für diese digitale Welt sind sie aber vielleicht nicht unbedingt aufgestellt. Und dass sie da besser aktiver sich einbringen können, dass sie geschützt sind auf der einen Seite, aber sich auch eben tatsächlich an Diskussionen beteiligen können, dass sie kritisch mit Medien umgehen, verantwortungsvoll. Das ist doch extrem wichtig und da muss einfach viel passieren. Und deshalb finde ich das toll, dass es jetzt diese neue Kategorie Medienkompetenzpreis gibt und freue mich da natürlich sehr drüber.
14: Sagt Angelika Böhling, Jurymitglied vom Kinderrechtepreis des WDR.
4: Kultur.
14: Es gibt immer weniger, was künstliche Intelligenz nicht weiß. Auch weil sie Informationen aus ganz unterschiedlichen Quellen gewinnt. So bekommen aktuell Antiquariate Großbestellungen von KI-Firmen rein, was erst einmal natürlich für die Buchhändler eine gute Nachricht ist. Aber die Bücher, die sie abgeben und die die KI aufnimmt, die werden wohl anschließend an vielen Fällen einfach zerstört. Jens Büchsenmann berichtet.
19: Urban Zerfass handelt seit Jahrzehnten mit antiquarischen Büchern. Der Berliner ist das, was man einen alten Hasen nennt, spezialisiert auf wissenschaftliche und Fachliteratur. Kunden kommen in seinen Laden und stöbern oder suchen in seiner Online-Kartei. Das aber, was in den vergangenen Wochen passiert ist, war völlig anders. Da trafen in rascher Folge sehr ungewöhnliche Buchbestellungen ein.
20: Es sind ja auch unglaublich viele Ladenhüter gewesen. Bücher, die gut sind, aber die ja seit Jahren keinen interessiert haben. Und plötzlich kommt da jemand und will also Sekundärliteratur zu den absonderlichsten Fragestellungen der Literaturwissenschaft. Also jeder Verkäufer ist glücklich, wenn er für so ein Buch noch Geld bekommt.
19: Noch dazu liefen diese Online-Bestellungen immer nachts ein, immer über das Unternehmen Zoom Books. Lieferadresse Kanada. Steckt vielleicht ein KI-Entwickler dahinter?
20: Der Verdacht war sofort da. Bevor es überhaupt ein Wissen gab, gab es den Verdacht, das kann kein vernünftiger Mensch gemacht haben, weil dafür war die Beliebigkeit der bestellten Titel einfach zu auffällig.
19: Kein vernünftiger Mensch, aber immerhin eine nachvollziehbare Adresse. Erst in Kanada, wo im Vergleich zum Buchpreis von 1 oder 2 Euro enorme Zoll- und Versandkosten anfielen, alles schon im Voraus bezahlt von dem für den Versand von Büchern spezialisierten Unternehmen ABE Books. Dann plötzlich eine neue Lieferadresse, nämlich ins sächsische Kodersdorf in der Nähe von Görlitz. Antiquar Zerfass musste alle Mitarbeiter zusammentrommeln, um die Titel im Keller zusammensuchen, verpacken und versenden zu können.
20: Da wurde auch ein Buch für 5 Euro gekauft, was 40 Euro Versandkosten verursacht hat. In der Summe war das dann bei uns ein mittlerer fünfstelliger Betrag. Ja. Und es war immer wieder, es kam wirklich jeden Tag kam richtig kontinuierlich ein sehr, sehr beachtlicher Auftrag rein.
19: Für viele Kollegen ein Jahresumsatz oder mehr, viel mehr.
20: Ja, das war ein bisschen Goldgräberstimmung, das kann man gar nicht anders sagen.
19: Wie die Goldgräberstimmung bei KI-Firmen, die kaufen massenhaft Bücher zu Schulungszwecken für ChatGPT und andere, ohne sich um Urheberrechte zu scheren.
20: Das hat dann nicht lange gedauert, bis dann auch irgendwie sich durch so einen Buschfunk durchgetrommelt hatte, dass da gerade was ganz Außergewöhnliches passiert. Dann war das ein paar Tage lang ein Dauerthema.
19: Die Washington Post hatte berichtet, dass KI alles digitalisierte Textmaterial, das überhaupt im weltweiten Netz steht, bereits erfasst habe, nur analoge Inhalte noch nicht. KI-Entwickler Anthropic habe sein Programm Project Panama am Start, ein hocheffektiver Scanner, der mit Buchseiten gefüttert wird, die aus gedruckten, gebundenen Büchern herausgetrennt wurden. Die Washington Post nennt das lange geheim gehaltene Panama-Projekt destructive, zerstörerisch also. Und das ist es in der Tat.
20: Wir hatten dann ja erfahren, dass die Bücher nach dem geplanten Digitalisieren als Buchblock geschreddert werden sollen. Da liefert man als Händler natürlich nicht gerne schöne Exemplare, die auch einen Nimbus haben oder die auch eine Patina haben. Das hat wehgetan.
19: Urban Zerfas, der Antiquar aus Berlin, hofft nun darauf, dass Politik und Verbände ebenso alarmiert sind wie er.
1: Standpunkte.
14: Deutschland ist raus und das WM-Aus schon im ersten K.O.-Spiel und dann auch noch gegen Paraguay hat massive Diskussionen ausgelöst über den Trainer und den DFB, aber ebenso, was das generell über die Situation Deutschlands aussagt. Unser heutiger Gastautor ist Mike Koltermann von der Hamburger Morgenpost und er kommentiert sowohl das sportliche Ergebnis als auch den Umgang damit von Kanzler Merz.
21: Es ist ja schon ein bisschen faszinierend, wie tollpatschig der Bundeskanzler bisweilen kommuniziert. Wenn Merz etwa in Sachen Migration den starken Mann markieren wollte, schoss er ja das eine oder andere Mal verbal übers Ziel hinaus und musste sich danach mit allerhand zerbrochenem Porzellan befassen. Mag sein, dass er deswegen zum Aus der deutschen Elf bei der WM in den USA nun extra konstruktiv sein wollte. Was für ein Spiel, ließ er bei X kurz nach Spielende verlauten. Mit eurem Einsatz und eurem Teamgeist bei dieser WM habt ihr unser Land begeistert. Nee, haben sie nicht. Das Spiel gegen Paraguay war vor allem eines, ein furchtbarer Grottenkick. Es gibt in all dem Elend allerdings eine gute Nachricht. Das liegt nicht etwa daran, dass wir Deutschen das Fußballspielen verlernt hätten. Dass diese Mannschaft nie ins Rollen kam, dass sie kein Gesicht und keine Form und keine Philosophie zu haben schien, das liegt in der Verantwortung des Teamchefs Julian Nagelsmann. Hoffentlich ziehen sie daraus beim DFB nun die richtigen Schlüsse. Und hoffentlich zeigt sich Merz bei der Bewertung der politischen Konzepte für die anstehenden Reformen treffsicherer als in Sachen Fußball.
14: Mike Koltermann von der Hamburger Morgenpost. Als möglicher Nachfolger für Bundestrainer Nagelsmann fällt immer wieder ein Name, Jürgen Klopp. Unter anderem der Spiegel hält das aber für keine gute Idee. Und auch der Kommentar bei NTV fällt ähnlich aus.
22: Was Fußball-Deutschland jetzt braucht, ist endlich mal Ruhe. Mit Klopp kommt diese Ruhe nicht. Im Gegenteil, mit Klopp kommt Unruhe und vor allem kommen Erwartungen, überbordende Erwartungen, die Klopp mit der Mannschaft, die ihm jetzt und perspektivisch zur Verfügung stünde, gar nicht erfüllen kann. Jürgen Klopp als Bundestrainer-Messias, der Deutschland wieder zur Fußball-Weltmacht macht, dieses Projekt ist zum Scheitern verurteilt. Was Fußball-Deutschland braucht, ist eine radikale Dosis Demut, die mit einem wie Klopp eigentlich undenkbar ist.
14: Die Bild-Zeitung meint, die brutale WM-Niederlage und der Auftritt des Teams stünden symptomatisch für den Zustand des ganzen Landes.
22: Wir sind höchstens noch zweitklassig. Unsere Wirtschaft erlebt eine in jeder Hinsicht beispiellose Abwärtsspirale. Täglich Pleiten, Deindustrialisierung. Und der Fußball in Deutschland lebt nur noch vom Ruf der Vergangenheit. Friedrich Merz lebt wie Julian Nagelsmann, der noch nicht mal den Anstand hat, jetzt zurückzutreten, offenbar in einer Parallelwelt. Beide sind unfähig, ihre Fehler zu sehen und Verantwortung zu übernehmen.
14: Das waren die Standpunkte, heute zusammengestellt von Laura Janke.

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1: Die WM-Begeisterung, die ist bei vielen Deutschland-Fans seit dem Aus gestern Abend gegen Paraguay natürlich deutlich gesunken. Wie viel Freude die WM aber machen kann, das zeigen bisher die Mexikaner. Sowohl das Team als auch die Fans. Im 16. Finale gegen Ecuador führt der Co-Gastgeber zur Halbzeit mit 2:0. Das Spiel musste wegen starken Gewittern um eine Stunde verschoben werden, also viel los rund ums Aztekenstadion in Mexiko-Stadt. Wie diese erste Halbzeit gelaufen ist, das sagt uns jetzt Jan Wochner.
2: Erst die lange Warterei auf den Anpfiff, der war mächtig verzögert. 60 Minuten insgesamt aufgrund des Gewitters in Mexiko-Stadt. Blitzeinschläge rund um das Stadion. Deswegen entschied man sich eben eine Stunde später loszulegen. Mittlerweile hat auch schon wieder Regen eingesetzt. Aber vor allem, das ist das Wichtigste für alle mexikanischen Fans. Die lange Warterei hat sich gelohnt. Und wie, das war eine brillante erste Hälfte in diesem 16. Finale von WM-Co-Gastgeber Mexiko gegen Ecuador. Hochverdient führt Mexiko zur Pause mit 2:0. Zwei wirklich tolle Tore waren das 1:0 von Julian Quiñones, dem Top-Torjäger der Mexikaner in diesem WM-Turnier. Drittes Turniertor für ihn, war schon ein amtliches Gerät, ein richtiger Ballermann. Links oben rein von der 16er-Kante nach tollem Sprint über die linke Seite und das 2:0 dann wunderbar herausgespielt am Ende. Raúl Jiménez mit seinem Tor, der 35-Jährige, ebenfalls mit einem wuchtigen Schuss in den Torwinkel, oben rechts erfolgreich. Ecuador wehrte sich nach Kräften, kam zu zwei guten Chancen, jeweils durch den in Hamburg geborenen John Yeboah. Einmal traf er den Pfosten, einmal wurde sein Schuss gehalten. So Mexiko zur Pause, 2:0 vorne.
1: Soweit die Einschätzungen von Jan Wochner.

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1: Um 5 Uhr mit Wolfgang Berger. Mit dem Start in den Juli entfällt unter anderem der Tankrabatt und die Zollfreiheit für Waren im Wert von unter 150 Euro aus dem EU-Ausland. Außerdem wird das Bürgergeld in Grundsicherung umbenannt, was strengere Regeln und schnellere Sanktionsmöglichkeiten mit sich bringt. Frank Eichmann aus Berlin erklärt, worum es genau geht.
2: Wer keine Bewerbungen schreibt, wer Förderkurse ablehnt, dem wird die Grundsicherung um 30% gekürzt für 3 Monate. Unentschuldigtes Nichterscheinen im Jobcenter bringt ebenfalls eine vorübergehende Kürzung. Und wer 3-mal nicht auftaucht, der muss mit einer Streichung der Zahlung rechnen. Ebenfalls neu, Vermittlung in Arbeit geht vor Qualifizierung und Fortbildung. Eltern kleiner Kinder müssen weit früher als bisher Kurse oder einen Job annehmen. Und wirklich heftig gesenkt werden die Freibeträge. Also wie viel vom eigenen Vermögen ausgegeben werden muss, bis die staatliche Grundsicherung dann einspringt.
1: Die Spitzen von Union und SPD kommen heute zu den möglicherweise entscheidenden Beratungen über ihr Reformpaket zusammen. Dabei geht es unter anderem um Steuerentlastungen für kleine und mittlere Einkommen, Arbeitsmarktreformen sowie die Bereiche Rente, Gesundheit und Pflege. Die Entscheidungen über die Reformen könnten sich allerdings bis in die Nacht zu Donnerstag ziehen. Bei einem Außeneinsatz haben 2 Besatzungsmitglieder der internationalen Raumstation ISS einen Roboterarm repariert. Dafür waren die NASA-Astronautin Jessica Meir und ihr Kollege Chris Williams rund 7 Stunden lang außerhalb der Raumstation im All unterwegs. Wie die NASA mitteilte, musste ein etwa 90 Kilogramm schweres Gelenk an dem Roboterarm ausgetauscht werden. Die Geräte werden etwa benötigt, um Raumschiffe an der ISS anzudocken. Bei der Fußball-Weltmeisterschaft konnte das 16. Finale zwischen Mexiko und Ecuador in Mexiko-Stadt erst mit 1 Stunde Verspätung angepfiffen werden. Zuvor hatte es gewittert und heftig geregnet. Topfavorit Frankreich hat mit einem 3:0 gegen Schweden bereits das Achtelfinale erreicht. Aus dem ARD-WM-Team Hendrik Lückhoff.
3: Frankreich zeigte eine wahre Offensivshow und hat seine Favoritenrolle eindrucksvoll bestätigt. 2 Treffer erzielte Mbappé, außerdem traf Barcola. Im Achtelfinale wartet Paraguay. Auch Norwegen ist eine Runde weiter nach einem späten 2:1-Sieg gegen die Elfenbeinküste. Unterdessen ist Ronald Koeman als Trainer der Niederlande zurückgetreten, nach dem Aus seines Teams im 16. Finale.
1: Das waren die Nachrichten. Das Wetter in Deutschland. Tagsüber teils kräftige Schauer und Gewitter, teilweise besteht erhöhte Unwettergefahr. Richtung Westen häufiger trocken, Höchstwerte 20 bis 28 Grad. Am Donnerstag im Südosten heiter, im Nordwesten später Schauer, 20 bis 30 Grad. Am Freitag oft heiter, an den Alpen Gewitter, im Nordosten einzelne Schauer. Es ist 5.03 Uhr.
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4: Wir schauen auf die Straßen. Die A1 Blankenheim Richtung Euskirchen ist zwischen Blankenheim und Nettersheim wegen eines Feuerwehreinsatzes aktuell gesperrt. Die B2 Richtung Berlin ist zwischen Irxleben und Kreuz Magdeburg wegen Hitzeschäden gesperrt. Die A14 Magdeburg Richtung Schwerin ist zwischen Kreuz Magdeburg und Dahlenwarsleben wegen Fahrbahnschäden aktuell gesperrt. Die A20, Kreuz Uckermark Richtung Lübeck, ist zwischen Dummersdorf und Kreuz Rostock wegen Bauarbeiten noch bis morgen 16 Uhr, also bis morgen Nachmittag, gesperrt. Dann die A27, Bremen Richtung Walsrode, in der Einfahrt von der Raststätte Goldbach Süd, in der Ausfahrt für Großraum- und Schwertransporte gesperrt, oder ist die Ausfahrt gesperrt. Die A30 Rheine Amsterdam, die ist zwischen Salzbergen und Schüttorf Nord in beiden Richtungen noch bis 5 Uhr gesperrt, also müsste jeden Moment durch sein, die Sperrung. Sollten Sie da aber noch Probleme haben, eine Umleitung ist eingerichtet. A38 Richtung Göttingen zwischen Nordhausen West und Groß-Wechsungen. Gefahr durch Reifenteile auf der Fahrbahn. Ein defekter LKW steht da auf dem Standstreifen. Die A71 Erfurt Richtung Schweinfurt ist zwischen Suhl-Zeller-Melis und dem Dreieck Suhl wegen Tunnelwartungsarbeiten noch bis 6 Uhr, also eine knappe Stunde, gesperrt. Und eine letzte Meldung noch, die A281 Bremen Airportstadt Richtung Neustädter Hafen ist zwischen Neustädter Hafen und Bremen-Seehausen bis zum 12. Juli noch wegen Bauarbeiten gesperrt. Deswegen staut es sich da. Das war's aber. Jetzt weiterhin gute Fahrt. Kommen Sie gut in diesen Mittwoch.
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4: Und die kommen vom Norddeutschen Rundfunk aus Hamburg. Ich bin Max Seib. Guten Morgen. Wir schauen in der Infonacht natürlich auch weiter auf das 16. Finale der Fußball-WM zwischen Mexiko und Ecuador. Zur Halbzeit führt der Co-Gastgeber Mexiko verdient mit 2:0. Und wir werden das verfolgen mit unserem Reporter unter anderem in gut 20 Minuten. Jetzt aber erst einmal ein anderes Thema. Kinderschuhe für 5 Euro, eine Jeans für 7 und eine Smartwatch für 10 Euro. Mit solchen Dumpingpreisen locken die chinesischen Online-Händler Temu und Shein und das mit großem Erfolg. Mehrere Milliarden Pakete liefern sie jedes Jahr nach Europa. Jetzt will die EU dem Einhalt gebieten und so auch europäische Unternehmen schützen. Ab heute müssen Temu, Shein und Co. auch für Bestellungen unter 150 Euro eine Zollabgabe zahlen. Was bedeutet das für Konsumenten? Wird jetzt alles teurer? Dazu Sarah Lopez mit den Einzelheiten.
5: Es sind Massen an Päckchen aus Drittstaaten, die jeden Tag in der Europäischen Union ankommen. Vergangenes Jahr waren es fast 6 Milliarden, die meisten davon aus China. Die EU-Parlamentarierin Anna Cavazzini von den Grünen hat sich diese Paketflut angeschaut.
6: Mit diesen Einzelpäckchen ist es so, dass wegen dieser schieren Menge der Zoll diese Einzelpäckchen einfach gar nicht mehr kontrolliert. Ich habe mir mehrere Zollstationen in Antwerpen zum Beispiel oder auch in Rotterdam, so die größten Häfen auch in der Europäischen Union angeschaut. Und die Beamten sind einfach total überlastet und sagen, sie können einfach nicht mehr gewährleisten, dass noch gescheit kontrolliert wird.
5: Viele der Pakete kommen von chinesischen Billiganbietern wie Temu und Shein. Und zuletzt gab es immer wieder Berichte über qualitativ minderwertige Produkte, die auf den Plattformen verkauft wurden. Von Ladegeräten, die in Flammen aufgehen können, zu Kinderkleidung, die giftige Stoffe enthält. Erst vor wenigen Wochen hat die Europäische Kommission eine 200-Millionen-Euro-Strafe gegen Temu verhängt. Die Begründung, die Plattform gehe nicht ausreichend gegen illegale Produkte auf ihrer Seite vor. Aber das sei nur ein Teil des Problems, sagt Kerstin Petack, Referentin für Zoll- und Außenwirtschaftsrecht bei der Industrie- und Handelskammer Regensburg.
7: Tatsächlich ist das eigentliche Problem nicht die einzelne Plattform, sondern dieses komplette System an Kleinsendungen, die ja viele Probleme mit sich bringen. Also sei es die Umgehung der Freigrenzen, dass man die Paketwerte deutlich nach unten deklariert, sei es die Produktsicherheit. Man hatte vielleicht in der Vergangenheit EU-seitig auch ein bisschen versäumt, nach und nach mitzuziehen. Und deswegen muss man jetzt sprichwörtlich mit der Abrissbirne kommen.
5: Das heißt, mit einer großen Zollreform, die nach und nach umgesetzt wird. Seit heute dürfen Pakete mit einem Warenwert von bis zu 150 Euro nicht mehr in die EU importiert werden, ohne dass Zoll gezahlt wird. Für 2 Jahre gibt es jetzt eine neue Abgabe, pro Produktkategorie im Paket 3 Euro. Wenn also in dem Paket 3 Hosen und ein paar Schuhe sind, dann sind 6 Euro fällig, 3 Euro für die Hosen und 3 Euro für die Schuhe. Der binnenmarktpolitische Sprecher der CDU-CSU-Gruppe im EU-Parlament, Andreas Schwab, geht davon aus, dass das für weniger kleine Pakete sorgt.
8: Das heißt, es werden wieder mehr Container in die EU reingeliefert. Und die Container sind natürlich einfacher zu prüfen. Weil wenn da 20.000 Maschinen drin sind und Sie stellen bei einer fest, dass sie unsicher ist, dann können Sie den gesamten Container blockieren. Bisher ist es so, dass die Marktaufsichtsbehörden solche Einzelpakete auch kontrolliert haben. Aber selbst wenn sie zum Ergebnis kamen, dass das Paket selber fehlerhaft ist, konnten sie nur dieses eine Päckchen stoppen. Das heißt, die Kontrolle wird damit besser.
5: Kontrolliert wird von den nationalen Zollbehörden. Ab November soll es auch noch eine Bearbeitungsgebühr für die Unternehmen aus den Drittstaaten geben. Wie hoch die sein wird, das steht noch nicht fest. Für die Verbraucher könnten die Änderungen heißen, dass es etwas länger dauert, bis das bestellte Paket zu Hause ankommt. Und die EU sieht die neuen Gebühren zwar bei den Unternehmen, die können die Kosten aber natürlich auf die Käufer umlegen, zum Beispiel über einen höheren Produktpreis oder die Versandkosten. Die größte Änderung der Zollreform steht dann für 2028 an. Eine zentrale digitale Plattform für alle 27 nationalen Zollbehörden unter Aufsicht einer neuen EU-Zollbehörde. Die Plattform sei das Herzstück der Zollreform, sagt die EU-Parlamentarierin Anna Cavazzini.
6: Jetzt fließen alle Daten in Echtzeit zusammen und alle Daten können auch wieder abgerufen werden, sodass der Zoll viel mehr Informationen hat und dann gezielter kontrollieren kann. Und solche Unternehmen, die sich an die Regeln halten, die können dann leichter importieren, also da gibt es weniger Bürokratie. und die schwarzen Schafe können endlich besser entdeckt werden und gezielter entdeckt werden.
5: Mit diesem System steuere man auf den Zoll der Zukunft hin, sagt Kerstin Petack von der IHK Regensburg.
7: Der Zoll der Zukunft, der kontrolliert nicht einfach nur hauptsächlich Waren, sondern der wird sich wirklich auf diese datenbasierten Lösungen stützen, damit man mit der Geschäftswelt der Zukunft einfach auch anständig mithalten kann.
5: Am Ende will die EU mit ihrer Zollreform zwei Gruppen schützen: die europäischen Unternehmen und die europäischen Verbraucher. Die Unternehmen vor einer unfairen Konkurrenz aus China, die deutlich billigere Produkte herstellen kann. Und die Verbraucher vor unsicheren und minderwertigen Produkten. Die Verbraucherzentrale kritisiert, dass gefährliche Produkte gar nicht erst zum Verkauf angeboten werden dürften. Nach der Zollreform steht in der EU auch ein Update des Produktrechts an. Das Problem ist nur, die Billiganbieter aus China sind bisher deutlich schneller.
9: Die Meinung. Eine EU-Zollabgabe auf Billigpakete. Ist das ein Weckruf auch für Verbraucherinnen und Verbraucher? Dazu ein Kommentar von Katrin Schmidt.
10: 3 Euro Zollabgabe, das ist auf den ersten Blick eine späte Reaktion der EU auf die Flut an Billigpaketen aus China. Und auf den zweiten Blick ein Weckruf für Europas Verbraucherinnen und Verbraucher, die vielleicht jetzt erst zweimal überlegen, bevor sie auf Kaufen klicken, wenn zu den 3 Euro für 3 T-Shirts plus 3 Haargummis künftig noch 3 Euro Paketgebühr obendrauf kommen. Dieses zweimal überlegen ist nämlich im groben Durchschnitt bisher offensichtlich nicht passiert. Trotz aller Erfahrungen mit stinkendem Spielzeug, durchschmorenden Kabeln, Fälschungen oder einfach Produkten, die live so viel schlechter aussehen als auf den blinkenden Angeboten auf der Temu- oder Shein-Website. Nur so konnten die beiden chinesischen Billiganbieter zu solch dominanten Playern in Europa werden und täglich rund 460.000 bestellte Pakete allein nach Deutschland schicken. EU-weit waren es im vergangenen Jahr 12 Millionen Pakete pro Tag. Und damit soll niemand kritisiert werden, der in schwierigen Zeiten nach den günstigsten Angeboten suchen muss. Aber im Fall der China-Pakete war ja nun hinlänglich bewiesen, was schon zu Großmutters Zeiten ohne Onlinehandel galt: wer zu günstig shoppt, kauft zweimal. Und so sind diese Päckchen für Europa erstens zum enormen Müll-, Recycling- und Umweltproblem geworden und zweitens zum Sicherheitsrisiko, denn groß angelegte Testkäufe von europäischen Verbraucherschutzorganisationen ergeben, dass 60-70% der Produkte gegen EU-Standards verstoßen, wegen Brandgefahr, Stromschlagrisiko, giftigen Chemikalien oder Produkten, an denen Kleinkinder ersticken können. Und die Päckchen sind, drittens, zum Killer für die europäischen Händler geworden, die Mehrwertsteuer abführen, Produktsicherheit nachweisen und Rückgaberechte gewähren müssen, während sich die chinesischen Plattformen diesen Pflichten entziehen konnten. Ist der 3-Euro-Move der EU also ein richtiger Schritt? Ja. Wird er die Wende bringen? Wahrscheinlich nicht. Denn mehrere Online-Händler haben bereits angekündigt, neue Verteilzentren in Europa zu bauen, um die Kleinstbestellungen zuerst gesammelt dorthin zu liefern und so die neue Abgabe zu umgehen. Und werden die Verbraucher den 3-Euro-Aufschlag spüren? Die EU-Kommission hält sich richtigerweise zurück. Es liege allein im Geschäftskalkül der Anbieter, in welchem Umfang sie die Zollgebühren weitergeben. Aber die Idee dahinter scheint klar und auch notwendig. Es ist ein Weckruf.
9: Ein Kommentar von Katrin Schmidt. Und wir schauen jetzt auf die Wettervorhersage für Deutschland an diesem Mittwoch, den 1. Juli. Heute vom Alpenrand bis zur Oder und Neiße anfangs teils heftige Niederschläge, Gewitter mit Unwettergefahr. Nachmittags lockert es hier allerdings auf. Sonst in Deutschland heiter bis wolkig und im Tagesverlauf einzelne Schauer und Gewitter. Im Südwesten meist trocken, dort Höchsttemperaturen bis 28 Grad, sonst 20 bis 26 Grad. Und jetzt noch der Blick auf einige aktuelle Temperaturen in Deutschland. In Bremen aktuell 15 Grad, in Frankfurt am Main 18 Grad, in Hannover 17 Grad. Kiel meldet 14 Grad, Köln 16 Grad, Leipzig 18 Grad und in Stuttgart sind es im Moment 20 Grad. 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
9: Das Bundeskabinett kommt heute für eine Sitzung zusammen, allerdings nicht im Kanzleramt, sondern im Bendlerblock. Das ist ein Ort des Gedenkens, denn hier hat Hitler seine Lebensraum im Osten Rede gehalten. Hier wurde der Widerstand gegen Hitler geplant und hier wurden die, die Hitler töten wollten, hingerichtet. Mittlerweile gehört das Gebäude zum Verteidigungsministerium und schon im vergangenen Jahr hat das Kabinett hier getagt, als es eben um wichtige Verteidigungsfragen ging. Heute ist das nicht anders, denn Bundesverteidigungsminister Pistorius legt seine neue Strategie für die Reserve vor. Was er vorhat und wie das in der Truppe und unter Reservisten ankommt, das schildert uns Katrin Aue.
11: Feierlaune am Berliner Tiergarten. Rund 250 Leute aus Politik, Militär, Wirtschaft und Verbänden sind zu einem Empfang des Reservistenverbands gekommen. Viele in Uniform. Von einer Aufbruchsstimmung schwärmt auch Verbandspräsident Bastian Ernst.
12: Das Motto für den heutigen Abend lautet: Deutschland geht voran. Die Reserve, Stärke, die abschreckt, Resilienz, die trägt.
11: Stärke, Widerstandsfähigkeit, auch dank einer großen Reserve. Warum das nötig sei, begründet beim Empfang Verteidigungsminister Boris Pistorius.
13: Eine moderne Demokratie muss in der Lage sein, ihre Freiheit zu verteidigen. Dafür brauchen wir eine Reserve, die schnell verfügbar, gut ausgebildet und engstens mit der aktiven Truppe verbunden ist.
11: Reservisten, das sind alle, die mal in der Bundeswehr gedient haben, also künftig auch die, die nun den neuen Wehrdienst leisten. Vorausgesetzt, sie wurden nicht unehrenhaft entlassen. Derzeit sind etwa 60.000 Männer und Frauen für die Reserve fest eingeplant. Bis 2035 soll die Zahl auf 200.000 steigen. Damit das klappt, hat der Verteidigungsminister einen Entwurf für das sogenannte Reservestärkungsgesetz schreiben lassen.
13: Wir wissen, wer wirksam abschrecken will, der muss auch üben können. Dafür braucht es verlässliche, rechtliche und organisatorische Rahmenbedingungen.
11: Zentraler Punkt darin ist Verbindlichkeit. Bislang konnten sowohl die Reservistinnen und Reservisten als auch ihre Arbeitgeber ablehnen, wenn die Einladung zur Übung von der Bundeswehr kam. Doppelte Freiwilligkeit nannte sich das. Künftig sollen laut Gesetzentwurf Übungen verpflichtend sein. Heißt, die Unternehmen müssen Einsätze ihrer Mitarbeitenden in der Regel akzeptieren. Rainer Kambeck von der Deutschen Industrie- und Handelskammer betont zunächst mal, dass er das Ziel, die Reserve zu stärken, positiv bewertet und auch ein neues Gesetz dazu. Aber die Verpflichtung zum Reservedienst hält er für falsch.
14: Wir wären dafür, mit Freiwilligkeit mal zu starten. Das haben wir beim Wehrdienstmodernisierungsgesetz auch so gemacht. Dafür gibt es gute Argumente. Es geht ja auch darum, dass man möglichst viele Unternehmen mitnimmt und für sich auch gewinnt in der Gesamtstrategie.
11: Er argumentiert, man könne doch, wie beim neuen Wehrdienst auch, nach einigen Jahren auswerten, ob sich die Zahl der Interessierten nicht auch ohne Pflicht deutlich erhöhen lässt. Der Grünen-Verteidigungspolitiker Niklas Wagener dagegen hält es für zielführend, künftig auch auf Pflicht zu setzen. Er sieht die Bringschuld aber nicht nur bei Reservisten und ihren Arbeitgebern, sondern auch bei der Bundeswehr.
15: Wenn ich mich in meinem eigenen Freundeskreis und Umfeld umhöre, wo viele bereit sind, was für die Bundeswehr zu tun, in die Reserve zu gehen, dann höre ich immer wieder, wie lange man auf Rückmeldungen wartet, wie schwierig es überhaupt ist, ins System reinzukommen.
11: Der Verband der Reservisten ist zuversichtlich, dass ihr Anliegen mit dem neuen Gesetzentwurf gestärkt wird. Präsident Bastian Ernst versucht das auch der Wirtschaft nochmal schmackhaft zu machen.
16: Unternehmen brauchen ein sicheres Umfeld. Und ein sicheres Umfeld haben wir nur, wenn wir eine starke Bundeswehr haben. Und eine starke Bundeswehr braucht eine starke Reserve.
11: Der Entwurf für das Reservestärkungsgesetz kommt heute ins Kabinett. Nach der Sommerpause soll sich dann der Bundestag mit den Plänen befassen.
9: Katrin Aue über die neue Strategie von Bundesverteidigungsminister Pistorius für die Reserve der Bundeswehr. Der Einkauf im Supermarkt, der ist für viele Menschen, nicht nur in Deutschland, sondern in ganz Europa, mit Sorgen verbunden wegen der teils deutlich gestiegenen Preise. So zum Beispiel auch in Griechenland, wo die Löhne ja deutlich niedriger sind als bei uns in Deutschland. Die Regierung in Athen reagiert darauf unter anderem mit einer App, die übersetzt heißt "Wie viel kostet es?" und dabei helfen soll, Preise zu vergleichen und Geld zu sparen. Doch wie kommt diese App bei den Menschen an? Lucia Hundebiss hat einen Einkauf in Athen begleitet.
17: Später Nachmittag im Athener Stadtviertel Panormo. Draußen hat es über 30 Grad. Drinnen im Supermarkt ist es deutlich frischer. Dort steht Simeon vor dem Kühlregal. Sein Blick wechselt zwischen verschiedenen Joghurtsorten und seinem Handy hin und her. Er sucht ein ganz bestimmtes Produkt.
18: Ich suche meinen High-Protein-Joghurt.
17: Und zwar den günstigsten. Den soll es laut der staatlichen App Bosokani, übersetzt "Was kostet das?", in dieser Supermarktkette geben. Die Plattform ist die Antwort der griechischen Regierung auf gestiegene Lebenshaltungskosten in den letzten Jahren. Auf Instagram stellt Ministerpräsident Mitsotakis die App vor.
19: Lassen Sie uns eines klarstellen. Posokani allein löst das Problem der Preissteigerungen natürlich nicht. Das Wichtigste ist, dass nun auch die Konzerne wissen, dass Preise täglich genau verglichen werden und dadurch unter Druck stehen, Preise zu senken.
17: Die App soll es Konsumenten wie Simeon erleichtern, Preise zu vergleichen. Von Brot bis Waschmittel, von Marke bis No-Name. Rund 10.000 Produkte von 10 griechischen Supermarktketten wurden dafür erfasst. Die Preise werden täglich aktualisiert. Simeon kann sich per App vor dem Einkauf eine Liste erstellen oder so wie heute die Preise während des Einkaufs vergleichen.
18: Das ist meine Lieblingsbutter. Ich sehe, sie ist nur bei einer anderen Kette, Galaxias, gerade günstiger.
17: Etwa 1 Euro würde er also sparen, wenn er dort einkauft. Die Supermarktkette liegt jedoch ein paar Kilometer entfernt. Dort extra hinzufahren, zu aufwendig und teuer. Er kauft die Butter deshalb trotzdem hier. Die App Posokani informiert Konsumenten in erster Linie. Eine andere Kundin hält das für einen wichtigen Schritt.
20: Das hilft. Die Bürger können sich über Preise informieren. Auch wir müssen Verantwortung übernehmen, nach dem günstigsten Supermarkt zu suchen.
17: Dass die Verantwortung durch die App auf Konsumenten abgewälzt wird, kritisiert ein anderer Kunde.
21: Ein Mann, der jetzt 70 Jahre alt ist, wie soll der 3 oder 4 Supermärkte abklappern? Das ist unmöglich. Er müsste den ganzen Tag unterwegs sein und schafft das nicht.
17: Dass so viel Verantwortung auf die Kunden übergeht, kritisiert auch Panayota Kalapotharakou vom Verbraucherschutz.
22: Wenn nur 10 Supermarktketten bei dieser Plattform mitmachen und die Kette mit den angeblich günstigeren Preisen nur wenige der Produkte anbietet, aber zum Beispiel 3 oder 4 Kilometer entfernt ist, dann hat man das Ersparte schnell für Benzin ausgegeben oder viel Zeit verloren. Oft liegt die günstigste Kette gar nicht in der Nähe.
17: In Griechenland liegen die Preise für viele Grundnahrungsmittel zum Teil sogar über deutschem Niveau. Gleichzeitig gehören die Löhne im europäischen Vergleich weiterhin zu den niedrigsten. Viele Griechinnen und Griechen sagen, die Regierung müsse deutlich mehr für sie tun als nur eine Einkaufs-App.
9: Wir schauen wieder nach Deutschland. Schock und Trauer sitzen noch immer tief in der Kleinstadt Stade in Niedersachsen. Denn das, was am Montagmittag dort passiert ist, das ist für viele dort kaum greifbar. Ein Mann hatte in einer Mutter-Kind-Einrichtung um sich geschossen und 6 Menschen getötet, alles Mitarbeitende in der Jugendhilfe und vom Jugendamt. Mittlerweile wurde Haftbefehl gegen den Tatverdächtigen erlassen und in Stade gab es eine Trauerfeier für die Opfer. Paul Hinske berichtet.
23: Die Wilhadi-Kirche ist voll geworden. 500 Menschen dürften es sein. Weitere 200 stehen in einer Schlange vor der Kirchentür. Zur Andacht, ein Tag nach der Tat. Vor der Kirche liegt man sich in den Armen. Einige weinen, viele haben Blumen in der Hand.
24: Wir haben gedacht, nachdem das gestern passiert ist und wir alle das mit Schrecken und Entsetzen aufgenommen haben und wahrgenommen haben, wie viel Trauer, wie viel Verzweiflung hier auch in der Stadt ist und dass Stade wirklich jetzt im Augenblick wie so eine verwundete Stadt ist, dass wir gesagt haben, es braucht einen Ort, wo Menschen hinkommen können, die nicht allein sein wollen mit all diesen Gefühlen, ob das nun Wut ist oder Ärger oder Trauer, dass sie das mit anderen teilen können.
23: Sagt Regionalbischöfin Sabine Preusch.

0: Gegen den 45-jährigen Verdächtigen ein Haftbefehl wegen sechsfachen Mordes, heißt es von der Staatsanwaltschaft.
1: Die Staatsanwaltschaft bewertet die Taten als Mord aufgrund des Vorliegens von sogenannten Mordmerkmalen, insbesondere Heimtücke und niedere Beweggründe.
0: Am Tag nach der Tat werden unterdessen immer mehr Hintergründe öffentlich. Demnach kam es am Montag zu einem Treffen in Stade mit Mitarbeitenden des Jugendamtes und der Jugendhilfeeinrichtung. Das Thema des sogenannten Hilfeplangespräches nach NDR-Informationen: das Sorgerecht des Vaters für die 3 Monate alte Tochter. Die Tochter wurde zuvor zusammen mit ihrer Mutter in der Einrichtung in Stade untergebracht. Bei dem Termin am Montag soll der Vater, 45 Jahre alt, in Deutschland geboren, mit türkischen Wurzeln, plötzlich eine Pistole gezückt und die 4 Frauen und 2 Männer erschossen haben. Auf der Flucht mit einem Auto wurde der Mann aus der Region Hannover von Polizisten gestoppt. Während der Flucht soll er nach NDR-Informationen mehrmals auf sie geschossen haben, bis die Munition ausging.
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3: Es ist bisher ein Fußballfesttag für den WM-Co-Gastgeber Mexiko. Im heimischen Aztekenstadion in Mexiko-Stadt lieferte das Team in Hälfte 1 eine furiose Vorstellung gegen Ecuador, führt auch immer noch mit 2:0 nach gut 62 Minuten. Deswegen die Frage an unseren Reporter Jan Wochner: Bei diesem Spiel entwickeln sich die Mexikaner zunehmend zu einer Art WM-Mitfavorit?
4: Ja, also Geheimfavorit allemal, vor allem nach dem Auftritt heute bislang. 63 Minuten um, 2:0 die Führung, in der zweiten Hälfte nicht mehr ganz so viel Druck nach vorne. Mexiko ist mit diesem 2-Tore-Vorsprung für den Moment zufrieden. Ecuador hat viel Ballbesitz in der zweiten Hälfte, weiß damit aber wenig anzufangen. Kommt noch, seit Wiederbeginn, ehrlich gesagt, zu keiner einzigen echten Torchance. Von Topchance will ich gar nicht erst sprechen, vielleicht jetzt nach dieser Ecke, aber erneut ist Mexiko da und das mexikanische Publikum hat sehr viel Freude an dem Auftritt der eigenen Mannschaft. Ja, also der Auftritt vor allem in der ersten Hälfte, der hat Appetit auf mehr gemacht und der lässt natürlich auch die Hoffnungen wachsen, dass es weit gehen kann für das mexikanische Team. In einem möglichen Achtelfinale könnte es zum Duell mit England kommen. In der Runde danach vielleicht gegen Brasilien. Beides starke Mannschaften, aber beides Teams, die bei dieser WM jetzt noch nicht vollkommen geglänzt haben. Also da geht was für das mexikanische Team. Gut möglich, dass das vielleicht die große Überraschung wird. Und vielleicht nehmen wir noch diesen Angriff mit, denn Mexiko kommt über die rechte Seite. Passt in den Rückraum. Nee, der Pass ist weg. Bleibt beim 2:0.
3: Vielen Dank, soweit Jan Wochner. Mexiko führt mit 2:0 und wir schauen in der Schlussphase dann auch nochmal live zu dem Spiel. Zuvor hat heute schon WM-Favorit Frankreich einmal mehr seine Stärke gezeigt. Ein souveränes 3:0 im 16. Finale gegen Schweden. 2 Tore Mbappé, 1 Tor von Bacola. Und nun geht es für die Franzosen im Achtelfinale gegen Paraguay. Alles weitere von der WM und auch vom Tennis in Wimbledon hat jetzt Marcel Stober.
5: Es gab gestern am Vorabend ja auch schon ein 16. Finale bei dieser WM und da hat es Norwegen geschafft, sich durchzusetzen. Gegen die Elfenbeinküste gab es ein 2:1 und Michael Augustin war bei diesem Match in Dallas dabei.
6: Norwegen sitzt weiter fest im Ruderboot und wieder mal war es Erling Haaland, der ein Spiel entschieden hat. Sein 2:1 in der 86. Minute war schon sein 5. Turniertreffer und das Siegtor in einer ausgeglichenen Partie in Dallas gegen die Elfenbeinküste. Der Leipziger Nusa hatte die Norweger mit einem Traumtor Ende der ersten Halbzeit in Führung gebracht. Diallo traf für die Afrikaner nach Doppelpass und einem Super-Solo in der 74. Minute zum Ausgleich. In der Nachspielzeit scheiterte er noch mit einem Freistoß am norwegischen Torhüter. Die Elfenbeinküste ist ausgeschieden und Norwegen im Achtelfinale gegen Brasilien.
5: Und nach dem deutschen WM-Aus fragt man sich natürlich hierzulande, ja, was passiert denn jetzt mit Julian Nagelsmann? Was passiert jetzt mit Sportdirektor Rudi Völler? Vielleicht hat unser DFB-Reporter Martin Roschitz eine Antwort.
7: DFB-Präsident Bernd Neuendorf ist ja in seinem kurzen vom DFB veröffentlichten Statement vor der Abreise aus den USA schon abgerückt vom Bundestrainer. Nachdem es eine nächtliche Krisensitzung gegeben hatte mit Nagelsmann, Geschäftsführer Andreas Rettig und Sportdirektor Rudi Völler. Völler hatte seinem Ziehsohn Nagelsmann unmittelbar nach dem Spiel noch den Rücken gestärkt. Ich glaube, dass Völler gemeinsam mit Nagelsmann geht. Denn es braucht einen Neuanfang beim DFB. Jürgen Klopp steht bereit. Er wäre auch der Richtige, weil er alles das verkörpert, was Trainer und Mannschaft hier nicht gezeigt haben. Verantwortung übernehmen, Tempo, Leidenschaft, Identifikation, einen Plan haben. Hinzu kommt ja, dass die EM28 in Klopps Wohnzimmer England stattfindet. Es ist wirklich das

0: perfekte Timing. Nur Klopp und Völler zusammen, aus meiner Sicht kein Perfect Match. Denn anders als Nagelsmann ist Klopp dem Amt auch kommunikativ gewachsen. Dafür braucht er keinen Rudi Völler. Das weiß der noch Sportdirektor selbst am besten.
1: In Wimbledon sind gestern viele Matches der ersten Runde zu Ende gegangen. Nicht alle aber. Zum Teil musste am Abend unterbrochen werden. Da geht's dann eben heute weiter. So auch bei der Partie des Deutschen Daniel Altmaier. Er liegt hinten gegen Alex Molchan aus der Slowakei mit 1-2 Sätzen. Alexander Zverev ist hingegen schon weiter. Er schlug den Belgier Alexander Bloks in 4 Sätzen. Der deutsche Grand Slam-Sieger von Paris ist also gut in sein traditionell schwächstes Grand Slam-Turnier in London gestartet. Und er fühlt sich jetzt mit diesem großen Titel auch nicht wirklich anders als früher.
2: Für mich auch vom Gefühl her war es jetzt nicht kein großer Unterschied. Ich, wie schon gesagt, ich möchte meine Matches immer noch gewinnen. Ich möchte meine Arbeit zu 100% machen und mir die beste Chance geben.
1: Auch bei einem anderen deutschen Spieler gab es großen Jubel. Der Karlsruher Yannick Hanfmann hat nämlich gestern zum ersten Mal es geschafft, in Wimbledon die zweite Runde zu erreichen. Er besiegte den Franzosen Giovanni Pecci-Péricard in 4 Sätzen.
3: Ja, ich war auf jeden Fall sehr emotional nach dem Match. Auch mich sehr mit dem Team gefreut. Ich spiele sehr, sehr gerne auf Rasen. Ich finde, es ist ein schöner Monat, den er natürlich hier ein bisschen fortzusetzen ist. Das ist schon was Besonderes.
1: Keine Fortsetzung gibt es für die drei deutschen Spielerinnen Laura Siegemund, Eva Lüß und Ella Seidel. Sie sind alle in Runde 1 ausgeschieden. Und Gleiches gilt tatsächlich auch für Serena Williams. Die 44-jährige Tennis-Ikone gab ihr viel beachtetes Comeback im Einzel, wurde auch im Match immer besser, verlor aber doch gegen Maya Joint aus Australien in 3 Sätzen.
4: Soweit der sportliche Überblick mit Marcel Stober.
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6: Um 5.30 Uhr mit Wolfgang Berger. Mit dem neuen Monat treten heute auch zahlreiche Änderungen in Kraft. So endet etwa der Tankrabatt. Außerdem ersetzt die Grundsicherung das bisherige Bürgergeld, was strengere Regeln mit sich bringt. Und heute ist eine Ausnahmeregelung bei Zollgebühren ausgelaufen. Wer jetzt Pakete von außerhalb der EU bestellt, muss mindestens 3 Euro zusätzlich bezahlen. Bisher blieben Waren im Wert von bis zu 150 Euro zollfrei. Das Bundeskabinett kommt heute zum zweiten Mal im Bendlerblock zusammen, dem Sitz des Verteidigungsministeriums in Berlin. Auf der Tagesordnung steht unter anderem ein Gesetz zur Stärkung der Reserve der Bundeswehr. Benjamin Großkopf aus Berlin erklärt, was genau dahinter steckt.
7: Der Reservedienst soll deutlich verbindlicher und umfangreicher werden. Bisher war es so, dass Reservisten nur zu Übungen herangezogen werden konnten. Die gab es nicht so oft und bisher hat die Bundeswehr hier auf Freiwilligkeit gesetzt. Sowohl bei Reservisten als auch bei, ganz wichtig, den Arbeitgebern, die ja Reservisten freistellen müssen. Der Gesetzentwurf macht jetzt klar, das soll verbindlich sein und nicht mehr nur für Übungen, sondern auch für, Zitat aus dem Entwurf, Verwendungen von Reservisten, die der Erfüllung des Verfassungsauftrages der Streitkräfte dienen. Also auch für mehr oder weniger normale Dienste in der Truppe.
6: Nach den tödlichen Schüssen im niedersächsischen Stade hat die Staatsanwaltschaft Haftbefehl wegen Mordes erlassen. Der Beschuldigte steht unter Verdacht, aus Heimtücke und niederen Beweggründen 6 Menschen erschossen zu haben. Aus der Nachrichtenredaktion Nina Schön.
8: Der Beschuldigte wurde in eine JVA gebracht. Er soll bei einem Gespräch über das Sorgerecht für seine 3 Monate alte Tochter das Feuer auf 3 Mitarbeiter des Jugendamtes und auf 3 einer Jugendhilfeeinrichtung eröffnet haben. 4 Frauen und 2 Männer. Am Abend gedachten Angehörige, Kollegen, Polizisten und Feuerwehrleute der Opfer in einer Kirche in Stade. Niedersachsens Ministerpräsident Lies sprach den Angehörigen sein Mitgefühl aus. Nichts sei mehr so, wie es war. Das ganze Land sei vereint in der Trauer und auch in der Wut darüber, dass so etwas passieren könne.
6: Die Meeresoberflächen sind in diesem Juni so warm gewesen wie noch nie zu dieser Jahreszeit. Das teilten die EU-Beobachtungsprogramme für Klimawandel und Meeresumweltüberwachung in Bonn mit. Demnach lag die globale Durchschnittstemperatur am Stichtag 21. Juni mit knapp 21 Grad noch über den Höchstwerten von 2023 und 2024. Der neue Rekord dürfte Auswirkungen auf Wetterverläufe und Klima weltweit sowie auf die Ökosysteme der Meere haben. Und das Wetter in Deutschland. Tagsüber teils kräftiger Schauer und Gewitter, teilweise besteht erhöhte Unwettergefahr. Richtung Westen häufiger trocken, Höchstwerte 20 bis 28 Grad. Am Donnerstag im Südosten heiter, im Nordwesten später Schauer, 20 bis 30 Grad. Am Freitag oft heiter, an den Alpen Gewitter, im Nordosten einzelne Schauer bei 19 bis 28 Grad. Das waren die Nachrichten.
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4: Wir schauen auf die Straßen, beginnen mit der A1 Blankenheim Richtung Euskirchen. Zwischen Blankenheim und Nettersheim aktuell 3 Kilometer stockender Verkehr wegen eines Feuerwehreinsatzes. Die A14 Magdeburg Richtung Schwerin ist zwischen Kreuz Magdeburg und Dahlenwarsleben wegen Fahrbahnschäden aktuell gesperrt. Die A20 Kreuz Uckermark Richtung Lübeck ist zwischen Dummersdorf und Kreuz Rostock wegen Bauarbeiten noch bis morgen ca. 16 Uhr gesperrt. Dann die A281 Bremen Airport Stadt Richtung Neustädter Hafen. Die ist zwischen Neustädter Hafen und Bremen-Seehausen bis zum 12. Juli wegen Bauarbeiten gesperrt. Dadurch staut es sich hier. Und eine letzte Meldung noch aus Berlin, aus der Bundeshauptstadt. Prenzlauer Berg auf der Danziger Straße in Höhe Windstraße sind die Ampeln aktuell außer Betrieb. Hier also bitte vorsichtig fahren. Das war's. Der Blick auf die Straßen. Kommen Sie weiterhin gut in diesen Mittwoch, den 1. Juli.
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4: Heute mit Max Seib am Mikrofon. Guten Morgen. Ankündigungen gab es viele von Kanzler Merz und seiner Koalition. Der Herbst der Reform, der Frühling der Reform. Passiert ist bisher wenig. Bis heute. Jetzt sollen allerdings gleich mehrere große Entscheidungen getroffen werden. Das ist zumindest die Hoffnung der Parteispitzen von Union und SPD vor dem heutigen Koalitionsausschuss in Berlin. Geht es also wirklich voran bei der Rente, beim Bürokratieabbau und bei den Steuern? Und wie sieht es mit dem Arbeitsklima in der Koalition aus? Aus Berlin, Sabine Henkel.
9: Die SPD-Co-Vorsitzende Bärbel Baas hat eine unorthodoxe Methode, ihre Erlebnisse zu verarbeiten. Sie bespricht ihren Arbeitstag mit der Jacke ihres verstorbenen Mannes.
10: Dann erzähle ich das halt der Jacke kurz, ne, wie der Tag so war, wer mich wieder irgendwie blöd behandelt hat, und dann ist das weg.
9: Blöd behandeln wird man sie heute im Koalitionsausschuss wohl nicht. Denn die Koalition übt sich in neuer Harmonie. Und daran hat auch Bärbel Baas ihren Anteil, durch Kompromissbereitschaft. Allen Vorschlägen der Rentenkommission will sie zustimmen, obwohl das für die SPD nicht einfach ist. Frühzeitige Rente ohne Abschläge, weg. Renteneintrittsalter, rauf. Baas hat sich überzeugen lassen von der Notwendigkeit. Damit hat sie den Bundeskanzler an ihrer Seite und der drückt jetzt aufs Tempo.
11: Alle Elemente dieses Reformpakets müssen jetzt zügig umgesetzt werden. Wir können es uns nicht erlauben, einzelne Maßnahmen herauszunehmen oder abzulehnen.
9: Merz und Baas in seltener Einigkeit. Es geht also. Zwar gibt es in Union und SPD einzelne Stimmen, die moppern, aber es gibt auch die anderen, so wie Olaf Lies, SPD-Ministerpräsident in Niedersachsen.
12: Das Paket in sich ist geschlossen und muss auch so umgesetzt werden.
9: Rentenpaket und Gesundheitsreform sind Großprojekte, die Jahrzehnte liegen geblieben sind. Die Koalition packt das jetzt an. Und sie will, nein, sie muss noch mehr. Einfach ist das nicht. Wenn es ums Geld geht, droht wieder Ungemach. Alle wollen eine Steuerreform, aber wie sie finanziert werden soll, da liegen Union und SPD auseinander. Sollen Topverdiener mehr zahlen, damit diejenigen mit kleinen und mittleren Einkommen entlastet werden können? Johannes Winkel, Junge Union, meint nein.
13: Topverdiener in Deutschland sind schon sehr, sehr stark belastet. Und das Ziel der Einkommensteuerreform muss ja sein, alle schrittweise zu entlasten.
9: Anders blickt Juso-Chef Philipp Türmer auf Leute mit hohem Einkommen.
14: Die sind in den letzten Jahren immer reicher geworden. Jetzt müssen wir die breite Mehrheit entlasten. Und diejenigen, die ganz, ganz viel haben, müssen endlich ihren gerechten Anteil leisten.
9: Bei denen, die ganz, ganz viel haben, mehr als 270.000 Euro im Jahr verdienen, da könnte sich die Union sogar vorstellen, mitzugehen und mehr Reichensteuer einzuziehen. Aber den Spitzensteuersatz, also für diejenigen mit rund 70.000 Euro jährlich, den will die Union nicht anpacken. Denn das würde auch Handwerksbetriebe belasten. Und die will man ja entlasten, so wie die Wirtschaft insgesamt. Bürokratieabbau ist da das Schlagwort. Was aber wird nun aus einer schlagkräftigen Steuerreform? Am Ende soll sie auf jeden Fall spürbar sein und die Leute zu der Erkenntnis bringen, die tun was. Handlungsfähigkeit beweisen, Vertrauen aufbauen und nicht zuletzt die Demokratie retten. Denn die AfD liegt in Umfragen vorn.
11: Deswegen ist Scheitern keine Option.
9: Die Option ist, verhandeln, bis ein Steuerkompromiss da ist und auch einer beim Arbeitszeitgesetz. Es geht um das Stretching des 8-Stunden-Tages. Die Union will mehr Flexibilität, womit wir wieder bei Bärbel Baas wären, die der Jacke heute Abend Positives berichten will.
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4: Die Inflation sinkt, der Ölpreis fällt, das klingt nach Entwarnung. Doch viele Preise reagieren erst mit Verzögerung auf den jüngsten Energiepreisschock. Angela Köpfert aus der ARD-Finanzredaktion über die Frage, ob bei der Inflation noch etwas nachkommt.
15: Die Inflation in Deutschland ist im Juni auf 2,3% gefallen. Dahinter stehen zwei Entlastungsfaktoren, der Tankrabatt und der kräftige Rückgang beim Ölpreis. Für Edgar Walk, Chefvolkswirt von Metzler Asset Management, ist vor allem der Ölpreis entscheidend.
16: Wir sehen, dass der Ölpreis in den vergangenen Wochen deutlich gefallen ist. Also hier dieser merkliche Rückgang, was natürlich sich auch direkt auf die Inflation auswirken wird.
15: Die Hoffnung, dass billigere Energie die Inflation drückt, ist inzwischen auch an den Finanzmärkten angekommen. Die Renditen zehnjähriger Bundesanleihen sind wieder deutlich unter die Marke von 3% gefallen. Ganz ausgestanden ist der Inflationsschub aber noch nicht. Ökonomen warnen vor sogenannten indirekten Effekten. Gemeint ist, höhere Öl- und Energiekosten verteuern nicht nur Benzin, Diesel oder Heizöl, sondern mit etwas Verzögerung auch Waren, Lebensmittel und Dienstleistungen. Jörg Krämer, Chefvolkswirt der Commerzbank.
17: Also grundsätzlich ist diese Gefahr da, denn hinter uns liegt ja ein Ölpreisschock, das war auch ein Kostenschock, den die Unternehmen so langsam weitergeben an die Verbraucher. Also da kommt noch etwas.
15: Vor diesem Mechanismus warnt auch die Bank für internationalen Zahlungsausgleich. Höhere Kosten und Engpässe bei wichtigen Vorprodukten wie Kunststoffen und Düngemitteln könnten sich über Lieferketten fortpflanzen. Noch gefährlicher wäre es aber, wenn Beschäftigte nun deutlich höhere Löhne fordern und Unternehmen diese steigenden Lohnkosten über höhere Preise weitergeben. Dann könnte sich die Inflation festsetzen. Metzler-Ökonom Walk hält dieses Risiko derzeit aber für begrenzt.
16: Zumal wir ja auch keine Lohnpreisspirale sehen. Die Löhne fallen eher oder die Wachstumsrate der Löhne fällt eher im Moment. Und auch die Unternehmen haben jetzt keine so große Preissetzungsmacht. Also von daher erwarten wir hier keine größeren Probleme.
15: Für Entwarnung reicht das trotzdem nicht. Denn auch der Ölmarkt selbst bleibt anfällig. Die Lage im Mittleren Osten ist weiter fragil. Carsten Przeski, Chefvolkswirt Deutschland und Österreich der ING Bank, warnt daher vor zu viel Optimismus.
18: Nach all dieser Euphorie, die wir vor anderthalb Wochen hatten und der Ölpreis ja eigentlich kurz wieder auf dem Vorkriegsniveau stand, ist doch die geopolitische Lage wieder extrem verschlechtert. Wir haben keinen Deal, wir haben kein Abkommen, es gehen auch noch gar nicht so viele Boote durch die Straße von Hormuz.
15: Für Deutschland kommt noch ein Sonderfaktor hinzu. Mit dem Auslaufen des Tankrabatts zum 1. Juli dürften Benzin und Diesel wieder spürbar teurer werden. Viele Ökonomen rechnen damit, dass die Inflationsrate bis zum Jahreswechsel wieder anzieht. In Deutschland wie im Euroraum. Damit bleibt auch der Druck auf die EZB hoch.
17: Und jetzt sind eben doch die Inflationserwartungen etwas schon gestiegen. Und ich denke, die EZB wird darauf reagieren mit einer weiteren Anhebung der Zinsen. Dann auf 2,5%, aber das war's dann auch, denke ich.
15: Sagt Commerzbank-Ökonom Jörg Krämer. Der direkte Energiepreisschock lässt also nach. Doch seine Folgen könnten Verbraucher in den kommenden Monaten erst noch zu spüren bekommen. Über höhere Preise für Waren, Lebensmittel und Dienstleistungen.
4: Wir schauen nach Venezuela. Fast eine Woche sind sie her, die schweren Erdbeben in dem Land. Und die Folgen sind noch immer an allen Stellen zu spüren, rund um das Epizentrum nahe der Hauptstadt Caracas. Die Naturkatastrophe verschärft die ohnehin schwierige Lage im Gesundheitswesen. Denn tausende Verletzte müssen versorgt werden, doch den Krankenhäusern fehlt das Nötigste. Anne Demmer hat eines dieser Krankenhäuser in Caracas besucht.
19: Vor einem Krankenhaus in Caracas sitzen Patienten auf Plastikstühlen. Eine Frau liegt mit angewinkelten Beinen auf einer Matratze. Ein Arzt im weißen Kittel verteilt Fruchtmus in Quetschbeuteln an die Wartenden. Es ist eine staatliche Einrichtung der höchsten Stufe. Eigentlich sollten hier hochkomplexe chirurgische Eingriffe möglich sein, in der Theorie. Doch der Krankenhausbetrieb stehe kurz vor dem Kollaps, erzählt der leitende Arzt wütend. Er spricht schnell, möchte anonym bleiben, aus Angst vor der Repression der Regierung.
20: Unsere Krise hat nicht mit dem Erdbeben begonnen. Die Katastrophe hat schon viel früher angefangen. Sie ist auf staatliches Unvermögen zurückzuführen. Ein Krankenhaus dieser Kategorie, das eigentlich gut ausgestattet sein sollte, verfügt nicht einmal über ein einfaches Labor. Es gibt keine Röntgengeräte, weder einen Computertomographen noch einen Magnetresonanztomographen. Genau dieser Mangel an grundlegendem Equipment wird bei der Versorgung der Erdbebenopfer zur tödlichen Falle. Denn für eine erfolgreiche Rettung braucht es eine sofortige medizinische Reaktion. Der Arzt nennt ein Beispiel. Wenn eine Person unter Trümmern begraben ist und dem Druck ausgesetzt ist, was wir als Quetschtrauma bezeichnen, werden Substanzen freigesetzt. In dem Moment, in dem man die Person befreit und rettet, glaubt man, dass alles wieder in Ordnung ist. Diese Substanzen schädigen jedoch die Nieren. Die Patienten kommen ohnehin schon in einem sehr späten Stadium hier an. Hier geht es nicht um Minuten, sondern um Sekunden. Die machen den Unterschied. Tausende Menschen wurden in den letzten Tagen in die Gesundheitszentren und Krankenhäuser gebracht. Auch internationale Hilfsorganisationen warnen vor einer Überlastung des angeschlagenen venezolanischen Gesundheitssystems nach den zwei starken Erdbeben in der vergangenen Woche. Laut Angaben der venezolanischen Regierung haben die Erdstöße landesweit 38 Krankenhäuser beschädigt. Drei sind nicht mehr in Betrieb. Die fehlenden Investitionen und das von der Wirtschaftskrise gebeutelte Gesundheitssystem stehe unter extremem Druck. Zudem kämen in der Katastrophensituation nun weitere Risiken hinzu, erklärt der Sprecher der WHO, Christian Lindmeier. Ausbrüche von durch Impfungen vermeidbaren Krankheiten wie Masern, Diphtherie und Keuchhusten sowie für Gelbfieber und andere durch Vektoren oder über das Wasser übertragene Krankheiten, darunter Denguefieber, Chikungunya, Zika, Oropouche und Malaria. Die Ärzte, das Krankenhauspersonal, arbeiten am Limit. Die meisten haben in den letzten Tagen nur wenige Stunden geschlafen. Viele haben sich freiwillig gemeldet, um zu unterstützen. Der Arzt winkt eine Kollegin heran. Das hier ist das beste Beispiel. Diese Kollegin hier, sie hat ein privates Labor und führt für uns die Untersuchung durch. Sie kommt vorbei, hilft mit, entnimmt die Proben und wertet sie kostenlos aus. Und das nicht erst seit dem Beben. Wir befinden uns bereits seit 10 Jahren in einer Krise. Nun hat uns das Beben erwischt. Und dann stellt sich natürlich die Frage, woher kommt die Reaktion auf die Katastrophe? Die Antwort kommt von der Zivilbevölkerung, von den Menschen, die sich ihrer Aufgabe verschrieben haben. Das Erdbeben verschärft eine gesundheitliche und strukturelle Krise, die bereits seit Jahren besteht.

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1: So geht das also gegen Ecuador. Die deutsche Nationalmannschaft hat sich in der Gruppenphase an den Südamerikanern ja noch die Zähne ausgebissen. Wie man es besser macht, das zeigt heute der Co-Gastgeber Mexiko. Die Mexikaner führen nach 85 Minuten verdient mit 2:0. Und wir wollen jetzt in der Schlussphase noch einmal zu unserem Reporter schalten, zu Jan Wochner, der uns mitnimmt und sagt, ob bei den Mexikanern da heute noch was anbrennen kann.
2: Wenige Minuten trennen WM-Co-Gastgeber Mexiko von einer Achtelfinalteilnahme. Immer noch die 2:0-Führung für die Mexikaner gegen Ecuador. Ecuador in der zweiten Hälfte im Aztekenstadion. Spielbestimmend, mit deutlich mehr Ballbesitz, mit mehr Offensivdrang, aber ohne echtes Durchkommen gegen sehr gut formierte Mexikaner, die in der ersten Hälfte begeisternden Fußball präsentierten. Tolle Tore schossen durch Quiñones und auch durch Stürmer Jiménez, beide Male mit wirklich feurigem Abschluss und fulminant und wuchtig jeweils in den Torwinkel hineingefeuert. Also Mexiko mit einer wirklich begeisternden ersten Hälfte und einer zweiten Hälfte, vor allem im Verwaltungsmodus, aber das wird nach Lage der Dinge reichen, denn es läuft schon die 87. Minute. Das heißt, Ecuador nur noch 3 Minuten plus Nachspielzeit, um hier noch eine nicht für möglich gehaltene Wende zu schaffen.
1: Vielen Dank für diese Information. Jan Wochner war das also. Mexiko führt gegen Ecuador mit 2:0 in diesem 16. Finale, und es ist schon die Schlussphase, gleich 87 Minuten gespielt.
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1: Kein Bundeskanzler verlässt das Kanzleramt so ganz. Selbst wenn die Amtszeit vorbei ist, bleibt zumindest noch ein Porträt des Kanzlers in der Ahnengalerie des Hauses. Und was für alle ihre Vorgänger gilt, gilt in Zukunft auch für die einzige Kanzlerin, die Deutschland bisher hatte. Angela Merkel hat seit gestern auch ihr eigenes Porträt, gemalt von einem bis dahin völlig unbekannten Künstler aus Freiburg. Bevor das Bild im Kanzleramt landet, ist es zunächst aber einige Monate für die Öffentlichkeit zugänglich, und zwar im Berliner Bode-Museum. Aus Berlin, Georg Schwade.
3: So, jetzt machen wir noch eins, nur mit mir.
4: Die Kanzlerin AD gibt Regieanweisungen. Sie hat wie stets das Kommando. Da steht Angela Merkel, türkiser Bläser, schwarze Hose, vor der Frau in Blau. Vor sich gewissermaßen ihrem Kanzlerbild.
5: Sozusagen das Staatsporträt.
4: Sozusagen. Im französischen Saal des Berliner Bode-Museums. Herr Sauer, der Ehemann, sitzt vor ihr. Annette Schavan, ihre alte Vertraute. Die Kanzleramtsminister Braun und Altmaier, Sarah Wiener, Freunde eben. Und die halten dann kurz den Atem an, als Merkel und der junge Künstler Jeremy Keras das unter einem Leintuch verborgene Bild enthüllen. A und O, Staunen und Beifall. Es schaut allen entgegen, die Frau in Blau. Sehr blauer Bläser, leicht zerknittert, 4 Knöpfe unruhig verteilt, der Blick entschlossen, gerade, ernst, das Gesicht furchig, der Hintergrund goldenbraun, Licht von links. Sie steht und schaut uns an aus blaugrauen Augen.
6: Wir nennen es kunsthistorisch sehr elegant, finde ich, ein Kniestück en face.
4: Erklärt Marion Ackermann, die Präsidentin der Stiftung Preußischer Kulturbesitz. Nur bis zum Knie reicht der Ausschnitt, aber das Bild mächtig. 1,10 Meter breit, 1,40 Meter lang. Das Porträt ihres Vorgängers Schröder, den der Maler Immendorf als Ikone malte, ist 10 Zentimeter kürzer. Zufall?
6: Jedes Detail zählt.
4: Angela Merkel wirkt auf entspannte Art zufrieden. 4 Jahre hatte sie sich Zeit gelassen mit der Auswahl des Künstlers, des Deutsch-Franzosen Jeremy Keras.
5: Er verbindet abstrakte und realistische, ich weiß nicht genau, wie man das sachkundig nennt, Malerei miteinander.
4: Sie brauchte damals nach 16 Jahren Kanzleramt alles, aber erstmal kein Porträt.
5: Und der Grund war ganz einfach, ich brauchte Abstand. Ich wollte das Entstehen eines solchen Porträts nicht einfach wie so einen Punkt auf einer To-Do-Liste abarbeiten, sondern ich wollte Freude an einem solchen Vorgang haben.
4: Der Maler 28 hat sich handschriftlich bei ihr persönlich beworben. Sie fand ihn spannend, aus Gründen.
5: Es hat mich auch gereizt zu schauen, wie jemand, der am Anfang seines Künstlerlebens steht, auf eine Person schaut, die mehr als 70 Lebensjahre und 30 Jahre aktive Politik auf dem Buckel hat.
4: Er hat offenbar sehr genau hingeschaut. Er hat die Merkel-Raute ignoriert, die Falten der Macht nicht. Und sie hat ihm offenbar vertraut.
7: Ein Porträt wie dieses konnte nur da entstehen, wo Vertrauen herrscht und wo sie und wo ich, wo wir uns wohlfühlten,
4: sagt der 28-Jährige, der dann fast ein Jahr mit Merkel verbrachte, Stunden, Tage.
7: Es war ein wirklich ungewöhnliches Jahr für mich, im besten Sinne. Mein Leben hat sich ziemlich verändert.
4: Ihres auch. Und die Zeit des Porträtsitzens, ein Genuss, sagt sie.
5: Wir haben uns aufeinander eingelassen, dabei Musik gehört und im wahrsten Sinne des Wortes über Gott und die Welt geredet.
4: Jetzt hängt sie im Bode-Museum. Für 3 Monate, Saal 256.
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1: Deutschland ist raus. Und das WM-Aus schon im ersten K.O.-Spiel und dann auch noch gegen Paraguay hat massive Diskussionen ausgelöst über den Trainer und den DFB, aber ebenso, was das generell über die Situation Deutschlands aussagt. Unser heutiger Gastautor ist Mike Koltermann von der Hamburger Morgenpost und er kommentiert sowohl das sportliche Ergebnis als auch den Umgang damit von Kanzler Merz.
8: Es ist ja schon ein bisschen faszinierend, wie tollpatschig der Bundeskanzler bisweilen kommuniziert. Wenn Merz etwa in Sachen Migration den starken Mann markieren wollte, schoss er ja das eine oder andere Mal verbal übers Ziel hinaus und musste sich danach mit allerhand zerbrochenem Porzellan befassen. Mag sein, dass er deswegen zum Aus der deutschen Elf bei der WM in den USA nun extra konstruktiv sein wollte. Was für ein Spiel, ließ er bei X kurz nach Spielende verlauten. Mit eurem Einsatz und eurem Teamgeist bei dieser WM habt ihr unser Land begeistert. Nee, haben sie nicht. Das Spiel gegen Paraguay war vor allem eines. Ein furchtbarer Grottenkick. Es gibt in all dem Elend allerdings eine gute Nachricht. Das liegt nicht etwa daran, dass wir Deutschen das Fußballspielen verlernt hätten. Dass diese Mannschaft nie ins Rollen kam, dass sie kein Gesicht und keine Form und keine Philosophie zu haben schien, das liegt in der Verantwortung des Teamchefs Julian Nagelsmann. Hoffentlich ziehen sie daraus beim DFB nun die richtigen Schlüsse. Und hoffentlich zeigt sich Merz bei der Bewertung der politischen Konzepte für die anstehenden Reformen treffsicherer als in Sachen Fußball.
1: Sagt Mike Koltermann von der Hamburger Morgenpost. Die Bild-Zeitung meint, die brutale WM-Niederlage und der Auftritt des Teams stünden symptomatisch für den Zustand des ganzen Landes.
9: Wir sind höchstens noch zweitklassig. Unsere Wirtschaft erlebt eine in jeder Hinsicht beispiellose Abwärtsspirale. Täglich Pleiten, Deindustrialisierung. Und der Fußball in Deutschland lebt nur noch vom Ruf der Vergangenheit. Friedrich Merz lebt wie Julian Nagelsmann, der noch nicht mal den Anstand hat, jetzt zurückzutreten, offenbar in einer Parallelwelt. Beide sind unfähig, ihre Fehler zu sehen und Verantwortung zu übernehmen.
1: Das waren die Standpunkte, heute zusammengestellt von Laura Janke.
0: Der Stichtag.
1: Die Glashütter Uhrenfabrik in Sachsen ist bekannt für ihre Luxusuhren. Das Handwerk hier hat eine lange Tradition und reicht bis ins 19. Jahrhundert. Heute, vor 75 Jahren, wurde die Glashütter Uhrenindustrie verstaatlicht und die VEB Glashütter Uhrenbetriebe gegründet. Michael Kück blickt zurück.
10: Im Jahr 1845 gründet Ferdinand Adolf Lange die Glashütter Uhrenbetriebe. Ein Lichtblick im damals verarmten Erzgebirge für die Menschen und deshalb vom sächsischen Königshaus mit einem Darlehen gefördert. Lange bildet Mitarbeiter aus. Spezielle Werkzeuge für Zeiger, Zifferblätter und Gläser müssen gebaut werden. Und in den ersten Produktionsjahren noch alles ohne Strom. Aber es klappt. Die Wohlhabenden schmücken sich nur allzu gern mit Uhren aus Glashütte. Mit der Massenproduktion werden die Uhren später weltbekannt. Der Zweite Weltkrieg aber setzt auch Glashütte zu. Und was in den Fabriken nicht bei Luftangriffen zerstört wurde, wurde als Reparationsleistung von den Sowjets in ihre Heimat abtransportiert. Im April 1948 wird das Unternehmen von der DDR-Führung beschlagnahmt. Im Juli 1951 entsteht der volkseigene Betrieb, kurz VEB Glashütter Uhrenbetriebe. Es ist ein staatlicher Großkonzern mit 2000 Beschäftigten aus dem Zusammenschluss mehrerer Firmen. Und die Produkte, wie später auch Automatik und Quarzuhren, bleiben begehrt, auch in der Bundesrepublik.
11: Glashütter Uhren mit automatischem Aufzug.
10: Mit dem Ende der DDR steht auch die Produktion von Uhren im Erzgebirge vor dem Aus. Zu unrentabel für die freie Marktwirtschaft. Doch Walter Lange gibt nicht auf. Er gründet im Dezember 1990 seine Uhrenfertigung in Glashütte. Auf den Tag genau 145 Jahre, nachdem sein Urgroßvater schon dasselbe tat. Die Uhrenproduktion im Erzgebirge blickt auf eine wechselvolle Geschichte voller Höhen und Tiefen zurück. Doch sie hat all das überstanden. Selbst Enteignungen, Verstaatlichungen und Zwangsvereinigungen von Firmen zu DDR-Zeiten. Wie am 1. Juli 1951, als die Uhrenfabrik der Familie Lange Teil der VEB Glashütter Uhrenbetriebe wurde. Das war heute, vor 75 Jahren.
1: Das war der Stichtag von Michael Kück und das war auch die ARD-Infonacht für heute. Ich bin Max Seib, sage vielen Dank fürs Zuhören. Kommen Sie gut in diesen Mittwoch, den 1. Juli. Und an dieser Stelle noch der Blick auf die Uhrzeit. Es ist gleich 5.58 Uhr.
12: Und damit guten Morgen aus dem Studio von MDR aktuell in Leipzig. Wir starten wie immer mit dem Blick aufs Wetter, den hat Jörg Schröder für uns. Morgen Jörg.
13: Einen wunderschönen guten Morgen.
12: Wie sieht er denn aus, der Mittwoch?
13: Ja, so richtig schön ist er nicht wirklich, muss ich sagen. Also wenn ein Tag mit Unwetterwarnung anfängt, macht das nicht so richtig Spaß. Aktuell haben wir für den Süden von Sachsen, für den Süden von Thüringen mit Unwetterwarnungen zu tun. Für den Landkreis Hildburghausen, genauso auch für das Vogtland. Da haben wir aktuell mit schweren Gewittern zu tun. Das heißt, wir haben heute ein gewisses Unwetterpotenzial. In der Tag heute vor allen Dingen in der ersten Tageshälfte hat viel Regen und zum Teil auch kräftige Gewitter im Gepäck. Starkregen ist das größte Thema. 80 Liter pro Quadratmeter innerhalb von kurzer Zeit kann da eventuell herunterkommen. Genauso auch zum Teil kräftige Sturmböen. Allerdings zum Nachmittag, zum Abend hin beruhigt sich das Ganze so ein bisschen. Und da erwarten wir dann vor allen Dingen in Sachsen-Anhalt und Thüringen mehr und mehr Sonnenschein, dass man ganz grob sagen kann, dass der Abend insgesamt am freundlichsten ausfällt bei Temperaturen im Schnitt zwischen 20 und 23 Grad.
12: Und morgen ähnlich?
13: Nee, nicht ähnlich. Da streichen wir Schauer und Gewitter insgesamt recht freundlich. Erst am Abend zieht neuer Regen herein.
12: Jörg Schröder, danke. Warum schrumpfen viele Dörfer, Orte und auch Städte, die in ländlichen Regionen in Mitteldeutschland liegen? Zum Beispiel Dessau. Wir haben vor Ort gefragt.
14: Das Problem ist, es gibt hier sehr viele ältere Menschen und viele sind auch nicht so wirklich nett.
12: Okay, das ist natürlich eine harte Diagnose. Das sehen aber nicht alle so. Mehr dazu gleich hier. Außerdem, es ist der 1. Juli, es ist Tag der Veränderung und Neuerung. Zum Beispiel gelten ab heute neue Zollregeln für Billiganbieter, wie zum Beispiel Temu oder Shein. Wie diese Regeln genau aussehen und was sie bewirken sollen, das gucken wir uns hier in einer Viertelstunde an. Und die Steuererklärung mit einem Klick soll ab heute möglich sein. Geht das oder ist das zu schön, um wahr zu sein? Wir machen den Check.
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16: Um 6 Uhr mit Susanne Lemke. Sachsen-Anhalt führt heute als erstes Bundesland verpflichtende Bürgerarbeit ein. Ziel ist es, Menschen in Grundsicherung und Asylbewerber zur Arbeit zu aktivieren. Wer nicht mitmacht, dem drohen Sanktionen. Zunächst gibt es zwei Modellregionen, Mansfeld-Südharz und der Burgenlandkreis. Dessen Landrat Götz Ulrich sagte dem MDR, künftig werde auch Personen Arbeit zugewiesen, die bisher dazu nicht bereit gewesen seien. Ulrich zufolge gibt es in Naumburg, Weißenfels und Zeitz bereits 45 Plätze, weitere 120 kämen hinzu. Die Grundsicherung gilt ab heute bundesweit und ersetzt das Bürgergeld. Das Institut der deutschen Wirtschaft erwartet nicht, dass die Produktflut aus China durch neue Zölle aufgehalten wird. Handelsexpertin Samina Sultan sagte dem MDR, vielmehr solle der Fokus auf die nachweislich schlechte Qualität und die zum Teil gesundheitsgefährdenden Inhaltsstoffe gelegt werden. Sultan wies darauf hin, dass große Anbieter wie Shein und Temu bereits Lager- und Verteilzentren in Europa aufgebaut haben. Aus denen könnten sie weiterhin Ware zollfrei versenden. In der EU wird ab heute für Bestellungen im Ausland mit einem Wert unter 150 Euro eine Zollabgabe fällig. 6 Tage nach dem Doppelerdbeben in Venezuela ist ein 3-jähriger Junge lebend aus den Trümmern geborgen worden. Nach Angaben der Rettungskräfte wurde das Kind in ein Krankenhaus gebracht. Die Zahl der Toten stieg der Regierung zufolge inzwischen auf mehr als 1.900. Mehr als 10.000 Menschen seien verletzt worden. In der besonders schwer betroffenen Region La Guaira fehle von rund 10.000 Menschen noch jede Spur. Die Meere sind zum Sommerbeginn am 21. Juni noch nie so warm gewesen wie in diesem Jahr. Nach Angaben des EU-Klimadienstes Copernicus lag die weltweite Durchschnittstemperatur der Meeresoberflächen bei knapp 21 Grad Celsius. Verantwortlich für die aktuelle Entwicklung ist nach Einschätzung von Copernicus ein Zusammenspiel zwischen der Klimaerwärmung und dem Klimaphänomen El Niño. Bei der Fußball-WM hat Frankreich seinen Titelanspruch untermauert. Im 16. Finale gewannen die Franzosen gegen Schweden 3:0. Zuvor hatte sich Norwegen gegen die Elfenbeinküste 2:1 durchgesetzt. Das waren die Nachrichten. Das Wetter, die Temperaturen von 5 Uhr, auf den Brocken bedeckt 15 Grad, Chemnitz bedeckt 17, bedeckt auch in Dresden bei 19, Eisenach 18, Erfurt 18 Grad, Fichtelberg im Nebel 15 Grad, Gera Regen 18, Görlitz bedeckt 19, Halle Regen 18 Grad, Leipzig stark bewölkt 18, Magdeburg bedeckt 17 Grad, Meiningen stark bewölkt 18 Grad. Heute gebietsweise teils kräftiger Regen oder Gewitter. Im Verlauf Wetterberuhigung, in Sachsen-Anhalt und Thüringen dann auch Sonne. 20 bis 24 Grad, teils stürmisch auffrischender Nordwestwind. Morgen heiter oder wolkig, am Abend von Nordwesten her Regen, 23 bis 27 Grad. Sonnenaufgang in Halle war heute 4:59 Uhr, Sonnenuntergang ist 21:32 Uhr. MDR Verkehrsdienst. Die A2 Richtung Berlin ist zwischen Irxleben und Kreuz Magdeburg wegen Hitzeschäden gesperrt. A2 Richtung Hannover zwischen Irxleben und Bornstedt, 2 Kilometer Stau nach Unfall, hier ist nur die Standspur frei. 15 Minuten dauert sie länger. Vorsicht auf der A2 Richtung Hannover zwischen Braunschweig-Watenbüttel und Peine Ost, eine ungesicherte Unfallstelle. A4 Richtung Dresden zwischen Eisenach West und Eisenach Ost ist die rechte Spur nach einem Unfall blockiert. Vorsicht, Aquaplaning-Gefahr. Und A17 Richtung Prag zwischen Pirna und Barretal ist die rechte Spur wegen Bergungsarbeiten gesperrt. Soweit der Verkehrsdienst, 6.04 Uhr.
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9: Und am Mikrofon begrüßt sie Daniela Schmidt. Schönen guten Morgen. Alle müssen arbeiten. Das ist grob zusammengefasst ab heute das Motto in Sachsen-Anhalt. Jedenfalls in zwei Testregionen, in Mansfeld-Südharz und im Burgenlandkreis. Da führt Sachsen-Anhalt nämlich die sogenannte Bürgerarbeit ein. Sie haben es gerade schon in den Nachrichten gehört. Langzeitarbeitslose und Asylbewerber sollen so in Arbeit gebracht werden und langfristig bestenfalls auch in reguläre Jobs. Und wer nicht mitmacht, der muss mit Sanktionen rechnen. Doreen Jonas hat sich erklären lassen, wie das genau laufen soll.
17: Der Burgenlandkreis ganz im Süden von Sachsen-Anhalt ist eine der Modellregionen, in denen die neue Bürgerarbeit ausgerollt werden soll. So ganz neu aber, sagt Landrat Götz Ulrich, sind die Arbeitsgelegenheiten gar nicht. Nur hatte es bislang keine Konsequenzen, wenn sich jemand verweigerte. Das, sagt der CDU-Politiker, ändere sich nun mit der Grundsicherung.
18: Wir wollen auch Personen zuweisen, von denen wir erahnen, dass sie nicht bereit sind, in solche Maßnahmen zu gehen. Um die wurde mitunter ein Bogen bisher gemacht.
17: Bislang gibt es laut Ulrich etwa in Naumburg, Weißenfels und Zeitz jeweils 15 Plätze für solche Arbeitsgelegenheiten. Die sollen nun deutlich erhöht werden. Für junge Menschen unter 35 sollen einige zusätzliche Plätze geschaffen werden.
18: Und wir wollen 120 Personen, die Grundsicherung, das ehemalige Bürgergeld bekommen und bisher mit verweigernder Haltung aufgefallen sind, ebenfalls ab 13. Juli dann solchen Arbeitsgelegenheiten zuweisen. Also das ist schon eine deutliche Ausweitung.
17: Im Fall von Asylbewerbern gäbe es im Burgenlandkreis ohnehin schon länger verpflichtende Arbeitsgelegenheiten. Der Aufwand, sagt Ulrich, halte sich in Grenzen. Für die Koordination sei bislang eine Stelle nötig. Wo die Menschen eingesetzt werden, ist ganz unterschiedlich, erzählt der Landrat. Viel in der Grünpflege, aber auch beim Tierschutzverein oder im Naumburger Kunstverein. Einige arbeiteten als Hilfskräfte in der Küche des Klinikums oder aber helfen in der Kita aus.
18: Es geht uns nicht um das Drangsalieren der Menschen, sondern um das Aktivieren. Das gilt unabhängig davon, welchen Pass jemand hat.
17: Oder, wie Ministerpräsident Sven Schulze, CDU, sagt, Menschen, die eine Leistung vom Staat erhalten, müssten auch eine Gegenleistung bieten.
19: Wir wollen Menschen in den Arbeitsmarkt zurückbekommen. Wir wollen das nicht als erstes mit Druck machen, sondern als allererstes auch Möglichkeiten zur Verfügung stellen. Aber ich sage auch als Ministerpräsident, wenn man sich dem verweigert, dann wird es zukünftig mehr Druck geben zum einen und Möglichkeiten geben, auch Leistungen, die der Staat im Moment noch gibt, dann bis zur vollständigen Leistungsentzug auch zurückzufahren.
17: Aber es geht auch um gesellschaftliche Teilhabe durch Beschäftigung und dass Unternehmen im Land wieder leichter Arbeitskräfte finden, sagt der Präsident der Industrie- und Handelskammer Halle Dessau, Sascha Gläser.
20: Oftmals ist auch sowas wie die Bürgerarbeit der erste Schritt wieder in eine reguläre Beschäftigung, die wir als Arbeitgeber natürlich sehr begrüßen würden, weil wir Fachkräfte suchen, brauchen. Und auch im ungelernten Bereich ist es inzwischen so, dass viele Stellen offen bleiben.
17: Reguläre Arbeitsplätze aber würden nicht durch Bürgerarbeit ersetzt werden. Wichtig sei es nun, erst einmal loszulegen, fügt der Präsident der Handwerkskammer Magdeburg, Andreas Diekmann, hinzu. Nachsteuern könne man später ja immer noch.
21: Aber bisher ist es etwas Positives und es ist sehr, sehr viel Arbeit in Sachsen-Anhalt, in ganz Deutschland, die gemacht werden muss und liegen bleibt.
17: Kritik kommt von Gewerkschaften, auch von den Linken. Fraktionschefin im Landtag Eva von Angern befürchtet enorme bürokratische Leistungen, die viel Geld kosten würden.
22: Und nur wenige der Menschen, die so in Arbeit gebracht werden, werden auch tatsächlich auf dem ersten Arbeitsmarkt ankommen. Bei den Asylbewerbern ist es noch prekärer. Sie brauchen Integrations- und vor allem Sprachkurse, die gekürzt worden sind. Aber nur wenn sie die Sprache beherrschen, kommen sie auch tatsächlich auf dem ersten Arbeitsmarkt an.
17: Wie erfolgreich die verpflichtende Bürgerarbeit in Sachsen-Anhalt letztlich funktioniert und auch wie viele Menschen dadurch in eine reguläre Beschäftigung gebracht werden, im November soll es eine erste Zwischenbilanz geben.
16: Und dann wird unsere Sachsen-Anhalt-Korrespondentin Doreen Jonas sicherlich auch wieder auf dieses Thema schauen. Seit Anfang Mai gilt der sogenannte Tankrabatt. Damals wurden ja die Steuern auf Benzin und Diesel um 16,7 Cent pro Liter gesenkt. Und diese Regel ist aber vergangene Nacht um Mitternacht ausgelaufen. Man hat das schon in den vergangenen Tagen gemerkt. Da gingen die Preise an den Zapfsäulen schon hoch. Die große Frage ist natürlich, was passiert heute? Oliver Neuroth.
23: Viele Experten gehen davon aus, dass wir den Effekt heute Mittag um 12 Uhr an den Tankstellen sehen werden, zu dem Zeitpunkt, an dem die Preise angehoben werden dürfen. Allerdings ist nicht gesagt, dass der Spritpreis wieder über 2 Euro klettert, denn der Ölpreis ist inzwischen wieder etwas gesunken. Und der ADAC stellt klar, eigentlich müsste das dafür sorgen, dass der Liter Benzin und der Liter Diesel unter 2 Euro bleiben.
16: Nun ist es aber ja so, dass die Wirtschaft nach wie vor in einer Flaute steckt. Die Straße von Hormuz ist weiterhin gesperrt. Also verglichen zur Lage im Mai, als der Tankrabatt eingeführt wurde, hat sich ja eigentlich nicht viel verändert. Wird es irgendeine Art von Verlängerung geben oder andere Entlastungen für Autofahrer?
23: Die Bundesregierung hat schon klargemacht, einen Tankrabatt in dieser Form, wie in den vergangenen beiden Monaten, den wird es nicht noch einmal geben, denn er war einfach sehr teuer. 1,6 Milliarden Euro weniger Steuern hat der Bund eingenommen. Und Kritiker sagen auch, alle Autofahrer haben davon profitiert, also auch die, für die hohe Spritpreise gar kein Problem sind. Aber man möchte ja vor allem die Menschen unterstützen, die eher wenig Geld haben und durch hohe Preise Schwierigkeiten bekommen. Doch wie ein neues Entlastungsprogramm aussehen könnte, wenn die Spritpreise wieder durch die Decke gehen, das ist bisher nicht klar.
16: Ja, und ob das passiert, das werden wir ab heute sehen, denn der sogenannte Tankrabatt hat sein Ende gefunden. Das waren Informationen von Oliver Neuroth. 6:10 ist es. 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Und ich sage jetzt ein Wort, das vermutlich bei vielen von Ihnen Widerstreben auslöst. Achtung, Steuererklärung. Oh, ne? Formulare ausfüllen, Belege sortieren, hin und her rechnen. Ja klar, das kann man auch alles auslagern an einen Profi, aber nicht alle können oder wollen das. Und da lautet die Parole dann, selber machen. Und für diese Selbermacher soll ab heute etwas gelten, das sehr verlockend klingt, nämlich die Steuererklärung mit nur einem Klick. Geht das wirklich? Uta Georgi hat sich das mal genauer angeschaut.
24: Elster. Das ist in dem Fall kein Vogel, sondern das Online-Portal der deutschen Steuerverwaltung. Der Begriff setzt sich zusammen aus den Anfangsbuchstaben für elektronische Steuererklärung. Die ist online auch via Handy-App erreichbar und seit heute gibt es dort eine neue Funktion. Ein Klick genügt, die Steuererklärung ist fertig und beim Finanzamt. Von diesem Angebot können jedoch nur rund 11,5 Millionen deutsche Steuerbürger Gebrauch machen, erklärt Sabina Büttner vom Bund der Steuerzahler.
2: Das betrifft nur diejenigen, die eine recht einfache Steuererklärung überhaupt abgeben können. Das heißt insbesondere ledige Arbeitnehmer, Arbeitnehmer, die keine Kinder haben, aber auch Rentner können davon profitieren, die überschaubare Einkommensverhältnisse haben.
24: Damit schließt sich schon der Kreis derjenigen, die von der Einklick-Steuererklärung profitieren können. Alle anderen müssen weiterhin auf dem bisherigen Weg ihre Erklärung abgeben. Dazu gehören Arbeitnehmer mit Kindern oder Selbstständige. Es kämen also nur ganz einfache Standardfälle in den Genuss, sagt Sabina Büttner vom Bund der Steuerzahler. Möglich werde das dadurch,
2: dass die Angaben zu der Steuer-ID verknüpft sind. Ich sag mal, die persönlichen Angaben wie der Name sind dort vorausgefüllt und die sind dann verknüpft mit Daten, die dem Finanzamt ohnehin vorliegen, die also vielleicht von anderen Stellen wie dem Arbeitgeber oder auch der Krankenversicherung ohnehin elektronisch an das Finanzamt übermittelt werden.
24: So müsse der Steuerzahler diese Daten nur noch prüfen und könne sie mit nur einem Klick an das Finanzamt schicken. Was so einfach klingt, bringe aber auch Risiken mit sich. Darauf macht nicht nur der Bund der Steuerzahler aufmerksam, sondern auch der Bundesverband der Lohnsteuerhilfevereine. Die Gründe erklärt Geschäftsführer David Martens.
3: Die App bildet eben nicht ab, was als Werbungskosten, Sonderausgaben und außergewöhnliche Belastungen das Steuerergebnis mindert der Steuerpflichtigen. Und da liegt dann auch gleich der Punkt, wo der Steuerpflichtige natürlich aufpassen muss. Er muss trotz alledem den Vorschlag, den er dort in diese App erhält, genau prüfen, um auch das optimale Ergebnis steuerlich zu erzielen.
24: Wer nicht genau prüfe und Kosten geltend mache, der verschenke gegebenenfalls Geld, so Martens, indem er auf eine mögliche Steuererstattung verzichte. Hinzu käme, dass man bei der Ein-Klick-Erklärung auch nur ein einziges Einkommen haben dürfe. Das treffe all diejenigen, die noch zusätzlich Geld verdienen.
3: Sie können es erstmal nicht nutzen, weil keine weiteren Einkünfte erzielt werden dürfen. Inwieweit diese App möglicherweise irgendwann ausgebaut wird, sei mal dahingestellt, aber zum jetzigen Zeitpunkt, gerade bei den Themen Vermietung und Verpachtung, wo es dann ja Themen wie Abschreibung gibt, sollte man einen Experten hinzuziehen.
24: Übrigens, wer seine Steuererklärung mit einem Klick abgeschickt hat und danach feststellt, dass etwas geändert werden muss, der kann auch in diesem Fall die Möglichkeit nutzen, innerhalb der regulären Frist Einspruch einzulegen.
5: Informationen von Uta Georgi. Es ist 6.14 Uhr. 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Sachsen-Anhalt rollt heute erstmal in zwei Modellregionen die verpflichtende Bürgerarbeit aus. Das heißt, einfache Beschäftigungen für Langzeitarbeitslose und Asylbewerber und wer nicht mitmacht, wird sanktioniert. Das ist unser Top-Thema. Was heute noch wichtig wird, jetzt mit Susanne Lemke.
16: Die Spitzen von Union und SPD beraten heute in Berlin im Koalitionsausschuss über das geplante Reformpaket. Dabei soll es unter anderem um Steuerentlastungen für kleine und mittlere Einkommen, Arbeitsmarktreformen sowie Rente, Gesundheit und Pflege gehen. Die Grünen wollen heute das Ergebnis der Urabstimmung über Änderungen der Parteisatzung bekannt geben. Bis Mitternacht konnte die Parteibasis ihre Stimme abgeben. Mit den Neuregelungen soll etwa die Zahl der Anträge für Parteitage begrenzt werden. Zudem soll es höhere Hürden für die Kandidatur für wichtige Ämter geben. Der Dresdner Kreuzchor beginnt heute eine Sommertournee quer durch Deutschland. Insgesamt 6 Konzerte führen den Chor nach Thüringen, Sachsen-Anhalt, Brandenburg und Bayern. Das Wetter. Heute gebietsweise Regen und Gewitter. Später von Westen her Aufheiterungen, 20 bis 24 Grad. Morgen heiter oder wolkig, am Abend von Nordwesten her Regen, 23 bis 27 Grad. MDR aktuell Verkehrsdienst. Vorsicht auf der A14 Richtung Magdeburg zwischen Halle-Tornau und Halle-Trother liegt eine Schaufel auf der linken Fahrspur. A2 Richtung Hannover zwischen Irxlim und Bornstedt, 2 Kilometer Stau nach Unfall. A2 Richtung Hannover zwischen Braunschweig-Baden-Bürtel und Peine-Ost, 5 Kilometer Stau wegen Bergungsarbeiten, 1/2 Stunde Wartezeit. A4 Richtung Dresden zwischen Eisenach-West und Eisenach-Ost ist die rechte Spur nach einem Unfall blockiert. Vorsicht, hier besteht Aquaplaning-Gefahr. Und A4 Görlitz Richtung Dresden in Höhe Burkau steht ein defekter PKW auf der rechten Fahrspur. Soweit der Verkehrsdienst, 6.16 Uhr.
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6: Ein
0: eine Herren-Jogginghose für 12 Euro, eine aufladbare Mini-Klimaanlage für 20 Euro oder ein riesiger Smart-TV für etwas über 100 Euro. Das sind so die Sachen, die man bei Billiganbietern wie Temu oder Shein bekommt. Und bisher war da auch in Sachen Zoll alles relativ entspannt. Es galt nämlich kein Zoll auf Warensendungen unter 150 Euro. Ab heute ändert sich das aber. Wenn künftig Waren aus Nicht-EU-Ländern in Deutschland ankommen, dann fallen für jedes Produkt pauschal 3 Euro an. Welche Auswirkungen hat das? Juliane Neubauer hat nachgefragt.
4: Jahrelang haben Billiganbieter das aktuelle Zollgesetz in Europa gezielt ausgenutzt, beschreibt Ann-Kathrin Hamacher vom Verbraucherzentrale Bundesverband.
6: Wir haben in den letzten Jahren gesehen, dass diese Zollfreigrenze ausgenutzt wurde, zum Beispiel, indem eine Sendung auf viele kleine Pakete aufgeteilt wurde, um Zollgebühren zu sparen und Kontrollen zu umgehen.
4: Jetzt lohnt es sich nicht mehr, alle Produkte einzeln zu versenden, um Zollgebühren zu umgehen. Also werden deutlich weniger Sendungen auf den Weg gebracht und somit landen auch weniger bei den Zollkontrollen. Verbraucherschützerin Hammacher verbindet damit die Hoffnung auf mehr Warenkontrolle.
6: Das Gesamtpaket sollte natürlich dazu führen, dass die Produkte, die in den europäischen Binnenmarkt gelangen, sicherer werden. Und dass die Zollbehörden ihren Aufgaben nachkommen können.
4: Dass die Zollgebühren sich zeitnah auf die Anzahl der Produkte auswirken wird, glaubt Barbara Metz, Geschäftsführerin der Deutschen Umwelthilfe, nicht.
7: Das ist ein kleiner Schritt in die richtige Richtung, um auch deutlich zu machen, dass wir hier ein Eindämmen brauchen der vielen Pakete, die ankommen. Das ist ja von 1,3 Milliarden Päckchen pro Jahr in der EU von 2022 auf 5,9 Milliarden Päckchen pro Jahr in der EU angestiegen und 90% davon kommt aus China.
4: Es sei aber zumindest schon mal ein Signal gegenüber den Billiganbietern, dass in Europa zukünftig genauer darauf geschaut wird, was hier ankommt. Schon vor Inkrafttreten der Zölle ändern die Anbieter nun sukzessive ihre Logistik hin zu Lagern innerhalb Europas, aus denen sie weiterhin zollfrei versenden können. Samina Sultan vom Institut der Deutschen Wirtschaft erwartet darum, dass die Zollerhebung für den europäischen Markt auch Vorteile bringen wird.
8: Durch den Aufbau von Lagern und Distributionszentren hier in Europa finden natürlich auch Investitionen hierzulande statt. Insofern ist es ein gewisser Fortschritt, aber es wird eben so wahrscheinlich sein, dass man vor allem kleinere Unternehmen im Ausland trifft, die nicht die Möglichkeit haben, solche Logistikanpassungen vorzunehmen.
4: Sultan denkt hier an Unternehmen, die im geringen Maße Kunsthandwerk oder Produkte in kleinen Margen anbieten. Sie glaubt aber nicht daran, dass die Produktflut aus China durch Zölle aufgehalten werden kann. Sie würde den Fokus noch viel mehr auf die nachweislich schlechte Qualität und die zum Teil gesundheitsgefährdenden Inhaltsstoffe legen.
8: Das ist aus meiner Sicht, glaube ich, der Hebel, der viel eher ansetzt, weil dann können wir Verbraucherinnen und Verbraucher uns ja entscheiden, ob wir wirklich solche im Zweifel eben schädlichen Produkte kaufen wollen.
4: Nachgefragt bei DHL und Hermes, ob sie nach der Zolleinführung nun mit weniger Päckchen rechnen, heißt es, dass sie trotzdem von einem weiter steigenden Sendungsaufkommen ausgehen.
0: Informationen von Juliane Neubauer. Ab heute gelten neue Zollregeln für Temu und Co. Und es ändert sich noch mehr zu diesem 1. Juli. Was genau? Da haben wir für Sie eine schöne kleine Übersicht gebastelt in der MDR Aktuell App.
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0: Und da geht es heute um einen einzigartigen Fall, nämlich den des Journalisten Hüseyin Doğru. Ich hole sie mal kurz ab, falls Ihnen der Name nichts sagt. Hüseyin Doğru steht auf der Sanktionsliste der EU seit ungefähr einem Jahr. Der Vorwurf, er soll Falschinformationen verbreitet und enge Verbindungen zu russischen Staatsmedien gehabt haben. Dass Einzelpersonen auf solchen Sanktionslisten stehen, das ist erstmal nicht ungewöhnlich. Aber Hüseyin Doğru ist der Einzige, der in Deutschland lebt. Unsere Hörerin Janette Salzbrenner aus Ludwigshafen scheint dieser Fall sehr zu beschäftigen. Und sie hat uns gefragt, ist so ein hartes Vorgehen gegen eine Einzelperson wirklich berechtigt? Nils Buhler hat sich auf die Suche nach Antworten gemacht.
25: Vor mehr als einem Jahr merkte Hüseyin Doğru, dass etwas nicht stimmte. Seine Bankkarten und die seiner Frau funktionierten plötzlich nicht mehr. Kurz darauf erfuhr er, dass er seit dem 20. Mai 2025 auf der Sanktionsliste der EU steht. Seitdem ist sein Konto eingefroren, er darf von keiner Person finanziell unterstützt werden, sonst droht dieser Person eine Freiheitsstrafe. Doğru erhält Arbeitslosengeld, das seine Grundbedürfnisse decken soll, erzählt er im Videopodcast Jung und Naiv.
1: Und von diesem ALG 1, das jetzt geendet ist, darf ich nur 506 Euro benutzen. Und wenn ich mehr benötige, muss ich einen Antrag bei der Bundesbank stellen, mit der Begründung, mit der rechtlichen Begründung, mit den Rechnungen, mit allem Möglichen. Und diese Bundesbank muss mir die Genehmigung erteilen, dass ich die Summe X nur dafür benutzen darf.
25: MDR Aktuell hat versucht, Doko für ein Interview anzufragen. Bis Redaktionsschluss kam jedoch keine Antwort. Die EU wirft dem Gründer des Medienportals Red vor, enge finanzielle und personelle Verbindungen zu Akteuren der russischen Staatspropaganda zu unterhalten. Hüseyin Doko bestreitet das. Allerdings hatte er auch 2017 das Videoportal Redfish mitgegründet, das zum russischen staatlichen Medium Rubkli gehörte. Julia Smirnova forscht zu Desinformation für das gemeinnützige Center für Monitoring, Analyse und Strategie, kurz CEMAS. Die Inhalte auf der Plattform Red, so sagt sie, hätten vor allem ein eher linkes, junges Publikum angesprochen.
10: Nach dem Massaker vom 7. Oktober und nach dem Beginn des Krieges in Gaza wurde der Nahe Osten zum zentralen Thema vom Portal Red. Es wurden zum Beispiel auch Interviews mit Vertretern von Terrororganisationen Hamas oder Hisbollah veröffentlicht.
25: Das Auswärtige Amt sieht es als erwiesen, dass Red von Russland finanziert wurde. Grundlage dafür seien Analysen deutscher Sicherheitsbehörden, teilte das Ministerium im Juli 2025 mit. Öffentlich zugängliche Belege dafür sind bisher nicht bekannt. Laut Smirnova unterstützt Russland Informationskampagnen, oft auch mit Themen, die auf den ersten Blick nichts mit russischer Politik zu tun haben, wie etwa der Gaza-Krieg.
10: Das Ziel von solchen Kampagnen ist, nicht direkt russische Sichtweise zu verbreiten, sondern die Quelle oder organisatorische Verbindungen zu verschleiern und vor allem polarisierende Themen und polarisierende Stimmen zu verstärken, um zu gesellschaftlichen Spaltungen beizutragen in den Ländern, die Russland zu destabilisieren versucht.
25: Doch sind so harte Sanktionen wie Vermögenssperren in so einem Fall gerechtfertigt? Christopher Resch, Sprecher von Reporter ohne Grenzen, versteht, dass die EU sich

0: Demokratischen Sanktionen gegen Journalistinnen und Journalisten, die, ich sage mal, einfach frei berichten wollen. Es geht in diesem Fall ja viel mehr um einen Unternehmer, dem der EU-Rat vorwirft, mit russischer Unterstützung ein Geschäftsmodell der Destabilisierung zu betreiben.
1: Hüseyin Doku hat bereits im vergangenen Jahr Klage beim Gericht der EU in Luxemburg eingereicht. Eine Entscheidung steht noch aus. Mehr als 8000 Menschen haben eine Petition gegen die Sanktionen im Fall Doku unterschrieben, darunter auch Prominente wie die BSW-Politikerin Sarah Wagenknecht, der linke Politiker Gregor Gysi und Komiker Dieter Hallervorden.
2: Und das war unsere Mittwochsausgabe von Hörer machen Programm, heute mit Nils Buhler. Viele Orte und Städte hier in Sachsen, Sachsen-Anhalt und Thüringen, vor allem auf dem Land, haben damit zu kämpfen, dass junge Leute wegziehen und oft nicht wiederkommen. Zum Beispiel Dessau. Und Dessau ist ja schon eine größere, eine bekanntere Stadt. Dessau ist in den letzten Jahren um tausende Einwohnerinnen und Einwohner geschrumpft. Warum ist das so? Und was braucht es, damit das Schrumpfen aufhört, vielleicht sogar ein Wachstum einsetzt? Das ist Thema in unserer Talksendung Mitreden, diesmal live vor Ort aus Dessau. Und es gibt dort aber auch Menschen, die sind zurückgekommen und die engagieren sich. Henrike Freitag und Sophia Spiropoulos haben sie getroffen.
3: So weit hinterm Keyboard?
4: Im Keller in Dessau laufen die Vorbereitungen für ein Konzert am Abend. Mit einem Künstler, der einen Song über die Stadt geschrieben hat.
5: Dessau liegt im Irgendwo dazwischen. Und das ist gut so.
4: Einige junge Leute, die heute hier sind, würden diese Liebeserklärung wohl nicht unterschreiben.
3: Weil es von außen immer so schön hingestellt wird, dass viel für junge Menschen getan wird. Und ich glaube, für Studenten trifft das auch zu. Aber für junge Menschen, die eben nicht studieren oder noch zur Schule gehen, ist das Angebot einfach nicht so da.
6: Die meisten Leute, die ich kenne, sind nur hier, weil sie entweder ihre Ausbildung hier machen, noch in die Schule gehen, studieren. Aber sonst nicht, weil sie hier unbedingt sein wollen.
7: Das Problem ist, es gibt hier sehr viele ältere Menschen und viele sind auch nicht so wirklich nett.
4: Nette Menschen trifft man dagegen hier im Keller, der gar kein Keller ist, sondern eine Kneipe, ebenerdig und mit Garten. Gegründet hat ihn eine, die zurückgekehrt ist. Edith Richter ist nach der Schule selbst erstmal schnellstmöglich abgehauen. Heute ist sie 32 und seit 5 Jahren Dessauer Gastronomin.
3: Früher, als ich jugendlich war, hatten wir hier eine private Jugendkneipe. Und da bin ich quasi, habe ich meine komplette Jugend drin verbracht, mehr oder weniger. Und die gibt's aber seit langer Zeit nicht mehr. Und das fand ich immer schade. Deshalb dachte ich, wäre cool, wenn jemand sowas nochmal macht.
4: Noch müssten junge Leute nach Möglichkeiten suchen, um sich zu verwirklichen und was zu erleben, sagt Richter. Das ändere sich aber. Viele neue Projekte und Initiativen entstünden. Zum Beispiel habe Dessau seit einigen Jahren einen eigenen CSD. Und bald vielleicht auch eine Jugendvertretung im Stadtrat. Die wird derzeit gegründet. Mit dabei ist Kira Chalamov, 16 Jahre alt. Ihre Anliegen?
8: Ich finde, die Freizeitangebote sollten definitiv noch ausgebaut werden. Ich finde, man sollte vielleicht auch mehr Mitbestimmung haben, was mit leerstehenden Flächen passiert. Zukunftsperspektivisch sollten bessere Arbeitsplätze geschaffen werden, die ja innovativ sind. Der Wohnraum sollte weiterhin bezahlbar bleiben und vielleicht sollten auch junge Unternehmen explizit gefördert werden.
4: Die Sozialdezernentin der Stadt, Eta Hachmann, lobt Dessau für seine rege Zivilgesellschaft.
9: Sie würden staunen, wenn Sie sich die Liste der engagierten Vereine aus Dessau-Roßlau angucken.
4: Außerdem spreche die Natur für die Stadt und vor allem die Kulturangebote, die seien auf Weltniveau. Unter anderem das hat sie vor 3,5 Jahren hierher gelockt. Aber warum gehen dann so viele andere?
9: Was Menschen brauchen, ist eine gute Lebensqualität und dazu gehört auch solide Politik, dazu gehört auch eine gute Haltung und dazu gehört auch Vielfalt. Und ich glaube, daran könnte Sachsen-Anhalt noch arbeiten.
4: Die vielen Vereine und Initiativen in Dessau bräuchten Geld, mit dem sie planen können, sagt Hachmann. Denn viele finanzierten sich nur kurzfristig. Da gäbe es viel Unsicherheit.
2: Ja, und die Mitredensendung aus Dessau, die gibt es morgen 20.15 Uhr. Wir übertragen das Ganze natürlich hier bei MDR Aktuell. Und Sie können sich auch beteiligen, wenn Sie nicht vor Ort sind. Wie, das steht auf mitreden.ard.de. Kurz vor 6:30, Zeit für den Blick aufs Wetter. Den hat Jörg Schröder. Jörg, ein regnerischer Start in den Tag, oder?
10: Das schon. Im Moment haben wir nahezu flächendeckend Regen in Thüringen. In Sachsen und auch in Sachsen-Anhalt gibt es noch trockene Ecken. Etwa zum Beispiel im Elbtal und auch in der Oberlausitz. Genauso auch im Jerichower Land und auch im Elbhavelwinkel. Allerdings heute in der ersten Tageshälfte haben wir mit viel, viel Regen zu tun. Zum Teil auch mit kräftigen Gewitter. Aktuell haben wir Unwetterwarnungen für den Landkreis Hildburghausen im Süden von Thüringen. Genauso auch für das sächsische Vogtland. Und das heißt, diese Schauer und Gewitter, die haben auch Unwetterpotenzial. Die können innerhalb von kurzer Zeit bis zu 80 Liter pro Quadratmeter herunterkommen. Genauso sind Sturmböen ein größeres Thema. Hagel ist nicht so im Mittelpunkt. Die Temperaturen, wir haben mit einer Kaltfront zu tun. Höchstwerte heute gerade

0: mal 22, 23 Grad. Allerdings, es gibt ein Licht am Ende des Tunnels. Zum Abend hin gibt es insgesamt viel Sonnenschein in Sachsen-Anhalt und Thüringen.
1: Jörg Schröder, danke. Ja, jetzt hat es sich ein bisschen abgekühlt, das Wetter, aber vielleicht geht es Ihnen auch so. In der Wohnung steht immer noch die Luft und es ist immer noch total warm. Dabei wollen wir uns doch alle einfach nur endlich abkühlen, endlich mal wieder sein, ohne zu schwitzen. Wie lange dauert es, bis so ein Haus die gespeicherte Wärme endlich wieder los wird? Und kann man das irgendwie beschleunigen? Da fragen wir gleich nach bei einer Expertin. Das Interview hören Sie hier gegen 3/4.
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3: Um 6.30 Uhr mit Susanne Lemke. Sachsen-Anhalt führt heute als erstes Bundesland verpflichtende Bürgerarbeit ein. Ziel ist es, Menschen in Grundsicherung und Asylbewerber zur Arbeit zu aktivieren. Wer nicht mitmacht, dem drohen Sanktionen. Zunächst gibt es zwei Modellregionen, Mansfeld-Südharz und der Burgenlandkreis. Dessen Landrat Götz Ulrich sagte dem MDR, künftig werde auch Menschen Arbeit zugewiesen, die bisher dazu nicht bereit gewesen seien. Fachleute plädieren dafür, das Fracking-Verbot in Deutschland aufzuheben. Der frühere Präsident der Bundesanstalt für Geowissenschaften und Rohstoffe, Hans-Joachim Kümpel, sagte dem MDR, die Sorge vor verseuchtem Grundwasser sei ein Märchen. Das Fracking-Verfahren sei millionenfach erprobt. Deutschland sollte sich unabhängiger von US-Importen machen. Erdgasvorkommen gäbe es vor allem in Niedersachsen, NRW und im Saarland. Im Süden Sachsen-Anhalts entsteht ab heute Deutschlands größter Batteriespeicher. Für die Anlage wird am Vormittag in Klostermannsfeld der erste Spatenstich gesetzt. Der Batteriespeicher soll nach Angaben der Betreiberfirma eine Leistung von 1000 Megawatt haben und bis zu 5,7 Gigawattstunden speichern können. Nach der Inbetriebnahme 2028 soll die Anlage etwa 3 Millionen Haushalte mindestens 4 Stunden lang mit Strom versorgen können. Nach den tödlichen Schüssen auf 6 Menschen in einer Jugendhilfeeinrichtung im niedersächsischen Stade, es ging den 45-jährigen Tatverdächtigen Haftbefehl erlassen worden. Wie die Staatsanwaltschaft mitteilte, wird die Tat als sechsfacher Mord gewertet. Der Mann soll am Montag 4 Frauen und 2 Männer erschossen haben. Hintergrund ist nach den bisherigen Ermittlungen vermutlich ein Sorgerechtsstreit. Am Abend gab es in einer Kirche in Stade eine Trauerandacht für die Opfer. Daran nahm auch Niedersachsens Ministerpräsident Olaf Lies teil. US-Präsident Donald Trump hat einen Parteitag der Republikaner noch vor den Zwischenwahlen im November angekündigt. Danach soll die Veranstaltung am 9. und 10. September in Dallas stattfinden. Dort soll es um Steuervergünstigungen, sichere Grenzen, geringe Lebenshaltungskosten und innere Sicherheit gehen. Eigentlich finden große Parteitage in den USA nur alle 4 Jahre vor der Präsidentschaftswahl statt. In Umfragen haben die Republikaner zuletzt an Zustimmung verloren. Das waren die Nachrichten. Das Wetter, die Temperaturen von 6 Uhr. In Dresden bedeckt 19 Grad, Eisenach Regen 16, Erfurt bedeckt 17, Gardelegen bedeckt 17 Grad, bedeckt auch in Hoyerswerda bei 19, Magdeburg 17, Neuhaus am Rennweg Regen 14 Grad. Oschatz Regen 18, Plauen Regen 18, Wernigerode bedeckt 17, Wittenberg Regen 18 Grad. Heute gebietsweise teils kräftiger Regen oder Gewitter. Im Verlauf Wetter Beruhigung. In Sachsen-Anhalt und Thüringen dann auch Sonne, 20 bis 24 Grad. Morgen Sonne und Wolken im Wechsel. Am Abend in Sachsen-Anhalt und Thüringen Regen, 23 bis 27 Grad. MDR Aktuell Verkehrsdienst. Vorsicht auf der A73 Richtung Suhl zwischen Eisfeld Nord und Suhl-Friedberg. Eine ungesicherte Unfallstelle auf der linken Spur. Die A2 Richtung Berlin ist zwischen Irxleben und Kreuz Magdeburg wegen Hitzeschäden gesperrt. A2 Richtung Hannover zwischen Kreuz Magdeburg und Bornstedt. 3 Kilometer Stau nach Unfall. Und A2 Richtung Hannover zwischen Braunschweig-Baden-Büttel und Peine-Ost. 5 Kilometer Stau wegen Bergungsarbeiten. Soweit der Verkehrsdienst. 6.34 Uhr.
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1: An diesem Mittwochmorgen, 1. Juli, mit Daniela Schmidt am Mikrofon. Hallo. Die Zahl gewaltbereiter Rechts- und Linksextremisten steigt und immer mehr junge Menschen radikalisieren sich. Zumeist passiert das online. Das sind wohl die wichtigsten Erkenntnisse aus dem Bericht des Verfassungsschutzes für 2025. Der ist gestern in Berlin vorgestellt worden. Und Einschätzungen dazu gibt es jetzt in unserer Medienschau.
4: Der Verfassungsschutzbericht ist eine Bilanz des ausufernden Extremismus, stellt die Stuttgarter Zeitung fest. Dessen Vertreter unterscheiden sich nicht so heftig, wie sie sich bekriegen. Sie eint eine Mehr, wonach ihresgleichen stets Opfer seien und Schuld an allem immer die anderen, ob es nun Migranten, Juden oder die Strippenzieher ihrer Verschwörungsmärchen sind. Auf T-Online ist zu lesen, wer Extremisten nachhaltig bekämpfen will, muss früher anfangen, bei Kindern und Jugendlichen. Denn sie suchen nach Anerkennung und Zugehörigkeit und sind daher oft leicht zu beeinflussen, empfänglich für radikale Inhalte. Auch deshalb haben Extremisten leichtes Spiel. Das Straubinger Tagblatt findet, der neue Verfassungsschutzbericht ist eine Zumutung. Rechts- und Linksextreme, Islamisten, Extremisten aus dem Ausland und staatliche Akteure nehmen die Gesellschaft in die Zange. Wenn Innenminister Alexander Dobrindt in dieser Lage fordert, die Abwehrdienste zu echten Geheimdiensten zu machen, ist das ein neuer Ton. Die Frankfurter Rundschau fragt, haben wir nicht schon Geheimdienste? Die Lösung darf nicht darin bestehen, die Verfassungsschutzbehörden uferlos auszubauen, ihre Überwachungsmöglichkeiten immer mehr zu erweitern und ihnen nun auch noch die Kompetenz zu erteilen, aktiv einzugreifen. Das muss Aufgabe der Polizei, der Politik und der Zivilgesellschaft bleiben, die anders als der Verfassungsschutz unter den wachsamen Augen der Öffentlichkeit handeln. Die Lausitzer Rundschau aus Cottbus gibt zu bedenken, die Wahrheit ist, es wird kein Weg daran vorbeiführen, dass aus den deutschen Schlapphut-Vegetariern zähnefletschende Fleischfresser mit der Lizenz zu allem Möglichen werden. Denn allein die Vorstellung, dass Gotteskrieger, Nazis, der Kreml oder Linksterroristen nun auch noch mit Hilfe der KI angreifen, zwingt uns dazu, den Geheimdiensten die lange Leine zu geben. Das Fazit auf rnd.de lautet: Vieles spricht dafür, dass die Diagnose unserer Gesellschaft bei der Vorstellung des nächsten Verfassungsschutzberichts noch deutlich verheerender ausfällt und leider nur wenig dafür, dass es Politik und Gesellschaft bis dahin gelingt, das Ruder herumzureißen.
1: Das war die Medienschau für heute. Und jetzt geht es hier bei MDR aktuell um, so nennt es der Bundeskanzler,
5: das leidige Thema Bürgergeld.
1: Ja, so hat Friedrich Merz das damals im Bundestagswahlkampf gesagt. Das SPD-Projekt Bürgergeld beenden. Das war ein zentrales Wahlversprechen von CDU-Chef Merz und CSU-Chef Markus Söder.
6: Es wird eine wirklich gute neue Grundsicherung geben.
7: Das Bürgergeld ist jetzt Geschichte.
1: Ja, und mit der Reform wollte die Union Milliarden im Haushalt einsparen. Heute tritt nun diese Reform in Kraft, mit der die Union Milliarden einsparen wollte. Tatsächlich wird es wohl eher ein mehrstelliger Millionenbetrag, sagen Experten. Trotzdem sollen die Zeiten härter werden für Menschen, die Grundsicherung bekommen. Dagmar Pepping mit den wichtigsten Änderungen.
8: Es gelten härtere Regeln, schärfere Sanktionen sind möglich. Wer 2 Termine beim Jobcenter ohne einen wichtigen Grund versäumt, bekommt künftig 30% weniger Geld. Beim 3. verpassten Termin kann das Jobcenter die Zahlung vorübergehend sogar komplett streichen. Die Miete würde in diesem Fall direkt an den Vermieter überwiesen. Anderes Beispiel. Wer eine Fördermaßnahme abbricht oder sich nicht auf Stellen bewirbt, muss mit einer stärkeren Kürzung rechnen als bisher. Dann kann der Regelbedarf für jeweils 3 Monate um 30% gekürzt werden.
9: Wer nicht mitmacht, wird es schwer haben.
8: So hatte es Arbeitsministerin Bärbel Baas von der SPD nach der Einigung in der Koalition auf den Punkt gebracht. Außerdem gilt, die Vermittlung in Arbeit hat wieder Vorrang vor Qualifizierungs- und Weiterbildungsmaßnahmen. Für alle, die mit dem Jobcenter zusammenarbeiten, ändert sich nichts. Und das sind die allermeisten, wie Baas immer wieder betont. Wer einen Beratungstermin aus wichtigen Gründen nicht wahrnehmen kann, hat ebenfalls nichts zu befürchten. Auch bei Kindern und Jugendlichen soll nicht gekürzt werden. Für Menschen mit psychischen Problemen sind Schutzmechanismen geplant.
10: Es gibt halt viele Menschen, die eben nicht arbeitsfähig sind, die aber trotzdem ein Existenzminimum brauchen. Und deshalb war es in der Sache ein Punkt, wo wir uns auseinandergesetzt haben, dass wir nicht die Falschen treffen. Wir wollen, dass die Menschen wieder auf eigene Füße kommen. Auf der anderen Seite gibt es eben aber auch Menschen, die könnten, aber nicht wollen.
8: Vor allem für diese Gruppe sind die schärferen Regeln gedacht. Allerdings ist die Zahl der sogenannten Totalverweigerer ziemlich gering. Sie liegt bei circa 1%. Das Arbeitsministerium erwartet keine nennenswerten Einsparungen. Die Koalition setzt darauf, dass die schärferen Sanktionen mehr Menschen dazu bringen, eine Arbeit aufzunehmen. Ihre Kalkulation, 100.000 Menschen weniger in der Grundsicherung, bedeuten 850 Millionen Euro weniger Ausgaben. Insgesamt beziehen rund 5,2 Millionen Menschen diese aus Steuermitteln finanzierte Sozialleistungen. Der Ausländeranteil liegt bei fast der Hälfte.
1: Aus unserem Hauptstadtstudio in Berlin war das Dagmar Pepping. Jetzt ist es gleich 20 Minuten vor 7.
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11: Mit Jan Günther, guten Morgen. Bei der Fußball-WM steht Frankreich im Achtelfinale. 2 Tore von Mbappé und ein Treffer von Barcola sorgten für einen 3:0-Erfolg gegen Schweden. Frage an Reporter Philipp Hofmeister. Ja, was macht die Franzosen zu so einem Top-Favoriten?
12: Ja, das ist diese brutale Kombi aus Physis, Tempo und Torgefahr, die in derartiger Perfektion aufgeführt wird, dass das nach menschlichem Ermessen kaum noch zu verteidigen ist. So wie diese Franzosen hier im Finalstadion von New Jersey über Schweden hinweggerollt sind, fragen wir uns alle, wer soll die bitteschön stoppen? Allen voran Superstar Kylian Mbappé, der jetzt bei 6 Turniertoren steht, und Michael Olise vom FC Bayern, der eine Bude nach der nächsten in Weltklasse-Manier auflegt. Naja, und wenn man dann noch sieht, was Frankreich von der Bank nachlegen kann, jederzeit und ohne Qualitätsverlust, dann weiß man, dass der Titel in diesem WM-Sommer nur über unsere Nachbarn geht. Eine Erkenntnis aus deutscher Sicht vielleicht noch, die das Ausscheiden eventuell eine Spur erträglicher macht. Gegen dieses Frankreich hätte es für die DFB-Elf im Achtelfinale ziemlich sicher eine ordentliche Ratsche gegeben.
11: Tja, Frankreich trifft nun stattdessen also auf Paraguay. Eine Runde weiter ist auch Co-Gastgeber Mexiko, der sich im 16. Finale mit 2:0 gegen Ecuador durchsetzen konnte. Felix Gerhardt.
13: Wegen eines Unwetters hatte das Spiel im Aztekenstadion eine Stunde später begonnen. Die Mexikaner ließen sich davon nicht beirren und spielten in der ersten Hälfte begeisternden Fußball. Julian Quiñones brachte El Tri in der 22. Minute sehenswert in Führung. Keine 10 Minuten später erhöhte Raúl Jiménez auf 2:0. Nach der Pause nahmen die Mexikaner spürbar den Fuß vom Gas, doch Ecuador konnte keiner seiner wenigen Chancen nutzen. In der Nachspielzeit sah der ecuadorianische Abwehrspieler Incapié noch die rote Karte. Der frühere Leverkusener hatte sich in einer Diskussion mit dem Gegenspieler die Hand vor den Mund gehalten, was nach neuer Regelauslegung verboten ist. Es war schon der 2. Platzverweis aufgrund dieser Regel bei dieser WM. Mexiko zieht hochverdient ins Achtelfinale ein und trifft dort auf den Sieger der Partie England gegen die Demokratische Republik Kongo.
11: Im Turnier bleiben darf auch Norwegen. Die Skandinavier besiegten die Elfenbeinküste mit 2:1. Michael Augustin.
14: Norwegen sitzt weiter fest im Ruderboot und wieder mal war es Erling Haaland, der ein Spiel entschieden hat. Sein 2:1 in der 86. Minute war schon sein 5. Turniertreffer und das Siegtor in einer ausgeglichenen Partie in Dallas gegen die Elfenbeinküste. Der Leipziger Nusa hatte die Norweger mit einem Traumtor Ende der ersten Halbzeit in Führung gebracht. Diallo traf für die Afrikaner nach Doppelpass und einem Super-Solo in der 74. Minute zum Ausgleich. In der Nachspielzeit scheiterte er noch mit einem Freistoß am norwegischen Torhüter. Die Elfenbeinküste ist ausgeschieden und Norwegen im Achtelfinale gegen Brasilien.
11: So, wie geht's weiter im 16. Finale? Hendrik Lückhoff schaut für uns mal auf den Spielplan.
15: Den Auftakt machen heute die Engländer. Ab 18 Uhr deutscher Zeit ist das Team von Trainer Thomas Tuchel klarer Favorit gegen den Kongo, der das erste Mal in der K.O.-Runde einer WM steht. England um seinen WM-Rekordtorschützen Harry Kane muss sich im Gegensatz zu den letzten beiden Gruppenspielen gegen Ghana und Panama aber steigern, gegen defensivstarke Kongolesen, die in jedem ihrer Vorrundenspiele je nur ein Gegentor kassierten, unter anderem auch gegen Top-Team Portugal. Um 22 Uhr startet die Partie zwischen Belgien und dem Senegal. Noch nie haben beide Teams gegeneinander gespielt. Belgien um Routinier Kevin De Bruyne will dabei seine positive Serie fortsetzen. Keines der vergangenen 16 Spiele ging verloren. Und in der kommenden Nacht ab 2 Uhr peilt Co-Gastgeber USA gegen Bosnien-Herzegowina den nächsten Sieg an. Dabei wird die erste Elf zurückerwartet, nachdem im letzten Gruppenspiel der 2. Anzug ran durfte und es prompt eine Niederlage gegen die Türkei gab. Auch Topstar Christian Pulisic könnte nach seiner Wadenblessur wieder von Beginn an spielen. Für die Bosnier ist schon das erstmalige Erreichen der K.O.-Phase ein Erfolg. Edin Dzeko und Co. wollen aber trotzdem weiter auf der Erfolgswelle surfen.
11: Ja, und dann kommen wir noch zum Tennis. In Wimbledon hat French Open-Sieger Alexander Zverev die 2. Runde erreicht. Zudem gab die 44 Jahre alte Serena Williams ihr Comeback im Einzel. Ina Kast berichtet.
16: Schon als Serena Williams auf den Center Court kam, gab es Standing Ovations von den Zuschauern. Nach vierjähriger Pause vom Profi-Tennis zeigte sie alles andere als einen peinlichen Auftritt auf dem Center Court. Auch wenn sie am Ende eine knappe Dreisatzniederlage gegen Maya Joint aus Australien hinnehmen musste, Williams hat das Tennisspielen nicht verlernt. Sie hat immer noch druckvolle Schläge von der Grundlinie und kann sehr gut aufschlagen. Einige Male stand sie aber schlecht zum Ball und auch die läuferischen Defizite waren zu erkennen. Aber ohne jegliche Matchpraxis im Einzel in Wimbledon nochmal anzutreten, verdient Respekt. Deutschlands bester Tennisprofi Alexander Zverev hatte gegen den guten Aufschläger Alexander Bloks aus Belgien viel Mühe, konnte sich aber anders als vor einem Jahr in der ersten Runde von Wimbledon mit 3:1 Sätzen durchsetzen. Zum ersten Mal überhaupt steht auch Jannik Hanfmann hier in der zweiten Runde. Das deutsche Frauentrio Ella Seidel, Eva Lüß und Laura Siegemund ist dagegen gleich in der ersten Runde ausgeschieden. Alle drei mussten sich in 2 Sätzen geschlagen geben. Das Match von Daniel Altmaier gegen den Slowaken Molčan musste wegen Dunkelheit abgebrochen werden und wird heute fortgesetzt.
17: Und das war der Sport mit Jan Günther. 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Sachsen-Anhalt rollt heute erstmal in 2 Modellregionen die verpflichtende Bürgerarbeit aus, als erstes der 16 Bundesländer. Bürgerarbeit, das heißt einfache Beschäftigungen für Langzeitarbeitslose und Asylbewerber. Wer sich nicht um einen Job kümmert, bekommt eine Arbeit zugewiesen und wer der dann nicht nachkommt, wird sanktioniert. Das ist unser Top-Thema an diesem Mittwochmorgen. Weitere Meldungen hat jetzt Susanne Lemke.
3: Der Brand beim Recyclingunternehmen Romonta in Stetten im Mansfelder Land ist gelöscht. Wie ein Sprecher der Leitstelle dem MDR sagte, gibt es aber noch eine Brandwache. Zeitweise waren bis zu 160 Kameraden und mehr als 66 Löschwagen im Einsatz. Gestern Nachmittag hatte sich gepresster Hausmüll entzündet. Bei einem Außeneinsatz haben 2 Besatzungsmitglieder der Internationalen Raumstation einen Roboterarm repariert. Dafür verließen die NASA-Astronautin Jessica Meir und ihr Kollege Chris Williams etwa 7 Stunden die ISS. Laut NASA musste ein etwa 90 Kilogramm schweres Gelenk an dem Roboterarm ausgetauscht werden. Sondershausen informiert ab sofort auf WhatsApp über Neuigkeiten in der Stadt. Danach soll auf dem Kanal regelmäßig über gesperrte Straßen oder Veranstaltungen berichtet werden. Die Nutzung ist kostenlos. Abonnenten bleiben laut Stadtverwaltung anonym. Das Wetter. Heute gebietsweise Regen und Gewitter. Später von Westen her Aufheiterungen, 20 bis 24 Grad. Morgen heiter oder wolkig. Am Abend von Nordwesten her Regen, 23 bis 27 Grad. MDR aktuell Verkehrsdienst. A2 Richtung Hannover zwischen Kreuz Magdeburg und Bornstedt. 3 Kilometer Stau nach Unfall. Hier ist nur die Standspur frei. 20 Minuten Verzögerung. A2 Richtung Hannover zwischen Braunschweig-Watenbüttel und Peine Ost. 5 Kilometer Stau wegen Bergungsarbeiten. A4 Görlitz Richtung Dresden zwischen Bautzen Ost und Ohorn. Stau und stockend wegen Bauarbeiten. A17 Richtung Dresden im Tunnel Altfranken. Ein defektes Fahrzeug auf der rechten Spur. Die A73 Richtung Suhl ist zwischen Eisfeld Süd und Schleusingen nach Unfall gesperrt. Auf der B249 am Ortseingang Ebeleben aus Richtung Gundersleben. Behinderungen nach einem LKW-Unfall. Soweit der Verkehrsdienst, 6.48 Uhr.
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17: Halleluja, wir haben diese elende Hitzewelle geschafft. Das dürften viele gedacht haben, als jetzt am Anfang der Woche die Temperaturen runtergegangen sind. Nur dann kommt man nach der Arbeit nach Hause und die Bude fühlt sich immer noch an wie Sauna. Die Hitze steckt vielen Gebäuden noch in den Knochen. Die Wärme ist gespeichert, auch wenn es draußen schon längst nicht mehr so heiß ist. Ich habe Ramona Ballot gefragt, Referentin für Energie, Bauen und Nachhaltigkeit bei der Verbraucherzentrale Thüringen. Wie lange müssen wir das denn jetzt noch aushalten?
18: Das kommt auf die Wand drauf an, das kann man so pauschal nicht sagen. Sie können es zumindest erträglicher machen, indem Sie wirklich permanent auf Durchzug stellen. Und die Raumluft, die sich ja durch die Wände immer wieder aufheizt, ein bisschen durch diesen Durchzug mit kühlerer Luft, sage ich mal, so richtig kühl ist es ja nicht, aber mit kühlerer Luft halt erträglich halten.
17: Aber reden wir da, also wenn es darum geht, wie lange Wände, wie lange ein Gebäude Wärme speichert, reden wir da von Tagen, reden wir da von Wochen und inwiefern hängt es auch von der Art des Gebäudes eben ab, Altbau, Neubau und dergleichen?
18: Also es hängt tatsächlich davon ab, es ist Massivbau und die massive Wand ist richtig aufgeheizt. Da dauert es ein bisschen länger, aber wir reden nicht von Wochen.
3: Sehr gut.
18: Ja? So, also das kann man jetzt schon mal sagen. Man redet da von Tagen und so ein leichter Holzbau, der wird sich natürlich schneller auskühlen, auch wenn da eine Dämmung drauf ist, aber es ist halt nicht so eine massive Masse. Aber letztendlich kommt es einfach darauf an, dass die Raumluft selber kühl ist. Und das kriegen sie hin, indem sie jetzt ruhig auf Dauerlüften stellen. Es muss draußen kühler sein als in der Wohnung und dann kann man lüften.
3: Also Durchzug, Durchzug, Durchzug ist das Programm. Gibt es noch andere Tricks? Ich habe zum Beispiel im Internet gelesen, dass es Sinn machen kann, den Boden kühl zu wischen, um aufgeheizte Böden so abzukühlen. Ergibt das Sinn?
18: Nee, nicht wirklich. Also das, sicherlich ein Physiker könnte das irgendwie messen, aber das ist nichts, was Sie spüren. Also das, davon halte ich nichts. Das ist alles nicht wirklich die Maßnahme, die hilft. Die einzige Maßnahme, die Sie machen können, ist Durchzug. Aber aufpassen, wenn es wieder wärmer draußen ist, dann wieder Fenster zu.
3: Wie sieht es denn mit anderen, ich sag mal, Wärmespeichern aus? Also Straßen, Plätze, generell versiegelte Flächen. Inwiefern hält da die Wärme auch noch nach und strahlt eben ab in die Umgebung?
18: Natürlich, das sind kompakte Massen, die Wärme gut halten können. Und gerade auch, wenn dann alles hell ist, dann reflektiert das ja auch, ne? Dann geht die Wärme hoch, reflektiert an irgendwelchen weißen Betonbauten wieder zurück und geht vielleicht in ihr Fenster rein. Und das kommt dann nochmal mit dazu, zur Sonne, die ohnehin schon auf die Wand vielleicht drauf scheint.
3: Und dann wird da schön Wärme-Ping-Pong gespielt quasi.
18: Ganz genau.
3: Mit allem, was Sie sagen, klingt es ja danach, dass es jetzt im Laufe der Woche für uns alle wirklich besser wird, wenn wir immer schön Durchzug halten.
18: Ja, also ich meine, die Temperaturen sind ja trotzdem über 20 Grad.
3: Das stimmt.
18: Zum Teil weit über 20 Grad und das ist trotzdem nicht angenehm. Das muss man immer mit auf dem Schirm haben. Ne? Also die Hauptlüftungszeit bleibt nach wie vor nachts, aber wenn es jetzt in Ihrer Wohnung noch 30 Grad sind, dann lüften Sie auch jetzt tagsüber durch.
3: Genau.
18: Und was man aber tatsächlich machen kann, das, was man sozusagen letzte Woche nicht angegangen ist, weil es einfach zu heiß ist und man wollte sich nicht bewegen, man könnte jetzt in den Baumarkt fahren und sich einen Sonnenschirm oder ein Sonnensegel kaufen für einen Balkon und könnte jetzt noch schnell die Fenster mit Insektengittern sozusagen versehen, damit man dann wirklich durchgängig nachts das Fenster auflassen kann. Und keine Angst haben muss, dass die Mücken reinkommen, bloß weil man noch Fernsehen guckt oder so.
3: Ja, Mücken wollen wir dann natürlich auch nicht haben. Das waren Ratschläge von Ramona Ballot von der Verbraucherzentrale Thüringen zur Frage, wie man diese stehende Wärme, auch jetzt, wo die Hitzewelle vorbei ist, die teilweise immer noch in den Häusern, in den Wohnungen vorhanden ist, wie man die am besten aus der Hütte rauskriegt. Gleich 7:08, Sie hören MDR aktuell. Von Krise zu Krise wächst hier in Deutschland dieses ungute Gefühl. Oh, wir sind ganz schön abhängig von anderen. Von Öl, von Gas, von Warenlieferungen aus dem Ausland. Haben wir zuletzt gemerkt im Zuge des Iran-Krieges, Stichwort Spritpreise, ne? Und nun gibt es Fachleute, die sagen, wir müssen in Deutschland einfach das sogenannte Fracking wieder erlauben. Damit wird Gas aus tiefen Gesteinsschichten gefördert, in dem mit hohem Druck Wasser, Sand und Chemikalien in den Boden gejagt werden. Aber wie gut ist denn diese Idee und was gäbe es da überhaupt zu holen? Ralf Geißler ist dem nachgegangen.
19: Der Letzte, der in Ostdeutschland auf Fracking-Gas gehofft hat, war ein Österreicher. Klaus Angerer suchte 2012 auf der Fahnerhöhe in Thüringen nach Gas und er erklärte, wie er es für die Firma BNK Petroleum aus 1000 Metern Tiefe holen will.
20: Um diese Durchlässigkeit zu verbessern, muss das Gestein aufgebrochen werden, müssen künstliche Risse erzeugt werden. Um diese künstlichen Risse offen zu halten, muss ein Sand eingelagert werden.
19: Doch aus dem Fracking-Projekt wurde nichts. Nach Protesten von Anwohnern gab Angerer auf und 2017 verbot die Bundesregierung Fracking generell. Das war ein Fehler, findet heute der Geophysiker Hans-Joachim Kümpel, der fast 10 Jahre Präsident der Bundesanstalt für Geowissenschaften und Rohstoffe war.
21: Das Fracking-Verfahren ist mittlerweile weltweit millionenfach erprobt. Unterm Strich ist es so, dass das Verbot bei uns aus politischen Gründen erlassen worden ist.
19: Die Sorge vor verseuchtem Grundwasser, die Bilder brennender Wasserhähne, nennt Kümpel Mythen und Märchen. Angesichts weltweiter Krisen sollte sich Deutschland unabhängiger von Importen machen. Jährlich benötige das Land 80 Milliarden Kubikmeter Gas.
21: Das wird in den nächsten Jahren weniger werden, weil wir ja aus Gründen des Klimaschutzes 2045 aus der energetischen Nutzung ausgestiegen sein wollen. Förderbar wären aber ohnehin nur 20 Milliarden Kubikmeter bei uns, aber immerhin ein Viertel unseres derzeitigen Bedarfs. Und das hätten wir zur Verfügung auf viele Jahrzehnte hinaus.
19: Kümpel argumentiert, Deutschland kaufe Fracking-Gas aus Amerika, beim Transport ginge aber viel Energie verloren. Eine Förderung in Deutschland wäre deshalb sogar klimafreundlicher. Ähnlich argumentiert auch Karin Pittel, Leiterin des IFO-Zentrums für Energie, Klima und Ressourcen.
0: Ich wäre da schon dafür, dass man dieses Verbot aufheben sollte.
19: Eine rasche Förderung hält Pittel dennoch für unrealistisch, denn schon die Aufhebung des Verbots im Bundestag dürfte dauern.
0: Und dann ist natürlich der nächste Aspekt auch, es braucht eine ganze Reihe von verschiedenen Genehmigungen, ob die jetzt bergrechtlicher Art sind, ob die umweltrechtlicher Art sind. Das heißt also, die Branchenvertreter meinten, bei der heutigen Ausgestaltung der Regulierung und der Abfolge quasi der Genehmigung kann das durchaus 8 Jahre dauern.
19: Das ließe sich verkürzen, sagt Pittel, vielleicht auf 6 Jahre. Die zuständigen Behörden in Sachsen, Thüringen und Sachsen-Anhalt sind allerdings zurückhaltend. Fragt man sie nach Fracking-Potenzialen in ihren Ländern, bekommt man keine konkreten Regionen genannt. Ein Sprecher des Thüringer Umweltministeriums schreibt, dass es im Land keine bekannten Erdgaslagerstätten mehr gäbe.
4: Unabhängig davon ist Fracking nach dem Thüringer Wassergesetz rechtlich ausgeschlossen zum Schutz des Grundwassers.
19: Tatsächlich hat Thüringen das Fracking-Verbot mit eigenen Regeln verschärft. Bei Geologen stehen die ostdeutschen Länder aber ohnehin nicht oben auf der Liste, weil kaum etwas zu holen sein dürfte. Genaues weiß man aufgrund mangelnder Probebohrungen allerdings nicht. Hans-Joachim Kümpel sagt, nennenswerte Erdgasressourcen gäbe es vor allem in Niedersachsen, Nordrhein-Westfalen und im Saarland.
17: Und in Mitteldeutschland also eher nicht. Ralf Geißler zur Frage, inwiefern sich Fracking in Deutschland lohnen würde.
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17: Und jetzt um 7:15 schalten wir wieder rüber zu Jörg Schröder in unserem Wetterstudio. Jörg, du hast von Unwetterwarnungen gesprochen. Gelten die noch?
24: Aktuell gelten Unwetterwarnungen für den Landkreis Hildburghausen im Süden von Thüringen, genauso auch für das sächsische Vogtland. Und Unwetter könnten durchaus ein Thema heute insgesamt sein, denn bis in den Nachmittag hinein erwarten wir zum Teil kräftigen Regen und zum Teil auch kräftige Gewitter. Und das höchste Unwetterrisiko sehe ich vor allem in vielen Teilen von Thüringen, in Sachsen und auch im südlichen Sachsen-Anhalt. Im Burgenlandkreis, wird nördlicher man kommt, da wird es zwar auch regnen, aber vielleicht nicht ganz so kräftig. Regen ist ein Thema, eben halt wie gesagt schon in der ersten Tageshälfte. Da ist Blitz und Donner mit dabei. Der Nachmittag sieht in der Hinsicht ein bisschen entspannter aus. Da kommt dann mal ganz kurz die Sonne zum Vorschein, aber dann entwickeln sich dann auch wieder Schauer und Gewitter, dass man ganz grob sagen kann, unser Ziel ist der Abend nach 19 Uhr. Da entspannt sich das Ganze, da erwarten wir insgesamt den meisten Sonnenschein und man muss schon sagen, auch die höchsten Temperaturen. Da geht es rauf bis örtlich 24 Grad, nur in Sachsen wird es kühler sein, da liegen die Höchsttemperaturen bei 22 Grad.
17: Jörg Schröder mit dem Wetter. Vielen Dank.
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1: Es ist der 1. Juli. Heute ändert sich einiges. Zum Beispiel gelten ab heute neue Zollregeln für Billiganbieter, wie zum Beispiel Temu oder Shein. Wie diese Regeln genau aussehen und was die bringen sollen, das gucken wir uns hier in einer guten Viertelstunde an. Uns beschäftigt außerdem die Bürgerarbeit, die heute in zwei Modellregionen in Sachsen-Anhalt eingeführt wird.
5: Es geht darum, dass Menschen, die eine Leistung vom Staat bekommen, zukünftig in Sachsen-Anhalt auch eine Gegenleistung bieten müssen.
1: Also das ist die Idee dahinter, hier erklärt von Ministerpräsident Sven Schulze. Was erhofft man sich da konkret? Wie soll das ablaufen? Welche Kritik gibt es auch daran? Das hören Sie nach 7 hier und das Ganze ist auch Thema jetzt gleich in den Meldungen.
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3: Um 7 Uhr. Sachsen-Anhalt führt heute als erstes Bundesland verpflichtende Bürgerarbeit ein. Ziel ist es, Menschen in Grundsicherung und Asylbewerber zur Arbeit zu aktivieren. Wer nicht mitmacht, dem drohen Sanktionen. Zunächst gibt es zwei Modellregionen, Mansfeld-Südharz und der Burgenlandkreis. Dessen Landrat Götz Ulrich sagte dem MDR, künftig werde auch Menschen Arbeit zugewiesen, die bisher dazu nicht bereit gewesen seien. Ulrich zufolge gibt es in Naumburg-Weißenfels und Zeitz 45 Plätze, weitere 120 kämen hinzu. Die Grundsicherung gilt ab heute bundesweit und ersetzt das Bürgergeld. Das Institut der deutschen Wirtschaft erwartet nicht, dass die Produktflut aus China durch neue Zölle aufgehalten wird. Handelsexpertin Samina Sultan sagte dem MDR, vielmehr sollte der Fokus auf die nachweislich schlechte Qualität und die zum Teil gesundheitsgefährdenden Inhaltsstoffe gelegt werden. Sultan wies darauf hin, dass große Anbieter wie Shein und Temu bereits Lager- und Verteilzentren in Europa aufgebaut haben. Aus denen könnten sie weiterhin Ware zollfrei versenden. In der EU wird ab heute für Bestellungen im Ausland mit einem Wert unter 150 Euro eine Zollabgabe fällig. 6 Tage nach dem Doppelerdbeben in Venezuela ist ein 3-jähriger Junge lebend aus den Trümmern geborgen worden. Nach Angaben der Rettungskräfte wurde das Kind in ein Krankenhaus gebracht. Die Zahl der Toten stieg Regierungsangaben zufolge inzwischen auf mehr als 1.900. Mehr als 10.000 Menschen seien verletzt worden. In der besonders schwer getroffenen Region La Guaira fehle von rund 10.000 Menschen noch jede Spur. Die Meere sind zum Sommerbeginn am 21. Juni noch nie so warm gewesen wie in diesem Jahr. Nach Angaben des EU-Klimadienstes Copernicus lag die weltweite Durchschnittstemperatur der Meeresoberflächen bei knapp 21 Grad Celsius. Verantwortlich für die aktuelle Entwicklung ist nach Einschätzung von Copernicus ein Zusammenspiel zwischen der Klimaerwärmung und dem Klimaphänomen El Niño. Bei der Fußball-WM hat Mitgastgeber Mexiko Ecuador im 16. Finale 2:0 besiegt. Der Anpfiff war wegen eines Gewitters um eine Stunde verschoben worden. Zuvor hatte Frankreich gegen Schweden 3:0 gewonnen. Norwegen setzte sich gegen die Elfenbeinküste 2:1 durch. Das waren die Nachrichten. Das Wetter, die Temperaturen von 6 Uhr. Auf dem Brocken bedeckt bei 13 Grad, Chemnitz Regen 17, Dresden bedeckt 19 Grad, Eisenach Regen 16, Erfurt bedeckt 17 Grad, Fichtelberg Nebel 15, bedeckt in Gera bei 18, in Görlitz 19, in Halle bei Regen 18 Grad, Leipzig stark bewölkt 18, Magdeburg bedeckt 17, Meiningen Regen 15 Grad. Heute gebietsweise teils kräftiger Regen oder Gewitter, im Verlauf wird der Beruhigung, in Sachsen-Anhalt und Thüringen Sonne, 20 bis 24 Grad. Morgen Sonne und Wolken im Wechsel, am Abend in Sachsen-Anhalt und Thüringen Regen, 23 bis 27 Grad. MDR Verkehrsdienst. A2 Richtung Hannover, Zwischenkreuz Magdeburg und Bornstedt, 4 Kilometer Stau nach einem Unfall, hier ist nur die Standspur frei, 20 Minuten Wartezeit. A2 Richtung Hannover, zwischen Braunschweig-Watenbüttel und Peine-Ost, 5 Kilometer Stau wegen Bergungsarbeiten, 40 Minuten dauert es hier länger. A4 Görlitz Richtung Dresden zwischen Bautzen West und Ohorn, stau und stockend wegen Bauarbeiten, 10 Minuten Verzögerung. A71 Richtung Schweinfurt zwischen Erfurt-Gispersleben und Kreuz Erfurt liegen ausgespülte Fugengummis auf der Fahrbahn. A72 Richtung Hof zwischen Pirk und Dreikow-Franken, Behinderungen nach Unfall. Die A73 Richtung Suhl ist zwischen Eisfeld Süd und Schleusingen nach Unfall gesperrt. Soweit der Verkehrsdienst, 7.04 Uhr.
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1: Und ich bin Daniela Schmidt. Schönen guten Morgen, schön, dass Sie dabei sind. Alle müssen arbeiten. Das ist ab heute das grobe Motto in Sachsen-Anhalt, jedenfalls in zwei Testregionen, in Mansfeld-Südharz und im Burgenlandkreis. Da führt Sachsen-Anhalt nämlich die sogenannte Bürgerarbeit ein. Sie haben es gerade schon in den Nachrichten gehört. Langzeitarbeitslose und Asylbewerber sollen so in Arbeit gebracht werden und langfristig bestenfalls eben auch in reguläre Jobs. Ja, und wer da nicht mitmacht, der muss mit Sanktionen rechnen. Doreen Jonas hat sich erklären lassen, wie das genau laufen soll.
6: Der Burgenlandkreis ganz im Süden von Sachsen-Anhalt ist eine der Modellregionen, in denen die neue Bürgerarbeit ausgerollt werden soll. So ganz neu aber, sagt Landrat Götz Ulrich, sind die Arbeitsgelegenheiten gar nicht. Nur hatte es bislang keine Konsequenzen, wenn sich jemand verweigerte. Das, sagt der CDU-Politiker, ändere sich nun mit der Grundsicherung.
7: Wir wollen auch Personen zuweisen, von denen wir erahnen, dass sie nicht bereit sind, in solche Maßnahmen zu gehen. Um die wurde mitunter ein Bogen bisher gemacht.
6: Bislang gibt es laut Ulrich etwa in Naumburg, Weißenfels und Zeitz jeweils 15 Plätze für solche Arbeitsgelegenheiten. Die sollen nun deutlich erhöht werden. Für junge Menschen unter 35 sollen einige zusätzliche Plätze geschaffen werden.
7: Und wir wollen 120 Personen, die Grundsicherung, das ehemalige Bürgergeld bekommen und bisher mit verweigernder Haltung aufgefallen sind, ebenfalls ab 13. Juli dann solchen Arbeitsgelegenheiten zuweisen. Also das ist schon eine deutliche Ausweitung.
6: Im Fall von Asylbewerbern gäbe es im Burgenlandkreis ohnehin schon länger verpflichtende Arbeitsgelegenheiten. Der Aufwand, sagt Ulrich, halte sich in Grenzen. Für die Koordination sei bislang eine Stelle nötig. Wo die Menschen eingesetzt werden, ist ganz unterschiedlich, erzählt der Landrat. Viel in der Grünpflege, aber auch beim Tierschutzverein oder im Naumburger Kunstverein. Einige arbeiteten als Hilfskräfte in der Küche des Klinikums oder aber helfen in der Kita aus.
7: Es geht uns nicht um das Drangsalieren der Menschen, sondern um das Aktivieren. Das gilt unabhängig davon, welchen Pass jemand hat.
6: Oder, wie Ministerpräsident Sven Schulze, CDU, sagt, Menschen, die eine Leistung vom Staat erhalten, müssten auch eine Gegenleistung bieten.
8: Wir wollen Menschen in den Arbeitsmarkt zurückbekommen. Wir wollen das nicht als erstes mit Druck machen, sondern als allererstes auch Möglichkeiten zur Verfügung stellen. Aber ich sage auch als Ministerpräsident, wenn man sich dem verweigert, dann wird es zukünftig mehr Druck geben zum einen und Möglichkeiten geben, auch Leistungen, die der Staat im Moment noch gibt, dann bis zur vollständigen Leistungsentzug auch zurückzufahren.
6: Aber es geht auch um gesellschaftliche Teilhabe durch Beschäftigung und dass Unternehmen im Land wieder leichter Arbeitskräfte finden, sagt der Präsident der Industrie- und Handelskammer Halle Dessau, Sascha Gläser.
9: Oftmals ist auch sowas wie die Bürgerarbeit der erste Schritt wieder in eine reguläre Beschäftigung, die wir als Arbeitgeber natürlich sehr begrüßen würden, weil wir Fachkräfte suchen, brauchen. Und auch im ungelernten Bereich ist es inzwischen so, dass viele Stellen offen bleiben.
6: Reguläre Arbeitsplätze aber würden nicht durch Bürgerarbeit ersetzt werden. Wichtig sei es nun, erst einmal loszulegen, fügt der Präsident der Handwerkskammer Magdeburg, Andreas Diekmann, hinzu. Nachsteuern könne man später ja immer noch.
10: Aber bisher ist es etwas Positives und es ist sehr, sehr viel Arbeit in Sachsen-Anhalt, in ganz Deutschland, die gemacht werden muss und liegen bleibt.
6: Kritik kommt von Gewerkschaften, auch von den Linken. Fraktionschefin im Landtag Eva von Angern befürchtet enorme bürokratische Leistungen, die viel Geld kosten würden.
12: Und nur wenige der Menschen, die so in Arbeit gebracht werden, werden auch tatsächlich auf dem ersten Arbeitsmarkt ankommen. Bei den Asylbewerbern ist es noch prekärer. Sie brauchen Integrations- und vor allem Sprachkurse, die gekürzt worden sind. Aber nur wenn sie die Sprache beherrschen, kommen sie auch tatsächlich auf dem ersten Arbeitsmarkt an.
6: Wie erfolgreich die verpflichtende Bürgerarbeit in Sachsen-Anhalt letztlich funktioniert und auch wie viele Menschen dadurch in eine reguläre Beschäftigung gebracht werden, im November soll es eine erste Zwischenbilanz geben.
1: Ja, und unsere Korrespondentin für Sachsen-Anhalt, Doreen Jonas, wird das Thema natürlich im Auge behalten. Gleich 7:09, hier ist MDR aktuell. Seit Anfang Mai gilt ja der sogenannte Tankrabatt. Damals wurden die Steuern auf Benzin und Diesel um 16,7 Cent pro Liter gesenkt. Und diese Regel, die ist aber jetzt vergangene Nacht, also um Mitternacht, ausgelaufen. Man hat es schon in den vergangenen Tagen so ein bisschen gemerkt an den Zapfsäulen, dass die Preise da schon hochgingen. Jetzt wollen wir mal schauen, was der Sprit aktuell kostet. Guten Morgen, André Seifert.
11: Hallo.
1: Du hast mal nachgeguckt. Wo ist es denn momentan am teuersten?
11: Ja, die Preise für Super E10 liegen so an der 2-Euro-Marke, also bei 1,98 bis 2,02 Euro im Schnitt. Das variiert sehr stark, je nach Region. Im Erzgebirge habe ich zum Beispiel in Schwarzenberg eine Tankstelle gefunden, eine freie. Da kostete heute früh Super E10 2,03 Euro. In Magdeburg ist eine Esso-Tankstelle auf 2,06 Euro gekommen heute früh. In Thüringen sind die Preise übrigens noch ganz leicht unter denen in Sachsen und Sachsen-Anhalt. Und klar, vereinzelt gibt es natürlich auch Ausreißer nach oben. Also Preise bis zu 2,10 Euro sind schon auch mal zu sehen heute früh. Aber wie gesagt, das sind Ausnahmetankstellen. Spannend wird natürlich dann der Blick heute 12 Uhr. Ne? Die 12-Uhr-Regelung gilt ja immer noch. Wenn wir dann an die Tankstellen gucken, das war auch gestern schon auffällig, da hat zum Beispiel der Liter Super um 11.40 Uhr an einer Tankstelle in Magdeburg noch 1,83 Euro gekostet. Und nur eine Viertelstunde später, kurz vor 12, stand der Preis dann bei 2,12 Euro. Also das sind deutlich mehr als diese 17 Cent, die du am Anfang angesprochen hast. Ja, und bei, das sind jetzt alles super Preise gewesen. Bei Diesel sieht das Bild natürlich ähnlich aus. Ne? Da bewegen sich die Literpreise aktuell leicht darunter, aber eben auch so an der 2-Euro-Marke.
1: Informationen von André Seifert. Vielen Dank. Na, und die Frage, die sich jetzt stellt, ist natürlich, es hat sich ja jetzt nicht allzu viel geändert seit Mai. Die Wirtschaft ist immer noch auf Flaute. Die Straße von Hormus ist weiter gesperrt. Und da stellt sich eben die Frage, wird es eine Verlängerung des Tankrabatts geben oder vielleicht auch eine Entlastung, eine andere Entlastung für Autofahrer? Dazu aus Berlin Oliver Neuroth.
13: Die Bundesregierung hat schon klargemacht, einen Tankrabatt in dieser Form, wie in den vergangenen beiden Monaten, den wird es nicht noch einmal geben, denn er war einfach sehr teuer. 1,6 Milliarden Euro weniger Steuern hat der Bund eingenommen. Und Kritiker sagen auch, alle Autofahrer haben davon profitiert, also auch die, für die hohe Spritpreise gar kein Problem sind. Aber man möchte ja vor allem die Menschen unterstützen, die eher wenig Geld haben und durch hohe Preise Schwierigkeiten bekommen. Doch wie ein neues Entlastungsprogramm aussehen könnte, wenn die Spritpreise wieder durch die Decke gehen, das ist bisher nicht klar.
1: Soweit Oliver Neuroth. Achtung, ich sage jetzt ein Wort, das vermutlich bei vielen von Ihnen Widerstreben auslöst. Steuererklärung. Ja, klar, man kann die Steuererklärung an einen Profi auslagern. Nicht alle können oder wollen das. Da lautet die Parole dann, selber machen. Und für diese Selbermacher soll ab heute etwas gelten, das sehr verlockend klingt. Die Steuererklärung mit nur einem Klick. Geht das wirklich? Uta Georgi.
14: Elster. Das ist in dem Fall kein Vogel, sondern das Online-Portal der deutschen Steuerverwaltung. Der Begriff setzt sich zusammen aus den Anfangsbuchstaben für elektronische Steuererklärung. Erklärung. Die ist online auch via Handy-App erreichbar und seit heute gibt es dort eine neue Funktion. Ein Klick genügt, die Steuererklärung ist fertig und beim Finanzamt. Von diesem Angebot können jedoch nur rund 11,5 Millionen deutsche Steuerbürger Gebrauch machen, erklärt Sabina Büttner vom Bund der Steuerzahler.
15: Das betrifft nur diejenigen, die eine recht einfache Steuererklärung überhaupt abgeben können. Das heißt insbesondere ledige Arbeitnehmer, Arbeitnehmer, die keine Kinder haben, aber auch Rentner können davon profitieren, die überschaubare Einkommensverhältnisse haben.
14: Damit schließt sich schon der Kreis derjenigen, die von der Einklick-Steuererklärung profitieren können. Alle anderen müssen weiterhin auf dem bisherigen Weg ihre Erklärung abgeben. Dazu gehören Arbeitnehmer mit Kindern oder Selbstständige. Es kämen also nur ganz einfache Standardfälle in den Genuss, sagt Sabina Büttner vom Bund der Steuerzahler. Möglich werde das dadurch,
15: dass die Angaben zu der Steuer-ID verknüpft sind. Ich sag mal, die persönlichen Angaben, wie der Name, sind dort vorausgefüllt. Und die sind dann verknüpft mit Daten, die dem Finanzamt ohnehin vorliegen, die also vielleicht von anderen Stellen wie dem Arbeitgeber oder auch der Krankenversicherung ohnehin elektronisch an das Finanzamt übermittelt werden.
14: So müsse der Steuerzahler diese Daten nur noch prüfen und könne sie mit nur einem Klick an das Finanzamt schicken. Was so einfach klingt, bringe aber auch Risiken mit sich. Darauf macht nicht nur der Bund der Steuerzahler aufmerksam, sondern auch der Bundesverband der Lohnsteuerhilfevereine. Die Gründe erklärt Geschäftsführer David Martens.
0: Die App bildet eben nicht ab, was als Werbungskosten, Sonderausgaben und außergewöhnliche Belastungen das Steuerergebnis mindert der Steuerpflichtigen. Und da liegt dann auch gleich der Punkt, wo der Steuerpflichtige natürlich aufpassen muss. Er muss trotz alledem den Vorschlag, den er dort in diese App erhält, genau prüfen, um auch das optimale Ergebnis steuerlich zu erzielen.
14: Wer nicht genau prüfe und Kosten geltend mache, der verschenke gegebenenfalls Geld, so Martens, indem er auf eine mögliche Steuererstattung verzichte. Hinzu käme, dass man bei der Ein-Klick-Erklärung auch nur ein einziges Einkommen haben dürfe. Das treffe all diejenigen, die noch zusätzlich Geld verdienen.
0: Sie können es erstmal nicht nutzen, weil keine weiteren Einkünfte erzielt werden dürfen. Inwieweit diese App möglicherweise irgendwann ausgebaut wird, sei mal dahingestellt, aber zum jetzigen Zeitpunkt, gerade bei den Themen Vermietung und Verpachtung, wo es dann ja Themen wie Abschreibung gibt, sollte man einen Experten hinzuziehen.
14: Übrigens, wer seine Steuererklärung mit einem Klick abgeschickt hat und danach feststellt, dass etwas geändert werden muss, der kann auch in diesem Fall die Möglichkeit nutzen, innerhalb der regulären Frist Einspruch einzulegen.
17: Der Bericht von Uta Georgi, 7.15 Uhr gleich. Hier ist MDR aktuell. Sachsen-Anhalt startet heute als erstes Bundesland die verpflichtende Bürgerarbeit. Das ist unser Top-Thema. Was heute noch wichtig wird, hat jetzt Susanne Lemke für Sie.
3: Irland hat turnusgemäß den EU-Ratsvorsitz von Zypern übernommen. Damit leitet das Land bis zum Ende des Jahres zahlreiche Ministertreffen und vermittelt bei Meinungsverschiedenheiten zwischen den EU-Staaten. Zum 1. Januar übernimmt dann Litauen den EU-Ratspräsidentschaft. In Thüringen soll heute die Entscheidung zu einer AfD-Klage zur Parlamentarischen Kontrollkommission fallen. Bei der Besetzung des Landtagsgremiums, das den Thüringer Verfassungsschutz kontrolliert, fallen AfD-Kandidaten regelmäßig durch. Dagegen zog die AfD-Fraktion vor das Verfassungsgericht in Weimar. Die Bundesregierung trifft sich bei ihrer Kabinettssitzung heute mit NATO-Generalsekretär Mark Rutte. Sie will mit ihm über Sicherheitspolitik sowie den NATO-Gipfel kommende Woche in Ankara beraten. Das Kabinett will außerdem mehrere Gesetzentwürfe beschließen, die die Bundeswehr betreffen. Unter anderem geht es um eine Stärkung der Reserve. Das Wetter, heute gebietsweise Regen und Gewitter, später von Westen her Aufheiterungen, 20 bis 24 Grad. Morgen heiter oder wolkig, am Abend von Nordwesten her Regen, 23 bis 27 Grad. MDR aktuell Verkehrsdienst. A2 Richtung Hannover zwischen Kreuz Magdeburg und Bornstedt, 4 Kilometer Stau nach einem Unfall, hier ist nur die Standspur frei. A2 Richtung Hannover zwischen Braunschweig-Baden-Büttel und Peine-Ost, 5 Kilometer Stau wegen Bergungsarbeiten, 40 Minuten Wartezeit. A4 Görlitz Richtung Dresden zwischen Salzenforst und Burkau, Stau und Stocken wegen Bauarbeiten, 20 Minuten plus. A71 Richtung Schweinfurt zwischen Erfurt-Gispersleben und Kreuz Erfurt liegen ausgespülte Fugengummis auf der Fahrbahn. A72 Richtung Hof zwischen Pirk und Reikhof Franken, Behinderungen nach Unfall. Die A73 Richtung Suhl ist zwischen Eisfeld Süd und Schleusingen nach Unfall gesperrt. Soweit der Verkehrsdienst, 7.17 Uhr.
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17: Eine Jogginghose für 12 Euro, eine aufladbare Mini-Klimaanlage für 20 Euro oder ein Smart-TV für etwas über 100 Euro. Ja, das sind so die Sachen, die man bei Billiganbietern wie Temu oder Shein bekommt. Und bisher war das in Sachen Zoll alles relativ entspannt. Es galt nämlich kein Zoll auf Warensendungen unter 150 Euro. Das ändert sich aber ab heute. Wenn künftig Waren aus Nicht-EU-Ländern in Deutschland ankommen, dann fallen für jedes Produkt pauschal 3 Euro an. Welche Auswirkungen hat das? Juliane Neubauer.
4: Jahrelang haben Billiganbieter das aktuelle Zollgesetz in Europa gezielt ausgenutzt, beschreibt Ann-Kathrin Hamacher vom Verbraucherzentrale Bundesverband.
16: Wir haben in den letzten Jahren gesehen, dass diese Zollfreigrenze ausgenutzt wurde, Zum Beispiel, indem eine Sendung auf viele kleine Pakete aufgeteilt wurde, um Zollgebühren zu sparen und Kontrollen zu umgehen.
18: Jetzt lohnt es sich nicht mehr, alle Produkte einzeln zu versenden, um Zollgebühren zu umgehen. Also werden deutlich weniger Sendungen auf den Weg gebracht und somit landen auch weniger bei den Zollkontrollen. Verbraucherschützerin Hammacher verbindet damit die Hoffnung auf mehr Warenkontrolle.
16: Das Gesamtpaket sollte natürlich dazu führen, dass die Produkte, die in den europäischen Binnenmarkt gelangen, sicherer werden. Und dass die Zollbehörden ihren Aufgaben nachkommen können.
18: Dass die Zollgebühren sich zeitnah auf die Anzahl der Produkte auswirken wird, glaubt Barbara Metz, Geschäftsführerin der Deutschen Umwelthilfe, nicht.
19: Das ist ein kleiner Schritt in die richtige Richtung, um auch deutlich zu machen, dass wir hier ein Eindämmen brauchen der vielen Pakete, die ankommen. Das ist ja von 1,3 Milliarden Päckchen pro Jahr in der EU von 2022 auf 5,9 Milliarden Päckchen pro Jahr in der EU angestiegen und 90% davon kommt aus China.
18: Es sei aber zumindest schon mal ein Signal gegenüber den Billiganbietern, dass in Europa zukünftig genauer darauf geschaut wird, was hier ankommt. Schon vor Inkrafttreten der Zölle ändern die Anbieter nun sukzessive ihre Logistik hin zu Lagern innerhalb Europas, aus denen sie weiterhin zollfrei versenden können. Samina Sultan vom Institut der Deutschen Wirtschaft erwartet darum, dass die Zollerhebung für den europäischen Markt auch Vorteile bringen wird.
20: Durch den Aufbau von Lagern und Distributionszentren hier in Europa finden natürlich auch Investitionen hierzulande statt. Insofern ist es ein gewisser Fortschritt, aber es wird eben so wahrscheinlich sein, dass man vor allem kleinere Unternehmen im Ausland trifft, die nicht die Möglichkeit haben, solche Logistikanpassungen vorzunehmen.
18: Sultan denkt hier an Unternehmen, die im geringen Maße Kunsthandwerk oder Produkte in kleinen Margen anbieten. Sie glaubt aber nicht daran, dass die Produktflut aus China durch Zölle aufgehalten werden kann.
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14: Da geht es heute um einen einzigartigen Fall, nämlich den des Journalisten Hüseyin Doğru. Ich hole sie kurz ab. Hüseyin Doğru steht auf der Sanktionsliste der EU seit ungefähr einem Jahr. Der Vorwurf, er soll Falschinformationen verbreitet und enge Verbindungen zu russischen Staatsmedien gehabt haben. Dass Einzelpersonen auf solchen Sanktionslisten stehen, das ist nicht ungewöhnlich. Aber Hüseyin Doğru ist die einzige Person auf so einer Liste, die in Deutschland lebt. Unsere Hörerin Jeanette Salzbrenner aus Ludwigshafen scheint dieser Fall sehr zu beschäftigen. Sie hat uns gefragt, ist so ein hartes Vorgehen gegen eine Einzelperson wirklich berechtigt? Nils Buhler mit Antworten.
21: Vor mehr als einem Jahr merkte Hüseyin Doğru, dass etwas nicht stimmte. Seine Bankkarten und die seiner Frau funktionierten plötzlich nicht mehr. Kurz darauf erfuhr er, dass er seit dem 20. Mai 2025 auf der Sanktionsliste der EU steht. Seitdem ist sein Konto eingefroren, er darf von keiner Person finanziell unterstützt werden, sonst droht dieser Person eine Freiheitsstrafe. Doğru erhält Arbeitslosengeld, das seine Grundbedürfnisse decken soll, erzählt er im Videopodcast Jung und Naiv.
22: Und von diesem ALG 1, das jetzt geendet ist, darf ich nur 506 Euro benutzen. Und wenn ich mehr benötige, muss ich einen Antrag bei der Bundesbank stellen, mit der Begründung, mit der rechtlichen Begründung, mit den Rechnungen, mit allem Möglichen. Und diese Bundesbank muss mir die Genehmigung erteilen, dass ich die Summe X nur dafür benutzen darf.
21: MDR aktuell hat versucht, Doğru für ein Interview anzufragen. Bis Redaktionsschluss kam jedoch keine Antwort. Die EU wirft dem Gründer des Medienportals Red vor, enge finanzielle und personelle Verbindungen zu Akteuren der russischen Staatspropaganda zu unterhalten. Hüseyin Doğru bestreitet das. Allerdings hatte er auch 2017 das Videoportal Redfish mitgegründet, das zum russischen staatlichen Medium Rubtli gehörte. Julia Smirnova forscht zu Desinformation für das gemeinnützige Center für Monitoring, Analyse und Strategie, kurz CEMAS. Die Inhalte auf der Plattform Red, so sagt sie, hätten vor allem ein eher linkes, junges Publikum angesprochen.
23: Nach dem Massaker vom 7. Oktober und nach dem Beginn des Krieges in Gaza wurde der Nahe Osten zum zentralen Thema vom Portal Red. Es wurden zum Beispiel auch Interviews mit Vertretern von Terrororganisationen Hamas oder Hisbollah veröffentlicht.
21: Das Auswärtige Amt sieht es als erwiesen, dass Red von Russland finanziert wurde. Grundlage dafür seien Analysen deutscher Sicherheitsbehörden, teilte das Ministerium im Juli 2025 mit. Öffentlich zugängliche Belege dafür sind bisher nicht bekannt. Laut Smirnova unterstützt Russland Informationskampagnen, oft auch mit Themen, die auf den ersten Blick nichts mit russischer Politik zu tun haben, wie etwa der Gaza-Krieg.
23: Das Ziel von solchen Kampagnen ist, nicht direkt russische Sichtweise zu verbreiten, sondern die Quelle oder organisatorische Verbindungen zu verschleiern und vor allem polarisierende Themen und polarisierende Stimmen zu verstärken, um zu gesellschaftlichen Spaltungen beizutragen in den Ländern, die Russland zu destabilisieren versucht.
21: Doch sind so harte Sanktionen wie Vermögenssperren in so einem Fall gerechtfertigt? Christopher Resch, Sprecher von Reporter ohne Grenzen, versteht, dass die EU sich gegen russische Desinformation und Propaganda wehrt. Gleichzeitig ist er skeptisch bei Einzelsanktionen gegen Journalisten.
5: Solche Sanktionen sind häufig halt rechtlich einfach nicht gut gemacht und unpräzise und die bergen ein Risiko. Und das liegt darin, wenn die so angreifbar gestaltet sind, dann stärken sie letztlich die autoritären Regime eigentlich selber in ihrer Propaganda. Und das ist ein Risiko, das wir hier ganz klar sehen.
21: Die Deutsche Journalistenunion der Gewerkschaft Verdi sieht in den Sanktionen gegen Doku keinen Verstoß gegen die Pressefreiheit. Geschäftsführerin Danica Benzmail sagt dazu:
7: Bei diesem Vorgang

0: Der linke Politiker Gregor Gysi und Komiker Dieter Hallervorden.
1: Nils Buhler mit unserer heutigen Ausgabe von Hörer machen Programm. Viele Orte und Städte hier in Sachsen, Sachsen-Anhalt und Thüringen, vor allem wenn sie so im ländlichen Raum liegen, haben damit zu kämpfen, dass junge Leute wegziehen und nicht wiederkommen. Zum Beispiel Dessau. Und Dessau ist ja schon eine größere und bekanntere Stadt. Dessau ist in den letzten Jahren um tausende Einwohnerinnen und Einwohner geschrumpft. Warum ist das so? Und was braucht es, damit das Schrumpfen aufhört, vielleicht sogar wieder ein Wachstum einsetzt? Das ist Thema in unserer Talksendung Mitreden. Die kommt dieses Mal live aus Dessau. Henrike Freitag und Sophia Spiropoulos.
2: So weit hinterm Keyboard?
3: Im Keller in Dessau laufen die Vorbereitungen für ein Konzert am Abend. Mit einem Künstler, der einen Song über die Stadt geschrieben hat.
4: Dessau! Liegt im Irgendwo dazwischen. Und das ist gut so.
3: Einige junge Leute, die heute hier sind, würden diese Liebeserklärung wohl nicht unterschreiben.
2: Weil es von außen immer so schön hingestellt wird, dass viel für junge Menschen getan wird. Und ich glaube, für Studenten trifft das auch zu. Aber für junge Menschen, die eben nicht studieren oder noch zur Schule gehen, ist das Angebot einfach nicht so da.
5: Die meisten Leute, die ich kenne, sind nur hier, weil sie entweder ihre Ausbildung hier machen, noch in die Schule gehen, studieren, aber sonst nicht, weil sie hier unbedingt sein wollen.
6: Das Problem ist, es gibt hier sehr viele ältere Menschen und viele sind auch nicht so wirklich nett.
3: Nette Menschen trifft man dagegen hier im Keller, der gar kein Keller ist, sondern eine Kneipe, ebenerdig und mit Garten. Gegründet hat ihn eine, die zurückgekehrt ist. Edith Richter ist nach der Schule selbst erstmal schnellstmöglich abgehauen. Heute ist sie 32 und seit 5 Jahren Dessauer Gastronomin.
2: Früher, als ich jugendlich war, hatten wir hier eine private Jugendkneipe. Und da bin ich quasi, habe ich meine komplette Jugend drin verbracht, mehr oder weniger. Und die gibt's aber seit langer Zeit nicht mehr. Das fand ich immer schade. Deshalb dachte ich, wäre cool, wenn jemand sowas nochmal macht.
3: Noch müssten junge Leute nach Möglichkeiten suchen, um sich zu verwirklichen und was zu erleben, sagt Richter. Das ändere sich aber. Viele neue Projekte und Initiativen entstünden. Zum Beispiel habe Dessau seit einigen Jahren einen eigenen CSD. Und bald vielleicht auch eine Jugendvertretung im Stadtrat. Die wird derzeit gegründet. Mit dabei ist Kira Chalamov, 16 Jahre alt. Ihre Anliegen?
7: Ich finde, die Freizeitangebote sollten definitiv noch ausgebaut werden. Ich finde, man sollte vielleicht auch mehr Mitbestimmung haben, was mit leerstehenden Flächen passiert. Zukunftsperspektivisch sollten bessere Arbeitsplätze geschaffen werden, die ja innovativ sind. Der Wohnraum sollte weiterhin bezahlbar bleiben und vielleicht sollten auch junge Unternehmen explizit gefördert werden.
3: Die Sozialdezernentin der Stadt, Eta Hachmann, lobt Dessau für seine rege Zivilgesellschaft.
8: Sie würden staunen, wenn Sie sich die Liste der engagierten Vereine aus Dessau-Roßlau angucken.
3: Außerdem spreche die Natur für die Stadt und vor allem die Kulturangebote, die seien auf Weltniveau. Unter anderem das hat sie vor 3,5 Jahren hierher gelockt. Aber warum gehen dann so viele andere?
8: Was Menschen brauchen, ist eine gute Lebensqualität und dazu gehört auch solide Politik, dazu gehört auch eine gute Haltung und dazu gehört auch Vielfalt. Und ich glaube, daran könnte Sachsen-Anhalt noch arbeiten.
3: Die vielen Vereine und Initiativen in Dessau bräuchten Geld, mit dem sie planen können, sagt Hachmann. Denn viele finanzierten sich nur kurzfristig. Da gäbe es viel Unsicherheit.
1: Ja, und Mitreden kommt dann morgen, also am Donnerstag, 20.15 Uhr live aus Dessau. Wir übertragen das Ganze natürlich hier im Radio. 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Nach der Hitzewelle jetzt das Regenwetter. Jörg Schröder in unserem Wetterstudio. Wie viel kommt denn da runter?
9: Ja, unser Regengebiet hat seinen Schwerpunkt aktuell vor allen Dingen in Thüringen und da aktuell vor allen Dingen im Raum Erfurt. Da kam in der letzten Stunde bis zu 20 Liter pro Quadratmeter herunter. Und das heißt, da kommt zum Teil richtig viel herunter, zum Teil sogar mit Unwetterpotenzial. Aktuell haben wir Unwetterwarnungen für den Landkreis Hildburghausen, genauso auch für das sächsische Vogtland. Und gerade in Thüringen, in Sachsen, im südlichen Sachsen-Anhalt, da erwarten wir auch die größten Regenmengen Richtung Norden, Altmark, Elbhausen. Havelwinkel, da kommt nicht ganz so viel herunter, aber insgesamt heute vor allen Dingen in der ersten Tageshälfte ein recht nasser Tag. Am Nachmittag gibt es ein bisschen Sonnenschein, da entwickeln sich dann wieder Schauer und Gewitter und am freundlichsten heute wird es dann zum Abend hin nach 19 Uhr. Da erwarten wir vor allen Dingen in Sachsen-Anhalt und in Thüringen richtig viel Sonnenschein. Die Temperaturen gehen rauf bis maximal 22 Grad mit Sonnenunterstützung am Abend sogar bis 24 Grad.
1: Jörg Schröder mit dem Wetter, danke. Deutschland ist zu abhängig von Öl und Gas aus dem Ausland. Warum betreiben wir also in Deutschland nicht einfach selber Fracking, also die Förderung von Gas aus tiefen Gesteinsschichten? Derzeit ist dieses Fracking verboten. Es gibt aber Fachleute, die fordern, dieses Verbot aufzuheben. Das ist eins unserer Themen in der kommenden halben Stunde. Und wir sprechen über die Änderung vom Bürgergeld zu

0: zur Grundsicherung. Welche Veränderungen da abgesehen vom Namen konkret passieren? Thema gleich nach den Nachrichten und der Medienschau.
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2: Um 7.30 Uhr mit Susanne Limke. Sachsen-Anhalt führt heute als erstes Bundesland verpflichtende Bürgerarbeit ein. Ziel ist es, Menschen in Grundsicherung und Asylbewerber zur Arbeit zu aktivieren. Wer nicht mitmacht, dem drohen Sanktionen. Zunächst gibt es zwei Modellregionen, Mansfeld-Südharz und der Burgenlandkreis. Dessen Landrat Götz Ulrich sagte dem MDR, künftig werde auch Personen Arbeit zugewiesen, die bisher dazu nicht bereit gewesen seien. Die Grundsicherung gilt ab heute bundesweit und ersetzt das Bürgergeld. Fachleute plädieren dafür, das Fracking-Verbot in Deutschland aufzuheben. Der frühere Präsident der Bundesanstalt für Geowissenschaften und Rohstoffe, Hans-Joachim Kümpel, sagte dem MDR, die Sorge vor verseuchtem Grundwasser sei ein Märchen. Das Fracking-Verfahren sei millionenfach erprobt. Deutschland sollte sich unabhängiger von US-Importen machen. Erdgasvorkommen gäbe es vor allem in Niedersachsen, NRW und im Saarland. Im Süden Sachsen-Anhalts entsteht ab heute Deutschlands größter Batteriespeicher. Für die Anlage wird am Vormittag in Klostermannsfeld der erste Spatenstich gesetzt. Der Batteriespeicher soll, nach Angaben der Betreiberfirma, eine Leistung von 1000 Megawatt haben und bis zu 5,7 Gigawattstunden speichern können. Nach der Inbetriebnahme 2028 soll die Anlage etwa 3 Millionen Haushalte mindestens 4 Stunden lang mit Strom versorgen können. Nach den Schüssen auf 6 Menschen in einer Jugendhilfeeinrichtung im niedersächsischen Stade ist gegen den Tatverdächtigen Haftbefehl erlassen worden. Wie die Staatsanwaltschaft mitteilte, wird die Tat als 6-facher Mord gewertet. Der Mann soll am Montag 4 Frauen und 2 Männer erschossen haben. Hintergrund ist nach den bisherigen Ermittlungen vermutlich ein Sorgerechtsstreit. Am Abend gab es in einer Kirche in Stade eine Trauerandacht für die Opfer. Daran nahm auch Niedersachsens Ministerpräsident Olaf Lies teil. US-Präsident Donald Trump hat einen Parteitag der Republikaner noch vor den Zwischenwahlen im November angekündigt. Danach soll die Veranstaltung am 9. und 10. September in Dallas stattfinden. Dort soll es um Steuervergünstigungen, sichere Grenzen, geringe Lebenshaltungskosten und innere Sicherheit gehen. Eigentlich finden große Parteitage in den USA nur alle 4 Jahre vor der Präsidentschaftswahl statt. In Umfragen haben die Republikaner zuletzt aber an Zustimmung verloren. Das waren die Nachrichten. Das Wetter, die Temperaturen von 7 Uhr. In Dresden bedeckt bei 19 Grad. Eisenach Regen 15, Erfurt Regen 15, Gardelegen Regen 17 Grad. Hoyerswerda bedeckt 19, Magdeburg Regen 17 Grad. Neuhaus am Rennweg Regen 13, Oschatz Regen 18, Plauen Regen 18. Wernigerode Regen 17, Wittenberg Regen 19 Grad. Heute gebietsweise teils kräftiger Regen oder Gewitter, im Verlauf Wetterberuhigung 20 bis 24 Grad. Morgen Sonne und Wolken im Wechsel, am Abend in Sachsen-Anhalt und Thüringen Regen 23 bis 27 Grad. MDR Aktuell Verkehrsdienst. A2 Richtung Hannover, zwischen Kreuz Magdeburg und Bornstedt, 4 Kilometer Stau nach einem Unfall, hier ist nur die Standspur frei, 15 Minuten Verzögerung. A2 Richtung Hannover zwischen Braunschweig-Watenbüttel und Peine-Ost, 5 Kilometer Stau wegen Bergungsarbeiten. A4 Görlitz Richtung Dresden zwischen Salzenforst und Burkau, Stau und stockender Verkehr wegen Bauarbeiten. A9 Richtung München zwischen Marktschorgast und Dreieck Bayreuth-Kulmbach, 8 Kilometer Stau und stockend, 1/2 Stunde Wartezeit. A71 Richtung Schweinfurt zwischen Erfurt-Gispersleben und Kreuz Erfurt liegen Fugengummis auf der Fahrbahn. A72 Richtung Hof zwischen Pirk und Dreikow-Franken, Behinderungen nach Unfall. Die A73 Richtung Suhl ist zwischen Eisfeld Süd und Schleusingen nach Unfall gesperrt. Soweit der Verkehrsdienst, 7.34 Uhr.
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0: und ich bin Daniela Schmidt. Guten Morgen. Die Zahl gewaltbereiter Rechts- und Linksextremisten steigt und junge Menschen radikalisieren sich immer mehr. Meistens passiert das online. Das sind so die wichtigsten Erkenntnisse aus dem Bericht des Verfassungsschutzes für 2025. Der ist gestern in Berlin vorgestellt worden. Kommentare und Einschätzungen dazu jetzt in unserer Medienschau.
3: Der Verfassungsschutzbericht ist eine Bilanz des ausufernden Extremismus, stellt die Stuttgarter Zeitung fest. Dessen Vertreter unterscheiden sich nicht so heftig, wie sie sich bekriegen. Sie eint eine Mehr, wonach ihresgleichen stets Opfer sein und Schuld an allem immer die anderen, ob es nun Migranten, Juden oder die Strippenzieher ihrer Verschwörungsmärchen sind. Auf T-Online ist zu lesen, wer Extremisten nachhaltig bekämpfen will, muss früher anfangen, bei Kindern und Jugendlichen. Denn sie suchen nach Anerkennung und Zugehörigkeit und sind daher oft leicht zu beeinflussen, empfänglich für radikale Inhalte. Auch deshalb haben Extremisten leichtes Spiel. Das Straubinger Tagblatt findet: Der neue Verfassungsschutzbericht ist eine Zumutung. Rechts- und Linksextreme, Islamisten, Extremisten aus dem Ausland und staatliche Akteure nehmen die Gesellschaft in die Zange. Wenn Innenminister Alexander Dobrindt in dieser Lage fordert, die Abwehrdienste zu echten Geheimdiensten zu machen, ist das ein neuer Ton. Die Frankfurter Rundschau fragt: Haben wir nicht schon Geheimdienste? Die Lösung darf nicht darin bestehen, die Verfassungsschutzbehörden uferlos auszubauen, ihre Überwachungsmöglichkeiten immer mehr zu erweitern und ihnen nun auch noch die Kompetenz zu erteilen, aktiv einzugreifen. Das muss Aufgabe der Polizei, der Politik und der Zivilgesellschaft bleiben, die anders als der Verfassungsschutz unter den wachsamen Augen der Öffentlichkeit handeln. Die Lausitzer Rundschau aus Cottbus gibt zu bedenken: Die Wahrheit ist, es wird kein Weg daran vorbeiführen, dass aus den deutschen Schlapphut-Vegetariern zähnefletschende Fleischfresser mit der Lizenz zu allem Möglichen werden. Denn allein die Vorstellung, dass Gotteskrieger, Nazis, der Kreml oder Linksterroristen nun auch noch mit Hilfe der KI angreifen, zwingt uns dazu, den Geheimdiensten die lange Leine zu geben. Das Fazit auf rnd.de lautet: Vieles spricht dafür, dass die Diagnose unserer Gesellschaft bei der Vorstellung des nächsten Verfassungsschutzberichts noch deutlich verheerender ausfällt und leider nur wenig dafür, dass es Politik und Gesellschaft bis dahin gelingt, das Ruder herumzureißen.
0: Und das war die Medienschau für heute hier bei MDR Aktuell. Und jetzt geht es hier um, so nennt es der Bundeskanzler,
4: das leidige Thema Bürgergeld.
0: Ja, so hat Friedrich Merz es damals im Bundestagswahlkampf gesagt. Das SPD-Projekt Bürgergeld beenden. Das war da ein zentrales Wahlversprechen von CDU-Chef Merz und CSU-Chef Markus Söder.
5: Es wird eine wirklich gute neue Grundsicherung geben.
6: Das Bürgergeld ist jetzt Geschichte.
0: Heute tritt nun diese Reform in Kraft, mit der die Union Milliarden einsparen wollte. Tatsächlich wird es wohl eher ein mehrstelliger Millionenbetrag, sagen Experten. Und trotzdem gilt, die Zeiten sollen härter werden für Menschen, die Bürgergeld, Entschuldigung, Grundsicherung bekommen. Dagmar Pepping mit den wichtigsten Änderungen.
7: Es gelten härtere Regeln, schärfere Sanktionen sind möglich. Wer zwei Termine beim Jobcenter ohne einen wichtigen Grund versäumt, bekommt künftig 30% weniger Geld. Beim dritten verpassten Termin kann das Jobcenter die Zahlung vorübergehend sogar komplett streichen. Die Miete würde in diesem Fall direkt an den Vermieter überwiesen. Anderes Beispiel. Wer eine Fördermaßnahme abbricht oder sich nicht auf Stellen bewirbt, muss mit einer stärkeren Kürzung rechnen als bisher. Dann kann der Regelbedarf für jeweils 3 Monate um 30% gekürzt werden.
8: Wer nicht mitmacht, wird es schwer haben.
7: So hatte es Arbeitsministerin Bärbel Baas von der SPD nach der Einigung in der Koalition auf den Punkt gebracht. Außerdem gilt, die Vermittlung in Arbeit hat wieder Vorrang vor Qualifizierungs- und Weiterbildungsmaßnahmen. Für alle, die mit dem Jobcenter zusammenarbeiten, ändert sich nichts. Und das sind die allermeisten, wie Baas immer wieder betont. Wer einen Beratungstermin aus wichtigen Gründen nicht wahrnehmen kann, hat ebenfalls nichts zu befürchten. Auch bei Kindern und Jugendlichen soll nicht gekürzt werden. Für Menschen mit psychischen Problemen sind Schutzmechanismen geplant.
9: Und es gibt halt viele Menschen, die eben nicht arbeitsfähig sind, die aber trotzdem ein Existenzminimum brauchen. Und deshalb war es in der Sache ein Punkt, wo wir uns auseinandergesetzt haben, dass wir nicht die Falschen treffen. Wir wollen, dass die Menschen wieder auf eigene Füße kommen. Und auf der anderen Seite gibt es eben aber auch Menschen, die könnten, aber nicht wollen.
7: Vor allem für diese Gruppe sind die schärferen Regeln gedacht. Allerdings ist die Zahl der sogenannten Totalverweigerer ziemlich gering. Sie liegt bei circa 1%. Das Arbeitsministerium erwartet keine nennenswerten Einsparungen. Die Koalition setzt darauf, dass die schärferen Sanktionen mehr Menschen dazu bringen, eine Arbeit aufzunehmen. Ihre Kalkulation, 100.000 Menschen weniger in der Grundsicherung, bedeuten 850 Millionen Euro weniger Ausgaben. Insgesamt beziehen rund 5,2 Millionen Menschen diese aus Steuermitteln finanzierte Sozialleistungen. Der Ausländeranteil liegt bei fast der Hälfte.
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10: Mit Jan Günther, guten Morgen. Bei der Fußball-WM steht Frankreich im Achtelfinale. Zwei Tore von Mbappé und ein Treffer von Barcola sorgten für einen 3:0-Erfolg gegen Schweden. Frage an Reporter Philipp Hofmeister. Ja, Philipp, was macht die Franzosen zum Top-Favoriten?
11: Ja, das ist diese brutale Kombi aus Physis, Tempo und Torgefahr, die in derartiger Perfektion aufgeführt wird, dass das nach menschlichem Ermessen kaum noch zu verteidigen ist. So wie diese Franzosen hier im Finalstadion von New Jersey über Schweden hinweggerollt sind, fragen wir uns alle, wer soll die bitteschön stoppen? Allen voran Superstar Kylian Mbappé, der jetzt bei 6 Turniertoren steht, und Michael Olise vom FC Bayern, der eine Bude nach der nächsten in Weltklasse-Manier auflegt. Naja, und wenn man dann noch sieht, was Frankreich von der Bank nachlegen kann, jederzeit und ohne Qualitätsverlust, dann weiß man, dass der Titel in diesem WM-Sommer nur über unsere Nachbarn geht. Eine Erkenntnis aus deutscher Sicht vielleicht noch, die das Ausscheiden eventuell eine Spur erträglicher macht. Gegen dieses Frankreich hätte es für die DFB-Elf im Achtelfinale ziemlich sicher eine ordentliche Ratsche gegeben.
10: Ja, Frankreich trifft nun stattdessen also auf Paraguay. Eine Runde weiter ist auch Co-Gastgeber Mexiko, der sich im 16. Finale mit 2:0 gegen Ecuador durchsetzen konnte. Felix Gerhardt.
12: Wegen eines Unwetters hatte das Spiel im Aztekenstadion eine Stunde später begonnen. Die Mexikaner ließen sich davon nicht beirren und spielten in der ersten Hälfte begeisternden Fußball. Julian Quiñones brachte El Tri in der 22. Minute sehenswert in Führung. Keine 10 Minuten später erhöhte Raúl Jiménez auf 2:0. Nach der Pause nahmen die Mexikaner spürbar den Fuß vom Gas, doch Ecuador konnte keiner seiner wenigen Chancen nutzen. In der Nachspielzeit sah der ecuadorianische Abwehrspieler Incapié noch die rote Karte. Der frühere Leverkusener hatte sich in einer Diskussion mit dem Gegenspieler die Hand vor den Mund gehalten, was nach neuer Regelauslegung verboten ist. Es war schon der zweite Platzverweis aufgrund dieser Regel bei dieser WM. Mexiko zieht hochverdient ins Achtelfinale ein und trifft dort auf den Sieger der Partie England gegen die Demokratische Republik Kongo.
10: Im Turnier bleiben darf auch Norwegen. Die Skandinavier besiegten die Elfenbeinküste mit 2:1. Michael Augustin.
13: Norwegen sitzt weiter fest im Ruderboot und wieder mal war es Erling Haaland, der ein Spiel entschieden hat. Sein 2:1 in der 86. Minute war schon sein 5. Turniertreffer und das Siegtor in einer ausgeglichenen Partie in Dallas gegen die Elfenbeinküste. Der Leipziger Nusa hatte die Norweger mit einem Traumtor Ende der ersten Halbzeit in Führung gebracht. Diallo traf für die Afrikaner nach Doppelpass und einem Super-Solo in der 74. Minute zum Ausgleich. In der Nachspielzeit scheiterte er noch mit einem Freistoß am norwegischen Torhüter. Die Elfenbeinküste ist ausgeschieden und Norwegen im Achtelfinale gegen Brasilien.
10: So, wie geht's weiter im 16. Finale? Henrik Lückhoff schaut für uns auf den Spielplan.
14: Den Auftakt machen heute die Engländer. Ab 18 Uhr deutscher Zeit ist das Team von Trainer Thomas Tuchel klarer Favorit gegen den Kongo, der das erste Mal in der K.O.-Runde einer WM steht. England um seinen WM-Rekordtorschützen Harry Kane muss sich im Gegensatz zu den letzten beiden Gruppenspielen gegen Ghana und Panama aber steigern, gegen defensivstarke Kongolesen, die in jedem ihrer Vorrundenspiele je nur ein Gegentor kassierten, unter anderem auch gegen Top-Team Portugal. Um 22 Uhr startet die Partie zwischen Belgien und dem Senegal. Noch nie haben beide Teams gegeneinander gespielt. Belgien um Routinier Kevin De Bruyne will dabei seine positive Serie fortsetzen. Keines der vergangenen 16 Spiele ging verloren. Und in der kommenden Nacht ab 2 Uhr peilt Co-Gastgeber USA gegen Bosnien-Herzegowina den nächsten Sieg an. Dabei wird die erste Elf zurückerwartet, nachdem im letzten Gruppenspiel der zweite Anzug ran durfte und es prompt eine Niederlage gegen die Türkei gab. Auch Topstar Christian Pulisic könnte nach seiner Wadenblessur wieder von Beginn an spielen. Für die Bosnier ist schon das erstmalige Erreichen der K.O.-Phase ein Erfolg. Edin Dzeko und Co. wollen aber trotzdem weiter auf der Erfolgswelle surfen.
10: Und dann kommen wir zum Tennis. In Wimbledon hat French Open-Sieger Alexander Zverev die zweite Runde erreicht. Zudem gab die 44 Jahre alte Serena Williams ihr Comeback im Einzel. Ina Kast berichtet.
15: Schon als Serena Williams auf den Center Court kam, gab es Standing Ovations von den Zuschauern. Nach vierjähriger Pause vom Profi-Tennis zeigte sie alles andere als einen peinlichen Auftritt auf dem Center Court. Auch wenn sie am Ende eine knappe Dreisatzniederlage gegen Maya Joint aus Australien hinnehmen musste, Williams hat das Tennisspielen nicht verlernt. Sie hat immer noch druckvolle Schläge von der Grundlinie und kann sehr gut aufschlagen. Einige Male stand sie aber schlecht zum Ball und auch die läuferischen Defizite waren zu erkennen. Aber ohne jegliche Matchpraxis im Einzel in Wimbledon nochmal anzutreten, verdient Respekt. Deutschlands bester Tennisprofi Alexander Zverev hatte gegen den guten Aufschläger Alexander Bloks aus Belgien viel Mühe, konnte sich aber anders als vor einem Jahr in der ersten Runde von Wimbledon mit 3:1 Sätzen durchsetzen. Zum ersten Mal überhaupt steht auch Jannik Hanfmann hier in der zweiten Runde. Das deutsche Frauentrio Ella Seidel, Eva Lüß und Laura Siegemund ist dagegen gleich in der ersten Runde ausgeschieden. Alle drei mussten sich in 2 Sätzen geschlagen geben. Das Match von Daniel Altmaier gegen den Slowaken Molčan musste wegen Dunkelheit abgebrochen werden und wird heute fortgesetzt.
0: Und das war der Sportblock mit Jan Günther. 7.45 Uhr, Sie hören MDR aktuell. Sachsen-Anhalt rollt heute erstmal in 2 Modellregionen die verpflichtende Bürgerarbeit aus. Bürgerarbeit, das heißt einfache Beschäftigungen für Langzeitarbeitslose und Asylbewerber. Wer sich nicht um einen Job kümmert, bekommt eine Arbeit zugewiesen und wer der dann nicht nachkommt, wird sanktioniert. Das ist unser Top-Thema. Weitere Meldungen hat Susanne Lemke.
2: Irland hat turnusgemäß den EU-Ratsvorsitz von Zypern übernommen. Damit leitet das Land bis zum Ende des Jahres zahlreiche Ministertreffen und vermittelt bei Meinungsverschiedenheiten zwischen den EU-Staaten. Die Stiftung Jena Universitätssport hat eine Spendenkampagne für studentische Spitzensportler gestartet. Wie die Stiftung mitteilte, sollen bis zum kommenden Wintersemester 15.000 Euro für Stipendien und Förderungen eingeworben werden. Ziel ist es, Studenten die Vereinbarkeit von Leistungssport und Studium zu erleichtern. Touristen müssen ab heute für den Kölner Dom Eintritt zahlen. Für den Besuch werden 12 Euro fällig. Mit der Gebühr sollen Pflege, Schutz und Betrieb der Kathedrale mitfinanziert werden. Jährlich besuchen rund 6 Millionen Menschen den Kölner Dom. Das Wetter. Heute gebietsweise Regen und Gewitter, später von Westen her Aufweiterungen, 20 bis 24 Grad. Morgen heiter oder wolkig, am Abend von Nordwesten her Regen, 23 bis 27 Grad. MDR aktuell Verkehrsdienst. A2 Richtung Berlin zwischen Alsleben und Bornstedt. 4 Kilometer stockender Verkehr an einer Baustelle. Hier dauert es 15 Minuten länger. A2 Richtung Hannover zwischen Kreuz Magdeburg und Bornstedt. 4 Kilometer Stau an einer geräumten Unfallstelle. A2 Richtung Hannover zwischen Braunschweig-Watenbüttel und Peine Ost. 5 Kilometer Stau wegen Bergungsarbeiten. A4 Görlitz Richtung Dresden zwischen Salzenforst und Burkau. Stau und stockend wegen Bauarbeiten. Vorsicht auf der A9 Richtung München zwischen Münchberg Süd und Gefrees liegen nach einem Unfall Fahrzeugteile auf der Fahrbahn. A72 Richtung Hof zwischen Pirk und Reikow-Franken. 4 Kilometer Stau nach Unfall. 20 Minuten dauert sie länger. Soweit der Verkehrsdienst. 7.47 Uhr.
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16: Halleluja, wir haben diese elende Hitzewelle geschafft. Das dürften viele gedacht haben, als jetzt Anfang der Woche die Temperaturen runtergegangen sind. Nur dann kommt man nach Hause in seine Wohnung, in sein Haus und die Bude fühlt sich immer noch an wie Sauna. Die Hitze steckt vielen Gebäuden einfach noch in den Knochen. Die Wärme ist gespeichert, auch wenn es draußen schon längst nicht mehr so heiß ist. Ich habe Ramona Ballot gefragt, Referentin für Energie, Bauen und Nachhaltigkeit bei der Verbraucherzentrale Thüringen. Wie lange müssen wir das denn jetzt noch aushalten, dass es zu Hause immer noch so warm ist?
17: Das kommt auf die Wand drauf an, das kann man so pauschal nicht sagen. Sie können es zumindest erträglicher machen, indem Sie wirklich permanent auf Durchzug stellen. Und die Raumluft, die sich ja durch die Wände immer wieder aufheizt, ein bisschen durch diesen Durchzug mit kühlerer Luft, sage ich mal, so richtig kühl ist es ja nicht, aber mit kühlerer Luft halt erträglich halten.
16: Aber reden wir da, also wenn es darum geht, wie lange Wände, wie lange ein Gebäude Wärme speichert, reden wir da von Tagen, reden wir da von Wochen und inwiefern hängt es auch von der Art des Gebäudes eben ab, Altbau, Neubau und dergleichen?
17: Also es hängt tatsächlich davon ab, es ist Massivbau und die massive Wand ist richtig aufgeheizt. Da dauert es ein bisschen länger, aber wir reden nicht von Wochen.
18: Sehr gut.
17: Ja? So, also das kann man jetzt schon mal sagen. Man redet da von Tagen und so ein leichter Holzbau, der wird sich natürlich schneller auskühlen, auch wenn da eine Dämmung drauf ist, aber es ist halt nicht so eine massive Masse. Aber letztendlich kommt es einfach darauf an, dass die Raumluft selber kühl ist. Und das kriegen sie hin, indem sie jetzt ruhig auf Dauerlüften stellen. Es muss draußen kühler sein als in der Wohnung und dann kann man lüften.
18: Also Durchzug, Durchzug, Durchzug ist das Programm. Gibt es noch andere Tricks? Ich habe zum Beispiel im Internet gelesen, dass es Sinn machen kann, den Boden kühl zu wischen, um aufgeheizte Böden so abzukühlen. Ergibt das Sinn?
17: Nee, nicht wirklich. Also das, sicherlich ein Physiker könnte das irgendwie messen, aber das ist nichts, was Sie spüren. Also das, davon halte ich nichts. Das ist alles nicht wirklich die Maßnahme, die hilft. Die einzige Maßnahme, die Sie machen können, ist Durchzug. Aber aufpassen, wenn es wieder wärmer draußen ist, dann wieder Fenster zu.
18: Wie sieht es denn mit anderen, ich sag mal, Wärmespeichern aus, also Straßen, Plätze, generell versiegelte Flächen? Inwiefern hält da die Wärme auch noch nach und strahlt eben ab in die Umgebung?
17: Natürlich, das sind kompakte Massen, die Wärme gut halten können. Und gerade auch, wenn dann alles hell ist, dann reflektiert das ja auch, ne? Dann geht die Wärme hoch, reflektiert an irgendwelchen weißen Betonbauten wieder zurück und geht vielleicht in ihr Fenster rein. Und das kommt dann nochmal mit dazu, zur Sonne, die ohnehin schon auf die Wand vielleicht drauf scheint.
18: Und dann wird da schön Wärmepingpong gespielt quasi.
17: Ganz genau.
18: Mit allem, was Sie sagen, klingt es ja danach, dass es jetzt im Laufe der Woche für uns alle wirklich besser wird, wenn wir immer schön Durchzug halten.
17: Ja, also ich meine, die Temperaturen sind ja trotzdem über 20 Grad.
18: Das stimmt.
17: Zum Teil weit über 20 Grad und das ist trotzdem nicht angenehm. Das muss man immer mit auf dem Schirm haben. Ne? Also die Hauptlüftungszeit bleibt nach wie vor nachts, aber wenn es jetzt in Ihrer Wohnung noch 30 Grad sind, dann lüften Sie auch jetzt tagsüber durch.
18: Genau.
17: Und was man aber tatsächlich machen kann, das, was man sozusagen letzte Woche nicht angegangen ist, weil es einfach zu heiß ist und man wollte sich nicht bewegen, man könnte jetzt in den Baumarkt fahren und sich einen Sonnenschirm oder ein Sonnensegel kaufen für einen Balkon und könnte jetzt noch schnell die Fenster mit Insektengittern sozusagen versehen, damit man dann wirklich durchgängig nachts das Fenster auflassen kann. Und keine Angst haben muss, dass die Mücken reinkommen, bloß weil man noch Fernsehen guckt oder so.
18: Ja, Mücken wollen wir dann natürlich auch nicht. Ramona Ballot war das von der Verbraucherzentrale Thüringen. Gleich 8:08. Hier ist MDR aktuell. Von Krise zu Krise wächst hier in Deutschland dieses ungute Gefühl. Oh, wir sind ganz schön abhängig von anderen. Von Öl, von Gas, von Warenlieferungen aus dem Ausland. Das haben wir ja zuletzt gemerkt im Zuge des Irankriegs. Stichwort Spritpreise. Nun gibt es Fachleute, die sagen, wir müssten hier in Deutschland einfach das sogenannte Fracking wieder erlauben. Fracking, da wird Gas aus tiefen Gesteinsschichten gefördert, in dem mit hohem Druck Wasser, Sand und Chemikalien in den Boden gejagt werden. Aber ist das eine gute Idee mit dem Fracking und was gäbe es da überhaupt zu holen? Ralf Geißler ist dem nachgegangen.
19: Der letzte, der in Ostdeutschland auf Fracking-Gas gehofft hat, war ein Österreicher. Klaus Angerer suchte 2012 auf der Fahnerhöhe in Thüringen nach Gas und er erklärte, wie er es für die Firma BNK Petroleum aus 1000 Metern Tiefe holen will.
20: Um diese Durchlässigkeit zu verbessern, muss das Gestein aufgebrochen werden, müssen künstliche Risse erzeugt werden. Um diese künstlichen Risse offen zu halten, muss ein Sand eingelagert werden.
19: Doch aus dem Fracking-Projekt wurde nichts. Nach Protesten von Anwohnern gab Angerer auf und 2017 verbot die Bundesregierung Fracking generell. Das war ein Fehler, findet heute der Geophysiker Hans-Joachim Kümpel, der fast 10 Jahre Präsident der Bundesanstalt für Geowissenschaften und Rohstoffe war.
21: Das Fracking-Verfahren ist mittlerweile weltweit millionenfach erprobt. Unterm Strich ist es so, dass das Verbot bei uns aus politischen Gründen erlassen worden ist.
19: Die Sorge vor verseuchtem Grundwasser, die Bilder brennender Wasserhähne, nennt Kümpel Mythen und Märchen. Angesichts weltweiter Krisen sollte sich Deutschland unabhängiger von Importen machen. Jährlich benötige das Land 80 Milliarden Kubikmeter Gas.
21: Das wird in den nächsten Jahren weniger werden, weil wir ja aus Gründen des Klimaschutzes 2045 aus der energetischen Nutzung ausgestiegen sein wollen. Förderbar wären aber ohnehin nur 20 Milliarden Kubikmeter bei uns, aber immerhin ein Viertel unseres derzeitigen Bedarfs. Und das hätten wir zur Verfügung auf viele Jahrzehnte hinaus.
19: Kümpel argumentiert, Deutschland kaufe Fracking-Gas aus Amerika, beim Transport ginge aber viel Energie verloren. Eine Förderung in Deutschland wäre deshalb sogar klimafreundlicher. Ähnlich argumentiert auch Karin Pittel, Leiterin des IFO-Zentrums für Energie, Klima und Ressourcen.
3: Ich wäre da schon dafür, dass man dieses Verbot aufheben sollte.
19: Eine rasche Förderung hält Pittel dennoch für unrealistisch, denn schon die Aufhebung des Verbots im Bundestag dürfte dauern.
3: Und dann ist natürlich der nächste Aspekt auch, es braucht eine ganze Reihe von verschiedenen Genehmigungen, ob die jetzt bergrechtlicher Art sind, ob die umweltrechtlicher Art sind. Das heißt also, die Branchenvertreter meinten, bei der heutigen Ausgestaltung der Regulierung und der Abfolge quasi der Genehmigung kann das durchaus 8 Jahre dauern.
19: Das ließe sich verkürzen, sagt Pittel, vielleicht auf 6 Jahre. Die zuständigen Behörden in Sachsen, Thüringen und Sachsen-Anhalt sind allerdings zurückhaltend. Fragt man sie nach Fracking-Potenzialen in ihren Ländern, bekommt man keine konkreten Regionen genannt. Ein Sprecher des Thüringer Umweltministeriums schreibt, dass es im Land keine bekannten Erdgaslagerstätten mehr gäbe.
4: Unabhängig davon ist Fracking nach dem Thüringer Wassergesetz rechtlich ausgeschlossen zum Schutz des Grundwassers.
19: Tatsächlich hat Thüringen das Fracking-Verbot mit eigenen Regeln verschärft. Bei Geologen stehen die ostdeutschen Länder aber ohnehin nicht oben auf der Liste, weil kaum etwas zu holen sein dürfte. Genaues weiß man aufgrund mangelnder Probebohrungen allerdings nicht. Hans-Joachim Kümpel sagt, nennenswerte Erdgasressourcen gäbe es vor allem in Niedersachsen, Nordrhein-Westfalen und im Saarland.
18: Der Bericht von Ralf Geißler.
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18: Und jetzt um kurz vor 8 geht's wieder rüber zu Jörg Schröder in unserem MDR aktuell Wetterstudio. Jörg, was siehst du für diesen Mittwoch?
24: Auf alle Fälle viel Regen. Aktuell haben wir einen richtig fetten Regenklops über Mitteldeutschland und da regnet es zum Teil recht kräftig. Im Raum Erfurt haben wir in der letzten Stunde bis zu 20 Liter pro Quadratmeter gemessen. Genauso auch im Vogtland, genauso auch im Landkreis Hildburghausen im Süden von Thüringen. Aber bleiben wir gleich mal im Süden von Thüringen, so Richtung Rhön-Werratal. Da haben wir das Gröbste überstanden. Da ist das Regengebiet quasi abgezogen und da scheint sogar ein bisschen die Sonne. Und das heißt, wir erleben heute in der ersten Tageshälfte in den meisten Gebieten richtig viel Regen, aber eben halt vom Südwesten Thüringens her lockert dann sich die Bewölkung so allmählich auf. Es gibt ein bisschen Sonnenschein, allerdings dummerweise mit dem Sonnenschein bilden sich auch wieder Schauer und Gewitter, dass wir heute insgesamt dann doch eher wolkenreichen und nassen Tag erleben werden. Unser Ziel ist der Abend, so nach 19 Uhr. Da wird es in vielen Gebieten trocken sein und dann erwarten wir vor allen Dingen in Sachsen-Anhalt und auch in Thüringen richtig viel Sonne. Die Temperaturen eher kühl heute, Maxi-Werte in Sachsen gerade mal so 22 Grad. Sachsen-Anhalt und Thüringen bekommt mit Sonnenunterstützung vielleicht 24 Grad noch ab.
18: Gib uns mal noch einen Blick auf den Rest der Woche.
24: Gar nicht mal so schlecht. Morgen der Tag kann sich sehen lassen, haben wir ein bisschen Zwischenhocheinfluss. Das heißt, morgen erleben wir insgesamt viel Sonnenschein, ziehen ab und zu mal ein paar Wolkenfelder durch. Allerdings, wer am Abend unterwegs ist, braucht den Regenschirm, denn da zieht wiederum ein neues Regengebiet herein. Morgen Höchsttemperaturen im sommerlichen Bereich bis maximal 28 Grad. Der Freitag auch gar nicht mal so unfreundlich mit Sonne und Wolken, bleibt überwiegend trocken. Dann schon wieder kühler, Temperaturen bis 23 Grad und schwupp, da sind wir ja schon im ersten Ferienwochenende. Ja, die Sommerferien fangen ja an. Allerdings so richtig Hochsommerlich wird es nicht das Wochenende. Wir erwarten Temperaturen allerdings für viel im Wohlfühlbereich zwischen 20 und 25 Grad. Der Samstag bleibt trocken. Aktueller Stand für den Sonntag. Auch Sonne dabei, aber auch hier und da ein paar Regentropfen.
0: Jörg Schröder mit den Wetteraussichten. Vielen Dank. Wenn man sich ländliche Regionen in Mitteldeutschland anschaut, dann stellt man fest, viele Dörfer, Orte oder auch kleine Städte dort schrumpfen. Zum Beispiel Dessau. Wir haben vor Ort gefragt, woran das liegen könnte.
5: Das Problem ist, es gibt hier sehr viele ältere Menschen und viele sind auch nicht so wirklich nett.
0: Uff, okay, das ist natürlich eine sehr harte Diagnose. Das sehen aber nicht alle so. Mehr zu diesem Thema hören Sie gleich hier. Außerdem, heute ist der 1. Juli. Es ist ein Tag der Veränderungen, zum Beispiel beim Zoll. Ab heute gelten neue Regeln für Billiganbieter, wie zum Beispiel Temu oder Shein. Wie die Regeln genau aussehen, was sie bringen sollen, hören Sie gleich hier. Und noch was gilt ab heute, nämlich die Steuererklärung soll man mit nur einem Klick abhandeln können. Ist das zu schön, um wahr zu sein? Das checken wir gleich.
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2: Um 8 Uhr mit Susanne Lemke. Sachsen-Anhalt führt heute als erstes Bundesland verpflichtende Bürgerarbeit ein. Ziel ist es, Menschen in Grundsicherung und Asylbewerber zur Arbeit zu aktivieren. Wer nicht mitmacht, dem drohen Sanktionen. Zunächst gibt es zwei Modellregionen, Mansfeld-Südharz und der Burgenlandkreis. Dessen Landrat Götz Ulrich sagte dem MDR, künftig werde auch Personen Arbeit zugewiesen, die bisher dazu nicht bereit gewesen seien. Ulrich zufolge gibt es in Naumburg, Weißenfels und Zeitz bereits 45 Plätze, weitere 120 kämen hinzu. Die Grundsicherung gilt ab heute bundesweit und ersetzt das Bürgergeld. Das Institut der deutschen Wirtschaft erwartet nicht, dass neue Zölle die Produktflut aus China eindämmen. Handelsexpertin Samina Sultan sagte dem MDR, vielmehr sollte der Fokus auf die nachweislich schlechte Qualität und die zum Teil gesundheitsgefährdenden Inhaltsstoffe gelegt werden. Sultan erklärte, zudem hätten Anbieter wie Shein und Temu bereits Lager- und Verteilzentren in Europa aufgebaut. Damit könnten sie weiterhin Ware zollfrei versenden. In der EU wird ab heute für Bestellungen im Ausland mit einem Wert unter 150 Euro eine Zollabgabe fällig. Industriegüter und Hummer aus den USA dürfen seit Mitternacht zollfrei in die EU eingeführt werden. Für bestimmte US-Agrarerzeugnisse und Meeresprodukte gelten zudem ermäßigte Zölle. Damit setzt die EU den im vergangenen Jahr geschlossenen Zolldeal mit Präsident Donald Trump um. Die USA erheben im Gegenzug Zölle von bis zu 15% auf Güter aus der EU. Mit dem Deal hatte die EU noch höhere US-Zölle abgewendet. Die Meere sind zum Sommerbeginn am 21. Juni noch nie so warm gewesen wie in diesem Jahr. Nach Angaben des EU-Klimadienstes Copernicus lag die weltweite Durchschnittstemperatur der Meeresoberflächen bei knapp 21 Grad Celsius. Verantwortlich für die aktuelle Entwicklung ist Copernicus zufolge ein Zusammenspiel zwischen der Klimaerwärmung und dem Klimaphänomen El Niño. Bei der Fußball-WM hat Mitgastgeber Mexiko Ecuador im 16. Finale 2:0 besiegt. Der Anpfiff war wegen eines Gewitters um eine Stunde verschoben worden. Zuvor hatte Frankreich gegen Schweden 3:0 gewonnen. Norwegen setzte sich gegen die Elfenbeinküste 2:1 durch. Das waren die Nachrichten. Das Wetter, die Temperaturen von 7 Uhr, auf dem Brocken bedeckt 13 Grad, Chemnitz Regen 18, in Dresden bedeckt 19, Eisenach Regen 15 Grad, Regen auch in Erfurt bei 15, Fichtelberg 14, Gera 18 Grad, Görlitz stark bewölkt 19, in Halle bedeckt 19, Leipzig Regen 18 Grad, Magdeburg Regen 17, Meiningen bei Regen 14 Grad. Heute gebietsweise teils kräftiger Regen oder Gewitter, im Verlauf Wetterberuhigung 20 bis 24 Grad. Morgen Sonne und Wolken im Wechsel, am Abend in Sachsen-Anhalt und Thüringen Regen 23 bis 27 Grad. MDR-Verkehrsdienst, A2 Richtung Berlin zwischen Alslehm und Braunstedt, 4 Kilometer stockender Verkehr an einer Baustelle, hier dauert es 15 Minuten länger. A2 Richtung Hannover zwischen Kreuz Magdeburg und Bornstedt, 4 Kilometer Stau an einer geräumten Unfallstelle, 20 Minuten Verzögerung.
6: A4 Görlitz Richtung Dresden, zwischen Salzenforst und Burkau, Stau und Stocken wegen Bauarbeiten. Vorsicht auf der A9 Richtung München, zwischen Münchenberg Süd und Gefries liegen nach einem Unfall Fahrzeugteile auf der Fahrbahn. A72 Richtung Leipzig, Vorsicht zwischen Hof Nord und Hof Töpen, eine ungesicherte Unfallstelle. A72 Richtung Hof, zwischen Pirk und Dreieck Hof Franken, 4 Kilometer Stau nach Unfall. Und A73 Richtung Suhl, Vorsicht zwischen Eisfeld Nord und Schleusingen, steht ein defekter PKW auf der linken Fahrspur. Soweit der Verkehrsdienst, 8.04 Uhr.
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8: An diesem Mittwochmorgen mit Daniela Schmidt am Mikrofon. Hallo. Alle müssen arbeiten. Das ist ab heute, grob gesagt, das Motto in Sachsen-Anhalt. Jedenfalls in zwei Testregionen, in Mansfeld-Südharz und im Burgenlandkreis. Da führt Sachsen-Anhalt nämlich die sogenannte verpflichtende Bürgerarbeit ein. Sie haben es gerade schon in den Nachrichten gehört. Langzeitarbeitslose und Asylbewerber sollen so in Arbeit gebracht werden, langfristig bestenfalls eben auch in reguläre Jobs. Und wer nicht mitmacht, muss mit Sanktionen rechnen. Doreen Jonas.
9: Der Burgenlandkreis ganz im Süden von Sachsen-Anhalt ist eine der Modellregionen, in denen die neue Bürgerarbeit ausgerollt werden soll. So ganz neu aber, sagt Landrat Götz Ulrich, sind die Arbeitsgelegenheiten gar nicht. Nur hatte es bislang keine Konsequenzen, wenn sich jemand verweigerte. Das, sagt der CDU-Politiker, ändere sich nun mit der Grundsicherung.
11: Wir wollen auch Personen zuweisen, von denen wir erahnen, dass sie nicht bereit sind, in solche Maßnahmen zu gehen. Um die wurde mitunter ein Bogen bisher gemacht.
9: Bislang gibt es laut Ulrich etwa in Naumburg, Weißenfels und Zeitz jeweils 15 Plätze für solche Arbeitsgelegenheiten. Die sollen nun deutlich erhöht werden. Für junge Menschen unter 35 sollen einige zusätzliche Plätze geschaffen werden.
11: Und wir wollen 120 Personen, die Grundsicherung, das ehemalige Bürgergeld bekommen und bisher mit verweigernder Haltung aufgefallen sind, ebenfalls ab 13. Juli dann solchen Arbeitsgelegenheiten zuweisen. Also das ist schon eine deutliche Ausweitung.
9: Im Fall von Asylbewerbern gäbe es im Burgenlandkreis ohnehin schon länger verpflichtende Arbeitsgelegenheiten. Der Aufwand, sagt Ulrich, halte sich in Grenzen. Für die Koordination sei bislang eine Stelle nötig. Wo die Menschen eingesetzt werden, ist ganz unterschiedlich, erzählt der Landrat. Viel in der Grünpflege, aber auch beim Tierschutzverein oder im Naumburger Kunstverein. Einige arbeiteten als Hilfskräfte in der Küche des Klinikums oder aber in der Kita aus.
11: Es geht uns nicht um das Drangsalieren der Menschen, sondern um das Aktivieren. Das gilt unabhängig davon, welchen Pass jemand hat.
9: Oder, wie Ministerpräsident Sven Schulze, CDU, sagt, Menschen, die eine Leistung vom Staat erhalten, müssten auch eine Gegenleistung bieten.
25: Wir wollen Menschen in den Arbeitsmarkt zurückbekommen. Wir wollen das nicht als erstes mit Druck machen, sondern als allererstes auch Möglichkeiten zur Verfügung stellen. Aber ich sage auch als Ministerpräsident, wenn man sich dem verweigert, dann wird es zukünftig mehr Druck geben zum einen und Möglichkeiten geben, auch Leistungen, die der Staat im Moment noch gibt, dann bis zur vollständigen Leistungsentzug auch zurückzufahren.
9: Aber es geht auch um gesellschaftliche Teilhabe durch Beschäftigung und dass Unternehmen im Land wieder leichter Arbeitskräfte finden, sagt der Präsident der Industrie- und Handelskammer Halle Dessau, Sascha Gläser.
26: Oftmals ist auch sowas wie die Bürgerarbeit der erste Schritt wieder in eine reguläre Beschäftigung, die wir als Arbeitgeber natürlich sehr begrüßen würden, weil wir Fachkräfte suchen, brauchen. Und auch im ungelernten Bereich ist es inzwischen so, dass viele Stellen offen bleiben.
9: Reguläre Arbeitsplätze aber würden nicht durch Bürgerarbeit ersetzt werden. Wichtig sei es nun, erst einmal loszulegen, fügt der Präsident der Handwerkskammer Magdeburg, Andreas Diekmann, hinzu. Nachsteuern könne man später ja immer noch.
27: Aber bisher ist es etwas Positives und es ist sehr, sehr viel Arbeit in Sachsen-Anhalt, in ganz Deutschland, die gemacht werden muss und liegen bleibt.
9: Kritik kommt von Gewerkschaften, auch von den Linken. Fraktionschefin im Landtag Eva von Angern befürchtet enorme bürokratische Leistungen, die viel Geld kosten würden.
28: Und nur wenige der Menschen, die so in Arbeit gebracht werden, werden auch tatsächlich auf dem ersten Arbeitsmarkt ankommen. Bei den Asylbewerbern ist es noch prekärer. Sie brauchen Integrations- und vor allem Sprachkurse, die gekürzt worden sind. Aber nur wenn sie die Sprache beherrschen, kommen sie auch tatsächlich auf dem ersten Arbeitsmarkt an.
9: Wie erfolgreich die verpflichtende Bürgerarbeit in Sachsen-Anhalt letztlich funktioniert und auch wie viele Menschen dadurch in eine reguläre Beschäftigung gebracht werden, im November soll es eine eine erste Zwischenbilanz geben.
0: Aus Sachsen-Anhalt war das Doreen Jonas. Seit Anfang Mai galt ja der sogenannte Tankrabatt. Damals wurden die Steuern auf Benzin und Diesel um 16,7 Cent pro Liter gesenkt. Und diese Regel ist aber vergangene Nacht um Mitternacht ausgelaufen. Man hat das auch schon in den vergangenen Tagen so ein bisschen gemerkt an den Zapfsäulen, dass da die Preise nach oben gegangen sind. Und was kostet der Sprit aktuell? Mein Kollege André Seifert hat sich das angeschaut. Hallo André.
10: Hallo.
0: Wo bewegen sich die Preise derzeit?
10: Ja, für Diesel so sind sie knapp bei 1,89 Euro bis 1,93 Euro. Super E10, klar, ist ein bisschen teurer. Es kostet im Schnitt heute früh pro Liter knapp 1,97 Euro. Bis, naja, es geht dann doch bei Super E10 schon über die 2-Euro-Marke. Es kommt halt drauf an, wo man tankt. Auf die Region kommt es an, auf die Tankstelle. Gerade die regionalen Unterschiede machen zum Teil über 10 Cent aus. Im Osten Thüringens zum Beispiel und im Erzgebirge ist der Sprit zum Beispiel aktuell deutlich günstiger als im Raum Dresden.
0: Okay, aber dann knöpfen wir uns doch den Raum Dresden mal vor. Ja. Wie sieht's da aus und was sind so die Ausreißer nach oben?
10: Also eine Esso-Tankstelle in Dresden verlangt aktuell für Diesel knapp 2,04 Euro. Dort kostet dann E10 super 2,06 Euro. Das ist ein Ausreißer. Teuer ist es auch in Halle und Leipzig. An der Top-Tankstelle in Halle kostet E10 zum Beispiel 2,05 Euro. Also um mal zwei Beispiele zu nennen. Wie gesagt, in anderen Regionen sieht es anders aus. In Gera zum Beispiel, im Osten Thüringens, habe ich aktuell keine Tankstelle gefunden, bei der Super E10 über 2 Euro kostet. Die Spanne ist da durchaus groß, so bei bis zu 10 Cent je nach Region. Aber klar, es gibt dann eben auch Spartipps und die hat heute früh Menno Gebhardt vom ADAC im ARD Morgenmagazin aufgezählt.
12: Ja, auf jeden Fall nicht die erstbeste Tankstelle ansteuern, sondern die Preise an den Tankstellen in einer App vergleichen. Und so kann man tatsächlich pro Liter zwischen 6 und 7 Cent einsparen. Und natürlich vorausschauendes Fahren oder gerade in der Stadt vielleicht mal aufs Fahrrad umsteigen. Und so kann man dann auch deutlich sparen.
10: Ja, und auch die Zeit ist natürlich wichtig beim Tanken, sagt Menno Gebhardt. Am günstigsten ist es immer noch Vormittag zwischen 10 und 11 Uhr zu tanken.
0: Das hat ja vermutlich zu tun mit der 12-Uhr-Regel, die in Deutschland nach wie vor gilt. Also, dass eben die Tankstellen nur einmal am Tag die Preise erhöhen dürfen, eben um 12 Uhr. Was bedeutet das für den heutigen Tag? Was ist da zu erwarten?
10: Ja, sicher auch wieder ein Preissprung. Davon gehen alle Experten aus. Die Frage ist halt nur, wie stark fällt dieser Preissprung aus? Jetzt, da die Vergünstigung der Tankrabatt nicht mehr gilt. Ich will mich jetzt hier nicht festlegen und orakeln, weil das könnte dann natürlich auf mich herabfallen.
0: Das stimmt natürlich. André Seifert, vielen Dank für die Informationen. 8:11 jetzt. Ich sage jetzt ein Wort, das vermutlich bei vielen von Ihnen Widerstreben auslöst. Achtung, Steuererklärung. Ja klar, die kann man auslagern an einen Profi, aber das können halt nicht alle, das wollen nicht alle. Da lautet die Parole dann selber machen. Und für diese Selbermacher soll ab heute etwas gelten, das sehr verlockend klingt, nämlich die Steuererklärung mit nur einem Klick. Geht das wirklich? Uta Georgi hat sich das genauer angeguckt.
13: Elster. Das ist in dem Fall kein Vogel, sondern das Online-Portal der deutschen Steuerverwaltung. Der Begriff setzt sich zusammen aus den Anfangsbuchstaben für elektronische Steuererklärung. Die ist online auch via Handy-App erreichbar und seit heute gibt es dort eine neue Funktion. Ein Klick genügt, die Steuererklärung ist fertig und beim Finanzamt. Von diesem Angebot können jedoch nur rund 11,5 Millionen deutsche Steuerbürger Gebrauch machen, erklärt Sabina Büttner vom Bund der Steuerzahler.
14: Das betrifft nur diejenigen, die eine recht einfache Steuererklärung überhaupt abgeben können. Das heißt insbesondere ledige Arbeitnehmer, Arbeitnehmer, die keine Kinder haben, aber auch Rentner können davon profitieren, die überschaubare Einkommensverhältnisse haben.
13: Damit schließt sich schon der Kreis derjenigen, die von der Ein-Klick-Steuererklärung profitieren können. Alle anderen müssen weiterhin auf dem bisherigen Weg ihre Erklärung abgeben. Dazu gehören Arbeitnehmer mit Kindern oder Selbstständige. Es kämen also nur ganz einfache Standardfälle in den Genuss, sagt Sabina Büttner vom Bund der Steuerzahler. Möglich werde das dadurch,
14: dass die Angaben zu der Steuer-ID verknüpft sind. Ich sag mal, die persönlichen Angaben wie der Name sind dort vorausgefüllt und die sind dann verknüpft mit Daten, die dem Finanzamt ohnehin vorliegen, die also vielleicht von anderen Stellen wie dem Arbeitgeber oder auch der Krankenversicherung ohnehin elektronisch an das Finanzamt übermittelt werden.
13: So müsse der Steuerzahler diese Daten nur noch prüfen und könne sie mit nur einem Klick an das Finanzamt schicken. Was so einfach klingt, bringe aber auch Risiken mit sich. Darauf macht nicht nur der Bund der Steuerzahler aufmerksam, sondern auch der Bundesverband der Lohnsteuerhilfevereine. Die Gründe erklärt Geschäftsführer David Martens.
3: Die App bildet eben nicht ab, was als Werbungskosten, Sonderausgaben und außergewöhnliche Belastungen das Steuerergebnis mindert der Steuerpflichtigen. Und da liegt dann auch gleich der Punkt, wo der Steuerpflichtige natürlich aufpassen muss. Er muss trotz alledem den Vorschlag, den er dort in diese App erhält, genau prüfen, um auch das optimale Ergebnis steuerlich zu erzielen.
13: Wer nicht genau prüfe und Kosten geltend mache, der verschenke gegebenenfalls Geld, so Martens, indem er auf eine mögliche Steuererstattung verzichte. Hinzu käme, dass man bei der Ein-Klick-Erklärung auch nur ein einziges Einkommen haben dürfe. Das treffe all diejenigen, die noch zusätzlich Geld verdienen.
3: Sie können es erstmal nicht nutzen, weil keine weiteren Einkünfte erzielt werden dürfen. Inwieweit diese App möglicherweise irgendwann ausgebaut wird, sei mal dahingestellt, aber zum jetzigen Zeitpunkt, gerade bei den Themen Vermietung und Verpachtung, wo es dann ja Themen wie Abschreibung gibt, sollte man einen Experten hinzuziehen.
13: Übrigens, wer seine Steuererklärung mit einem Klick abgeschickt hat und danach feststellt, dass etwas geändert werden muss, der kann auch in diesem Fall die Möglichkeit nutzen, innerhalb der regulären Frist Einspruch einzulegen.
0: Uta Georgi war das. Es ist gleich 8.15 Uhr. 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Sachsen-Anhalt rollt heute erstmal in zwei Modellregionen die verpflichtende Bürgerarbeit aus. Als erstes der 16 Bundesländer. Das ist unser Top-Thema. Was heute noch wichtig wird, jetzt mit Susanne Lemke.
4: Die Spitzen von Union und SPD beraten heute in Berlin im Koalitionsausschuss über das geplante Reformpaket. Dabei soll es unter anderem um Steuerentlastungen für kleine und mittlere Einkommen, Arbeitsmarktreformen sowie Rente, Gesundheit und Pflege gehen. Thüringens Rechnungshofspräsidentin Kirsten Butzke legt heute den Jahresbericht der Finanzkontrolleure vor. Unter die Lupe genommen wurden unter anderem Investitionen und die Verschuldung des Landes. Die Bundesregierung trifft sich bei ihrer Kabinettssitzung heute mit NATO-Generalsekretär Mark Rutte. Sie will mit ihm über Sicherheitspolitik sowie den NATO-Gipfel kommende Woche in Ankara beraten. Das Wetter. Heute gebietsweise Regen und Gewitter, später von Westen her Aufheiterungen, 20 bis 24 Grad. Morgen heiter oder wolkig, am Abend von Nordwesten her Regen bis 27 Grad. MDR aktuell Verkehrsdienst. A2 Richtung Berlin zwischen Alzlehm und Bornstedt, 4 Kilometer stockend an einer Baustelle. Hier dauert es 15 Minuten länger. A2 Richtung Hannover zwischen Peine und Helmeler Wald, 7 Kilometer stockend an einer Baustelle. A72 Richtung Leipzig, Vorsicht zwischen Hof Nord und Hof Töben, eine ungesicherte Unfallstelle. Und A72 Richtung Hof zwischen Pirk und Rheinkofranken, 4 Kilometer Stau nach einem Unfall, 20 Minuten plus. Soweit der Verkehrsdienst, 8.17 Uhr.
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0: Eine Jogginghose für 12 Euro, eine aufladbare Mini-Klimaanlage für 20 oder ein Smart-TV für etwas über 100 Euro. Das sind so die Sachen, die man bei Billiganbietern wie Temu oder Shein bekommt. Und bisher war das in Sachen Zoll relativ entspannt. Es galt nämlich kein Zoll auf Warensendungen unter 150 Euro. Das ändert sich aber ab heute. Wenn künftig Waren aus Nicht-EU-Ländern in Deutschland ankommen, dann fallen für jedes Produkt pauschal 3 Euro an. Welche Auswirkungen hat das? Juliane Neubauer hat nachgefragt.
16: Jahrelang haben Billiganbieter das aktuelle Zollgesetz in Europa gezielt ausgenutzt, beschreibt Ann-Kathrin Hamacher vom Verbraucherzentrale Bundesverband.
17: Wir haben in den letzten Jahren gesehen, dass diese Zollfreigrenze ausgenutzt wurde, zum Beispiel indem eine Sendung auf viele kleine Pakete aufgeteilt wurde, um Zollgebühren zu sparen und Kontrollen zu umgehen.
16: Jetzt lohnt es sich nicht mehr, alle Produkte einzeln zu versenden, um Zollgebühren zu umgehen. Also werden deutlich weniger Sendungen auf den Weg gebracht und somit landen auch weniger bei den Zollkontrollen. Verbraucherschützerin Hammacher verbindet damit die Hoffnung auf mehr Warenkontrolle.
17: Das Gesamtpaket sollte natürlich dazu führen, dass die Produkte, die in den europäischen Binnenmarkt gelangen, sicherer werden. und dass die Zollbehörden ihren Aufgaben nachkommen können.
16: Dass die Zollgebühren sich zeitnah auf die Anzahl der Produkte auswirken wird, glaubt Barbara Metz, Geschäftsführerin der Deutschen Umwelthilfe, nicht.
1: Das ist ein kleiner Schritt in die richtige Richtung, um auch deutlich zu machen, dass wir hier ein Eindämmen brauchen der vielen Pakete, die ankommen. Das ist ja von 1,3 Milliarden Päckchen pro Jahr in der EU von 2022 auf 5,9 Milliarden Päckchen pro Jahr in der EU angestiegen und 90% davon kommt aus China.
16: Es sei aber zumindest schon mal ein Signal gegenüber den Billiganbietern, dass in Europa zukünftig genauer darauf geschaut wird, was hier ankommt. Schon vor Inkrafttreten der Zölle ändern die Anbieter nun sukzessive ihre Logistik hin zu Lagern innerhalb Europas, aus denen sie weiterhin zollfrei versenden können. Samina Sultan vom Institut der Deutschen Wirtschaft erwartet darum, dass die Zollerhebung für den europäischen Markt auch Vorteile bringen wird.
5: Durch den Aufbau von Lagern und Distributionszentren hier in Europa finden natürlich auch Investitionen hierzulande statt. Insofern ist es ein gewisser Fortschritt, aber es wird eben so wahrscheinlich sein, dass man vor allem kleinere Unternehmen im Ausland trifft, die nicht die Möglichkeit haben, solche Logistikanpassungen vorzunehmen.
16: Sultan denkt hier an Unternehmen, die im geringen Maße Kunsthandwerk oder Produkte in kleinen Margen anbieten. Sie glaubt aber nicht daran, dass die Produktflut aus China durch Zölle aufgehalten werden kann. Sie würde den Fokus noch viel mehr auf die nachweislich schlechte Qualität und die zum Teil gesundheitsgefährdenden Inhaltsstoffe legen.
5: Das ist aus meiner Sicht, glaube ich, der Hebel, der viel eher ansetzt, weil dann können wir Verbraucherinnen und Verbraucher uns ja entscheiden, ob wir wirklich solche im Zweifel eben schädlichen Produkte kaufen wollen.
16: Nachgefragt bei DHL und Hermes, ob sie nach der Zolleinführung nun mit weniger Päckchen rechnen, heißt es, dass sie trotzdem von einem weiter steigenden Sendungsaufkommen ausgehen.
13: Juliane Neubauer.
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13: Da geht es heute um einen einzigartigen Fall, nämlich den des Journalisten Hüseyin Doğru. Ich hole Sie mal kurz ab. Hüseyin Doğru steht auf der Sanktionsliste der EU. Der Vorwurf, er soll Falschinformationen verbreitet und enge Verbindungen zu russischen Staatsmedien gehabt haben. Dass Einzelpersonen auf solchen Sanktionslisten stehen, das ist nicht ungewöhnlich. Aber Hüseyin Doğru ist der einzige, der in Deutschland lebt, der auf so einer Liste steht. Unsere Hörerin Jeanette Salzbrenner aus Ludwigshafen hat uns deshalb gefragt, ist so ein hartes Vorgehen gegen eine Einzelperson wirklich berechtigt? Nils Buhler.
18: Vor mehr als einem Jahr merkte Hüseyin Doğru, dass etwas nicht stimmte. Seine Bankkarten und die seiner Frau funktionierten plötzlich nicht mehr. Kurz darauf erfuhr er, dass er seit dem 20. Mai 2025 auf der Sanktionsliste der EU steht. Seitdem ist sein Konto eingefroren, er darf von keiner Person finanziell unterstützt werden, sonst droht dieser Person eine Freiheitsstrafe. Doğru erhält Arbeitslosengeld, das seine Grundbedürfnisse decken soll, erzählt er im Videopodcast Jung und Naiv.
19: Und von diesem ALG 1, das jetzt geendet ist, darf ich nur 506 Euro benutzen. Und wenn ich mehr benötige, muss ich einen Antrag bei der Bundesbank stellen, mit der Begründung, mit der rechtlichen Begründung, mit den Rechnungen, mit allem Möglichen. Und diese Bundesbank muss mir die Genehmigung erteilen, dass ich die Summe X nur dafür benutzen darf.
18: MDR aktuell hat versucht, Doğru für ein Interview anzufragen. Bis Redaktionsschluss kam jedoch keine Antwort. Die EU wirft dem Gründer des Medienportals Red vor, enge finanzielle und personelle Verbindungen zu Akteuren der russischen Staatspropaganda zu unterhalten. Hüseyin Doğru bestreitet das. Allerdings hatte er auch 2017 das Videoportal Redfish mitgegründet, das zum russischen staatlichen Medium Ruptly gehörte. Julia Smirnova forscht zu Desinformation für das gemeinnützige Center für Monitoring, Analyse und Strategie, kurz CEMAS. Die Inhalte auf der Plattform Red, so sagt sie, hätten vor allem ein eher linkes, junges Publikum angesprochen.
20: Nach dem Massaker vom 7. Oktober und nach dem Beginn des Krieges in Gaza wurde der Nahe Osten zum zentralen Thema vom Portal Red. Es wurden zum Beispiel auch Interviews mit Vertretern von Terrororganisationen Hamas oder Hisbollah veröffentlicht.
18: Das Auswärtige Amt sieht es als erwiesen, dass Red von Russland finanziert wurde. Grundlage dafür seien Analysen deutscher Sicherheitsbehörden, teilte das Ministerium im Juli 2025 mit. Öffentlich zugängliche Belege dafür sind bisher nicht bekannt. Laut Smirnova unterstützt Russland Informationskampagnen, oft auch mit Themen, die auf den ersten Blick nichts mit russischer Politik zu tun haben, wie etwa der Gaza-Krieg.
20: Das Ziel von solchen Kampagnen ist, nicht direkt russische Sichtweise zu verbreiten, sondern die Quelle oder organisatorische Verbindungen zu verschleiern und vor allem polarisierende Themen und polarisierende Stimmen zu verstärken, um zu gesellschaftlichen Spaltungen beizutragen in den Ländern, die Russland zu destabilisieren versucht.
18: Doch sind so harte Sanktionen wie Vermögenssperren in so einem Fall gerechtfertigt? Christopher Resch, Sprecher von Reporter ohne Grenzen, versteht, dass die EU sich gegen russische Desinformation und Propaganda wehrt. Gleichzeitig ist er skeptisch bei Einzelsanktionen gegen Journalisten.
2: Solche Sanktionen sind häufig halt rechtlich einfach nicht gut gemacht und unpräzise und die bergen ein Risiko. Und das liegt darin, wenn die so angreifbar gestaltet sind, dann stärken sie letztlich die autoritären Regime eigentlich selber in ihrer Propaganda. Und das ist ein Risiko, das wir hier ganz klar sehen.
18: Die Deutsche Journalistenunion der Gewerkschaft Verdi sieht in den Sanktionen gegen Doku keinen Verstoß gegen die Pressefreiheit. Geschäftsführerin Danica Benzmail sagt dazu:
6: Bei diesem Vorgang handelt es sich aus unserer Sicht jetzt um keine systematischen Sanktionen gegen Journalistinnen und Journalisten, die, ich sage mal, einfach frei berichten wollen. Es geht in diesem Fall ja vielmehr um einen Unternehmer, dem der EU-Rat vorwirft, mit russischer Unterstützung ein Geschäftsmodell der Destabilisierung zu betreiben.
18: Hüseyin Doku hat bereits im vergangenen Jahr Klage beim Gericht der EU in Luxemburg eingereicht. Eine Entscheidung steht noch aus. Mehr als 8000 Menschen haben eine Petition gegen die Sanktionen im Fall Doku unterschrieben, darunter auch Prominente wie die BSW.

0: Freitag und Sophias Büropoulos.
1: Ist er recht hinterm Keyboard?
2: Im Keller in Dessau laufen die Vorbereitungen für ein Konzert am Abend mit einem Künstler, der einen Song über die Stadt geschrieben hat.
3: Dessau liegt im Irgendwo dazwischen und das ist gut so.
2: Einige junge Leute, die heute hier sind, würden diese Liebeserklärung wohl nicht unterschreiben.
4: Weil es von außen immer so schön hingestellt wird, dass viel für junge Menschen getan wird. Und ich glaube, für Studenten trifft das auch zu. Aber für junge Menschen, die eben nicht studieren oder noch zur Schule gehen, ist das Angebot einfach nicht so da.
5: Die meisten Leute, die ich kenne, sind nur hier, weil sie entweder ihre Ausbildung hier machen, noch in die Schule gehen, studieren. Aber sonst nicht, weil sie hier unbedingt sein wollen.
6: Das Problem ist, es gibt hier sehr viele ältere Menschen und viele sind auch nicht so wirklich nett.
2: Nette Menschen trifft man dagegen hier im Keller, der gar kein Keller ist, sondern eine Kneipe, ebenerdig und mit Garten. Gegründet hat ihn eine, die zurückgekehrt ist. Edith Richter ist nach der Schule selbst erstmal schnellstmöglich abgehauen. Heute ist sie 32 und seit 5 Jahren Dessauer Gastronomin.
7: Früher, als ich jugendlich war, hatten wir hier eine private Jugendkneipe. Und da bin ich quasi, habe ich meine komplette Jugend drin verbracht, mehr oder weniger. Und die gibt's aber seit langer Zeit nicht mehr. Das fand ich immer schade. Deshalb dachte ich, wäre cool, wenn jemand sowas nochmal macht.
2: Noch müssten junge Leute nach Möglichkeiten suchen, um sich zu verwirklichen und was zu erleben, sagt Richter. Das ändere sich aber. Viele neue Projekte und Initiativen entstünden. Zum Beispiel habe Dessau seit einigen Jahren einen eigenen CSD. Und bald vielleicht auch eine Jugendvertretung im Stadtrat. Die wird derzeit gegründet. Mit dabei ist Kira Chalamov, 16 Jahre alt. Ihre Anliegen?
8: Ich finde, die Freizeitangebote sollten definitiv noch ausgebaut werden. Ich finde, man sollte vielleicht auch mehr Mitbestimmung haben, was mit leerstehenden Flächen passiert. Zukunftsperspektivisch sollten bessere Arbeitsplätze geschaffen werden, die ja innovativ sind. Der Wohnraum sollte weiterhin bezahlbar bleiben und vielleicht sollten auch junge Unternehmen explizit gefördert werden.
2: Die Sozialdezernentin der Stadt, Eta Hachmann, lobt Dessau für seine rege Zivilgesellschaft.
9: Sie würden staunen, wenn Sie sich die Liste der engagierten Vereine aus Dessau-Roßlau angucken.
2: Außerdem spreche die Natur für die Stadt und vor allem die Kulturangebote, die seien auf Weltniveau. Unter anderem das hat sie vor 3,5 Jahren hierher gelockt. Aber warum gehen dann so viele andere?
9: Was Menschen brauchen, ist eine gute Lebensqualität und dazu gehört auch solide Politik, dazu gehört auch eine gute Haltung und dazu gehört auch Vielfalt. Und ich glaube, daran könnte Sachsen-Anhalt noch arbeiten.
2: Die vielen Vereine und Initiativen in Dessau bräuchten Geld, mit dem sie planen können, sagt Hachmann. Denn viele finanzierten sich nur kurzfristig. Da gäbe es viel Unsicherheit.
10: Ja, und morgen um 20.15 Uhr gibt's dann unsere Mitreden-Sendung live aus Dessau. Wir übertragen das Ganze natürlich hier im Radio. Und Sie können sich auch beteiligen, wenn Sie nicht vor Ort sind. Wie? Das steht auf mitreden.ard.de. Jetzt geht's wieder rüber zu Jörg Schröder in unserem Wetterstudio. Jörg, immerhin können wir uns mal ein bisschen abkühlen nach dieser Wahnsinnshitze, oder?
11: Ja, und schön wäre es, wenn man die Fenster öffnen könnte und die kalte Luft oder die kühle Luft reinlassen könnte. Aber das sollte man besser nicht tun, denn aktuell haben wir in den meisten Gebieten mit richtig viel Regen zu tun. Die kräftigsten und die dicksten Regenwolken aktuell in Thüringen. Da haben wir in der letzten Stunde zum Beispiel im Saale-Orla-Kreis bis zu 29 Liter pro Quadratmeter an Regen gemessen. Und dieses Regengebiet zieht langsam Richtung Brandenburg, langsam Richtung Polen. Dass wir in der ersten Tageshälfte in den meisten Gebieten eben halt nasses Wetter erleben werden. Wenn das Regengebiet dann abgezogen ist, wird es jetzt nicht unbedingt besser. Da kommt dann zwar die Sonne so ein bisschen zum Vorschein, allerdings mit dem Sonnenschein bilden sich dann auch wieder Schauer und Gewitter. Das ist unser ganz grobes Ziel. Der Abend ist, da wird es überwiegend trocken sein und da erwarten wir vor allen Dingen in Sachsen-Anhalt und Thüringen auch längeren Sonnenschein. Die Temperaturen liegen im Schnitt so zwischen 18 und 24 Grad.
10: Und in Sachsen ist aber noch ein Schauerchen möglich am Abend?
11: Auch in Sachsen-Anhalt, auch möglich, aber in vielen Gebieten wird es trocken sein.
10: Jörg Schröder, danke. Ja, endlich sind die Temperaturen wieder etwas erträglicher draußen, aber vielleicht geht es Ihnen auch so. In der Wohnung, im Haus ist es immer noch wahnsinnig warm. Die Luft steht, die Wärme ist gespeichert. Dabei wollen wir uns alle doch einfach endlich nur richtig abkühlen. Endlich wieder wohnen, schlafen, existieren, ohne zu schwitzen. Wie lange dauert das, bis dieser Wärmespeicher abnimmt und was kann man tun, um das zu beschleunigen? Thema in der kommenden halben Stunde hier.
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13: Um 8:30 Uhr mit Susanne Lemke.
2: Sachsen-Anhalt führt heute als erstes Bundesland verpflichtende Bürgerarbeit ein. Ziel ist es, Menschen in Grundsicherung und Asylbewerber zur Arbeit zu aktivieren. Wenn nicht mitmacht, dem drohen Sanktionen. Zunächst gibt es zwei Modellregionen, Mansfeld-Südharz und der Burgenlandkreis.

0: Dessen Landrat Götz Ulrich sagte dem MDR, künftig werde auch Menschen Arbeit zugewiesen, die bisher dazu nicht bereit gewesen seien. Ulrich zufolge gibt es in Naumburg-Weißenfels und Zeitz bereits 45 Plätze, weitere 120 kämen hinzu. Die Grundsicherung geht ab heute bundesweit und ersetzt das Bürgergeld. Bundeswirtschaftsministerin Katharina Reiche will Rechenzentren schneller ans Netz gehen lassen. Wie Reiche dem Magazin Stern sagte, können Netzbetreiber künftig Rechenzentren an besonders geeigneten Stellen prioritär anschließen. Das sei auch Voraussetzung dafür, dass Deutschland eine Schlüsselrolle bei der Nutzung künstlicher Intelligenz spielen könne. Zudem will Reiche prüfen, ob auch Rechenzentren vom Industriestrompreis profitieren könnten. Fachleute plädieren dafür, das Fracking-Verbot in Deutschland aufzuheben. Der frühere Präsident der Bundesanstalt für Geowissenschaften und Rohstoffe, Hans-Joachim Kümpel, sagte dem MDR, die Sorge vor verseuchtem Grundwasser sei ein Märchen. Das Fracking-Verfahren sei millionenfach erprobt. Deutschland sollte sich unabhängiger von US-Importen machen. Erdgasvorkommen gebe es vor allem in Niedersachsen, NRW und im Saarland. Die Energieexpertin Karin Pittel vom IFO-Institut hält eine rasche Fracking-Gasförderung für unrealistisch. Die Genehmigungen dauerten 8 Jahre. Die AOK Sachsen-Anhalt und der Schweizer Klinikkonzern Amios streiten sich einem Bericht zufolge um Geld für Leistungen. Nach Informationen der Mitteldeutschen Zeitung geht es um das Klinikum Halberstadt. Es soll 2020 aus Sicht der Krankenkasse Pflegekosten in Höhe von 2,9 Millionen Euro unberechtigt erhalten haben. Amios erklärte, man habe alle Nachweise vollumfänglich erbracht. Nach den tödlichen Schüssen auf 6 Menschen in einer Jugendhilfeeinrichtung im niedersächsischen Stade ist gegen den 45-jährigen Tatverdächtigen Haftbefehl erlassen worden. Wie die Staatsanwaltschaft mitteilte, wird die Tat als 6-facher Mord gewertet. Der Mann soll am Montag 4 Frauen und 2 Männer erschossen haben. Hintergrund ist nach den bisherigen Ermittlungen vermutlich ein Sorgerechtsstreit. Das waren die Nachrichten. Das Wetter, die Temperaturen von 8 Uhr, in Dresden bei Regen 19 Grad, Regen auch in Eisenach 16, Erfurt 16, Gardelegen 17 Grad, Regen in Hoyerswerda bei 18, Magdeburg 17, Neuhaus am Rennweg 12 Grad, Regen in Oschatz bei 18, Plauen 18, Wernigerode 17 und Wittenberg 18 Grad. Heute gebietsweise teils kräftiger Regen oder Gewitter, im Verlauf Wetterberuhigung, 20 bis 24 Grad. Morgen Sonne und Wolken im Wechsel, am Abend in Sachsen-Anhalt und Thüringen Regen, 23 bis 27 Grad. MDR aktuell Verkehrsdienst. A2 Richtung Berlin zwischen Alslehm und Baumstedt, 4 Kilometer stockender Verkehr an einer Baustelle. Hier dauert es 15 Minuten länger. A2 Richtung Hannover zwischen Peine und Hämelerwald, 7 Kilometer stockender Verkehr an einer Baustelle. A9 Richtung Berlin zwischen Münchberg Nord und Hof West, 2 Kilometer Stau nach Unfall. Die A9 Richtung München ist zwischen Schleiz und Bad Lobenstein nach einem Unfall gesperrt. A71 Richtung Schweinfurt, Vorsicht zwischen Erfurt-Gispersleben und Kreuz Erfurt liegen Gummiteile auf der Fahrbahn. A72 Richtung Leipzig zwischen Hof Nord und Hof Töpen, 3 Kilometer Stau nach Unfall. Und A72 Richtung Hof zwischen Pirk und Dreikow Franken, 3 Kilometer Stau nach Unfall. Soweit der Verkehrsdienst, 8.34 Uhr.
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2: Und ich bin Daniela Schmidt. Ich begleite Sie noch ein halbes Stündchen durch diesen Mittwochmorgen. Hallo, schön, dass Sie dabei sind. Die Zahl gewaltbereiter Rechts- und Linksextremisten steigt und junge Menschen radikalisieren sich zunehmend. Das passiert meist online. Das sind so die wichtigsten Erkenntnisse aus dem Bericht des Verfassungsschutzes für 2025. Der ist gestern in Berlin vorgestellt worden. Kommentare und Einschätzungen dazu jetzt in unserer Medienschau.
3: Der Verfassungsschutzbericht ist eine Bilanz des ausufernden Extremismus, stellt die Stuttgarter Zeitung fest. Dessen Vertreter unterscheiden sich nicht so heftig, wie sie sich bekriegen. Sie eint eine Mehr, wonach ihresgleichen stets Opfer sein und Schuld an allem immer die anderen, ob es nun Migranten, Juden oder die Strippenzieher ihrer Verschwörungsmärchen sind. Auf T-Online ist zu lesen, wer Extremisten nachhaltig bekämpfen will, muss früher anfangen, bei Kindern und Jugendlichen. Denn sie suchen nach Anerkennung und Zugehörigkeit und sind daher oft leicht zu beeinflussen, empfänglich für radikale Inhalte. Auch deshalb haben Extremisten leichtes Spiel. Das Straubinger Tagblatt findet: Der neue Verfassungsschutzbericht ist eine Zumutung. Rechts- und Linksextreme, Islamisten, Extremisten aus dem Ausland und staatliche Akteure nehmen die Gesellschaft in die Zange. Wenn Innenminister Alexander Dobrindt in dieser Lage fordert, die Abwehrdienste zu echten Geheimdiensten zu machen, ist das ein neuer Ton. Die Frankfurter Rundschau fragt: Haben wir nicht schon Geheimdienste? Die Lösung darf nicht darin bestehen, die Verfassungsschutzbehörden uferlos auszubauen, ihre Überwachungsmöglichkeiten immer mehr zu erweitern und ihnen nun auch noch die Kompetenz zu erteilen, aktiv einzugreifen. Das muss Aufgabe der Polizei, der Politik und der Zivilgesellschaft bleiben, die anders als der Verfassungsschutz unter den wachsamen Augen der Öffentlichkeit handeln. Die Lausitzer Rundschau aus Cottbus gibt zu bedenken: Die Wahrheit ist, es wird kein Weg daran vorbeiführen, dass aus den deutschen Schlapphut-Vegetariern zähnefletschende Fleischfresser mit der Lizenz zu allem Möglichen werden. Denn allein die Vorstellung, dass Gotteskrieger, Nazis, der Kreml oder Linksterroristen nun auch noch mit Hilfe der KI angreifen, zwingt uns dazu, den Geheimdiensten die lange Leine zu geben. Das Fazit auf rnd.de lautet: Vieles spricht dafür, dass die Diagnose unserer Gesellschaft bei der Vorstellung des nächsten Verfassungsschutzberichts noch deutlich verheerender ausfällt und leider nur wenig dafür, dass es Politik und Gesellschaft bis dahin gelingt, das Ruder herumzureißen.
2: Das war die Medienschau für heute. Und jetzt geht es hier um, so nennt es der Bundeskanzler,
4: das leidige Thema Bürgergeld.
2: Ja, so hat Friedrich Merz es damals im Bundestagswahlkampf gesagt. Das SPD-Projekt Bürgergeld beenden. Das war da ein zentrales Wahlversprechen von CDU-Chef Merz und CSU-Chef Markus Söder.
5: Es wird eine wirklich gute neue Grundsicherung geben.
6: Das Bürgergeld ist jetzt Geschichte.
2: Ja, und heute tritt nun diese Reform in Kraft, mit der die Union Milliarden einsparen wollte. Tatsächlich wird es wohl eher ein mehrstelliger Millionenbetrag, sagen Experten. Und trotzdem, die Zeiten sollen härter werden für Menschen, die Bürgergeld, Entschuldigung, Grundsicherung bekommen. Dagmar Pepping mit den wichtigsten Änderungen.
7: Es gelten härtere Regeln, schärfere Sanktionen sind möglich. Wer 2 Termine beim Jobcenter ohne einen wichtigen Grund versäumt, bekommt künftig 30% weniger Geld. Beim 3. verpassten Termin kann das Jobcenter die Zahlung vorübergehend sogar komplett streichen. Die Miete würde in diesem Fall direkt an den Vermieter überwiesen. Anderes Beispiel. Wer eine Fördermaßnahme abbricht oder sich nicht auf Stellen bewirbt, muss mit einer stärkeren Kürzung rechnen als bisher. Dann kann der Regelbedarf für jeweils 3 Monate um 30% gekürzt werden.
8: Wer nicht mitmacht, wird es schwer haben.
7: So hatte es Arbeitsministerin Bärbel Baas von der SPD nach der Einigung in der Koalition auf den Punkt gebracht. Außerdem gilt, die Vermittlung in Arbeit hat wieder Vorrang vor Qualifizierungs- und Weiterbildungsmaßnahmen. Für alle, die mit dem Jobcenter zusammenarbeiten, ändert sich nichts. Und das sind die allermeisten, wie Baas immer wieder betont. Wer einen Beratungstermin aus wichtigen Gründen nicht wahrnehmen kann, hat ebenfalls nichts zu befürchten. Auch bei Kindern und Jugendlichen soll nicht gekürzt werden. Für Menschen mit psychischen Problemen sind Schutzmechanismen geplant.
9: Es gibt halt viele Menschen, die eben nicht arbeitsfähig sind, die aber trotzdem ein Existenzminimum brauchen. Und deshalb war es in der Sache ein Punkt, wo wir uns auseinandergesetzt haben, dass wir nicht die Falschen treffen. Wir wollen, dass die Menschen wieder auf eigene Füße kommen. Und auf der anderen Seite gibt es eben aber auch Menschen, die könnten, aber nicht wollen.
7: Vor allem für diese Gruppe sind die schärferen Regeln gedacht. Allerdings ist die Zahl der sogenannten Totalverweigerer ziemlich gering. Sie liegt bei circa 1%. Das Arbeitsministerium erwartet keine nennenswerten Einsparungen. Die Koalition setzt darauf, dass die schärferen Sanktionen mehr Menschen dazu bringen, eine Arbeit aufzunehmen. Ihre Kalkulation, 100.000 Menschen weniger in der Grundsicherung, bedeuten 850 Millionen Euro weniger Ausgaben. Insgesamt beziehen rund 5,2 Millionen Menschen diese aus Steuermitteln finanzierte Sozialleistungen. Der Ausländeranteil liegt bei fast der Hälfte.
2: Aus unserem Hauptstadtstudio in Berlin war das Dagmar Pepping. 20 vor 9, Jan Günther ist an der Reihe.
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10: Guten Morgen. Bei der Fußball-WM stehen die nächsten Achtelfinalteilnehmer fest. Norwegen besiegt die Elfenbeinküste mit 2:1. Es trafen Haaland und der Leipziger Nusa. Über die weiteren Spiele kann ich nun sprechen mit unserem WM-Beobachter Dirk Walsdorf in den USA. Dirk, 16. Finale Mexiko gegen Ecuador. Da ging es wegen eines Unwetters eine Stunde später los. Was folgte auf Blitz und Donner?
11: Ein Offensivgewitter von Mexiko, allerdings durchaus garniert mit schönen Einschlägen auch von Ecuador. Man hat vor allem die Ecuadorianer kaum wiedererkannt, denn die haben versucht gegenzuhalten. Gegen Deutschland war das ja alles doch sehr massiv und körperlich. Gegen Mexiko ging es auch ein bisschen nach vorne, aber die Gastgeber waren effektiver und führten schon in der ersten Halbzeit 2:0. Das war richtig toll, das Spiel nach dem Gewitter. Nach der Hälfte war es dann nicht mehr ganz so hübsch und ganz schön hart. Am Ende auch noch eine rote Karte gegen Piero Hinkapi, den wir aus der Bundesliga kennen, weil er sich die Hand über den Mund gehalten hat. Aber da hatten seine Ecuadorianer im Prinzip das Spiel schon verloren. Riesenjubel am Ende im Aztekenstadion. Mexiko macht es Kanada gleich. 2 von 3 Gastgebern stehen jetzt schon im Achtelfinale.
10: Ja, das gilt auch für Frankreich. Die sind auch in der Runde der letzten 16 nach einem 3:0 gegen Schweden. Siehst du irgendwelche Möglichkeiten, diese Franzosen auf dem Weg zum Titel zu stoppen?
11: Also wenn die Franzosen an ihrem Limit spielen, dann nicht. Diese Mannschaft ist in allen Belangen so überragend ausgestattet. Physis, Tempo, Torgefahr und einfach Fußballkunst. Kylian Mbappé wieder mit 2 Toren. Dahinter ein Michael Olise, der für mich eigentlich auf einem eigenen Niveau bei dieser WM spielt. Auch noch stärker als Messi. Aber klar, wenn die ganz, ganz guten anderen Gegner kommen, dann brauchen die Franzosen einen wirklich guten Tag. Aber dann sind sie besser als alle anderen. Dieses Spiel gegen Schweden war eine Demonstration. Ich bin einigermaßen hingerissen von den Franzosen, von dem, was sie anbieten können und dass sie immer in der Lage sind, noch einen draufzulegen.
10: Ja, Frankreich im Achtelfinale nun also gegen Deutschland-Bezwinger Paraguay. Wie geht's beim DFB weiter in Sachen Trainerfrage? Wie ist da der Zeitplan?
11: Der Zeitplan für Julian Nagelsmann ist, dass er irgendwann gegen 10 in München landet. Er ist ja wie alle anderen auch hier gestern dann zum Flughafen Charlotte in North Carolina gefahren worden und da in eine ganz normale Lufthansa gestiegen und nach Hause geflogen, im gleichen Flugzeug übrigens wie Musiala und Pavlovic. Und während die anderen in Urlaub dürfen, muss er sich sicherlich rechtfertigen und muss Fragen beantworten. Und von den Antworten wird mit abhängen, ob er nochmal das Vertrauen des DFB bekommt und ob sein Vertrag, der ja bis 2028 gilt, Gültigkeit haben wird oder ob man sich doch nach einem anderen Chefübungsleiter für die wichtigste deutsche Fußballmannschaft umsieht. Wir wissen es, der Name Jürgen Klopp schwebt hier seit Tagen über allem. Klopp hat sich ja selbst auf eine durchaus diskutable Art und Weise in einem flapsigen Randkommentar in einem Fernsehsender ins Gespräch gebracht. Aber das legen ihm manche negativ aus. Nur wissen alle auch, Jürgen Klopp steht für Begeisterung, für Leidenschaft und vor allem für Erfolg. Und Erfolg ist das, was die deutsche Fußballnationalmannschaft in den letzten Jahren bei Weltmeisterschaften nicht hatte und was auch Julian Nagelsmann hier in den USA nachhaltigst verfehlt hat.
10: Zurück ins WM-Turnier. Es warten noch 9 Partien des 16. Finals auf uns. Was ist heute im Angebot?
11: Deutschland ist nochmal mit dabei, mit einem Trainer, der weiterkommen will und das auch sollte. Thomas Tuchel hat aber wie alle anderen Kollegen der vermeintlich favorisierten Teams in den Spielen, die jetzt kommen, darauf verwiesen, dass man von Deutschland lernen konnte, wie das ist, wenn Favoriten mit dieser Bürde nicht zurechtkommen. Tuchels Engländer spielen gegen den Kongo, für den das ja schon ein Riesenerfolg ist, überhaupt in der K.O.-Phase dabei zu sein. Tuchel hat systematisch Elfmeterschießen üben lassen und alle Schützen stehen jetzt auch schon fest. Das einmal für die Akten. Auch Belgiens Coach hat vor dem Spiel gegen Senegal gesagt, danke für die Warnung an Deutschland. Und das gilt selbst für den Trainer der USA, denn der dritte Gastgeber ist auch noch heute Nacht gefordert. Gegen Bosnien-Herzegowina sind die Amerikaner zwar Favorit, möchten das nicht sein, aber Bosniens Trainer Sergej Barbares, ein Mann mit ganz viel Deutschland-Erfahrung, hat den Amerikanern diese Favoritenwürde direkt zugeschoben. Nur wir erinnern uns, Bosnien war in den Playoffs um die WM-Qualifikation auch Außenseiter und hat sich dann gegen eine Mannschaft aus Italien durchgesetzt. Also, 3 spannende Spiele. Heute unser Fokus natürlich auf England und Thomas Tuchel auf der Bank und Harry Kane vorne drin.
10: Das sagt unser WM-Reporter Dirk Walsdorf und das war der Sport bis hierhin.
2: Vielen Dank, Jan Günther. 8.45 Uhr ist es. 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Sachsen-Anhalt rollt heute die verpflichtende Bürgerarbeit aus. Erstmal in zwei Modellregionen. Und damit ist Sachsen-Anhalt das erste der 16 Bundesländer. Bürgerarbeit, das heißt einfache Beschäftigungen für Langzeitarbeitslose und Asylbewerber. Wer sich nicht um einen Job kümmert, bekommt eine Arbeit zugewiesen. Und wer der dann nicht nachkommt, wird sanktioniert. Das ist unser Top-Thema an diesem Mittwochmorgen. Weitere Meldungen hat Susanne Lemke.
0: Der Brand beim Recyclingunternehmen Romonta in Städten im Mansfelder Land ist gelöscht. Wie ein Sprecher der Leitstelle dem MDR sagte, gibt es aber noch eine Brandwache. Zeitweise waren bis zu 160 Kameraden und mehr als 66 Löschwagen im Einsatz. Gestern Nachmittag hatte sich gepresster Hausmüll entzündet. Bei einem Außeneinsatz haben zwei Besatzungsmitglieder der Internationalen Raumstation einen Roboterarm repariert. Dafür verließen die NASA-Astronautin Jessica Meir und ihr Kollege Chris Williams etwa 7 Stunden die ISS. Laut NASA musste ein etwa 90 Kilogramm schweres Gelenk an dem Roboterarm ausgetauscht werden. Sondershausen informiert ab sofort auf WhatsApp über Neuigkeiten in der Stadt. Danach soll auf dem Kanal regelmäßig über gesperrte Straßen oder Veranstaltungen informiert werden. Die Nutzung ist kostenlos. Abonnenten bleiben laut Stadtverwaltung anonym. Das Wetter. Heute gebietsweise Regen und Gewitter, später von Westen her Aufheiterungen, 20 bis 24 Grad. Morgen heiter oder wolkig, am Abend von Nordwesten her Regen, 23 bis 27 Grad. MDR aktuell Verkehrsdienst. Die A2 Richtung Berlin ist zwischen Irxleben und Kreuz Magdeburg wegen Hitzeschäden gesperrt. A2 Richtung Hannover zwischen Peine und Helmeler Wald 7 Kilometer stockender Verkehr an einer Baustelle. Vorsicht auf der A4 Frankfurt Richtung Dresden zwischen Eisenach Ost und Sättelstedt liegt ein Mörtelkübel auf der linken Spur. A9 Richtung Berlin zwischen Münchberg Nord und Hof West 2 Kilometer Stau nach Unfall. A71 Richtung Schweinfurt, Vorsicht zwischen Erfurt-Gispersleben und Kreuz Erfurt liegen Gummiteile. Die A72 Richtung Leipzig ist zwischen Hof Nord und Hof Töben nach Unfall gesperrt. A72 Richtung Hof zwischen Pirk und Reikow-Franken 3 Kilometer Stau nach einem Unfall. Soweit der Verkehrsdienst, 8.47 Uhr.
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2: Halleluja, wir haben diese elende Hitzewelle geschafft. Das dürften viele gedacht haben, als jetzt Anfang der Woche die Temperaturen runtergegangen sind. Nur dann kommt man nach Hause von der Arbeit zum Beispiel, kommt in seine Wohnung, in sein Haus und die Bude fühlt sich immer noch an wie eine Sauna. Die Hitze steckt vielen Gebäuden wortwörtlich noch in den Knochen. Ja, die Wärme ist gespeichert, auch wenn es draußen schon längst nicht mehr so heiß ist. Ich habe Ramona Ballot gefragt, Referentin für Energie, Bauen und Nachhaltigkeit bei der Verbraucherzentrale Thüringen. Wie lange müssen wir das denn jetzt noch aushalten?
12: Das kommt auf die Wand drauf an, das kann man so pauschal nicht sagen. Sie können es zumindest erträglicher machen, indem Sie wirklich permanent auf Durchzug stellen. Und die Raumluft, die sich ja durch die Wände immer wieder aufheizt, ein bisschen durch diesen Durchzug mit kühlerer Luft, sage ich mal, so richtig kühl ist es ja nicht, aber mit kühlerer Luft halt erträglich halten.
2: Aber reden wir da, also wenn es darum geht, wie lange Wände, wie lange ein Gebäude Wärme speichert, reden wir da von Tagen, reden wir da von Wochen und inwiefern hängt es auch von der Art des Gebäudes eben ab, Altbau, Neubau und dergleichen?
12: Also es hängt tatsächlich davon ab, es ist Massivbau und die massive Wand ist richtig aufgeheizt. Da dauert es ein bisschen länger, aber wir reden nicht von Wochen.
2: Sehr gut.
12: Ja? So, also das kann man jetzt schon mal sagen. Man redet da von Tagen und so ein leichter Holzbau, der wird sich natürlich schneller auskühlen, auch wenn da eine Dämmung drauf ist. Aber es ist halt nicht so eine massive Masse. Aber letztendlich kommt es einfach darauf an, dass die Raumluft selber kühl ist. Und das kriegen Sie hin, indem Sie jetzt ruhig auf Dauerlüften stellen. Es muss draußen kühler sein als in der Wohnung. Und dann kann man lüften.
2: Also Durchzug, Durchzug, Durchzug ist das Programm. Gibt es noch andere Tricks? Ich habe zum Beispiel im Internet gelesen, dass es Sinn machen kann, den Boden kühl zu wischen, um aufgeheizte Böden so abzukühlen. Ergibt das Sinn?
12: Nee, nicht wirklich. Also das, sicherlich ein Physiker könnte das irgendwie messen, aber das ist nichts, was Sie spüren. Also das, davon halte ich nichts. Das ist alles nicht wirklich die Maßnahme, die hilft. Die einzige Maßnahme, die Sie machen können, ist Durchzug Aber aufpassen, wenn es wieder wärmer draußen ist, dann wieder Fenster zu.
2: Wie sieht es denn mit anderen, ich sag mal, Wärmespeichern aus, also Straßen, Plätze, generell versiegelte Flächen? Inwiefern hält da die Wärme auch noch nach und strahlt eben ab in die Umgebung?
12: Natürlich, das sind kompakte Massen, die Wärme gut halten können. Und gerade auch, wenn dann alles hell ist, dann reflektiert das ja auch, ne? Dann geht die Wärme hoch, reflektiert an irgendwelchen weißen Betonbauten wieder zurück und geht vielleicht in ihr Fenster rein. Und das kommt dann nochmal mit dazu, zur Sonne, die ohnehin schon auf die Wand vielleicht drauf scheint.
2: Und dann wird da schön Wärme-Ping-Pong gespielt quasi.
12: Ganz genau.
2: Mit allem, was Sie sagen, klingt es ja danach, dass es jetzt im Laufe der Woche für uns alle wirklich besser wird, wenn wir immer schön Durchzug halten.
12: Ja, also ich meine, die Temperaturen sind ja trotzdem über 20 Grad.
2: Das stimmt.
12: Zum Teil weit über 20 Grad und das ist trotzdem nicht angenehm. Das muss man immer mit auf dem Schirm haben. Ne? Also die Hauptlüftungszeit bleibt nach wie vor nachts, aber wenn es jetzt in Ihrer Wohnung noch 30 Grad sind, dann lüften Sie auch jetzt tagsüber durch.
2: Genau.
12: Und was man aber tatsächlich machen kann, das, was man sozusagen letzte Woche nicht angegangen ist, weil es einfach zu heiß ist und man wollte sich nicht bewegen, man könnte jetzt in den Baumarkt fahren und sich einen Sonnenschirm oder ein Sonnensegel kaufen für einen Balkon und könnte jetzt noch schnell die Fenster mit Insektengittern sozusagen versehen, damit man dann wirklich durchgängig nachts das Fenster auflassen kann und keine Angst haben muss, dass die Mücken reinkommen, bloß weil man noch Fernsehen guckt oder so.
2: Das sind doch mal handfeste Ratschläge von Ramona Ballot von der Verbraucherzentrale Thüringen. Gleich 8:08 hier bei MDR aktuell. Von Krise zu Krise wächst hier in Deutschland dieses ungute Gefühl. Oh, wir sind ganz schön abhängig von anderen. Von Öl, von Gas, von Warenlieferungen aus dem Ausland. Haben wir ja zuletzt gemerkt im Zuge des Irankriegs, ja? Stichwort Spritpreise. Und nun gibt es Fachleute, die sagen, wir müssten in Deutschland einfach das sogenannte Fracking wieder erlauben. Fracking, damit wird Gas aus tiefen Gesteinsschichten gefördert, indem man mit hohem Druck Wasser, Sand und Chemikalien in den Boden jagt. Aber wie gut ist denn diese Idee und was gäbe es in Sachen Fracking überhaupt zu holen hier in Deutschland? Ralf Geißler ist dem nachgegangen.
13: Der letzte, der in Ostdeutschland auf Fracking-Gas gehofft hat, war ein Österreicher. Klaus Angerer suchte 2012 auf der Fahnerhöhe in Thüringen nach Gas und er erklärte, wie er es für die Firma BNK Petroleum aus 1000 Metern Tiefe holen will.
14: Um diese Durchlässigkeit zu verbessern, muss das Gestein aufgebrochen werden, müssen künstliche Risse erzeugt werden. Um diese künstlichen Risse offen zu halten, muss ein Sand eingelagert werden.
13: Doch aus dem Fracking-Projekt wurde nichts. Nach Protesten von Anwohnern gab Angerer auf und 2017 verbot die Bundesregierung Fracking generell. Das war ein Fehler, findet heute der Geophysiker Hans-Joachim Kümpel, der fast 10 Jahre Präsident der Bundesanstalt für Geowissenschaften und Rohstoffe war.
15: Das Fracking-Verfahren ist mittlerweile weltweit millionenfach erprobt. Unterm Strich ist es so, dass das Verbot bei uns aus politischen Gründen erlassen worden ist.
13: Die Sorge vor verseuchtem Grundwasser, die Bilder brennender Wasserhähne, nennt Kümpel Mythen und Märchen. Angesichts weltweiter Krisen sollte sich Deutschland unabhängiger von Importen machen. Jährlich benötige das Land 80 Milliarden Kubikmeter Gas.
15: Das wird in den nächsten Jahren weniger werden, weil wir ja aus Gründen des Klimaschutzes 2045 aus der energetischen Nutzung ausgestiegen sein wollen. Förderbar wären aber ohnehin nur 20 Milliarden Kubikmeter bei uns, aber immerhin ein Viertel unseres derzeitigen Bedarfs. Und das hätten wir zur Verfügung auf viele Jahrzehnte hinaus.
13: Kümpel argumentiert, Deutschland kaufe Fracking-Gas aus Amerika. Beim Transport ginge aber viel Energie verloren. Eine Förderung in Deutschland wäre deshalb sogar klimafreundlicher. Ähnlich argumentiert auch Karin Pittel, Leiterin des IFO-Zentrums für Energie, Klima und Ressourcen.
16: Ich wäre da schon dafür, dass man dieses Verbot aufheben sollte.
13: Eine rasche Förderung hält Pittel dennoch für unrealistisch, denn schon die Aufhebung des Verbots im Bundestag dürfte dauern.
16: Und dann ist natürlich der nächste Aspekt auch, es braucht eine ganze Reihe von verschiedenen Genehmigungen, ob die jetzt bergrechtlicher Art sind, ob die umweltrechtlicher Art sind. Das heißt also, Die Branchenvertreter meinten, bei der heutigen Ausgestaltung der Regulierung und der Abfolge quasi der Genehmigung kann das durchaus 8 Jahre dauern.
13: Das ließe sich verkürzen, sagt Pittel, vielleicht auf 6 Jahre. Die zuständigen Behörden in Sachsen, Thüringen und Sachsen-Anhalt sind allerdings zurückhaltend. Fragt man sie nach Fracking-Potenzialen in ihren Ländern, bekommt man keine konkreten Regionen genannt. Ein Sprecher des Thüringer Umweltministeriums schreibt, dass es im Land keine bekannten Erdgaslagerstätten mehr gäbe.
17: Unabhängig davon ist Fracking nach dem Thüringer Wassergesetz rechtlich ausgeschlossen zum Schutz des Grundwassers.
13: Tatsächlich hat Thüringen das Fracking-Verbot mit eigenen Regeln verschärft. Bei Geologen stehen die ostdeutschen Länder aber ohnehin nicht oben auf der Liste, weil kaum etwas zu holen sein dürfte. Genaues weiß man aufgrund mangelnder Probebohrungen allerdings nicht. Hans-Joachim Kümpel sagt, nennenswerte Erdgasressourcen gäbe es vor allem in Niedersachsen, Nordrhein-Westfalen und im Saarland.
2: Soweit der Bericht von unserem MDR Aktuell Wirtschaftsredakteur Ralf Geißler.
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2: Und jetzt um 9:15 schalten wir wieder rüber zu Jörg Schröder in unserem Wetterstudio. Jörg, wie sieht's denn mit den Unwetterwarnungen aus, die wir heute Morgen hatten?
20: Tja, die Unwetterwarnungen sind noch da. Sie haben sich nur ein bisschen verlagert. Wir hatten sie erst nur für den Landkreis Hildburghausen-Vogtland. Die sind quasi jetzt aufgelöst. Jetzt haben wir eher Unwetterwarnungen vor allen Dingen für den Mitte und auch für den Osten von Thüringen und auch den Südwesten von Sachsen. Vor allen Dingen vor Starkregen und vor Sturmböen. Da kann einiges herunterkommen. Zum Beispiel im Weimarer Land haben wir in den letzten 3 Stunden bis zu 50 Liter pro Quadratmeter gemessen. Das heißt, Starkregen und Sturmböen sind in den nächsten Stunden ein größeres Thema. Obwohl man sagen muss, das Regengebiet zieht langsam Richtung Nordosten. Und das heißt, in Thüringen, gerade so im Werratal, da haben wir das gröbste an Regen erst einmal überstanden. Da kommt ein bisschen Sonnenschein zum Vorschein. Allerdings, mit dem Sonnenschein bilden sich auch wieder Schauer und Gewitter, dass wir heute insgesamt einen doch eher durchwachsenen und feuchten Tag erleben werden. Erst zum Abend hin beruhigt sich das Ganze wieder. Und in Sachsen-Anhalt und in Thüringen erwarten wir zum Abend hin auch längeren Sonnenschein. Bei Temperaturen im kühleren Bereich für Sommerferien. Verhältnisse zwischen 20 und 24 Grad.
2: Ich könnte mir vorstellen, dass viele Menschen diese kühleren Temperaturen gerade genießen nach den Hitzetagen. Ist denn schon das nächste Hitzebrett in Sicht?
20: Aktueller Stand, Ende der kommenden Woche sind vielleicht mal 2-3 Tage Temperaturen über 30 Grad möglich. Aber bis dahin ist noch wahnsinnig viel Zeit und da kann auch sehr viel passieren.
2: Und über 30 Grad ist nicht fast 40 Grad.
20: So sieht's aus. Alles relativ.
2: Jörg Schröder mit dem Wetter. Vielen Dank.
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2: Und ich empfehle Ihnen, jetzt auf jeden Fall hier dran zu bleiben, denn nach den Nachrichten übernimmt meine Kollegin Theresa Brenner und begleitet Sie durch den Mittwochvormittag unter anderem mit einem Blick nach Paraguay zum Mercosur-Gipfel. Da war auch Bundesaußenminister Johann Wadephul beim Auftakt dabei. Und es geht um die Frau in Blau. Wissen Sie, wer damit gemeint ist? Tatsächlich unsere Ex-Bundeskanzlerin Angela Merkel. Deren Porträt ist jetzt nämlich in Berlin feierlich enthüllt worden. Auch darum geht's gleich. Und natürlich um die aktuellen Spritpreise nach dem Ende des Tankrabatts. Ich bin Daniela Schmidt, sag danke fürs Zuhören und wünsche Ihnen noch einen schönen Tag. Tschüss.
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0: Um 9 Uhr mit Susanne Lemke. Die SPD geht davon aus, dass sich der Koalitionsausschuss heute auf ein Reformpaket einigt. Fraktionsgeschäftsführer Dirk Wiese sagte im ARD-Morgenmagazin, der Anspruch sei, die Pläne über die Ziellinie zu bringen, da seien sich die Koalitionspartner einig. Die Spitzen von Union und SPD kommen am Nachmittag im Kanzleramt zusammen. Themen sind unter anderem Steuerentlastungen für kleine und mittlere Einkommen, Arbeitsmarktreformen sowie Rente, Gesundheit und Pflege. Nach dem Ende des Tankrabatts um Mitternacht haben sich die Spritpreise an den Tankstellen deutlich erhöht. Für Superbenzin E10 wurde am Morgen in großen Städten wie Berlin, Frankfurt und München in der Regel über 1,90 Euro pro Liter verlangt, teilweise aber auch mehr als 2 Euro, wie in Leipzig. Diesel kostete rund 1,90 Euro. Bereits gestern Mittag hatten Autofahrer nach Angaben des ADAC an den Tankstellen Preissprünge bis zu 24 Cent erlebt. Der Tankrabatt hatte knapp 17 Cent betragen. Sachsen-Anhalt führt heute als erstes Bundesland verpflichtende Bürgerarbeit ein. Ziel ist es, Menschen in Grundsicherung und Asylbewerber zur Arbeit zu aktivieren. Wer nicht mitmacht, dem drohen Sanktionen. Zunächst gibt es zwei Modellregionen, Mansfeld-Südharz und der Burgenlandkreis. Dessen Landrat Götz Ulrich sagte dem MDR, künftig werde auch Personen Arbeit zugewiesen, die bisher dazu nicht bereit gewesen seien. Ulrich zufolge gibt es in Naumburg, Weißenfels und Zeitz bereits 45 Plätze, weitere 120 kämen hinzu. Die Grundsicherung gilt ab heute bundesweit und ersetzt das Bürgergeld. Über Teile Mitteldeutschlands sind in der Nacht und am Morgen Gewitter gezogen. Bei Immelborn im Wartburgkreis wurde eine Bahnunterführung auf der B62 überflutet. Auf der A72 und der A73 kam es bei Starkregen zu mehreren Unfällen. Im Vogtland stürzen Bäume auf Straßen. Aus Bayern hieß es, im Raum Aschaffenburg sei der Zugverkehr nach Blitzeinschlägen lahmgelegt. Bei der Fußball-WM hat Mitgastgeber Mexiko Ecuador im 16. Finale 2:0 besiegt. Der Anpfiff war wegen eines Gewitters um eine Stunde verschoben worden. Zuvor hatte Frankreich gegen Schweden 3:0 gewonnen. Norwegen setzte sich gegen die Elfenbeinküste 2:1 durch. Das waren die Nachrichten. Das Wetter, die Temperaturen von 8 Uhr. Auf dem Brocken stark bewölkt bei 13 Grad, Regen in Chemnitz bei 17, in Dresden bei 18, Eisenach 16 Grad, Regen auch in Erfurt bei 15, auf dem Fichtelberg 14, Gera 18, Görlitz 19 Grad, Regen in Halle und Leipzig bei 18 Grad, in Magdeburg 17, in Meiningen bedeckt bei 15 Grad. Heute gebietsweise teils kräftiger Regen oder Gewitter. Im Verlauf Wetter Beruhigung, 20 bis 24 Grad. Morgen Sonne und Wolken im Wechsel, am Abend in Sachsen-Anhalt und Thüringen Regen, 23 bis 27 Grad. MDR Verkehrsdienst. A2 Richtung Hannover zwischen Peine und Helmeler Wald. 7 Kilometer stockender Verkehr an einer Baustelle. Hier dauert es 20 Minuten länger. Vorsicht auf der A4 Frankfurt Richtung Dresden zwischen Eisenach Ost und Settelstedt liegt ein Mörtelkübel auf der linken Spur. A9 Richtung Berlin zwischen Münchberg Nord und Hof West. 2 Kilometer Stau nach Unfall. 15 Minuten Verzögerung. A71 Richtung Schweinfurt. Vorsicht zwischen Erfurt-Gispersleben und Kreuz Erfurt liegen Gummiteile. Die A72 Richtung Leipzig ist zwischen Hof Nord und Hof Töpen nach Unfall gesperrt. Stau bis zum Dreieck Bayerisches Vogtland. A72 Richtung Hof zwischen Pirk und Dreieck Franken. 3 Kilometer Stau nach Unfall. 15 Minuten plus. Soweit der Verkehrsdienst. 9.04 Uhr.
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2: Jetzt mit Theresa Brenner. Schönen guten Morgen.
4: Seit Anfang Mai galt oder gilt ja der sogenannte Tankrabatt. Damals wurden die Steuern auf Benzin und Diesel um 16,7 Cent pro Liter gesenkt und galt deswegen, weil diese Regel um Mitternacht ausgelaufen ist. Und schon an den vergangenen Tagen wurde es an den Zapfsäulen deswegen immer teurer. Was kostet denn der Sprit nun eigentlich heute aktuell? Mein Kollege André Seifert hat dazu recherchiert und ist jetzt bei mir im Studio. Hallo André.
5: Hallo.
4: Wie entwickeln sich denn die Spritpreise aktuell?
5: Ja, vielleicht die gute Nachricht zuerst. Sie sind nach einem Hoch gestern Nachmittag und gestern Abend wieder etwas gefallen. Und das heißt, der beste Zeitpunkt, um den Tank voll zu machen, der ist genau jetzt. Das liegt an der 12-Uhr-Regel, die in Deutschland nach wie vor gilt. Die Tankstellen dürfen ja nur einmal am Tag die Preise erhöhen um 12 Uhr. Und die Folge dieser Regel konnten wir gestern mal wieder gut beobachten an den Tankstellen. Der Dieselpreis kletterte nach 12 Uhr auf im Schnitt knapp 2 Euro. Jetzt ganz aktuell kostet Diesel eher so im Schnitt um die 1,90 Euro. Und ja, während Superbenzin, also E10, gestern Nachmittag an manchen Orten deutlich über 2 Euro gekostet hat, liegt der Preis da jetzt bei 1,97 Euro bis, naja, es geht bei Super E10 aktuell immer noch über die 2-Euro-Marke.
4: Wer jetzt nicht tanken kann, weil er zum Beispiel arbeiten muss, was ist denn dann für diejenigen heute Mittag um 12 zu erwarten, wenn die Konzerne dann die Preise wieder erhöhen dürfen?
5: Ja, für die gilt dann auch, es ist leider wieder ein Preissprung zu erwarten. Davon gehen zumindest alle Experten aus. Die Frage ist natürlich, wie stark fällt dieser Preissprung aus, jetzt da der Tankrabatt weg ist. Experten gehen nochmal von einem Plus von 10 Cent aus, ab 12 Uhr vielleicht auch mehr. Und dabei ist ja eigentlich der Ölpreis im Vergleich zum Frühjahr gesunken und das recht deutlich. Deshalb kritisierte heute früh Menno Gebhardt vom ADAC im ARD Morgenmagazin auch die Konzerne.
4: Jetzt soll eigentlich ein Ton kommen. Moment. Den gibt's scheinbar nicht.
22: Ja, also was wir gerade tatsächlich sehen, ist, dass der Ölpreis wieder ungefähr das Niveau hat, bevor die ganze Geschichte im Iran begann. Und aktuell liegen wir vom Spritpreisniveau deutlich drüber. Also das ist wirklich nicht mehr vertretbar.
4: Heißt also ja, wer sich die teuren Preise nicht leisten kann und aufs Auto angewiesen ist, muss die richtige Tankstelle finden. Wo ist es denn aktuell am teuersten und wo ist es eher günstig?
5: Also zu empfehlen sind dafür alle, die da wirklich drauf angewiesen sind, die Preisvergleichs-Apps oder die Webseiten, die aktuell recht momentan die Preise in der Region anzeigen. Und da sieht man gerade, die regionalen Unterschiede machen zum Teil über 10 Cent aus. Im Osten Thüringens und im Erzgebirge ist der Sprit zum Beispiel aktuell eher günstiger als zum Beispiel im Raum Dresden. Eine Esso-Tankstelle in Dresden verlangt aktuell für Diesel knapp 2,04 Euro. Dort kostet dann das Superbenzin, also E10, 2,06 Euro. Das sind so die Ausreißer. Teuer ist auch Halle und Leipzig, einer Top-Tankstelle in Halle. Da hat es heute früh das E10-Benzin 2,05 Euro gekostet. Wie gesagt, in anderen Regionen sieht es anders aus. In Gera zum Beispiel habe ich aktuell keine Tankstelle gefunden, bei der Super E10, naja, so über 2,02 Euro kostet.
4: Also der Preisvergleich lohnt sich, soweit André Seifert, zum Tankrabatt, der heute geendet ist. Dankeschön. 7 Minuten nach 9 ist es damit. Und apropos heute, das Bürgergeld heißt ab heute Grundsicherung. Und die Höhe der Sozialleistung ändert sich dabei nicht. Für Menschen, die sie beziehen, gelten aber strengere Regeln. Aus Berlin dazu Dagmar Pepping.
23: Wer arbeiten kann, muss sich auch um Arbeit bemühen. Wer Hilfe benötigt, soll sie auch weiterhin bekommen. So fasst Arbeits- und Sozialministerin Baas von der SPD die Reform zusammen. Der Wechsel vom Bürgergeld zur Grundsicherung bedeutet strengere Mitwirkungspflichten für Empfänger. Und härtere Sanktionen, wenn sie nicht mit dem Jobcenter zusammenarbeiten. Damit will die Regierung mehr Menschen in Arbeit bringen und den Missbrauch von Sozialleistungen verhindern. Wer keine Bewerbungen schreibt oder eine Fördermaßnahme abbricht, der erhält beispielsweise 3 Monate deutlich weniger Geld. Nur 70% des Regelbetrages. Wer Termine beim Jobcenter wiederholt, ohne triftigen Grund versäumt, muss ebenfalls mit deutlicheren Kürzungen rechnen. Bei 3 verpassten Terminen hintereinander kann der Regelsatz sogar komplett gestrichen werden. Außerdem wird die sogenannte Karenzzeit abgeschafft, während derer Leistungsbezieher mehr von ihrem Vermögen behalten dürfen. Und Vermittlung in Arbeit hat künftig wieder Vorrang vor Qualifizierung. Derzeit erhalten etwas mehr als 5 Millionen Menschen Bürgergeld. Die Kosten für den Bundeshaushalt sind auf rund 52 Milliarden Euro gestiegen. Anders als von der Union im Bundestag angekündigt, wird es wohl keine Milliardeneinsparungen geben. Das Arbeitsministerium rechnet nur mit Einsparungen im Millionenbereich.
4: Der Bundesaußenminister Johann Wadephul setzt seine Südamerika-Reise heute in Argentinien fort. Gestern war Wadephul in Paraguay beim Auftakt zum Mercosur-Gipfel. Die EU und Brasilien, Argentinien, Uruguay sowie Paraguay bilden seit Mai eine riesige neue Freihandelszone. Und Deutschland will diese Partnerschaft mit den südamerikanischen Mercosur-Staaten rasch weiter vertiefen. Anne Herberg dazu.
6: Der Auftakt zum Gipfel der südamerikanischen Mercosur-Staaten startete erstmal mit einer Runde Schulterklopfen für den Gastgeber Paraguay. Felicitaciones, parabéns, Glückwünsche für den Sensationssieg gegen die deutsche Elf am Vorabend. Den deutschen Außenminister, der als Gast geladen war, begrüßte Paraguays Präsident mit einem lächelnden Sorry. Johann Wadephul nahm es sportlich.
7: Ich bin natürlich traurig mit unseren deutschen Spielern und mit ganz Deutschland über diesen Misserfolg. Daran haben wir zu arbeiten, aber ich finde, es gehört sich auch so, dass man demjenigen, der gewonnen hat, am Ende auch gratuliert und versteht, dass dieses Land hier sich freut. Hier gibt es einen Feiertag deswegen.
6: Gekommen ist er allerdings wegen dem Freihandelsabkommen zwischen der EU und dem Mercosur-Staatenbund. Das mache nämlich alle zu Gewinnern, so Wadephul. Beide Regionen bräuchten sich, um Lieferketten zu diversifizieren, Abhängigkeiten zu verringern.
7: Sie wollen auch eine Alternative zu China haben. Wir suchen die auch. Das heißt, wenn wir das zusammenlegen, unsere Technologiebereitschaft und unsere Stärke im technologischen Bereich und aber das, was hier auch an Potenzial da ist, an kritischen Mineralien, an Rohstoffen, aber auch an Menschen, die bereit sind, die deutsche Sprache zu lernen und in Deutschland vielleicht auch zu arbeiten. Wenn wir das zusammenlegen, dann haben wir ein ganz großes Potenzial.
6: Die EU und die Mercosur-Staaten bilden seit Anfang Mai eine riesige Freihandelszone. Durch den Abbau von Handelsbarrieren und Zöllen soll der Austausch von Waren und Dienstleistungen angekurbelt werden. Das Abkommen wird auch als Kampfansage an die protektionistische Zollpolitik von US-Präsident Donald Trump gewertet. Niemandem gehört die Welt und niemandem gehört Südamerika, erklärte auch Brasiliens Präsident Lula da Silva. Auch mit Blick auf den von der Trump-Regierung aktiv unterstützten Rechtsruck in Südamerika, der zuletzt zu Spannungen innerhalb des Bündnisses geführt hatte. Argentiniens Präsident Javier Milei beispielsweise blieb dem diesjährigen Gipfel fern. Ideologie dürfe nicht vor nationalen Interessen stehen, so Lula. Unsere Stärke liegt in unserer Fähigkeit, mit allen in Dialog zu treten, ohne unsere Interessen zu vernachlässigen. Die Zusammenarbeit mit Brasilien sei für Deutschland, sei für Europa zentral, um Themen der Zukunft, etwa die Energiewende oder den Kampf gegen den Klimawandel, zu bewältigen. So Wadephul. Dass die EU-Staaten allerdings strikte Klimaschutz- und Nachhaltigkeitsauflagen sowie Schutzklauseln für heimische Bauern ins Abkommen verhandelt haben, stößt den Südamerikanern auf. Ohnehin kann das Abkommen mit der EU bisher nur vorläufig angewendet werden, da eine knappe Mehrheit der EU-Abgeordneten im Januar beschlossen hatte, den Vertragstext vom Europäischen Gerichtshof überprüfen zu lassen. Die Mercosur-Staaten haben derweil angekündigt, neue Deals auszuhandeln, unter anderem mit Japan, Indien, Kanada, Vietnam und China.
4: Knapp eine Woche ist das Erdbeben in Venezuela her, bei dem fast 2000 Menschen ums Leben gekommen sind. Und diese Naturkatastrophe verschärft die ohnehin schwierige Lage im Gesundheitswesen dort. Anne Demmer hat eine Klinik in Caracas besucht.
8: Vor einem Krankenhaus in Caracas sitzen Patienten auf Plastikstühlen. Eine Frau liegt mit angewinkelten Beinen auf einer Matratze. Ein Arzt im weißen Kittel verteilt Fruchtmus in Quetschbeuteln an die Wartenden. Es ist eine staatliche Einrichtung der höchsten Stufe. Eigentlich sollten hier hochkomplexe chirurgische Eingriffe möglich sein, in der Theorie. Doch der Krankenhausbetrieb stehe kurz vor dem Kollaps, erzählt der leitende Arzt wütend. Er spricht schnell, möchte anonym bleiben, aus Angst vor der Repression der Regierung. Unsere Krise hat nicht mit dem Erdbeben begonnen. Die Katastrophe hat schon viel früher angefangen. Sie ist auf staatliches Unvermögen zurückzuführen. Ein Krankenhaus dieser Kategorie, das eigentlich gut ausgestattet sein sollte, verfügt nicht einmal über ein einfaches Labor. Es gibt keine Röntgengeräte, weder einen Computertomographen noch einen Magnetresonanztomographen. Genau dieser Mangel an grundlegendem Equipment wird bei der Versorgung der Erdbebenopfer zur tödlichen Falle. Denn für eine erfolgreiche Rettung braucht es eine sofortige medizinische Reaktion. Der Arzt nennt ein Beispiel.
9: Wenn eine Person unter Trümmern begraben ist und dem Druck ausgesetzt ist, was wir als Quetschtrauma bezeichnen, werden Substanzen freigesetzt. In dem Moment, in dem man die Person befreit und rettet, glaubt man, dass alles wieder in Ordnung ist. Diese Substanzen schädigen jedoch die Nieren. Die Patienten kommen ohnehin schon in einem sehr späten Stadium hier an. Hier geht es nicht um Minuten, sondern um Sekunden. Die machen den Unterschied. Tausende Menschen wurden in den letzten Tagen in die Gesundheitszentren und Krankenhäuser gebracht. Auch internationale Hilfsorganisationen warnen vor einer Überlastung des angeschlagenen venezolanischen Gesundheitssystems nach den zwei starken Erdbeben in der vergangenen Woche. Laut Angaben der venezolanischen Regierung haben die Erdstöße landesweit 38 Krankenhäuser beschädigt. Drei sind nicht mehr in Betrieb. Die fehlenden Investitionen und das von der Wirtschaftskrise gebeutelte Gesundheitssystem stehe unter extremem Druck. Zudem kämen in der Katastrophensituation nun weitere Risiken hinzu, erklärt der Sprecher der WHO, Christian Lindmeier. Health services are under extreme pressure. Ausbrüche von durch Impfungen vermeidbaren Krankheiten wie Masern, Diphtherie und Keuchhusten sowie für Gelbfieber und andere durch Vektoren oder über das Wasser übertragene Krankheiten, darunter Denguefieber, Chikungunya, Zika, Oropouche und Malaria. Die Ärzte, das Krankenhauspersonal, arbeiten am Limit. Die meisten haben in den letzten Tagen nur wenige Stunden geschlafen. Viele haben sich freiwillig gemeldet, um zu unterstützen. Das Erdbeben verschärft eine gesundheitliche und strukturelle Krise, die bereits seit Jahren besteht.
2: Soweit der Bericht von Anne Demmer aus Caracas. Und wir kommen um 9.15 Uhr zurück nach Deutschland. Die SPD geht davon aus, dass sich der Koalitionsausschuss heute auf ein Reformpaket einigt. Der Fraktionsgeschäftsführer sagte in der ARD, der Anspruch sei, diese Pläne über die Ziellinie zu bringen. Die Spitzen von Union und SPD kommen ja heute zum Koalitionsgipfel zusammen. Das ist unser Top-Thema und weitere Meldungen hat Susanne Lemke.
0: Irland hat turnusgemäß den EU-Ratsvorsitz von Zypern übernommen. Damit leitet das Land bis zum Ende des Jahres zahlreiche Ministertreffen und vermittelt bei Meinungsverschiedenheiten zwischen den EU-Staaten. Die Stiftung Jena Universitätssport hat eine Spendenkampagne für studentische Spitzensportler gestartet. Wie die Stiftung mitteilte, sollen bis zum kommenden Wintersemester 15.000 Euro eingeworben werden. Touristen müssen ab heute Eintritt für den Kölner Dom bezahlen. Für den Besuch werden künftig 12 Euro fällig. Das Wetter. Heute gebietsweise Regen und Gewitter. Später von Westen her Aufheiterungen 20 bis 24 Grad. Morgen heiter oder wolkig bis 27 Grad. MDR Aktuell Verkehrsdienst. A2 Richtung Hannover zwischen Peine und Hemmelerwald, 7 Kilometer stockend. Vorsicht auf der A4 Frankfurt Richtung Dresden zwischen Eisenach Ost und Sättelstedt liegt ein Mörtelkübel auf der linken Spur. Vorsicht auf der A9 Richtung Berlin zwischen Köslitz und Kleinmarzehns liegt ein Kantholz auf der rechten Spur. A71 Richtung Schweinfurt, Vorsicht zwischen Erfurt-Gispersleben und Kreuz Erfurt liegen Gummiteile. Soweit der Verkehrsdienst, 9.17 Uhr.
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2: Lange hatte Angela Merkel geheim gehalten, wer für sie die Ahnengalerie im Kanzleramt porträtieren darf. Letztlich stand sie dann monatelang einem bisher eher unbekannten jungen Künstler, Jeremy Quiras, Modell. Gestern Abend wurde das Porträt im Bode-Museum in Berlin vorgestellt und bis Anfang Oktober wird es dort öffentlich ausgestellt. Danach soll das Bild in die Ahnengalerie im Kanzleramt kommen. Dort hängen die gemalten Porträts deutscher Bundeskanzler. Und Georg Schwarte war gestern Abend bei der Enthüllung dabei.
10: So, jetzt machen wir noch eins, nur mit mir.
11: Die Kanzlerin AD gibt Regieanweisungen. Sie hat wie stets das Kommando. Da steht Angela Merkel, türkiser Bläser, schwarze Hose, vor der Frau in Blau. Vor sich gewissermaßen ihrem Kanzlerbild.
10: Sozusagen das Staatsporträt.
11: Sozusagen. Im französischen Saal des Berliner Bode-Museums. Herr Sauer, der Ehemann, sitzt vor ihr. Annette Schavan, ihre alte Vertraute. Die Kanzleramtsminister Braun und Altmaier, Sarah Wiener, Freunde eben. Und die halten dann kurz den Atem an, als Merkel und der junge Künstler Jeremy Quiras das unter einem Leintuch verborgene Bild enthüllen. A und O, Staunen und Beifall. Es schaut allen entgegen, die Frau in Blau. Sehr blauer Bläser, leicht zerknittert, vier Knöpfe unruhig verteilt. Der Blick entschlossen, gerade, ernst. Das Gesicht furchig, der Hintergrund goldenbraun, Licht von links. Sie steht und schaut uns an aus blaugrauen Augen.
12: Wir nennen es kunsthistorisch, sehr elegant, finde ich, ein Kniestück en face.
11: Erklärt Marion Ackermann, die Präsidentin der Stiftung Preußischer Kulturbesitz. Nur bis zum Knie reicht der Ausschnitt, aber das Bild mächtig. 1,10 Meter breit, 1,40 Meter lang. Das Porträt ihres Vorgängers Schröder, den der Maler Immendorf als Ikone malte, ist 10 Zentimeter kürzer. Zufall?
12: Jedes Detail zählt.
11: Angela Merkel wirkt auf entspannte Art zufrieden. 4 Jahre hatte sie sich Zeit gelassen mit der Auswahl des Künstlers, des Deutsch-Franzosen Jérémy Kéras.
14: Er verbindet abstrakte und realistische, ich weiß nicht genau, wie man das sachkundig nennt, Malerei miteinander.
11: Sie brauchte damals nach 16 Jahren Kanzleramt alles, aber erstmal kein Porträt.
14: Und der Grund war ganz einfach, ich brauchte Abstand. Ich wollte das Entstehen eines solchen Porträts nicht einfach wie so ein Punkt auf einer To-Do-Liste abarbeiten, sondern ich wollte Freude an einem solchen Vorgang haben.
11: Der Maler 28 hat sich handschriftlich bei ihr persönlich beworben. Sie fand ihn spannend, aus Gründen.
14: Es hat mich auch gereizt zu schauen, wie jemand, der am Anfang seines Künstlerlebens steht, auf eine Person schaut, die mehr als 70 Lebensjahre und 30 Jahre aktive Politik auf dem Buckel hat.
11: Er hat offenbar sehr genau hingeschaut. Er hat die Merkel-Raute ignoriert, die Falten der Macht nicht. Und sie hat ihm offenbar vertraut.
15: Ein Porträt wie dieses konnte nur da entstehen, wo Vertrauen herrscht und wo sie und wo wir uns wohlfühlten,
11: sagt der 28-Jährige, der dann fast ein Jahr mit Merkel verbrachte, Stunden, Tage.
15: Es war ein wirklich ungewöhnliches Jahr für mich, im besten Sinne. Mein Leben hat sich ziemlich verändert.
11: Ihres auch. Und die Zeit des Porträtsitzens ein Genuss, sagt sie.
14: Wir haben uns aufeinander eingelassen, dabei Musik gehört und im wahrsten Sinne des Wortes über Gott und die Welt geredet.
11: Jetzt hängt sie im Bode-Museum für 3 Monate, Saal 260. Der wird bald sicher Merkel-Saal heißen. Das Bode-Museum für Merkel, eine Kindheitserinnerung. Und sie erzählt, wie Merkel eben erzählt, von ihrer Oma aus Pankow.
14: Die leider weder Opern- noch Museumsfreundin war. In die Oper habe ich sie mal gekriegt. 3. Rang und zu spät weggefahren von Pankow. Fürchterlich. Jedenfalls, ins Museum ist sie mit mir nie gegangen.
11: Aber sie, die junge Angela, ging ins Bode-Museum. Heute wohnt sie schräg gegenüber und hängt dort jetzt als Frau in Blau. Ein Herrscherporträt in demokratischer Zeit, sagt die Präsidentin der Stiftung Preußischer Kulturbesitz. 14 Euro kostet das Ticket. Dafür gibt's dann dort viele Porträts zu sehen.
16: Könige, Päpste, Fürstinnen und Fürsten, Kaufleute, Gelehrte und Künstler.
11: Und eben auch sie, die Kanzlerin, die Frau in Blau.
4: Der Bericht von Georg Schwarte. Der historische Konflikt zwischen der traditionalistischen Pius-Bruderschaft und dem Vatikan spitzt sich zu. Gegen den Willen des Papstes sollen nämlich heute in der Schweiz 4 Priester der Bruderschaft zu Bischöfen geweiht werden. Und diese kirchenrechtlich illegale Aktion könnte die Exkommunikation, also den Ausschluss aus der römisch-katholischen Kirche, zur Folge haben. Stefan Detjen dazu.
24: Schon seit Anfang der Woche versammeln sich die Anhänger der ultrakonservativen Pius-Bruderschaft auf einer Bergwiese in Ikern im schweizerischen Kanton Wallis. Sie kommen aus aller Welt, die meisten aus Frankreich, wo die Bewegung besonders stark ist und wachsenden Zulauf hat. Bis zu 20.000 sollen es werden, wenn heute unter einem großen Zeltdach 4 Bischöfe geweiht werden, gegen den Willen des Papstes. Bis zuletzt hatte Leo XIV. An die Pius-Brüder appelliert, vergeblich. Tut das nicht, aber es ist Ihre Entscheidung. Sie müssen sich darüber im Klaren sein, was das für Sie und die Kirche bedeutet. Die Konsequenz der Bischofsweihe ohne Zustimmung des Papstes: Exkommunikation, der Ausschluss aller Beteiligten aus der katholischen Kirche. Doch Michel Rion, Theologe im Priesterseminar der Pius-Brüder in Ikon, sieht seine Bewegung als die wirklichen Hüter des einzig wahren Katholizismus gegen den Vatikan. Die Kirche ist wie ein sinkendes Schiff, weil es Lecks hat und überall Wasser eindringt. Der Papst bemerkt das ja selbst. Man sieht ja, welche Schwierigkeiten er zum Beispiel in Deutschland hat, die Bischöfe dort auf den richtigen Kurs zu bringen. Wir sind als Pius-Brüder nur eine kleine Armee. Wir versuchen einfach in aller Treue, die Lecks im Schiff abzudichten. Der Konflikt macht sich an Reformen fest, die Anfang der 1960er Jahre mit dem Zweiten Vatikanischen Konzil eingeführt wurden. Die katholische Kirche öffnete sich damit für einen Dialog mit anderen Religionen auf Augenhöhe, bezog die Gläubigen stärker in die Feier der Messe ein. Marcel Lefebvre, der 1991 verstorbene Gründer der Pius-Brüderschaft, höhnte über eine evangelische Messe und ein Bastardritual. Die Pius-Brüder feiern ihre Messen nach alter Liturgie, ganz auf Lateinisch, und ziehen damit gerade auch junge Menschen an, erklärt der Religionswissenschaftler Jan-Heiner Tück.
1: Man kann sie nicht mehr einfach als traditionalistische Splittergruppe abtun, wie man das noch vor 10 Jahren innerhalb der Theologie gemacht hat. Sie ist international vernetzt. Sie sind auf den sozialen Medien sehr umtriebig und auch perfekt organisiert.
24: Auch in Deutschland hat die Bewegung Zulauf. Am vergangenen Wochenende weihte die Pius-Bruderschaft vor rund 2000 Anhängern im bayerischen Zeitzkofen bei Regensburg 5 junge Männer zu Priestern. Sie sollen unter anderem wachsende Gemeinden in Baden-Württemberg betreuen und eine Grundschule der Gemeinschaft im oberschwäbischen Memmingen leiten.
4: Der Bericht von Stefan Dädchen. Mit Münzen und Scheinen bezahlen macht man in Deutschland ja schon noch gerne. In Schweden ist das lange kein Thema mehr. Fast jede Zahlung, auch wenn es nur das Eis am Kiosk ist, läuft hier mit der Karte. Aber seit heute ist ein neues Gesetz in Kraft und demnach sind jetzt Lebensmittelgeschäfte und Apotheken im ganzen Land verpflichtet, auch Bargeld wieder anzunehmen. Hintergrund ist das wachsende Bewusstsein und die Sorge vor Cyberangriffen sowie andere Störungen im Bezahlsystem. Charlotte Littgen dazu.
13: Dieses Geräusch hört man in Schweden kaum noch.

0: schon lange für den Erhalt des Bargelds. Seit neuestem ist das auch ein Anliegen der schwedischen Regierung. Seit dem 1. Juli ist ein neues Bargeldgesetz in Kraft. Es verpflichtet Lebensmittelgeschäfte und Apotheken dazu, wieder Münzen und Scheine anzunehmen. Gerade jetzt ein wichtiger Schritt, sagt Elin Ritola von der schwedischen Zentralbank.
1: Durch die neue geopolitische Lage hat Bargeld wieder eine größere Bedeutung. Es geht dabei um Sicherheit, darum, dass es Bezahlmöglichkeiten gibt, die auch dann funktionieren, wenn beispielsweise das Internet oder die Stromversorgung ausfällt.
0: Zurück zum Bargeld. Auch die schwedische Regierung sieht darin eine Art Krisenvorsorge. Die Zivilschutzbehörde empfiehlt, alle Erwachsenen sollen immer etwa um die 1.000 Kronen in Bar zu Hause liegen haben. Das sind etwa 90 Euro. Im Krisenfall würde das reichen, um zumindest das Nötigste einzukaufen. Viele Schweden haben nicht mal das, denn sie haben seit Jahren nicht mehr mit Bargeld bezahlt, sondern ausschließlich mit der Karte oder per Swish, einem rein schwedischen Online-Bezahlsystem. Elin Ritola von der schwedischen Zentralbank.
2: Ich würde sagen, dass Schweden ein Land mit einer Bevölkerung ist, die Technik gegenüber recht positiv eingestellt ist. Viele haben diese neuen praktischen Lösungen begeistert angenommen.
0: Doch sich allein auf das digitale Bezahlen zu verlassen, kann auch ein Risiko sein. Das haben die Schweden 2021 gemerkt, als nach einem Cyberangriff insgesamt 800 Supermarktfilialen im ganzen Land lahmgelegt waren. Björn Eriksson und seiner Initiative zum Erhalt von Bargeld geht es nicht nur um die Sicherheit, sondern auch um die Inklusion.
3: Es gibt viele Menschen, die Probleme mit dem digitalen Bezahlen haben. Etwa Menschen mit einer Behinderung und ältere Menschen.
0: Für Björn ist das neue Gesetz ein erster Schritt in die richtige Richtung. Er freut sich, dass er zumindest im Supermarkt und in der Apotheke jetzt wieder ohne Probleme mit Bargeld bezahlen kann.
4: Und von Schweden kommen wir jetzt zurück nach Mitteldeutschland und zu Diana Smikala mit dem Blick aufs Wetter. Wie starten wir denn in diesen ersten Julitag?
5: Ja, auf jeden Fall mit vielen, meist dichten Wolken und in einigen Bereichen auch mit Regen, der auch etwas kräftiger ausfällt. Der hängt im Moment über großen Teilen von Sachsen und vor allem im Süden und Osten von Sachsen-Anhalt und auch im Norden und Osten von Thüringen. Also wir sehen schon, es ist ein größeres Regengebiet und da ist auch einiges schon runtergekommen. Zum Beispiel in der letzten Stunde sind es 34 Liter pro Quadratmeter gewesen in Hohenleuben, das ist im Greizer Raum, und 31 Liter pro Quadratmeter in Frauenreuth, Römersgrün, das ist im Zwickauer Raum. Und da ist heute auch noch ein bisschen was drin.
4: War ja auch dringend nötig nach der ganzen trockenen Phase. Gewitter ist ja auch großes Thema heute, oder? Gewitterwarnungen?
5: Ja, im Moment sind ein paar Gewitterwarnungen unterwegs. Die sind im Orangenbereich, also jetzt keine amtliche Unwetterwarnung, aber durchaus eben heftigerer Niederschlag. Und da können auch hier und da auch mal Blitze dabei sein. Im Moment sieht es nicht so aus, aber die können sich auch immer noch mal bilden. Wir haben im Moment Temperaturen zwischen 16 und 19 Grad und gehen heute noch auf Werte zwischen 20 und 24 Grad nach oben.
4: Soweit erstmal die Wetteraussichten mit Diana Smikala für Mitteldeutschland. Vielen Dank. Hier gibt es jetzt die aktuellen Nachrichtenmeldungen, unter anderem mit unserem Top-Thema. Das ist der Koalitionsausschuss, der tagt nämlich ab heute von Union und SPD. Und da sind viele Themen zu besprechen. Wird man sich da einigen? Darüber habe ich mit unserem Korrespondenten gesprochen. Das Gespräch hören Sie nach den Nachrichten. Und die MDR-Community MDR fragt, wurde zu Subventionen befragt. Auch da liegen jetzt Ergebnisse vor. Das Gespräch dazu gleich.
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7: Um 9.30 Uhr mit Susanne Lemke. Die SPD geht davon aus, dass sich der Koalitionsausschuss heute auf ein Reformpaket einigt. Fraktionsgeschäftsführer Dirk Wiese sagte im ARD-Morgenmagazin, der Anspruch sei, die Pläne über die Ziellinie zu bringen. Da seien sich die Koalitionspartner einig. Die Spitzen von Union und SPD kommen am Nachmittag im Kanzleramt zusammen. Themen sind unter anderem Steuerentlastungen für kleine und mittlere Einkommen, Arbeitsmarktreformen sowie Rente, Gesundheit und Pflege. Bundeswirtschaftsministerin Katharina Reiche will Rechenzentren schneller ans Netz gehen lassen. Wie Reiche dem Magazin Stern sagte, könne Netzbetreiber künftig Rechenzentren an besonders geeigneten Stellen prioritär anschließen. Das sei auch Voraussetzung dafür, dass Deutschland eine Schlüsselrolle bei der Nutzung künstlicher Intelligenz spielen könne. Zudem will Reiche prüfen, ob auch Rechenzentren vom Industriestrompreis profitieren

0: könnten. Die Putzaktion der Leipziger Verkehrsbetriebe soll heute weitergehen. Wie ein LVB-Sprecher sagte, können Freiwillige um 14 Uhr zum Johannesplatz kommen. Ziel sei, die Straßenbahnlinien 7 und 15 wieder an den Start zu bringen. Gestern hatten sich etwa 60 Freiwillige an der Reinigung der Schienen am Gördeler Ring und in der Pfaffendorfer Straße beteiligt. Wann der Betrieb auf allen Linien aufgenommen werden kann, ist noch unklar. Die AOK Sachsen-Anhalt und der Schweizer Klinikkonzern Ameos streiten sich einem Bericht zufolge um Geld für Leistungen. Nach Informationen der Mitteldeutschen Zeitung geht es um das Klinikum Halberstadt. Es soll 2020 aus Sicht der Krankenkasse Pflegekosten in Höhe von 2,9 Millionen Euro unberechtigt erhalten haben. Ameos erklärte, man habe alle Nachweise vollumfänglich erbracht. Laut AOK könnte sich die Summe noch deutlich erhöhen, weil es in dem Musterverfahren auch um andere Ameos-Standorte und weitere Jahre gehe. In Deutschland haben im vergangenen Jahr 30% der 25-Jährigen noch bei den Eltern gelebt. Das hat das Statistische Bundesamt ermittelt. Bei den Söhnen hätten sogar 36% noch im Hotel Mama gewohnt. Bei den Töchtern seien es 23% gewesen. Im Schnitt seien junge Menschen im vergangenen Jahr in Deutschland mit 24,1 Jahren aus dem Elternhaus ausgezogen. Das waren die Nachrichten. Das Wetter, die Temperaturen von 9 Uhr, Dresden Regen 18 Grad, Eisenach wolkig 16, Erfurt bedeckt 16, Gardelegen bedeckt 17 Grad, Hoyerswerda bei Regen 19, Magdeburg stark bewölkt 18, Neuhaus am Rennweg bei Nebel 13 Grad, Oschatz Regen 19, Plauen Regen 16, Wernigerode stark bewölkt 17, in Wittenberg Regen 19 Grad. Heute gebietsweise teils kräftiger Regen oder Gewitter, im Verlauf Wetter Beruhigung, 20 bis 24 Grad. Morgen Sonne und Wolken im Wechsel, am Abend in Sachsen-Anhalt und Thüringen Regen, 23 bis 27 Grad. MDR aktuell Verkehrsdienst. Die A2 Richtung Berlin ist zwischen Irxleben und Kreuz Magdeburg wegen Hitzeschäden gesperrt. A2 Richtung Hannover zwischen Peine und Hämeler Wald, 7 Kilometer stockender Verkehr an einer Baustelle, 20 Minuten Verzögerung. A4 Frankfurt Richtung Dresden zwischen Jena Zentrum und Stadtroda, Stau an einer Baustelle, hier ist nur eine Fahrspur frei. A9 Richtung Berlin zwischen Münchberg Nord und Hof West, 2 Kilometer Stau nach einem Unfall, 15 Minuten Verzögerung. A9 Richtung Berlin zwischen Köselitz und Limeck, 8 Kilometer stockender Verkehr, 15 Minuten Verzögerung. A14 Richtung Dresden zwischen Klinger und Mutschen, 6 Kilometer stockender Verkehr an einer Baustelle. Und die A72 Richtung Hof ist zwischen Hof Nord und Hof Töben nach einem Unfall gesperrt. 2 Kilometer Stau bis zum Dreieck Bayerisches Vogtland. Soweit der Verkehrsdienst, 9.34 Uhr.
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2: Mit Theresa Brenner kommen Sie gut in diesen Mittwochvormittag. Es ist ja Sommerzeit, also auch Urlaubszeit. Und während in den Schulen Mitteldeutschlands kurz vor den Ferien kommende Woche wahrscheinlich viele Ausflüge gemacht werden und auch immer mal ein Film geguckt wird im Unterricht, hat sich die Bundesregierung noch viel vorgenommen. Ab heute treffen sich die Spitzen von Union und SPD zum Koalitionsausschuss mit einer sehr langen Themenliste. Steuern, Arbeit, Soziales, Bürokratieabbau, Staatsmodernisierung. Es solle ein großes Paket geschnürt werden, das hat der Regierungssprecher Stefan Cornelius angekündigt. Und ich habe über dieses Treffen mit unserem Hauptstadtkorrespondenten Tim Aßmann in Berlin gesprochen. Ich hatte es ja angedeutet, es liegen wirklich viele Themen auf dem Tisch. Können Sie das mal so ein bisschen sortieren? Also was hat denn oberste Priorität? Wo will und muss man unbedingt einen Schritt vorankommen oder sich vielleicht sogar einigen heute?
3: Die Steuerreform, konkret die Einkommensteuerreform, das ist sicherlich das, was man hier als oberste Baustelle hat und was man sich auch vorgenommen hat zu einen, damit dann ein entsprechendes Signal von diesem Koalitionsgipfel ausgehen kann. Also einig sind sich ja Union und SPD schon in ihrem Koalitionsvertrag darin, dass man die mittleren und die niedrigen Einkommen entlasten will durch eine Reform der Einkommensteuer. Aber wie viel soll entlastet werden? Welche Sätze sollen da greifen? Ab welchen Grenzen? Und wie will man das Ganze gegenfinanzieren? Also die SPD geht mit einer klaren Erwartungshaltung in dieses Treffen. Co-Parteivorsitzende Bärbel Baas, Bundesarbeitsministerin, hat ja vorher gesagt, 500 Euro im Jahr sollen als Entlastung kommen. Lars Klingbeil, der andere Vorsitzende der SPD und Bundesfinanzminister, hat zwei Vorschläge gemacht. Eine etwas größere Reform mit mehr Entlastung und eine mit etwas weniger. Die Rede ist da von einem Rahmen zwischen 17 bis 18 28 Milliarden Euro jährlich. Aber wie kriegt man das Geld wieder rein? Die SPD würde gerne hohe Einkommen stärker belasten, auch bei der Erbschaftssteuer etwas machen. Die Union will das eher nicht, hat Subventionsabbau oder mehr Einsparungen vorgeschlagen. Und ich denke, wenn jetzt im Vorfeld die Rede davon ist, dass dieses Treffen recht lange sein könnte, dann wird es vor allem um die Steuer gehen. Weitere Themen auch strittig, die Frage der Arbeitszeit in Deutschland, etwas weniger strittig der Bürokratieabbau, da ist man sich weitgehend einig.
2: Lass uns da noch mal ein bisschen genauer drauf eingehen. Ist die Einkommensteuer auch das umstrittenste Thema oder welche wirklich dicken Brocken gibt es generell?
3: Das ist sicherlich das schwierigste Thema, wo eben Kompromissmasse nötig ist. Und jetzt kommen wir zu einem anderen Thema, nämlich der Arbeitszeit. Und deswegen wird ja auch im Paket verhandelt. Zum einen will man ein Paketsignal senden und sozusagen sagen können danach, also das haben wir jetzt alles geschafft. Aber diese Paketverhandlungslösung bietet natürlich auch die Möglichkeit, Dinge miteinander zu verknüpfen. Also, wenn jetzt die Union zum Beispiel beim Thema Steuerreform von den Positionen ein bisschen runtergeht und der SPD entgegenkommt, dann könnte die sich vielleicht flexibler zeigen bei der Frage, wie viel die Deutschen arbeiten sollen, beziehungsweise wie diese Arbeitszeit verteilt sein soll. Also eher weg vom 8-Stunden-Tag, wie das die Union und die Arbeitgeber wünschen und eher hin zu einer Wochenarbeitszeit und das vielleicht nicht nur an Tarifbindung gekoppelt. Das wäre so eine mögliche Kompromisslösung und das sind sicherlich auch die schwierigsten Themen, Steuern und Arbeitszeit.
2: Jetzt wird, Sie haben es gesagt, im Paket verhandelt, aber gibt es trotzdem so, ja, ich sag mal, kleinere Themen, wo man sich ziemlich geräuschlos auch einfach einigen wird?
3: Also bei der Rente zum Beispiel, die wird sicherlich nochmal eine Rolle spielen, die Empfehlungen der Rentenkommission, aber da ist ja schon vorher von den Parteispitzen das Signal ausgegangen, dass man eigentlich diese Empfehlungen, die 33 der Kommission, so im Paket übernehmen will. Da wird es im Detail noch viel Änderungsbedarf im Bundestag dann geben, aber ich denke, ich rechne nicht damit, dass bei diesem Koalitionsgipfel das ein strittiges Thema wird. Über Minijobs wird man nochmal reden, dass die eben auch versichert werden sollen, aber ja, da ist man weitgehend geeint und vermeiden wird man die Themen Reform der Krankenkassen und Pflegereform, denn die sind ja schon auf anderem Wege eingespeist im Bundestag zum Beispiel, beziehungsweise als Gesetzentwurf. Die werden bei diesem Koalitionsgipfel voraussichtlich eher keine große Rolle spielen.
2: Lassen Sie uns noch mal einen kurzen Blick auf den Zustand der Koalition im Allgemeinen werfen. Die Unzufriedenheit ist ziemlich hoch in der Bevölkerung. Der Druck von allen Seiten ist auch hoch. Wie geht man denn in diese parlamentarische Sommerpause, die dann ja bald beginnt?
3: Ja, da hat man sich noch viel vorgenommen und da könnte eben dieser Gipfel, mit dem wir jetzt, der jetzt heute startet am Nachmittag, ziemlich wichtig werden. Man will dort ja Eckpunkte, Stichwort Steuerreform zum Beispiel, beschließen, will die dann auch noch mit einem Kabinettsbeschluss möglicherweise auf den parlamentarischen Weg bringen, will auch die Krankenkassenreform vorantreiben, auch die Pflegereform, die Rentenempfehlungen sollen quasi einen Haken bekommen und dann im Bundestag sein ab Herbst. Gesetzentwürfe sollen da auch folgen. Das heißt, es ist ziemlich wichtig, mit welchem Signal die Koalition nun in diese Sommerpause geht. Und deswegen soll dieser Koalitionsgipfel hier den Weg bereiten und ein Zeichen setzen, dass man sich also bei zentralen Reformen einig ist und sozusagen vielleicht auch einen gewissen Neustart hinkriegt im Vergleich zum bisherigen Wirken der Koalition, das ja eben nicht so geschlossen war.
2: Soweit die Einschätzungen von unserem Hauptstadtkorrespondenten Tim Aßmann und damit wird es gleich 9.40 Uhr.
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4: Mit Jan Günther. Bei der Fußball-WM stehen die nächsten Achtelfinalteilnehmer fest. Norwegen besiegte die Elfenbeinküste mit 2:1. Es trafen Haaland und der Leipziger Nusa. Über die weiteren Spiele kann ich nun sprechen mit unserem WM-Beobachter Dirk Walsdorf in den USA. Dirk, 16. Finale Mexiko gegen Ecuador. Da ging es wegen eines Unwetters eine Stunde später los. Was folgte auf Blitz und Donner?
5: Ein Offensivgewitter von Mexiko, allerdings durchaus garniert mit schönen Einschlägen auch von Ecuador. Man hat vor allem die Ecuadorianer kaum wiedererkannt, denn die haben versucht gegenzuhalten. Gegen Deutschland war das ja alles doch sehr massiv und körperlich. Gegen Mexiko ging es auch ein bisschen nach vorne, aber die Gastgeber waren effektiver und führten schon in der ersten Halbzeit 2:0. Das war richtig toll, das Spiel nach dem Gewitter. Nach der Hälfte war es dann nicht mehr ganz so hübsch und ganz schön hart. Am Ende auch noch eine rote Karte gegen Piero Hinkapi, den wir aus der Bundesliga kennen, weil er sich die Hand über den Mund gehalten hat. Aber da hatten seine Ecuadorianer im Prinzip das Spiel schon verloren. Riesenjubel am Ende im Aztekenstadion. Mexiko macht es Kanada gleich. 2 von 3 Gastgebern stehen jetzt schon im Achtelfinale.
4: Ja, das gilt auch für Frankreich. Die sind auch in der Runde der letzten 16. Nach einem 3:0 gegen Schweden siehst du irgendwelche Möglichkeiten, diese Franzosen auf dem Weg zum Titel zu stoppen?
5: Also wenn die Franzosen an ihrem Limit spielen, dann nicht. Diese Mannschaft ist in allen Belangen so überragend ausgestattet. Physis, Tempo, Torgefahr und einfach Fußballkunst. Kylian Mbappé wieder mit 2 Toren. Dahinter ein Michael Olise, der für mich eigentlich auf einem eigenen Niveau bei dieser WM spielt. Auch noch stärker als Messi. Aber klar, wenn die ganz, ganz guten anderen Gegner kommen, dann brauchen die Franzosen einen wirklich guten Tag. Aber dann sind sie besser als alle anderen. Dieses Spiel gegen Schweden war eine Demonstration. Ich bin einigermaßen hingerissen von den Franzosen, von dem, was sie anbieten können und dass sie immer in der Lage sind, noch einen draufzulegen.
4: Ja, Frankreich im Achtelfinale nun also gegen Deutschland-Bezwinger Paraguay. Wie geht's beim DFB weiter in Sachen Trainerfrage? Wie ist da der Zeitplan?
5: Der Zeitplan für Julian Nagelsmann ist, dass er irgendwann gegen 10 in München landet. Er ist ja wie alle anderen auch hier gestern dann zum Flughafen Charlotte in North Carolina gefahren worden und da in eine ganz normale Lufthansa gestiegen und nach Hause geflogen, im gleichen Flugzeug übrigens wie Musiala und Pavlovic. Und während die anderen in Urlaub dürfen, muss er sich sicherlich rechtfertigen und muss Fragen beantworten. Und von den Antworten wird mit abhängen, ob er nochmal das Vertrauen des DFB bekommt und ob sein Vertrag, der ja bis 2028 gilt, Gültigkeit haben wird oder ob man sich doch nach einem anderen Chefübungsleiter für die wichtigste deutsche Fußballmannschaft umsieht. Wir wissen es, der Name Jürgen Klopp schwebt hier seit Tagen über allem. Klopp hat sich ja selbst auf eine durchaus diskutable Art und Weise in einem flapsigen Randkommentar in einem Fernsehsender ins Gespräch gebracht. Aber das legen ihm manche negativ aus. Nur wissen alle auch, Jürgen Klopp steht für Begeisterung, für Leidenschaft und vor allem für Erfolg. Und Erfolg ist das, was die deutsche Fußballnationalmannschaft in den letzten Jahren bei Weltmeisterschaften nicht hatte und was auch Julian Nagelsmann hier in den USA nachhaltigst verfehlt hat.
4: Ja, also als Alternative zu Nagelsmann, du hast es gesagt, hört man immer Jürgen Klopp, Jürgen Klopp und Jürgen Klopp. Gibt's ja. Klopp-Alternativen?
5: Es wird kein anderer Name gehandelt. Ich glaube auch, weil man weiß, dass man, wenn, dann nur ins obere Regal greifen kann, wenn man stattdessen als Alternative einen Bundestrainer mit einem dem Vernehmen nach sehr, sehr gut dotierten Vertrag da sitzen hat, der ja seine Qualitäten hat, die nur gerade hart in Frage gestellt werden. Aber nein, es ist eine kuriose Situation. Man hat fast das Gefühl, als würde man einen Zweikampf, der sozusagen über Bande gespielt wird, miterleben, wobei man immer sagen muss, der DFB hat sich seit diesem Ausscheiden nur in Form eines 90-sekündigen Videostatements des Präsidenten geäußert und wir wollen einmal hören, was da noch kommt. Nur klar ist auch, eine ewige Zitterpartie kann es nicht geben, dafür hat niemand die Zeit.
4: Zurück ins WM-Turnier, es warten noch 9 Partien des 16. Finals auf uns. Was ist heute im Angebot?
5: Deutschland ist nochmal mit dabei, mit einem Trainer, der weiterkommen will und das auch sollte. Thomas Tuchel hat aber wie alle anderen Kollegen der vermeintlich favorisierten Teams in den Spielen, die jetzt kommen, darauf verwiesen, dass man von Deutschland lernen konnte, wie das ist, wenn Favoriten mit dieser Bürde nicht zurechtkommen. Tuchels Engländer spielen gegen den Kongo, für den das ja schon ein Riesenerfolg ist, überhaupt in der K.O.-Phase dabei zu sein. Tuchel hat systematisch Elfmeterschießen üben lassen und alle Schützen stehen jetzt auch schon fest. Das einmal für die Akten. Auch Belgiens Coach hat vor dem Spiel gegen Senegal gesagt, danke für die Warnung an Deutschland. Und das gilt selbst für den Trainer der USA, denn der dritte Gastgeber ist auch noch heute Nacht gefordert. Gegen Bosnien-Herzegowina sind die Amerikaner zwar Favorit, möchten das nicht sein, aber Bosniens Trainer Sergej Barbares, ein Mann mit ganz viel Deutschland-Erfahrung, hat den Amerikanern diese Favoritenbürde direkt zugeschoben. Nur wir erinnern uns, Bosnien war in den Playoffs um die WM-Qualifikation auch Außenseiter und hat sich dann gegen eine Mannschaft aus Italien durchgesetzt. Also 3 spannende Spiele. Heute unser Fokus natürlich auf England und Thomas Tuchel auf der Bank und Harry Kane vorne drin.
4: Das sagt unser WM-Reporter Dirk Walsdorf und das war der Sport bis hierhin.
2: Und damit ist es genau 9.45 Uhr. Vielen Dank. Wir schauen aufs Top-Thema zur Stunde. Die SPD geht davon aus, dass sich der Koalitionsausschuss heute auf ein Reformpaket einigt. Fraktionsgeschäftsführer Wiese sagte in der ARD, der Anspruch sei es, die Pläne über die Ziellinie zu bringen. War ja vorhin auch schon Thema hier im Interview mit unserem Korrespondenten. Mehr Meldungen hat jetzt Susanne Lemke.
0: Das Thüringer und Umweltministerium startet ein neues Beratungsangebot für Klimaschutzprojekte. Informiert wird über Fördermöglichkeiten des Bundes für Kommunen, Land- und Forstbetriebe sowie private Grundstücksbesitzer. Aber auch Unternehmen oder Vereine können sich etwa über den Waldumbau oder zum Thema Gewässerschutz beraten lassen. Bei russischen Luftangriffen sind in der Nacht im ukrainischen Gebiet Dnipropetrovsk 5 Tankstellen getroffen worden. Nach Angaben der Regionalregierung brachen Brände aus, eine Frau sei getötet worden. Außerdem gäbe es 3 Verletzte. In Berlin-Neukölln haben Unbekannte in der U-Bahn Reizgas versprüht. Laut Feuerwehr wurden 2 Verletzte ins Krankenhaus eingeliefert. Zudem gäbe es 24 Menschen mit leichten Beschwerden. Die Polizei ermittelt wegen gefährlicher Körperverletzung. Das Wetter, heute gebietsweise Regen und Gewitter, später von Westen her Aufheiterungen, 20 bis 24 Grad. Morgen heiter oder wolkig, am Abend von Nordwesten her Regen, 23 bis 27 Grad. MDR aktuell Verkehrsdienst. A2 Richtung Hannover zwischen Peine und Hämeler Wald, 7 Kilometer stockender Verkehr an einer Baustelle. A4 Frankfurt Richtung Dresden zwischen Jena Zentrum und Stadt Roda, Stau an einer Baustelle. A9 Richtung Berlin zwischen Münchberg Nord und Hof West, 2 Kilometer Stau nach Unfall. A9 Richtung Berlin zwischen Köselitz und Limeck, 8 Kilometer stockender Verkehr. A14 Richtung Dresden zwischen Klinger und Mutschen, 6 Kilometer stockender Verkehr an einer Baustelle. Die A72 Richtung Leipzig ist zwischen Hof Nord und Hof Töpen nach einem Unfall gesperrt. 2 Kilometer Stau bis zum Dreieck Bayerisches Vogtland. Soweit der Verkehrsdienst, 9.47 Uhr.
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2: Wir schauen jetzt auf eine ungewöhnliche Situation in Deutschland. 3 Monate früher als geplant wird morgen nämlich die neue Chipfabrik von Infineon in Dresden eröffnet. Die sogenannte Smart Power Fab ist ein Anbau an das schon bestehende Werk in Dresden. Und der Zeitpunkt scheint günstig. Die Nachfrage nach solchen Chips in der Industrie ist momentan groß. Allerdings unterstützt der Staat den Bau dieser Fabrik auch mit 1 Milliarde Euro. Und rechnet man das auf die Arbeitsplätze um, subventioniert also Deutschland dort jeden neuen Job mit 1 Milliarde Euro. Es ist viel Geld, deswegen die Frage, wie kommen solche Subventionen bei den Menschen hier in Mitteldeutschland an? Sind sie Chance oder Risiko? Das war Thema in der aktuellen Befragung in der MDR Fragt Community und mein Kollege Dukai Lee kennt die Ergebnisse und mit ihm habe ich vor der Sendung darüber gesprochen.
6: Hallo.
2: Wie blicken denn die Teilnehmerinnen und Teilnehmer generell auf die Großindustrie bei uns hier im mitteldeutschen Raum?
6: Also da herrscht eine große Einigkeit in der MDR-Fragt-Gemeinschaft. 88% möchten, dass sich in Mitteldeutschland Industrie und große Unternehmen ansiedeln. Die Hoffnungen sind da halt sehr groß, weil man sich positive Effekte für die Region erhofft. Das betrifft dann vor allem die Aussicht auf neue Arbeitsplätze. Mhm. Enrico aus dem Landkreis Bautzen, der fasst das so zusammen. Es wird die regionale Wirtschaft ankurbeln durch gut bezahlte Jobs mit den entsprechenden Begleiterscheinungen wie Anstieg der Mieten und Grundstückspreise sowie Verdichtung des Straßenverkehrs, aber auch mit Zuwächsen in Kultur, Handwerk, Handel und Dienstleistungen. Vereinzelt gab es aber auch so ein bisschen Bedenken, sage ich mal, ob die positiven Effekte sich auch gleichmäßig auswirken. Mhm. Da sagt der Dirk aus Leipzig, grundsätzlich sehe ich das sehr positiv, aber offenbar scheint es so zu sein, dass außer den großen Städten kaum jemand davon profitiert. Der ländliche Raum stirbt weiter ab, taugt höchstens zum Wohnen und für Dienstleistungen. Das ist nicht gut, das ist sogar schlecht.
2: Und was sagen die Teilnehmenden zu den Fördermitteln, die ja doch teilweise recht hoch ausfallen, die dann diese Unternehmen möglichst zu uns locken sollen?
6: Ja, das ist tatsächlich so ein Punkt. Da gibt es ein paar mehr kritische Stimmen. Etwa 1/4 der Befragten findet die finanzielle Unterstützung für Chipfabriken nämlich nicht sinnvoll. Auch weil die Angst besteht, dass die Unternehmen nach wenigen Jahren wieder abwandern. Mhm. Die Ulrike aus dem Unstrut-Heinig-Kreis, die meint beispielsweise, es ist nur zu befürchten, dass die staatlichen Unterstützungen zwar gerne genommen werden, aber daraus keine Verpflichtungen abgeleitet werden. Ich denke da so an Zalando in Erfurt. Mhm. Das klingt jetzt sehr kritisch, muss ich sagen, aber um das nochmal einzuordnen, die Zustimmung auch bei diesen Fördermitteln für die neue Chipfabriken, die sind grundsätzlich erstmal ziemlich hoch. Konkret sind das 67%. Ich würde hier aber auch nochmal anmerken, dass unsere Ergebnisse nach wissenschaftlichen Standards gewichtet sind und dadurch auch ein sehr aussagekräftiges Stimmungsbild entsteht. Da wir keine Zufallsstichprobe ziehen, sind die Ergebnisse nicht streng repräsentativ.
2: Okay. Gibt es denn sozusagen Vorlieben bei der Förderung in den Branchen? Also gibt es beliebte und weniger beliebte Branchen?
6: In letzter Zeit hat vor allem die Halbleiterindustrie davon profitiert. Du hast es ja gesagt. Das sieht man dann auch anhand der bevorstehenden Ansiedlung des taiwanesischen Chipherstellers TSMC in Dresden. Bei den Branchen ergibt es aber weniger Sinn, von beliebt und unbeliebt zu sprechen. Für viele Befragte sind andere Faktoren entscheidend, zum Beispiel die Unternehmensgröße. Annette aus dem Vogtlandkreis schreibt dazu beispielsweise: Die Wirtschaft wird viel durch den Mittelstand getragen. Hier sollte gefördert werden und nicht unbedingt große Industrieunternehmen, welche ihre Produktion nach der Förderung wieder verlagern. Anderen Befragten geht es dagegen vorrangig um die Unabhängigkeit Europas, so wie Ralf aus Dresden. Der kommentiert: Eine besondere Förderung sollte es nur geben, wenn erstens ein dauerhafter, innovativer wirtschaftlicher Vorsprung und sicherheitspolitische Unabhängigkeit garantiert wird. Und diese Unabhängigkeit, die sehen viele Befragten eben schon in der Chipindustrie. Der Paul aus Dessau-Roßlau sagt: Die Halbleiterindustrie ist eine der wichtigsten Industrien in der modernen Welt. Von daher sollte der Bau vor allem in Ostdeutschland unterstützt werden. Insgesamt befürworten 3/4 aller Befragten aber, dass die Wirtschaftsförderung eher breit gestreut stattfinden sollte und nicht fokussiert auf einzelne Industrien.
2: Wenn wir doch nochmal eine einzelne Industrie rauspicken, speziell Infineon in Dresden, welchen Eindruck hat man da von diesem Konzern in der MDR-Fragt-Community?
6: Im konkreten Fall der neuen Infineon-Fabrik sind 85% der Befragten insgesamt erstmal von einem positiven Effekt überzeugt. Dementsprechend sind die Meinungen und Kommentare auch wohlwollend gewesen. Zum Beispiel bei Gisela aus dem Erzgebirgskreis. Sie schreibt: Auf jeden Fall wird Dresden von dieser neuen Fabrik profitieren, schon dadurch, dass viele neue Arbeitsplätze entstehen. Außerdem wird so in Europa produziert und nicht in Asien. Einige Befragte sehen das Ganze aber auch ein bisschen differenzierter. Beispielsweise der Eckart aus dem Landkreis Bautzen. Der hat kommentiert: Es ist die Frage, wo Infineon seine Steuern entrichtet. Bleiben die in Sachsen bzw. Dresden, dürfte das dem Staats- und Stadthaushalt äußerst dienlich sein. Aktuell habe ich da Zweifel. Nur Arbeitsplätze zu schaffen, ist zu wenig.
2: Soweit die Information von meinem MDR-Fragt-Kollegen Duk Haile. Dankeschön.
6: Danke dir.
2: Und wer sich ebenfalls bei MDR-Fragt beteiligen möchte, kann das gerne tun und regelmäßig seine Meinung zu mitteldeutschen Themen äußern. Mehr als 66.000 Menschen sind schon Teil von MDR-Fragt und anmelden kann man sich auf www.mdrfragt.de. Wir bleiben noch in Mitteldeutschland, schauen nach Thüringen. Da gibt's die Landesgartenschau in Leinefelde-Worbis und die läuft jetzt seit gut 2 Monaten. Stadt, Land, Bund und EU haben viel Geld investiert und viel Arbeit war nötig, um das Gelände entsprechend herzurichten. Und das Thüringer Kabinett hat jetzt in Leinefelde vor Ort eine erste Zwischenbilanz gezogen. Wolfgang Kenschel informiert.
7: Gut, es könnte aber noch besser sein, so lässt sich die Besucherzwischenbilanz nach etwa einem Drittel der Laufzeit der Schau zusammenfassen. Laut Christian Zwingmann, Bürgermeister von Leinefelde-Worbis, wird die Gartenschau noch in dieser Woche den 100.000. Besucher begrüßen.
8: Wir sind noch nicht ganz da, wo wir sein wollen, sage ich mal. Was wirklich noch fehlt, sind die Tagestickets-Besucher. Wir hinken noch so, sag mal so, 15% hinterher.
7: Zwingmann ist aber zuversichtlich, dass die Schau noch weiter Fahrt aufnimmt. Einen Schub erwartet er sich unter anderem in den Sommerferien, weil dann gerade auch Familien mehr Zeit haben für einen Besuch der Landesgartenschau. Und die Stadt hofft auch auf mehr Gäste aus Niedersachsen und Hessen.
8: Es gibt Radiowerbung verstärkt in Hessen und Niedersachsen. Fernsehwerbung läuft da auch jetzt im Juli an. Wir haben da wirklich eine größere Kampagne gestartet, auch über Printmedien, über Kooperations- und Marketingpartner, auch im Harz. Da hoffen wir dann auch wirklich mehr Besucher. Weil wir haben festgestellt, dass aus diesen Bundesländern die Besucherzahlen noch nicht so sind, wie sie sein sollten.
7: Sehr gut ist laut Zwingmann die Nachfrage nach Dauerkarten.
8: Also wir hatten ja 4.000 Dauerkarten angepeilt in der Planung. Wir sind jetzt schon über 6.000 Dauerkarten. Also wir haben wirklich viele Besucher aus der Region, die wirklich auch täglich da sind.
7: Laut Wirtschaftsministerin Colette Bosion ist die Schau schon heute ein Gewinn für Leinefelde-Worbis. Damit seien auch viele Investitionen angeschoben worden.
9: Das ist auf der einen Seite zum Beispiel der ehemalige Garagenkomplex mit über 850 Garagen, wo eine neue Gartenstadt entstanden ist. Es sind Problemflächen, die mittlerweile jetzt zu Erholungsgebieten geworden sind, für die Bürger, denke ich, ganz wichtig.
7: Laut Brosion haben Bund, EU, Land und Stadt rund 50 Millionen Euro investiert. Bürgermeister Zwingmann rechnet damit, dass damit einschließlich privater Projekte Gesamtinvestitionen von rund 150 Millionen Euro angeschoben wurden und noch werden. Die Landesgartenschau ist noch bis 11. Oktober geöffnet. Damit die Schau sich wirtschaftlich trägt, sind rund 300.000 Besucher nötig.
2: Der Bericht von Wolfgang Henschel aus Leinefelde.
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2: Das also heute Abend und jetzt schauen wir erstmal aufs Wetter für Mitteldeutschland mit Diana Smikalla. Und Diana, in unserer MDR Aktuell App wird vor schweren Gewittern in Teilen Mitteldeutschlands gewarnt. Mhm. Kannst du es ein bisschen einordnen, wo und wie schwer sind die Gewitter?
12: Mhm. Also es ist tatsächlich so, wir berufen uns ja auch auf den deutschen Wetterdienst, den DWD, und der hat noch aktuell amtliche Warnungen laufen vor schweren Gewittern. Im Moment hat sich die Lage ein bisschen beruhigt, aber wir haben durchaus auch Regionen, wo es starken Regen gibt, zum Beispiel im Moment östlich von Riesa. Da ist dann auch häufig so in diesen Regionen, wo dann der Regen so auffrischt, dass dann auch der Wind auffrischt und wir auch starke Böen haben. Also da wird es dann auch eher ungemütlich. Und wie vor einer halben Stunde schon mal gesagt, da haben wir dann auch bis zu 30, 35 Liter auch schon mal örtlich jetzt runtergekommen. Insgesamt sieht es im Moment aus, dass sich das alles ein bisschen beruhigt. Da haben sich jetzt die Gewitter in Richtung Tschechien verlagert.
2: Okay, also ein bisschen was los, aber jetzt auch nicht super dramatisch.
12: Nein, so Gott sei Dank im Moment okay. Nicht.
2: Was macht das mit den Temperaturen heute?
12: Ja, die Temperaturen sind wirklich eher im gemäßigten Bereich. Die Höchstwerte werden 20 bis 24 Grad erreichen. Wir liegen jetzt noch verbreitet unter 20 Grad. Ist ja aber auch klar, wir haben ziemlich Abkühlung durch den Regen.
2: Und man kann endlich mal lüften, das ist doch herrlich. Oh, wie geht's denn weiter die nächsten Tage?
12: Also die nächsten Tage sind noch wechselhafter. Zeigt sich auch mal die Sonne. Es kommen auch mal Wolken natürlich dazu und Regen, Schauer müssen hier und da auch mal mit gerechnet werden. Die Temperaturen gehen morgen zum Beispiel nach oben, 23 bis örtlich 28 Grad. Dann kommt nochmal so eine kleine Delle. Es geht jetzt nochmal so ein bisschen auf und ab. Aber so heiß, wie wir es jetzt hinter uns haben, wird es diese Woche nicht.
2: Sagt Diana Smikalla. Dankeschön.
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2: Hier geht's weiter mit den ausführlichen Nachrichtenmeldungen im Programm und danach schauen wir dann unter anderem heute am 1. Juli, wie passend, auf das Ende des Tankrabatts. Der hat ja um Mitternacht geendet. Was bedeutet das jetzt für die Preise? Wie sehr steigen die wieder? Und wir blicken nach Frankreich. Da gibt es nämlich jetzt ein Gesetz gegen Ultra-Fast Fashion, dass man also nicht mehr einfach so diese Fast Fashion kaufen kann. Auch dazu dann mehr.
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0: Um 10 Uhr mit Susanne Limke. Die SPD geht davon aus, dass sich der Koalitionsausschuss heute auf ein Reformpaket einigt. Fraktionsgeschäftsführer Dirk Wiese sagte im ARD-Morgenmagazin, der Anspruch sei, die Pläne über die Ziellinie zu bringen, da seien sich die Koalitionspartner einig. Die Spitzen von Union und SPD kommen am Nachmittag im Kanzleramt zusammen. Themen sind unter anderem Steuerentlastungen für kleine und mittlere Einkommen, Arbeitsmarktreformen sowie Rente, Gesundheit und Pflege. Nach dem Ende des Tankrabatts um Mitternacht haben sich die Spritpreise an den Tankstellen deutlich erhöht. Für Superbenzin E10 wurde am Morgen in großen Städten wie Berlin, Frankfurt und München in der Regel über 1,90 Euro pro Liter verlangt, teilweise aber auch mehr als 2 Euro wie in Leipzig. Diese kostete rund 1,90 Euro. Bereits gestern Mittag hatten Autofahrer nach Angaben des ADAC an den Tankstellen Preissprünge bis zu 24 Cent erlebt. Der Tankrabatt hatte knapp 17 Cent betragen. Die Putzaktion der Leipziger Verkehrsbetriebe soll heute weitergehen. Wie ein LVB-Sprecher sagte, können Freiwillige um 14 Uhr zum Johannesplatz kommen. Ziel sei, die Straßenbahnlinien 7 und 15 wieder an den Start zu bringen. Gestern hatten sich etwa 60 Freiwillige an der Reinigung der Schienen beteiligt. Wann der Betrieb auf allen Linien aufgenommen werden kann, ist noch unklar. Wegen der Hitze war Fugenwasser geschmolzen und hatte Schienen, Weichen und Fahrzeuge verklebt. Die Geburtenrate in Deutschland ist 2025 auf den niedrigsten Stand seit 30 Jahren gefallen. Wie das Statistische Bundesamt mitteilte, lag die sogenannte Geburtenziffer im Schnitt bei 1,32 Kindern je Frau. Die niedrigste Geburtenziffer hatte Sachsen mit 1,16, die höchste Niedersachsen mit 1,38 Kindern je Frau. Insgesamt wurden im vergangenen Jahr etwa 654.200 Kinder lebend geboren. Das waren fast 23.000 weniger als 2024. Über Teile Mitteldeutschlands sind in der Nacht und am Morgen Gewitter gezogen. Bei Immelborn im Wartburgkreis wurde eine Bahnunterführung auf der B62 überflutet. Auf der A72 und der A73 kam es bei Starkregen zu mehreren Unfällen. Im Vogtland stürzten Bäume auf Straßen. Aus Bayern hieß es, im Raum Aschaffenburg sei der Zugverkehr nach Blitzeinschlägen lahmgelegt. Das waren die Nachrichten. Das Wetter, die Temperaturen von 9 Uhr. Auf den Brocken stark bewölkt, 12 Grad, Chemnitz Regen 18 Grad, Dresden Regen 18, Eisenach wolkig 16 Grad. Erfurt bedeckt 16, Fichtelberg Regen 14, Gera Regen 18, Görlitz Regen 19 Grad, Halle Regen 17, Leipzig Regen 18 Grad, Magdeburg stark bewölkt 18, in Meiningen wolkig bei 16 Grad. Heute gebietsweise teils kräftiger Regen und Gewitter, im Verlauf Wetterberuhigung 20 bis 24 Grad. Morgen Sonne und Wolken im Wechsel, am Abend in Sachsen-Anhalt und Thüringen Regen 23 bis 27 Grad. MDR Verkehrsdienst. A4 Frankfurt Richtung Dresden zwischen Jena Zentrum und Stadtroda. 6 Kilometer Stau und stockender Verkehr an einer Baustelle. Hier ist nur eine Fahrspur frei, 20 Minuten Wartezeit. A9 Richtung Berlin zwischen Köselitz und Niemeck. 8 Kilometer stockender Verkehr, 20 Minuten plus. A14 Richtung Dresden zwischen Klinger und Mutschen. 6 Kilometer stockender Verkehr an einer Baustelle, 15 Minuten Verzögerung. Die A72 Richtung Leipzig ist zwischen Hof Nord und Hof Töpen nach Unfall gesperrt. 2 Kilometer Stau bis zum Dreieck Bayerisches Vogtland. Soweit der Verkehrsdienst, 10.04 Uhr.
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2: Mit Theresa Brenner im Studio. Ich wünsche Ihnen einen schönen Mittwochvormittag. Seit Mitternacht gilt ja der Tankrabatt der Bundesregierung nicht mehr. Und Fachleute erwarten jetzt, dass die Spritpreise daher heute ansteigen werden. Oliver Neuroth dazu.
16: Heute Mittag wird es für Autofahrer spannend. Um 12 Uhr dürfen die Tankstellen die Preise anheben. Die Frage wird sein, wie hoch fällt der Anstieg aus, wenn die Steuervergünstigung auf Kraftstoff nicht mehr greift. In den vergangenen 2 Monaten hatte die Bundesregierung die Steuern auf den Liter Benzin und Diesel für die Mineralölkonzerne um 17 Cent abgesenkt. Die Konzerne haben den Rabatt größtenteils an die Kunden weitergegeben, das zeigen Untersuchungen. Der Tankrabatt sollte die gestiegenen Ölpreise durch den Iran-Krieg abmildern, konkret durch die Sperrung der Straße von Hormus, eine der wichtigsten Schifffahrtsrouten für den Transport von Öl. Allerdings sind die Ölpreise inzwischen wieder gesunken. Der ADAC meint deshalb, eigentlich müsste der Spritpreis auch ohne Tankrabatt unter 2 Euro bleiben. Die Bundesregierung hat schon klar gemacht, den Tankrabatt wird es in dieser Form nicht noch einmal geben, selbst wenn sich die Lage im Nahen Osten wieder zuspitzen sollte und der Ölpreis steigt. Der Bund hat in den beiden Monaten des Rabatts 1,6 Milliarden Euro weniger Steuern eingenommen.
2: Die Spitzen von Union und SPD kommen heute in Berlin zusammen zu möglicherweise entscheidenden Beratungen über ihr Reformpaket. Seit Wochen wurde dieser Koalitionsausschuss vorbereitet, damit am Ende auch Ergebnisse stehen, bei der Rente zum Beispiel, beim Bürokratieabbau und auch bei Steuerfragen. Und vor allem soll ein gutes Arbeitsklima vermittelt werden, wie Sabine Henkel aus unserem Hauptstadtstudio berichtet.
17: Die SPD-Co-Vorsitzende Bärbel Baas hat eine unorthodoxe Methode, ihre Erlebnisse zu verarbeiten. Sie bespricht ihren Arbeitstag mit der Jacke ihres verstorbenen Mannes.
18: Dann erzähle ich das halt der Jacke kurz, ne, wie der Tag so war, wer mich wieder irgendwie blöd behandelt hat, und dann ist das weg.
17: Blöd behandeln wird man sie heute im Koalitionsausschuss wohl nicht. Denn die Koalition übt sich in neuer Harmonie. Und daran hat auch Bärbel Baas ihren Anteil, durch Kompromissbereitschaft. Allen Vorschlägen der Rentenkommission will sie zustimmen, obwohl das für die SPD nicht einfach ist. Frühzeitige Rente ohne Abschläge, weg. Renteneintrittsalter, rauf. Baas hat sich überzeugen lassen von der Notwendigkeit. Damit hat sie den Bundeskanzler an ihrer Seite und der drückt jetzt aufs Tempo.
19: Alle Elemente dieses Reformpakets müssen jetzt zügig umgesetzt werden. Wir können es uns nicht erlauben, einzelne Maßnahmen herauszunehmen oder abzulehnen.
17: Merz und Baas in seltener Einigkeit. Es geht also. Zwar gibt es in Union und SPD einzelne Stimmen, die moppern, aber es gibt auch die anderen, so wie Olaf Lies, SPD-Ministerpräsident in Niedersachsen.
20: Das Paket in sich ist geschlossen und muss auch so umgesetzt werden.
17: Rentenpaket und Gesundheitsreform sind Großprojekte, die Jahrzehnte liegen geblieben sind. Die Koalition packt das jetzt an. Und sie will, nein, sie muss noch mehr. Einfach ist das nicht. Wenn es ums Geld geht, droht wieder Ungemach. Alle wollen eine Steuerreform, aber wie sie finanziert werden soll, da liegen Union und SPD auseinander. Sollen Topverdiener mehr zahlen, damit diejenigen mit kleinen und mittleren Einkommen entlastet werden können? Johannes Winkel, Junge Union, meint nein.
21: Topverdiener in Deutschland sind schon sehr, sehr stark belastet. Und das Ziel der Einkommensteuerreform muss ja sein, alle schrittweise zu entlasten.
17: Anders blickt Juso-Chef Philipp Türmer auf Leute mit hohem Einkommen.
22: Die sind in den letzten Jahren immer reicher geworden. Jetzt müssen wir die breite Mehrheit entlasten. Und diejenigen, die ganz, ganz viel haben, müssen endlich ihren gerechten Anteil leisten.
17: Bei denen, die ganz, ganz viel haben, mehr als 270.000 Euro im Jahr verdienen, da könnte sich die Union sogar vorstellen, mitzugehen und mehr Reichensteuer einzuziehen. Aber den Spitzensteuersatz, also für diejenigen mit rund 70.000 Euro jährlich, den will die Union nicht anpacken, denn das würde auch Handwerksbetriebe belasten. Und die will man ja entlasten, so wie die Wirtschaft insgesamt. Bürokratieabbau ist da das Schlagwort. Was aber wird nun aus einer schlagkräftigen Steuerreform? Am Ende soll sie auf jeden Fall spürbar sein und die Leute zu der Erkenntnis bringen, die tun was. Handlungsfähigkeit beweisen, Vertrauen aufbauen und nicht zuletzt die Demokratie retten. Denn die AfD liegt in Umfragen vorn.
19: Deswegen ist Scheitern keine Option.
17: Die Option ist, verhandeln, bis ein Steuerkompromiss da ist und auch einer beim Arbeitszeitgesetz. Es geht um das Stretching des 8-Stunden-Tages. Die Union will mehr Flexibilität, womit wir wieder bei Bärbel Baas wären, die der Jacke heute Abend Positives berichten will.
2: Soweit Sabine Henkel aus dem ARD-Hauptstadtstudio. Und wir bleiben noch bei der Bundespolitik. Die Bundeswehr soll wehrhafter werden. Bis 2035 soll sie laut Verteidigungsministerium auf 460.000 Männer und Frauen anwachsen, darunter 200.000 Reservistinnen und Reservisten. Um auf diese Zahl zu kommen, will das Kabinett heute das Reservestärkungsgesetz auf den Weg bringen. Katrin Aue mit Einzelheiten.
23: Feierlaune am Berliner Tiergarten. Rund 250 Leute aus Politik, Militär, Wirtschaft und Verbänden sind zu einem Empfang des Reservistenverbands gekommen. Viele in Uniform. Von einer Aufbruchsstimmung schwärmt auch Verbandspräsident Bastian Ernst.
24: Das Motto für den heutigen Abend lautet: Deutschland geht voran. Die Reserve. Stärke, die abschreckt. Resilienz, die trägt.
23: Stärke, Widerstandsfähigkeit, auch dank einer großen Reserve. Warum das nötig sei, begründet beim Empfang Verteidigungsminister Boris Pistorius.
25: Eine moderne Demokratie muss in der Lage sein, ihre Freiheit zu verteidigen. Dafür brauchen wir eine Reserve, die schnell verfügbar, gut ausgebildet und engstens mit der aktiven Truppe verbunden ist.
23: Reservisten, das sind alle, die mal in der Bundeswehr gedient haben, also künftig auch die, die nun den neuen Wehrdienst leisten. Vorausgesetzt, sie wurden nicht unehrenhaft entlassen. Derzeit sind etwa 60.000 Männer und Frauen für die Reserve fest eingeplant. Bis 2035 soll die Zahl auf 200.000 steigen. Damit das klappt, hat der Verteidigungsminister einen Entwurf für das sogenannte Reservestärkungsgesetz schreiben lassen.
25: Wir wissen, wer wirksam abschrecken will, der muss auch üben können. Dafür braucht es verlässliche, rechtliche und organisatorische Rahmenbedingungen.
23: Zentraler Punkt darin ist Verbindlichkeit. Bislang konnten sowohl die Reservistinnen und Reservisten als auch ihre Arbeitgeber ablehnen, wenn die Einladung zur Übung von der Bundeswehr kam. Doppelte Freiwilligkeit nannte sich das. Künftig sollen laut Gesetzentwurf Übungen verpflichtend sein. Heißt, die Unternehmen müssen Einsätze ihrer Mitarbeitenden in der Regel akzeptieren. Rainer Kambeck von der Deutschen Industrie- und Handelskammer betont zunächst mal, dass er das Ziel, die Reserve zu stärken, positiv bewertet und auch ein neues Gesetz dazu. Aber die Verpflichtung zum Reservedienst hält er für falsch.
3: Wir wären dafür, mit Freiwilligkeit mal zu starten. Das haben wir beim Wehrdienstmodernisierungsgesetz auch so gemacht. Dafür gibt es gute Argumente. Es geht ja auch darum, dass man möglichst viele Unternehmen mitnimmt und für sich auch gewinnt in der Gesamtstrategie.
23: Er argumentiert, man könne doch, wie beim neuen Wehrdienst auch, nach einigen Jahren auswerten, ob sich die Zahl der Interessierten nicht auch ohne Pflicht deutlich erhöhen lässt. Der Grünen-Verteidigungspolitiker Niklas Wagener dagegen hält es für zielführend, künftig auch auf Pflicht zu setzen. Er sieht die Bringschuld aber nicht nur bei Reservisten und ihren Arbeitgebern, sondern auch bei der Bundeswehr.
4: Wenn ich mich in meinem eigenen Freundeskreis und Umfeld umhöre, wo viele bereit sind, was für die Bundeswehr zu tun, in die Reserve zu gehen, dann höre ich immer wieder, wie lange man auf Rückmeldungen wartet, wie schwierig es überhaupt ist, ins System reinzukommen.
23: Der Verband der Reservisten ist zuversichtlich, dass ihr Anliegen mit dem neuen Gesetzentwurf gestärkt wird. Präsident Bastian Ernst versucht das auch der Wirtschaft nochmal schmackhaft zu machen.
5: Unternehmen brauchen ein sicheres Umfeld. Und ein sicheres Umfeld haben wir nur, wenn wir eine starke Bundeswehr haben. Und eine starke Bundeswehr braucht eine starke Reserve.
23: Der Entwurf für das Reservestärkungsgesetz kommt heute ins Kabinett. Nach der Sommerpause soll sich dann der Bundestag mit den Plänen befassen.

0: 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Die Stahlbranche ist für die deutsche Wirtschaft unverzichtbar und sie steckt auch wegen der hohen Energiekosten in einer ziemlichen Krise. Zum Schutz dieser wichtigen Industrie europaweit hat sich die EU auf strengere Regeln, unter anderem für die Einfuhr von Stahl, geeinigt. Heute nun treten diese neuen Regeln in Kraft und Sarah Lopez kennt die Details.
1: Die Europäische Union will die heimische Stahlindustrie besser vor Überkapazitäten auf dem Weltmarkt schützen. Seit heute gelten neue Regeln. Es darf nur noch etwa halb so viel Stahl zollfrei in die EU importiert werden wie bisher, nämlich 18,3 Millionen Tonnen. Wer welchen Anteil davon bekommt, das ist aufgeteilt. Die EU bevorzugt dabei Länder, mit denen sie ein Freihandelsabkommen hat, zum Beispiel Südkorea. Außerdem gelten strengere Vorgaben, um den Ursprungsort des Stahls zu bestimmen. Entscheidend ist, wo er zuerst geschmolzen und gegossen wurde. Das soll verhindern, dass ein kleiner Teil des Stahls in einem Drittland verarbeitet wird und der Stahl dann als von dort gekennzeichnet wird, um Regeln zu umgehen. Für Stahlimporte außerhalb des zollfreien Kontingents gilt jetzt ein höherer Zoll, 50% statt wie bisher 25%. Die europäische Stahlindustrie steckt in der Krise. Sie leidet unter hohen Energiepreisen, zusätzlichen Zöllen aus den USA und billig produziertem Stahl aus China. Vergangenes Jahr produzierte China mehr als die Hälfte des Stahls weltweit und hatte damit einen großen Anteil an den extremen Überkapazitäten auf dem Weltmarkt.
0: Und damit wird es 10.15 Uhr, Zeit, um aufs Top-Thema zu schauen hier bei MDR aktuell. Das ist zur Stunde der Koalitionsausschuss von Union und SPD, der am Nachmittag beginnt. Der SPD-Fraktionsgeschäftsführer Wiese ist vorab schon mal optimistisch und hat in der ARD gesagt, der Anspruch ist es, die Pläne über die Ziellinie zu bringen. Und es geht ja unter anderem um Steuerentlastungen, um Rente und auch um die Gesundheitspolitik. Und weitere Meldungen hat Susanne Lemke.
2: Das Auswärtige Amt hat seine Reisewarnung für Russland verschärft. Wegen verstärkter ukrainischer Drohnenangriffe auf weit entfernte Ziele in Russland wird die Warnung aufs ganze Land ausgeweitet. Bislang galt sie nur für Regionen, die an die Ukraine grenzen. Das Land Thüringen fördert das Sport- und Gesundheitsbad Taps in Bad Tabarz mit rund 3,7 Millionen Euro. Bürgermeister David Ortmann sagte dem MDR, damit werde die Heiz- und Bädertechnik erneuert, um Energiekosten zu senken. Die Arbeiten sollen überwiegend im laufenden Betrieb stattfinden. Das Karl-Marx-Denkmal in Chemnitz soll nach mehr als 50 Jahren saniert werden. Wie die Stadtverwaltung mitteilte, werden zunächst Materialproben von der 40 Tonnen schwere Bronzebüste entnommen und untersucht. Im August soll der Nischel dann geöffnet und die Konstruktion geprüft werden. Das Wetter. Heute gebietsweise Regen und Gewitter, später von Westen her Aufheiterungen, 20 bis 24 Grad. Morgen heiter oder wolkig, am Abend von Nordwesten her Regen, 23 bis 27 Grad. MDR aktuell Verkehrsdienst. Vorsicht auf der A72 Richtung Hof. Zwischen Pienich und Niederfrohna befindet sich eine ungesicherte Unfallstelle auf der linken Fahrspur. A4 Frankfurt Richtung Dresden zwischen Jena Zentrum und Stadtroda, 6 Kilometer stauend an einer Baustelle. A9 Richtung Berlin zwischen Köselitz und Niemek, 8 Kilometer stockender Verkehr. A14 Richtung Dresden zwischen Klinge und Mutschen, 6 Kilometer stockender Verkehr an einer Baustelle. Die A72 Richtung Leipzig ist zwischen Hof Nord und Hof Töpen nach Unfall gesperrt, 2 Kilometer Stau bis zum Dreieck Bayerisches Vogtland. Soweit der Verkehrsdienst, 10.17 Uhr.
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0: Frankreich hat ein Gesetz verabschiedet, das die Produktion von Wegwerfmode eindämmen soll. Damit sollen chinesische Riesen wie Shein oder Temu reguliert werden. Sie überschwemmen nämlich Europa jedes Jahr mit Millionen von Billigklamotten. Aus Paris dazu Julia Borutta.
4: Frankreich, das kleine gallische Dorf, wehrt sich gegen die Übermacht der chinesischen Billiganbieter. Diese Lesart sei etwas zu rosig, finden Kritiker des neuen Gesetzes. Aber selbst sie erkennen an, dass das Parlament einen wichtigen Schritt getan hat. Flor Berlingen, Ökoaktivistin und Spezialistin für Recyclingfragen in der Modebranche, lobt im ARD-Interview:
5: Cette loi, c'est une avancée en termes de culturel.
4: Das Gesetz ist ein kultureller Fortschritt, weil der Regulierungsbedarf anerkannt wurde und die Tatsache, dass die Geschäftspraktiken der Ultra-Fast-Fashion schädlich sind, für die Umwelt, aber auch für die heimische Produktion.
5: Made in France ou du Made in Europe.
4: Schädlich, weil nach Angaben des französischen Modefachverbandes jedes Jahr 828 Millionen Ultra-Fast-Fashion-Kleidungsstücke den französischen Markt überschwemmen. Hosen, T-Shirts, Pullis, die im Schnitt nur 6 Euro kosten und oftmals ungetragen im Müll landen. Schädlich aber auch, weil die Billigstoffe, aus denen die Billigklamotten gefertigt sind, die Gesundheit gefährden. Das betonte im Vorfeld der Abstimmung der französische Handelsminister Serge Papin. Unsere Behörden haben 700 Produkte getestet. 70% davon entsprachen nicht unseren Normen. 45% waren sogar gefährlich. Diese Praktiken sollen nun bestraft werden. Mit einem sogenannten Produktionsmalus. Wenn die Modelabels zu viele Produkte so billig anbieten, dass sich eine Reparatur nicht lohnt, werden sie zur Kasse gebeten. Das solle die Produzenten abschrecken, weiter in Hochfrequenz zu produzieren, erklärt Flor Berlingen. Sie können den Strafzahlungen entkommen, wenn sie ihre Arbeitsweise ändern. Die zweite zentrale Maßnahme des Gesetzes sieht ein Werbeverbot für Ultra-Fast Fashion vor. Der Vorsitzende des Nationalen Bekleidungsverbandes in Frankreich, Pierre Talamont, begrüßt diesen Vorstoß. Das Gesetz war notwendig und wir können stolz sein, weil Frankreich eine Pionierin bei der Bekämpfung von Ultra-Fast-Fashion ist. Aber was ist mit herkömmlicher Fast-Fashion von Zara, H&M, Primark und anderen? Ökoaktivistin Berlingen kritisiert: Die Lobby war hier sehr erfolgreich. Sie haben erreicht, dass beide Regulierungskriterien, also die Breite des Sortiments und der Anreiz zur Reparatur, greifen müssen, damit die Ware als Ultra-Fast-Fashion eingestuft wird. Der Vorsitzende des französischen Bekleidungsverbandes Talamont verteidigt diesen Ansatz. Unternehmen wie Zara, H&M oder Primark sind ja physisch vor Ort. Sie bezahlen Miete, beschäftigen Menschen, sie deklarieren, was sie verkaufen, sie bezahlen Umsatzsteuer und Importsteuer und auf diese Weise tragen sie zum Volksvermögen bei. Chinesische Produzenten wie Shein bekämpfen, ohne europäische Unternehmen zu bestrafen. Frankreich ist dieser Spagat vorerst gelungen.
6: Soweit der Bericht von Julia Boruta. Sie kennen sehr wahrscheinlich den Ausspruch Mailand oder Madrid, Hauptsache Italien. Oder auch, das war die Hand Gottes. Manche Sprüche von Profifußballern oder auch Trainern sind ja legendär geworden. Über Fußball wird viel gesprochen, vor allem natürlich jetzt wieder während der Weltmeisterschaft. Und deshalb hat der Ballsport auch unsere Alltagssprache beeinflusst. Er hat eigene Begriffe entwickelt und manche sind sogar allgemein gut geworden. Dafür interessieren sich auch Sprachwissenschaftler und darüber, und dass die speziellen Formulierungen gar nicht nur ein Produkt der Neuzeit sind, berichtet Sven Kästner aus der ARD-Wissenschaftsredaktion.
7: Seit knapp 3 Wochen schwirren sie uns wieder um die Ohren, die Fußballphrasen.
8: Perfekter Einstand in die WM, ich glaube, ein riesengroßer Brustlöser. Da gab es so 2 Umschaltmomente.
9: Aber der Pass in die Tiefe, die Ballannahme war super.
10: Manuel Neuer musste jetzt auch nicht ganz viele Glanzparaden auspacken.
7: Nur 3 Beispiele aus der aktuellen WM-Berichterstattung. Und dann natürlich die Klassiker, die eher unter den Fans kursieren.
11: Das Runde muss ins Eckige. Der Ball ist rund und das Spiel dauert 90 Minuten. Geld schießt keine Tore.
12: Jede Sportart hat so ihre eigenen Sprachbilder und Floskeln. Beim Fußball ist einfach das Besondere, dass es eben mit Abstand die beliebteste Sportart in Deutschland ist und die auch in der Medienberichterstattung so dermaßen dominiert, dass es einfach besonders präsent ist und auch die Alltagssprache jenseits des Fußballs am stärksten prägt.
7: Sprachwissenschaftler Simon Meyer-Vieracker von der TU Dresden beschäftigt sich mit den Floskeln rund ums Ballspiel. Er hat den Band Reingegrätscht herausgegeben und er ist in sozialen Medien als @Fußballlinguist präsent, erklärt dort die sprachlichen Wendungen aus der Berichterstattung. Die ist von vielen Formeln geprägt, denn unter dem enormen Zeitdruck eines Live-Berichts helfen die immer gleichen Phrasen.
12: Da sprechen wir in der Linguistik von der Entlastungsfunktion sprachlicher Verfestigungen, weil man eben nicht mehr jedes einzelne Wort formulieren muss, sondern sozusagen fertige Bauteile aus der Schublade ziehen kann. Das spart Zeit und das spart aber auch an kognitivem Aufwand, den man betreiben muss.
7: Der Wissenschaftler hat großen Respekt vor Live-Reportern und Reporterinnen. Immer wieder bringen die auch originelle Sprachbilder.
13: Tschechen laufen der Musik nur hinterher.
14: Noch keine Zeit für Halbzeitgetränke. Dennoch stürmt Haiti wieder an die Bar.
15: Ganz viel Verkehr am kurzen Pfosten.
14: Exquisit vorbereitet. Hakimi schenkt Auge und Saibari unhaltbar ein.
7: Die Floskeln und die illustrative Sprache gab es übrigens schon bevor Radio, Fernsehen und Live-Ticker groß wurden. 1894 erschien mit Der Fußball eine erste Fachzeitung. Und auch die Berichte damals waren von Metaphern geprägt.
12: Die hatten genauso wie heute vor allem eine kriegerische, militärische Metaphorik, die aber damals um ein Vielfaches drastischer war als heute. Also auch heute wird ja immer noch von Schießen, von der Abwehr, von der Granate und so weiter gesprochen. Aber damals war es doch noch deutlich martialischer und auch blutiger in der Bildsprache. Also da wird der Gegner niedergemetzelt und mit schwerem Geschütz zusammengeschossen und eröffnet das Trommelfeuer und sie verschanzen sich und so weiter. Und das hat in dieser Drastik doch deutlich abgenommen.
7: Na bitte, sprachliche Abrüstung. Neue Taktiken haben neue Vokabeln gebracht. Siehe Pressing und Gegenpressing. Auch die Fußballsprache entwickelt sich weiter. In jungen Formaten wie dem Podcast WM-Update der ARD-Sportschau klingt das dann so.
16: Props an Bundestrainer. Richtiger Boss-Move, um das Spiel zu gewinnen.
12: Es ist dann die Frage, ob das dann wirklich eine Fußballphrase ist oder ob das einfach dann sozusagen jugendsprachliche Elemente sind, die hier im Sinne eines Zitats irgendwie Eingang finden. Damit es zu einer Fußballfloskel wird, dann müsste das sozusagen, ja, ich weiß nicht, ich bin da skeptisch.
7: Umgekehrt funktioniert's. Viele Fußballfloskeln sind in den allgemeinen Sprachgebrauch übergegangen. Da werden Widersacher aufgefordert,
17: den Ball flach zu halten.
7: Talkshows werden lebhafter, wenn jemand
17: reingrätscht.
7: Und nach Kompromissvorschlägen heißt's,
17: der Ball liegt jetzt im Feld des Verhandlungspartners.
7: Fürs deutsche Team gilt nach dem Ausscheiden am Montag die Weisheit des großen deutschen Torwartphilosophen Olli Kahn.
18: Wenn Scheiße läuft, läuft Scheiße.
0: Ja, ist doch gut zusammengefasst. Der Bericht von Sven Kästner aus unserer ARD-Wissenschaftsredaktion. Vor 5 Jahren hat die Freiwillige Feuerwehr Biendorf-Wohlsdorf im Salzlandkreis in Sachsen-Anhalt den First Responder eingeführt. Und First Responder der Feuerwehr sind speziell ausgebildete ehrenamtliche Einsatzkräfte, die bei medizinischen Notfällen parallel zum Rettungsdienst alarmiert werden, um bis zum Eintreffen des Rettungswagens die Zeit zu überbrücken. Sie leisten dann qualifizierte Erste Hilfe, nutzen Defibrillatoren und Sauerstoffgeräte. Und wie so ein Einsatz abläuft, das hat Beatrix Heikeroth miterlebt.
19: Eine junge Dame ist vom Fahrrad runtergefallen. Wir sind hier am Wohlsdorf an der Dorfstraße. Wir brauchen Hilfe.
20: Nach dem Notruf ruft die Leitstelle den Rettungsdienst, aber zusätzlich auch die First Responder.
21: Alarm für Einheit auf Biendorf-Wohlsdorf.
20: Die Ersthelfer kommen immer dann zum Einsatz, wenn sie einen Zeitvorteil gegenüber dem Rettungsdienst haben.

0: Andrea Bittmann. Ihr Mann hat sich beim Holzhacken ins Bein gehackt. Bereits 3 Minuten später waren die First Responder da.
1: Ja, der Notarztwagen kam, waren sie schon mit der Erstversorgung fertig. Also die haben das alles so toll gemacht. Wir sind ihnen unendlich dankbar.
0: Schulungen, Übungen und Einsätze finden in der Freizeit statt. Bevor man ein echter First Responder ist, muss man 70 Ausbildungsstunden nachweisen. Professor Meißner ist einer der Ausbilder und sagt, worauf es ankommt.
2: Erstmal den Leuten die Angst zu nehmen und die so kompetent und fit zu machen, dass sie wissen, was sie tun und dass sie dafür da sind, Menschen zu helfen und keine Angst davor haben, irgendwelche Fehler zu machen.
0: Übrigens, die First Responder werden hauptsächlich über den Feuerwehrförderverein und über Spenden finanziert.
3: Und damit ist es jetzt kurz vor 11:30, Zeit, um noch mal ausführlich aufs Wetter für Mitteldeutschland zu blicken. Das machen wir mit Diana Smikalla im Wetterstudio. Es war ja zumindest einiges los am frühen Morgen und Vormittag, aber es beruhigt sich jetzt so allmählich, oder?
4: Ja, das kann man auf jeden Fall sagen. Auch die Warnungen vom Deutschen Wetterdienst sind jetzt zurückgenommen. Also wir haben noch Regionen, wo es doch auch stärkeren Regen gibt. So zum Beispiel im Moment im Saalekreis in der Region, aber vor allem auch in der Oberlausitz, also so in der Region um Löbau herum. Da kommt es im Moment gerade noch etwas stärker runter, aber es beruhigt sich sichtlich und zieht auch weiter ostwärts ab. Wir haben jetzt also auch schon Gebiete, die aufgelockert und trocken sind. Sogar ein bisschen Sonne kommt raus im Westen von Thüringen und das erwarte ich jetzt auch demnächst mehr über dem Harz und dann auch im Norden von Sachsen-Anhalt.
3: Sonne hatten wir zuletzt ja wirklich reichlich.
4: Ja. Ein bisschen weniger zu sehen ist sie aber, oder? Also es ist jetzt nicht mehr so die Knallsonne wie doch die letzten Tage. Nein, das ist richtig. Wir haben jetzt eine gemäßigten sommerliche Tage vor uns. Also es sind Wolken immer unterwegs, aber auch Sonne kommt durch. Und wir werden also nicht mehr die 30 Grad diese Woche erreichen, sondern so im Mittelfeld der 20er liegen. Heute zum Beispiel 20 bis 24 Grad im höchsten, also am wärmsten wird es im Westen und im Bergland sogar auch 18 bis 21 Grad. Das ist also gut erträglich. Und morgen gehen die Temperaturen dann wieder ein bisschen nach oben. Da können örtlich sogar auch mal 28 Grad erreicht werden. Aber wie gesagt, diese absolute Hitzewelle, die wir jetzt hinter uns haben, ist jetzt erstmal Geschichte.
3: Also ein bisschen Zeit mal zum Durchschnaufen und zum Durchlüften. Vor allem, kann man schon aufs Wochenende gucken?
4: Ja, aufs Wochenende können wir gucken. Im Moment sieht es danach aus, dass am Sonntag mehr Schauer auch noch dabei sein werden. Es ist aber insgesamt eine Mischung aus Sonne und Wolken, wo man auf jeden Fall was mit anfangen kann, weil ich denke mal, du spielst auf die anbeginnenden Sommerferien an. Also das ist auf jeden Fall auch draußen Zeit und man verbrennt sich nicht den Pelz.
3: Sprechen wir dann in einer halben Stunde noch mal ausführlicher über die Ferien. Danke erstmal, Diana Smikalla. Hier gibt's jetzt die aktuellen Nachrichtenmeldungen und danach geht's dann um Proteste, Rücktritte und Ignoranz. All das kann man gerade in Tschechien beobachten. Da wird nämlich das Regierungsamt neu strukturiert und heute vor 75 Jahren wurden die VEB Glashütter Uhrenwerke gegründet. Daran erinnern wir mit unserem Kalenderblatt.
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6: Um 10.30 Uhr mit Susanne Lemke. Die SPD geht davon aus, dass sich der Koalitionsausschuss heute auf ein Reformpaket einigt. Fraktionsgeschäftsführer Dirk Wiese sagte im ARD-Morgenmagazin, der Anspruch sei, die Pläne über die Ziellinie zu bringen, da seien sich die Koalitionspartner einig. Die Spitzen von Union und SPD kommen am Nachmittag im Kanzleramt zusammen. Themen sind unter anderem Steuerentlastungen für kleine und mittlere Einkommen, Arbeitsmarktreformen sowie Rente, Gesundheit und Pflege. Für den Umbau von ungenutzten Büro- und Gewerbeimmobilien zu Wohnungen gibt es ab heute vom Bund finanzielle Unterstützung. Für entsprechende Projekte können bis zu 30.000 Euro Fördergeld beantragt werden. Bundesbauministerin Verena Huberts erklärte, es gehe um leere Läden und Büros oder die alte Dorfgrundschule. Diese solle mit dem Förderprogramm eine zweite Chance gegeben werden. Insgesamt stehen 300 Millionen Euro zur Verfügung. Bundesweit stehen laut Huberts mehr als 12 Millionen Quadratmeter Büroflächen leer. Die Putzaktion der Leipziger Verkehrsbetriebe soll heute weitergehen. Wie ein LVB-Sprecher sagte, können Freiwillige um 14 Uhr zum Johannisplatz kommen. Ziel sei, die Straßenbahnlinien 7 und 15 wieder an den Start zu bringen. Gestern hatten sich etwa 60 Freiwillige an der Reinigung der Schienen am Gördeler Ring und in der Pfaffendorfer Straße beteiligt. Wann der Betrieb auf allen Linien aufgenommen werden kann, ist noch unklar. Die AOK Sachsen-Anhalt und der Schweiz

0: Schweizer Klinikkonzern Amios streiten sich einem Bericht zufolge um Geld für Leistungen. Nach Informationen der Mitteldeutschen Zeitung geht es um das Klinikum Halberstadt. Es soll 2020 aus Sicht der Krankenkasse Pflegekosten in Höhe von 2,9 Millionen Euro unberechtigt erhalten haben. Amios erklärte, man habe alle Nachweise vollumfänglich erbracht. In Deutschland haben im vergangenen Jahr 30% der 25-Jährigen noch bei den Eltern gelebt. Das hat das Statistische Bundesamt ermittelt. Bei den Söhnen hätten sogar 36% noch im Hotel Mama gewohnt, bei den Töchtern seien es 23% gewesen. Im Schnitt seien junge Menschen im vergangenen Jahr in Deutschland mit 24,1 Jahren aus dem Elternhaus ausgezogen. Das waren die Nachrichten. Das Wetter, die Temperaturen von 10 Uhr, in Dresden Regen 18 Grad, Eisenach stark bewölkt 18, Erfurt bedeckt 17 Grad, Gardelegen bedeckt 18, Hoyerswerda Regen 19 Grad, Magdeburg stark bewölkt 19, Neuhaus am Rennweg Nebel 14 Grad, Oschatz Regen 18, in Wernigerode bedeckt 18, Wittenberg Regen bei 19 Grad. Heute gebietsweise teils kräftiger Regen und Gewitter, im Verlauf vermehrt Auflockerungen 20 bis 24 Grad. In der Nacht abklingende Schauer und Gewitter 14 bis 10 Grad, Morgensonne und Wolken im Wechsel. Am Abend in Sachsen-Anhalt und Thüringen Regen 23 bis 27 Grad. MDR Aktuell Verkehrsdienst. A4 Frankfurt Richtung Dresden zwischen Jena Zentrum und Stadt Roda. 6 Kilometer Stau und stockender Verkehr an einer Baustelle. Hier ist nur eine Fahrspur frei. 20 Minuten Wartezeit. A9 Richtung Berlin zwischen Köselitz und Niemeck. 8 Kilometer Stau und stockend wegen eines defekten LKW. 40 Minuten Verzögerung. A14 Richtung Dresden zwischen Klinger und Mutschen. 7 Kilometer stockend an einer Baustelle. 20 Minuten Verzögerung. Vorsicht auf der A38 Richtung Leipzig. Zwischen Breitenworbis und Bleicherode liegt eine Schaufel auf der linken Spur. Die A72 Richtung Leipzig ist zwischen Hof Nord und Hof Töben nach einem Unfall gesperrt. 2 Kilometer Stau bis zum Dreieck Bayerisches Vogtland. Vorsicht auf der A72 Richtung Hof zwischen Penich und Niederfrohna, eine ungesicherte Unfallstelle auf der linken Spur. Die B107 ist zwischen Jüdenberg und Gräfenhainichen wegen einer Veranstaltung gesperrt. Soweit der Verkehrsdienst, 10.34 Uhr.
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2: Mit Theresa Brenner, schönen guten Tag. In Tschechien regiert Andrej Babiš seit rund einem halben Jahr wieder, dieses Mal mit rechten Parteien. Der Populist greift Säulen der liberalen Demokratie an. Er will den öffentlich-rechtlichen Rundfunk und Nichtregierungsorganisationen schwächen. Auch die Funktionsweise des Staates baut der Milliardär um. Beamte können bald leichter ausgetauscht werden. Und außerdem hat Babiš das Regierungsamt umstrukturiert wie noch kein Premier in den letzten 30 Jahren zuvor. Und Kritik prallt im Grunde an ihm ab. Marianne Allweis aus Prag.
3: Für einige ist Andrej Babiš der tschechische Donald Trump. Als Geschäftsmann war der Premier des 11 Millionen Einwohnerlandes vielleicht sogar erfolgreicher als der US-Präsident. Als Politiker ist er nicht so radikal. Dennoch will auch Babiš den Staat verschlanken und sein Regierungsamt verkleinern. Wir beseitigen Doppelstrukturen und Unlogik. In der Vergangenheit hat man sich diese Menschenrechtsagenda ausgedacht, um Posten zu schaffen. Aber sie funktionieren nicht. Deshalb wollen wir das vereinfachen und die Zahl der Mitarbeiter fundamental reduzieren. Das Kabinett hat überraschend beschlossen, Arbeitsbereiche aus dem tschechischen Pendant zum deutschen Kanzleramt in einzelne Ministerien auszulagern. Seit dem 1. Juli findet sich zum Beispiel die Drogenpolitik im Gesundheitsministerium wieder. Roma-Angelegenheiten wanderten ins Arbeitsministerium, Gleichstellungsfragen ins Justizministerium. In den Ministerien habe eine Agenda viel mehr Exekutivgewalt als im Regierungsamt, erklärt dessen Leiterin Tünde Bartha die rechte Hand von Andrej Babiš. Sie wolle die Menschenrechtspolitik nicht schwächen, sondern effizienter gestalten. Menschenrechtsexperten befürchten allerdings genau das. Der Schutz gefährdeter Bevölkerungsgruppen werde geschwächt, warnen 91 Organisationen in einem offenen Brief. Einsparungen sehen sie dagegen nicht, denn Arbeitsplätze sollen nicht gestrichen, nur verlagert werden. Ohne öffentliche Debatte und ohne Diskussion mit den Betroffenen. Mitarbeiter des Regierungsamtes traten zum ersten Mal seit der Unabhängigkeit Zuständigkeit des Landes in den Streik. In Tschechien ist das möglich. Für mich ist dies der dramatischste Eingriff in die Menschenrechtsagenda der letzten 30 Jahre, seit ihrer Gründung 1997. Immer wieder haben Regierungen versucht, diese Agenda zu schwächen und sie in einzelne Ministerien zu verlagern. Aber dazu ist es bisher nie gekommen. Monika Šimunková war früher selbst Regierungsbeauftragte für Menschenrechte und zuletzt Mitglied in mehreren Beratungsgremien der Regierung, unbezahlt. Zusammen mit 52 anderen Expertinnen und Experten trat sie Ende Juni zurück. Auch die Beauftragte für Roma-Angelegenheiten legte ihr Amt nieder. Der Drogenbeauftragte der Regierung, Pavel Bem, wurde entlassen. Als ich gelesen habe, der Hauptgrund der Reform sei Ineffizienz, musste ich lachen. Denn wenn hier etwas effizient funktioniert, dann die tschechische Politik im Suchtbereich. Für Premier Babiš und seine rechten Koalitionspartner habe dies aber keine Priorität. Auch nicht die Teilhabe von Menschen mit Behinderungen oder von Minderheiten. Gleichstellung schon gar nicht. Meinen Politologen wie Lukáš Jelínek. Babiš schaffe sich darüber hinaus einen loyalen Staatsapparat. Die Regierung hat das Beamtengesetz komplett gekippt und den Schutz von Staatsbediensteten geschwächt. Wir sehen auch häufige Personalwechsel. Beamte werden als Schädlinge beschimpft. Kompetenz wird nicht mehr geschätzt. Diese Atmosphäre motiviert niemanden, für den Staat zu arbeiten.
4: Der Bericht von Marianne Alweis aus Prag. Das Vertrauen in die Europäische Union ist offenbar gewachsen. Die EU steht bei vielen Menschen so gut da wie lange nicht mehr. Das zeigt zumindest eine aktuelle Umfrage. Das Eurobarometer befragt nämlich alle halbe Jahre Menschen in allen 27 Mitgliedstaaten zu ihren Erwartungen an die EU. Aus Brüssel dazu Katrin Schmidt.
5: Laut aktueller Eurobarometer-Umfrage betrachten 75% der Europäerinnen und Europäer die EU als sicheren Hafen. Ein deutlicher Anstieg um 8% gegenüber dem Herbst 2025 und der zweithöchste Wert der letzten 10 Jahre. Gleichzeitig wächst generell der Pessimismus. 6 von 10 Befragten glauben, dass sich die Welt insgesamt in die falsche Richtung entwickelt. Mit Blick auf die Zukunft liegen deshalb laut Eurobarometer Verunsicherung und Hoffnung mit 44% und 43% nahezu gleich auf. Besonders junge Menschen bleiben demnach aber optimistisch. Die Unterstützung für die EU und die Annahme, dass sie geeignet ist, die Herausforderungen zu bewältigen, ist so hoch wie nie. 74% sehen die Mitgliedschaft in der EU als Vorteil, vor allem wegen des Beitrags zu Frieden und Sicherheit. Gemäß den Eurobarometer-Ergebnissen in der deutschen Befragung sollte sich die EU vor allem auf Verteidigung und Sicherheit konzentrieren, auf die Unabhängigkeit in der Energieversorgung und die Wettbewerbsfähigkeit der eigenen Industrie und Wirtschaft. Gleichzeitig bleibt in Deutschland, wie in der gesamten EU, der Alltag ein zentrales Thema. Steigende Lebenshaltungskosten sind für fast jeden Zweiten die wichtigste politische Priorität. Europaweit wurden für das Eurobarometer zwischen Anfang April und Anfang Mai diesen Jahres knapp 27.000 Menschen befragt.
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6: Jan Günther, bei der Fußball-WM stehen inzwischen 7 Achtelfinalisten fest und die jüngsten Ergebnisse, die fasst für uns nun mal Michael Küster zusammen.
7: Frankreich hat erneut ein Offensivspektakel geboten und ist mit einem 3:0 über Schweden ins Achtelfinale gestürmt. Superstar Kylian Mbappé traf dabei doppelt, den weiteren Treffer erzielte Barcola. Die Equipe Tricolore trifft am Samstag auf Deutschland-Bezwinger Paraguay. Auch Norwegen ist weiter nach einem 2:1 über die Elfenbeinküste. Das Siegtor hat Stürmer Erling Haaland 4 Minuten vor dem Ende erzielt. Gegner im Achtelfinale ist nun Brasilien. Die Mexikaner lassen ihr Land weiter auf der Euphoriewelle surfen. Im heimischen Aztekenstadion haben sie am frühen Morgen Ecuador mit 2:0 aus dem Turnier geworfen. In den heutigen WM-Abend startet England gegen die Demokratische Republik Kongo. Das Star-Ensemble um Bayern-Stürmer Harry Kane ist dabei klarer Favorit. Der Ball rollt um 18 Uhr. 3 Stunden später kämpfen die Belgier um den Einzug ins Achtelfinale. Gegner ist mit dem Senegal ein Gruppendritter der Vorrunde. Und in der Nacht bekommt es Co-Gastgeber USA mit Bosnien-Herzegowina zu tun. Der Ball rollt in San Francisco um 2 Uhr.
6: Frühes Ausscheiden aus einem Turnier kann natürlich auch Einfluss auf die Trainerbesetzung haben. Wir sind gespannt, was sich da in den nächsten Tagen beim DFB mit Julian Nagelsmann tut. Von sich aus aufhören wird Ronald Koeman als Nationaltrainer der Niederlande. Und auch von einer anderen Nation gibt's eine Trainermeldung. Mara Tellmann.
8: Sebastian Becasese hört als Nationaltrainer Ecuadors auf. Nach dem WM-Aus gegen Co-Gastgeber Mexiko im 16. Finale hat der Argentinier seinen Abschied verkündet. Es sei ein großartiges Abenteuer gewesen, sagte der 45-Jährige mit einem bittersüßen Ende. Becasese hat den Trainerjob in Ecuador im August 2024 übernommen. Er wolle jetzt erstmal Zeit mit seiner Familie verbringen, sich erholen und zurückschauen, was er hätte besser machen können. Qualifiziert hatte sich Ecuador für die Runde der besten 32 erst durch den 2:1-Sieg im letzten Gruppenspiel gegen Deutschland.
6: Vor 4 Jahren stand Tennisspielerin Tatjana Maria sensationell im Halbfinale von Wimbledon. Heute muss sie sich in London erst einmal im 2. Rundenmatch gegen die US-Amerikanerin Jovic durchsetzen. Für die Zukunft plant die 38-Jährige im Doppel anzutreten mit ihrer Tochter. Der Bericht von Ina Kast.
9: Tatjana Maria ist gefürchtet für ihre angeschnittenen Bälle. Selbst mit der Vorhand spielt sie oft Slice. Hat sie ihrer Tochter dieses Markenzeichen beigebracht?
10: Ja, sie kann auch Slice spielen. Sie liebt es, ans Netz zu kommen, aber sie spielt anders als ich.
9: Mittlerweile ist Charlotte so gut, dass Tatjana Maria mit ihrer Tochter voll trainieren kann. Und den Tennisstars ist die 12-Jährige längst aufgefallen. Selbst die Weltranglistenerste Arina Sabalenka wollte schon mit Charlotte Bälle schlagen.
10: Also es fragen immer mehr und mehr und sehen auch, dass ich natürlich mit ihr jetzt komplett normal trainiere. Und sie ist ja auch ein nettes Mädchen, also deswegen, die lieben ja alle und fragen Charlotte, hey Charlotte, bist du gerade frei? Komm mit mir mit und wir trainieren, deswegen ist es echt super.
9: Charlotte trainiert also schon mit Profis, obwohl sie selbst noch gar keine professionelle Tennisspielerin ist. Das will sie unbedingt werden. In 1,5 Jahren wird sie 14 und darf dann bei 5 WTA-Turnieren im Jahr an den Start gehen. Charlottes großer Wunsch, an der Seite ihrer Mutter spielen.
10: Das ist unser Ziel, dass wir die 5 Turniere aussuchen und dann auch doppelt spielen. Und alles ist gut, ihr macht Spaß, das ist das Wichtigste. Der Plan läuft.
9: Die Marias setzen voll auf eine Profikarriere ihrer Tochter. Ein eigener Fitnesstrainer begleitet die Familie von Turnier zu Turnier. Die 38-jährige Tatjana denkt noch nicht ans Aufhören, weil sie das Gefühl hat, ihre beiden Töchter lieben das Leben auf der Tennistour.
10: Ich spiele sehr gerne Tennis, aber ich bin eine Mama an erster Stelle und meine Kinder sind mir wichtiger. Und mir macht das auch super Spaß, dass ich sehe, wie es denen gefällt, dass wir auf der Tour sind, dass wir auf Reisen, dass sie immer wieder die gleichen Freunde sehen, dass sie wirklich das genießen und dann geht es mir auch gut.
9: Ehemann Charles trainiert seine Frau und seine Tochter. Er ist Franzose. Deshalb wird die 12-Jährige wohl für Frankreich starten. Oder gibt es vielleicht noch eine Restchance für den Deutschen Tennisbund, dass Charlotte für das Heimatland ihrer Mutter spielen wird?
10: Ich glaube, dass Charlotte für Frankreich spielen wird und ich glaube, das wird auch so bleiben.
9: Schade, denn eine so talentierte Tennisspielerin könnte das deutsche Damentennis wirklich gut gebrauchen.
6: Während die Volleyball-Nationalteams mitten in der Nations League stecken, ist es bis zur kommenden Bundesliga-Saison noch eine Weile hin. Mitte Oktober startet der nationale Titelkampf. Nun hat der Ligaverband die offiziellen Spielpläne aber schon mal bekannt gegeben. Raimo Hinsdorf über das Startprogramm der 4 mitteldeutschen Erstligisten.
11: Nach dem Supercup-Duell am 3. Oktober in Coburg gegen den Vizemeister Dresdner SC geht es für die Volleyballmeisterin vom VfB Suhl zum Bundesliga-Auftakt eine Woche später daheim gegen die Skurius Volley Borken. Das geht aus dem Spielplan hervor, den die Volleyball-Bundesliga nun veröffentlicht hat. Der 6-fache Meister aus Dresden steigt ebenfalls am 10. Oktober gleich mit dem Top-Duell in eigener Halle gegen Allianz MTV Stuttgart ins neue Spieljahr ein. Das 3. Bundesliga-Damenteam aus unserer Region Schwarz-Weiß-Erfurt hat zum Auftakt ebenfalls Heimrecht und trifft auf den Aufsteiger Rote Raben Vilsbiburg. In der Männervolleyball-Bundesliga geht es 10 Tage später los. Die Volleygoats Mitteldeutschland starten am 20. Oktober, an einem Dienstag, mit dem Auswärtsspiel in der Messehalle Rostock gegen Gastgeber Warnemünde in die neue Bundesliga-Saison.
4: Soweit der Sport. Damit ist es 10.45 Uhr. Wir schauen aufs Top-Thema zur Stunde hier bei MDR aktuell. Und das ist der Koalitionsausschuss von Union und SPD, der heute am Nachmittag beginnen soll. Der SPD-Fraktionsgeschäftsführer Dirk Wiese ist vorab schon mal optimistisch und hat in der ARD gesagt, der Anspruch ist es schon, die Pläne über die Ziellinie zu bringen. Es geht um Steuerentlastungen, Rente und auch Gesundheitspolitik. Weitere Meldungen hat jetzt Susanne Lemke.
12: Bei russischen Luftangriffen sind in der Nacht im ukrainischen Gebiet Dnipropetrovsk 5 Tankstellen getroffen worden. Nach Angaben der Regionalregierung brachen Brände aus. Eine Frau sei getötet worden. Außerdem gäbe es 3 Verletzte. Das Thüringer Umweltministerium startet ein neues Beratungsangebot für Klimaschutzprojekte. Informiert wird über Fördermöglichkeiten des Bundes für Kommunen, Land- und Forstbetriebe sowie private Grundstücksbesitzer. Aber auch Unternehmen oder Vereine können sich etwa über den Waldumbau oder zum Thema Gewässerschutz beraten lassen. In Berlin-Neukölln haben Unbekannte in der U-Bahn Reizgas versprüht. Laut Feuerwehr wurden 2 Verletzte ins Krankenhaus eingeliefert. Zudem gäbe es 24 Menschen mit leichten Beschwerden. Die Polizei ermittelt wegen gefährlicher Körperverletzung. Das Wetter. Heute nach Nordosten abziehender Regen, danach Aufheiterungen, stellenweise Schauer und Gewitter, 20 bis 24 Grad. In der Nacht abklingende Schauer und Gewitter, 14 bis 10 Grad, morgen heiter oder wolkig. Am Abend von Nordwesten der Regen, 23 bis 27 Grad. MDR aktuell Verkehrsdienst. Die A4 Frankfurt Richtung Dresden ist zwischen Bucher und Jena-Göschwitz wegen eines brennenden Pkw gesperrt. A4 Frankfurt Richtung Dresden zwischen Jena Zentrum und Stadtroda, 6 Kilometer staunstockender Verkehr an einer Baustelle, hier ist nur eine Spur frei. A4 Richtung Frankfurt zwischen Friedewald und Bad Hersfeld ist die rechte Spur nach einem Unfall blockiert. A9 Richtung Berlin zwischen Köselitz und Niemek, 8 Kilometer staunstockender Verkehr durch einen defekten Lkw im Baustellenbereich. A14 Richtung Dresden zwischen Klinger und Mutschen, 7 Kilometer stockender Verkehr an einer Baustelle. Die A72 Richtung Leipzig ist zwischen Hof Nord und Hof Töpen nicht mehr gesperrt, aber noch 4 Kilometer stockender Verkehr. A14 Richtung Magdeburg zwischen Dreiecknossen und Nossen Nord Stau, 10 Minuten plus. Die EB107 ist zwischen Jüdenberg und Gräfenhainichen wegen einer Veranstaltung gesperrt. Soweit der Verkehrsdienst, 10.48 Uhr.
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13: Mückenstiche sind unangenehm, die können in Zukunft aber noch deutlich unangenehmere Konsequenzen haben als ein bisschen Juckreiz. Denn schon seit ein paar Jahren kommen zum Beispiel mit dem West-Nil-Virus neue Erreger in Deutschland vor, die Stechmücken übertragen können. Verschiedene Forschungsgruppen fangen deshalb Stechmücken und untersuchen sie auf Krankheitserreger. Und das ist sehr aufwendig. Jetzt haben Forschende vom Friedrich-Löffler-Institut für Tiergesundheit einen weitaus einfacheren Weg ausprobiert. Joachim Budde dazu.
14: Mückenkot, also Ausscheidungen von Mücken zu finden, ist eine mühsame Aufgabe. Darum greift Christine Körsten zu einem Trick.
15: Wir haben eine stinknormale Zuckerlösung gehabt, haben die mit blauer Lebensmittelfarbe gefärbt und dadurch ist auch der Mückenkot tatsächlich blau gefärbt, sodass wir den leichter sehen konnten und dann auch leichter abtupfern konnten.
14: Denn die Tierärztin vom Friedrich-Löffler-Institut für Tiergesundheit hat eine neue Methode ausprobiert, mit der sie überwachen will, welche Viren Stechmücken in Deutschland in sich tragen. Dafür hängt die Forscherin verschiedene Fallen auf. Die eine Sorte hängt in einem Baum.
15: Die funktionieren so, dass ich dann CO2 noch dazu habe. Dann hatte ich noch einen Lockstoff, der so ein bisschen nach Käsefüßen riecht. Nicht ganz angenehm, aber für die Mücken interessant, sodass die Tiere da angelockt wurden. Und dann habe ich die Fallen gestartet.
14: Ein Ventilator saugt die Mücken in ein Netz. Eine zweite Fallenart lädt die Insekten ein, ihre Eier abzulegen, sagt die Tierärztin.
15: Das ist also Wasser, wo Heu drin liegt, ist dann ein sehr nährstoffreiches Wasser, was die Mücken sehr attraktiv finden als Brutgewässer, sodass sie da hinkommen und auf der Box drauf ist dann auch so ein Fanggerät, wo wir auch wieder über einen Ventilator einen Luftstrom erzeugen und die Tiere damit dann einfangen.
14: An 12 Stellen hat Körsten in Ostdeutschland Mücken gefangen. Schon in den 9 Nächten sind tausende Mücken zusammengekommen und nicht nur von einer Art, sondern von vielen. Bislang werden die Insekten einzeln im Labor nach Mückenart sortiert und dann auf Krankheitserreger untersucht. Das ist sehr aufwendig. Weil die Viren sich im Darm von Mücken vermehren, hat Christine Körsten die neue Methode ausprobiert und den Kot der Mücken auf die Erreger untersucht. 3 Viren hat sie in den Tieren nachgewiesen. Das West-Nil-Virus, das 2018 erstmals in Deutschland festgestellt wurde und auch Menschen krank machen kann. Dann das Usutu-Virus, das seit 2010 hierzulande kursiert und Vögel töten kann. Und das Sindbiss-Virus, das ist kaum relevant in der Humanmedizin. Christine Körsten ist zufrieden.
15: Die neue Methode hat sehr gut abgeschnitten. Wir haben uns dann die Stichmücken angeschaut in den Fallen, auch einzeln tatsächlich, und haben festgestellt, dass häufig nur eine einzelne infizierte Mücke in den Fallen gewesen ist. Das heißt, die Methode ist sehr sensitiv. Wir hatten es in seltenen Fällen mal, dass wir keine Ausscheidungen gemessen haben. Einmal zum Beispiel hatten wir einen sehr starken Regenfall, sodass da einfach unsere Probe weggewaschen wurde, leider. Aber insgesamt hat sich die Methode sehr bewährt.
14: Auch Daniel Hornus fängt mit seinem Team regelmäßig Stechmücken. Der Oberarzt am Universitätsklinikum Freiburg im Breisgau sucht im Südwesten Baden-Württembergs nach dem Westnil-Virus. Er beurteilt die neue Methode positiv.
16: Das ist insofern ein sehr interessanter Ansatz, weil man kann einfach die Hinterlassenschaften quasi einsammeln und analysieren. Aktuell ist es so, wir müssen die Stechmücken natürlich sammeln. Die Stechmückenfallen regelmäßig leeren, müssen dann diese Stechmücken poolen, nach Spezies differenzieren. Dann werden die quasi gecrushed und DNA extrahiert. Das würde sich natürlich mit den Analysen aus den Exkrementen deutlich vereinfachen.
14: Die Überwachung von Mücken und Krankheitserregern wird immer wichtiger, weil neue Viren und Bakterien nach Deutschland gelangen. Das Westnil-Virus breitet sich von Osten aus. Das Chikungunya-Virus wurde letztes Jahr an der deutsch-französischen Grenze entdeckt. Diese Überwachung könnte mit der neuen Methode einfacher werden, sagt Daniel Hornus.
13: Wenn Sie kinobegeistert sind, kennen Sie vielleicht die Minions. Kleine, gelbe, chaotische Wesen, die ziemlich lustig sprechen. Diese Filme sind ein großer Erfolg und heute kommt der dritte Teil ins Kino, Minions and Monster. Wieder mit prominenten Stimmen in der deutschen Synchronisation. Bill und Tom Kaulitz sind ebenso zu hören wie Oscar-Preisträger Christoph Waltz. Und passend dazu spielt die Geschichte auch in Hollywood. Von dort berichtet Reinhard Spiegelhauer.
17: Okay, Action!
18: Durch Zufall geraten die Minions in eine Filmproduktion und Christoph Waltz spricht Regisseur Max, der ihnen zum Durchbruch verhilft.
19: In Hollywood haben die neuen Leinwandstars das Gesicht der Filmindustrie für alle Zeiten verändert.
18: Minions und Monster zeigt die kleine gelbe Chaos-Truppe in erfolgreichen Stummfilmklassikern. Aber dann kommt der Tonfilm. Die Spur des Falken in Minion-Sprache.
20: Mmh, Buddy.
21: Oh, Humphrey.
20: Pignata. Carbonara. Lasagna.
18: Die Karriere ist zu Ende. Die Minions machen sich wieder auf die Suche nach dem größten Schurken der Welt, um ihm zu dienen. Nur nicht das Trio James, Henry und Ed. Sie träumen davon, einen Monsterfilm zu drehen und den Oscar zu gewinnen. Per Zauberspruch rufen sie ein Monster herbei, doch das winzige grüne Wesen sieht erstmal gar nicht nach krassem Monster aus, stellt James enttäuscht fest.
22: Ja, ja, ja! Ja, ich bin frei! Ich bin frei!
23: Das ist ein super niedlicher, kleiner, frecher Bösewicht. Aber das Böse, das brodelt auf jeden Fall in ihm drin.
18: Bill Kaulitz spricht den Gumi, sein Bruder Tom, einen Roboter namens Dort. Angelehnt an den Roboter Gord aus dem 50er-Jahre-Science-Fiction, der Tag, an dem die Erde stillstand.
24: Achtung, Bewohner der Erde! Dort erhebt offiziell Anspruch auf euren Planeten!
18: Für ihn das erste Mal, dass er im Studio mit der Stimme arbeitet. Größtes Problem, er musste
23: aus Leib und Seele lachen, weil ich danach einfach meine Stimme dann weg war.
18: Ja, Minions und Monster macht wirklich gute Laune. Überdreht wie immer Slapstick-Humor, aber auch ein bisschen was fürs Herz. Und für die Erwachsenen im Publikum eben ein verrückter Ritt durch die Filmgeschichte, in dem einem wohl Dutzende Klassiker begegnen. Die Geschichte ist simpel gestrickt, aber das ist kein Schaden. Wer zwischendurch mal raus muss, der kommt hinterher problemlos wieder mit. Klar natürlich, dass Bill Kaulitz vor allem Werbung machen will, wenn er seine drei Gründe nennt, warum man dafür ins Kino gehen sollte.
23: Ein Grund ist natürlich, weil ich den Gumi so toll spreche. Der zweite Grund ist natürlich, weil Tom den Dort ganz toll spricht. Und der dritte Grund ist natürlich, weil es ein wahnsinnig lustiger Entertainment-Film ist, der, glaube ich, jedem Spaß macht.
18: Fakt ist aber, wer in diesem Film nicht loslachen muss, der ist schon ein ziemlich schwerer Fall. Und wer offen ist für 1,5 Stunden Spaß, der kann ihn haben.
22: Gloria!
25: Das war perfekt!
13: Soweit Einblicke in den neuen Minions-Film, der heute in die Kinos kommt.
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13: Seit dem 19. Jahrhundert werden im sächsischen Glashütte Uhren produziert. Auch zu DDR-Zeiten riss die Tradition nicht ab. Allerdings wurden die bis dahin privaten Manufakturen nach dem Krieg verstaatlicht. Heute, vor 75 Jahren, wurde die VEB Glashütter Uhrenwerke gegründet. Michael Kück mit einem Kalenderblatt.
26: Ob zunächst noch als Taschen- oder später auch als Armbanduhr. Die Produkte aus der sächsischen Stadt Glashütte im Erzgebirge sind weltberühmt und stehen für Qualität, Luxus und Präzision. Experten bestaunen die Qualität, wie dieser Juwelier.
0: Kein Einzelteil in dieser Uhr, das nicht von Hand auf das Feinste bearbeitet worden ist. Kein Zahnrad, keine Kante, die nicht von Hand nachbearbeitet worden wäre.
26: Im Jahr 1845 gründet Ferdinand Adolf Lange die Glashütter Uhrenbetriebe. Ein Lichtblick im damals verarmten Erzgebirge für die Menschen und deshalb vom sächsischen Königshaus mit einem Darlehen gefördert. Lange bildet Mitarbeiter aus. Spezielle Werkzeuge für Zeiger, Zifferblätter und Gläser müssen gebaut werden. Und in den ersten Produktionsjahren noch alles ohne Strom. Aber es klappt. Die Wohlhabenden schmücken sich nur allzu gern mit Uhren aus Glashütte. Mit der Massenproduktion werden die Uhren später weltbekannt. Der Zweite Weltkrieg aber setzt auch Glashütte zu. Und was in den Fabriken nicht bei Luftangriffen zerstört wurde, wurde als Reparationsleistung von den Sowjets in ihre Heimat abtransportiert, erinnert sich Walter Lange, der Urenkel des Firmengründers.
2: Wir haben also unsere ganzen Mittel noch in den Neuaufbau hineingesteckt. Das war natürlich ein schmerzlicher Einschnitt für uns, aber in der damalig rechtlosen Zeit war es halt unabänderlich.
26: Im April 1948 wird das Unternehmen von der DDR-Führung beschlagnahmt. Im Juli 1951 entsteht der volkseigene Betrieb, kurz VEB Glashütter Uhrenbetriebe. Es ist ein staatlicher Großkonzern mit 2000 Beschäftigten aus dem Zusammenschluss mehrerer Firmen. Und die Produkte, wie später auch Automatik- und Quarzuhren, bleiben begehrt, auch in der Bundesrepublik.
3: Glashütter Uhren mit automatischem Aufzug. Ein Produkt moderner Technik.
26: Mit dem Ende der DDR steht auch die Produktion von Uhren im Erzgebirge vor dem Aus. Zu unrentabel für die freie Marktwirtschaft. Doch Walter Lange gibt nicht auf. Er gründet im Dezember 1990 seine Uhrenfertigung in Glashütte. Auf den Tag genau 145 Jahre, nachdem sein Urgroßvater schon dasselbe tat. Die Uhrenproduktion im Erzgebirge blickt auf eine wechselvolle Geschichte voller Höhen und Tiefen zurück. Doch sie hat all das überstanden. Selbst Enteignungen, Verstaatlichungen und Zwangsvereinigungen von Firmen zu DDR-Zeiten. Wie am 1. Juli 1951, als die Uhrenfabrik der Familie Lange Teil der VEB Glashütter Uhrenbetriebe wurde. Das war heute, vor 75 Jahren.
4: Und jetzt schauen wir zurück ins Hier und Jetzt und gucken aufs Wetter mit Jana Smikalla. Wir starten schon relativ regnerisch in den Juli, oder? Der heute beginnt.
5: Ja, wir hatten einiges auch schon an Niederschlag. Also wir hatten ja auch schon bis zu 35 Liter innerhalb kürzester Zeit. Das vor allem im Osten von Thüringen. Zum Beispiel in der letzten Stunde hatten wir aber in Hart-Pöllnitz-Neuendorf, das ist auch in Thüringen, 18 Liter pro Quadratmeter in einer Stunde. Aber auch noch in Dresden-Flughafen auch noch 14 und um das mal so ein bisschen in Relation zu setzen, 6 in der Region Zeitz, also im Süden von Sachsen-Anhalt. Man sieht jetzt also, das Regengebiet zieht von Thüringen jetzt weiter über Sachsen und da gibt es jetzt gerade auch noch starken Regen in der Region Löbau, Herrnhut-Eibau bis hoch nach Nieski. Da ist also auch noch der starke Regen verbunden mit stürmischem Wind.
4: Und Regen bleibt aber auch Thema in den kommenden Tagen, oder?
5: Also es wird wahrscheinlich nicht ganz so heftig wie jetzt heute, wie wir es bisher hatten. Es flacht etwas ab. Hin und wieder ist dann nochmal ein Schauer dabei. Wir sind aber heute auch noch nicht ganz durch, weil im Laufe des Nachmittages kommt von Westen her, kommen da auch nochmal so verzweigt einzelne Schauer und Gewitter heran. Aber es wird sich insgesamt das Wetter etwas beruhigen heute.
4: Und die Temperaturen heute?
5: Die Temperaturen werden in den Höchstwerten 20 bis 24 Grad erreichen. Am wärmsten wird es im Westen.
4: Die Wetteraussichten mit Jana Smikalla. Dankeschön. Hier gibt es jetzt die aktuellen Nachrichtenmeldungen und danach schauen wir auf den Mercosur-Gipfel in Paraguay. Bundesaußenminister Johann Wadephul war zum Auftakt dabei. Das also ein Thema nach den Nachrichten und wir schauen auf eine Frau in Blau. Das ist in dem Fall Ex-Kanzlerin Angela Merkel. Ihr Porträt wurde gestern enthüllt. Auch das schauen wir uns an und hören es uns an.
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7: Um 11 Uhr mit Susanne Limke. Wegen Korruptionsverdachts im Zusammenhang mit der Fußball-EM 2024 in Deutschland haben Ermittler bundesweit zahlreiche Stadtverwaltungen durchsucht. Das Landeskriminalamt Nordrhein-Westfalen erklärte, es werde wegen des Verdachts der Vorteilsnahme und der Vorteilsgewährung ermittelt. Mitarbeiter von Stadtverwaltungen sollen tausende EM-Tickets zu Vorzugspreisen erhalten und genutzt haben. Der Bild-Zeitung zufolge gab es Razzien unter anderem in Düsseldorf, München und Hamburg. Der Deutsche Fußballbund bestätigte, dass auch die DFB-Zentrale in Frankfurt durchsucht wurde. Die SPD geht davon aus, dass sich der Koalitionsausschuss heute auf ein Reformpaket einigt. Fraktionsgeschäftsführer Dirk Wiese sagte im ARD-Morgenmagazin, der Anspruch sei, die Pläne über die Ziellinie zu bringen, da seien sich die Koalitionspartner einig. Die Spitzen von Union und SPD kommen am Nachmittag im Kanzleramt zusammen. Themen sind unter anderem Steuerentlastungen, Arbeitsmarktreformen sowie Rente, Gesundheit und Pflege. In Thüringen ist eine AfD-Klage zur Parlamentarischen Kontrollkommission gescheitert. Der Verfassungsgerichtshof in Weimar erklärte, der Antrag sei unzulässig, weil er nicht fristgerecht gestellt worden sei. In der Sache selbst sei keine Entscheidung gefallen. Der Thüringer Landtag hatte im April 2025 vier Abgeordnete in die Parlamentarische Kontrollkommission gewählt. Die Kandidaten der AfD scheiterten bisher. Daraufhin zog die AfD-Fraktion vor Gericht. Die Thüringer AfD wird vom Landesverfassungsschutz als gesichert rechtsextrem eingestuft. Die Geburtenrate in Deutschland ist 2025 auf den niedrigsten Stand seit 30 Jahren gefallen. Wie das Statistische Bundesamt mitteilte, lag die sogenannte Geburtenziffer im Schnitt bei 1,32 Kindern je Frau. Die niedrigste Geburtenziffer hatte Sachsen mit 1,16, die höchste Niedersachsen mit 1,38 Kindern je Frau. Insgesamt wurden im vergangenen Jahr etwa 654.200 Kinder lebend geboren. Das waren fast 23.000 weniger als 2024. Die Putzaktion der Leipziger Verkehrsbetriebe soll heute weitergehen. Wie ein LVB-Sprecher sagte, können Freiwillige um 14 Uhr zum Johannesplatz kommen. Ziel sei, die Straßenbahnlinien 7 und 15 wieder an den Start zu bringen. Gestern hatten sich etwa 60 Freiwillige an der Reinigung der Schienen beteiligt. Wann der Betrieb auf allen Linien aufgenommen werden kann, ist noch unklar. Wegen der Hitze war Fugenmasse geschmolzen und hatte Schienen, Weichen und Fahrzeuge verklebt. Das waren die Nachrichten. Das Wetter, die Temperaturen von 10 Uhr. Auf den Brocken bedeckt 12 Grad, Regen in Chemnitz 17, Dresden 18, Eisenach stark bewölkt 18 Grad. Bedeckt in Erfurt bei 17, Fichtelberg 14, Gera bei Regen 17 Grad. Görlitz Regen 19, Halle Regen 18, Leipzig Regen 19 Grad, Magdeburg stark bewölkt 19, Meiningen wolkig bei 17 Grad. Heute gebietsweise teils kräftiger Regen und Gewitter, im Verlauf vermehrt Auflockerungen 20 bis 24 Grad. In der Nacht abklingende Schauer und Gewitter 14 bis 10 Grad, morgen Sonne und Wolken im Wechsel 23 bis 27 Grad. MDR Verkehrsdienst. Die A2 Richtung Berlin ist zwischen Irxleben und Kreuz Magdeburg wegen Hitzeschäden gesperrt. Die A4 Frankfurt Richtung Dresden ist zwischen Bucher und Jena-Göschwitz wegen eines brennenden Pkw gesperrt. Zurzeit Stau, letzte freie Abfahrt ist Magdala. A4 Frankfurt Richtung Dresden zwischen Jena Zentrum und Stadt Roda, 6 Kilometer Stau und stockend an einer Baustelle, hier ist nur eine Fahrspur frei. A9 Richtung Berlin zwischen Köselitz und Niemeck, 8 Kilometer stockender Verkehr durch einen defekten LKW im Baustellenbereich. Die A9 Richtung Berlin ist zwischen Lederhose und Hermsdorfer Kreuz wegen Bergungsarbeiten gesperrt. Und A38 Richtung Leipzig zwischen Eisleben und Querfurt, 4 Kilometer stockender Verkehr an einer Baustelle, 15 Minuten plus. Soweit der Verkehrsdienst, 11.04 Uhr.
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8: Mit Theresa Brenner. Schönen guten Tag an diesem Mittwoch, 1. Juli. Und das bedeutet, seit Mitternacht gilt der Tankrabatt der Bundesregierung nicht mehr. Fachleute erwarten jetzt, dass die Spritpreise daher heute ansteigen werden. Oliver Neuroth dazu.
9: Heute Mittag wird es für Autofahrer spannend. Um 12 Uhr dürfen die Tankstellen die Preise anheben. Die Frage wird sein, wie hoch fällt der Anstieg aus, wenn die Steuervergünstigung auf Kraftstoff nicht mehr greift. In den vergangenen 2 Monaten hatte die Bundesregierung die Steuern auf den Liter Benzin und Diesel für die Mineralölkonzerne um 17 Cent abgesenkt. Die Konzerne haben den Rabatt größtenteils an die Kunden weitergegeben, das zeigen Untersuchungen. Der Tankrabatt sollte die gestiegenen Ölpreise durch den Iran-Krieg abmildern, konkret durch die Sperrung der Straße von Hormus, eine der wichtigsten Schifffahrtsrouten für den Transport von Öl. Allerdings sind die Ölpreise inzwischen wieder gesunken. Der ADAC meint deshalb, eigentlich müsste der Spritpreis auch ohne Tankrabatt unter 2 Euro bleiben. Die Bundesregierung hat schon klargemacht, den Tankrabatt wird es in dieser Form nicht noch einmal geben, selbst wenn sich die Lage im Nahen Osten wieder zuspitzen sollte und der Ölpreis steigt. Der Bund hat in den beiden Monaten des Rabatts 1,6 Milliarden Euro weniger Steuern eingenommen.
4: Ja, und wohin sich der Preis dann ab 12 Uhr entwickelt, erfahren Sie dann natürlich auch hier im Programm. Das haben wir dann ab 12 Uhr im Blick. Noch eine Neuerung gibt's heute mit dem 1.7. Das Bürgergeld heißt jetzt Grundsicherung. Die Höhe der Sozialleistung ändert sich nicht. Für Menschen, die sie beziehen, gelten aber strengere Regeln. Aus Berlin, Dagmar Pepping.
10: Wer arbeiten kann, muss sich auch um Arbeit bemühen. Wer Hilfe benötigt, soll sie auch weiterhin bekommen. So fasst Arbeits- und Sozialministerin Baas von der SPD die Reform zusammen. Der Wechsel vom Bürgergeld zur Grundsicherung bedeutet strengere Mitwirkungspflichten für Empfänger und härtere Sanktionen, wenn sie nicht mit dem Jobcenter zusammenarbeiten. Damit will die Regierung mehr Menschen in Arbeit bringen und den Missbrauch von Sozialleistungen verhindern. Wer keine Bewerbungen schreibt oder eine Fördermaßnahme abbricht, der erhält beispielsweise 3 Monate deutlich weniger Geld, nur 70% des Regelbetrages. Wer Termine beim Jobcenter wiederholt ohne triftigen Grund versäumt, muss ebenfalls mit deutlicheren Kürzungen rechnen. Bei 3 verpassten Terminen hintereinander kann der Regelsatz sogar komplett gestrichen werden. Außerdem wird die sogenannte Karenzzeit abgeschafft, während derer Leistungsbezieher mehr von ihrem Vermögen behalten dürfen. Und Vermittlung in Arbeit hat künftig wieder Vorrang vor Qualifizierung. Derzeit erhalten etwas mehr als 5 Millionen Menschen Bürgergeld. Die Kosten für den Bundeshaushalt sind auf rund 52 Milliarden Euro gestiegen. Anders als von der Union im Bundestag angekündigt, wird es wohl keine Milliardeneinsparungen geben. Das Arbeitsministerium rechnet nur mit Einsparungen im Millionenbereich.
4: Der Bundesaußenminister Johann Wadephul setzt seine Südamerika-Reise heute in Argentinien fort. Gestern war Wadephul in Paraguay beim Auftakt zum Mercosur-Gipfel. Die EU und Brasilien, Argentinien, Uruguay sowie Paraguay bilden ja seit Mai eine riesige neue Freihandelszone. Und Deutschland will diese Partnerschaft mit den südamerikanischen Mercosur-Staaten rasch noch weiter vertiefen. Anne Herberg dazu.
11: Der Auftakt zum Gipfel der südamerikanischen Mercosur-Staaten startete erstmal mit einer Runde Schulterklopfen für den Gastgeber Paraguay. Felicitaciones, parabéns, Glückwünsche für den Sensationssieg gegen die deutsche Elf am Vorabend. Den deutschen Außenminister, der als Gast geladen war, begrüßte Paraguays Präsident mit einem lächelnden Sorry. Johann Wadephul nahm es sportlich.
12: Ich bin natürlich traurig mit unseren deutschen Spielern und mit ganz Deutschland über diesen Misserfolg. Daran haben wir zu arbeiten, aber ich finde, es gehört sich auch so, dass man demjenigen, der gewonnen hat, am Ende auch gratuliert und versteht, dass dieses Land hier sich freut. Hier gibt es einen Feiertag deswegen.
11: Gekommen ist er allerdings wegen dem Freihandelsabkommen zwischen der EU und dem Mercosur-Staatenbund. Das mache nämlich alle zu Gewinnern, so Wadephul. Beide Regionen bräuchten sich, um Lieferketten zu diversifizieren, Abhängigkeiten zu verringern.
12: Sie wollen auch eine Alternative zu China haben. Wir suchen die auch. Das heißt, wenn wir das zusammenlegen, unsere Technologiebereitschaft und unsere Stärke im technologischen Bereich und aber das, was hier auch an Potenzial da ist, an kritischen Mineralien, an Rohstoffen, aber auch an Menschen, die bereit sind, die deutsche Sprache zu lernen und in Deutschland vielleicht auch zu arbeiten. Wenn wir das zusammenlegen, dann haben wir ein ganz großes Potenzial.
11: Die EU und die Mercosur-Staaten bilden seit Anfang Mai eine riesige Freihandelszone. Durch den Abbau von Handelsbarrieren und Zöllen soll der Austausch von Waren und Dienstleistungen angekurbelt werden. Das Abkommen wird auch als Kampfansage an die protektionistische Zollpolitik von US-Präsident Donald Trump gewertet. Niemandem gehört die Welt und niemandem gehört Südamerika, erklärte auch Brasiliens Präsident Lula da Silva. Auch mit Blick auf den von der Trump-Regierung aktiv unterstützten Rechtsruck in Südamerika, der zuletzt zu Spannungen innerhalb des Bündnisses geführt hatte. Argentiniens Präsident Javier Milei beispielsweise blieb dem diesjährigen Gipfel fern. Ideologie dürfe nicht vor nationalen Interessen stehen, so Lula. Unsere Stärke liegt in unserer Fähigkeit, mit allen in Dialog zu treten, ohne unsere Interessen zu vernachlässigen. Die Zusammenarbeit mit Brasilien sei für Deutschland, sei für Europa zentral, um Themen der Zukunft, etwa die Energiewende oder den Kampf gegen den Klimawandel, zu bewältigen. So Wadephul. Dass die EU-Staaten allerdings strikte Klimaschutz- und Nachhaltigkeitsauflagen sowie Schutzklauseln für heimische Bauern ins Abkommen verhandelt haben, stößt den Südamerikanern auf. Ohnehin kann das Abkommen mit der EU bisher nur vorläufig angewendet werden, da eine knappe Mehrheit der EU-Abgeordneten im Januar beschlossen hatte, den Vertragstext vom Europäischen Gerichtshof überprüfen zu lassen. Die Mercosur-Staaten haben derweil angekündigt, neue Deals auszuhandeln, unter anderem mit Japan, Indien, Kanada, Vietnam und China.
14: Der Bericht von Anne Herberg. Knapp eine Woche ist das Erdbeben in Venezuela her, bei dem fast 2000 Menschen ums Leben gekommen sind. Und diese Naturkatastrophe verschärft die ohnehin schwierige Lage im Gesundheitswesen. Anne Demmer hat eine Klinik in Caracas besucht.
15: Vor einem Krankenhaus in Caracas sitzen Patienten auf Plastikstühlen. Eine Frau liegt mit angewinkelten Beinen auf einer Matratze. Ein Arzt im weißen Kittel verteilt Fruchtmus in Quetschbeuteln an die Wartenden. Es ist eine staatliche Einrichtung der höchsten Stufe. Eigentlich sollten hier hochkomplexe chirurgische Eingriffe möglich sein, in der Theorie. Doch der Krankenhausbetrieb stehe kurz vor dem Kollaps, erzählt der leitende Arzt wütend. Er spricht schnell, möchte anonym bleiben, aus Angst vor der Repression der Regierung. Unsere Krise hat nicht mit dem Erdbeben begonnen. Die Katastrophe hat schon viel früher angefangen. Sie ist auf staatliches Unvermögen zurückzuführen. Ein Krankenhaus dieser Kategorie, das eigentlich gut ausgestattet sein sollte, verfügt nicht einmal über ein einfaches Labor. Es gibt keine Röntgengeräte, weder einen Computertomographen noch einen Magnetresonanztomographen. Genau dieser Mangel an grundlegendem Equipment wird bei der Versorgung der Erdbebenopfer zur tödlichen Falle. Denn für eine erfolgreiche Rettung braucht es eine sofortige medizinische Reaktion. Der Arzt nennt ein Beispiel. Wenn eine Person unter Trümmern begraben ist und dem Druck ausgesetzt ist, was wir als Quetschtrauma bezeichnen, werden Substanzen freigesetzt. In dem Moment, in dem man die Person befreit und rettet, glaubt man, dass alles wieder in Ordnung ist. Diese Substanzen schädigen jedoch die Nieren. Die Patienten kommen ohnehin schon in einem sehr späten Stadium hier an. Hier geht es nicht um Minuten, sondern um Sekunden. Die machen den Unterschied. Tausende Menschen wurden in den letzten Tagen in die Gesundheitszentren und Krankenhäuser gebracht. Auch internationale Hilfsorganisationen warnen vor einer Überlastung des angeschlagenen venezolanischen Gesundheitssystems nach den zwei starken Erdbeben in der vergangenen Woche. Laut Angaben der venezolanischen Regierung haben die Erdstöße landesweit 38 Krankenhäuser beschädigt. Drei sind nicht mehr in Betrieb. Die fehlenden Investitionen und das von der Wirtschaftskrise gebeutelte Gesundheitssystem stehe unter extremem Druck. Zudem kämen in der Katastrophensituation nun weitere Risiken hinzu, erklärt der Sprecher der WHO, Christian Lindmeier. Ausbrüche von durch Impfungen vermeidbaren Krankheiten wie Masern, Diphtherie und Keuchhusten sowie für Gelbfieber und andere durch Vektoren oder über das Wasser übertragene Krankheiten, darunter Denguefieber, Chikungunya, Zika, Oropouche und Malaria. Die Ärzte, das Krankenhauspersonal arbeiten am Limit. Die meisten haben in den letzten Tagen nur wenige Stunden geschlafen. Viele haben sich freiwillig gemeldet, um zu unterstützen. Das Erdbeben verschärft eine gesundheitliche und strukturelle Krise, die bereits seit Jahren besteht.
14: Der Bericht von Anne Demmer, und wir bleiben noch beim Thema aus dem Ausland. Starke Regenfälle haben in den Hauptstädten Ghanas und der Elfenbeinküste in Westafrika für Überschwemmungen und Erdrutsche gesorgt. Nach bisherigen Informationen kamen dabei mindestens 24 Menschen ums Leben. Viele gelten noch als vermisst. Karin Bentsch dazu.
16: Ein Kran zieht ein verbeultes Autowrack aus einem überfluteten Kanal. Möbel, Matratzen, Kleidungsstücke liegen vor Häusern zum Trocknen. Das zeigen Bilder der Nachrichtenagentur Reuters. Aufräumarbeiten in Accra, der Hauptstadt des westafrikanischen Landes Ghana. Nach Angaben des ghanaischen Innenministers sind fast 40.000 Menschen Opfer der Überschwemmung geworden. Die Regierung hat eine Nothilfe zugesagt, in Höhe von umgerechnet 17 Millionen Euro, um Häuser wieder aufzubauen und Menschen in Not zu unterstützen. Allein in Ghana gibt es mindestens 12 Todesopfer, viele Menschen werden allerdings noch vermisst. Die Rettungsarbeiten dauern an. Starke Regenfälle hatten die Überflutung ausgelöst. Hunderte Menschen saßen in überschwemmten Gebäuden fest, wie die Behörden mitteilten. In der Hauptstadt Accra standen ganze Straßenzüge unter Wasser. Zufahrtsstraßen zu mehreren Stadtteilen waren unterbrochen. Auch im Nachbarland Elfenbeinküste sorgten tagelange Regenfälle für Überschwemmungen. In der Hauptstadt Abidjan kamen nach Angaben des zuständigen Ministeriums mehr als ein Dutzend Menschen ums Leben. Die ghanaische Wetterbehörde warnt vor weiteren Regenfällen in Accra im Laufe der Woche.
14: Damit ist es 11.15 Uhr und wir schauen aufs Top-Thema zur Stunde hier beim Nachrichtenradio MDR aktuell. Wegen Korruptionsverdacht im Zusammenhang mit der Fußball-EM 2024 in Deutschland haben Ermittler mehrere Stadtverwaltungen durchsucht. Das LKA in Nordrhein-Westfalen hat erklärt, es werde wegen des Verdachts der Vorteilsnahme und der Vorteilsgewährung ermittelt. Details dazu in den Nachrichten um 11:30 und weitere Meldungen hat jetzt Björn Sieverding.
17: Das Auswärtige Amt hat seine Reisewarnung für Russland verschärft. Wegen verstärkter ukrainischer Drohnenangriffe auf weit entfernte Ziele in Russland wird die Warnung aufs ganze Land ausgeweitet. Bislang galt sie nur für Regionen, die an die Ukraine grenzen. Das Land Thüringen fördert das Sport- und Gesundheitsbad TAPS in Bad Tabatz mit rund 3,7 Millionen Euro. Bürgermeister David Ortmann sagte dem MDR, damit werde die Heiz- und Bädertechnik erneuert, um Energiekosten zu senken. Die Arbeiten sollen überwiegend im laufenden Betrieb stattfinden. Am Klinikum Chemnitz sind Vierlinge geboren worden. Nach Klinikangaben brachte eine 24-Jährige aus Oelsnitz vorgestern 4 Jungen per Kaiserschnitt zur Welt. Die Frühgeborenen seien wohlauf. Für die Frau war es die erste Geburt. Das Wetter heute: nach Nordosten abziehender Regen, danach Aufheiterungen, stellenweise Schauer und Gewitter, 20 bis 24 Grad. In der Nacht abklingende Schauer und Gewitter, 14 bis 10 Grad. Morgen dann heiter oder wolkig, am Abend von Nordwesten her Regen, 23 bis 27 Grad. MDR aktuell Verkehrsdienst. Die A2 Richtung Berlin ist zwischen Irxleben und dem Kreuz Magdeburg wegen Hitzeschäden nach wie vor gesperrt. Zurzeit 6 Kilometer Stau. Dadurch auch Stau auf der B1-Umleitung über Irxleben plus 30 Minuten. Und im weiteren Verlauf sind ebenfalls wegen Reparaturarbeiten gesperrt die A2 zwischen Thesen und Brandenburg und die A14 Richtung Schwerin zwischen dem Kreuz Magdeburg und Dahlen-Warsleben. Die A4 Frankfurt Richtung Dresden ist zwischen Bucha und Jena-Göschwitz nicht mehr gesperrt. 2 Fahrspuren sind wieder frei. A9 Richtung Berlin zwischen Köselitz und Niemegk. 8 Kilometer stockender Verkehr durch einen defekten LKW im Baustellenbereich plus 30 Minuten. Die A9 Richtung Berlin ist zwischen Lederhose und dem Hermsdorfer Kreuz wegen Bergungsarbeiten gesperrt. Und A38 Richtung Leipzig zwischen Eisleben und Querfurt. 4 Kilometer stockender Verkehr an einer Baustelle. Hier dauert es 15 Minuten länger als sonst. Soweit der MDR aktuell Verkehrsdienst. Die Zeit 11.17 Uhr.
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14: Lange hatte Angela Merkel geheim gehalten, wer für sie die Ahnengalerie im Kanzleramt porträtieren darf. Letztlich stand sie monatelang einem bisher unbekannten jungen Künstler Modell. Gestern Abend wurde das Porträt im Bode-Museum in Berlin vorgestellt und bis Anfang Oktober wird es dort öffentlich ausgestellt. Danach soll das Bild dann in die Ahnengalerie im Kanzleramt kommen und dort hängen da schon die gemalten Porträts deutscher Bundeskanzler. Georg Schwarte war gestern Abend bei der Enthüllung dabei.
19: So, jetzt machen wir noch eins nur mit mir.
20: Die Kanzlerin AD gibt Regieanweisungen. Sie hat wie stets das Kommando. Da steht Angela Merkel, türkiser Bläser, schwarze Hose, vor der Frau in Blau. Vor sich gewissermaßen ihrem Kanzlerbild.
19: Sozusagen das Staatsporträt.
20: Sozusagen. Im französischen Saal des Berliner Bode-Museums. Herr Sauer, der Ehemann, sitzt vor ihr. Annette Schavan, ihre alte Vertraute. Die Kanzleramtsminister Braun und Altmaier, Sarah Wiener, Freunde eben. Und die halten dann kurz den Atem an, als Merkel und der junge Künstler Jérémy Kerras das unter einem Leintuch verborgene Bild enthüllen. A und O, Staunen und Beifall. Es schaut allen entgegen, die Frau in Blau. Sehr blauer Bläser, leicht zerknittert, 4 Knöpfe unruhig verteilt. Der Blick entschlossen, gerade, ernst. Das Gesicht furchig, der Hintergrund goldenbraun, Licht von links. Sie steht und schaut uns an aus blaugrauen Augen.
21: Wir nennen es kunsthistorisch sehr elegant, finde ich, ein Kniestück en face.
20: Erklärt Marion Ackermann, die Präsidentin der Stiftung Preußischer Kulturbesitz. Nur bis zum Knie reicht der Ausschnitt, aber das Bild mächtig. 1,10 Meter breit, 1,40 Meter lang. Das Porträt ihres Vorgängers Schröder, den der Maler Immendorf als Ikone malte, ist 10 Zentimeter kürzer.
0: Zufall?
21: Jedes Detail zählt.
0: Angela Merkel wirkt auf entspannte Art zufrieden. 4 Jahre hatte sie sich Zeit gelassen mit der Auswahl des Künstlers, des Deutsch-Franzosen Jérémy Kéras.
2: Er verbindet abstrakte und realistische, ich weiß nicht genau, wie man das sachkundig nennt, Malerei miteinander.
0: Sie brauchte damals nach 16 Jahren Kanzleramt alles, aber erstmal kein Porträt.
2: Und der Grund war ganz einfach, ich brauchte Abstand. Ich wollte das Entstehen eines solchen Porträts nicht einfach wie so ein Punkt auf einer To-Do-Liste abarbeiten, sondern ich wollte Freude an einem solchen Vorgang haben.
0: Der Maler 28 hat sich handschriftlich bei ihr persönlich beworben. Sie fand ihn spannend, aus Gründen.
2: Es hat mich auch gereizt zu schauen, wie jemand, der am Anfang seines Künstlerlebens steht, auf eine Person schaut, die mehr als 70 Lebensjahre und 30 Jahre aktive Politik auf dem Buckel hat.
0: Er hat offenbar sehr genau hingeschaut. Er hat die Merkel-Raute ignoriert, die Falten der Macht nicht. Und sie hat ihm offenbar vertraut.
13: Ein Porträt wie dieses konnte nur da entstehen, wo Vertrauen herrscht und wo sie und wo wir uns wohlfühlten,
0: sagt der 28-Jährige, der dann fast ein Jahr mit Merkel verbrachte, Stunden, Tage.
13: Es war ein wirklich ungewöhnliches Jahr für mich, im besten Sinne. Mein Leben hat sich ziemlich verändert.
0: Ihres auch. Und die Zeit des Porträtsitzens ein Genuss, sagt sie.
2: Wir haben uns aufeinander eingelassen, dabei Musik gehört und im wahrsten Sinne des Wortes über Gott und die Welt geredet.
0: Jetzt hängt sie im Bode-Museum für 3 Monate, Saal 256. Der wird bald sicher Merkel-Saal heißen. Das Bode-Museum für Merkel, eine Kindheitserinnerung. Und sie erzählt, wie Merkel eben erzählt, von ihrer Oma aus Pankow.
2: Die leider weder Opern- noch Museumsfreundin war. In die Oper habe ich sie mal gekriegt. Dritter Rang und zu spät weggefahren von Pankow. Fürchterlich. Jedenfalls ins Museum ist sie mit mir nie gegangen.
0: Aber sie, die junge Angela, ging ins Bode-Museum. Heute wohnt sie schräg gegenüber und hängt dort jetzt als Frau in Blau. Ein Herrscherporträt in demokratischer Zeit, sagt die Präsidentin der Stiftung Preußischer Kulturbesitz. 14 Euro kostet das Ticket. Dafür gibt's dann dort viele Porträts zu sehen.
22: Könige, Päpste, Fürstinnen und Fürsten, Kaufleute, Gelehrte und Künstler.
0: Und eben auch sie, die Kanzlerin, die Frau in Blau.
14: Der Bericht von Georg Schwarte. Der historische Konflikt zwischen der traditionalistischen Pius-Bruderschaft und dem Vatikan spitzt sich zu. Gegen den Willen des Papstes sollen heute in der Schweiz 4 Priester der Bruderschaft zu Bischöfen geweiht werden. Und diese kirchenrechtlich illegale Aktion könnte die Exkommunikation, also den Ausschluss aus der römisch-katholischen Kirche, zur Folge haben. Stefan Detjen dazu.
23: Schon seit Anfang der Woche versammeln sich die Anhänger der ultrakonservativen Pius-Bruderschaft auf einer Bergwiese in Ikern im schweizerischen Kanton Wallis. Sie kommen aus aller Welt, die meisten aus Frankreich, wo die Bewegung besonders stark ist und wachsenden Zulauf hat. Bis zu 20.000 sollen es werden, wenn heute unter einem großen Zeltdach 4 Bischöfe geweiht werden, gegen den Willen des Papstes. Bis zuletzt hatte Leo XIV. An die Pius-Brüder appelliert, vergeblich. Tut das nicht, aber es ist Ihre Entscheidung. Sie müssen sich darüber im Klaren sein, was das für Sie und die Kirche bedeutet. Die Konsequenz der Bischofsweihe ohne Zustimmung des Papstes: Exkommunikation, der Ausschluss aller Beteiligten aus der katholischen Kirche. Doch Michel Rion, Theologe im Priesterseminar der Pius-Brüder in Ikon, sieht seine Bewegung als die wirklichen Hüter des einzig wahren Katholizismus gegen den Vatikan. Die Kirche ist wie ein sinkendes Schiff, weil es lecksert und überall Wasser eindringt. Der Papst bemerkt das ja selbst. Man sieht ja, welche Schwierigkeiten er zum Beispiel in Deutschland hat, die Bischöfe dort auf den richtigen Kurs zu bringen. Wir sind als Pius-Brüder nur eine kleine Armee. Wir versuchen einfach in aller Treue, die Lecks im Schiff abzudichten. Der Konflikt macht sich an Reformen fest, die Anfang der 1960er Jahre mit dem Zweiten Vatikanischen Konzil eingeführt wurden. Die katholische Kirche öffnete sich damit für einen Dialog mit anderen Religionen auf Augenhöhe, bezog die Gläubigen stärker in die Feier der Messe ein. Marcel Lefebvre, der 1991 verstorbene Gründer der Pius-Brüderschaft, höhnte über eine evangelische Messe und ein Bastardritual. Die Pius-Brüder feiern ihre Messen nach alter Liturgie, ganz auf Lateinisch, und ziehen damit gerade auch junge Menschen an, erklärt der Religionswissenschaftler Jan-Heiner Tück.
1: Man kann sie nicht mehr einfach als traditionalistische Splittergruppe abtun, wie man das noch vor 10 Jahren innerhalb der Theologie gemacht hat. Sie ist international vernetzt. Sie sind auf den sozialen Medien sehr umtriebig und auch perfekt organisiert.
23: Auch in Deutschland hat die Bewegung Zulauf. Am vergangenen Wochenende weihte die Pius-Bruderschaft vor rund 2000 Anhängern im bayerischen Zeitzkofen bei Regensburg 5 junge Männer zu Priestern. Sie sollen unter anderem wachsende Gemeinden in Baden-Württemberg betreuen und eine Grundschule der Gemeinschaft im oberschwäbischen Memmingen leiten.
14: Der Bericht von Stefan Dädchen. Mit Münzen und Scheinen bezahlen machen viele Menschen in Deutschland schon gerne. In Schweden ist das schon lange kein Thema mehr. Fast jede Zahlung, auch wenn es nur ein Eis irgendwo ist, läuft hier mit der Karte. Aber seit heute ist ein neues Gesetz in Kraft. Demnach sind jetzt Lebensmittelgeschäfte und Apotheken im ganzen Land verpflichtet, auch Bargeld wieder anzunehmen. Hintergrund ist das wachsende Bewusstsein und die Sorge vor Cyberangriffen und auch andere Störungen im Bezahlsystem. Charlotte Littgen dazu.
3: Dieses Geräusch hört man in Schweden kaum noch, denn hier wird fast alles mit der Karte bezahlt, selbst das Eis am Kiosk um die Ecke. Viele zahlen digital, die meisten direkt mit dem Handy. Anders geht es oft gar nicht, denn in vielen Geschäften hängt ein Hinweisschild: VR kontantfrei, wir sind bargeldlos. Björn Eriksson sieht darin ein Problem.
5: Ich finde, dass die Verbraucher selbst entscheiden sollten. Wer digital bezahlen will, soll das gerne tun. Aber es muss doch trotzdem möglich sein, mit Bargeld zu bezahlen, wenn man das möchte.
3: Der Stockholmer kämpft mit seiner Initiative schon lange für den Erhalt des Bargelds. Seit neuestem ist das auch ein Anliegen der schwedischen Regierung. Seit dem 1. Juli ist ein neues Bargeldgesetz in Kraft. Es verpflichtet Lebensmittelgeschäfte und Apotheken dazu, wieder Münzen und Scheine anzunehmen. Gerade jetzt ein wichtiger Schritt, sagt Elin Ritola von der schwedischen Zentralbank.
7: Dann

0: Schweden haben nicht mal das, denn sie haben seit Jahren nicht mehr mit Bargeld bezahlt, sondern ausschließlich mit der Karte oder per Swish, einem rein schwedischen Online-Bezahlsystem. Elin Ritola von der schwedischen Zentralbank.
1: Ich würde sagen, dass Schweden ein Land mit einer Bevölkerung ist, die Technik gegenüber recht positiv eingestellt ist. Viele haben diese neuen praktischen Lösungen begeistert angenommen.
0: Doch sich allein auf das digitale Bezahlen zu verlassen, kann auch ein Risiko sein. Das haben die Schweden 2021 gemerkt, als nach einem Cyberangriff insgesamt 800 Supermarktfilialen im ganzen Land lahmgelegt waren. Björn Eriksson und seiner Initiative zum Erhalt von Bargeld geht es nicht nur um die Sicherheit, sondern auch um die Inklusion.
2: Es gibt viele Menschen, die Probleme mit dem digitalen Bezahlen haben. Etwa Menschen mit einer Behinderung und ältere Menschen.
0: Für Björn ist das neue Gesetz ein erster Schritt in die richtige Richtung. Er freut sich, dass er zumindest im Supermarkt und in der Apotheke jetzt wieder ohne Probleme mit Bargeld bezahlen kann.
3: Und von Schweden schauen wir zurück nach Mitteldeutschland und aufs Wetter mit Diana Smikala. Und Diana, dieser erste Tag im Juli hat ja durchaus spektakulär begonnen, oder?
4: Ja, zumindest was die Lichttätigkeit angeht, nämlich Blitz, Donner und auch Regen. Wir haben jetzt gerade noch eine Gewitterzelle in der Region Görlitz mit Starkregen und auch geringer Blitztätigkeit. Man kann grob sagen, am meisten regnet es im Moment östlich der Spree. Und wir haben aber auch noch ein größeres Regengebiet, was allerdings nicht so stark ist, in der Region Halle-Leipzig und in Mittelsachsen, da tröpfelt es auch noch teilweise. Aber insgesamt hat die Regentätigkeit jetzt nachgelassen, deutlich. Und auch die Regengebiete ziehen weiter in Richtung Polen und Tschechien ab.
3: Aber bleibt uns noch ein bisschen erhalten, der Regen, oder?
4: Ja, es ist nämlich so, dass im Laufe des Nachmittages von Westen her, also dann vor allem in Sachsen-Anhalt und auch Thüringen, noch ein paar neue Gewitter und Regengebiete kommen können. Die sind dann aber eher so einzeln verteilt. Aber da kann es durchaus auch noch mal rumsen und noch mal ungemütlich werden. Insgesamt ist die Wolkendecke heute recht dicht. Von Westen her gibt es aber auch gleichzeitig neben den Geschauern auch Auflockerung. Und die Temperaturen noch schnell hinterher, 20 bis 24 Grad.
3: Diana Smikala mit dem Wetter. Dankeschön. Die MDR-Community von MDR Fragt wurde zu Subventionen für Großunternehmen befragt. Die Ergebnisse liegen jetzt vor und ich habe darüber mit meinem Kollegen gesprochen. Das Gespräch hören Sie gleich.
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6: Um 11.30 Uhr mit Björn Sieverding. Wegen Korruptionsverdachts im Zusammenhang mit der Fußball-EM 2024 in Deutschland haben Ermittler bundesweit zahlreiche Stadtverwaltungen durchsucht. Das Landeskriminalamt Nordrhein-Westfalen erklärte, es werde wegen des Verdachts der Vorteilsnahme und der Vorteilsgewährung ermittelt. Mitarbeiter von Stadtverwaltungen sollen tausende EM-Tickets zu Vorzugspreisen erhalten und genutzt haben. Der Bild-Zeitung zufolge gab es Razzien unter anderem in Düsseldorf, München und Hamburg. Der Deutsche Fußballbund bestätigte, dass auch die DFB-Zentrale in Frankfurt durchsucht wurde. Die SPD geht davon aus, dass sich der Koalitionsausschuss heute auf ein Reformpaket einigt. Fraktionsgeschäftsführer Dirk Wiese sagte im ARD-Morgenmagazin, der Anspruch sei, die Pläne über die Ziellinie zu bringen. Da seien sich die Koalitionspartner einig. Die Spitzen von Union und SPD kommen am Nachmittag im Kanzleramt zusammen. Themen sind unter anderem Steuerentlastungen für kleine und mittlere Einkommen, Arbeitsmarktreformen sowie Rente, Gesundheit und Pflege. Für den Umbau von ungenutzten Büro- und Gewerbeimmobilien zu Wohnungen gibt es ab heute vom Bund finanzielle Unterstützung. Für entsprechende Projekte können bis zu 30.000 Euro Fördergeld beantragt werden. Bundesbauministerin Verena Huberts erklärte, es gehe um leere Läden und Büros oder die alte Dorfgrundschule. Diesen sollen mit dem Förderprogramm eine zweite Chance gegeben werden. Insgesamt stehen 300 Millionen Euro zur Verfügung. Bundesweit stehen laut Huberts mehr als 12 Millionen Quadratmeter Büroflächen leer. Polizei und Veterinäramt sind zu einem größeren Einsatz in einer privaten Tigerhaltung in Dölzig bei Leipzig angerückt. Wie ein Sprecher des zuständigen Landratsamtes Nordsachsen sagte, wird geprüft, ob Auflagen umgesetzt wurden. Aus der Anlage einer Dompteurin war Mitte Mai ein Tiger ausgebrochen. Ein Helfer wurde dabei schwer verletzt. Das Tier wurde von der Polizei erschossen. Daraufhin hatte das Landratsamt

0: die Dompteurin aufgefordert, die Haltungsbedingungen für die Tiger zu verbessern. In Deutschland haben im vergangenen Jahr 30% der 25-Jährigen noch bei den Eltern gelebt. Das hat das Statistische Bundesamt ermittelt. Bei den Söhnen hätten sogar 36% noch im Hotel Mama gewohnt, bei den Töchtern seien es nur 23% gewesen. Im Schnitt seien junge Menschen im vergangenen Jahr in Deutschland mit 24,1 Jahren aus dem Elternhaus ausgezogen. Das waren die Nachrichten. Das Wetter mit den Temperaturen: Atern starker Regen 17 Grad, Dresden Regen 18, Eisenach stark bewölkt 19 Grad, Erfurt bedeckt 17, Gardelegen bedeckt 18 Grad, Hoyerswerda leichter Regen 19, Magdeburg stark bewölkt 19 Grad, Neuhaus am Rennweg bedeckt und Nebel 14, Uschatz Regen 18 Grad, Wernigerode bedeckt 18 und Lutherstadt-Wittenberg meldet leichten Regen bei 19 Grad. Am Nachmittag viele Wolken, gebietsweise Schauer und Gewitter, 20 bis 24 Grad, in der Nacht dann oft klar, trocken, 14 bis 10 Grad. Morgen erst sonnig und trocken, ab dem Nachmittag von Nordwesten her Regen, 23 bis 27 Grad. MDR aktuell Verkehrsdienst. Die A2 Richtung Berlin ist zwischen Irxleben und dem Kreuz Magdeburg wegen Hitzeschäden gesperrt, zurzeit 6 Kilometer Stau. Dadurch auch Stau auf der B1 Umleitung über Irxleben plus 30 Minuten. Im weiteren Verlauf sind ebenfalls wegen Reparaturarbeiten gesperrt die A2 zwischen Thesen und Brandenburg und die A14 Richtung Schwerin zwischen dem Kreuz Magdeburg und Dahlen-Warsleben. A2 Richtung Hannover zwischen Irxleben und Bornstedt, 5 Kilometer stockender Verkehr an einer Baustelle plus 20 Minuten. Die A4 Frankfurt Richtung Dresden ist zwischen Bucha und Jena-Göschwitz nicht mehr gesperrt. 2 Fahrspuren sind frei, zurzeit noch Stau bis Magdala. Die A9 Richtung Berlin ist zwischen Hermsdorf Süd und Hermsdorfer Kreuz nach einem Unfall gesperrt, zurzeit Stau bis Lederhose. A9 Richtung Berlin zwischen Köselitz und Niemegk, 8 Kilometer stockender Verkehr an einer Baustelle plus 20 Minuten. A38 Richtung Leipzig zwischen Eisleben und Querfurt, 4 Kilometer stockender Verkehr an einer Baustelle plus 10 Minuten. Und im Landkreis Sächsische Schweiz-Osterzgebirge ist die Straße zwischen Wilsdruff und Kesselsdorf nach einem Unfall gesperrt. Soweit der MDR aktuell Verkehrsdienst, die Zeit 11.34 Uhr.
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2: Noch bis 12 Uhr mit Theresa Brenner. Schönen guten Tag. Es ist Sommerzeit, also ja auch Urlaubszeit. Und während in den Schulen Mitteldeutschlands kurz vor den Ferien wahrscheinlich viele Ausflüge gemacht werden und auch immer mal ein Film geguckt wird im Unterricht, hat sich die Bundesregierung noch viel vorgenommen. Ab heute treffen sich die Spitzen von Union und SPD zum Koalitionsausschuss mit einer langen Themenliste. Steuern, Arbeit, Soziales, Bürokratieabbau. Es soll ein großes Paket geschnürt werden. Das hat der Regierungssprecher Stefan Cornelius angekündigt. Und ich habe über dieses Treffen mit unserem Hauptstadtkorrespondenten Tim Aßmann in Berlin gesprochen. Ich hatte es ja angedeutet, es liegen wirklich viele Themen auf dem Tisch. Können Sie das mal so ein bisschen sortieren? Also was hat denn oberste Priorität? Wo will und muss man unbedingt einen Schritt vorankommen oder sich vielleicht sogar einigen heute?
3: Die Steuerreform, konkret die Einkommensteuerreform, das ist sicherlich das, was man hier als oberste Baustelle hat und was man sich auch vorgenommen hat zu einen, damit dann ein entsprechendes Signal von diesem Koalitionsgipfel ausgehen kann. Also einig sind sich ja Union und SPD schon in ihrem Koalitionsvertrag darin, dass man die mittleren und die niedrigen Einkommen entlasten will durch eine Reform der Einkommensteuer, aber wie viel soll entlastet werden? Welche Sätze sollen da greifen? Ab welchen Grenzen? Und wie will man das Ganze gegenfinanzieren? Also die SPD geht mit einer klaren Erwartungshaltung in dieses Treffen. Co-Parteivorsitzende Bärbel Baas, Bundesarbeitsministerin, hat ja vorher gesagt, 500 Euro im Jahr sollen als Entlastung kommen. Lars Klingbeil, der andere Vorsitzende der SPD und Bundesfinanzminister, hat 2 Vorschläge gemacht. Eine etwas größere Reform mit mehr Entlastung und eine mit etwas weniger. Die Rede ist da von einem Rahmen zwischen 17 bis 28 Milliarden Euro jährlich. Aber wie kriegt man das Geld wieder rein? Die SPD würde gerne hohe Einkommen stärker belasten, auch bei der Erbschaftssteuer etwas machen. Die Union will das eher nicht, hat Subventionsabbau oder mehr Einsparungen vorgeschlagen. Und ich denke, wenn jetzt im Vorfeld die Rede davon ist, dass dieses Treffen recht lange sein könnte, dann wird es vor allem um die Steuer gehen. Weitere Themen auch strittig, die Frage der Arbeitszeit in Deutschland, etwas weniger strittig, der Bürokratieabbau, da ist man sich weitgehend einig.
2: Lass uns da noch mal ein bisschen genauer drauf eingehen. Ist die Einkommensteuer auch das umstrittenste Thema oder welche wirklich dicken Brocken gibt es generell?
3: Das ist sicherlich das schwierigste Thema, wo eben Kompromissmasse nötig ist. Und jetzt kommen wir zu einem anderen Thema, nämlich der Arbeitszeit. Und deswegen wird ja auch im Paket verhandelt. Zum einen will man ein Paketsignal senden und sozusagen sagen können danach, also das haben wir jetzt alles geschafft. Aber diese Paketverhandlungslösung bietet natürlich auch die Möglichkeit, Dinge miteinander zu verknüpfen. Also, wenn jetzt die Union zum Beispiel beim Thema Steuerreform von den Positionen ein bisschen runtergeht und der SPD entgegenkommt, dann könnte die sich vielleicht flexibler zeigen bei der Frage, wie viel die Deutschen arbeiten sollen, beziehungsweise wie diese Arbeitszeit verteilt sein soll. Also eher weg vom 8-Stunden-Tag, wie das die Union und die Arbeitgeber wünschen und eher hin zu einer Wochenarbeitszeit und das vielleicht nicht nur an Tarifbindung gekoppelt. Das wäre so eine mögliche Kompromisslösung und das sind sicherlich auch die schwierigsten Themen, Steuern und Arbeitszeit.
2: Und jetzt wird, Sie haben es gesagt, im Paket verhandelt, aber gibt es trotzdem so, ja, ich sag mal, kleinere Themen, wo man sich ziemlich geräuschlos auch einfach einigen wird?
3: Also bei der Rente zum Beispiel, die wird sicherlich nochmal eine Rolle spielen, die Empfehlungen der Rentenkommission, aber da ist ja schon vorher von den Parteispitzen das Signal ausgegangen, dass man eigentlich diese Empfehlungen, die 33 der Kommission, so im Paket übernehmen will. Da wird es im Detail noch viel Änderungsbedarf im Bundestag dann geben, aber ich denke, ich rechne nicht damit, dass bei diesem Koalitionsgipfel das ein strittiges Thema wird. Über Minijobs wird man nochmal reden, dass die eben auch versichert werden sollen, aber ja, da ist man weitgehend geeint und vermeiden wird man die Themen Reform der Krankenkassen und Pflegereform, denn die sind ja schon auf anderem Wege eingespeist im Bundestag zum Beispiel, beziehungsweise als Gesetzentwurf. Die werden bei diesem Koalitionsgipfel voraussichtlich eher keine große Rolle spielen.
2: Lassen Sie uns noch mal einen kurzen Blick auf den Zustand der Koalition im Allgemeinen werfen. Die Unzufriedenheit ist ziemlich hoch in der Bevölkerung. Der Druck von allen Seiten ist auch hoch. Wie geht man denn in diese parlamentarische Sommerpause, die dann ja bald beginnt?
3: Ja, da hat man sich noch viel vorgenommen und da könnte eben dieser Gipfel, mit dem wir jetzt, der jetzt heute startet am Nachmittag, ziemlich wichtig werden. Man will dort ja Eckpunkte, Stichwort Steuerreform zum Beispiel, beschließen, will die dann auch noch mit einem Kabinettsbeschluss möglicherweise auf den parlamentarischen Weg bringen, will auch die Krankenkassenreform vorantreiben, auch die Pflegereform, die Rentenempfehlungen sollen quasi einen Haken bekommen und dann im Bundestag sein ab Herbst. Gesetzentwürfe sollen da auch folgen. Das heißt, es ist ziemlich wichtig, mit welchem Signal die Koalition nun in diese Sommerpause geht. Und deswegen soll dieser Koalitionsgipfel hier den Weg bereiten und ein Zeichen setzen, dass man sich also bei zentralen Reformen einig ist und sozusagen vielleicht auch einen gewissen Neustart hinkriegt im Vergleich zum bisherigen Wirken der Koalition, das ja eben nicht so geschlossen war.
2: Einschätzungen von unserem Hauptstadtkorrespondenten Tim Aßmann und damit ist es genau 11.40 Uhr.
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4: Mit Jan Günther bleibt Julian Nagelsmann nach dem frühen WM aus Trainer der deutschen Fußballnationalmannschaft. In einer Videoerklärung hat der DFB-Präsident Bernd Neuendorf gestern mitgeteilt, man könne und wolle nach einem derartigen Tiefschlag nicht einfach zur Tagesordnung übergehen. Frage an unseren DFB-Reporter Thomas Kunze. Thomas, was glaubst du, wann fällt eine Entscheidung in der Trainerfrage?
5: Also das kann nicht so sehr lange dauern. Das hat ja Bernd Neuendorf auch nochmal extra gesagt, dass es jetzt hier keine Phase geben wird, in der Julian Nagelsmann erstmal noch zwei Wochen in den Urlaub geht und wir uns dann in Ruhe hinsetzen, sondern das wird in den nächsten zwei, drei Tagen in Frankfurt in der DFB-Zentrale passieren. Da wird es die Analyse geben, da wird man sich erklären müssen. Von Seiten der sportlichen Führung, der DFB wird natürlich auch Alternativen ausloten, Kontakt aufnehmen zu eventuellen Nachfolgern. Sicherlich auch mal in die Kasse schauen, was kann man sich eigentlich leisten, inklusive Abfindung und dem neuen Personal, wenn es denn soweit kommt. Aber ich rechne schon damit, dass wir spätestens nächste Woche Bescheid wissen, wohin die Reise geht. Für Julian Nagelsmann weiter oder das Ende oder ob ein neuer kommt.
4: Ja, als Nachfolger ist Jürgen Klopp im Gespräch. Hältst du das für möglich? Welche Rolle spielt dabei auch das Geld?
5: Also im Fußball ist ja sowieso per se immer alles möglich. Jürgen Klopp kostet natürlich sehr, sehr viel Geld, ist aktuell angestellt bei Red Bull als Global Head of Soccer. Da gibt es eher weniger Finanzprobleme. Der Deutsche Fußballbund dagegen ist relativ klamm, obwohl es jetzt ja bald den neuen Deal mit Nike als Ausstatter geben wird und dem Wechsel von Adidas dorthin. aber man hat durch dieses frühe Ausscheiden auch sehr, sehr viel Geld verloren. Die Gesamtunternehmung WM hat viel gekostet. Ich bin sehr, sehr gespannt, wenn man Julian Nagelsmann abfinden muss. Es ist vor dem Jahresgehalt von 7 Millionen Euro die Rede. Wenn wir es zusammenrechnen, und das ist gar nicht so schwer, er hat noch 2 Jahre Vertrag, reden wir über einen sehr, sehr hohen Betrag. All das wird eine große Rolle spielen, das Finanzielle und natürlich am Ende auch das sportliche Konzept. Kann Jürgen Klopp das wirklich leisten? Kriegt er den DFB zumindest im leistungssportlichen Bereich mit seinem Netzwerk, seinem Personal, was er dann mitbringt, auch reformiert? Das sind all die großen Fragen, die sich jetzt stellen. Oder, und auch das ist, halte ich nach wie vor für möglich, hat Julian Nagelsmann starke, gute Argumente für sich selbst und seinen Weg und kann das hier als Unfall deklarieren. Aber wie gesagt, da müssen wir jetzt abwarten, wie es dann beim DFB um Präsident Bernd Neuendorf entschieden wird.
4: Einschätzungen waren das von Thomas Kunze. Vor 4 Jahren stand Tennisspielerin Tatjana Maria sensationell im Halbfinale von Wimbledon. Heute muss sie in London erst einmal das Zweitrundenmatch gegen die US-Amerikanerin Djokovic überstehen. Für die Zukunft plant die 38-Jährige im Doppel anzutreten mit ihrer Tochter. Der Bericht von Ina Kast.
6: Tatjana Maria ist gefürchtet für ihre angeschnittenen Bälle. Selbst mit der Vorhand spielt sie oft Slice. Hat sie ihrer Tochter dieses Markenzeichen beigebracht?
7: Ja, sie kann auch Slice spielen. Sie liebt es, ins Netz zu kommen, aber sie spielt anders als ich.
6: Mittlerweile ist Charlotte so gut, dass Tatjana Maria mit ihrer Tochter voll trainieren kann. Und den Tennisstars ist die 12-Jährige längst aufgefallen. Selbst die Weltranglistenerste Arina Sabalenka wollte schon mit Charlotte Bälle schlagen.
7: Also es fragen immer mehr und mehr und sehen auch, dass ich natürlich mit ihr jetzt komplett normal trainiere. Und sie ist ja auch ein nettes Mädchen, also deswegen, die lieben ja alle und fragen Charlotte, hey Charlotte, bist du gerade frei? Komm mit mir mit und wir trainieren. Deswegen ist es echt super.
6: Charlotte trainiert also schon mit Profis, obwohl sie selbst noch gar keine professionelle Tennisspielerin ist. Das will sie unbedingt werden. In 1,5 Jahren wird sie 14 und darf dann bei 5 WTA-Turnieren im Jahr an den Start gehen. Charlottes großer Wunsch, an der Seite ihrer Mutter spielen.
7: Das ist unser Ziel, dass wir die 5 Turniere aussuchen und dann auch doppelt spielen. Und alles ist gut, ihr macht Spaß, das ist das Wichtigste. Der Plan läuft.
6: Die Marias setzen voll auf eine Profikarriere ihrer Tochter. Ein eigener Fitnesstrainer begleitet die Familie von Turnier zu Turnier. Die 38-jährige Tatjana denkt noch nicht ans Aufhören, weil sie das Gefühl hat, ihre beiden Töchter lieben das Leben auf der Tennistour.
7: Ich spiele sehr gerne Tennis, aber ich bin eine Mama an erster Stelle und meine Kinder sind mir wichtiger. Und mir macht das auch super Spaß, dass ich sehe, wie es denen gefällt, dass wir auf der Tour sind, dass wir auch reisen, dass sie immer wieder die gleichen Freunde sehen, dass sie wirklich das genießen und dann geht es mir auch gut.
6: Ehemann Charles trainiert seine Frau und seine Tochter. Er ist Franzose. Deshalb wird die 12-Jährige wohl für Frankreich starten. Oder gibt es vielleicht noch eine Restchance für den Deutschen Tennisbund, dass Charlotte für das Heimatland ihrer Mutter spielen wird?
7: Ich glaube, dass Charlotte für Frankreich spielen wird und ich glaube, das wird auch so bleiben.
6: Schade, denn eine so talentierte Tennisspielerin könnte das deutsche Damentennis wirklich gut gebrauchen.
2: Damit ist es jetzt 11.45 Uhr, soweit vom Sport. Wir schauen aufs Top-Thema bei MDR aktuell und da bleiben wir im Grunde beim Thema Sport. Es geht nämlich um die Fußball-EM 2024 in Deutschland. Wegen Korruptionsverdacht im Zusammenhang mit dieser EM haben Ermittler nämlich Stadtverwaltungen durchsucht. Es werde da wegen des Verdachts der Vorteilsnahme und der Vorteilsgewährung ermittelt. Details dazu dann wieder in den Nachrichten um 12 Uhr und weitere Meldungen hat jetzt Björn Sieverding.
0: Die Stadt Hoyerswerda streicht den Zuschuss für das Zuse Computermuseum. Eine knappe Mehrheit im Stadtrat sprach sich dafür aus, die Zahlung von 25.000 Euro ab kommendem Jahr einzustellen. Das Museum zur Rechen- und Computertechnik wurde 1995 gegründet und hat rund 10.000 Besucher pro Jahr. Die Ukraine hat erneut Ziele tief in Russland angegriffen. Präsident Volodymyr Zelensky zufolge wurde zum 2. Mal eine Ölraffinerie in Ufa attackiert. Zudem habe es einen Angriff auf eine Raketenfabrik in der Region Penza gegeben. In der Ukraine wurden bei russischen Luftangriffen Tankstellen im Gebiet Dnipropetrovsk getroffen. Eine Frau kam ums Leben. Die Brockenbahn fährt ab morgen wieder mit Dampflokomotiven. Das teilten die Harzer Schmalspurbahnen mit. In den vergangenen 1,5 Wochen war der Betrieb wegen des hohen Waldbrandrisikos auf Dieselloks umgestellt worden. Das Wetter am Nachmittag: viele Wolken, gebietsweise Schauer und Gewitter, 20 bis 24 Grad. In der Nacht oft klar und trocken, 14 bis 10 Grad. Morgen erst sonnig und trocken, ab dem Nachmittag dann von Nordwesten her Regen, 23 bis 27 Grad. 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A2 Richtung Hannover zwischen Irxleben und Bornstedt. 5 Kilometer stockender Verkehr an einer Baustelle plus 20 Minuten. Die A4 Frankfurt Richtung Dresden ist zwischen Bucha und Jena-Göschwitz nicht mehr gesperrt. 2 Fahrspuren sind dort wieder frei, zurzeit noch Stau bis Magdala. Die A9 Richtung Berlin ist zwischen Hermsdorf Süd und Hermsdorfer Kreuz nicht mehr gesperrt. Eine Fahrspur ist wieder frei. Wegen Bergungsarbeiten noch 6 Kilometer Stau bis Triptis. A9 Richtung Berlin zwischen Köselitz und Niemegk, 8 Kilometer stockender Verkehr an einer Baustelle plus 15 Minuten. Die B249 Sondershausen-Eschwege ist zwischen Gundersleben und Ebeleben wegen Bergungsarbeiten gesperrt. Und im Landkreis Sächsische Schweiz-Osterzgebirge ist die Straße zwischen Wilsdruff und Kesselsdorf nach einem Unfall gesperrt. Soweit der MDR Aktuell Verkehrsdienst. Die Zeit 11.47 Uhr.
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2: Da schauen wir jetzt auf eine ungewöhnliche Situation in Deutschland. 3 Monate früher als geplant wird nämlich morgen die neue Chipfabrik von Infineon in Dresden eröffnet. Die sogenannte Smart Power Fab ist ein Anbau an das schon bestehende Werk in Dresden. Und der Zeitpunkt scheint günstig. Die Nachfrage nach solchen Chips in der Industrie ist momentan nämlich groß. Allerdings unterstützt der Staat den Bau dieser Fabrik auch mit 1 Milliarde Euro. Rechnet man das also auf die Arbeitsplätze um, subventioniert Deutschland dort jeden neuen Job mit 1 Million Euro. Das ist viel Geld. Wie kommen solche Subventionen bei den Menschen hier in Mitteldeutschland an? Sind sie Chance oder Risiko? Das war Thema bei der aktuellen Befragung in der MDR Fragt Community und mein Kollege Duk Haile kennt die Ergebnisse und mit ihm habe ich gesprochen.
8: Hallo.
2: Wie blicken denn die Teilnehmerinnen und Teilnehmer generell auf die Großindustrie bei uns hier im mitteldeutschen Raum?
8: Also da herrscht eine große Einigkeit in der MDR-Fragt-Gemeinschaft. 88% möchten, dass sich in Mitteldeutschland Industrie und große Unternehmen ansiedeln. Die Hoffnungen sind da halt sehr groß, weil man sich positive Effekte für die Region erhofft. Das betrifft dann vor allem die Aussicht auf neue Arbeitsplätze. Mhm. Enrico aus dem Landkreis Bautzen, der fasst das so zusammen. Es wird die regionale Wirtschaft ankurbeln durch gut bezahlte Jobs mit den entsprechenden Begleiterscheinungen wie Anstieg der Mieten und Grundstückspreise sowie Verdichtung des Straßenverkehrs, aber auch mit Zuwächsen in Kultur, Handwerk, Handel und Dienstleistungen. Vereinzelt gab es aber auch so ein bisschen Bedenken, sage ich mal, ob die positiven Effekte sich auch gleichmäßig auswirken. Mhm. Da sagt der Dirk aus Leipzig, grundsätzlich sehe ich das sehr positiv, aber offenbar scheint es so zu sein, dass außer den großen Städten kaum jemand davon profitiert. Der ländliche Raum stirbt weiter ab, taugt höchstens zum Wohnen und für Dienstleistungen. Das ist nicht gut, das ist sogar schlecht.
2: Und was sagen die Teilnehmenden zu den Fördermitteln, die ja doch teilweise recht hoch ausfallen, die dann diese Unternehmen möglichst zu uns locken sollen?
8: Ja, das ist tatsächlich so ein Punkt, da gibt es ein paar mehr kritische Stimmen. Mhm. Etwa 1/4 der Befragten findet die finanzielle Unterstützung für Chipfabriken nämlich nicht sinnvoll, auch weil die Angst besteht, dass die Unternehmen nach wenigen Jahren wieder abwandern. Mhm. Die Ulrike aus dem Unstrut-Heinig-Kreis, die meint beispielsweise, es ist nur zu befürchten, dass die staatlichen Unterstützungen zwar gerne genommen werden, aber daraus keine Verpflichtungen abgeleitet werden. Ich denke da so an Zalando in Erfurt. Mhm. Das klingt jetzt sehr kritisch, muss ich sagen, aber um das nochmal einzuordnen, die Zustimmung auch bei diesen Fördermitteln für die neue Chipfabriken, die sind grundsätzlich erstmal ziemlich hoch. Konkret sind das 67%. Ich würde hier aber auch nochmal anmerken, dass unsere Ergebnisse nach wissenschaftlichen Standards gewichtet sind und dadurch auch ein sehr aussagekräftiges Stimmungsbild entsteht. Da wir keine Zufallsstichprobe ziehen, sind die Ergebnisse nicht streng repräsentativ.
2: Okay. Gibt es denn sozusagen Vorlieben bei der Förderung in den Branchen? Also gibt es beliebte und weniger beliebte Branchen?
8: In letzter Zeit hat vor allem die Halbleiterindustrie davon profitiert. Du hast es ja gesagt. Das sieht man dann auch anhand der bevorstehenden Ansiedlung des taiwanesischen Chipherstellers TSMC in Dresden. Bei den Branchen ergibt es aber weniger Sinn, von beliebt und unbeliebt zu sprechen. Für viele Befragte sind andere Faktoren entscheidend, zum Beispiel die Unternehmensgröße. Annette aus dem Vogtlandkreis schreibt dazu beispielsweise, die Wirtschaft wird viel durch den Mittelstand getragen. Hier sollte gefördert werden und nicht unbedingt große Industrieunternehmen, welche ihre Produktion nach der Förderung wieder verlagern. Anderen Befragten geht es dagegen vorrangig um die Unabhängigkeit Europas, so wie Ralf aus Dresden, der kommentiert, eine besondere Förderung sollte es nur geben, wenn erstens ein dauerhafter, innovativer wirtschaftlicher Vorsprung und sicherheitspolitische Unabhängigkeit garantiert wird. Und diese Unabhängigkeit, die sehen viele Befragten eben schon in der Chipindustrie. Der Paul aus Dessau-Roßlau sagt, die Halbleiterindustrie ist eine der wichtigsten Industrien in der modernen Welt. Von daher sollte der Bau vor allem in Ostdeutschland unterstützt werden. Insgesamt befürworten 3/4 aller Befragten aber, dass die Wirtschaftsförderung eher breit gestreut stattfinden sollte und nicht fokussiert auf einzelne Industrien.
2: Mhm. Wenn wir doch nochmal eine einzelne Industrie rauspicken, speziell Infineon in Dresden, welchen Eindruck hat man da von diesem Konzern in der MDR-Fragt-Community?
8: Im konkreten Fall der neuen Infineon-Fabrik sind 85% der Befragten insgesamt erstmal von einem positiven Effekt überzeugt. Dementsprechend sind die Meinungen und Kommentare auch wohlwollend gewesen. Zum Beispiel bei Gisela aus dem Erzgebirgskreis. Sie schreibt, auf jeden Fall wird Dresden von dieser neuen Fabrik profitieren, schon dadurch, dass viele neue Arbeitsplätze entstehen. Außerdem wird so in Europa produziert und nicht in Asien. Einige Befragte sehen das Ganze aber auch ein bisschen differenzierter. Beispielsweise der Eckart aus dem Landkreis Bautzen. Der hat kommentiert, es ist die Frage, wo Infineon seine Steuern entrichtet. Bleiben die in Sachsen bzw. Dresden, dürfte das dem Staats- und Stadthaushalt äußerst dienlich sein. Aktuell habe ich da Zweifel. Nur Arbeitsplätze zu schaffen, ist zu wenig.
2: Soweit die Information von meinem MDR-Fragt-Kollegen Duk Haile. Dankeschön.
8: Danke dir.
2: Ja, und wer sich ebenfalls bei MDR-Fragt beteiligen möchte, kann das gerne tun. Anmelden kann man sich auf www.mdrfragt.de. Die Thüringer Landesgartenschau in Leinefelde-Worbis läuft seit gut 2 Monaten. Stadt, Land, Bund und EU haben viel Geld investiert und viel Arbeit war nötig, um das Gelände entsprechend herzurichten. Und das Thüringer Kabinett hat jetzt in Leinefelde vor Ort eine erste Zwischenbilanz für die Schau gezogen. Wolfgang Henschel dazu.
9: Gut, es könnte aber noch besser sein. So lässt sich die Besucherzwischenbilanz nach etwa einem Drittel der Laufzeit der Schau zusammenfassen. Laut Christian Zwingmann, Bürgermeister von Leinefelde-Worbis, wird die Gartenschau noch in dieser Woche den 100.000. Besucher begrüßen.
10: Wir sind noch nicht ganz da, wo wir sein wollen, sage ich mal. Was wirklich noch fehlt, sind die Tagesticketbesucher. Wir hinken noch so, sag mal so, 15% hinterher.
9: Zwingmann ist aber zuversichtlich, dass die Schau noch weiter Fahrt aufnimmt. Einen Schub erwartet er sich unter anderem in den Sommerferien, weil dann gerade auch Familien mehr Zeit haben für einen Besuch der Landesgartenschau. Und die Stadt hofft auch auf mehr Gäste aus Niedersachsen und Hessen.
10: Es gibt Radiowerbung verstärkt in Hessen und Niedersachsen. Fernsehwerbung läuft da auch jetzt im Juli an. Wir haben da wirklich eine größere Kampagne gestartet, auch über Printmedien, über Kooperations- und Marketingpartner, auch im Harz. Da hoffen wir dann auch wirklich mehr Besucher, weil wir haben festgestellt, dass aus diesen Bundesländern die Besucherzahlen noch nicht so sind, wie sie sein sollten.
9: Sehr gut ist laut Zwingmann die Nachfrage nach Dauerkarten.
10: Also wir hatten ja 4.000 Dauerkarten angepeilt in der Planung. Wir sind jetzt schon über 6.000 Dauerkarten. Also wir haben wirklich viele Besucher aus der Region, die wirklich auch täglich da sind.
9: Laut Wirtschaftsministerin Colette Bosion ist die Schau schon heute ein Gewinn für Leinefelde-Worbis. Damit seien auch viele Investitionen angeschoben worden.
11: Das ist auf der einen Seite zum Beispiel der ehemalige Garagenkomplex mit über 850 Garagen, wo eine neue Gartenstadt entstanden ist. Es sind Problemflächen, die mittlerweile jetzt zu Erholungsgebieten geworden sind, für die Bürger, denke ich, ganz wichtig.
9: Laut Bosion haben Bund, EU, Land und Stadt rund 50 Millionen Euro investiert. Bürgermeister Zwingmann rechnet damit, dass damit einschließlich privater Projekte Gesamtinvestitionen von rund 150 Millionen Euro angeschoben wurden und noch werden. Die Landesgartenschau ist noch bis 11. Oktober geöffnet. Damit die Schau sich wirtschaftlich trägt, sind rund 300.000 Besucher nötig.

0: 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Salzburg ist eine österreichische Stadt, die an der Grenze zu Deutschland am Fuß der Ostalpen liegt und durch die Mitte der Stadt fließt die Salzach. Am linken Ufer liegt die als Fußgängerzone ausgewiesene Altstadt mit Gebäuden aus dem Mittelalter und Barock. Und hierher kommen gern Touristen. Und jetzt gelten dort von heute an bis zum 31. August weitreichende Fahrverbote für Tagestouristen. Damit soll möglichst ein Verkehrskollaps verhindert werden. Oliver Schosch dazu.
1: Die Stadt Salzburg will weniger Verkehr in den heißen Sommermonaten Juli und August. Ab heute dürfen Tagestouristen nicht mehr mit ihren Autos in den Altstadtkern hineinfahren. Betroffen sind zentrale Einfahrtsstraßen wie zum Beispiel die Imbergstraße, der Müllner Hügel oder das Neutor. Ausnahmen gibt es für Pkw mit den Autokennzeichen Salzburg, Salzburgland, Hallein und Berchtesgadener Land. Sonderregelungen gibt es auch für Arbeitspendler, Menschen, die zum Arzt müssen oder Besucher der Salzburger Festspiele. Die Stadt Salzburg hat Personal im Einsatz, die die Autofahrer frühzeitig informieren sollen, wo es Park-and-Ride-Möglichkeiten gibt. Dort gibt es dann besondere Angebote. Ein Tagesparkticket für 7,50 Euro, das dann auch als Tagesticket für bis zu 5 Personen für den öffentlichen Nahverkehr genutzt werden kann. Der Grund für die Aktion ist der regelmäßige Stau in Salzburg, besonders an Regentagen durch tausende Tagestouristen.
0: Und von Österreich schauen wir wieder aufs Wetter, und zwar in Mitteldeutschland. Und das machen wir mit Diana Smikala. Diana, Regen immer noch Thema zur Stunde in Mitteldeutschland?
2: Oh ja, das ist der Fall. Und schwerpunktmäßig in Ostsachsen. Da hat es jetzt auch noch mal starken Regen mit ein paar Blitzen gegeben. Das Ganze wird jetzt aber auch weiter in Richtung Osten abziehen. Es gibt auch noch leichteren Regen, so zwischen Saale bis nach Mittelsachsen. Und ein neues, auch etwas stärkeres, aber recht kleines Regengebiet zieht gerade von Hessen herein, so in Richtung Südharz und Nordthüringen. Und das könnte dann auch ein bisschen stärker ausfallen. Also sagen wir so, es gibt viele Wolken heute und man muss immer mal auch noch mit Schauern und auch am Nachmittag immer noch mal mit einzelnen Gewittern rechnen.
0: Jetzt ist ja die Kombi aus Hitze und Regen oft fies, weil es dann so schwül wird. Ich weiß gar nicht, wie ist denn die Luft draußen? Ich war länger nicht draußen.
2: Ja, also von den Taupunktwerten ist es so, dass es insgesamt schwül tatsächlich ist. Auch bei Höchstwerten zwischen 20 und 24 Grad haben wir es zwar nur mäßig warm. Am wärmsten wird es heute im Westen. Aber das reicht, um die Luft so aufzuheizen, dass es tatsächlich eine hohe Luftfeuchtigkeit und dann eben auch Schwüle hat.
0: Die Wetteraussichten mit Diana Smikala. Vielen Dank.
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0: Das ist also der Tipp für morgen Abend, und ich habe jetzt einen Tipp für jetzt gleich, nämlich hier am Radio da dranbleiben. Mein Kollege Sven Kochale übernimmt dann ab 12 Uhr, und da geht es natürlich auch um den Koalitionsausschuss, der ab heute tagt. Er ist dann im Gespräch mit unserem Korrespondenten in Berlin. Und wohin springt denn nun der Preis an der Tankstelle nach 12 Uhr? Das erörtern wir mit unserem Reporter André Seifert, der sich die Preise dann anschauen wird. Ich bin Theresa Brenner, sage Dankeschön fürs Zuhören. Haben Sie noch einen schönen Mittwoch.
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5: Um 12 Uhr mit Björn Sieverding. Wegen Korruptionsverdachts im Zusammenhang mit der Fußball-EM 2024 in Deutschland haben Ermittler bundesweit zahlreiche Stadtverwaltungen durchsucht. Das Landeskriminalamt Nordrhein-Westfalen erklärte, es werde wegen des Verdachts der Vorteilsnahme und der Vorteilsgewährung ermittelt. Mitarbeiter von Stadtverwaltungen sollen tausende EM-Tickets zu Vorzugspreisen erhalten und genutzt haben. Der Bild-Zeitung zufolge gab es Razzien unter anderem in Düsseldorf, München und Hamburg. Der Deutsche Fußballbund bestätigte, dass auch die DFB-Zentrale in Frankfurt durchsucht wurde. Thüringen steuert nach Einschätzung des Landesrechnungshofes auf einen Rekordschuldenstand zu. Präsidentin Kirsten Butzke sagte, bis Ende 2027 wachse der Schuldenberg auf rund 17 Milliarden Euro an. Dazu kämen mehr als 4,3 Milliarden, die der Freistaat etwa für kommunale Investitionen und Infrastrukturprojekte aufnehme. Butzke kritisierte zudem, dass der Freistaat zu wenig investiere. Bisher vom Land finanzierte Projekte würden durch Mittel aus dem Sondervermögen des Bundes ersetzt. In Thüringen ist eine AfD-Klage zur Parlamentarischen Kontrollkommission gescheitert. Der Verfassungsgerichtshof in Weimar erklärte, der Antrag zur Zusammensetzung und Konstituierung des Gremiums sei unzulässig, weil er nicht fristgerecht gestellt worden sei. In der Sache selbst sei keine Entscheidung gefallen. Der Thüringer Landtag hatte im April 2025 vier Abgeordnete in die Parlamentarische Kontrollkommission gewählt. Die Kandidaten der AfD scheiterten bisher. Daraufhin zog die AfD-Fraktion vor Gericht. Die Thüringer AfD wird vom Landesverfassungsschutz als gesichert rechtsextremistisch eingestuft. Die Geburtenrate in Deutschland ist 2025 auf den niedrigsten Stand seit 30 Jahren gefallen. Wie das Statistische Bundesamt mitteilte, lag die sogenannte Geburtenziffer im Schnitt bei 1,32 Kindern je Frau. Die niedrigste Geburtenziffer hatte Sachsen mit 1,16, die höchste Niedersachsen mit 1,38 Kindern je Frau. Insgesamt wurden im vergangenen Jahr etwa 654.200 Kinder lebend geboren. Das waren fast 23.000 weniger als 2024. Der Sänger der US-Band Village People, Victor Willis, ist tot. Nach Angaben seiner Frau starb er gestern im Alter von 74 Jahren nach kurzer Krankheit. Die Village People sind mit Disco-Hits wie YMCA, In the Navy und Macho Man weltbekannt geworden. Willis war bei den Auftritten stets als Polizist gekleidet. Das waren die Nachrichten. Das Wetter mit den Temperaturen: Brocken, leichter Niederschlag 13 Grad. Chemnitz bedeckt 17, Dresden leichter Regen 18 Grad, Eisenach stark bewölkt 18, Erfurt bedeckt 18, Fichtelberg nach Nebel 14 Grad, Gera bedeckt 18, Görlitz Regen 19 Grad, Halle leichter Regen 18, Leipzig bedeckt 19 Grad, Magdeburg bedeckt 20 und Meiningen meldet stark bewölkt 18 Grad. Am Nachmittag viele Wolken, gebietsweise Schauer und Gewitter, 20 bis 24 Grad, in der Nacht oft klar und trocken, 14 bis 10 Grad. Morgen erst sonnig und trocken, ab dem Nachmittag von Nordwesten her Regen, 23 bis 27 Grad. MDR Verkehrsdienst, die A2 Richtung Berlin ist zwischen Irxleben und dem Kreuz Magdeburg wegen Hitzeschäden gesperrt, zurzeit 4 Kilometer Stau, dadurch auch Stau auf der B1 Umleitung über Irxleben plus 30 Minuten. Und im weiteren Verlauf sind ebenfalls wegen Reparaturarbeiten gesperrt die A2 zwischen Thesen und Brandenburg und die A14 Richtung Schwerin zwischen dem Kreuz Magdeburg und Dahlen-Warsleben. Die A4 Frankfurt Richtung Dresden ist zwischen Bucha und Jena-Göschwitz nicht mehr gesperrt. Zwei Fahrspuren sind frei, zurzeit noch Stau bis Magdala. Die A9 Richtung Berlin ist zwischen Hermsdorf Süd und dem Hermsdorfer Kreuz nicht mehr gesperrt. Eine Fahrspur ist wieder frei. Wegen Bergungsarbeiten noch 6 Kilometer Stau bis Triptis. Vorsicht auf der A9 Richtung Berlin zwischen Kleinmarzehns und Niemeck befindet sich eine ungesicherte Unfallstelle auf der linken Fahrspur. A14 Richtung Magdeburg zwischen Nossen Ost und Döbeln Ost 4 Kilometer Stau an einer Tagesbaustelle plus 20 Minuten. Die B249 Sondershausen Eschwege ist zwischen Gundersleben und Ebeleben wegen Bergungsarbeiten gesperrt. Und im Landkreis Sächsische Schweiz Osterzgebirge ist die Straße zwischen Wilsdruff und Kesselsdorf nach einem Unfall gesperrt. Soweit der MDR Verkehrsservice. Die Zeit. Es wird 12.05 Uhr.
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6: Am Mikrofon begrüßt Sie Sven Kochale. Ihnen einen guten Tag. Gleich kümmern wir uns um die Razzia beim Deutschen Fußballbund. Es geht um einen Korruptionsverdacht im Zusammenhang mit der Europameisterschaft 2024. Zuvor aber geht's nach Berlin, denn dort sollen sich heute noch große Dinge entwickeln. Es geht um ein großes politisches Reformpaket, ein Paket, das Deutschland wieder auf Kurs bringen und Mut machen soll. Denn die Spitzen der Bundesregierung aus Union und SPD wollen jedenfalls am Nachmittag zusammenkommen, zum wegweisenden Koalitionsausschuss. Dort sollen möglichst alle offenen Fragen zu den großen Reformprojekten wie Steuern, Arbeitsmarkt, Rente geklärt werden. Und man hat sich extra für das Treffen gar kein Zeitlimit gesetzt. Das heißt, es könnte auch etwas länger dauern. Die wichtigsten Punkte wollen wir besprechen mit unserem Korrespondenten in Berlin. Dort begrüße ich Frank Eichmann. Fangen wir mal mit der Steuerreform an. Da geht es um Entlastungen von kleinen und mittleren Einkommen. Wie einig ist man sich da inzwischen?
7: Naja, es geht immer um das Kleingedruckte, denn eigentlich herrscht große Einigkeit. Koalitionsvertrag, Seite 35. Wir werden die Einkommensteuer für kleine und mittlere Einkommen zur Mitte der Legislatur senken, steht da drin. Und da werden dann Menschen profitieren zwischen 100 und 400 Euro Einsparung im Jahr. Aber jetzt kommt das Problem, das kostet natürlich. Nicht gezahlte Steuern sind nicht da. 20 bis 30 Milliarden müssen gefunden werden. Und hier beginnen die unterschiedlichen Ansichten. Die SPD sagt, vielleicht gibt es ja Subventionsabbaumöglichkeiten, aber es muss wohl im Steuersystem umverteilt werden. Und da könnte die SPD sich vorstellen, den Spitzensteuersatz hochzusetzen. Der ist jetzt bei 42% ab 70.000 Euro. Der Finanzminister hat 44% vorgeschlagen. Da sagt dann die Union, Vorsicht, Vorsicht, das könnte auch Handwerker, qualifizierte Facharbeiter treffen. Vielleicht eher Einigkeit bei der sogenannten Reichensteuer, die gibt es auch noch, also den Höchststeuersatz. Der ist jetzt bei 45%, wenn man dann über 280.000 Euro verdient. Der könnte also ansteigen. Dafür würde man auch die Summe dann senken, ab der das gezahlt werden muss. Naja, und dann gibt es noch eine Idee, vielleicht die noch ganz kurz, die Vermögensteuer, die ist vor 30 Jahren vom Bundesverfassungsgericht mal ausgesetzt worden wegen Unklarheiten. 1% auf Vermögen, das man über 70.000 D-Mark hat. Damals gab es noch die D-Mark. Das ist zumindest eine Idee, über die beraten worden ist. Also die Gelder müssen gefunden werden. Noch ist keine Einigkeit. Darum wird es gehen.
6: Immerhin scheint sich da Verhandlungsmasse ja anzudeuten. Wie aber ist das auf dem Arbeitsmarkt zum Beispiel? Das nächste Reformprojekt. Da reden wir gerade sehr viel über die 8-Stunden-Woche und flexiblere Arbeitsmöglichkeiten. Was könnte sich hier bewegen?
7: Ich habe da zurückgeblättert, Seite 15 Koalitionsvertrag, auch hier Einigkeit. Die Arbeitswelt ist im Wandel, Arbeitnehmer und Unternehmen wünschen sich mehr Flexibilität. Aber die SPD und die Bundesarbeitsministerin sagt, ja, das ist eine gute Idee, aber in einem ersten Entwurf, den ihr Ministerium vorgelegt hat, steht Wochenarbeitszeit denkbar, aber an Tarifverträge gebunden. Das lehnt die Union ab. Da muss tatsächlich ein Kompromiss gefunden werden. Vielleicht wird das so ähnlich gehen wie bei dem, was wir bei der Rentenkommission erlebt haben. Ich schlucke hier eine Kröte, du schluckst da eine Kröte und dann kommen wir zusammen. Aber da muss tatsächlich ein Kompromiss her. Momentan ist ja noch nicht absehbar.
6: Wenn wir bei der Rente mal gleich bleiben, gibt es da am wenigsten Gesprächsbedarf, nachdem ja diese Expertenkommission ihre Vorschläge vorgelegt hat?
7: Noch weniger Gesprächsbedarf bei der Gesundheitsreform, denn die ist ja schon im Bundestag, soll nächste Woche, obwohl es da viel Streit gab, sogar verabschiedet werden. Und bei der Rentenkommission ist es tatsächlich so, ja, da haben sich der Bundeskanzler und die Bundesarbeitsministerin festgelegt, Gesamtkunstwerk wird nicht mehr aufgeschnürt, aber es prasselt von allen Seiten Änderungswünsche. Mal sehen, ob die wirklich stabil bleiben. Es sieht aber so aus, dass das wirklich so im Zentrum steht der Beobachtung. Also da können sie eigentlich nicht mehr hinter diese Ankündigung zurück. Klar, man muss das noch ausgestalten. Sind ja nur Ideen und Empfehlungen, aber im Groben soll sich an den 33 Empfehlungen nichts ändern.
6: Der Koalitionsausschuss, der heute Nachmittag zusammenkommen soll, noch einiges zu tun. Danke für diese Einblicke, Frank Eichmann, unserem Korrespondenten in Berlin.
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6: 12:09 Uhr ist es jetzt. Der Deutsche Fußballbund glänzt gerade weniger. Sportlich zum Beispiel bei der Weltmeisterschaft frühzeitig im 16. Finale ausgeschieden. Gemessen an den Ansprüchen ist das dürftig. Und nun gibt es eine neue Baustelle, die hat einen ganz anderen Ansatz. Und da geht es um Razzia und Korruptionsverdacht. Und zwar im Zusammenhang mit der Fußball-Europameisterschaft 2024. Bundesweit sind da heute Behörden und auch die DFB-Zentrale durchsucht worden. Mara Thälmann mit den Einzelheiten.
8: Beamte des Landeskriminalamtes Nordrhein-Westfalen haben am Morgen im Rahmen einer bundesweiten Razzia die Zentrale des DFB in Frankfurt am Main durchsucht. Es geht um die EM 2024. Grund für die Razzia sind laut einer Pressemitteilung des LKA NRW mutmaßlich gewährte, nicht genehmigte Vorteile, unter anderem in Form eines Fußball-Länderspielbesuchs. Diese Vorteile soll ein Beschuldigter erhalten haben, der zu diesem Zeitpunkt für eine Gastgeberstadt gearbeitet haben soll. Demnach geht es um Eintrittskarten für die EM 2024 und um die Euro 2024 GmbH, ein Joint Venture, das von DFB und UEFA gemeinsam gegründet worden war. Es ist bis heute für die Ausrichtung von Veranstaltungen zuständig. Es sollen exklusive Vorkaufsrechte für Eintrittskarten angeboten worden sein und auch von Gastgeberstätten zum Teil in Anspruch genommen worden sein. Neben der DFB-Zentrale wurden mehrere Orte in verschiedenen deutschen Städten durchsucht.
6: Viele Autofahrer werden heute die Preise an den Tankstellen wieder sehr genau in den Blick nehmen, denn seit Mitternacht gilt der Tankrabatt der Bundesregierung nicht mehr. Diese 17 Cent weniger Steuern auf den Liter Benzin oder Diesel. Das bedeutet, dass sehr wahrscheinlich die Preise jetzt wieder steigen werden, wenngleich es bei der 12-Uhr-Regel bleibt. 12 Uhr nur dürfen die Preise in Deutschland an den Tankstellen erhöht werden. Oliver Neuroth zu den neuen Entwicklungen.
9: Heute Mittag wird es für Autofahrer spannend. Um 12 Uhr dürfen die Tankstellen die Preise anheben. Die Frage wird sein, wie hoch fällt der Anstieg aus, wenn die Steuervergünstigung auf Kraftstoff nicht mehr greift. In den vergangenen 2 Monaten hatte die Bundesregierung die Steuern auf den Liter Benzin und Diesel für die Mineralölkonzerne um 17 Cent abgesenkt. Die Konzerne haben den Rabatt größtenteils an die Kunden weitergegeben, das zeigen Untersuchungen. Der Tankrabatt sollte die gestiegenen Ölpreise durch den Iran-Krieg abmildern, konkret durch die Sperrung der Straße von Hormus, eine der wichtigsten Schifffahrtsrouten für den Transport von Öl. Allerdings sind die Ölpreise inzwischen wieder gesunken. Der ADAC meint deshalb, eigentlich müsste der Spritpreis auch ohne Tankrabatt unter 2 Euro bleiben. Die Bundesregierung hat schon klar gemacht, den Tankrabatt wird es in dieser Form nicht noch einmal geben, selbst wenn sich die Lage im Nahen Osten wieder zuspitzen sollte und der Ölpreis steigt. Der Bund hat in den 2 Monaten des Rabatts 1,6 Milliarden Euro weniger Steuern eingenommen.
6: Und wie sich die Preise in diesen Minuten, also um diese Mittagszeit, entwickeln nach Auslaufen des Tankrabatts, das wollen wir beleuchten in etwa 5 Minuten. Unser Reporter hat gerade den Blick auf die Preistafeln. Bis dahin beschäftigen wir uns zum Beispiel mit der Bundeswehr. Die soll nun wehrhafter werden und an Zahl zulegen. Bis 2035 soll die Zahl der Männer und Frauen in der Truppe auf 460.000 steigen, darunter viele Reservistinnen und Reservisten. Und auf diese Zahl zu kommen, will das Kabinett heute das Reservestärkungsgesetz auf den Weg bringen. Was sich da genau unter verbirgt, beschreibt Katrin Auer.
10: Feierlaune am Berliner Tiergarten. Rund 250 Leute aus Politik, Militär, Wirtschaft und Verbänden sind zu einem Empfang des Reservistenverbands gekommen. Viele in Uniform. Von einer Aufbruchsstimmung schwärmt auch Verbandspräsident Bastian Ernst.
11: Das Motto für den heutigen Abend lautet: Deutschland geht voran. Die Reserve. Stärke, die abschreckt. Resilienz, die trägt.
10: Stärke, Widerstandsfähigkeit, auch dank einer großen Reserve. Warum das nötig sei, begründet beim Empfang Verteidigungsminister Boris Pistorius.
12: Eine moderne Demokratie muss in der Lage sein, ihre Freiheit zu verteidigen. Dafür brauchen wir eine Reserve, die schnell verfügbar, gut ausgebildet und engstens mit der aktiven Truppe verbunden ist.
10: Reservisten, das sind alle, die mal in der Bundeswehr gedient haben, also künftig auch die, die nun den neuen Wehrdienst leisten. Vorausgesetzt, sie wurden nicht unehrenhaft entlassen. Derzeit sind etwa 60.000 Männer und Frauen für die Reserve fest eingeplant. Bis 2035 soll die Zahl auf 200.000 steigen. Damit das klappt, hat der Verteidigungsminister einen Entwurf für das sogenannte Reservestärkungsgesetz schreiben lassen.
12: Wir wissen, wer wirksam abschrecken will, der muss auch üben können. Dafür braucht es verlässliche, rechtliche und organisatorische Rahmenbedingungen.
10: Zentraler Punkt darin ist Verbindlichkeit. Bislang konnten sowohl die Reservistinnen und Reservisten als auch ihre Arbeitgeber ablehnen, wenn die Einladung zur Übung von der Bundeswehr kam. Doppelte Freiwilligkeit nannte sich das. Künftig sollen laut Gesetzentwurf Übungen verpflichtend sein. Heißt, die Unternehmen müssen Einsätze ihrer Mitarbeitenden in der Regel akzeptieren. Rainer Kambeck von der Deutschen Industrie- und Handelskammer betont zunächst mal, dass er das Ziel, die Reserve zu stärken, positiv bewertet und auch ein neues Gesetz dazu. Aber die Verpflichtung zum Reservedienst hält er für falsch.
13: Wir wären dafür, mit Freiwilligkeit mal zu starten. Das haben wir beim Wehrdienstmodernisierungsgesetz auch so gemacht. Dafür gibt es gute Argumente. Es geht ja auch darum, dass man möglichst viele Unternehmen mitnimmt und für sich auch gewinnt in der Gesamtstrategie.
10: Er argumentiert, man könne doch, wie beim neuen Wehrdienst auch, nach einigen Jahren auswerten, ob sich die Zahl der Interessierten nicht auch ohne Pflicht deutlich erhöhen lässt. Der grünen Verteidigungspolitiker Niklas Wagener dagegen hält es für zielführend, künftig auch auf Pflicht zu setzen. Er sieht die Bringschuld aber nicht nur bei Reservisten und ihren Arbeitgebern, sondern auch bei der Bundeswehr.
14: Wenn ich mich in meinem eigenen Freundeskreis und Umfeld umhöre, wo viele bereit sind, was für die Bundeswehr zu tun, in die Reserve zu gehen, dann höre ich immer wieder, wie lange man auf Rückmeldungen wartet, wie schwierig es überhaupt ist, ins System reinzukommen.
10: Der Verband der Reservisten ist zuversichtlich, dass ihr Anliegen mit dem neuen Gesetzentwurf gestärkt wird. Präsident Bastian Ernst versucht das auch der Wirtschaft nochmal schmackhaft zu machen.
15: Unternehmen brauchen ein sicheres Umfeld. Und ein sicheres Umfeld haben wir nur, wenn wir eine starke Bundeswehr haben. Und eine starke Bundeswehr braucht eine starke Reserve.
10: Der Entwurf für das Reservestärkungsgesetz kommt heute ins Kabinett. Nach der Sommerpause soll sich dann der Bundestag mit den Plänen befassen.
6: 12:16 Uhr ist es damit geworden. Kurz nach 12:45 Uhr, hier ist MDR aktuell. Unser Top-Thema zu dieser Stunde beim Deutschen Fußballbund und in etlichen Stadtverwaltungen hat es Razzien gegeben. Es geht um den Verdacht der Vorteilsnahme. Behördenmitarbeiter sollen tausende EM-Tickets im Jahre 2024 zu Vorzugspreisen erhalten und auch genutzt haben. Weitere Meldungen hat jetzt Björn Sieverding.
5: Der Unstrut-Hainich-Kreis zahlt fast 2 Millionen Euro aus Haushaltsüberschüssen an die Kommunen zurück. Nach einem Kreistagsbeschluss erhält etwa Mühlhausen fast 800.000 Euro, Bad Langensalza 340.000 Euro und die Gemeinde Südeichsfeld rund 126.000 Euro. In Spanien sind im Zusammenhang mit der Hitzewelle im Juni laut Behörden 1.028 Menschen gestorben. Das seien gut 600 Todesfälle mehr als vor einem Jahr. Das erste Halbjahr 2026 war nach Angaben der Nationalen Wetterbehörde das heißeste seit Beginn der Aufzeichnungen in Spanien. In der Werratal-Kaserne in Bad Salzungen startet heute der Bau von 2 neuen Unterkünften. Sie sollen in 3 Jahren fertig sein und Platz für knapp 300 Soldatinnen und Soldaten bieten. Die Bundeswehr beziffert die Kosten auf 42 Millionen Euro. Das Wetter: am Nachmittag viele Wolken, gebietsweise Schauer und Gewitter, 20 bis 24 Grad. In der Nacht dann oft klar und trocken, 14 bis 10 Grad. Morgen erst sonnig und trocken, ab dem Nachmittag von Nordwesten her Regen, 23 bis 27 Grad. MDR aktuell Verkehrsdienst. Vorsicht auf der A4 Richtung Görlitz. Zwischen Burkau und Uist liegt ein Reifen auf der linken Fahrspur. Vorsicht auf der A4 Richtung Frankfurt zwischen Herleshausen und Wommen liegt ein Metallteil auf der linken Fahrspur. A4 Frankfurt Richtung Dresden zwischen Jena Zentrum und Stadtroder stockender Verkehr wegen Bauarbeiten. A4 Frankfurt Richtung Dresden zwischen Jena Zentrum und Stadtroder stockender Verkehr wegen Bauarbeiten. Die A9 Richtung Berlin ist zwischen Hermsdorf Süd und Hermsdorfer Kreuz nicht mehr gesperrt. Eine Fahrspur ist wieder frei wegen Bergungsarbeiten. Noch 6 Kilometer Stau bis Triptis. A9 Richtung Berlin zwischen Kleinmarzehns und Niemegk 6 Kilometer stockender Verkehr nach einem Unfall im Baustellenbereich plus 15 Minuten. Vorsicht auf der A9 Richtung München zwischen Weißenfels und Naumburg liegen Plasteteile auf der Fahrbahn. A14 Richtung Magdeburg zwischen Nossen Ost und Döbeln Ost 4 Kilometer Stau an einer Tagesbaustelle plus 20 Minuten. Die B249 Sondershausen-Eschwege ist zwischen Gundersleben und Ebeleben wegen Bergungsarbeiten gesperrt. Und im Landkreis Sächsische Schweiz-Osterzgebirge ist die Straße zwischen Wilsdruff und Kesselsdorf nach einem Unfall gesperrt. Soweit der MDR aktuell Verkehrsdienst. Die Zeit, es wird 12.19 Uhr.
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6: 2 Monate lang sind Autofahrer mit einem Tankrabatt unterwegs gewesen, eingeführt durch die Bundesregierung, die Energiesteuer runter auf Benzin und Diesel wegen der explodierenden Öl- und Gaspreise wegen des Iran-Krieges. Diese Regelung, dieser Tankrabatt ist nun aber ausgelaufen um Mitternacht. Und das bedeutet, mit den Preisen an den Tankstellen dürfte es jetzt wieder nach oben gehen oder nicht. Das haben wir jetzt genau im Blick, denn die 12-Uhr-Regel besagt, nur 12 Uhr, und das war vor 20 Minuten, dürfen die Tankstellen die Preise erhöhen. Mein Kollege André Seifert ist bei mir im Studio. Hallo André. Hallo. Und hat den Blick auf die Tank-App und die Anzeigetafeln. Ja. Wo liegen denn die Preise aktuell?
16: Ja, für Diesel so bei knapp 2,08 € bis 2,13 €, 2,14 €. Super E10 ist teurer geworden. Das kostet im Schnitt momentan pro Liter knapp 2,15 € bis 2,22 €. Also wie gesagt, im Schnitt, da liegen wir nun seit 12 Uhr überall weit über der 2-Euro-Marke und bei einigen Tankstellen auch schon etwas früher. Und das sind schon deutliche Sprünge im Vergleich zu gestern oder auch zu heute Vormittag. Ich würde sagen, wir kommen auf eine Verteuerung von im Schnitt 20 Cent bei Super E10 und bei Diesel im Vergleich zu gestern. Und deshalb standen ja auch gestern viele Autofahrer nochmal Schlange an vielen Tankstellen in Deutschland. Selbst noch heute Vormittag war viel los an den Tankstellen, weil die Leute einfach nochmal schnell vor dem Mittag den Tank vollgemacht haben. Zum Vergleich, heute früh oder heute Vormittag, da lag Diesel noch bei 1,90 manchmal und auch Super E10 war heute früh meist noch unter 2 Euro zu haben.
17: Also wir halten fest, ein deutlicher Sprung, ja. Aber es kommt an auf die Region, auf die Tankstelle. Was sind denn zurzeit die absoluten Ausreißer, die Spitzenreiter?
16: Also ich will mal zwei nennen. In Magdeburg habe ich eine Esso-Tankstelle gefunden, die den Liter Super E10 für 2,24 Euro verkauft hat oder verkauft. Und den absoluten Top-Wert, den habe ich in Eisenach entdeckt, wo heute früh das Benzin noch eigentlich mit am günstigsten in Mitteldeutschland war. Eine Esso-Tankstelle wieder für 2,44 Euro für E10 und für Diesel 2,40 Euro. Also die größten Sprünge gab es tatsächlich in Thüringen, wo heute früh, wie gesagt, der Sprit eigentlich noch überall unter 2 Euro, ja so 2,05 Euro lag.
17: Also heute tanken, wissen wir, ungünstig. Wie immer geht es weiter? Müssen wir uns jetzt möglicherweise dauerhaft auf diese 2 Euro pro Liter oder mehr einstellen?
16: Also ich glaube, das hängt natürlich von mehreren Faktoren ab. Die Ölpreise sind eigentlich gesunken. Das spricht eigentlich gegen weiter steigende Spritpreise. Aber wie viel davon an den Zapfsäulen dann ankommt, das entscheiden am Ende ja zum einen natürlich die Mineralölkonzerne. Die Frage ist, geben sie die niedrigen Einkaufspreise irgendwann vielleicht doch an die Verbraucher weiter? Und zum anderen vielleicht auch die Politik. Sie könnte ja schon gegensteuern, Steuern senken, Pendlerpauschale erhöhen, Wettbewerb auf dem Kraftstoffmarkt stärker überwachen. Aber das kann natürlich dauern. Für Autofahrer heißt das, denke ich, erstmal schon Preise über 2 Euro pro Liter. Die bleiben uns wohl vorerst erhalten.
17: Der Tankrabatt ist ausgelaufen und die Preise an den Zapfsäulen springen heute nach oben. Dankeschön für diese Einblicke, André Seifert, der für uns die Preise in den Blick genommen hat. 12.22 Uhr ist es jetzt. Vor etwa 5 Jahren hat die Freiwillige Feuerwehr Biendorf-Wohlsdorf im Salzlandkreis den First Responder eingeführt. First Responder der Feuerwehr sind speziell ausgebildete ehrenamtliche Einsatzkräfte, die bei medizinischen Notfällen parallel zum Rettungsdienst alarmiert werden, um bis zum Eintreffen des Rettungswagens die Zeit zu überbrücken. Sie leisten qualifizierte Erste Hilfe, nutzen zum Beispiel Sauerstoffgeräte. Und wie so ein Einsatz abläuft, das hat sich Beatrix Heigeroth mal angeschaut.
18: Eine junge Dame ist vom Fahrrad runtergefallen. Wir sind hier am Wohlsdorf an der Dorfstraße. Wir brauchen Hilfe.
19: Nach dem Notruf ruft die Leitstelle den Rettungsdienst, aber zusätzlich auch die First Responder.
20: Alarm für Einheit auf Biendorf-Wohlsdorf.
19: Die Ersthelfer kommen immer dann zum Einsatz, wenn sie einen Zeitvorteil gegenüber dem Rettungsdienst haben. Heute ist es nur eine Übung, erklärt Jens Hartmann vom First Responder Team.
21: Wir hatten hier einen Fahrradsturz. Junges Mädel ist mit dem Fahrrad gestürzt, hatte eine offene Platzwunde am rechten Bein. Und das wurde jetzt versorgt, so schnell wie möglich. Es werden Vitalwerte überwacht.
19: Aufgabe der First Responder ist es, die Zeit bis zum Eintreffen des Rettungsdienstes zu überbrücken. Gerade im ländlichen Raum, wenn es längere Anfahrtswege gibt, ist das wichtig. 5 Minuten später trifft der Rettungswagen ein. Allein in diesem Jahr hatten die Ersthelfer schon über 20 Einsätze. Sie wissen, jede Sekunde zählt. Das weiß auch Andrea Bittmann. Ihr Mann hat sich beim Holzhacken ins Bein gehackt. Bereits 3 Minuten später waren die First Responder da.
22: Der Notarztwagen kam, waren sie schon mit der Erstversorgung fertig. Also die haben das alles so toll gemacht. Wir sind ihnen unendlich dankbar.
19: Schulungen, Übungen und Einsätze finden in der Freizeit statt. Bevor man ein echter First Responder ist, muss man 70 Ausbildungsstunden nachweisen. Professor Meissner ist einer der Ausbilder und sagt, worauf es ankommt.
23: Erstmal den Leuten die Angst zu nehmen und die so kompetent und fit zu machen, dass sie wissen, was sie tun und dass sie dafür da sind, Menschen zu helfen und keine Angst davor haben, irgendwelche Fehler zu machen.
19: Übrigens, die First Responder werden hauptsächlich über den Feuerwehrförderverein und über Spenden finanziert.
17: Hier ist MDR aktuell, 12.25 Uhr ist es jetzt. Und jetzt geht's ins Kino und wir reden über diese kleinen gelben, ja, wie soll man sie nennen, Figuren, die jede Menge unverständlichen Unfug auch noch erzählen und am liebsten Schurken dienen. Die Minions sind ein popkulturelles Phänomen. Vor 16 Jahren sind sie zum ersten Mal in einem Trickfilm aufgetaucht. Und nun bekommen sie ein neues Kinoabenteuer mit zwei auch sehr prominenten Synchronstimmen aus Magdeburg. Peter Bettis über die neuen Abenteuer der Minions.
0: Die Minions haben sich in ihren Filmen ja schon in vielen Zeiten herumgetrieben und dort jeweils ordentlich Chaos angerichtet. Nun ist Hollywood in den 20er Jahren dran.
1: Oh, Humphrey.
2: Pignata. Carbonara. Lasagna.
0: Nach wie vor hat man keine Ahnung, was sie dort eigentlich sprechen und meinen, ist auch völlig egal. Es geht um einen, zumindest für sie, großartig klingenden Plan.
3: Ihr habt einen Monsterfilm geschrieben?
2: Hey, komm, Pika, Kaiju!
3: Sehr gut, und was nimmt ihr als Monster?
0: Aha. Also wird ein magisches Buch bemüht und schon ist das erste Monster da. Sieht klein und grün und harmlos aus, was sich ändern wird, zumindest das mit harmlos. Gesprochen wird Gumi vom Tokyo-Hotel-Sänger Bill Kaulitz.
24: Also Gumi freut sich auf jeden Fall, denn die Minions haben ihn ja befreit und er kann jetzt endlich raus aus diesem Buch. Darum ist er in erster Linie erstmal dankbar und ist froh, dass er draußen ist. Aber dann überkommt ihn natürlich wieder das Böse und er denkt, was mache ich denn mit meiner neu gewonnenen Freiheit? Und er nutzt natürlich die Minions ein bisschen aus, um am Ende doch was Böses zu machen. Also er fühlt sie, wie sagt man, hinters Licht ein bisschen.
0: Für Bill ist so eine Synchronrolle nichts Neues. Für seinen Bruder Tom hingegen war es eine Premiere. Und der in Amerika lebende Musiker ist auch eigentlich kein Fan der Filmreihe.
24: Also ich verbinde mit den Minions vor allem Freizeitpark. Also bei uns sind ja die Universal Studios auch in L.A. Und von daher kenne ich die Minions eigentlich nur von Fahrgeschäften. und ich hab mal so ein paar Filme so nebenbei geguckt mit der Family, aber selbst jetzt nicht mega krass verfolgt. Aber die Fahrgeschäfte haben mir immer Spaß gemacht.
0: In Minions und Monster spricht er einen putzigen Charakter namens Dort.
24: Dort ist ein Roboter und kommt aus dem Weltall von einem anderen Planeten.

0: Kinos. Und kurz vor ab 1 sind wir angekommen hier bei MDR Aktuell, bei anderen, bei Wetterabenteuern, möglicherweise, die Anders Mikala uns live zugeschaltet. Wie sieht das heute aus?
1: Ja, die größten Abenteuer sind jetzt eigentlich durch, aber wir haben tatsächlich eine Gewitterzelle aktuell im Südharz, die auch hineinragt nach Nordthüringen mit mäßigen Gewitter und auch Starkregen, also relativ abgegrenzt regional. Dann haben wir noch ein relativ großes Regengebiet, auch teilweise noch mit Starkregen über der Oberlausitz, zieht aber weiter ostwärts ab und dann auf dieser Strecke zwischen dem Westen und dem Osten, so hier und da verbreitet auch mal so ein paar Schauergebiete. Ansonsten ist es so, dass wir dichte Wolken haben, von Westen her auch schon mal ein Aufklaren, aber das ist noch nicht so weit, das passiert erst im Laufe des Nachmittags, also eher dichte Wolken, ja, und dann aber auch schon trockener.
0: Und wie geht das dann weiter?
1: Also wir haben ja heute Höchstwerte zwischen 20 und 24 Grad. Es ist recht schwül. Wir werden morgen einen Temperaturanstieg haben auf 23 bis 27 Grad. Örtlich können da auch 28 dabei sein. Das ist so ein kurzer Peak. Dann geht es im Laufe der restlichen Woche runter auf unter 25 Grad. Also eher in den mäßig warmen Bereich. Wir werden immerhin auch noch mal hier und da Schauer dabei haben. Aber es wird insgesamt trockener und auch die Sonne zeigt sich häufiger.
0: Dankeschön, die Anders Mikala aus unserem Wetterstudium. Gleich 12.30 Uhr, dann der frische Nachrichtenüberblick und Themen dann bei uns in der nächsten halben Stunde. Die deutsche Fußballnationalmannschaft und das Aus bei der WM. Wie geht's jetzt mit dem Bundestrainer weiter, mit Julian Nagelsmann? Die Debatten verfolgen wir im Sport in etwa 10 Minuten und wir reden über eine neue Gewaltwelle in Südafrika. Die richtet sich gegen Migranten, illegale Migranten, was dahinter steckt und inwieweit auch die deutsche Community betroffen ist. Auch das bei uns ein Thema in der kommenden halben Stunde.
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3: Um 12.30 Uhr mit Björn Sieverding. Wegen Korruptionsverdachts im Zusammenhang mit der Fußball-EM 2024 in Deutschland haben Ermittler bundesweit zahlreiche Stadtverwaltungen durchsucht. Das Landeskriminalamt Nordrhein-Westfalen erklärte, es werde wegen des Verdachts der Vorteilsnahme und der Vorteilsgewährung ermittelt. Mitarbeiter von Stadtverwaltungen sollen tausende EM-Tickets zu Vorzugspreisen erhalten und genutzt haben. Der Bild-Zeitung zufolge gab es Razzien unter anderem in Düsseldorf, München und Hamburg. Der Deutsche Fußballbund bestätigte, dass auch die DFB-Zentrale in Frankfurt durchsucht wurde. Die Deutsche Bahn stattet ab sofort etwa 2000 Mitarbeiter im Fernverkehr mit Bodycams aus. Wie die Bahn mitteilte, betrifft das Zugbegleiter, Beschäftigte in der Bordgastronomie und in den DB-Lounges. Die Kameras werden an der Dienstkleidung befestigt. Das Ganze ist freiwillig. Mit den Bodycams sollen Angriffe durch Fahrgäste besser dokumentiert werden können. Bahnchefin Evelyn Paller hatte nach dem tödlichen Angriff auf einen Zugbegleiter im Februar angekündigt, die Sicherheit der Mitarbeiter zu verbessern. Das Jugendschöffengericht in Halle hat einen 16-Jährigen zu einer Haftstrafe verurteilt. Den Angaben zufolge soll er für 115 Bombendrohungen an Schulen und Krankenhäuser im vergangenen Jahr in Deutschland, Österreich und der Schweiz verantwortlich sein. Dafür soll der Jugendliche für 2 Jahre und 8 Monate ins Gefängnis. Das Gericht sprach ihn auch wegen anderer Delikte wie schweren Raub, Diebstahl und Körperverletzung schuldig. Das Urteil ist noch nicht rechtskräftig. Polizei und Veterinäramt sind zu einem größeren Einsatz in einer privaten Tigerhaltung in Dölzig bei Leipzig angerückt. Wie ein Sprecher des zuständigen Landratsamtes Nordsachsen sagte, wird geprüft, ob Auflagen umgesetzt wurden. Aus der Anlage einer Dompteurin war Mitte Mai ein Tiger ausgebrochen. Ein Helfer wurde dabei schwer verletzt. Das Tier wurde von der Polizei erschossen. Daraufhin hatte das Landratsamt die Dompteurin aufgefordert, die Haltungsbedingungen für die Tiger zu verbessern. Für den Umbau von ungenutzten Büro- und Gewerbeimmobilien zu Wohnungen gibt es ab sofort vom Bund finanzielle Unterstützung. Für entsprechende Projekte können bis zu 30.000 Euro Fördergeld beantragt werden. Bundesbauministerin Verena Huberts erklärte, es gehe um leere Läden und Büros oder die alte Dorfgrundschule. Diesen solle mit dem Förderprogramm eine zweite Chance gegeben werden. Das waren die Nachrichten. Das Wetter mit den Temperaturen: Dresden bedeckt 18 Grad, Eisenach stark bewölkt 20, Erfurt stark bewölkt 19 Grad, Gardelegen

0: bedeckt 19, Hoyerswerda leichter Regen 18 Grad, Magdeburg bedeckt 21, Neuhaus am Rennweg bedeckt und dunstig 14 Grad, Uschatz bedeckt 20 Grad, Wernigerode nach Regen 19 Grad und Lutherstadt-Wittenberg meldet 22 Grad. Am Nachmittag viele Wolken, gebietsweise Schauer und Gewitter 20 bis 24 Grad, in der Nacht dann oft klar, trocken 14 bis 10 Grad und morgen erst sonnig und trocken und ab dem Nachmittag dann von Nordwesten her Regen 23 bis 27 Grad. MDR aktuell Verkehrsdienst. Die A2 Richtung Berlin ist zwischen Irxleben und dem Kreuz Magdeburg wegen Hitzeschäden gesperrt. Zurzeit 4 Kilometer Stau. Weiterhin auch Stau auf der B1-Umleitung über Irxleben. Im weiteren Verlauf dann sind ebenfalls wegen Reparaturarbeiten gesperrt die A2 zwischen Thesen und Brandenburg und die A14 Richtung Schwerin zwischen Kreuz Magdeburg und Dahlen-Warsleben. A4 Frankfurt Richtung Dresden zwischen Jena Zentrum und Stadtroda. Stockender Verkehr wegen Bauarbeiten plus 15 Minuten. Vorsicht auf der A4 Richtung Görlitz zwischen Burka und Uist liegt ein Reifen auf der linken Fahrspur. Vorsicht auf der A4 Richtung Frankfurt zwischen Herleshausen und Wommen liegt ein Metallteil auf der linken Fahrspur. A9 Richtung Berlin zwischen Triptis und Hermsdorfer Kreuz 6 Kilometer Stau an einer geräumten Unfallstelle plus 45 Minuten. A9 Richtung Berlin zwischen Kleinmarzehns und Niemek 6 Kilometer stockender Verkehr plus 15 Minuten. A14 Richtung Magdeburg zwischen Nossen Ost und Döbeln Ost 4 Kilometer stockender Verkehr an einer Tagesbaustelle. Die B249 Sondershausen-Eschwege ist zwischen Gundersleben und Ebeleben wegen Bergungsarbeiten gesperrt. Und im Landkreis Sächsische Schweiz-Osterzgebirge ist die Straße zwischen Wilsdruff und Kesselsdorf nach einem Unfall gesperrt. Soweit der MDR Aktuell Verkehrsdienst. Die Zeit 12.34 Uhr.
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2: Am Mikrofon begrüßt Sie Sven Kochale in einen guten Tag. Südafrika erlebt gerade eine neue Welle der Gewalt gegen Einwanderer. Illegale Einwanderer aus mehreren Großstädten wie etwa der Hauptstadt Johannesburg oder Durban wird von Übergriffen, Plünderungen und Einbrüchen berichtet. Die Rede ist von einem Klima der Angst. Die Proteste richten sich gegen diese illegale Einwanderung. Die Migranten ohne Papiere und ohne Dokumente werden für Kriminalität und Arbeitslosigkeit in Südafrika verantwortlich gemacht. Darüber haben wir mit unserem Korrespondenten, mit Stefan Überbach in Johannesburg gesprochen. Wie erleben Sie die Proteste in Südafrika?
3: Also das ist zum Teil schon beängstigend, was man da sieht, denn diese Demonstrationen, diese Proteste, die sind in den letzten Wochen immer aggressiver geworden. Am Anfang waren da eher überschaubare Grüppchen, einigermaßen friedlich unterwegs, dann kamen plötzlich immer mehr Leute dazu, viele junge Männer vor allem, die brachten dann plötzlich Knüppel mit oder Speere und dann ist die Stimmung sehr, sehr schnell gekippt. Die Leute sind zunehmend wütend aufgetreten, es sind auch schon mal Steine geflogen in Richtung von Häusern oder Wohnungen, von denen die Demonstranten glauben, dass da Menschen ohne gültige Papiere wohnen könnten. Und man hat so ein bisschen das Gefühl, dass sich da viele dieser Leute als Bürgerwehr verstehen und glauben, dass sie andere Leute kontrollieren dürfen. Gestern ist in einigen Gegenden ein regelrechter Mob von Haus zu Haus gezogen, wollte Papiere sehen. Wer fremd ausgesehen hat oder keine Dokumente zeigen konnte, der wurde aufgefordert zu packen und zu verschwinden. Polizeibeamte, private Sicherheitskräfte haben versucht, die Betroffenen vor ihren eigenen Nachbarn da zu beschützen. Also das war schon einigermaßen brenzlig. Und in der Nacht hat es ein paar Plünderungen gegeben, ein paar gewalttätige Übergriffe. Das ist inzwischen alles vorbei. Heute ist es ruhig und insgesamt sagt die Polizei, dieser große Tag gestern mit diesen Demonstrationen landesweit, dieser Tag ist einigermaßen glimpflich abgegangen.
2: Welche Kräfte treiben denn diese Proteste an?
3: Das sind eine ganze Reihe von Initiativen, die dahinter stecken. Einige gibt es schon länger, wie die Operation Dudula, die versteht sich als Bürgerwehr. Dudula heißt übersetzt so viel wie vertreiben, rausdrängen. Neu sind Gruppen wie Abba Hambe, das ist ein Zulu-Wort, das bedeutet, sie müssen gehen. Neu ist auch die Initiative March and March. Wir marschieren und marschieren, bis wir unser Ziel erreicht haben. Diese Gruppen sind für sich genommen jetzt nicht sonderlich groß, aber sie sind gut untereinander vernetzt. Sie treten sehr, sehr lautstark auf und sie wissen auch, wie man sich öffentlichkeitswirksam inszeniert, wie man mobilisiert über die sozialen Medien vor allem. Und da geht es immer um diese großen Probleme, die es in Südafrika gibt. Arbeitslosigkeit, Armut, Kriminalität, schlechte Infrastruktur. Ja, und daran sind laut dieser Initiativen die illegalen Zuwanderer, die Menschen ohne Papiere schuld. Wenn die erstmal weg sind, dann geht es uns allen besser. Das ist die Botschaft. Und diese Gruppen, die verstehen sich ausdrücklich als Stimme der Bürger, die von der Politik nicht mehr gehört werden.
2: Wie lässt sich denn die Wirkung dieser ja auch Gewalt beschreiben? Verlassen jetzt tatsächlich Migranten in Größenordnungen Südafrika? Und wie weit ist zum Beispiel auch die deutsche Community da betroffen?
3: Also ja, das ist zunächst mal so. Viele Migrantinnen und Migranten verlassen das Land. Sie haben schlicht und einfach Angst. Sie fühlen sich bedroht. Wir haben in einer ganzen Reihe von Menschen sprechen können aus Malawi, Simbabwe, Nigeria. Die sagen, also wir haben unsere Jobs verloren. Unsere Wohnungen sind uns plötzlich gekündigt worden. Uns wurde gesagt, wenn ihr bleibt, dann bringen wir euch um. Deshalb wollen diese Menschen einfach nur noch weg und sind mittlerweile Zehntausende Menschen ausgereist, in ihre Heimatländer zurückgekehrt. Es warten aber mindestens noch mal genauso viele darauf, dass sie weggebracht werden, von ihren Regierungen abgeholt werden. Es sitzen tausende Menschen in regelrechten Flüchtlingslagern fest und hoffen darauf, dass es für sie eine Rückkehr in ihre Heimatländer gibt. Was die Deutschen angeht, ja, es gibt sehr viele. In Johannesburg, wo unser Studio ist, da gibt es deutsche Unternehmen mit Mitarbeitern. Es gibt eine große deutsche internationale Schule. Allerdings muss man wissen, dass sich diese Proteste, die Krawalle, die Gewalt nur in ganz bestimmten Gegenden abspielen. In den armen Vierteln der großen Städte, in den Townships, in sogenannten informellen Siedlungen, wo Menschen in Wellblechhütten leben, wo es kaum Jobs gibt, kaum Perspektiven, wo deswegen dann die Parolen der Populisten auch auf fruchtbaren Boden fallen. Und da gibt es eigentlich kaum Berührungspunkte zu der Welt, in der die Menschen leben, denen es gut geht. Südafrika ist ja sozial so tief gespalten wie kaum ein anderes Land auf der Welt. Insofern würde ich sagen, ja, die internationale Community, zu der auch die Deutschen gehören, die nimmt natürlich wahr, was hier im Land passiert. Das ist ja klar, aber bedroht ist sie dadurch nicht.
2: Eindrücke geschildert von unserem Korrespondenten in Johannesburg, Stefan Überbach. 12.40 Uhr ist es.
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4: Mikat Günther, bleibt Julian Nagelsmann Trainer der deutschen Fußballnationalmannschaft? Das dürfte sich in den kommenden Tagen entscheiden. Wäre es konsequent, wenn Nagelsmann nach dem frühen WM-Aus gehen müsste? Über Nagelsmann und die Konsequenz, ein Beitrag von Burkhard Hupe.
5: Früher war es einfach und eindeutig beim DFB. Da hieß es im Kurvengesang so schlicht wie richtig, es gibt nur einen Rudi Völler, auch auf der Trainerbank, zum Beispiel bei der WM 2002. Heute ist das komplizierter, denn heute müsste es heißen, es gibt nur zwei Julian Nagelsmann, mindestens. Nehmen wir die Personalie Said Elmaler vom 1. FC Köln, dem ein Platz im WM-Kader versagt blieb, obwohl er die Forderung des Bundestrainers nach deutlich mehr Startelf-Einsätzen und Netto-Spielzeit in der Rückrunde eindrücklich erfüllte.
6: Ich sage jetzt mal Said, der natürlich eine tolle Rückrunde gespielt hat, der in der Rückrunde gut gescored hat, der natürlich aber auch zu der Spielidee von Köln sehr gut passt. Wenn man die Heatmap sieht in Köln, ist sie schon sehr nah am eigenen Tor, die eigenen Spieler, er hat viel Konterraum.
5: Und obwohl mit Lennart Karl ein junger Außenspieler mit einem ähnlichen Profil kurzfristig ausfiel, kam Elmaler nicht zum Zug. Dafür aber Jamal Musiala, von dem Nagelsmann ursprünglich 100%ige Leistungskraft verlangt hatte, am Ende aber mit 90% zufrieden war. Oder nehmen wir die Personalie Manuel Neuer.
6: Jeder weiß, glaube ich, welche Aura Emanuel gibt, welche Qualitäten er hat, was auch einer Mannschaft gibt.
5: Zwei Jahre lang ließ Nagelsmann keine Gelegenheit aus, die Gelegenheitsnummer 1, Oliver Baumann, in den höchsten Tönen abzufeiern, um ihn dann nach der gelungenen Qualifikation ohne Not in die zweite Reihe zu setzen, mit fadenscheinigen Argumenten.
6: Das sportliche Qualifizieren steht über allem. Dann natürlich auch, wie sieht es mit seiner Vertragssituation aus, spielt er überhaupt weiter? Hat sich ja relativ spät entschieden, dass er bei Bayern verlängert. Auch das war schon eine Voraussetzung, dass wir Klarheit haben, wie es bei ihm dann auch weitergeht.
5: Nehmen wir Leon Goretzka, den Nagelsmann bei der Europameisterschaft komplett aussparte. dann im Brustton der Überzeugung zurückholte, um ihn in der WM-Quali als zentralen Spieler einzusetzen. Bei der WM selbst saß Goretzka dann größtenteils auf der Bank. Den Vorzug bekamen Pavlovic und Metscher, obwohl gerade Pavlovic phasenweise komplett überfordert wirkte.
6: Aber ich finde, Felix und Pavlo passen gut zusammen, machen es gut. Und ich will weder auf Felix noch auf Pavlo verzichten, ehrlich gesagt. Und demnach, im Fußball darf man nie was ausschließen, aber ich habe es jetzt akut nicht geplant zumindest.
5: Ein Wechsel kam für Nagelsmann nicht in Frage. Rund um das sportlich bedeutungslose Gruppenspiel gegen Ecuador behauptete er sogar, Rotation wäre Gift.
6: Unsere letzten Turniere waren es nicht so, dass wir super Erfahrungen gemacht haben, sowohl mit zu großer Rotation und auch nicht mit irgendwelche Dinge auf die leichte Schulter nehmen. Von daher werden wir das Spiel ganz mal so angehen, wie wenn es um den Gruppensieg geht.
5: Und der andere Nagelsmann erzählte dann nach dem Spiel das genaue Gegenteil.
6: Da waren sicherlich auch Wechsel dabei, die hätten wir jetzt bei einem Pflichtergebnis, was wir hätten erzielen müssen, vielleicht nicht gemacht.
5: Und schließlich das Thema Dennis Undaf. Den wollte Nagelsmann unbedingt im Joker-Kostüm sehen.
7: Wir haben jetzt nicht allzu viele Spieler im Kader mit der Quote von Dennis. Wir brauchen auch einen, der die Dinge, die andere vorbereiten, am Ende auch zum Abschluss bringt. Und dieser klassische Finisher ist im Kader nur er.
5: Dass zum Kader mit Nick Woltemade auch der Stürmer gehörte, dessen Quali-Tore die Reise über den Atlantik erst möglich gemacht hatten, dürfte noch bekannt und erinnerlich sein. Dass dieser Woltemade trotz der mehr oder minder deutlichen Geringschätzung seines Trainers dann im Elfmeterschießen gegen Paraguay ran musste und versagte, sollte niemanden verwundern. Eine Mitschuld daran wollte Nagelsmann allerdings nicht auf sich nehmen, weder der eine noch der andere.
4: In London war es gestern Abend irgendwann einfach zu dunkel für das Tennismatch des Deutschen Daniel Altmaier. Sein Erstrundenduell in Wimbledon gegen den Slowaken Molkan wird beim Stand von 1-2 Sätzen aus Sicht von Altmaier also heute fortgesetzt. Was sonst noch am dritten Turniertag los ist, weiß Matthias Kammann.
8: Das ist ein gutes Omen. Wie schon in der ersten Runde werden Tatjana Maria und Jan-Lennard Struff ihre heutigen Matches auf dem gleichen Platz bestreiten. Struff macht den Anfang und hat mit dem US-Amerikaner Brandon Nakashima eine schwierige, aber lösbare Aufgabe. Beide haben noch nie gegeneinander gespielt, aber Struff wird gewarnt sein. Denn sein Gegner steht in der Weltrangliste auf Platz 31 und damit deutlich vor ihm. Dazu hat Nakashima beim Vorbereitungsturnier in Queens das Halbfinale erreicht. Parallelität der Ereignisse, auch Tatjana Maria spielt gegen eine vor ihr platzierte Amerikanerin. Iva Jovic ist dazu einer der kommenden Stars der Szene. Was ihr aber fehlt, im Gegensatz zur Deutschen, ist langjährige Erfahrung auf Rasen. Und deshalb geht Maria, die Wimbledon-Halbfinalistin von 2022, nicht als Außenseiterin in die Partie. Schon gar nicht nach dem starken Erstrundenauftritt gegen Julia Putintseva. Also, zwei Deutsche auf dem gleichen Platz, mit gleichen Vorzeichen und gleichen realistischen Chancen auf ein Weiterkommen.
2: 12:45 ist es damit geworden, 12:45 der Sport bis hierher. Hier ist MDR aktuell, unser Top-Thema zu dieser Mittagsstunde. Beim Deutschen Fußballbund und in etlichen Stadtverwaltungen hat es Razzien gegeben. Es geht um den Verdacht der Vorteilsnahme. Behördenmitarbeiter sollen 2024 tausende EM-Tickets zu Vorzugspreisen erhalten und genutzt haben. Weitere Meldungen hat jetzt Björn Sieverding.
0: Die Stadt Hoyerswerda streicht den Zuschuss für das Zuse Computermuseum. Eine knappe Mehrheit im Stadtrat sprach sich dafür aus, die Zahlung von 25.000 Euro ab kommendem Jahr einzustellen. Das Museum zur Rechen- und Computertechnik wurde 1995 gegründet und hat rund 10.000 Besucher pro Jahr. Die Ukraine hat erneut Ziele tief in Russland angegriffen. Präsident Volodymyr Selenskyj zufolge wurde zum zweiten Mal eine Ölraffinerie in Ufa attackiert. Zudem habe es einen Angriff auf eine Raketenfabrik in der Region Pensa gegeben. In der Ukraine wurden bei russischen Luftangriffen Tankstellen im Gebiet Dnipropetrovsk getroffen. Eine Frau kam ums Leben. Die Brockenbahn fährt am Morgen wieder mit Dampflokomotiven. Das teilten die Harzer Schmalspurbahnen mit. In den vergangenen eineinhalb Wochen war der Betrieb wegen des hohen Waldbrandrisikos auf Dieselloks umgestellt worden. Das Wetter am Nachmittag, viele Wolken, gebietsweise Schauer und Gewitter, 20 bis 24 Grad. In der Nacht oft klar und trocken, 14 bis 10 Grad. Morgen erst sonnig und trocken, ab dem Nachmittag dann von Nordwesten her Regen, 23 bis 27 Grad. MDR aktuell Verkehrsdienst. Die A2 Richtung Berlin ist zwischen Irxleben und Kreuz Magdeburg wegen Hitzeschäden gesperrt. Zurzeit 4 Kilometer Stau. Weiterhin auch Stau auf der B1 Umleitung über Irxleben. Im weiteren Verlauf sind ebenfalls wegen Reparaturarbeiten gesperrt die A2 zwischen Thesen und Brandenburg und die A14 Richtung Schwerin zwischen dem Kreuz Magdeburg und Dahlen-Warsleben. A4 Frankfurt Richtung Dresden zwischen Jena Zentrum und Stadt Roda stocken der Verkehr wegen Bauarbeiten plus 10 Minuten. Vorsicht auf der 4 Richtung Görlitz zwischen Burkau und Uist liegt ein Reifen auf der linken Fahrspur. Vorsicht auf der A4 Richtung Frankfurt zwischen Herleshausen und Wommen liegt ein Metallteil auf der linken Fahrspur. A9 Richtung Berlin zwischen Triptis und Hermsdorfer Kreuz 8 Kilometer stockender Verkehr an der geräumten Unfallstelle immer noch plus 45 Minuten. A9 Richtung Berlin zwischen Kleinmarzehns und Niemeck 6 Kilometer stockender Verkehr plus 15 Minuten. A14 Richtung Magdeburg zwischen Nossen Ost und Döbeln Ost 4 Kilometer stockender Verkehr an einer Tagesbaustelle plus 15 Minuten. Und im Landkreis Sächsische Schweiz Osterzgebirge, dort ist die Straße zwischen Wilsdruf und Kesselsdorf nach einem Unfall gesperrt. Soweit der MDR Aktuell Verkehrsdienst. Die Zeit, es wird 12.48 Uhr.
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2: Das Kaffeehaus, um das es jetzt geht, gilt als eines der ältesten in ganz Europa. Seit 1711 wird im Haus zum arabischen Kaffeebaum in Leipzig nachweislich Kaffee ausgeschenkt. Berühmte Leute sind dort eingekehrt. Robert und Clara Schumann, Herbert Grönemeyer, Bill Clinton. Und vor genau einem Jahr wurde das Haus nach aufwendiger Sanierung wieder eröffnet. Mit Kaffee, Restaurant und einem kleinen Museum. Burkhard Friedrich hat erkundet, wie das Kaffee jetzt angenommen wird.
9: Ein Besuch im Haus zum arabischen Kaffeebaum ist wie eine kleine Zeitreise. Wer das prächtige Barockhaus unter der Plastik-Kaffee schlürfende Türken betritt, fühlt sich in vergangene Jahrhunderte versetzt. Die vielen verwinkelten Räume, der kleine Innenhof, die bunten Tapeten, rustikal und urig das Restaurant, wienerisch heiter das Café. Beide werden betrieben von der Kaffeehaus GmbH um Sven Gerling, einem gelernten Systemgastronom.
10: Und ich wurde ganz schön entschleunigt aufgrund unseres Publikums. Mittlerweile genieße ich das wirklich, dass die Gäste zu uns kommen, ihren Tisch reservieren, eine Menüabsprache machen. Es ist einfach eine Freude. Es ist eine andere Zeit. Wir sehen uns gastronomisch so in den 80er Jahren.
9: Statt Chai Latte gibt es hier noch alte Kaffeespezialitäten wie Pharisäer, Irish Coffee oder den Klassiker.
10: Traditionell nachmittags eigentlich bei uns ein Kännchen Kaffee und eine sächsische Eierschecke. Das ist so die Nummer eins, diese Kombination. Die Gäste bestellen Kännchen Kaffee und freuen sich einfach, weil es wie früher ist.
9: Die Auslastung ist gut, schon gibt es die ersten Stammtische.
10: Gerade zu DDR-Zeiten war der Kaffeebaum auch ein Studententreff. Und die damaligen Studenten sind heute gestandene Menschen, also Ärzte, Doktoren, Architekten, die kommen regelmäßig hierher und feiern so ein bisschen ihre Zeit von früher auch.
9: Und wem die eigenen Erinnerungen und die Anekdoten der ehemaligen Mitstudenten nicht reichen, kann ins neu gestaltete Museum gehen und dort in 16 historischen Räumen auf den Spuren des Kaffees wandeln. Von den berühmten Kaffeesachsen, die angeblich ohne Kaffee nicht kämpfen konnten, bis zur Kaffeekrise in der DDR, von Johann Sebastian Bachs Kaffeekantate bis zu Melitta Benz Filtertüte. In nur einem Jahr hat sich die kleine Ausstellung des Stadtgeschichtlichen Museums zu einem echten Anziehungspunkt entwickelt, freut sich Kuratorin Maike Günther.
11: Im Durchschnitt sind es um die 4000 Besucher, die monatlich durch die Ausstellung strömen. Die Erwartungen sind übertroffen worden, nicht nur was die Besucherzahlen betrifft, auch was die Reaktionen auf die Ausstellung betrifft. Und wie das Haus insgesamt wahrgenommen wird als Einheit, als Kleinod mitten im Herzen der Stadt. Und wir hatten Führungsanfragen in einem Ausmaß, von dem wir nicht hätten zu träumen gewagt, muss ich so sagen.
9: Erst ein bisschen Kultur, dann Kaffee und Kuchen. Diese Kombination scheint eben voll aufzugehen.
2: Aus Leipzig, Burkhard Friedrich. Mückenstiche sind unangenehm, sie können aber in Zukunft noch deutlich unangenehmere Konsequenzen haben als ein bisschen Juckreiz, denn schon seit ein paar Jahren kommen zum Beispiel mit dem West-Nil-Virus neue Erreger in Deutschland, die von Stechmücken übertragen werden können. Verschiedene Forschergruppen im ganzen Land fangen deshalb jetzt Stechmücken und untersuchen sie auf Krankheitserreger. Ist dann ziemlich aufwendig, aber jetzt haben Forschende vom Friedrich-Löffler-Institut für Tiergesundheit einen einfacheren Weg ausprobiert und wahrscheinlich auch gefunden, berichtet Joachim Budde.
12: Mückenkot, also Ausscheidungen von Mücken zu finden, ist eine mühsame Aufgabe. Darum greift Christine Körsten zu einem Trick.
13: Wir haben eine stinknormale Zuckerlösung gehabt, haben werden die mit blauer Lebensmittelfarbe gefärbt. Und dadurch ist auch der Mückenkot tatsächlich blau gefärbt, sodass wir den leichter sehen konnten und dann auch leichter abtupfern konnten.
12: Denn die Tierärztin vom Friedrich-Löffler-Institut für Tiergesundheit hat eine neue Methode ausprobiert, mit der sie überwachen will, welche Viren Stechmücken in Deutschland in sich tragen. Dafür hängt die Forscherin verschiedene Fallen auf. Die eine Sorte hängt in einem Baum.
13: Die funktionieren so, dass ich dann CO2 noch dazu habe. Dann hatte ich noch einen Lockstoff, der so ein bisschen nach Käsefüßen riecht. Nicht ganz angenehm, aber für die Mücken interessant, sodass die Tiere da angelockt wurden. Und dann habe ich die Fallen gestartet.
12: Ein Ventilator saugt die Mücken in ein Netz. Eine zweite Fallenart lädt die Insekten ein, ihre Eier abzulegen, sagt die Tierärztin.
13: Das ist also Wasser, wo Heu drin liegt, ist dann ein sehr nährstoffreiches Wasser, was die Mücken sehr attraktiv finden als Brutgewässer, sodass sie da hinkommen und auf der Box drauf ist dann auch so ein Fanggerät, wo wir auch wieder über einen Ventilator einen Luftstrom erzeugen und die Tiere damit dann einfangen.
12: An 12 Stellen hat Kirsten in Ostdeutschland Mücken gefangen. Schon in den 9 Nächten sind tausende Mücken zusammengekommen und nicht nur von einer Art, sondern von vielen. Bislang werden die Insekten einzeln im Labor nach Mückenart sortiert und dann auf Krankheitserreger untersucht. Das ist sehr aufwendig. Weil die Viren sich im Darm von Mücken vermehren, hat Christine Kirsten die neue Methode ausprobiert und den Kot der Mücken auf die Erreger untersucht. 3 Viren hat sie in den Tieren nachgewiesen. Das Westnilvirus, das 2018 erstmals in Deutschland festgestellt wurde und auch Menschen krank machen kann. Dann das Usutu-Virus, das seit 2010 hierzulande kursiert und Vögel töten kann. Und das Sintbiss-Virus, das ist kaum relevant in der humanen Medizin. Christine Kirsten ist zufrieden.
13: Die neue Methode hat sehr gut abgeschnitten. Wir haben uns dann die Stichmücken angeschaut in den Fallen, auch einzeln tatsächlich, und haben festgestellt, dass häufig nur eine einzelne infizierte Mücke in den Fallen gewesen ist. Das heißt, die Methode ist sehr sensitiv. Wir hatten es in seltenen Fällen mal, dass wir keine Ausscheidungen gemessen haben. Einmal zum Beispiel hatten wir einen sehr starken Regenfall, sodass da einfach unsere Probe weggewaschen wurde, leider. Aber insgesamt hat sich die Methode sehr bewährt.
12: Auch Daniel Hornus fängt mit seinem Team regelmäßig Stechmücken. Der Oberarzt am Universitätsklinikum Freiburg im Breisgau sucht im Südwesten Baden-Württembergs nach dem Westnil-Virus. Er beurteilt die neue Methode positiv.
14: Das ist insofern ein sehr interessanter Ansatz, weil man kann einfach die Hinterlassenschaften quasi einsammeln und analysieren. Aktuell ist es so, wir müssen die Stechmücken natürlich sammeln. Die Stechmückenfallen regelmäßig leeren, müssen dann diese Stechmücken poolen, nach Spezies differenzieren. Dann werden die quasi gecrushed und DNA extrahiert. Das würde sich natürlich mit den Analysen aus den Exkrementen deutlich vereinfachen.
12: Die Überwachung von Mücken und Krankheitserregern wird immer wichtiger, weil neue Viren und Bakterien nach Deutschland gelangen. Das Westnil-Virus breitet sich von Osten aus. Das Chikungunya-Virus wurde letztes Jahr an der deutsch-französischen Grenze entdeckt. Diese Überwachung könnte mit der neuen Methode einfacher werden, sagt Daniel Hornus.
2: 12.55 Uhr ist es damit geworden.
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2: Im sächsischen Glashütte werden seit dem 19. Jahrhundert Uhren produziert. Auch zu DDR-Zeiten riss diese Tradition nicht ab. Allerdings wurden die bis dahin privaten Manufakturen nach dem Krieg verstaatlicht. Heute, vor 75 Jahren, wurden die VEB Glashütter Uhrenwerke gegründet. Michael Kück mit dem Kalenderblatt.
15: Ob zunächst noch als Taschen- oder später auch als Armbanduhr. Die Produkte aus der sächsischen Stadt Glashütte im Erzgebirge sind weltberühmt und stehen für Qualität, Luxus und Präzision. Experten bestaunen die Qualität wie dieser Juwelier.
16: Kein Einzelteil in dieser Uhr, das nicht von Hand auf das Feinste bearbeitet worden ist, kein Zahnrad, keine Kante, die nicht von Hand nachbearbeitet worden wäre.
15: Im Jahr 1845 gründet Ferdinand Adolf Lange die Glashütter Uhrenbetriebe. Ein Lichtblick im damals verarmten Erzgebirge für die Menschen und deshalb vom sächsischen Königshaus mit einem Darlehen gefördert. Lange bildet Mitarbeiter aus. Spezielle Werkzeuge für Zeiger, Zifferblätter und Gläser müssen gebaut werden. Und in den ersten Produktionsjahren noch alles ohne Strom. Aber es klappt. Die Wohlhabenden schmücken sich nur allzu gern mit Uhren aus Glashütte. Mit der Massenproduktion werden die Uhren später weltbekannt. Der Zweite Weltkrieg aber setzt auch Glashütte zu. Und was in den Fabriken nicht bei Luftangriffen zerstört wurde, wurde als Reparationsleistung von den Sowjets in ihre Heimat abtransportiert, erinnert sich Walter Lange, der Urenkel des Firmengründers.
17: Wir haben also unsere ganzen Mittel noch in den Neuaufbau hineingesteckt. Das war natürlich ein schmerzlicher Einschnitt für uns, aber in der damalig rechtlosen Zeit war es halt unabänderlich.
15: Im April 1948 wird das Unternehmen von der DDR-Führung beschlagnahmt. Im Juli 1951 entsteht der volkseigene Betrieb, kurz VEB Glashütter Uhrenbetriebe. Es ist ein staatlicher Großkonzern mit 2000 Beschäftigten aus dem Zusammenschluss mehrerer Firmen. Und die Produkte, wie später auch Automatik- und Quarzuhren, bleiben begehrt, auch in der Bundesrepublik.
18: Glashütter Uhren mit automatischem Aufzug. Ein Produkt moderner Technik.
15: Mit dem Ende der DDR steht auch die Produktion von Uhren im Erzgebirge vor dem Aus. Zu unrentabel für die freie Marktwirtschaft. Doch Walter Lange gibt nicht auf. Er gründet im Dezember 1990 seine Uhrenfertigung in Glashütte. Auf den Tag genau 145 Jahre, nachdem sein Urgroßvater schon dasselbe tat. Die Uhrenproduktion im Erzgebirge blickt auf eine wechselvolle Geschichte voller Höhen und Tiefen zurück. Doch sie hat all das überstanden. Selbst Enteignungen, Verstaatlichungen und Zwangsvereinigungen von Firmen zu DDR-Zeiten. Wie am 1. Juli 1951, als die Uhrenfabrik der Familie Lange Teil der VEB Glashütter Uhrenbetriebe wurde. Das war heute, vor 75 Jahren.
2: Das Kalenderblatt bei MDR aktuell. Unsere Uhr tickt auch gleich 13 Uhr. Gleich gibt es die neuen Nachrichten. Zuvor aber der Blick auf das Wetter. Gemeinsam mit Diana Smikalla in unserem Wetterstudio. Hallo Diana, was tut sich?
19: Also wir haben im Moment eine starke Regenzone. Die liegt so im Moment zwischen Königshütte und Nordhausen. Da sind auch noch ein paar Blitze unterwegs. Und das Regenband ragt auch noch bis in den Wartburgkreis hinein. Der Regen, der teilweise auch recht stark war, über der Oberlausitz, der zieht jetzt ab in Richtung Osten. Und in dem Gebiet dazwischen, da sind hier und da auch noch so ein paar Regenfelder. Ansonsten hat sich das Wetter insgesamt etwas beruhigt und es gibt sogar ein paar Auflockerungen der dichten Wolkendecke. Das vor allem im Norden von Sachsen-Anhalt. Und die Temperatur liegt im Moment zwischen 19 und 22 Grad. Ein ganz klein bisschen Bewegung nach oben ist noch drin.
2: Wie geht es dann weiter?
19: Also wir werden Tiefstwerte in der Nacht erreichen zwischen 14 bis 9 Grad. Das ist also ganz gut, um durchzulüften. Wir haben es heute auch recht schwül den Tag über. Und morgen kommt dann so ein Wärmepeak örtlich bis 28 Grad sind drin.
2: Dankeschön, Diana Smikalla aus unserem Wetterstudio. Gleich der Nachrichtenüberblick und dann ein Thema bei uns der nächsten halben Stunde. Rückkehr zum Bargeld. Die Schweden denken um bei den Zahlungssystemen. Das wollen wir beleuchten.
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20: Um 13 Uhr mit Björn Sieverding. Die Bundesregierung hat zwei Gesetze zur Stärkung der Bundeswehr auf den Weg gebracht. Zum einen soll der Bau von militärischer Infrastruktur beschleunigt werden. Zum anderen sollen Reservisten künftig auch außerhalb von Krisenzeiten zu Übungen und Dienstleistungen verpflichtet werden können. Bisher dürfen Mitglieder der Reserve nur herangezogen werden, wenn sie selbst und die Arbeitgeber zustimmen. Künftig können sie lediglich beantragen, von Dienstpflichten freigestellt zu werden. Gast bei der Kabinettssitzung im Verteidigungsministerium war NATO-Generalsekretär Mark Rutte. Der Todesfahrer von Magdeburg akzeptiert sein Urteil nicht. Wie das Landgericht Magdeburg mitteilte, hat die Verteidigung Revision eingelegt. Nun muss der Bundesgerichtshof den Fall auf mögliche Rechtsfehler prüfen. Das Gericht hatte den 51-Jährigen des sechsfachen Mordes und des versuchten Mordes in mehr als 200 Fällen schuldig gesprochen. Es verhängte die Höchststrafe und stellte die besondere Schwere der Schuld fest. Im Zusammenhang mit der Ticketvergabe bei der Fußball-EM 2024 sind bundesweit zahlreiche Rathäuser durchsucht worden. Das Landeskriminalamt Nordrhein-Westfalen erklärte, ermittelt werde wegen des Verdachts der Vorteilsnahme und der Vorteilsgewährung. Mitarbeiter von Stadtverwaltungen sollen tausende EM-Tickets zu Vorzugspreisen erhalten und genutzt haben. Die Bild-Zeitung meldete Razzien, unter anderem in Düsseldorf, München und Hamburg. Der Deutsche Fußballbund bestätigt, dass seine Zentrale in Frankfurt ebenfalls durchsucht wurde. Erneuerbare Energien haben im ersten Halbjahr 58% des deutschen Stromverbrauchs gedeckt. Das ist nach Angaben des Bundesverbands der Energie- und Wasserwirtschaft die bisher höchste Quote in einem Halbjahr. Der Wert liege fast 3 Prozentpunkte über dem Vorjahreswert. Der Anstieg sei vor allem auf die höhere Stromerzeugung mit Windrädern an Land und auf See zurückzuführen. Die 8 Tiger in einer privaten Tierhaltung in Dölzig bei Leipzig werden fortgeschafft. Wie das Landratsamt dem MDR bestätigte, geht es darum, die Raubkatzen tierschutzgerecht unterzubringen. Wohin die Tiere gebracht werden, blieb zunächst offen. Im Mai war aus der Anlage einer früheren Zirkusmitarbeiterin ein Tiger ausgebrochen. Es verletzte einen Helfer schwer und wurde schließlich von der Polizei erschossen. Der Vorfall ließ die Debatte über die Unterbringung der Tiger neu aufflammen. Das waren die Nachrichten. Das Wetter mit den Temperaturen: Brocken, leichter Niederschlag 12 Grad. Chemnitz bedeckt 19, Dresden bedeckt 18 Grad, Eisenach stark bewölkt 20,

0: Erfurt stark bewölkt 19 Grad, Fichtelberg leichter Regen 14, Gera stark bewölkt 19, Görlitz Regen 18 Grad, Halle leichter Regen 19, Leipzig bedeckt 20 Grad, Magdeburg bedeckt 21 Grad und Meiningen 19 Grad. Am Nachmittag viele Wolken, gebietsweise Schauer und Gewitter, 20 bis 24 Grad, in der Nacht dann oft klar und trocken, 14 bis 10 Grad. Morgen erst sonnig und trocken, ab dem Nachmittag dann von Nordwesten her Regen, 23 bis 27 Grad. MDR Verkehrsdienst, Vorsicht auf der A2 Richtung Berlin. Zwischen Kreuz Magdeburg und Magdeburg-Kannenstieg liegt ein Radkasten auf der linken Fahrspur. Die A2 Richtung Berlin ist zwischen Irxleben und dem Kreuz Magdeburg wegen Hitzeschäden gesperrt. Zurzeit 4 Kilometer Stau. Weiterhin auch Stau auf der B1-Umleitung über Irxleben. Und im weiteren Verlauf sind ebenfalls wegen Reparaturarbeiten gesperrt. Die A2 zwischen Thesen und Brandenburg und die A14 Richtung Schwerin zwischen dem Kreuz Magdeburg und Dahlen-Warsleben. A9 Richtung Berlin zwischen Triptis und Hermsdorfer Kreuz. 8 Kilometer stockender Verkehr an der geräumten Unfallstelle plus 45 Minuten. Und im Landkreis Sächsische Schweiz-Osterzgebirge ist die Straße zwischen Wilsdruff und Kesselsdorf nach einem Unfall gesperrt. Soweit der MDR Verkehrsdienst. Die Zeit 13:04.
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2: Am Mikrofon begrüßt Sie Sven Kochale. Ihnen einen guten Tag. Die deutsche Fußballnationalmannschaft glänzt gerade nicht so richtig. Das frühe Aus bei der Weltmeisterschaft hat viele Fragen aufgeworfen. Die Zukunft des Bundestrainers ist zum Beispiel eine. Aber der Deutsche Fußballbund hat nicht nur damit zu tun, sondern jetzt auch mit einer Razzia. Polizisten, Beamte haben mehrere Stadtverwaltungen durchsucht und auch die DFB-Zentrale in Frankfurt. Es geht um den Tickethandel im Rahmen der Fußball-Europameisterschaft 2024. Die Einzelheiten von Mara Tellmann.
3: Beamte des Landeskriminalamtes Nordrhein-Westfalen haben am Morgen im Rahmen einer bundesweiten Razzia die Zentrale des DFB in Frankfurt am Main durchsucht. Es geht um die EM 2024. Grund für die Razzia sind laut einer Pressemitteilung des LKA NRW mutmaßlich gewährte, nicht genehmigte Vorteile, unter anderem in Form eines Fußball-Länderspielbesuchs. Diese Vorteile soll ein Beschuldigter erhalten haben, der zu diesem Zeitpunkt für eine Gastgeberstadt gearbeitet haben soll. Demnach geht es um Eintrittskarten für die EM 2024 und um die Euro 2024 GmbH, ein Joint Venture, das von DFB und UEFA gemeinsam gegründet worden war. Es ist bis heute für die Ausrichtung von Veranstaltungen zuständig. Es sollen exklusive Vorkaufsrechte für Eintrittskarten angeboten worden sein und auch von Gastgeberstätten zum Teil in Anspruch genommen worden sein. Neben der DFB-Zentrale wurden mehrere Orte in verschiedenen deutschen Städten durchsucht.
2: Mara Tellmann berichtete, 13.06 Uhr ist es jetzt. Heute Nachmittag wollen die Spitzen von Union und SPD zu Beratungen zusammenkommen im sogenannten Koalitionsausschuss. Es geht um die großen Reformpakete, die geschnürt werden sollen. Also zu den Steuern, zum Arbeitsmarkt, zur Rente, zur Gesundheit. Vor allem die Politiker beider Seiten, Union und SPD, zeigen sich in diesen Tagen ausdrücklich zuversichtlich, dass es hier tragfähige Ergebnisse geben werde. Das alles soll noch vor der Sommerpause auf den Weg gebracht werden. Ruth Kirchner über die Erwartungen an diesen Koalitionsausschuss.
4: Ein großes Reformpaket hat die Bundesregierung angekündigt. Es geht unter anderem um die Rente, flexiblere Arbeitszeiten, die Einkommenssteuer und den Bürokratieabbau. Seit Wochen sind die Koalitionäre in Gesprächen, in sehr guter Atmosphäre, wie Dirk Wiese, parlamentarischer Geschäftsführer der SPD, am Morgen in der ARD sagt. Er ist trotz weiterhin großer Differenzen zuversichtlich.
5: Am Ende muss man miteinander ringen, aber dann zu Ergebnissen kommen und Dinge diese Woche über die Ziellinie bringen. Und das ist unser Anspruch. Mit dem gehen wir in die heutigen Gespräche.
4: Der schwierigste Teil, die Reform der Einkommenssteuer. Kleine und mittlere Einkommen sollen entlastet werden, so steht es im Koalitionsvertrag. Aber wie diese Entlastung finanzieren? Die SPD will die Steuern für Spitzenverdiener anheben und die Erbschaftssteuer ausweiten. Der parlamentarische Geschäftsführer der Union, Steffen Bilger, hält dagegen.
6: Man sollte nicht nur an eine Gegenfinanzierung über höhere Steuern denken.
4: Denn eine Anhebung des Spitzensteuersatzes, so das Argument der Union, würde auch Handwerker, Ingenieure und Facharbeiter treffen. Kompromissbereit zeigt sich die Union eher bei der Anhebung der Reichensteuer, also ab Jahreseinkommen von rund 280.000 Euro. Bilger will eine Steuerreform aber auch über

0: andere Maßnahmen finanzieren.
1: Wir brauchen auch Einsparungen im Haushalt, das muss auch dazu gehören. Und da gibt es aus unserer Sicht ganz klar noch erhebliches Potenzial.
0: Ein weiterer strittiger Punkt, flexiblere Arbeitszeiten. Statt höchstens 8 Stunden am Tag soll es künftig eine wöchentliche Höchstarbeitszeit geben. Da aber kommt aus den Gewerkschaften harter Widerstand. SPD-Arbeitsministerin Bärbel Baas bietet bislang nur eine Minimallösung an. Längere tägliche Arbeitszeiten nur, wenn sie in Tarifverträgen ausgehandelt sind. Der Union ist das zu wenig. Mehr Einigkeit könnte es bei der Rente geben. Baas und Kanzler Merz wollen die Empfehlungen der Rentenkommission zügig und vollständig umsetzen. Für Annika Klose von der SPD, die die Vorschläge mit ausgehandelt hat, eine Blaupause, auch für den Koalitionsausschuss, wie sie im Deutschlandfunk sagt.
2: Mit der Rentenkommission haben wir vorgemacht, wie es funktionieren kann, wenn man selbst mit sehr weit auseinanderliegenden Positionen sich mal einem Thema nähert und versucht, mehr als den kleinsten gemeinsamen Nenner zu finden.
0: So könnte es am Ende zumindest in einigen Punkten Annäherungen, vielleicht sogar Einigungen und konkrete Zeitpläne geben. Doch wie groß das Paket letztlich sein wird, das die Koalitionsspitzen schnüren, ist offen.
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4: Der demografische Wandel ist überall ein Thema. Wir werden schlicht älter. Das gilt auch für den Freistaat Sachsen. Die Folgen sind Personalmangel, Nachwuchssorgen oder ein Wandel in den Berufen. Die Landschaft der Berufsschulen soll entsprechend nun angepasst werden. In Sachsen, das Kultusministerium hat einen Plan vorgelegt, wie es im kommenden Jahr mit diesen Standorten der Berufsschulen weitergehen soll. Christoph Stumpner fasst zusammen, was das Ministerium für diese Schulen genau plant.
5: Alle 59 Berufsschulzentren sollen auch weiterhin betrieben werden. Der Kultusminister will also nichts ändern an diesem dezentralen System Berufsschulen in allen Landkreisen. Aber es fällt an den einzelnen Standorten was weg. Über die letzten Jahre habe sich gezeigt, dass an einigen Berufsschulen einige Kurse sehr klein ausfallen. 2, 3, vielleicht 5 Berufsschüler. Deswegen sollen nun überall im Land Klassen zusammengelegt werden. Heißt, einige Berufe wird es dann an einigen Berufsschulen nicht mehr geben, die dafür dann größere Klassen für andere Berufe übernehmen. Man konzentriert die Berufe also auf weniger Standorte. Die Fahrtwege könnten dann je nach Beruf und Wohnort weiter werden. Reaktion auf die insgesamt sinkenden Berufsschülerzahlen.
4: Bei welcher Berufsgruppe soll am meisten gekürzt werden?
5: Bislang wurde an 19 Standorten eine Erzieherausbildung angeboten. Das soll sich beinahe halbieren. Geplant sind nur noch 10 Berufsschulen, an denen man diesen Erzieherberuf lernen kann. Der Grund liegt auf der Hand, Geburtenknick. Es gibt weniger Kinder, also braucht man auch weniger Erzieher. Dazu kommt, dass in Sachsen besonders viele Erzieher ausgebildet werden, weil auch an privaten Berufsschulen kein Schulgeld für Erzieher anfällt. Diese Kosten übernimmt bislang das Land. Aber auch das soll sich ändern. Das Kultusministerium will künftig kein Schulgeld mehr für Erzieher an privaten Berufsschulen entrichten. Alles Pläne, Änderungen sind also noch möglich.
4: Es soll aber nicht nur gekürzt werden, es heißt sogar, dass in Sachsen eine neue Berufsausbildung hinzukommen könnte.
5: Ja, es soll tatsächlich ein neuer Beruf hinzukommen, Bestatter nämlich. Die sollen ab dem kommenden Jahr im Erzgebirgskreis ausgebildet werden. Bislang sind die sächsischen Bestatteranwärter für die Ausbildung nach Bayern gefahren.
4: Christoph Stumpner berichtet aus Dresden. 13.11 Uhr ist es, hier ist MDR aktuell. Mit Demokratie leben unterstützt der Bund Projekte für Demokratie. Teilhabe sowie gegen Extremismus, Rassismus, Antisemitismus. Und nun hat das Bundesbildungsministerium die Förderaufrufe und die neuen Regeln veröffentlicht. Dietrich K. Meurer beschreibt, was sich ändert.
6: Die neuen Regeln für das Bundesprogramm Demokratie leben sind strenger als bisher. Bewerber können künftig im sogenannten Haber-Verfahren überprüft werden. Dabei kann der Verfassungsschutz eingeschaltet werden, wenn Anhaltspunkte für verfassungsfeindliche Bestrebungen vorliegen. Viele Träger müssen zudem 10% der Projektkosten selbst finanzieren. Neu sind die Förderbereiche digitaler Raum gegen Radikalisierung im Netz sowie Integration und Teilhabe für mehr gesellschaftlichen Zusammenhalt. Bildungs- und Familienministerin Karin Prien von der CDU begründete den Umbau damit, die Mittel stärker auf wirksame Projekte zu konzentrieren und mehr Menschen in der gesellschaftlichen Mitte zu erreichen. Kritiker halten die Sicherheitsprüfung für zu wenig transparent. Ab sofort können sich interessierte Organisationen auf der Webseite des Bundesprogramms über die neuen Abläufe und Förderkriterien informieren. Ab August können sie dort Projektideen einreichen. Zahlreiche bislang geförderte Projekte müssen sich unter den neuen Bedingungen erneut um eine Förderung bewerben.
4: Veränderungen gibt es nicht nur in den Demokratieprogrammen, sondern auch in der deutschen Wirtschaft. Beispiel Stahlbranche, die steckt gerade in einer Krise ist im Wandel begriffen und Hintergrund sind vor allem die hohen Energiekosten. Zum Schutz der Industrie europaweit hat sich die EU deshalb auf strengere Regeln, unter anderem für die Einfuhr von Stahl, geeinigt. Heute treten diese Regeln nun in Kraft. Die Details nennt Sarah Lopez.
7: Die Europäische Union will die heimische Stahlindustrie besser vor Überkapazitäten auf dem Weltmarkt schützen. Seit heute gelten neue Regeln. Es darf nur noch etwa halb so viel Stahl zollfrei in die EU importiert werden wie bisher, nämlich 18,3 Millionen Tonnen. Wer welchen Anteil davon bekommt, das ist aufgeteilt. Die EU bevorzugt dabei Länder, mit denen sie ein Freihandelsabkommen hat, zum Beispiel Südkorea. Außerdem gelten strengere Vorgaben, um den Ursprungsort des Stahls zu bestimmen. Entscheidend ist, wo er zuerst geschmolzen und gegossen wurde. Das soll verhindern, dass ein kleiner Teil des Stahls in einem Drittland verarbeitet wird und der Stahl dann als von dort gekennzeichnet wird, um Regeln zu umgehen. Für Stahlimporte außerhalb des zollfreien Kontingents gilt jetzt ein höherer Zoll, 50% statt wie bisher 25. Die europäische Stahlindustrie steckt in der Krise. Sie leidet unter hohen Energiepreisen, zusätzlichen Zöllen aus den USA und billig produziertem Stahl aus China. Vergangenes Jahr produzierte China mehr als die Hälfte des Stahls weltweit und hatte damit einen großen Anteil an den extremen Überkapazitäten auf dem Weltmarkt.
4: Viertel zwei ist es damit geworden. 13.15 Uhr, hier ist MDR aktuell, unser Top-Thema in den Nachrichten zur Stunde. Die Bundesregierung hat zwei Gesetze auf den Weg gebracht, die die Bundeswehr stärken sollen. Zum einen soll der Bau von militärischer Infrastruktur beschleunigt werden. Zum anderen sollen Reservisten künftig auch außerhalb von Krisenzeiten zu Übungen verpflichtet werden können. Weitere Meldungen hat jetzt Björn Sieberding.
8: Bei einem Wohnhausbrand in Antwerpen sind mehrere Menschen ums Leben gekommen. Wie die belgische Polizei mitteilte, wurden zudem mehrere Bewohner schwer verletzt. Das Feuer war am Mittag noch nicht unter Kontrolle. In dem Hochhaus wohnen mehr als 200 Menschen. Die Brandursache ist noch unklar. Der Unstrut-Hainich-Kreis zahlt fast 2 Millionen Euro aus Haushaltsüberschüssen an die Kommunen zurück. Nach einem Kreistagsbeschluss erhält etwa Mühlhausen fast 800.000 Euro, Bad Langensalza 340.000 Euro und die Gemeinde Südeichsfeld rund 126.000 Euro. In der Werratal-Kaserne in Bad Salzungen startet heute der Bau von zwei neuen Unterkünften. Sie sollen in 3 Jahren fertig sein und Platz für knapp 300 Soldatinnen und Soldaten bieten. Die Bundeswehr beziffert die Kosten auf 42 Millionen Euro. Das Wetter: am Nachmittag viele Wolken, gebietsweise Schauer und Gewitter, 20 bis 24 Grad. In der Nacht dann oft klar und trocken, 14 bis 10 Grad. Und morgen erst sonnig und trocken, ab dem Nachmittag dann von Nordwesten her Regen, 23 bis 27 Grad. MDR aktuell Verkehrsdienst, die A2 Richtung Berlin ist zwischen Irxleben und dem Kreuz Magdeburg wegen Hitzeschäden gesperrt, zurzeit 4 Kilometer Stau. Weiterhin auch Stau auf der B1 Umleitung über Irxleben. Im weiteren Verlauf sind ebenfalls wegen Reparaturarbeiten gesperrt die A2 zwischen Thesen und Brandenburg und die A14 Richtung Schwerin zwischen Kreuz Magdeburg und Dahlen-Warsleben. Vorsicht auf der A4 Richtung Dresden zwischen Eisenach West und Eisenach Ost befindet sich eine ungesicherte Unfallstelle. Die A4 Frankfurt Richtung Dresden ist zwischen Glauchau Ost und Hohenstein-Ernsthal wegen Straßenschäden gesperrt. A9 Richtung Berlin zwischen Lederhose und Bad Klosterlausnitz, 8 Kilometer stockender Verkehr. Hier dauert es etwa 45 Minuten länger als sonst. Soweit der MDR aktuell Verkehrsdienst. Die Zeit, es wird 13.17 Uhr.
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4: Von uns deutschen Verbrauchern heißt es, wir würden Bargeld lieben und könnten nur schwer davon loslassen. Anderen Nationen geht es da anders. In Schweden zum Beispiel waren Münzen und Scheine lange kein Thema mehr. Fast jede Zahlung, auch wenn es nur das Eis am Kiosk war, läuft hier mit der Karte. Aber seit heute ist ein neues Gesetz hier in Kraft. Demnach sind jetzt Lebensmittelgeschäfte und Apotheken im ganzen Land dazu verpflichtet, wieder Bargeld anzunehmen. Hintergrund ist das wachsende Bewusstsein offenbar und die Sorge vor Cyberangriffen sowie andere Störungen im Bezahlsystem. Wie die Schweden mit den neuen Regeln jetzt umgehen wollen, das schildert unsere Korrespondentin Charlotte Lüttgen.
9: Dieses Geräusch hört man in Schweden kaum noch, denn hier wird fast alles mit der Karte bezahlt, selbst das Eis am Kiosk um die Ecke. Viele zahlen digital, die meisten direkt mit dem Handy. Anders geht es oft gar nicht, denn in vielen Geschäften hängt ein Hinweisschild: VR kontantfrei. Wir sind bargeldlos. Björn Eriksson sieht darin ein Problem.
10: Ich finde, dass die Verbraucher selbst entscheiden sollten. Wer digital bezahlen will, soll das gerne tun. Aber es muss doch trotzdem möglich sein, mit Bargeld zu bezahlen, wenn man das möchte.
9: Der Stockholmer kämpft mit seiner Initiative schon lange für den Erhalt des Bargelds. Seit neuestem ist das auch ein Anliegen der schwedischen Regierung. Seit dem 1. Juli ist ein neues Bargeldgesetz in Kraft. Es verpflichtet Lebensmittelgeschäfte und Apotheken dazu, wieder Münzen und Scheine anzunehmen. Gerade jetzt ein wichtiger Schritt, sagt Elin Ritola von der schwedischen Zentralbank.
11: Durch die neue geopolitische Lage hat Bargeld wieder eine größere Bedeutung. Es geht dabei um Sicherheit, darum, dass es Bezahlmöglichkeiten gibt, die auch dann funktionieren, wenn beispielsweise das Internet oder die Stromversorgung ausfällt.
9: Zurück zum Bargeld. Auch die schwedische Regierung sieht darin eine Art Krisenvorsorge. Die Zivilschutzbehörde empfiehlt, alle Erwachsenen sollen immer etwa um die 1.000 Kronen in Bar zu Hause liegen haben. Das sind etwa 90 €. Im Krisenfall würde das reichen, um zumindest das Nötigste einzukaufen. Viele Schweden haben nicht mal das, denn sie haben seit Jahren nicht mehr mit Bargeld bezahlt, sondern ausschließlich mit der Karte oder per Swish, einem rein schwedischen Online-Bezahlsystem. Elin Ritola von der schwedischen Zentralbank.
11: Ich würde sagen, dass Schweden ein Land mit einer Bevölkerung ist, die Technik gegenüber recht positiv eingestellt ist. Viele haben diese neuen praktischen Lösungen begeistert angenommen.
9: Doch sich allein auf das digitale Bezahlen zu verlassen, kann auch ein Risiko sein. Das haben die Schweden 2021 gemerkt, als nach einem Cyberangriff insgesamt 800 Supermarktfilialen im ganzen Land lahmgelegt waren. Björn Eriksson und seiner Initiative zum Erhalt von Bargeld geht es nicht nur um die Sicherheit, sondern auch um die Inklusion.
10: Es gibt viele Menschen, die Probleme mit dem digitalen Bezahlen haben. Etwa Menschen mit einer Behinderung und ältere Menschen.
9: Für Björn ist das neue Gesetz ein erster Schritt in die richtige Richtung. Er freut sich, dass er zumindest im Supermarkt und in der Apotheke jetzt wieder ohne Probleme mit Bargeld bezahlen kann.
4: Die Schweden und das Bargeld, Charlotte Littgen berichtete.
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4: Wir bleiben noch ein bisschen beim Geld. Die Europäische Union führt ab heute einen neuen Zoll auf Päckchen aus Ländern außerhalb der EU ein. Die Gemeinschaft will damit eine Paketflut eindämmen, die in den vergangenen Jahren mit der Beliebtheit von Online-Händlern wie Shein oder Temu gewachsen ist und für große Probleme in den Zollbehörden sorgt. Sarah Lopez berichtet.
7: Wer bei chinesischen Billiganbietern wie Temu und Shein bestellt, muss sich darauf einstellen, dass es teurer wird. Bisher konnten Pakete mit einem Warenwert von bis zu 150 € ohne Zoll in die EU importiert werden. Seit heute gibt es aber eine neue Zollabgabe für Pakete aus Drittstaaten. Pro Produktkategorie im Paket fallen 3 € an. Wenn in einem Paket also 3 Hosen und ein paar Schuhe sind, dann sind 6 € fällig, 3 € für die Hosen und 3 € für die Schuhe. Die EU sieht die Abgabe bei den Unternehmen, die können die Kosten aber natürlich auf die Käufer umlegen, zum Beispiel über den Produktpreis oder über den Versand. Das Ganze ist als Übergangslösung für 2 Jahre gedacht und wird dann von einem neuen Zollsystem abgelöst. Ab November ist außerdem eine zusätzliche Bearbeitungsgebühr geplant. Wie hoch die sein wird, das steht noch nicht fest. Die EU will mit den neuen Regeln gegen die Flut an Kleinsendungen aus Drittstaaten ankommen. Vergangenes Jahr waren es im Schnitt mehr als 16 Millionen pro Tag, die meisten davon aus China.
4: In Deutschland ist der sogenannte Tankrabatt an den Zapfsäulen ausgelaufen. Das bedeutet, dass die Preise wieder steigen. Denn diese 17 Cent pro Liter, die der Staat als Rabatt gewährt hat, wegen der Iran-Krise und den teuren Preisen auf den Öl- und Gasmärkten, die wird nun wieder draufgeschlagen. Und das haben wir heute Mittag schon zu spüren bekommen. Preissprünge an den Zapfsäulen von 10, 20, manchmal sogar 30 Cent nach oben. Aber mit diesem Problem sind wir in Deutschland nicht allein. Auch in Polen, bei unseren Nachbarn, sind die Kraftstoffpreise stark angestiegen. Denn ähnlich wie hier bei uns in Deutschland sind die Regierungsmaßnahmen ausgelaufen, die die Spritpreise nach oben begrenzt hatten. Paulina Milling berichtet.
12: In Polen ist die Rede von einem gigantischen Preisanstieg. Die Kraftstoffe sind um bis zu 15% pro Liter teurer geworden. Der Grund? Gestern endete das Staatsprogramm, mit dem die polnische Regierung die Preise gedrosselt hatte. Ab heute dürfen die Tankstellenbetreiber sie wieder in Eigenregie bestimmen. Und so sind die Preise an den Zapfsäulen über Nacht nahezu explodiert. Das sorgt für großen Ärger, denn diese Woche haben in Polen die Ferien begonnen. Viele Familien machen sich auf den Weg in den Urlaub, oft mit dem Auto. Die Regierung erntet auch wegen des schlechten Timings massive Kritik. Polens Energieminister Miłosz Motyka erklärte zuvor, die Situation auf den Märkten deute auf vorsichtigen Optimismus hin. Man gehe davon aus, die Preise würden zum vorherigen Niveau zurückkehren, so wie sie vor der Krise waren. Diese Erwartung hat sich erstmal nicht bestätigt. Das polnische Kabinett hat außerdem ein weiteres Problem. Durch die Spritpreisbremse sind weniger Steuern in die Staatskasse geflossen. Nun muss die polnische Regierung auch die Lücke im Haushalt stopfen. Dafür will sie Kraftstoffunternehmen zahlen lassen. Es ist eine Übergewinnsteuer geplant.
4: Hier ist MDR aktuell, 13.24 Uhr. In Tschechien regiert Andrej Babiš seit rund einem halben Jahr wieder, dieses Mal mit rechten Parteien. Babiš greift Säulen der liberalen Demokratie an, so beobachten es viele, will den öffentlich-rechtlichen Rundfunk zum Beispiel und Nichtregierungsorganisationen schwächen. Und auch die Funktionsweise des Staates baut der Milliardär um. Beamte können bald leichter ausgetauscht werden. Und außerdem hat Babiš das Regierungsamt umstrukturiert, wie noch kein Premier in den vergangenen 30 Jahren vor ihm. Kritik prallt weitgehend ab, berichtet unsere Prager Korrespondentin Marianne Alweis.
13: Für einige ist Andrej Babiš der tschechische Donald Trump. Als Geschäftsmann war der Premier des 11 Millionen Einwohnerlandes vielleicht sogar erfolgreicher als der US-Präsident. Als Politiker ist er nicht so radikal. Dennoch will auch Babiš den Staat verschlanken und sein Regierungsamt verkleinern. Wir beseitigen Doppelstrukturen und Unlogik. In der Vergangenheit hat man sich diese Menschenrechtsagenda ausgedacht, um Posten zu schaffen, aber sie funktionieren nicht. Deshalb wollen wir das vereinfachen und die Zahl der Mitarbeiter fundamental reduzieren. Das Kabinett hat überraschend beschlossen, Arbeitsbereiche aus dem tschechischen Pendant zum deutschen Kanzleramt in einzelne Ministerien auszulagern. Seit dem 1. Juli findet sich zum Beispiel die Drogenpolitik im Gesundheitsministerium wieder. Roma-Angelegenheiten wanderten ins Arbeitsministerium, Gleichstellungsfragen ins Justizministerium. In den Ministerien habe eine Agenda viel mehr Exekutivgewalt als im Regierungsamt, erklärt dessen Leiterin Tünde Bartha die Rechte der Hand von Andrej Babiš. Sie wolle die Menschenrechtspolitik nicht schwächen, sondern effizienter gestalten. Menschenrechtsexperten befürchten allerdings genau das. Der Schutz gefährdeter Bevölkerungsgruppen werde geschwächt, warnen 91 Organisationen in einem offenen Brief. Einsparungen sehen sie dagegen nicht, denn Arbeitsplätze sollen nicht gestrichen, nur verlagert werden. Ohne öffentliche Debatte und ohne Diskussion mit den Betroffenen. Mitarbeiter des Regierungsamtes traten zum ersten Mal seit der Unabhängigkeit des Landes in den Streik. In Tschechien ist das möglich. Für mich ist dies der dramatischste Eingriff in die Menschenrechtsagenda der letzten 30 Jahre, seit ihrer Gründung 1997. Immer wieder haben Regierungen versucht, diese Agenda zu schwächen und sie in einzelne Ministerien zu verlagern. Aber dazu ist es bisher nie gekommen. Monika Šimunková war früher selbst Regierungsbeauftragte für Menschenrechte und zuletzt Mitglied in mehreren Beratungsgremien Ministerien der Regierung, unbezahlt. Zusammen mit 52 anderen Expertinnen und Experten trat sie Ende Juni zurück. Auch die Beauftragte für Roma-Angelegenheiten legte ihr Amt nieder. Der Drogenbeauftragte der Regierung, Pavel Bem, wurde entlassen. Als ich gelesen habe, der Hauptgrund der Reform sei Ineffizienz, musste ich lachen. Denn wenn hier etwas effizient funktioniert, dann die tschechische Politik im Suchtbereich. Für Premier Babiš und seine rechten Koalitionspartner habe dies aber keine Priorität. Auch nicht die Teilhabe von Menschen mit Behinderungen oder von Minderheiten. Gleichstellung schon gar nicht. Meinen Politologen wie Lukas Jelinek. Babiš schaffe sich darüber hinaus einen loyalen Staatsapparat. Die Regierung hat das Beamtengesetz komplett gekippt und den Schutz von Staatsbediensteten geschwächt. Wir sehen auch häufige Personalwechsel. Beamte werden als Schädlinge beschimpft. Kompetenz wird nicht mehr geschätzt. Diese Atmosphäre motiviert niemanden, für den Staat zu arbeiten.
4: Aus Prag berichtete Marianne Allweis und damit

0: Das eine liegt zwischen Quedlinburg und reicht runter bis nach Eisenach. Da sind im Moment also Starkregengebiete mit dabei und teilweise auch mit Blitz. Und dann haben wir ein zweites Band, das reicht von Wittenberg bis runter nach Zeitz. Und da ist es auch teilweise mit starken Schauern und in beiden Gebieten ist auch der Regen nicht nur verstärkt, sondern da einhergehend gehen dann auch stürmische Winde. Also im Moment haben wir teilweise 70 Kilometer pro Stunde.
1: Also drauf achten. Dankeschön, Diana Smikalla aus unserem Wetterstudio.
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1: Gerne mal reinklicken. Gleich haben wir es 13.30 Uhr. Zeit also für den frischen Nachrichtenüberblick.
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6: Um 13.30 Uhr mit Björn Sieverding. Die Bundesregierung hat zwei Gesetze zur Stärkung der Bundeswehr auf den Weg gebracht. Zum einen soll der Bau von militärischer Infrastruktur beschleunigt werden. Zum anderen sollen Reservisten künftig auch außerhalb von Krisenzeiten zu Übungen und Dienstleistungen verpflichtet werden können. Bisher dürfen Mitglieder der Reserve nur herangezogen werden, wenn sie selbst und ihr Arbeitgeber zustimmen. Gast bei der Kabinettssitzung war NATO-Generalsekretär Mark Rutte. Er lobte Deutschland für seinen Beitrag für das Verteidigungsbündnis. Er sagte, Deutschland führe und liefere. Die Deutsche Bahn stattet ab sofort etwa 2000 Mitarbeiter im Fernverkehr mit Bodycams aus. Wie die Bahn mitteilte, betrifft das Zugbegleiter, Beschäftigte in der Bordgastronomie und in den DB-Lounges. Die Maßnahme ist freiwillig. Mit den Bodycams sollen Angriffe durch Fahrgäste besser dokumentiert werden können. Bahnchefin Evelyn Paller hatte nach dem tödlichen Angriff auf einen Zugbegleiter im Februar angekündigt, die Sicherheit der Mitarbeiter zu verbessern. Das Jugendschöffengericht in Halle hat einen 16-Jährigen zu einer Haftstrafe verurteilt. Den Angaben zufolge soll er für 115 Bombendrohungen an Schulen und Krankenhäuser im vergangenen Jahr in Deutschland, Österreich und der Schweiz verantwortlich sein. Dafür soll der Jugendliche für 2 Jahre und 8 Monate ins Gefängnis. Das Gericht sprach ihn auch wegen anderer Delikte wie schweren Raub, Diebstahl und Körperverletzung schuldig. Das Urteil ist noch nicht rechtskräftig. Bei den schweren Gewittern sind vor allem aus Thüringen Schäden und Unfälle gemeldet worden. Bei Immelborn im Wartburgkreis wurde eine Bahnunterführung überflutet. Auf der A72 und auf der A73 kam es bei Starkregen zu zahlreichen Unfällen. Laut Polizei waren etliche Fahrer zu schnell unterwegs und verloren die Kontrolle über ihre Fahrzeuge. 2 Menschen wurden verletzt. Im Vogtland in Sachsen stürzten Bäume auf die Straßen. Am Klinikum Chemnitz sind 4 Linge geboren worden. Nach Klinikangaben brachte eine 24-Jährige aus Oelsnitz vorgestern per Kaiserschnitt 4 Jungen zur Welt. Die Frühgeborenen seien wohl auf. Zur Schwangerschaft kam es auf natürlichem Weg. 4 Linge sind extrem selten. Laut Statistischem Bundesamt wurden 2025 nur 4 Fälle erfasst, in denen Frauen 4 oder mehr Kinder auf einmal zur Welt brachten. Das waren die Nachrichten. Das Wetter mit den Temperaturen: Dresden bedeckt 20 Grad, Eisenach leichter Regen 19, Erfurt wolkig 20 Grad, Gardelegen bedeckt 20, Hoyerswerda bedeckt 19 Grad, Magdeburg stark bewölkt 22, Neuhaus am Rennweg ebenfalls stark bewölkt, dort 15 Grad, Oschatz bedeckt 21, Plauen stark bewölkt 19 Grad, Wernigerode stark bewölkt 20 und Lutherstadt-Wittenberg meldet 24 Grad. Am Nachmittag viele Wolken, gebietsweise Schauer und Gewitter 20 bis 24 Grad. In der Nacht dann oft klar und trocken 14 bis 10 Grad. Morgen erst sonnig, trocken, ab dem Nachmittag dann von Nordwesten her Regen 23 bis 27 Grad. 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

0: Vorsicht auf der A36 Richtung Bernburg. Zwischen Quedlinburg-Mitte und Quedlinburg-Ost liegen mehrere Plasteteile auf allen Fahrspuren. Die A2 Richtung Berlin ist zwischen Irxleben und dem Kreuz Magdeburg wegen Hitzeschäden gesperrt. Zurzeit 4 Kilometer Stau. Weiterhin auch Stau auf der B1 Umleitung über Irxleben. Und im weiteren Verlauf sind ebenfalls wegen Reparaturarbeiten gesperrt die A2 zwischen Thesen und Brandenburg und die A14 Richtung Schwerin zwischen dem Kreuz Magdeburg und Dahlen-Warsleben. Vorsicht auf der A4 Richtung Dresden zwischen Eisenach West und Eisenach Ost befindet sich eine ungesicherte Unfallstelle. Die A4 Frankfurt Richtung Dresden ist zwischen Glauchau Ost und Hohenstein-Ernsthal wegen Straßenschäden gesperrt. A9 Richtung Berlin zwischen Lederhose und Bad Klosterlausnitz, 8 Kilometer Stau, hier dauert es eine Stunde länger als sonst. Und A14 Richtung Magdeburg zwischen Mutschen und Grimma, Stau plus 10 Minuten. Soweit der MDR Aktuell Verkehrsdienst. Die Zeit 13.34 Uhr.
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2: Am Mikrofon begrüßt Sie Sven Kochale. Ihnen einen guten Tag. Frankreich hat ein Gesetz verabschiedet, das die Produktion von Wegwerfmode eindämmen soll. Das richtet sich vor allem gegen chinesische Riesen wie Shein oder Temu. Sie überschwemmen Europa jedes Jahr mit Millionen von Billigklamotten. Aus Paris berichtet Julia Borutta.
3: Frankreich, das kleine gallische Dorf, wehrt sich gegen die Übermacht der chinesischen Billiganbieter. Diese Lesart sei etwas zu rosig, finden Kritiker des neuen Gesetzes, aber selbst sie erkennen an, dass das Parlament einen wichtigen Schritt getan hat. Flore Berlingen, Ökoaktivistin und Spezialistin für Recyclingfragen in der Modebranche, lobt im ARD-Interview:
4: Cette loi, c'est une avancée en termes de culturel.
3: Das Gesetz ist ein kultureller Fortschritt, weil der Regulierungsbedarf anerkannt wurde und die Tatsache, dass die Geschäftspraktiken der Ultra-Fast-Fashion schädlich sind, für die Umwelt, aber auch für die heimische Produktion.
4: Made in France ou du Made in Europe.
3: Schädlich, weil nach Angaben des französischen Modefachverbandes jedes Jahr 828 Millionen Ultra-Fast-Fashion-Kleidungsstücke den französischen Markt überschwemmen. Hosen, T-Shirts, Pullis, die im Schnitt nur 6 Euro kosten und oftmals ungetragen im Müll landen. Schädlich aber auch, weil die Billigstoffe, aus denen die Billigklamotten gefertigt sind, die Gesundheit gefährden. Das betonte im Vorfeld der Abstimmung der französische Handelsminister Serge Papin. Unsere Behörden haben 700 Produkte getestet. 70% davon entsprachen nicht unseren Normen. 45% waren sogar gefährlich. Diese Praktiken sollen nun bestraft werden. Mit einem sogenannten Produktionsmalus. Wenn die Modelabels zu viele Produkte so billig anbieten, dass sich eine Reparatur nicht lohnt, werden sie zur Kasse gebeten. Das solle die Produzenten abschrecken, weiter in Hochfrequenz zu produzieren, erklärt Flore Berlingen. Sie können den Strafzahlungen entkommen, wenn sie ihre Arbeitsweise ändern. Die zweite zentrale Maßnahme des Gesetzes sieht ein Werbeverbot für Ultra-Fast Fashion vor. Der Vorsitzende des Nationalen Bekleidungsverbandes in Frankreich, Pierre Talamont, begrüßt diesen Vorstoß. Das Gesetz war notwendig und wir können stolz sein, weil Frankreich eine Pionierin bei der Bekämpfung von Ultra-Fast-Fashion ist. Aber was ist mit herkömmlicher Fast-Fashion von Zara, H&M, Primark und anderen? Ökoaktivistin Berlingen kritisiert: Die Lobby war hier sehr erfolgreich. Sie haben erreicht, dass beide Regulierungskriterien, also die Breite des Sortiments und der Anreiz zur Reparatur, greifen müssen, damit die Ware als Ultra-Fast-Fashion eingestuft wird. Der Vorsitzende des französischen Bekleidungsverbandes Talamont verteidigt diesen Ansatz. Unternehmen wie Zara, H&M oder Primark sind ja physisch vor Ort. Sie bezahlen Miete, beschäftigen Menschen, sie deklarieren, was sie verkaufen, sie bezahlen Umsatzsteuer und Importsteuer und auf diese Weise tragen sie zum Volksvermögen bei. Chinesische Produzenten wie Shein bekämpfen, ohne europäische Unternehmen zu bestrafen. Frankreich ist dieser Spagat vorerst gelungen.
2: Aus Paris berichtete Julia Borutta, 13.38 Uhr. Deutschland soll mit einem eigenen Abwehrsystem besser gegen Raketenangriffe geschützt werden. Einer der drei Standorte ist dafür Süddeutschland, Kaufbeuren. Rupert Waldmüller über die Pläne dort.
5: Für das Radarsystem stellt der Freistaat ein Grundstück in der Nähe von Kaufbeuren nach BR-Informationen auf dem Gebiet der Gemeinde Friesenried zur Verfügung. Dort soll der Sensor Süd aufgebaut werden. Ein Hochleistungsradar, das feindliche Raketen in bis zu 2000 Kilometern Entfernung und in weit über 100 Kilometern Höhe aufspüren kann. Die weiteren Komponenten des Raketenabwehrsystems, darunter die Startvorrichtung für die Arrow-3-Abfangraketen, sollen nach BR-Informationen auf das Lechfeld südlich von Augsburg kommen. Ministerpräsident Markus Söder sprach von einem guten Tag für die Sicherheit Deutschlands, aber auch für den Bundeswehrstandort Bayern. An insgesamt drei Standorten in Deutschland, im Osten, im Norden und im Süden, soll das Raketenabwehrsystem Arrow entstehen. Es soll Deutschland und seine verbündeten Nachbarländer rund um die Uhr vor Angriffen mit Mittel- und Langstreckenraketen schützen. Das israelisch-amerikanische System kann mit seinen Arrow-3-Lenkflugkörpern Raketen in Höhe von weit über 100 Kilometern und damit außerhalb der Erdatmosphäre abfangen und zerstören. Der erste Arrow-Standort im Osten Deutschlands wurde bereits im Dezember auf dem Fliegerhorst Holzdorf an der Grenze zwischen Brandenburg und Sachsen-Anhalt in Betrieb genommen. In Bayern soll das System relativ bald einsatzbereit sein. Der vollständige Schutz durch Arrow soll laut dem Bundesverteidigungsministerium ab 2030 gewährleistet sein. Insgesamt investiert die Bundeswehr knapp 4 Milliarden Euro aus dem Sondervermögen in die neue Raketenabwehr.
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6: Zwei große Themen und damit herzlich willkommen, sagt Thorsten vom Wege, an diesem Nachmittag und Abend. Natürlich die Fußballweltmeisterschaft, die nimmt ja überraschenderweise trotzdem richtig Fahrt auch, auch wenn die Deutschen schon zu Hause sind. Und dann sind wir natürlich noch beim Tennis in Wimbledon, das Turnier des Jahres schlechthin, der Klassiker in London auf Rasen. Ja, und in London, nicht direkt auf dem Rasen, aber ganz knapp daneben, sitzt Ina Kast. Und der wollen wir einfach mal entlocken, was wir denn heute aus deutscher Sicht zu erwarten haben. Hallo Ina.
7: Hallo, guten Morgen oder guten Mittag vielmehr. Ja, es ist schon was losgegangen aus deutscher Sicht, denn das Match von Daniel Altmaier gegen den Slowaken Molchan konnte ja gestern nicht zu Ende gespielt werden, weil dann irgendwann die Dunkelheit eingesetzt hat. Das wird jetzt gerade fortgeführt beim Stand von 1-2 Sätzen aus Sicht von Daniel Altmaier. Geht aber ganz gut los, denn er hat jetzt direkt wieder einen Breakball zu Beginn des vierten Satzes. Nachher dann noch Tatjana Maria. Sie spielt auf einem der Außenplätze gegen die junge Iva Jovic, die ist 20 Jahre jünger als Tatjana Maria aus den USA. Und dann ist auch noch Jan-Lennard Struff auf demselben Platz zuvor dran gegen Brandon Nakashima. Auch er hat es mit einem jungen Ami zu tun.
6: Tatjana Maria ist das Stichwort. Die Amerikanerin 20 Jahre jünger als sie selbst, aber damit hat sie ja Erfahrung, weil sie trainiert mit ihrer Tochter. Und ich habe gehört, sie will jetzt mit der Tochter auch im Doppel starten.
7: So ist es. Die Tochter Charlotte gilt als riesiges Tennistalent. Ich habe sie auch schon spielen sehen. Ist wirklich beeindruckend für eine 12-Jährige, weil sie auch körperlich schon wirklich weit und groß ist und einfach echt muskulös und athletisch ist. Und die trainiert ja schon jeden Tag mit ihrer Mutter. Die ist eine richtige Sparringspartnerin, wie es im Tennissport heißt. Die Tatjana Maria schlägt da mit 180 km/h den ersten Aufschlag rein und die Kleine retourniert das. Also richtig stark. Sie darf aber noch nicht auf der Profitour im Tennis spielen, die Charlotte, mit ihren 12 Jahren. Muss noch 1,5 Jahre warten. Und dann ist es der große Traum, sagt zumindest die Mama, dass ihre Tochter unbedingt mit ihrer Mama eben doppelt spielen will. Da werden sie sich dann ein paar Turniere aussuchen in 2 Jahren und dann zusammen an den Start gehen. Das ist eine schöne Geschichte. Aber alle, die jetzt schon aus deutscher Sicht hoffen, dass da ein Nachwuchstalent kommt, das für Deutschland starten wird, leider nein, denn Charlotte wird sehr wahrscheinlich für Frankreich an den Start gehen. Denn der Vater, der auch gleichzeitig der Trainer von Tatjana Maria ist und eben auch von Charlotte, der ist Franzose und der hat da schon alles klar gemacht, dass Frankreich da den Zuschlag bekommt.
6: Tja, Pech gehabt, muss man sagen, aber wir freuen uns trotzdem, wenn es da zu diesem Doppel kommt. In einer Stunde mehr von dir, vielen Dank nach Wimbledon an Ina Kast und wir bleiben da natürlich dran und halten Sie auch auf dem Laufenden, was die Ergebnisse der Deutschen bei diesem Rasenturnier betrifft. Alexander Zverev ist ja erst morgen mit von der Partie. Jetzt wechseln wir zum Fußball und da gab es ja gestern einen großen Auftritt eines Leipzigers, den Auftritt von Nusa, dem Norweger. Der hat ein Traumtor gemacht in seinem Spiel gegen einen anderen Leipziger und seine Teamkameraden. Der hat ein Traumtor gemacht zum 1-0 gegen die Elfenbeinküste und da hat sich Jan Günther ein bisschen mit beschäftigt.
8: Antonio Nusa hat den Ball am rechten Fuß. Er ist schon drin im Strafraum der Elfenbeinküste, linke Seite. Jetzt wackelt der Norweger mit der Hüfte. Will er links vorbei an seinem Gegenspieler oder rechts? Natürlich rechts.
9: Nusa, jetzt hat er mal Platz. Bisschen viel Platz. Nusa!
8: Der Ball ins Tor geschlenzt, landet ein bisschen unter dem rechten Winkel.
9: Absolutes Traumtor.
8: Ähnliche Tore gelang Nusa auch schon im Trikot von RB Leipzig. Vor 2 Jahren wechselte der Flügelspieler aus Brügge nach Sachsen. Er traf seitdem 10-mal für RB und nun auch bei der Weltmeisterschaft.
10: Wenn man ihn so frei im 16er ins Dribbling kommen lässt und dann noch auf seinen starken Fuß nach innen, das ist genau das, was er gerne erreichen möchte.
8: Mit 21 Jahren und 74 Tagen ist Nusa nun der jüngste norwegische WM-Torschütze. Es war das erste Tor Norwegens in einer WM-KO-Runde seit 88 Jahren. Die Elfenbeinküste konnte in der zweiten Halbzeit ausgleichen, bevor in der 86. Minute Erling Haaland den Ball unbedrängt, ganz cool, aus 5 Metern zum norwegischen Sieg über die Linie drückt.
9: Tolles Zuspiel und da ist Haaland!
8: Die Elfenbeinküste mit dem Leipziger Jan Diomande ausgeschieden. Norwegen gewinnt zum ersten Mal ein K.O.-Rundenspiel bei einer WM und steht damit im Achtelfinale. Für Antonio Nusa und Teamkollegen geht es am Sonntag gegen Brasilien.
6: Auch eine sehr schöne Begegnung. Was gibt's heute bei dieser Fußball-WM um 22 Uhr? Belgien gegen Senegal. Das Ganze wird übrigens im ersten übertragen. Belgien ist favorisiert, obschon die Roten Teufel in der Offensive noch einiges schuldig geblieben sind. Bislang beide Teams haben in Kevin De Bruyne und Sadio Mané als das in ihren Reihen, die jeweils noch auf ihren großen WM-Moment warten. Und zuvor schon um 18 Uhr England gegen die Demokratische Republik Kongo. Alles andere als ein englischer Sieg wäre eine riesige Überraschung. Es gibt allerdings bei der englischen Mannschaft Verletzungssorgen. Auf der rechten Außenverteidigerposition sind in Reece James und Jarrell Consaat 2 Spieler angeschlagen und können für die Three Lions nicht auflaufen. Für die Afrikaner ist bereits der erstmalige Einzug in eine WM-KO-Runde ein riesiger Erfolg.
2: Der Sport bisher, 13.45 Uhr ist es geworden, 13:45, hier ist MDR aktuell. Unser Top-Thema in den Nachrichten, die Bundesregierung hat 2 Gesetze auf den Weg gebracht, die die Bundeswehr stärken sollen. Zum einen soll der Bau von militärischer Infrastruktur beschleunigt werden, zum anderen sollen Reservisten künftig auch außerhalb von Krisenzeiten zu Übungen verpflichtet werden können. Weitere Meldungen hat jetzt Björn Sieverding.
0: Die Inflation in der Eurozone hat sich im Juni abgeschwächt. Wie das Statistikamt Eurostat in Luxemburg mitteilte, stiegen die Verbraucherpreise im Vergleich zum Vorjahresmonat um 2,8%. Das ist etwas weniger, als Volkswirte erwartet hatten. Grund ist, dass die Energiepreise wegen der Hoffnung auf Frieden im Nahen Osten gesunken sind. Russland hat einseitig 7 Grenzübergänge im Bahnverkehr mit Finnland, Estland und Lettland geschlossen. Demnach können Personen, Fahrzeuge, Waren und Güter die Übergänge seit heute nicht mehr passieren. Ein Grund wurde nicht genannt. Bisher gab es noch einen eingeschränkten Frachtverkehr. In Thüringen haben Schüler in diesem Jahr ihr Abitur im Schnitt mit der Note 2,1 abgeschlossen. Das berichtet die Deutsche Presseagentur und beruft sich auf Daten des Bildungsministeriums. Demnach legten knapp 6.000 Schüler in diesem Jahr ihr Abitur ab, 235 davon mit der Traumnote 1,0. Das Wetter, am Nachmittag viele Wolken, gebietsweise Schauer und Gewitter, 20 bis 24 Grad. In der Nacht dann oft klar und trocken, 14 bis 10 Grad. Morgen erst sonnig und trocken, ab dem Nachmittag dann von Nordwesten her Regen, 23 bis 27 Grad. MDR aktuell Verkehrsdienst, Vorsicht auf der A36 Richtung Bernburg. Zwischen Quedlinburg Mitte und Quedlinburg Ost liegen mehrere Plasteteile auf allen Fahrspuren. Die A2 Richtung Berlin ist zwischen Irxleben und dem Kreuz Magdeburg wegen Hitzeschäden gesperrt, zurzeit 4 Kilometer Stau. Weiterhin auch Stau auf der B1 Umleitung über Irxleben. Im weiteren Verlauf sind ebenfalls wegen Reparaturarbeiten gesperrt die A2 zwischen Thesen und Brandenburg und die A14 Richtung Schwerin zwischen dem Kreuz Magdeburg und Dahlen-Warsleben. Die A4 Frankfurt Richtung Dresden ist zwischen Glauchau Ost und Hohenstein-Ernsthal wegen Straßenschäden gesperrt, A9 Richtung Berlin zwischen Lederhose und Bad Kluster-Lausnitz, 8 Kilometer Stau plus 1 Stunde und A14 Richtung Magdeburg zwischen Mutschen und Grimma, Stau und 10 Minuten plus. Soweit der MDR aktuell Verkehrsdienst. Die Zeit 13.47 Uhr.
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2: Der Thüringer Landtag ist heute zu einer Sondersitzung zusammengekommen, noch schnell vor der Sommerpause. Es geht in diesem Fall um die Arbeitszeiten der Richter, genauer gesagt um das Pensionsalter. Es soll auf 70 erhöht werden, aber zeitlich begrenzt. Hintergrund sind Personalnotstände an den Thüringer Gerichten, denn im Freistaat deutet sich eine Pensionierungswelle an, die für große Probleme in der Rechtsprechung sorgen könnte. Reden wir also darüber mit unserem Thüringen-Korrespondenten Jan Breuer, den ich jetzt herzlich begrüße. Wie schlimm ist die Lage in Thüringen?
11: Hallo Sven. Also noch nicht dramatisch, aber mit Aussicht darauf. Also im Moment ist es in Thüringen so, dass Staatsanwälte und Richter mit 67 Jahren in den Ruhestand gehen. Bleibt es dabei, würden, so sagt es das Justizministerium, in den nächsten 10 Jahren 369 Richter und Staatsanwälte aus dem regulären Dienst sich verabschieden. Die Zahl allein klingt ja nicht unbedingt nach dem großen Drama. Stellt man sie aber in den Kontext, dass diese 369 Richter und Staatsanwälte etwa 46% des Personalbestandes in Thüringen darstellen, dann erkennt man, glaube ich, ganz gut, dass die Politik zumindest eine Übergangsphase schaffen will und muss.
2: Da arbeitet sie jetzt dran, wie genau soll kurzfristig der drohende Notstand beseitigt oder eingedämmt werden?
11: Es gibt mehrere Maßnahmen, die inzwischen laufen. Zum einen soll noch mehr geworben werden für die Juristenlaufbahn an den Universitäten. Man will also mehr Nachwuchs rekrutieren. Im vergangenen Jahr hat das durchaus gut funktioniert. Es gab über 100 Neueinstellungen, was für Thüringer Verhältnisse ein Rekord ist. Außerdem hat das Justizministerium neue Stellen geschaffen für Richter und Staatsanwälte. Dann gibt es inzwischen Justizassistenten, das sind Referendare, die neben ihrem Vorbereitungsdienst Richter und Staatsanwälte unterstützen und damit entlasten. Man muss wissen, in Thüringen sind im Moment mehr als 20.000 Verfahren anhängig. Da gibt es also einiges zu tun für Richter, Staatsanwälte. Und dann will man eben an diese bislang starre Altersregelung mit 67 Jahren in den Ruhestand, die will man flexibilisieren. Freiwillig sollen Richter bis 70 Jahre weiterarbeiten können, so sie denn wollen. Das Ganze zeitlich befristet laut Gesetz, das im Landtag diskutiert wurde, bis Ende 2032. Thüringen geht damit übrigens einen ähnlichen Weg wie Hessen, Sachsen oder auch Nordrhein-Westfalen. Ursprünglich wollte man auch Richter auf Lebenszeit ernennen, das ist aber vom Tisch, nachdem man festgestellt hat bei CDU, BSW und SPD, dass es dafür keine Mehrheit geben wird im Landtag. Was man mit diesem Gesetz aber auch noch umgehen will, ist das aktuell herrschende Problem, keinen funktionierenden Richter- und Staatsanwältewahlausschuss im Landtag auf die Beine stellen zu können. Das Gremium braucht man, um Richter und Staatsanwälte zu ernennen. Zwingend notwendig dafür ist, dass pro Ausschuss jede Fraktion mindestens einen Abgeordneten entsendet, der wiederum im Landtag mit 2/3 Mehrheit dafür gewählt werden muss. Und das hat bislang eben nicht geklappt, denn bis auf die AfD-Vertreter sind alle Wahlen gescheitert und CDU, BSW und SPD, wie auch die Linke, wirft der AfD nun vor, ihre Sperrminorität im Landtag zu nutzen, eben das zu blockieren, also 2/3 Mehrheitswahlen zu verhindern.
2: Da steckt also auch eine politische Dimension drin, aber wie kommen denn diese Pensionierungspläne in der Richterschaft an?
11: Also das Echo in der Richterschaft ist eher zurückhaltend. Man fürchtet, wenn viele länger arbeiten wollen und dann auch werden, würde wahrscheinlich das Regeleintrittsalter in die Pension erhöht werden, zwangsläufig, weil die Politik dann vielleicht auf die Idee kommt, wir machen aus der Freiwilligen eine verbindliche Regelung. Was dann wiederum dazu führen würde, dass diejenigen höhere Abschläge in Kauf nehmen müssten, die nicht bis 70 arbeiten wollen. Andererseits sieht man aber auch, dass eine gewisse Übergangszeit den Personalbedarf tatsächlich entzerren kann, wenn man wirklich in dieser Zeit genügend geeignete Nachwuchskräfte finden könnte, heißt es aus der Richterschaft, also auch hier Konjunktiv.
2: Wie weit ist man jetzt in der Sondersitzung? Deutet sich eine Mehrheit an?
11: Also die Diskussion läuft noch im Landtag, aber dass die Mehrheit zustande kommt heute, ist doch sehr groß. Es gibt zwar zwischen Koalition und Opposition hier im Landtag ein Patt, 44-44 Stimmen, aber die Linke hat schon angekündigt, man werde sich enthalten bei der Abstimmung, sieht das Gesetz als Notlösung und deshalb keine Zustimmung, sondern nur Enthaltung. Und damit haben eben CDU, BSW, SPD eine Mehrheit im Landtag und dann ist es auch egal, wie die AfD abstimmen wird.
2: Die Lebensarbeitszeiten der Richter in Thüringen ist heute Thema der Sondersitzung im Erfurter Landtag aus Erfurt. Jan Breuer, Dankeschön, bis hierher.
11: Sehr gern.

0: Den Alltag für die Mieter im Wohngebiet Südpark in Halle-Neustadt beschreiben viele so: kein Hausmeister, Schimmel in den Wohnungen, Kakerlaken, Sperrmüll, kaputte Fenster. Viele gehören hier in diesem Südpark zu den Bedürftigsten unserer Gesellschaft, können sich kaum wehren und finden auch keine andere Wohnung. Katharina Vorn dran, Alisa Sonntag, Jara Svensson und Cecilia Kloppmann haben recherchiert.
1: Pamela Al-Najjar lebt seit 2,5 Jahren im Südpark. Sie hat Rheuma und ist arbeitsunfähig, sagt sie. Mit dem Kamerateam von MDR Exactly läuft sie durch verwahrloste Außenanlagen vorbei an Sperrmüll.
2: Wir hatten auch Kakerlaken. Also das letzte Mal, wo ich hier lang gelaufen bin, weil ich laufe ja hier immer mit den Hunden lang, sind die Viecher schon auf die Kisten rumgeklettert. Also wir haben ja Schimmel, kaputte Fenster. Also ich habe bei mir ist das Schlafzimmer komplett voller Schimmel. Deswegen bin ich großteil nur noch in der Stube drin. Mhm.
1: Umziehen sei nicht einfach, erzählt die 37-Jährige. Wegen ihrer Erwerbsminderungsrente dürfe die Warmmiete 500 Euro nicht überschreiten. Ein Umzug kostet, auch wegen der Zustände im Südpark.
2: Du kannst ja gar nichts, wenn du wirklich umziehst, gar nichts mitnehmen, weil du entweder hast du Schimmel oder Viecher.
1: Außerdem fehlt ihr das Geld für eine neue Mietkaution. Die Kaution ihrer alten Wohnung würde sie nicht zurückbekommen, so die Auskunft der Hausverwaltung, denn der Eigentümer der Immobilien hat Insolvenz angemeldet. Über 1200 Wohnungen im Südpark gehören den BVDE Alpha 2a und 2b GmbHs aus Hannover. Der Großteil davon steht mittlerweile leer. Rund 260 Wohnungen sind noch vermietet. Die angemeldete Insolvenz des Eigentümers hat für die Mieter schwere Folgen. Die zuständige Hausverwaltung sagt, es gebe nur noch Geld für Havarien. Keine Reparaturen mehr, kein Hausmeister, nichts. Die Stadt Halle war zuletzt im Januar mit den Bürgern aus dem Südpark im Gespräch. In der lokalen Turnhalle fand ein Mietertreff statt. Oberbürgermeister Alexander Vogt, parteilos, plädiert für Eigeninitiative.
3: Auch ein Umzug sollte durch Sie als von der Vermieterinsolvenz betroffenen Mieterinnen und Mieter dringend in Betracht gezogen werden.
1: Die Meinung der Stadt, das Problem müssten Mieter und Vermieter unter sich klären. Die Mieter im Publikum sind empört.
4: Es fehlen mir die Worte. Es bleibt mir nichts übrig, als auszuziehen mit einem behinderten Mann.
1: Vor allem alteingesessene Mieter, die noch DDR-Mietverträge haben, sehen einen Umzug nicht ein. Auch der Familienvater Michael Rudolf will hier nicht weg, sondern eine Lösung.
5: Also, dass wir eigentlich mal wieder einen Eigentümer haben, beziehungsweise eine Hausverwaltung, die sich mal hier wieder richtig drum kümmert.
1: Während der Recherche zu dem MDR Exactly-Film gibt es immer wieder Hoffnungen auf einen potenziellen Käufer, der die Häuser im Südpark kaufen und sanieren möchte. Doch gesicherte Informationen gibt es bis jetzt keine.
0: Die Kolleginnen und Reporterinnen von MDR Exactly haben teilweise seit 2 Jahren zum Südpark in Halle recherchiert. Ihre Ergebnisse in der Dokumentation zu sehen heute Abend 20.45 Uhr im MDR Fernsehen. Die Thüringer Landesgartenschau in Leinefelde-Worbes läuft seit gut 2 Monaten. Stadt, Land, Bund, EU haben viel Geld investiert und viele Arbeiten waren nötig, um das Gelände für die Schau herzurichten. Das Thüringer Kabinett hat jetzt in Leinefelde vor Ort eine erste Zwischenbilanz gezogen und Wolfgang Hentsche war für uns dabei.
6: Gut, es könnte aber noch besser sein, so lässt sich die Besucherzwischenbilanz nach etwa einem Drittel der Laufzeit der Schau zusammenfassen. Laut Christian Zwingmann, Bürgermeister von Leinefelde-Worbes, wird die Gartenschau noch in dieser Woche den 100.000. Besucher begrüßen.
7: Wir sind noch nicht ganz da, wo wir sein wollen, sage ich mal. Was wirklich noch fehlt, sind die Tagestickets-Besucher. Wir hinken noch so, sag mal so 15% hinterher.
6: Zwingmann ist aber zuversichtlich, dass die Schau noch weiter Fahrt aufnimmt. Einen Schub erwartet er sich unter anderem in den Sommerferien, weil dann gerade auch Familien mehr Zeit haben für einen Besuch der Landesgartenschau. Und die Stadt hofft auch auf mehr Gäste aus Niedersachsen und Hessen.
7: Es gibt Radiowerbung verstärkt in Hessen und Niedersachsen. Fernsehwerbung läuft da auch jetzt im Juli an. Wir haben da wirklich eine größere Kampagne gestartet, auch über Printmedien, über Kooperations- und Marketingpartner. Auch im Harz, da hoffen wir dann auch wirklich mehr Besucher. Weil wir haben festgestellt, dass aus diesen Bundesländern die Besucherzahlen noch nicht so sind, wie sie sein sollten.
6: Sehr gut ist laut Zwingmann die Nachfrage nach Dauerkarten.
7: Also wir hatten ja 4.000 Dauerkarten angepeilt in der Planung. Wir sind jetzt schon über 6.000 Dauerkarten. Also wir haben wirklich viele Besucher aus der Region, die wirklich auch täglich da sind.
6: Laut Wirtschaftsministerin Colette Bosion ist die Schau schon heute ein Gewinn für Leinefelde-Worbes. Damit seien auch viele Investitionen angeschoben worden.
8: Das ist auf der einen Seite zum Beispiel der ehemalige Garagenkomplex mit über 850 Garagen wo eine neue Gartenstadt entstanden ist. Es sind Problemflächen, die mittlerweile jetzt zu Erholungsgebieten geworden sind, für die Bürger, denke ich, ganz wichtig.
6: Laut Brosion haben Bund, EU, Land und Stadt rund 50 Millionen Euro investiert. Bürgermeister Zwingmann rechnet damit, dass damit einschließlich privater Projekte Gesamtinvestitionen von rund 150 Millionen Euro angeschoben wurden und noch werden. Die Landesgartenschau ist noch bis 11. Oktober geöffnet. Damit die Schau sich wirtschaftlich trägt, sind rund 300.000 Besucher nötig.
0: Wolfgang Henschel über die Landesgartenschau in Thüringen. Kurz vor 14 Uhr ist es. Wir sind beim Wetter und die Pflanzen brauchen vor allem ja Wasser. Diana Smikala in unserem Wetterstudio, bekommen Sie heute davon noch ein bisschen was?
9: Ja, da kommt es drauf an, wo man sich befindet. Aber es ist heute durchaus auch noch was an Regen unterwegs, auch noch im Laufe des Nachmittags bis zum Abend. Da können auch hin und wieder Gewitter dabei sein, so wie jetzt zum Beispiel in einem Band von Quedlinburg bis runter in Richtung Wartburgkreis. Da sind auch Blitz und Gewitter zum Beispiel in Quedlinburg und Sangerhausen im Moment dabei. Da rumst es also teilweise. Und dann haben wir noch ein zweites Regenband mit Starkregen, so von der Region Wittenberg bis fast runter nach Leipzig. Und auch im Erzgebirge und Zittauer Gebirge, da regnet es auch immer etwas mehr im Moment. Aber da haben wir nicht diese starken Schauer. Also es ist recht bunt heute und das auch unter dichten Wolken. Die Auflockerungen, die kommen erst in Richtung späterer Abend und dann wird vor allem der Norden von Sachsen-Anhalt und Thüringen davon profitieren.
0: Und wie geht's dann weiter?
9: Also es wird so sein, dass wir morgen ganz umgekehrt starten mit freundlichem Wetter und trocken und dass es dann im Laufe des Nachmittags feuchter wird und die Temperatur geht morgen vorübergehend in den sommerlichen Bereich, nämlich 23 bis örtlich 28 Grad können drin sein und danach folgt eine Periode mit mäßig warmem Wetter und meist trocken.
0: Dankeschön, Diana Smikala aus unserem Wetterstudio.
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0: Gleich 14 Uhr, dann gibt es den frischen Nachrichtenüberblick und dann Themen bei uns in der nächsten halben Stunde. Wir reden über eine Razzia beim Deutschen Fußballbund, hat jetzt nichts mit dem Aus bei der Weltmeisterschaft zu tun. Da geht es eher um Korruptionsverdacht, um Ticketverkäufe rund um die Euro 2024. Und ab heute in unseren Kinos bzw. ab dieser Woche die Kaulitz-Brüder Tom und Bill sprechen beim neuen Animationsfilm mit den Minions. Auch das ein Thema.
11: 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Um 14 Uhr mit Björn Sieverding. Die Bundesregierung hat zwei Gesetze zur Stärkung der Bundeswehr auf den Weg gebracht. Zum einen soll der Bau von militärischer Infrastruktur beschleunigt werden. Zum anderen sollen Reservisten künftig auch außerhalb von Krisenzeiten zu Übungen und Dienstleistungen verpflichtet werden können. Bisher dürfen Mitglieder der Reserve nur herangezogen werden, wenn sie selbst und ihr Arbeitgeber zustimmen. Künftig können sie lediglich beantragen, von Dienstpflichten freigestellt zu werden. Gast bei der Kabinettssitzung im Verteidigungsministerium war NATO-Generalsekretär Mark Rutte. Die Spritpreise haben am ersten Tag ohne Tankrabatt kräftig zugelegt. Wie der ADAC mitteilte, verteuerte sich ein Liter Super E10 zur Mittagszeit im bundesweiten Mittel um gut 18 Cent auf 2,15 Euro. Bei Diesel betrug der Aufschlag gut 20 Cent auf 2,11 Euro. Die Preise an den Tankstellen waren bereits gestern massiv gestiegen. Nach Einschätzung des ADAC wurde damit das Ende des Rabatts bereits vorweggenommen. Suchtforscher fordern, die Bier- und Weinsteuer anzuheben. Jakob Mantei vom Zentrum für interdisziplinäre Suchtforschung am Uniklinikum Hamburg-Eppendorf sagte dem MDR, das Steueraufkommen ließe sich durch eine moderate Erhöhung in den nächsten 3 Jahren um gut 8 Milliarden Euro steigern. Das Finanzministerium lasse dieses riesige Einnahmepotenzial jedoch ungenutzt. Berichten zufolge will das Bundesfinanzministerium die Abgaben auf Spirituosen und Alkopops erhöhen, nicht aber bei Wein und Bier. Familienministerin Karin Prien hat eine Reform des Bundesprogramms Demokratie leben auf den Weg gebracht. Demnach müssen Initiativen gegen Extremismus und für Vielfalt künftig eine Überprüfung durch den Verfassungsschutz akzeptieren, wenn sie eine Förderung wollen. Demokratie leben gibt es seit 2014. Prien hatte angekündigt, dass sie die Förderung von etwa 200 Projekten zum Jahresende auslaufen und neue Bedingungen aufsetzen wolle. Die CDU-Politikerin hält das Programm für linkslastig. Erneuerbare Energien haben im ersten Halbjahr 58% des deutschen Stromverbrauchs gedeckt. Das ist nach Angaben des Bundesverbands der Energie- und Wasserwirtschaft die bisher höchste Quote in einem Halbjahr. Der Wert liege fast 3 Prozentpunkte über dem Vorjahreswert. Der Anstieg sei vor allem auf die höhere Stromerzeugung mit Windrädern an Land und auf See zurückzuführen. Das waren die Nachrichten. Das Wetter mit den Temperaturen: Brocken stark bewölkt, 12 Grad. Chemnitz ebenfalls stark bewölkt, 19. Dresden bedeckt, 20 Grad. Eisenach leichter Regen, 20 Grad. Erfurt wolkig, 20. Fichtelberg leichter Regen, 13 Grad. Gera stark bewölkt, 20. Görlitz leichter Regen, 18 Grad. Halle bedeckt, 19. Leipzig stark bewölkt, 21 Grad. Magdeburg stark bewölkt, 22. Und Meiningen bedeckt, 19 Grad. Am Nachmittag viele Wolken, gebietsweise Schauer und Gewitter, 20 bis 24 Grad, in der Nacht dann oft klar und trocken, 14 bis 10 Grad. Morgen erst sonnig und trocken, dann ab dem Nachmittag von Nordwesten her Regen, 23 bis 27 Grad. MDR Verkehrsdienst, die A2 Richtung Berlin ist weiterhin zwischen Irxleben und dem Kreuz Magdeburg wegen Hitzeschäden gesperrt. Zurzeit 4 Kilometer Stau, weiterhin auch Stau auf der B1 Umleitung über Irxleben. Im weiteren Verlauf sind ebenfalls weiter wegen Reparaturarbeiten gesperrt die A2 zwischen Thesen und Brandenburg und die A14 Richtung Schwerin zwischen dem Kreuz Magdeburg und Dahlen-Warsleben. Vorsicht auf der A4 Richtung Dresden. Zwischen Eisenach West und Eisenach Ost liegen Holzteile auf allen Fahrspuren. A4 Richtung Görlitz. Zwischen Pulsnitz und Ohorn Stau plus 15 Minuten. A9 Richtung Berlin. Zwischen Lederhose und Bad Klosterlausnitz stockender Verkehr plus 15 Minuten. Und A72 Richtung Leipzig. Zwischen Stolberg Nord und Chemnitz Süd 6 Kilometer Stau plus 20 Minuten. Soweit der MDR Verkehrsdienst. Die Zeit 14.04 Uhr.
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0: Am Mikrofon begrüßt Sie Sven Kochale. Ihnen einen guten Tag. In Berlin soll noch in dieser Woche ein großes politisches Reformpaket geschnürt werden. Ein Paket, das Deutschland wieder auf Kurs bringen und Mut machen soll. Die Spitzen der Bundesregierung aus Union und SPD wollen jedenfalls an diesem Nachmittag zusammenkommen zum wegweisenden Koalitionsausschuss. Dort sollen möglichst alle noch offenen Fragen zu den Reformprojekten wie Steuern, Arbeitsmarkt, Rente geklärt werden. Man hat sich für das Treffen extra kein Zeitlimit gesetzt. Das heißt, es könnte etwas länger dauern. Und über die großen Projekte, die da auf dem Tisch liegen, haben wir mit unserem Beobachter in Berlin, mit Frank Eichmann, gesprochen. Fangen wir mal mit der Steuerreform an. Da geht es um Entlastungen von kleinen und mittleren Einkommen. Wie einig ist man sich da inzwischen?
13: Naja, es geht immer um das Kleingedruckte, denn eigentlich herrscht große Einigkeit. Koalitionsvertrag, Seite 35. Wir werden die Einkommensteuer für kleine und mittlere Einkommen zur Mitte der Legislatur senken, steht da drin. Und da werden dann Menschen profitieren zwischen 100 und 400 Euro Einsparung im Jahr. Aber jetzt kommt das Problem, das kostet natürlich nicht. Gezahlte Steuern sind nicht da. 20 bis 30 Milliarden müssen gefunden werden. Und hier beginnen die unterschiedlichen Ansichten. Die SPD sagt, vielleicht gibt es ja Subventionsabbaumöglichkeiten, aber es muss wohl im Steuersystem umverteilt werden. Und da könnte die SPD sich vorstellen, den Spitzensteuersatz hochzusetzen. Der ist jetzt bei 42% ab 70.000 Euro. Der Finanzminister hat 44% vorgeschlagen. Da sagt dann die Union, Vorsicht, Vorsicht, das könnte auch Handwerker, qualifizierte Facharbeiter treffen. Vielleicht eher Einigkeit bei der sogenannten Reichensteuer, die gibt es auch noch, also den Höchststeuersatz. Der ist jetzt bei 45%, wenn man dann über 280.000 Euro verdient. Der könnte also ansteigen. Dafür würde man auch die Summe dann senken, ab der das gezahlt werden muss. Naja, und dann gibt es noch eine Idee, vielleicht die noch ganz kurz, die Vermögensteuer, die ist vor 30 Jahren vom Bundesverfassungsgericht mal ausgesetzt worden wegen Unklarheiten. 1% auf Vermögen, das man über 70.000 D-Mark hat. Damals gab es noch die D-Mark. Das ist zumindest eine Idee, über die beraten worden ist. Also die Gelder müssen gefunden werden. Noch ist keine Einigkeit. Darum wird es gehen.
0: Immerhin scheint sich da Verhandlungsmasse ja anzudeuten. Wie aber ist das auf dem Arbeitsmarkt zum Beispiel? Das nächste Reformprojekt, da reden wir gerade sehr viel über die 8-Stunden-Woche und flexiblere Arbeitsmöglichkeiten. Was könnte sich hier bewegen?
13: Ich habe da zurückgeblättert, Seite 15 Koalitionsvertrag, auch hier Einigkeit. Die Arbeitswelt ist im Wandel, Arbeitnehmer und Unternehmen wünschen sich mehr Flexibilität. Aber die SPD und die Bundesarbeitsministerin sagt, ja, das ist eine gute Idee, aber in einem ersten Entwurf, den ihr Ministerium vorgelegt hat, steht Wochenarbeitszeit denkbar, aber an Tarifverträge gebunden. Das lehnt die Union ab. Da muss tatsächlich ein Kompromiss gefunden werden. Vielleicht wird das so ähnlich gehen wie bei dem, was wir bei der Rentenkommission erlebt haben. Ich schlucke hier eine Kröte, du schluckst da eine Kröte und dann kommen wir zusammen. Aber da muss tatsächlich ein Kompromiss her. Momentan ist ja noch nicht absehbar.
0: Wenn wir bei der Rente mal gleich bleiben, gibt es da am wenigsten Gesprächsbedarf, nachdem ja diese Expertenkommission ihre Vorschläge vorgelegt hat?
13: Noch weniger Gesprächsbedarf bei der Gesundheitsreform, denn die ist ja schon im Bundestag, soll nächste Woche, obwohl es da viel Streit gab, sogar verabschiedet werden. Und bei der Rentenkommission ist es tatsächlich so, ja, da haben sich der Bundeskanzler und die Bundesarbeitsministerin festgelegt, Gesamtkunstwerk wird nicht mehr aufgeschnürt, aber es prasselt von allen Seiten Änderungswünsche. Mal sehen, ob die wirklich stabil bleiben. Es sieht aber so aus, dass das wirklich so im Zentrum steht der Beobachtung. Also da können Sie eigentlich nicht mehr hinter diese Ankündigung zurück. Klar, man muss das noch sind ja nur Ideen und Empfehlungen, aber im Groben soll sich an den 33 Empfehlungen nichts ändern.
0: Frank Eichmann über den Koalitionsausschuss von Union und SPD, der heute Nachmittag in Berlin zusammenkommen will. Uhr ist es jetzt. Hier ist MDR aktuell. Erst das frühe Aus bei der Fußball-Weltmeisterschaft für den Deutschen Fußballbund und jetzt das. Eine bundesweite Razzia, unter anderem in der Zentrale des Deutschen Fußballbundes in Frankfurt. Über 100 Ermittler sollen heute im Einsatz gewesen sein, bundesweit. Frage an unseren Kollegen Bastian Gerling. Was genau weiß man bisher über dieses Vorgehen der Beamten?
14: Noch gar nicht so viel. Was klar ist, es gibt einen Zusammenhang mit der Europameisterschaft 2024. Die hat ja hier in Deutschland stattgefunden. Und der Grund für diese Razzia sind, Zitat, mutmaßlich gewährte, nicht genehmigte Vorteile, unter anderem in Form eines Fußball-Länderspielbesuchs. So steht es in der Pressemitteilung des Landeskriminalamts NRW. Um das Ganze mal runterzubrechen, es geht also wohl um tausende EM-Tickets. Die sollen Stadtverwaltungen zu Vorteilspreisen erhalten haben. Und deswegen wurden eben Stadtverwaltungen verschiedener EM-Spielorte und die DFB-Zentrale durchsucht mit wohl mehr als 100 Beamten. Und zumindest hier in Frankfurt gab es drumherum aber kein großes Getöse, kein Blaulichtgewitter. Wir haben mit Anwohnern gesprochen, die haben von dieser Razzia beim DFB gar nichts mitbekommen. Und jetzt gerade ist davon auch nichts mehr zu sehen.
0: Gegen wen genau richten sich jetzt die Ermittlungen?
14: Da steht die Euro 2024 GmbH im Fokus. Das ist ein gemeinsames Unternehmen, das vom DFB und der UEFA gegründet worden war und auch heute noch Veranstaltungen ausrichtet. Und diese GmbH soll eben tausende Tickets zur internen Verwendung an die 10 Austragungsorte vergeben haben. Und das ist dann womöglich eine Vorteilsgewährung. Ob die Tickets angenommen wurden und wenn ja, in welchem Umfang, das wird noch ermittelt. Außerdem, so heißt es aus Sicherheitskreisen, sind 2 Personen beschuldigt, nämlich ein 46-jähriger Franzose und ein 66-jähriger Deutscher. Und der soll als Beschäftigter der Stadt Gelsenkirchen zum EM-Halbfinale nach München eingeladen worden sein und hätte dadurch einen finanziellen Vorteil von rund 2.400 Euro erlangt. Er konnte sich bisher aber noch nicht zu diesen Vorwürfen äußern. Es gelte deshalb auch die Unschuldsvermutung, sagt das LKA.
0: Wie geht es nach der Razzia jetzt weiter?
14: Das ist im Detail nicht bekannt. Die verantwortliche Staatsanwaltschaft hat sich auf ARD-Anfrage auch nicht dazu geäußert. Aber die Ermittlungen werden natürlich weitergehen. Das hat auch nochmal NRW-Innenminister Herbert Reul von der CDU betont. Und er hat gesagt, Großveranstaltungen wie die Fußball-Europameisterschaft würden vom Vertrauen der Menschen in den Sport und in die Behörden, die ihn möglich machen, leben. Und der Verdacht wiege deshalb schwer und werde konsequent aufgeklärt.
0: Soweit die Informationen von Bastian Gerling.
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0: Ortszeit jetzt 14.11 Uhr. Die Bundeswehr soll wehrhafter werden. Das heißt, in den nächsten Jahren soll die Truppe laut Verteidigungsministerium auf 460.000 Männer und Frauen anwachsen. Und darunter sollen dann auch rund 200.000 Reservistinnen und Reservisten sein. Und um auf diese Zahl zu kommen, hat das Kabinett heute das sogenannte Reservestärkungsgesetz auf den Weg gebracht. Über die Auswirkungen und die Pläne berichtet Katrin Auer.
15: Feierlaune am Berliner Tiergarten. Rund 250 Leute aus Politik, Militär, Wirtschaft und Verbänden sind zu einem Empfang des Reservistenverbands gekommen. Viele in Uniform. Von einer Aufbruchsstimmung schwärmt auch Verbandspräsident Bastian Ernst.
16: Das Motto für den heutigen Abend lautet: Deutschland geht voran. Die Reserve. Stärke, die abschreckt. Resilienz, die trägt.
15: Stärke, Widerstandsfähigkeit, auch dank einer großen Reserve. Warum das nötig sei, begründet beim Empfang Verteidigungsminister Boris Pistorius.
17: Eine moderne Demokratie muss in der Lage sein, ihre Freiheit zu verteidigen. Dafür brauchen wir eine Reserve, die schnell verfügbar, gut ausgebildet und engstens mit der aktiven Truppe verbunden ist.
15: Reservisten, das sind alle, die mal in der Bundeswehr gedient haben, also künftig auch die, die nun den neuen Wehrdienst leisten. Vorausgesetzt, sie wurden nicht unehrenhaft entlassen. Derzeit sind etwa 60.000 Männer und Frauen für die Reserve fest eingeplant. Bis 2035 soll die Zahl auf 200.000 steigen. Damit das klappt, hat der Verteidigungsminister einen Entwurf für das sogenannte Reservestärkungsgesetz schreiben lassen.
17: Wir wissen, wer wirksam abschrecken will, der muss auch üben können. Dafür braucht es verlässliche, rechtliche und organisatorische Rahmenbedingungen.
15: Zentraler Punkt darin ist Verbindlichkeit. Bislang konnten sowohl die Reservistinnen und Reservisten als auch ihre Arbeitgeber ablehnen, wenn die Einladung zur Übung von der Bundeswehr kam. Doppelte Freiwilligkeit nannte sich das. Künftig sollen laut Gesetzentwurf Übungen verpflichtend sein. Heißt, die Unternehmen müssen Einsätze ihrer Mitarbeitenden in der Regel akzeptieren. Rainer Kambeck von der Deutschen Industrie- und Handelskammer betont zunächst mal, dass er das Ziel, die Reserve zu stärken, positiv bewertet und auch ein neues Gesetz dazu. Aber die Verpflichtung zum Reservedienst hält er für falsch.
18: Wir wären dafür, mit Freiwilligkeit mal zu starten. Das haben wir beim Wehrdienstmodernisierungsgesetz auch so gemacht. Dafür gibt es gute Argumente. Es geht ja auch darum, dass man möglichst viele Unternehmen mitnimmt und für sich auch gewinnt in der Gesamtstrategie.
15: Er argumentiert, man könne doch, wie beim neuen Wehrdienst auch, nach einigen Jahren auswerten, ob sich die Zahl der Interessierten nicht auch ohne Pflicht deutlich erhöhen lässt. Der grünen Verteidigungspolitiker Niklas Wagener dagegen hält es für zielführend, künftig auch auf Pflicht zu setzen. Er sieht die Bringschuld aber nicht nur bei Reservisten und ihren Arbeitgebern, sondern auch bei der Bundeswehr.
19: Wenn ich mich in meinem eigenen Freundeskreis und Umfeld umhöre, wo viele bereit sind, was für die Bundeswehr zu tun, in die Reserve zu gehen, dann höre ich immer wieder, wie lange man auf Rückmeldungen wartet, wie schwierig es überhaupt ist, ins System reinzukommen.
15: Der Verband der Reservisten ist zuversichtlich, dass ihr Anliegen mit dem neuen Gesetzentwurf gestärkt wird. Präsident Bastian Ernst versucht das auch, der Wirtschaft nochmal schmackhaft zu machen.
20: Unternehmen brauchen ein sicheres Umfeld. Und ein sicheres Umfeld haben wir nur, wenn wir eine starke Bundeswehr haben. Und eine starke Bundeswehr braucht eine starke Reserve.
15: Der Entwurf für das Reservestärkungsgesetz kommt heute ins Kabinett. Nach der Sommerpause soll sich dann der Bundestag mit den Plänen befassen.
0: Soweit aus Berlin, Katrin Auer. 14.15 Uhr ist es damit geworden. Hier ist MDR aktuell. Unser Top-Thema zu dieser Stunde ist genau das, was wir gerade beleuchtet haben. Das Kabinett hat nämlich inzwischen das Gesetz auf den Weg gebracht, das die Bundeswehr stärken soll, und zwar mit zwei Ansätzen. Zum einen soll der Bau von militärischer Infrastruktur beschleunigt werden. Zum anderen sollen Reservisten künftig auch außerhalb von Krisenzeiten zu Übungen verpflichtet werden können. Weitere Meldungen hat jetzt Björn Sieberding.
11: Bei einem Wohnhausbrand in Antwerpen sind mindestens 5 Menschen ums Leben gekommen. Wie die belgische Polizei mitteilte, wurden zudem mehrere Bewohner schwer verletzt. Das Feuer war am Mittag noch nicht unter Kontrolle. In dem Hochhaus wohnen mehr als 200 Menschen. Die Brandursache ist noch unklar. Der Unstrut-Hainich-Kreis zahlt fast 2 Millionen Euro aus Haushaltsüberschüssen an die Kommunen zurück. Nach einem Kreistagsbeschluss erhält etwa Mühlhausen fast 800.000 Euro, Bad Langensalza 340.000 Euro und die Gemeinde Südeichsfeld rund 126.000 Euro. In der Werratal-Kaserne in Bad Salzungen startet heute der Bau von 2 neuen Unterkünften. Sie sollen in 3 Jahren fertig sein und Platz für knapp 300 Soldatinnen und Soldaten bieten. Die Bundeswehr beziffert die Kosten auf 42 Millionen Euro. Das Wetter: am Nachmittag viele Wolken, gebietsweise Schauer und Gewitter. 20 bis 24 Grad, in der Nacht dann oft klar und trocken, 14 bis 10 Grad. Und morgen erst sonnig und trocken, ab dem Nachmittag dann von Nordwesten her Regen, 23 bis 27 Grad. MDR aktuell Verkehrsdienst A2 Richtung Berlin. Die ist zwischen Irxleben und dem Kreuz Magdeburg weiterhin wegen Hitze, Schäden gesperrt, zurzeit 4 Kilometer Stau. Weiterhin auch Stau auf der B1-Umleitung über Irxleben und im weiteren Verlauf sind ebenfalls wegen Reparaturarbeiten gesperrt die A2 zwischen Thesen und Brandenburg und die A14 Richtung Schwerin zwischen dem Kreuz Magdeburg und Dahlen-Warsleben. Vorsicht auf der A4 Richtung Dresden zwischen Eisenach West und Eisenach Ost liegen Holzteile auf allen Fahrspuren. A4 Richtung Görlitz zwischen Pulsnitz und Ohorn Stau plus 15 Minuten. A9 Richtung Berlin zwischen Lederhose und Bad Klosterlausnitz stockender Verkehr plus 15 Minuten. A72 Richtung Leipzig zwischen Stolberg Nord und Chemnitz Süd 6 Kilometer Stau plus 20 Minuten. Und auf der B247 zwischen Mühlhausen und Höngeda in beiden Richtungen Stau an einer Baustelle plus 15 Minuten. Soweit der MDR aktuell Verkehrsdienst. Die Zeit 14.17 Uhr.
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0: Lange hatte Altkanzlerin Angela Merkel geheim gehalten, wer sie denn für die Ahnengalerie im Kanzleramt porträtieren dürfe. Letztlich stand sie dann doch Rede und Antwort und hat einem unbekannten jungen Künstler den Pinsel praktisch überreicht, Jeremy Keras. Und ihm stand sie dann Modell. Und seit dem gestrigen Abend nun wurde das Porträt im Bode-Museum in Berlin vorgestellt, hängt nun dort bis Anfang Oktober öffentlich aus. Und danach soll das Bild mit Angela Merkel in die Ahnengalerie im Kanzleramt kommen. Dort hängen die gemalten Porträts aller deutschen Bundeskanzler. Georg Schwarte war bei der Enthüllung des Porträts dabei.
2: So, jetzt machen wir noch eins. Nur mit mir?
21: Die Kanzlerin AD gibt Regieanweisungen. Sie hat wie stets das Kommando. Da steht Angela Merkel, türkiser Bläser, schwarze Hose, vor der Frau in Blau. Vor sich gewissermaßen ihrem Kanzlerbild.
2: Sozusagen das Staatsporträt.
21: Sozusagen. Im französischen Saal des Berliner Bode-Museums. Herr Sauer, der Ehemann, sitzt vor ihr. Annette Schavan, ihre alte Vertraute. Die Kanzleramtsminister Braun und Altmaier, Sarah Wiener, Freunde eben. Und die halten dann kurz den Atem an, als Merkel und der junge Künstler Jeremy Keras das unter einem Leintuch verborgene Bild enthüllen. A und O, Staunen und Beifall. Es schaut allen entgegen, die Frau in Blau. Sehr blauer Bläser, leicht zerknittert, vier Knöpfe unruhig verteilt, der Blick entschlossen, gerade, ernst, das Gesicht furchig, der Hintergrund goldenbraun, Licht von links. Sie steht und schaut uns an aus blaugrauen Augen.
22: Wir nennen es kunsthistorisch sehr elegant, finde ich, ein Kniestück en face.
21: Erklärt Marion Ackermann, die Präsidentin der Stiftung Preußischer Kulturbesitz. Nur bis zum Knie reicht der Ausschnitt, aber das Bild mächtig. 1,10 Meter breit, 1,40 Meter lang. Das Porträt ihres Vorgängers Schröder, den der Maler Immendorf als Ikone malte, ist 10 Zentimeter kürzer. Zufall?
22: Jedes Detail zählt.
21: Angela Merkel wirkt auf entspannte Art zufrieden. 4 Jahre hatte sie sich Zeit gelassen mit der Auswahl des Künstlers, des Deutsch-Franzosen Jeremy Keras.
2: Er verbindet abstrakte und realistische, ich weiß nicht genau, wie man das sachkundig nennt, Malerei miteinander.
21: Sie brauchte damals nach 16 Jahren Kanzleramt alles, aber erstmal kein Porträt.
2: Und der Grund war ganz einfach, ich brauchte Abstand. Ich wollte das Entstehen eines solchen Porträts nicht einfach wie so ein Punkt auf einer To-Do-Liste abarbeiten, sondern ich wollte Freude an einem solchen Vorgang haben.
21: Der Maler 28 hat sich handschriftlich bei ihr persönlich beworben. Sie fand ihn spannend, aus Gründen.
2: Es hat mich auch gereizt zu schauen, wie jemand, der am Anfang seines Künstlerlebens steht, auf eine Person schaut, die mehr als 70 Lebensjahre und 30 Jahre aktive Politik auf dem Buckel hat.
21: Er hat offenbar sehr genau hingeschaut. Er hat die Merkel-Raute ignoriert, die Falten der Macht nicht. Und sie hat ihm offenbar vertraut.
23: Ein Porträt wie dieses konnte nur da entstehen, wo Vertrauen herrscht und wo sie und wo ich, wo wir uns wohlfühlten,
21: sagt der 28-Jährige, der dann fast ein Jahr mit Merkel verbrachte, Stunden, Tage.
23: Es war ein wirklich ungewöhnliches Jahr für mich, im besten Sinne. Mein Leben hat sich ziemlich verändert.
21: Ihres auch. Und die Zeit des Porträtsitzens, ein Genuss, sagt sie.
2: Wir haben uns aufeinander eingelassen, dabei Musik gehört und im wahrsten Sinne des Wortes über Gott und die Welt geredet.
21: Jetzt hängt sie im Bode-Museum für 3 Monate, Saal 256. Der wird bald sicher Merkel-Saal heißen. Das Bode-Museum für Merkel, eine Kindheitserinnerung. Und sie erzählt, wie Merkel eben erzählt, von ihrer Oma aus Pankow.
2: Die leider weder Opern- noch Museumsfreundin war. In die Oper habe ich sie mal gekriegt. Dritter Rang und zu spät weggefahren von Pankow, fürchterlich. Jedenfalls ins Museum ist sie mit mir nie gegangen.
21: Aber sie, die junge Angela, ging ins Bode-Museum. Heute wohnt sie schräg gegenüber und hängt dort jetzt als Frau in Blau. Ein Herrscherporträt in demokratischer Zeit, sagt die Präsidentin der Stiftung Preußischer Kulturbesitz. 14 Euro kostet das Ticket. Dafür gibt's dann dort viele Porträts zu sehen.
1: Könige, Päpste, Fürstinnen und Fürsten, Kaufleute, Gelehrte und Künstler.
21: Und eben auch sie, die Kanzlerin, die Frau in Blau.
0: Georg Schwarte über das Porträt mit Angela Merkel. 14.22 Uhr ist es jetzt. Hier ist MDR aktuell. Jetzt reden wir über Figuren, die sind nicht blau, die sind eher klein und gelb. Die reden eine Menge unverständlichen Unfug und wollen am liebsten Schurken dienen. Die Rede ist von den Minions. Ein popkulturelles Phänomen. Vor 16 Jahren sind sie zum ersten Mal in einem Trickfilm aufgetaucht und nun bekommen sie ein neues Kinoabenteuer zu erleben ab heute in unseren Kinos und zwar mit zwei prominenten Synchronstimmen aus Magdeburg. Den neuen Minions-Film stellt Peter Baddies vor.
3: Mach ein Movie! Und Movie der Minions, kein Monster!
4: Die Minions haben sich in ihren Filmen ja schon in vielen Zeiten herumgetrieben und dort jeweils ordentlich Chaos angerichtet. Nun ist Hollywood in den 20er Jahren dran.
5: Oh, Humphrey.
24: Pignata, Carbonara, Lasagna.
4: Nach wie vor hat man keine Ahnung, was sie dort eigentlich sprechen und meinen, ist auch völlig egal. Es geht um einen, zumindest für sie, großartig klingenden Plan.
25: Ihr habt einen Monsterfilm geschrieben?
24: Komm, Pika, Kaiju!
25: Sehr gut, und was nimmt ihr als Monster?
4: Aha. Also wird ein magisches Buch bemüht und schon ist das erste Monster da.
24: Komm mal, ey! Lass den Obu! Dein Fuku!
4: Sieht klein und grün und harmlos aus, was sich ändern wird, zumindest das mit harmlos. Gesprochen wird Gumi vom Tokyo-Hotel-Sänger Bill Kaulitz.
26: Also Gumi freut sich auf jeden Fall, denn die Minions haben ihn ja befreit und er kann jetzt endlich raus aus diesem Buch. Darum ist er in erster Linie erstmal dankbar und ist froh, dass er draußen ist. Aber dann überkommt ihn natürlich wieder das Böse und er denkt, was mache ich denn mit meiner neu gewonnenen Freiheit? Und er nutzt natürlich die Minions ein bisschen aus, um am Ende doch was Böses zu machen. Also er fühlt sie, wie sagt man, hinters Licht ein bisschen.
4: Für Bill ist so eine Synchronrolle nichts Neues. Für seinen Bruder Tom hingegen war es eine Premiere. Und der in Amerika lebende Musiker ist auch eigentlich kein Fan der Filmreihe.
26: Also ich verbinde mit den Minions vor allem Freizeitpark. Also bei uns sind ja die Universal Studios auch in L.A. Und von daher kenne ich die Minions eigentlich nur von Fahrgeschäften. und ich habe mal so ein paar Filme so nebenbei geguckt mit der Family, aber selbst jetzt nicht mega krass verfolgt. Aber die Fahrgeschäfte haben mir immer Spaß gemacht.
4: In Minions und Monster spricht er einen putzigen Charakter namens Dort.
26: Dort ist ein Roboter und kommt aus dem Weltall von einem anderen Planeten. Und hat nichts Geringeres vor, als natürlich die Erde einzunehmen.
4: Sowohl Gumi als auch Dort machen im Film eine schöne Entwicklung an der Seite der Minions durch, die hier natürlich nicht verraten wird. Den Film in 3 Begriffen zusammengefasst, welche wären das, Tom?
26: Witzig, emotional und absolut überraschend.
4: Und Bill will noch loswerden, dass ein Film wie dieser auf die große Leinwand gehört, ins Kino.
26: Boah, Kino ist für mich wirklich immer so ein richtiges Abschalten, ne? Weil man macht da nichts anderes. Man geht wirklich rein, man daddelt nicht am Telefon nebenbei rum, sondern man ist total in dem Film drin und kann sich wirklich so richtig darauf einlassen. Das ist einfach eine perfekte Auszeit.
0: Der neue Minions-Film ab heute in unseren Kinos, beziehungsweise ab dieser Woche mit den prominenten Synchronstimmen von Bill und Tom Kaulitz. Starke Regenfälle und damit machen wir einen großen Sprung, haben in den Hauptstädten Ghanas und der Elfenbeinküste in Westafrika für Überschwemmungen und Erdrutsche gesorgt. Nach bisherigen Informationen hat es dabei auch Todesopfer gegeben und viele gelten als vermisst. Die Rettungsarbeiten kommen nur mühsam voran, Karin Bentsch berichtet.
27: Ein Kran zieht ein verbeultes Autowrack aus einem überfluteten Kanal. Möbel, Matratzen, Kleidungsstücke liegen vor Häusern ausgebreitet zum Trocknen. Menschen retten, was noch zu retten ist. Bilder der Nachrichtenagentur Reuters von den Aufräumarbeiten in Accra, der Hauptstadt des westafrikanischen Landes Ghana. Gleichzeitig wird noch immer nach Vermissten gesucht. Der ghanaische Innenminister Mohamed Mubarak Muntaka spricht von den schwersten Überschwemmungen in Ghana seit Jahren. Es sind nahezu 8000 Haushalte betroffen. Fast 40.000 Menschen haben ihr Zuhause verloren. Noch werden einige Menschen vermisst. Bislang sind mindestens 12 Personen ums Leben gekommen. Die Regierung hat eine Nothilfe in Höhe von umgerechnet rund 17 Millionen Euro zugesagt, um Menschen in Not zu unterstützen und Häuser wieder aufzubauen. Starke Regenfälle hatten die Überflutung ausgelöst. Hunderte Menschen saßen in Gebäuden fest. In der Hauptstadt Accra standen ganze Straßenzüge unter Wasser. Zufahrtsstraßen zu mehreren Stadtteilen waren unterbrochen. Accra wird während der Regenzeit regelmäßig überflutet. Ein großes Problem in der Hauptstadt ist eine schlechte Entwässerung. Deshalb laufen Straßen und Stadtviertel bei Starkregen schnell voll. Zudem gibt es viele illegal gebaute Wohnhäuser ganz in der Nähe von Kanälen und Wasserwegen. Sie sind bei Überschwemmungen besonders stark betroffen. Auch im Nachbarland Elfenbeinküste haben tagelange Regenfälle für Überschwemmungen gesorgt. In der Hauptstadt Abidjan kamen mehr als ein Dutzend Menschen ums Leben. Die Überflutungen, sie sind möglicherweise noch nicht vorbei. Die Wetterbehörde in Ghana warnt vor weiteren Regenfällen im Laufe der Woche.
0: Karin Bensch berichtete über die Überschwemmungen in Afrika. Damit sind wir zurück in Mitteldeutschland. Kurz vor 3 an diesem Nachmittag mit Überschwemmungen haben wir zum Glück weniger zu tun in diesen Stunden und Tagen. Diana Smikala uns live zugeschaltet aus unserem Wetterstudio. Aber Regen ist schon noch dabei.
5: Ja, Regen ist schon auch noch dabei. Und zwar haben wir 2 Bänder mit Starkregen. Und da kommt es teilweise doch auch in kurzer Zeit relativ stark runter. Und das eine liegt zwischen Eisleben über Kyffhäuser, Erfurt und bis runter nach Waltershausen und das andere zwischen Wittenberg, Lutherstadt Wittenberg und Eilenburg. Also da haben wir Starkregen, vereinzelt Gewitter und dann auch stürmischen Wind. Und da ist zum Beispiel in Freienbessingen vor einer Stunde sind da 21 Liter pro Quadratmeter runtergekommen. Es gibt aber auch Orte, wo

0: zwischen 20 und 24 Grad und werden morgen dann nochmal einen hochsommerlichen Tag erreichen zwischen 23 und 28 Grad. Aber morgen ist es dann ein bisschen umgekehrt. Wir starten sonnig und werden dann im Laufe des Nachmittags Regen haben.
1: Dankeschön. Jana Smikala aus unserem Wetterstudio. 14.30 Uhr haben wir es gleich. Zeit für den frischen Nachrichtenüberblick und Themen dann der nächsten halben Stunde. Wir reden über eine neue Gewaltwelle in Südafrika. Die richtet sich gegen Migranten, illegale Migranten. Was dahinter steckt und inwieweit auch die deutsche Community betroffen ist. Dazu die Eindrücke unseres Korrespondenten und der Blick in die Geschichte. VEB Glashütter Uhrenwerke. Vor 75 Jahren wurden die Manufakturen dort verstaatlicht. Auch das ein Thema in der nächsten halben Stunde.
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3: Um 14.30 Uhr mit Björn Sieverding. Die Bundesregierung hat zwei Gesetze zur Stärkung der Bundeswehr auf den Weg gebracht. Zum einen soll der Bau von militärischer Infrastruktur beschleunigt werden. Zum anderen sollen Reservisten künftig auch außerhalb von Krisenzeiten zu Übungen und Dienstleistungen verpflichtet werden können. Bisher dürfen Mitglieder der Reserve nur herangezogen werden, wenn sie selbst und die Arbeitgeber zustimmen. Gast bei der Kabinettssitzung war NATO-Generalsekretär Mark Rutte. Er lobte Deutschland für seinen Beitrag für das Verteidigungsbündnis. Er sagte, Deutschland führe und liefere. Die Deutsche Bahn stattet ab sofort etwa 2000 Mitarbeiter im Fernverkehr mit Bodycams aus. Wie die Bahn mitteilte, betrifft das Zugbegleiter, Beschäftigte in der Bordgastronomie und in den DB-Lounges. Die Maßnahme ist freiwillig. Mit den Bodycams sollen Angriffe durch Fahrgäste besser dokumentiert werden können. Bahnchefin Evelyn Paller hatte nach dem tödlichen Angriff auf einen Zugbegleiter im Februar angekündigt, die Sicherheit der Mitarbeiter zu verbessern. Sachsen will seine Bestatter künftig im Freistaat ausbilden. Das sieht der Entwurf zur Schulnetzplanung für die beruflichen Schulzentren vor. Bisher fand die Ausbildung in Bayern statt. Nun soll das Berufsschulzentrum für Gesundheit, Technik und Wirtschaft in Oelsnitz übernehmen. Neu ist im Erzgebirge die Ausbildung staatlich anerkannter Heilerziehungspfleger. Gleichzeitig soll die Ausbildung von Erziehern im Freistaat nicht mehr an 19, sondern nur noch an 10 Standorten erfolgen. Das Kultusministerium hofft auf Effizienzgewinne. Bei den schweren Gewittern sind vor allem aus Thüringen Schäden und Unfälle gemeldet worden. Bei Immelborn im Wartburgkreis wurde eine Bahnunterführung überflutet. Auf der A72 und auf der A73 kam es bei Starkregen zu zahlreichen Unfällen. Laut Polizei waren etliche Fahrer zu schnell unterwegs und verloren die Kontrolle über ihre Fahrzeuge. Zwei Menschen wurden verletzt. Im Vogtland in Sachsen stürzten Bäume auf die Straßen. Am Klinikum Chemnitz sind Vierlinge geboren worden. Nach Klinikangaben brachte eine 24-Jährige aus Oelsnitz vorgestern per Kaiserschnitt 4 Jungen zur Welt. Die Frühgeborenen seien wohlauf. Zur Schwangerschaft kam es auf natürlichem Weg. Vierlinge sind extrem selten. Laut Statistischem Bundesamt wurden 2025 nur 4 Fälle erfasst, in denen Frauen 4 oder mehr Kinder auf einmal zur Welt brachten. Das waren die Nachrichten. Das Wetter mit den Temperaturen. Dresden bedeckt 20 Grad, Eisenach stark bewölkt 20, Erfurt ebenfalls stark bewölkt 20 Grad, Gardelegen bedeckt 20, Hoyerswerda bedeckt 20 Grad, Magdeburg fast wolkenlos 22, Neuhaus am Rennweg stark bewölkt 16, Oschatz bedeckt 22 Grad, Plauen stark bewölkt 18, Wernigerode stark bewölkt 21 Grad und Lutherstadt-Wittenberg meldet leichten Regen bei 22 Grad. Am Abend von Westen her zunehmend aufgelockert und trocken, in Sachsen Schauer 16 bis 21 Grad, in der Nacht dann weiter aufklarend und trocken 14 bis 10 Grad, morgen erst sonnig und trocken, am Nachmittag dann durchziehender Regen 23 bis 27 Grad. MDR aktuell Verkehrsdienst. Die A2 Richtung Berlin ist zwischen Irxleben und dem Kreuz Magdeburg wegen Hitzeschäden gesperrt, zurzeit 4 Kilometer Stau. Im weiteren Verlauf der A2 bleibt der Abschnitt Thesen und Ziesa weiterhin gesperrt und der Teilabschnitt Ziesa-Brandenburg soll in diesem Augenblick freigegeben werden. Und auch die A14 Richtung Schwerin bleibt zwischen Kreuz Magdeburg und Dahlen-Barsleben ebenfalls wegen Reparaturarbeiten gesperrt. A2 Richtung Hannover zwischen Irxleben und Bornstedt 7 Kilometer Stau plus eine Stunde. Vorsicht auf

0: Der A2 Richtung Hannover zwischen dem Kreuz Hannover-Buchholz und Kreuz Hannover-Ost liegt verlorene Ladung auf der Fahrbahn. Vorsicht auf der A4 Richtung Dresden. Zwischen Eisenach-West und Eisenach-Ost liegen Holzteile auf allen Fahrspuren. A4 Richtung Görlitz. Zwischen Pulsnitz und Burkau Stau wegen eines defekten LKW plus 15 Minuten. A9 Richtung Berlin. Zwischen Bad Berneck-Himmelkron und Markt Schorgast Behinderungen wegen Löscharbeiten. A9 Richtung Berlin. Zwischen Hermsdorfer Kreuz und Dreußig 8 Kilometer stockender Verkehr plus 20 Minuten. A9 Richtung München. Zwischen Rudolfstein und Bergbad Steben steht ein defektes Fahrzeug im Baustellenbereich. A71 Richtung Schweinfurt zwischen Heldrungen und Kölle, da befindet sich eine ungesicherte Unfallstelle. A72 Richtung Leipzig zwischen Stolberg Nord und Chemnitz Süd 6 Kilometer Stau plus 15 Minuten. Und auf der B247 zwischen Mühlhausen und Höngeda in beiden Richtungen Stau an einer Baustelle plus 20 Minuten. Soweit der MDR, aktuell Verkehrsdienst, die Zeit 14.35 Uhr.
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2: Am Mikrofon begrüßt Sie Sven Kochale. Ihnen einen guten Tag. Südafrika erlebt gerade eine neue Welle der Gewalt gegen Einwanderer. Aus mehreren Großstädten, wie etwa der Hauptstadt Johannesburg oder Durban, wird von Übergriffen, Plünderungen und Einbrüchen berichtet. Die Rede ist von einem Klima der Angst. Die Proteste richten sich gegen illegale Einwanderung. Die Migranten ohne Papiere, ohne Dokumente werden für Kriminalität und Arbeitslosigkeit in Südafrika verantwortlich gemacht. Darüber haben wir mit unserem Korrespondenten, mit Stefan Überbach, gesprochen. Wie erleben Sie die Proteste in Südafrika?
3: Also das ist zum Teil schon beängstigend, was man da sieht, denn diese Demonstrationen, diese Proteste, die sind in den letzten Wochen immer aggressiver geworden. Am Anfang waren da eher überschaubare Grüppchen einigermaßen friedlich unterwegs, dann kamen plötzlich immer mehr Leute dazu, viele junge Männer vor allem, die brachten dann plötzlich Knüppel mit oder Speere und dann ist die Stimmung sehr, sehr schnell gekippt. Die Leute sind zunehmend wütend aufgetreten, es sind auch schon mal Steine geflogen in Richtung von Häusern oder Wohnungen, von denen die Demonstranten glauben, dass da Menschen ohne gültige Papiere wohnen könnten. Und man hat so ein bisschen das Gefühl, dass sich da viele dieser Leute als Bürgerwehr verstehen und glauben, dass sie andere Leute kontrollieren dürfen. Gestern ist in einigen Gegenden ein regelrechter Mob von Haus zu Haus gezogen, wollte Papiere sehen. Wer fremd ausgesehen hat oder keine Dokumente zeigen konnte, der wurde aufgefordert zu packen und zu verschwinden. Polizeibeamte, private Sicherheitskräfte haben versucht, die Betroffenen vor ihren eigenen Nachbarn da zu beschützen. Also das war schon einigermaßen brenzlig. Und in der Nacht hat es ein paar Plünderungen gegeben, ein paar gewalttätige Übergriffe. Das ist inzwischen alles vorbei. Heute ist es ruhig und insgesamt sagt die Polizei, dieser große Tag gestern mit diesen Demonstrationen landesweit, dieser Tag ist einigermaßen glimpflich abgegangen.
2: Welche Kräfte treiben dann diese Proteste an?
3: Das sind eine ganze Reihe von Initiativen, die dahinter stecken. Einige gibt es schon länger, wie die Operation Dudula. Die versteht sich als Bürgerwehr. Dudula heißt übersetzt so viel wie vertreiben, rausdrängen. Neu sind Gruppen wie Abba Hambe, das ist ein Zulu-Wort, das bedeutet, sie müssen gehen. Neu ist auch die Initiative March and March. Wir marschieren und marschieren, bis wir unser Ziel erreicht haben. Diese Gruppen sind für sich genommen jetzt nicht sonderlich groß, aber sie sind gut untereinander vernetzt. Sie treten sehr, sehr lautstark auf und sie wissen auch, wie man sich öffentlichkeitswirksam inszeniert, wie man mobilisiert über die sozialen Medien vor allem. Und da geht es immer um diese großen Probleme, die es in Südafrika gibt. Arbeitslosigkeit, Armut, Kriminalität, schlechte Infrastruktur. Ja, und daran sind laut dieser Initiativen die illegalen Zuwanderer, die Menschen ohne Papiere schuld. Wenn die erstmal weg sind, dann geht es uns allen besser. Das ist die Botschaft und diese Gruppen, die verstehen sich ausdrücklich als Stimme der Bürger, die von der Politik nicht mehr gehört werden.
2: Wie lässt sich denn die Wirkung dieser ja auch Gewalt beschreiben? Verlassen jetzt tatsächlich Migranten in Größenordnungen Südafrika und wie weit ist zum Beispiel auch die deutsche Community da betroffen?
3: Also ja, das ist zunächst mal so. Viele Migrantinnen und Migranten verlassen das Land. Sie haben schlicht und einfach Angst. Sie fühlen sich bedroht. Wir haben in einer ganzen Reihe von Menschen sprechen können aus Malawi, Simbabwe, Nigeria. Die sagen, also wir haben unsere Jobs verloren. Unsere Wohnungen sind uns plötzlich gekündigt worden. Uns wurde gesagt, wenn ihr bleibt, dann bringen wir euch um. Deshalb wollen diese Menschen einfach nur noch weg und sind mittlerweile Zehntausende Menschen ausgereist, in ihre Heimatländer zurückgekehrt. Es warten aber mindestens noch mal genauso viele darauf, dass sie weggebracht werden, von ihren Regierungen abgeholt werden. Es sitzen tausende Menschen in regelrechten Flüchtlingslagern fest und hoffen darauf, dass es für sie eine Rückkehr in ihre Heimatländer gibt. Was die Deutschen angeht, es gibt sehr viele. In Johannesburg, wo unser Studio ist, da gibt es deutsche Unternehmen mit Mitarbeitern, es gibt eine große deutsche internationale Schule. Allerdings muss man wissen, dass sich diese Proteste, die Krawalle, die Gewalt nur in ganz bestimmten Gegenden abspielen. In den armen Vierteln der großen Städte, in den Townships, in sogenannten informellen Siedlungen, wo Menschen in Wellblechhütten leben, wo es kaum Jobs gibt, kaum Perspektiven, wo deswegen dann die Parolen der Populisten auch auf fruchtbaren Boden fallen. Und da gibt es eigentlich kaum Berührungspunkte zu der Welt, in der die Menschen leben, denen es gut geht. Südafrika ist ja sozial so tief gespalten wie kaum ein anderes Land auf der Welt. Insofern würde ich sagen, ja, die internationale Community, zu der auch die Deutschen gehören, die nimmt natürlich wahr, was hier im Land passiert. Das ist ja klar, aber bedroht ist sie dadurch nicht.
2: Die Eindrücke geschildert von unserem Korrespondenten in Johannesburg, Stefan Überbach. 14.40 Uhr ist es.
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4: Mit Thorsten vom Wege, mit Fußball und natürlich mit Tennis aus Wimbledon. Da hatten wir ja in der vergangenen Stunde gehört, dass ein Deutscher sozusagen nachsitzen musste, weil er gestern wegen Dunkelheit sein Spiel nicht zu Ende spielen konnte. Ina Kast in London, wie ist es denn ausgegangen?
5: Ja, leider nicht gut aus deutscher Sicht. Daniel Altmaier ist wie so oft in seiner Karriere schon wieder in der ersten Runde von Wimbledon rausgeflogen. Gestern, du hast es gesagt, wurde es ja abgebrochen nach 1-2 Sätzen. Das Match heute fortgesetzt und dieser vierte Satz, da war einfach der Wurm drin bei Daniel Altmaier. Der hatte zwar echt viele Breakbälle, konnte die aber nicht nutzen, hat den Satz dann am Ende 2-6 auch damit auch das Match gegen den Slowaken Alex Molchan verloren. Zwischendurch hat er auch mal richtig geflucht, hat ganz laut gerufen, ich fasse es nicht, weil er einfach so unzufrieden war mit seinem Spiel. Also Altmaier ist ausgeschieden.
4: Ja, zeitiges Ausscheiden kommt mir irgendwie bekannt vor, aber hat mit Tennis, glaube ich, wenig zu tun. Wir haben aber noch zwei Chancen heute. Einmal Tatjana Maria, ich glaube, die ist so gegen 18:30 dran, und Jan-Lennard Struff. Was haben wir von denen zu erwarten?
5: Ja, beide haben Chancen weiterzukommen. Das dürften relativ ausgeglichene Matches werden. Der Jan-Lennard Struff bekommt es mit dem 24-jährigen Brandon Nakashima zu tun. Tatjana Maria mit der Iva Jovic, die ist 18 Jahre alt aus den USA, also noch eine Teenagerin. Und Tatjana Maria, die liebt einfach diesen Rasenbelag von Wimbledon, hat da dieses gefürchtete Slice-Spiel auf Vorhand und Rückhand. Und ich glaube, dass die Gegnerin, die Junge, das noch nicht so oft erlebt hat, dass eine Spielerin so konsequent den Slice auch als Angriffsschlag, wenn sie ans Netz vorkommt, nutzt. Bin ich mal gespannt, wie sie damit umgeht, die Amerikanerin. Und Jan-Lennard Struff, ja, der will einfach daran anknüpfen, an seine erste Runde, wo er sich durchgebissen hat, auch wenn ihm da gar nicht so viel spielerisch gelungen ist. Der war sehr unzufrieden, weil er keinen Touch hatte, wie er selbst gesagt hat. Aber vielleicht hat er da heute ja mehr Gefühl im Schlag.
4: In der nächsten Stunde sind wir wieder mit dir verbunden. Danke, Ina, fürs Erste. Und wir schauen jetzt mal zum Fußball. Da gibt es ja einen Leipziger, der gestern weltweit für Aufsehen gesorgt hat. Der Mann kommt aus Norwegen, heißt Antonio Nusa. Der hat getroffen für Norwegen. Und wie? Nun spielt er im Achtelfinale gegen Brasilien. Jan Günther zu Antonio Nusa.
6: Antonio Nusa hat den Ball am rechten Fuß. Er ist schon drin im Strafraum der Elfenbeinküste, linke Seite. Jetzt wackelt der Norweger mit der Hüfte. Will er links vorbei an seinem Gegenspieler oder rechts? Natürlich rechts.
7: Nusa, jetzt hat er mal Platz. Bisschen viel Platz. Nusa!
6: Der Ball, ins Tor geschlenzt, landet ein bisschen unter dem rechten Winkel.
7: Absolutes Traumtor.
6: Ähnliche Tore gelang Nusa auch schon im Trikot von RB Leipzig. Vor 2 Jahren wechselte der Flügelspieler aus Brügge nach Sachsen. Er traf seitdem 10-mal für RB und nun auch bei der Weltmeisterschaft.
8: Wenn man ihn so frei im 16er ins Dribbling kommen lässt und dann noch auf seinen starken Fuß nach innen, das ist genau das, was er gerne erreichen möchte.
6: Mit 21 Jahren und 74 Tagen ist Nusa nun der jüngste norwegische WM-Torschütze. Es war das erste Tor Norwegens in einer WM-KO-Runde seit 88 Jahren. Die Elfenbeinküste konnte in der zweiten Halbzeit ausgleichen, bevor in der 86. Minute Erling Haaland den Ball unbedrängt, ganz cool, aus 5 Metern zum norwegischen Sieg über die Linie drückt.
7: Tolles Zuspiel und da ist Haaland!
6: Die Elfenbeinküste mit dem Leipziger Jan Diomande ausgeschieden. Norwegen gewinnt zum ersten Mal ein K.O.-Rundenspiel bei einer WM und steht damit im Achtelfinale. Für Antonio Nusa und Teamkollegen geht es am Sonntag gegen Brasilien.
4: So, nachdem Mexiko heute in den frühen Morgenstunden, das Spiel hatte ja mit Verzögerung begonnen wegen eines Gewitters, Ecuador mit 2-0 geschlagen hat, gibt's dann heute die Partie England gegen Kongo. Und der Sieger dieses Spiels, der trifft dann auf die Mexikaner und um 22 Uhr noch Belgien gegen Senegal. Jetzt wechseln wir schnell noch in den Winter. Der sechsmalige Skisprung-Weltmeister Markus Eisenbichler hat einen neuen Job. Er wechselt nämlich nach Österreich und verstärkt dort das Betreuerteam der nordischen Kombinierer, Marat Hellmann.
9: Damit kehrt Eisenbichler ein Jahr nach seinem Karriereende in den Wintersport zurück. Der 35-Jährige soll die Österreicher im Bereich Material unterstützen. Er wolle sein Know-how und Steckenpferd als Athlet, wie er selbst sagt, in Sachen Flug und Material gerne weitergeben. Eisenbichler wird im österreichischen Team unter anderem mit dem früheren Weltmeister Johannes Lampater und der WM-Dritten Lisa Hirner zusammenarbeiten.
2: Soweit der Sport. Die Zeit jetzt 14.45 Uhr. Hier ist MDR aktuell unser Top-Thema zu dieser Stunde. Die Bundesregierung hat zwei Gesetze auf den Weg gebracht, die die Bundeswehr stärken sollen. Zum einen soll der Bau von militärischer Infrastruktur beschleunigt werden. Zum anderen sollen Reservisten künftig auch außerhalb von Krisenzeiten zu Übungen verpflichtet werden können. Weitere Meldungen hat jetzt Björn Sieverding.
0: Die Inflation in der Eurozone hat sich im Juni abgeschwächt. Wie das Statistikamt Eurostat in Luxemburg mitteilte, stiegen die Verbraucherpreise im Vergleich zum Vorjahresmonat um 2,8%. Das ist etwas weniger, als Volkswirte erwartet hatten. Grund ist, dass die Energiepreise wegen der Hoffnung auf Frieden im Nahen Osten gesunken sind. Russland hat einseitig 7 Grenzübergänge im Bahnverkehr mit Finnland, Estland und Lettland geschlossen. Demnach können Personen, Fahrzeuge, Waren und Güter die Übergänge seit heute nicht mehr passieren. Ein Grund wurde nicht genannt. Bisher gab es noch einen eingeschränkten Frachtverkehr. In Thüringen haben Schüler in diesem Jahr ihr Abitur im Schnitt mit der Note 2,1 abgeschlossen. Das berichtet die Deutsche Presseagentur und beruft sich auf Daten des Bildungsministeriums. Demnach legten knapp 6.000 Schüler in diesem Jahr ihr Abitur ab, 235 davon mit der Traumnote 1,0. Das Wetter. Am Abend von Westen zunehmend aufgelockert, trocken, in Sachsen Schauer, 16 bis 21 Grad, in der Nacht dann weiter aufklarend, trocken, 14 bis 10 Grad und morgen erst sonnig und trocken, am Nachmittag dann durchziehender Regen, 23 bis 27 Grad. MDR aktuell Verkehrsdienst. Die A2 Richtung Berlin ist zwischen Irxleben und Kreuz Magdeburg wegen Hitzeschäden weiter gesperrt, zurzeit 4 Kilometer Stau. Im weiteren Verlauf der A2 bleibt der Abschnitt Thesen und Ziesa weiterhin gesperrt. Der Teilabschnitt Ziesa-Brandenburg wurde wieder freigegeben. Und auch die A14 Richtung Schwerin bleibt zwischen Kreuz Magdeburg und Dahlen-Warsleben ebenfalls wegen Reparaturarbeiten gesperrt. A2 Richtung Hannover zwischen Irxleben und Bornstedt, 7 Kilometer Stau und ein Plus von einer Stunde. Vorsicht auf der A2 Richtung Hannover zwischen Kreuz Hannover-Buchholz und dem Kreuz Hannover-Ost liegt verlorene Ladung auf der Fahrbahn. Vorsicht auf der A4 Richtung Dresden zwischen Eisenach-West und Eisenach-Ost liegen Holzteile auf allen Fahrspuren. A4 Richtung Görlitz zwischen Pulsnitz und Burkau Stau wegen eines defekten LKW. Die A9 Richtung Berlin ist zwischen Bad Berneck-Himmelkron und Markt Schorgast wegen Löscharbeiten blockiert zurzeit Stau. A9 Richtung Berlin zwischen Hermsdorfer Kreuz und Dreußig 8 Kilometer stockender Verkehr. A9 Richtung München zwischen Rudolfstein und Bergbad Steben steht ein defektes Fahrzeug im Baustellenbereich. A38 Richtung Leipzig zwischen Allstedt und Eisleben Behinderungen nach einem Unfall. Die A71 Richtung Schweinfurt ist zwischen Helderungen und Kölle da nach einem Unfall gesperrt, zurzeit Stau. Und auf der B247 zwischen Mühlhausen und Höngeda in beiden Richtungen Stau an einer Baustelle plus 20 Minuten. Soweit der MDR, aktuell Verkehrsdienst. Die Zeit, es wird 14.48 Uhr.
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2: Das Haus, über das wir jetzt reden, gilt als eines der ältesten Kaffeehäuser Europas. Seit 1711 wird im Haus zum arabischen Kaffeebaum in Leipzig nachweislich Kaffee ausgeschenkt. Und berühmte Leute sind hier eingekehrt, von Robert und Clara Schumann über Herbert Grönemeyer bis Bill Clinton. Vor genau einem Jahr wurde das Haus nach aufwendiger Sanierung wiedereröffnet mit Café, mit Restaurant und einem kleinen Museum. Wie es ankommt, das beschreibt Burkhard Friedrich.
10: Ein Besuch im Haus zum arabischen Kaffeebaum ist wie eine kleine Zeitreise. Wer das prächtige Barockhaus unter der Plastik-Kaffee schlürfende Türken betritt, fühlt sich in vergangene Jahrhunderte versetzt. Die vielen verwinkelten Räume, der kleine Innenhof, die bunten Tapeten, rustikal und urig das Restaurant, wienerisch heiter das Café. Beide werden betrieben von der Kaffeehaus GmbH um Sven Gerling, einem gelernten Systemgastronom.
11: Und ich wurde ganz schön entschleunigt aufgrund unseres Publikums. Mittlerweile genieße ich das wirklich, dass die Gäste zu uns kommen, ihren Tisch reservieren, eine Menüabsprache machen. Es ist einfach eine Freude. Es ist eine andere Zeit. Wir sehen uns gastronomisch so in den 80er Jahren.
10: Statt Chai Latte gibt es hier noch alte Kaffeespezialitäten wie Pharisäer, Irish Coffee oder den Klassiker.
11: Traditionell nachmittags eigentlich bei uns ein Kännchen Kaffee und eine sächsische Eierschecke. Das ist so die Nummer eins, diese Kombination. Die Gäste bestellen Kännchen Kaffee und freuen sich einfach, weil es wie früher ist.
10: Die Auslastung ist gut, schon gibt es die ersten Stammtische.
11: Gerade zu DDR-Zeiten war der Kaffeebaum auch ein Studententreff. Und die damaligen Studenten sind heute gestandene Menschen, also Ärzte, Doktoren, Architekten, die kommen regelmäßig hierher und feiern so ein bisschen ihre Zeit von früher auch.
10: Und wem die eigenen Erinnerungen und die Anekdoten der ehemaligen Mitstudenten nicht reichen, kann ins neu gestaltete Museum gehen und dort in 16 historischen Räumen auf den Spuren des Kaffees wandeln. Von den berühmten Kaffeesachsen, die angeblich ohne Kaffee nicht kämpfen konnten, bis zur Kaffeekrise in der DDR. Von Johann Sebastian Bachs Kaffeekantate bis zu Melita Benz Filtertüte. In nur einem Jahr hat sich die kleine Ausstellung des Stadtgeschichtlichen Museums zu einem echten Anziehungspunkt entwickelt, freut sich Kuratorin Maike Günther.
12: Im Durchschnitt sind es um die 4000 Besucher, die monatlich durch die Ausstellung strömen. Die Erwartungen sind übertroffen worden, nicht nur was die Besucherzahlen betrifft, auch was die Reaktionen auf die Ausstellung betrifft. Und wie das Haus insgesamt wahrgenommen wird als Einheit, als Kleinod mitten im Herzen der Stadt. Und wir hatten Führungsanfragen in einem Ausmaß, von dem wir nicht hätten zu träumen gewagt, muss ich so sagen.
10: Erst ein bisschen Kultur, dann Kaffee und Kuchen. Diese Kombination scheint eben voll aufzugehen.
2: Aus Leipzig berichtete Burkhard Friedrich. 14.51 Uhr ist es jetzt. Salzburg an der Grenze zu Deutschland am Fuß der Ostalpen. Durch die Mitte der Stadt fließt die Salzach. Und am linken Ufer liegt die als Fußgängerzone ausgewiesene Altstadt mit Gebäuden aus dem Mittelalter und dem Barock. Und hier kommen gern und viele Touristen. Nun gelten dort von heute an bis zum 31. August weitreichende Fahrverbote für Tagestouristen. Damit soll ein Verkehrskollaps in Salzburg verhindert werden. Oliver Schosch berichtet.
13: Die Stadt Salzburg will weniger Verkehr in den heißen Sommermonaten Juli und August. Ab heute dürfen Tagestouristen nicht mehr mit ihren Autos in den Altstadtkern hineinfahren. Betroffen sind zentrale Einfahrtsstraßen wie zum Beispiel die Imbergstraße, der Müllner Hügel oder das Neutor. Ausnahmen gibt es für Pkw mit den Autokennzeichen Salzburg, Salzburgland, Hallein und Berchtesgadener Land. Sonderregelungen gibt es auch für Arbeitspendler, Menschen, die zum Arzt müssen oder Besucher der Salzburger Festspiele. Die Stadt Salzburg hat Personal im Einsatz, die Autofahrer frühzeitig informieren sollen, wo es Park- und Ride-Möglichkeiten gibt. Dort gibt es dann besondere Angebote. Ein Tagesparkticket für 7,50 Euro, das dann auch als Tagesticket für bis zu 5 Personen für den öffentlichen Nahverkehr genutzt werden kann. Der Grund für die Aktion ist der regelmäßige Stau in Salzburg, besonders an Regentagen durch tausende Tagestouristen.
2: 14.53 Uhr ist es jetzt. Am frühen Morgen gab es in Griechenlands zweitgrößter Stadt Thessaloniki mehrere Brandanschläge. Sie galten mutmaßlich Mitgliedern der Regierungspartei. Die Einzelheiten von Moritz Pompel.
14: Laut Behörden gab es insgesamt 3 Anschläge auf verschiedene Wohngebäude in Thessaloniki. Dabei seien 5 Menschen verletzt worden, unter anderem eine Parlamentskandidatin der Regierungspartei Nea Dimokratia. Die Verletzten werden mit Verbrennungen oder Rauchvergiftungen im Krankenhaus behandelt. Die Polizei teilte mit, dass für die Anschläge Sprengsätze aus Campinggasbehältern verwendet wurden. Auf Fotos sind unter anderem zerstörte Autos und Motorräder zu sehen, die an den Häusern geparkt waren. Wer hinter den Anschlägen steckt, ist bisher noch unklar. In Griechenland gibt es immer wieder Angriffe radikaler Gruppen, etwa auf das Eigentum von Politikern oder gegen Polizisten. Der Minister für Bevölkerungsschutz, Michalis Chrysochoidis, bezeichnete die Täter als dumme und uneinsichtige Menschen, die eine harte Bestrafung verdient hätten. Die Antiterroreinheit der Stadt Thessaloniki habe die weiteren Ermittlungen übernommen.
2: 14.54 Uhr.
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2: Im sächsischen Glashütte werden seit dem 19. Jahrhundert Uhren produziert. Auch zu DDR-Zeiten riss diese Tradition nicht ab. Allerdings wurden die bis dahin privaten Manufakturen nach dem Krieg verstaatlicht. Heute, vor 75 Jahren, wurden die VEB Glashütter Uhrenwerke gegründet. Michael Kück mit dem Kalenderblatt.
15: Ob zunächst noch als Taschen- oder später auch als Armbanduhr. Die Produkte aus der sächsischen Stadt Glashütte im Erzgebirge sind weltberühmt und stehen für Qualität, Luxus und Präzision. Experten bestaunen die Qualität, wie dieser Juwelier.
16: Kein Einzelteil in dieser Uhr, das nicht von Hand auf das Feinste bearbeitet worden ist. Kein Zahnrad, keine Kante, die nicht von Hand nachbearbeitet worden wäre.
15: Im Jahr 1845 gründet Ferdinand Adolf Lange die Glashütter Uhrenbetriebe. Ein Lichtblick im damals verarmten Erzgebirge für die Menschen und deshalb vom sächsischen Königshaus mit einem Darlehen gefördert. Lange bildet Mitarbeiter aus. Spezielle Werkzeuge für Zeiger, Zifferblätter und Gläser müssen gebaut werden. Und in den ersten Produktionsjahren noch alles ohne Strom. Aber es klappt. Die Wohlhabenden schmücken sich nur allzu gern mit Uhren aus Glashütte. Mit der Massenproduktion werden die Uhren später weltbekannt. Der Zweite Weltkrieg aber setzt auch Glashütte zu. Und was in den Fabriken nicht bei Luftangriffen zerstört wurde, wurde als Reparationsleistung von den Sowjets in ihre Heimat abtransportiert, erinnert sich Walter Lange, der Urenkel des Firmengründers.
17: Wir haben also unsere ganzen Mittel noch in den Neuaufbau hineingesteckt. Das war natürlich ein schmerzlicher Einschnitt für uns, aber in der damalig rechtlosen Zeit war es halt unabänderlich.
15: Im April 1948 wird das Unternehmen von der DDR-Führung beschlagnahmt. Im Juli 1951 entsteht der volkseigene Betrieb, kurz VEB Glashütter Uhrenbetriebe. Es ist ein staatlicher Großkonzern mit 2000 Beschäftigten aus dem Zusammenschluss mehrerer Firmen. Und die Produkte, wie später auch Automatik- und Quarzuhren, bleiben begehrt, auch in der Bundesrepublik.
18: Glashütter Uhren mit automatischem Aufzug. Ein Produkt moderner Technik.
15: Mit dem Ende der DDR steht auch die Produktion von Uhren im Erzgebirge vor dem Aus. Zu unrentabel für die freie Marktwirtschaft. Doch Walter Lange gibt nicht auf. Er gründet im Dezember 1990 seine Uhrenfertigung in Glashütte. Auf den Tag genau 145 Jahre, nachdem sein Urgroßvater schon dasselbe tat. Die Uhrenproduktion im Erzgebirge blickt auf eine wechselvolle Geschichte voller Höhen und Tiefen zurück. Doch sie hat all das überstanden. Selbst Enteignungen, Verstaatlichungen und Zwangsvereinigungen von Firmen zu DDR-Zeiten. Wie am 1. Juli 1951, als die Uhrenfabrik der Familie Lange Teil der VEB Glashütter Uhrenbetriebe wurde. Das war heute, vor 75 Jahren.
2: Und bei uns tickt auch die Uhr. In 3 Minuten haben wir es 15 Uhr an diesem Nachmittag und schauen an dieser Stelle auf das Wetter für Mitteldeutschland. Guten Tag, Janis Mikalla in unserem Wetterstudio. Wie sehen die nächsten Stunden aus?
5: Also, ja, der Blick auf die nächsten Stunden ist noch wechselhaft. Beginnen wir mal mit dem aktuellen Geschehen am Himmel mit Starkregen und Gewittern. Wir haben zwischen Querfurt und, jetzt muss ich mal eben gucken, wo es aktuell ist, Schmalkalden, noch dieses Gewitterband mit teilweise Starkregen und hier und da auch Blitzen. Und dann haben wir ein weiteres Band, was sich so von der Region Wittenberg bis runter ins Erzgebirge zieht. Da teilweise auch starke Schauer und in beiden Starkregengebieten auch stürmischer Wind. Dann noch ein paar Regengebiete in Richtung Osterzgebirge und Oberlausitz. Es wird im Laufe des Nachmittags bis zum Abend hin von Westen her, also sprich so Altmark, Eixleben, auflockern. Und da kommt dann zum Abend hin sogar die Sonne raus in diesen Gebieten, dass wir in Sachsen-Anhalt und Thüringen durchaus auch noch einen beruhigten Abend verbringen können. In Sachsen ziehen die weiteren Schauer dann ab und da ist es eher noch regnerischer.
2: Und wie geht's dann weiter?
5: Also in der Nacht können wir ganz gut durchlüften bei Temperaturen zwischen 14 und 9 Grad und da auch die Sterne sehen. Da ist es auch so gut wie überall trocken. Ein paar Nebelfelder sind dabei. Wir starten dann morgen mit Sonne und Trockenheit in den Tag. Im Laufe des Tages ziehen dann wieder von Westen her neue Regengebiete rein. Aber wir werden Höchstwerte erreichen zwischen 23 und 28 Grad. Das ist nochmal so ein Peak im Laufe dieser Woche.
2: Dankeschön. Diana Smekalla aus unserem Wetterstudio.
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2: Sind Sie herzlich eingeladen. Gleich bei uns Punkt 3 an diesem Nachmittag die Nachrichten und dann ein Thema der nächsten halben Stunde passend zur Fußball-WM. Ich habe fertig oder das war die Hand Gottes, wie Fußballsprache unsere Alltagssprache beeinflusst. Das ein Thema.
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0: Um 15 Uhr mit Björn Sieverding. Die Bundesregierung hat zwei Gesetze zur Stärkung der Bundeswehr auf den Weg gebracht. Zum einen soll der Bau von militärischer Infrastruktur beschleunigt werden. Zum anderen sollen Reservisten künftig auch außerhalb von Krisenzeiten zu Übungen und Dienstleistungen verpflichtet werden können. Bisher dürfen Mitglieder der Reserve nur herangezogen werden, wenn sie selbst und die Arbeitgeber zustimmen. Künftig können sie lediglich beantragen, von Dienstpflichten freigestellt zu werden. Gast bei der Kabinettssitzung im Verteidigungsministerium war NATO-Generalsekretär Mark Rutte. Richter in Thüringen können künftig ihre Dienstzeit freiwillig verlängern und maximal bis 70 weiterarbeiten. Die Neuregelung wurde im Landtag in Erfurt mit den Stimmen von CDU, BSW, SPD und AfD verabschiedet. Die Linke enthielt sich. Die Regelung gilt befristet bis Ende 2032. Damit sollen personelle Engpässe in der Justiz abgefedert werden. Bislang mussten die Thüringer Richter mit spätestens 67 Jahren in den Ruhestand gehen. Die Spritpreise haben am ersten Tag ohne Tankrabatt kräftig zugelegt. Wie der ADAC mitteilte, verteuerte sich ein Liter Super E10 zur Mittagszeit im bundesweiten Mittel um gut 18 Cent auf 2,15 Euro. Bei Diesel betrug der Aufschlag gut 20 Cent auf 2,11 Euro. Die Preise an den Tankstellen waren bereits gestern massiv gestiegen. Nach Einschätzung des ADAC wurde damit das Ende des Rabatts bereits vorweggenommen. Der Todesfahrer von Magdeburg akzeptiert sein Urteil nicht. Wie das Landgericht Magdeburg mitteilte, hat die Verteidigung Revision eingelegt. Nun muss der Bundesgerichtshof den Fall auf mögliche Rechtsfehler prüfen. Das Gericht hatte den 51-Jährigen des sechsfachen Mordes und des versuchten Mordes in mehr als 200 Fällen schuldig gesprochen. Es verhängte die Höchststrafe und stellte die besondere Schwere der Schuld fest. In Klostermannsfeld im Süden von Sachsen-Anhalt entsteht Deutschlands größter Batteriespeicher. Den ersten Spatenstich setzte Energieminister Armin Willingmann. Er sprach von einem absoluten Leuchtturmprojekt. Der Investor errichtet auf einer 15 Hektar großen Fläche mehr als 1100 Batteriecontainer. Die Anlage soll rund 3 Millionen Haushalte mindestens 4 Stunden lang mit Strom versorgen können. Die Inbetriebnahme ist für 2028 geplant. Das waren die Nachrichten. Das Wetter mit den Temperaturen: Brocken bedeckt 12 Grad, Chemnitz ebenfalls bedeckt 19, Dresden bedeckt 20 Grad, Eisenach stark bewölkt 21 Grad, Erfurt ebenso, Fichtelberg leichter Sprühregen 13 Grad, Gera stark bewölkt 19 Grad, Görlitz bedeckt 19, Halle stark bewölkt 21 Grad, Leipzig Regen 19, Magdeburg fast wolkenlos 23 Grad und Meiningen wolkig 21 Grad. Am Abend von Westen her zunehmend aufgelockert und trocken. In Sachsen Schauer 16 bis 21 Grad. In der Nacht weiter aufklarend und trocken 14 bis 10 Grad. Morgen erst sonnig und trocken, am Nachmittag durchziehender Regen 23 bis 27 Grad. MDR Verkehrsdienst, die A2 Richtung Berlin, ist zwischen Irxleben und Kreuz Magdeburg wegen Hitzeschäden gesperrt, zurzeit 4 Kilometer Stau. Im weiteren Verlauf der A2 bleibt der Abschnitt Thesen und Ziesa weiterhin gesperrt. Der Teilabschnitt Ziesa-Brandenburg wurde wieder freigegeben. Auch die A14 Richtung Schwerin bleibt zwischen Kreuz Magdeburg und Dahlen-Barsleben wegen Reparaturarbeiten gesperrt. A2 Richtung Hannover zwischen Irxleben und Bornstedt 7 Kilometer Stau und eine Stunde Wartezeit. A4 Richtung Görlitz zwischen Pulsnitz und Burkau, Stau wegen eines defekten LKW plus 15 Minuten. Die A9 Richtung Berlin ist zwischen Bad Berneck-Himmelkrone und Markt Schorgast wegen Löscharbeiten blockiert, zurzeit Stau bis zum Dreieck Bayreuth-Kulmbach. A9 Richtung Berlin zwischen Hermsdorfer Kreuz und Dreußig, 8 Kilometer stockender Verkehr. A38 Richtung Leipzig zwischen Eisleben und Querfurt, 6 Kilometer Stau nach einem Unfall. Die A71 Richtung Schweinfurt ist zwischen Heldrungen und Köllida nach einem Unfall gesperrt und auf der B247 zwischen Mühlhausen und Höngeda in beiden Richtungen Stau an einer Baustelle sowie in Leipzig. Dort ist die B87 an der Kreuzung Wodanstraße-Poritzer Allee wegen einer defekten Straßenbahn blockiert. Soweit der MDR-Verkehrsdienst. Die Zeit, es wird 15.05 Uhr.
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2: Im Studio begrüßt Sie Sven Kochale. Ihnen einen schönen Nachmittag. Die Spitzen von Union und SPD wollen zu dieser Stunde in Berlin zusammengekommen und über Reformpakete beraten. Da geht es um die Steuern, um die Rente, Gesundheit, Arbeitsmarkt. Und die Vertreter von Union und SPD zeigen sich zuversichtlich immerhin, dass es tragfähige Ergebnisse geben könne. Die Reformpakete sollen möglichst noch vor der Sommerpause auf den Weg gebracht werden. Was der Koalitionsausschuss sich da genau vorgenommen hat heute, dazu Ruth Kirchner aus unserem Hauptstadtstudio.
20: Ein großes Reformpaket hat die Bundesregierung angekündigt. Es geht unter anderem um die Rente, flexiblere Arbeitszeiten, die Einkommenssteuer und den Bürokratieabbau. Seit Wochen sind die Koalitionäre in Gesprächen, in sehr guter Atmosphäre, wie Dirk Wiese, parlamentarischer Geschäftsführer der SPD, am Morgen in der ARD sagt. Er ist trotz weiterhin großer Differenzen zuversichtlich.
21: Am Ende muss man miteinander ringen, aber dann zu Ergebnissen kommen und Dinge diese Woche über die Ziellinie bringen. Und das ist unser Anspruch. Mit dem gehen wir in die heutigen Gespräche.
20: Der schwierigste Teil, die Reform der Einkommenssteuer. Kleine und mittlere Einkommen sollen entlastet werden, so steht es im Koalitionsvertrag. Aber wie diese Entlastung finanzieren? Die SPD will die Steuern für Spitzenverdiener anheben und die Erbschaftssteuer ausweiten. Der parlamentarische Geschäftsführer der Union, Steffen Bilger, hält dagegen.
22: Man sollte nicht nur an eine Gegenfinanzierung über höhere Steuern denken.
20: Denn eine Anhebung des Spitzensteuersatzes, so das Argument der Union, würde auch Handwerker, Ingenieure und Facharbeiter treffen. Kompromissbereit zeigt sich die Union eher bei der Anhebung der reichen Steuer, also ab Jahreseinkommen von rund 280.000 Euro. Bilger will eine Steuerreform aber auch über andere Maßnahmen finanzieren.
22: Wir brauchen auch Einsparungen im Haushalt, das muss auch dazu gehören. Und da gibt es aus unserer Sicht ganz klar noch erhebliches Potenzial.
20: Ein weiterer strittiger Punkt, flexiblere Arbeitszeiten. Statt höchstens 8 Stunden am Tag soll es künftig eine wöchentliche Höchstarbeitszeit geben. Da aber kommt aus den Gewerkschaften harter Widerstand. SPD-Arbeitsministerin Bärbel Baas bietet bislang nur eine Minimallösung an. Längere tägliche Arbeitszeiten nur, wenn sie in Tarifverträgen ausgehandelt sind. Der Union ist das zu wenig. Mehr Einigkeit könnte es bei der Rente geben. Baas und Kanzler Merz wollen die Empfehlungen der Rentenkommission zügig und vollständig umsetzen. Für Annika Klose von der SPD, die die Vorschläge mit ausgehandelt hat, eine Blaupause, auch für den Koalitionsausschuss, wie sie im Deutschlandfunk sagt.
23: Mit der Rentenkommission haben wir vorgemacht, wie es funktionieren kann, wenn man selbst mit sehr weit auseinanderliegenden Positionen sich mal einem Thema nähert und versucht, mehr als den kleinsten gemeinsamen Nenner zu finden.
20: So könnte es am Ende zumindest in einigen Punkten Annäherungen, vielleicht sogar Einigungen und konkrete Zeitpläne geben. Doch wie groß das Paket letztlich sein wird, das die Koalitionsspitzen schnüren, ist offen.
2: Wir beobachten das hier bei MDR aktuell. Aus Berlin berichtete Ruth Kirchner. 15.08 Uhr ist es jetzt. Der demografische Wandel ist überall zu spüren. Wir werden immer älter und das sorgt für Ideen. oder auch Probleme, zum Beispiel auch in Sachsen. Es geht um Personalmangel, Nachwuchssorgen und es geht auch um einen Wandel bei den Berufen. Die Landschaft der Berufsschulen soll entsprechend im Freistaat angepasst werden. Doch wie? Das Kultusministerium hat nun einen Plan vorgelegt, wie es im kommenden Jahr mit den Berufsschulen weitergehen sollen und den Berufsschulzentren. Christoph Stumptner fasst mal zusammen, was das Ministerium dort genau plant.
3: Alle 59 Berufsschulzentren sollen auch weiterhin betrieben werden. Der Kultusminister will also nichts ändern an diesem dezentralen System Berufsschulen in allen Landkreisen. Aber es fällt an den einzelnen Standorten was weg. Über die letzten Jahre habe sich gezeigt, dass an einigen Berufsschulen einige Kurse sehr klein ausfallen. 2, 3, vielleicht 5 Berufsschüler. Deswegen sollen nun überall im Land Klassen zusammengelegt werden. Heißt, einige Berufe wird es dann an einigen Berufsschulen nicht mehr geben, die dafür dann größere Klassen für andere Berufe übernehmen. Man konzentriert die Berufe also auf weniger Standorte. Die Fahrtwege könnten dann je nach Beruf und Wohnort weiter werden. Reaktion auf die insgesamt sinkenden Berufsschülerzahlen.
2: Bei welcher Berufsgruppe wird am meisten gekürzt?
3: Bislang wurde an 19 Standorten eine Erzieherausbildung angeboten. Das soll sich beinahe halbieren. Geplant sind nur noch 10 Berufsschulen, an denen man diesen Erzieherberuf lernen kann. Der Grund liegt auf der Hand: Geburtenknick. Es gibt weniger Kinder, also braucht man auch weniger Erzieher. Dazu kommt, dass in Sachsen besonders viele Erzieher ausgebildet werden, weil auch an privaten Berufsschulen kein Schulgeld für Erzieher anfällt. Diese Kosten übernimmt bislang das Land. Aber auch das soll sich ändern. Das Kultusministerium will künftig kein Schulgeld mehr für Erzieher an privaten Berufsschulen entrichten. Alles Pläne, Änderungen sind also noch möglich.
2: Es wird aber nicht nur gekürzt, es kommt in Sachsen auch eine neue Berufsausbildung hinzu.
3: Ja, es soll tatsächlich ein neuer Beruf hinzukommen. Bestatter nämlich, die sollen ab dem kommenden Jahr im Erzgebirgskreis ausgebildet werden. Bislang sind die sächsischen Bestatteranwärter für die Ausbildung nach Bayern gefahren.
2: Soweit Christoph Stumptner aus Dresden. 15.10 Uhr ist es jetzt. Der Deutsche Fußballbund glänzt gerade nicht eben mit Schlagzeilen. Die Nationalmannschaft der Männer ist gerade bei der WM ausgeschieden, frühzeitig. Für die Ansprüche des Verbandes viel zu früh. Und dann kommt jetzt gleich der nächste Schatten. Diesmal geht es um die Europameisterschaft 2024. Bundesweit hat es in diesem Zusammenhang heute Razzien gegeben. Einzelheiten von Mara Thälmann.
9: Beamte des Landeskriminalamtes Nordrhein-Westfalen haben am Morgen im Rahmen einer bundesweiten Razzia die Zentrale des DFB in Frankfurt am Main durchsucht. Es geht um die EM 2024. Grund für die Razzia sind laut einer Pressemitteilung des LKA NRW mutmaßlich gewährte, nicht genehmigte Vorteile, unter anderem in Form eines Fußball-Länderspielbesuchs. Diese Vorteile soll ein Beschuldigter erhalten haben, der zu diesem Zeitpunkt für eine Gastgeberstadt gearbeitet haben soll. Demnach geht es um Eintrittskarten für die EM 2024 und um die Euro 2024 GmbH, ein Joint Venture, das von DFB und UEFA gemeinsam gegründet worden war. Es ist bis heute für die Ausrichtung von Veranstaltungen zuständig. Es sollen exklusive Vorkaufsrechte für Eintrittskarten angeboten worden sein und auch von Gastgeberstätten zum Teil in Anspruch genommen worden sein. Neben der DFB-Zentrale wurden mehrere Orte in verschiedenen deutschen Städten durchsucht.
2: Mit Demokratieleben unterstützt der Bund Projekte für demokratische Teilhabe sowie gegen Extremismus, Rassismus, Antisemitismus. Und nun hat aber das Bundesbildungsministerium diese Kriterien für das Programm anders gefasst und neu erarbeitet, hat jetzt Förderaufrufe gestartet und auch diese neuen Regeln veröffentlicht. Was jetzt genau drinsteht und gefordert wird, das beschreibt Dietrich Kammerer.
6: Die neuen Regeln für das Bundesprogramm Demokratie leben sind strenger als bisher. Bewerber können künftig im sogenannten Haber-Verfahren überprüft werden. Dabei kann der Verfassungsschutz eingeschaltet werden, wenn Anhaltspunkte für verfassungsfeindliche Bestrebungen vorliegen. Viele Träger müssen zudem 10% der Projektkosten selbst finanzieren. Neu sind die Förderbereiche digitaler Raum gegen Radikalisierung im Netz sowie Integration und Teilhabe für mehr gesellschaftlichen Zusammenhalt. Bildungs- und Familienministerin Karin Prien von der CDU begründete den Umbau damit, die Mittel stärker auf wirksame Projekte zu konzentrieren und mehr Menschen in der gesellschaftlichen Mitte zu erreichen. Kritiker halten die Sicherheitsprüfung für zu wenig transparent. Ab sofort können sich interessierte Organisationen auf der Webseite des Bundesprogramms über die neuen Abläufe und Förderkriterien informieren. Ab August können sie dort Projektideen einreichen. Zahlreiche bislang geförderte Projekte müssen sich unter den neuen Bedingungen erneut um eine Förderung bewerben.
2: Damit haben wir es 15.13 Uhr. Die Kirchenspaltung war im Livestream zu verfolgen. Die katholische Piusbruderschaft hat in der Schweiz 4 Priester aus ihren Reihen zu Bischöfen geweiht und damit gegen ein unmissverständliches Verbot von Papst Leo verstoßen. Damit werden alle Bischöfe der erzkonservativen Priesterbruderschaft automatisch aus der römisch-katholischen Kirche ausgeschlossen. Über die Konsequenzen berichtet Katrin Hondel.
4: Auch eine letzte Warnung von Papst Leo XIV. Beeindruckte die traditionalistische Piusbruderschaft nicht. Vor Schweizer Bergkulisse haben die Piusbrüder am Vormittag, wie angekündigt, 4 Männer zu katholischen Bischöfen geweiht und damit eine, so der Papst wörtlich, Sünde von äußerster Schwere begangen. Die illegale Bischofsweihe wurde in Econ im Kanton Wallis vollzogen. Dort betreibt die sonst besonders in Frankreich aktive Bruderschaft ein Priesterseminar. Die feierliche Zeremonie vor tausenden Gläubigen dauerte mehrere Stunden. Der Gottesdienst wurde auch live auf dem YouTube-Kanal der Piusbruderschaft übertragen. Nach dem Kirchenrecht hat die vom Papst verbotene Bischofsweihe harte Konsequenzen. Sie gilt als schismatischer Akt, der automatisch die Exkommunikation, also den Kirchenausschluss der an der Weihe Beteiligten nach sich zieht. Die ultrakonservative Glaubensgemeinschaft wurde 1970 von Marcel Lefebvre, einem französischen Erzbischof, gegründet. Die Piusbrüder lehnen bis heute Reformen ab, die die katholische Kirche in den 1960er Jahren eingeführt hatte, zum Beispiel einen gleichberechtigten Dialog mit anderen Religionen oder Gottesdienste in anderen Sprachen als Latein.
2: Soweit Katrin Hondel. 15.15 Uhr ist es. Hier ist MDR aktuell. Unser Top-Thema in den Nachrichten zur Stunde. Die Bundesregierung hat 2 Gesetze auf den Weg gebracht, die die Bundeswehr stärken sollen. Zum einen soll der Bau von militärischer Infrastruktur beschleunigt werden. Zum anderen sollen Reservisten künftig auch außerhalb von Krisenzeiten zu Übungen verpflichtet werden können. Weitere Meldungen hat jetzt Björn Sieverding.
0: Im Landkreis Bautzen läuft ein größerer Polizeieinsatz. Nach Angaben von Landeskriminalamt und Polizei werden im Neukircher Ortsteil Weißbach mehrere Objekte durchsucht. Es gehe um mögliche Verstöße gegen das Waffen- und Sprengstoffgesetz. Ziel sei es zunächst, Beweismittel sicherzustellen. Bei schweren Unwettern ist in Österreich und Rumänien jeweils ein Mensch ums Leben gekommen. Laut Polizei starb in Oberösterreich ein Quadfahrer durch einen herabstürzenden Ast. Nahe der rumänischen Hauptstadt Bukarest wurde ein Mann in seinem Auto von einem umstürzenden Baum getroffen und tödlich verletzt. In Gera können Schüler das Naturbad Keimberg in der ersten Ferienwoche kostenfrei besuchen. Wie die Stadt mitteilte, muss dafür nur der Schülerausweis vorgelegt werden. Das Bad ist in den Ferien täglich von 9 bis 20 Uhr geöffnet. Das Wetter am Abend von Westen her zunehmend aufgelockert und trocken. In Sachsen Schauer 16 bis 21 Grad. In der Nacht dann weiter aufklarend, trocken 14 bis 10 Grad. Und morgen erst sonnig und trocken, am Nachmittag dann durchziehender Regen 23 bis 27 Grad. MDR aktuell Verkehrsdienst. Die A2 Richtung Berlin ist zwischen Irxleben und dem Kreuz Magdeburg wegen Hitzeschäden immer noch gesperrt, zurzeit 4 Kilometer Stau. Im weiteren Verlauf der A2 bleibt der Abschnitt Thesen und Ziesa weiterhin gesperrt, aber der Teilabschnitt Ziesa-Brandenburg, der wurde wieder freigegeben. Gesperrt bleibt auch der A14 Abschnitt Magdeburg Richtung Schwerin bis Dahlen-Barsleben. A2 Richtung Hannover zwischen Irxleben und Bornstedt 7 Kilometer Stau und 1 Stunde plus. A4 Richtung Görlitz zwischen Pulsnitz und Burkau Stau wegen eines defekten LKW. Die A9 Richtung Berlin ist zwischen Bad Berneck-Himmelkron und Markt Schorgast wegen Löscharbeiten blockiert, zurzeit Stau bis zum Dreieck Bayreuth-Kulmbach. A9 Richtung Berlin zwischen Hermsdorfer Kreuz und Dreußig 8 Kilometer stockender Verkehr. A38 Richtung Leipzig zwischen Eisleben und Querfurt 6 Kilometer Stau nach einem Unfall. Die A71 Richtung Schweinfurt ist zwischen Heldrungen und Kölle da nach einem Unfall gesperrt, zurzeit Stau. Und auf der B247 zwischen Mühlhausen und Höngeda in beiden Richtungen Stau an einer Baustelle. Und in Leipzig ist die B87 an der Kreuzung Wodanstraße-Poritzer Allee wegen einer defekten Straßenbahn blockiert. Soweit der MDR aktuell Verkehrsdienst. Die Zeit, es wird 15.18 Uhr.
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2: Mailand oder Madrid, Hauptsache Italien, ich habe fertig oder das war die Hand Gottes. Manche Sprüche von Fußballern und Trainern sind legendär geworden. Über Fußball wird viel gesprochen, vor allem natürlich jetzt während der Weltmeisterschaft. Und deshalb hat der Ballsport auch unsere Alltagssprache immer mehr beeinflusst. Er hat eigene Begriffe entwickelt und manche sind allgemein gut geworden. Und dafür interessieren sich auch Sprachwissenschaftler darüber. Und dass die speziellen Formulierungen nicht nur ein Produkt der Neuzeit sind, berichtet Sven Kästner aus unserer Wissenschaftsredaktion.
7: Seit knapp 3 Wochen schwirren sie uns wieder um die Ohren, die Fußballphrasen.
8: Perfekter Einstand in die WM, ich glaube, ein riesengroßer Brustlöser. Da gab es so 2 Umschaltmomente.
11: Aber der Pass in die Tiefe, die Ballannahme war super.
12: Manuel Neuer musste jetzt auch nicht ganz viele Glanzparaden auspacken.
7: Nur 3 Beispiele aus der aktuellen WM-Berichterstattung. Und dann natürlich die Klassiker, die eher unter den Fans kursieren.
24: Das Runde muss ins Eckige. Der Ball ist rund und das Spiel dauert 90 Minuten. Geld schießt keine Tore.
25: Jede Sportart hat so ihre eigenen Sprachbilder und Floskeln. Beim Fußball ist einfach das Besondere, dass es eben mit Abstand die beliebteste Sportart in Deutschland ist und die auch in der Medienberichterstattung so dermaßen dominiert, dass es einfach besonders präsent ist und auch die Alltagssprache jenseits des Fußballs am stärksten prägt.
7: Sprachwissenschaftler Simon Meyer-Vieracker von der TU Dresden beschäftigt sich mit den Floskeln rund ums Ballspiel. Er hat den Band Reingegrätscht herausgegeben und er ist in sozialen Medien als @Fußballlinguist präsent, erklärt dort die sprachlichen Wendungen aus der Berichterstattung. Die ist von vielen Formeln geprägt, denn unter dem enormen Zeitdruck eines Live-Berichts helfen die immer gleichen Phrasen.
25: Da sprechen wir in der Linguistik von der Entlastungsfunktion sprachlicher Verfestigungen, weil man eben nicht mehr jedes einzelne Wort formulieren muss, sondern sozusagen fertige Bauteile aus der Schublade ziehen kann. Das spart Zeit und das spart aber auch an kognitivem Aufwand, den man betreiben muss.
7: Der Wissenschaftler hat großen Respekt vor Live-Reportern und Reporterinnen. Immer wieder bringen die auch originelle Sprachbilder.
26: Tschechen laufen der Musik nur hinterher.
27: Noch keine Zeit für Halbzeitgetränke. Dennoch stürmt Haiti wieder an die Bar.
28: Ganz viel Verkehr am kurzen Pfosten.
27: Exquisit vorbereitet. Hakimi schenkt Auge und Saibari unhaltbar ein.
7: Die Floskeln und die illustrative Sprache gab es übrigens schon bevor Radio, Fernsehen und Live-Ticker groß wurden. 1894 erschien mit Der Fußball eine erste Fachzeitung. Und auch die Berichte damals waren von Metaphern geprägt.
25: Die hatten genauso wie heute vor allem eine kriegerische, militärische Metaphorik, die aber damals um ein Vielfaches drastischer war als heute. Also auch heute wird ja immer noch von Schießen, von der Abwehr, von der Granate und so weiter gesprochen. Aber damals war es doch noch deutlich martialischer und auch blutiger in der Bildsprache. Also da wird der Gegner niedergemetzelt und mit schwerem Geschütz zusammengeschossen und er öffnet das Trommelfeuer und sie verschanzen sich und so weiter. Und das hat in dieser Drastik doch deutlich abgenommen.
7: Na bitte, sprachliche Abrüstung. Neue Taktiken haben neue Vokabeln gebracht. Siehe Pressing und Gegenpressing. Auch die Fußballsprache entwickelt sich weiter. In jungen Formaten wie dem Podcast WM-Update der ARD Sportschau klingt das dann so.
29: Props an Bundestrainer. Richtiger Boss-Move, um das Spiel zu gewinnen.
25: Es ist dann die Frage, ob das dann wirklich eine Fußballphrase ist oder ob das einfach dann sozusagen jugendsprachliche Elemente sind, die hier im Sinne eines Zitats irgendwie Eingang finden. Damit es zu einer Fußballfloskel wird, dann müsste das sozusagen, ja, ich weiß nicht, ich bin da skeptisch.
7: Umgekehrt funktioniert's. Viele Fußballfloskeln sind in den allgemeinen Sprachgebrauch übergegangen. Da werden Widersacher aufgefordert,
30: den Ball flach zu halten.
7: Talkshows werden lebhafter, wenn jemand
30: reingrätscht.
7: Und nach Kompromissvorschlägen heißt's,
30: der Ball liegt jetzt im Feld des Verhandlungspartners.
7: Fürs deutsche Team gilt nach dem Ausscheiden am Montag die Weisheit des großen deutschen Torwartphilosophen Olli Kahn.
31: Wenn's scheiße läuft, läuft scheiße.
2: Und immer weiter. 15.22 Uhr ist es. 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Frankreich hat jetzt ein Gesetz verabschiedet, das die Produktion von Wegwerfmode eindämmen soll. Damit sollen vor allem chinesische Riesen wie Shein oder Temu reguliert werden. Sie überschwemmen Europa jedes Jahr mit Millionen von Billigklamottenteilen. Aus Paris berichtet Julia Borutta.
32: Frankreich, das kleine gallische Dorf, wehrt sich gegen die Übermacht der chinesischen Billiganbieter.
5: Diese Lesart sei etwas zu rosig, finden Kritiker des neuen Gesetzes. Aber selbst sie erkennen an, dass das Parlament einen wichtigen Schritt getan hat. Floch Berlingen, Ökoaktivistin und Spezialistin für Recyclingfragen in der Modebranche, lobt im ARD-Interview:
10: Cette loi, c'est une avancée en termes de culturel.
5: Das Gesetz ist ein kultureller Fortschritt, weil der Regulierungsbedarf anerkannt wurde und die Tatsache, dass die Geschäftspraktiken der Ultra-Fast-Fashion schädlich sind, für die Umwelt, aber auch für die heimische Produktion.
10: Made in France ou du Made in Europe.
5: Schädlich, weil nach Angaben des französischen Modefachverbandes jedes Jahr 828 Millionen Ultra-Fast-Fashion-Kleidungsstücke den französischen Markt überschwemmen. Hosen, T-Shirts, Pullis, die im Schnitt nur 6 Euro kosten und oftmals ungetragen im Müll landen. Schädlich aber auch, weil die Billigstoffe, aus denen die Billigklamotten gefertigt sind, die Gesundheit gefährden. Das betonte im Vorfeld der Abstimmung der französische Handelsminister Serge Papin. Unsere Behörden haben 700 Produkte getestet. 70% davon entsprachen nicht unseren Normen. 45% waren sogar gefährlich. Diese Praktiken sollen nun bestraft werden. Mit einem sogenannten Produktionsmalus. Wenn die Modelabels zu viele Produkte so billig anbieten, dass sich eine Reparatur nicht lohnt, werden sie zur Kasse gebeten. Das solle die Produzenten abschrecken, weiter in Hochfrequenz zu produzieren, erklärt Floch Berlingen. Sie können den Strafzahlungen entkommen, wenn sie ihre Arbeitsweise ändern. Die zweite zentrale Maßnahme des Gesetzes sieht ein Werbeverbot für Ultra-Fast-Fashion vor. Der Vorsitzende des Nationalen Bekleidungsverbandes in Frankreich, Pierre Talamont, begrüßt diesen Vorstoß. Das Gesetz war notwendig und wir können stolz sein, weil Frankreich eine Pionierin bei der Bekämpfung von Ultra-Fast-Fashion ist. Aber was ist mit herkömmlicher Fast-Fashion von Zara, H&M, Primark und anderen? Ökoaktivistin Berlingen kritisiert: Die Lobby war hier sehr erfolgreich. Sie haben erreicht, dass beide Regulierungskriterien, also die Breite des Sortiments und der Anreiz zur Reparatur, greifen müssen, damit die Ware als Ultra-Fast-Fashion eingestuft wird. Der Vorsitzende des französischen Bekleidungsverbandes Talamont verteidigt diesen Ansatz. Unternehmen wie Zara, H&M oder Primark sind ja physisch vor Ort. Sie bezahlen Miete, beschäftigen Menschen, sie deklarieren, was sie verkaufen, sie bezahlen Umsatzsteuer und Importsteuer und auf diese Weise tragen sie zum Volksvermögen bei. Chinesische Produzenten wie Shein bekämpfen, ohne europäische Unternehmen zu bestrafen. Frankreich ist dieser Spagat vorerst gelungen.
7: Der Bericht von Julia Borutta aus Paris. Vor etwa 5 Jahren hat die Freiwillige Feuerwehr Biendorf-Wohlsdorf im Salzlandkreis den First Responder eingeführt. First Responder der Feuerwehr sind speziell ausgebildete ehrenamtliche Einsatzkräfte, die bei medizinischen Notfällen parallel zum Rettungsdienst alarmiert werden, um bis zum Eintreffen des Rettungswagens die Zeit zu überbrücken. Wie dann so ein Einsatz abläuft, das beschreibt Beatrix Heikeroth.
13: Eine junge Dame ist vom Fahrrad runtergefallen. Wir sind hier am Wohlsdorf an der Dorfstraße. Wir brauchen Hilfe.
14: Nach dem Notruf ruft die Leitstelle den Rettungsdienst, aber zusätzlich auch die First Responder.
15: Alarm für Einheit auf Biendorf-Wohlsdorf.
14: Die Ersthelfer kommen immer dann zum Einsatz, wenn sie einen Zeitvorteil gegenüber dem Rettungsdienst haben. Heute ist es nur eine Übung, erklärt Jens Hartmann vom First Responder Team.
16: Wir hatten hier einen Fahrradsturz. Junges Mädel ist mit dem Fahrrad gestürzt, hatte eine offene Platzwunde am rechten Bein. Und das wurde jetzt versorgt, so schnell wie möglich. Es werden Vitalwerte überwacht.
14: Aufgabe der First Responder ist es, die Zeit bis zum Eintreffen des Rettungsdienstes zu überbrücken. Gerade im ländlichen Raum, wenn es längere Anfahrtswege gibt, ist das wichtig. 5 Minuten später trifft der Rettungswagen ein. Allein in diesem Jahr hatten die Ersthelfer schon über 20 Einsätze. Sie wissen, jede Sekunde zählt. Das weiß auch Andrea Bittmann. Ihr Mann hat sich beim Holzhacken ins Bein gehackt. Bereits 3 Minuten später waren die First Responder da.
17: Ja, der Notarztwagen kam, waren sie schon mit der Erstversorgung fertig. Also die haben das alles so toll gemacht. Wir sind ihnen unendlich dankbar.
14: Schulungen, Übungen und Einsätze finden in der Freizeit statt. Bevor man ein echter First Responder ist, muss man 70 Ausbildungsstunden nachweisen. Professor Meißner ist einer der Ausbilder und sagt, worauf es ankommt.
0: Erstmal den Leuten die Angst zu nehmen und die so kompetent und fit zu machen, dass sie wissen, was sie tun und dass sie dafür da sind, Menschen zu helfen und keine Angst davor haben, irgendwelche Fehler zu machen.
14: Übrigens, die First Responder werden hauptsächlich über den Feuerwehrförderverein und über Spenden finanziert.
2: Kurz vor 4 an diesem Nachmittag, wir sind beim Wetter und damit guten Tag, Renate Bodenburg in unserem Wetterstudio. Was tut sich gerade, Renate?
1: Also wir haben noch eine ganze Menge an entweder Regen bzw. Schauern und Gewittern. Der Regen zieht weiter ostwärts, das heißt, wir haben im Bereich um die Region Dresden und dann bis zur Oberlausitz mehr den Regen. Ansonsten sind es einzelne auch kräftige Schauer, die da mal mit aufploppen und auch teils gewittrige Schauer, da also mit Blitz und Donner. Und dann, wenn wir noch weiter in den Westen schauen, an der Landesgrenze zu Niedersachsen und zu Hessen, in Sachsen-Anhalt und in Thüringen, da gibt es dann schon ein paar Auflockerungen jetzt. Dort wird es zunehmend trockener, es kann sich dort aber auch immer noch mal ein Schauer mit entwickeln, aber ansonsten kommt dort mehr und mehr die Sonne mit zum Vorschein und das ist auch der Trend, der sich so langsam auch weiter in die Landesmitte von Sachsen-Anhalt und Thüringen, später auch nach Westsachsen voranarbeitet.
2: Und wie geht's dann weiter?
1: Ja, in der Nacht werden dann letzte Schauer

0: soll heraufgesetzt werden, damit keine Pensionswelle droht und praktisch die Justiz dann zum Erliegen bringt. Das ein Thema bei uns in der nächsten halben Stunde.
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2: Um 15.30 Uhr mit Björn Sieverding. Die Bundesregierung hat zwei Gesetze zur Stärkung der Bundeswehr auf den Weg gebracht. Zum einen soll der Bau von militärischer Infrastruktur beschleunigt werden. Zum anderen sollen Reservisten künftig auch außerhalb von Krisenzeiten zu Übungen und Dienstleistungen verpflichtet werden können. Bisher dürfen Mitglieder der Reserve nur herangezogen werden, wenn sie selbst und die Arbeitgeber zustimmen. Gast bei der Kabinettssitzung war NATO-Generalsekretär Mark Rutte. Er lobte Deutschland für seinen Beitrag für das Verteidigungsbündnis. Er sagte, Deutschland führe und liefere. Bei einem Brand in einem Mehrfamilienhaus im belgischen Antwerpen sind mindestens 5 Menschen ums Leben gekommen. Laut Polizei gibt es auch mehrere Verletzte. Zahlreiche Personen wurden mit Rauchvergiftungen in Sicherheit gebracht. Der Brand ist nach Angaben der Feuerwehr noch nicht unter Kontrolle. Man suche weiter nach Vermissten. Als Brandursache wird ein technisches Problem im Erdgeschoss vermutet. Sachsen will seine Bestatter künftig im Freistaat ausbilden. Das sieht der Entwurf zur Schulnetzplanung für die beruflichen Schulzentren vor. Bisher fand die Ausbildung in Bayern statt. Nun soll das Berufsschulzentrum für Gesundheit, Technik und Wirtschaft in Oelsnitz übernehmen. Neu ist im Erzgebirge die Ausbildung staatlich anerkannter Heilerziehungspfleger. Gleichzeitig soll die Ausbildung von Erziehern im Freistaat nicht mehr an 19, sondern nur noch an 10 Standorten erfolgen. Das Kultusministerium hofft auf Effizienzgewinne. Bei einer Razzia in Neukirch im Landkreis Bautzen haben Spezialeinsatzkräfte Waffen und Drogen sichergestellt. Wie die Polizei mitteilte, wird gegen einen 51-jährigen deutschen Tatverdächtigen ermittelt. Es bestehe der Verdacht auf Verstöße gegen das Waffen- und Sprengstoffgesetz. Seien 2 Objekte durchsucht worden. Außerdem habe man mehrere Hunde des Tatverdächtigen dem Veterinäramt übergeben. Am Klinikum Chemnitz sind 4 geboren worden. Nach Klinikangaben brachte eine 24-Jährige aus Oelsnitz vorgestern per Kaiserschnitt 4 Jungen zur Welt. Die Frühgeborenen seien wohlauf. Zur Schwangerschaft kam es auf natürlichem Weg. 4 sind extrem selten. Laut Statistischem Bundesamt wurden 2025 nur 4 Fälle erfasst, in denen Frauen 4 oder mehr Kinder auf einmal zur Welt brachten. Das waren die Nachrichten. Das Wetter mit den Temperaturen. Dresden bedeckt 20 Grad, Eisenach stark bewölkt 21, Erfurt bedeckt und Regen 17 Grad, Gardelegen bedeckt 22, Hoyerswerda stark bewölkt 20 Grad, Magdeburg wolkig 23, Neuhaus am Rennweg stark bewölkt 17 Grad, Uschatz bedeckt 22, Plauen stark bewölkt 19 Grad, Wernigerode bedeckt 21 Grad und Lutherstadt-Wittenberg nach Regen 22 Grad. Am Abend von Westen her zunehmend aufgelockert, trocken, in Sachsen dann trotzdem noch Schauer, 16 bis 21 Grad, in der Nacht dann weiter aufklarend, trocken, 14 bis 10 Grad, morgen dann auch erst sonnig und trocken, dann am Nachmittag durchziehender Regen, 23 bis 27 Grad. MDR aktuell Verkehrsdienst. Vorsicht auf der A13 zwischen Starkow und Freiwalde läuft ein Hund auf der Fahrbahn. Die A2 Richtung Berlin ist weiterhin zwischen Irxleben und dem Kreuz Magdeburg wegen Hitzeschäden gesperrt. Zurzeit 4 Stau. Das gilt auch im weiteren Verlauf der A2 zwischen Thesen und Ziesa. Der Teilabschnitt Ziesa-Brandenburg wurde wieder freigegeben. Die A14 Richtung Schwerin bleibt zwischen Kreuz Magdeburg und Dahlen-Warsleben ebenfalls wegen Reparaturarbeiten gesperrt. A2 Richtung Hannover, zwischen Irxleben und Bornstedt, 7 Stau und ein Plus von 1 Stunde. A4 Richtung Görlitz, zwischen Pulsnitz und Burkau, Stau wegen eines defekten LKW. A4 Richtung Frankfurt, die Auffahrt Dresden-Neustadt ist wegen Straßenschäden gesperrt. A9 Richtung Berlin, zwischen Dreieck Bayreuth-Kulmbach und Marktschorgast, Stau wegen Löscharbeiten, plus 45 Minuten. Die A38 Richtung Leipzig ist zwischen Eisleben und Querfurt nach einem Unfall gesperrt, zurzeit 6 Stau. Und auf der B247 zwischen Mühlhausen und Höngeda in beiden Richtungen Stau an einer Baustelle. Soweit der MDR aktuell Verkehrsdienst. Die Zeit 15.34 Uhr.
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0: Am Mikrofon begrüßt Sie Sven Kochale. Ihnen einen guten Tag. Der Thüringer Landtag hat eine Gesetzesänderung beschlossen, und zwar auf einer Sondersitzung noch kurz vor der Sommerpause. Richter können künftig ihre Dienstzeit freiwillig verlängern und maximal bis zu 70 Jahren bis zum Alter von 70 weiterarbeiten. Die Regelung gilt allerdings befristet bis Ende 2032. Der Grund: Im Freistaat steht eine große Pensionierungswelle an. Das geänderte Gesetz wurde jetzt mit Stimmen von AfD, CDU, BSW und SPD verabschiedet. Die linke Fraktion enthielt sich. Darüber haben wir mit Jan Breuer gesprochen, unserem Landeskorrespondenten in Thüringen. Wie schlimm ist die Lage in Thüringen?
1: Also noch nicht dramatisch, aber mit Aussicht darauf. Also im Moment ist es in Thüringen so, dass Staatsanwälte und Richter mit 67 Jahren in den Ruhestand gehen. Bleibt es dabei, würden, so sagt es das Justizministerium, in den nächsten 10 Jahren 369 Richter und Staatsanwälte aus dem regulären Dienst sich verabschieden. Die Zahl allein klingt ja nicht unbedingt nach dem großen Drama, stellt man sie aber in den Kontext, dass diese 369 Richter und Staatsanwälte etwa 46% des Personalbestandes in Thüringen darstellen, dann erkennt man, glaube ich, ganz gut, dass die Politik zumindest eine Übergangsphase schaffen will und muss.
0: Da arbeitet sie jetzt dran, wie genau soll kurzfristig der drohende Notstand beseitigt oder eingedämmt werden?
1: Es gibt mehrere Maßnahmen, die inzwischen laufen. Zum einen soll noch mehr geworben werden für die Juristenlaufbahn an den Universitäten. Man will also mehr Nachwuchs rekrutieren. Im vergangenen Jahr hat das durchaus gut funktioniert. Es gab über 100 Neueinstellungen, was für Thüringer Verhältnisse ein Rekord ist. Außerdem hat das Justizministerium neue Stellen geschaffen für Richter und Staatsanwälte. Dann gibt es inzwischen Justizassistenten, das sind Referendare, die neben ihrem Vorbereitungsdienst Richter und Staatsanwälte unterstützen und damit entlasten. Man muss wissen, in Thüringen sind im Moment mehr als 20.000 Verfahren anhängig. Da gibt es also einiges zu tun für Richter, Staatsanwälte. Und dann will man eben an diese bislang starre Altersregelung mit 67 Jahren in den Ruhestand, die will man flexibilisieren. Freiwillig sollen Richter bis 70 Jahre weiterarbeiten können, so sie denn wollen. Das Ganze zeitlich befristet laut Gesetz, das im Landtag diskutiert wurde, bis Ende 2032. Thüringen geht damit übrigens einen ähnlichen Weg wie Hessen, Sachsen oder auch Nordrhein-Westfalen. Ursprünglich wollte man auch Richter auf Lebenszeit ernennen, das ist aber vom Tisch, nachdem man festgestellt hat bei CDU, BSW und SPD, dass es dafür keine Mehrheit geben wird im Landtag. Was man mit diesem Gesetz aber auch noch umgehen will, ist das aktuell herrschende Problem, keinen funktionierenden Richter- und Staatsanwältewahlausschuss im Landtag auf die Beine stellen zu können. Das Gremium braucht man, um Richter und Staatsanwälte zu ernennen. Zwingend notwendig dafür ist, dass pro Ausschuss jede Fraktion mindestens einen Abgeordneten entsendet, der wiederum im Landtag mit 2/3 Mehrheit dafür gewählt werden muss. Und das hat bislang eben nicht geklappt, denn bis auf die AfD-Vertreter sind alle Wahlen gescheitert und CDU, BSW und SPD, wie auch die Linke, wirft der AfD nun vor, ihre Sperrminorität im Landtag zu nutzen, eben das zu blockieren, also 2/3 Mehrheitswahlen zu verhindern.
0: Da steckt also auch eine politische Dimension drin, aber wie kommen denn diese Pensionierungspläne in der Richterschaft an?
1: Also das Echo in der Richterschaft ist eher zurückhaltend. Man fürchtet, wenn viele länger arbeiten wollen und dann auch werden, würde wahrscheinlich das Regeleintrittsalter in die Pension erhöht werden, zwangsläufig, weil die Politik dann vielleicht auf die Idee kommt, wir machen aus der Freiwilligen eine verbindliche Regelung. Was dann wiederum dazu führen würde, dass diejenigen höhere Abschläge in Kauf nehmen müssten, die nicht bis 70 arbeiten wollen. Andererseits sieht man aber auch, dass eine gewisse Übergangszeit den Personalbedarf tatsächlich entzerren kann, wenn man wirklich in dieser Zeit genügend geeignete Nachwuchskräfte finden könnte, heißt es aus der Richterschaft, also auch hier Konjunktiv.
0: Soweit die Einschätzung unseres Thüringen-Korrespondenten Jan Breuer. 15.38 Uhr ist MDR aktuell. Achtung, eine Sofortmeldung für Autofahrer. Falschfahrer auf der B189 Magdeburg-Stendal. Zwischen Barlehm und Meizendorf ist ein Falschfahrer unterwegs. Bitte äußerst rechts fahren, nicht überholen. Wir melden, wenn die Gefahr vorüber ist. Ich wiederhole. Falschfahrer auf der B189 Magdeburg-Stendal. Zwischen Barlehm und Meizendorf kommt Ihnen ein Falschfahrer unterwegs. Bitte fahren Sie äußerst rechts und überholen Sie nicht. Die Europäische Union führt ab heute einen neuen Zoll auf Päckchen aus Ländern außerhalb der Gemeinschaft ein. Die EU will damit eine Paketflut eindämmen, die in den vergangenen Jahren mit der Beliebtheit von Online-Händlern wie Shein und Temu gewachsen ist und für große Probleme nicht nur in den Zollbehörden sorgt. Sarah Lopez berichtet.
2: Wer bei chinesischen Billiganbietern wie Temu und Shein bestellt, muss sich darauf einstellen, dass es teurer wird. Bisher konnten Pakete mit einem Warenwert von bis zu 150 Euro ohne Zoll in die EU importiert werden. Seit heute gibt es aber eine neue Zollabgabe für Pakete aus Drittstaaten. Pro Produktkategorie im Paket fallen 3 Euro an. Wenn in einem Paket also 3 Hosen und ein paar Schuhe sind, dann sind 6 Euro fällig, 3 Euro für die Hosen und 3 Euro für die Schuhe. Die EU sieht die Abgabe bei den Unternehmen, die können die Kosten aber natürlich auf die Käufer umlegen, zum Beispiel über den Produktpreis oder über den Versand. Das Ganze ist als Übergangslösung für 2 Jahre gedacht und wird dann von einem neuen Zollsystem abgelöst. Ab November ist außerdem eine zusätzliche Bearbeitungsgebühr geplant. Wie hoch die sein wird, das steht noch nicht fest. Die EU will mit den neuen Regeln gegen die Flut an Kleinsendungen aus Drittstaaten ankommen. Vergangenes Jahr waren es im Schnitt mehr als 16 Millionen pro Tag, die meisten davon aus China.
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4: Mit Thorsten vom Wege und wir gehen ganz schnell zum Tennis. Zu Ina Kast nach Wimbledon. Man hört im Hintergrund schon, da wird ordentlich gespielt. Was ist denn aktuell los auf den Courts?
5: Ja, die beiden Weltranglisten Ersten, sowohl die Nummer 1 bei den Männern als auch die Nummer 1 bei den Frauen, ist gerade im Einsatz und die haben doch mehr Probleme, als man das vielleicht im Vorfeld gedacht hat. Arina Sabalenka hat aber jetzt in diesem Moment ihr Match, dachte ich, eigentlich gewonnen, aber das ist nochmal Ausgleich jetzt im Tiebreak. Sie muss nochmal auf die andere Seite gehen. Gegen McCartney Kessler aus den USA hat sie wirklich im zweiten Satz große Mühe. Die beiden sind, wie gesagt, im Tiebreak jetzt angekommen. Bin gespannt, wie das ausgeht. Und Jannik Sinner auf dem Center Court, das hören wir hier im Hintergrund, der hat auch nur mit viel Mühe den ersten Satz gewonnen gegen den Portugiesen Borges. Im zweiten Satz liegt der Portugiese sogar mit Break vorn.
4: Ina, mal eine ganz verrückte Frage. Heute Abend spielt, glaube ich, England im Fußball. Ist da das Stadion leer oder wird trotzdem noch beim Tennis zugeschaut?
5: Ja, das ist ganz interessant. So aus deutscher Sicht würde man denken, Mensch, die Engländer wollen doch sicherlich alle dieses Spiel gucken. Es ist sicherlich so, dass viele das gucken wollen. Aber die Turnierveranstalter hier von Wimbledon, die sind da ganz traditionell, ganz konservativ und strikt. Die sagen, wir zeigen dieses England-Spiel hier auf keinem einzigen Monitor auf der gesamten Tennisanlage. Und sie bitten auch davon, Abstand zu nehmen, dass man das auf dem Handy guckt, wenn man gerade am Center Court sitzt. Das gebietet natürlich auch die Höflichkeit. Jetzt kann man sagen, gut, das ist ja auch erst das 16. Finale. Ich mag mir nicht ausmalen, wie es denn bei einem Halbfinale oder Finale wäre. Die Leute kommen hier hin, weil sie Tennis lieben. Das hat hier einen ganz großen Stellenwert, aber ich bin mir sicher, dass der ein oder andere heimlich mal kurz im Live-Ticker dann gucken wird, wie es steht zwischen England und Kongo.
4: Danke Ihnen. Aus deutscher Sicht müssen wir uns um solche Dinge ja Gott sei Dank gar keine Gedanken mehr machen. Da kann man sich in Ruhe, da kann man sich in Ruhe entscheiden für Tennis beispielsweise. So, Themenwechsel. Danke Ihnen. Wir sind beim Schach und zwar bei einem Leipziger Verein, der in Geldnöte geraten ist. Ein eigenes Schachsportzentrum, eigene Vereinsräume, das haben in Deutschland nur die wenigsten Schachvereine. Die Schachgemeinschaft Leipzig hat sich diesen Traum erfüllt und bildet dort erfolgreich ihren Nachwuchs aus. Der Bau des Vereinsheims, der hat den Club nachträglich allerdings in finanzielle Schwierigkeiten gebracht. Nun kämpft der Verein um seine Zukunft. Annett Böhm und Clara Schönau berichten.
6: Das neue Vereinsheim sollte eigentlich ein großer Erfolg für den Verein werden. Stattdessen sorgen zusätzliche Rechnungen für Probleme. Insgesamt fehlen noch 90.000 Euro, die bis zum Jahresende bezahlt werden müssen. Klar ist, der Verein hat große Sorgen um seine Zukunft. Der Vorstand der Schachgemeinschaft Leipzig, Thomas Richter.
7: Im schlimmsten Fall müsste der Verein insolvent gehen. Dann hätten knapp 200 Mitglieder hier auch keine Grundlage mehr fürs Schachspielen. Und auch für die Nachwuchsförderung, die wir hier recht intensiv betreiben.
6: Die Schachgemeinschaft Leipzig gehört zu den erfolgreichsten Vereinen in der Nachwuchsarbeit. Immer wieder nehmen junge Talente an Europa- und Weltmeisterschaften teil. In der Vergangenheit wurde der Verein auch schon mit Geld aus der Stadt gefördert. Die neu entstandenen Lücken kann man aber nicht mehr schließen, erklärt Katja Büchel, die Leiterin des Leipziger Sportamts.
8: Wir haben ja das Projekt bereits gefördert, sodass wir tatsächlich keine weitere Förderung des gleichen Projektes ausreichen können. Dieser Weg ist leider ausgeschlossen.
6: Benefizturniere, Sonderveranstaltungen und diverse Aktionen vom Verein sollen die fehlende Summe nun aufbringen. Und das scheint ganz gut zu funktionieren, erzählt Vereinschef Thomas Richter.
7: Es entwickelt sich bisher nicht so schlecht, was wir bisher an Spenden von den Mitgliedern schon wieder bekommen haben. Es ist aber noch einiges offen und es ist kann einen schon zum Spitzen bringen. Ja.
6: Gelingt es nicht, die 90.000 Euro aufzubringen, dann droht dem Verein das aus.
4: Na, da drücken wir mal die Daumen. So, jetzt schauen wir nochmal auf den Fußball. Wir hatten es ja vorhin schon ein bisschen angesprochen. Beim Tennis also 2 Spiele, heute am Abend, 18 Uhr bereits. England gegen die Demokratische Republik Kongo. Alles andere als ein englischer Sieg wäre natürlich eine Riesenüberraschung. Allerdings gibt es Verletzungssorgen. Auf der rechten Außenverteidigerposition sind den Rhys James und Kirill Kwanzaa 2 Spieler angeschlagen. Für die Afrikaner ist schon der erstmalige Einzug in eine WM-KO-Runde ein riesiger Erfolg. Und 22 Uhr dann Belgien gegen Senegal. Finale. Beide Spiele übrigens live im ARD-Fernsehen. Belgien ist favorisiert, obschon die Roten Teufel in der Offensive noch einiges schuldig blieben bisher im Turnierverlauf. Beide Teams haben in Kevin De Bruyne für Belgien und Sadio Mané als Stars in ihren Reihen, die jeweils noch auf den ganz großen WM-Moment warten. Wir sind dann 17.40 Uhr das erste Mal mit dem Stadion verbunden, denn das erste Spiel 18 Uhr ist ja England gegen Kongo.
0: Der Sport bisher, Dankeschön. 15.45 Uhr haben wir es damit und damit gleich in den Verkehrsservice nochmal hinein. Eine Entwarnung schon für die B189 Magdeburg-Stendal. Kein Falschfahrer mehr zwischen Barleben und Meizendorf. Der aktuelle ist hier mit dem Top-Thema in den Nachrichten zu dieser Stunde. Die Bundesregierung hat zwei Gesetze auf den Weg gebracht, die die Bundeswehr stärken sollen. Zum einen soll der Bau von militärischer Infrastruktur beschleunigt werden. Zum anderen sollen Reservisten künftig auch außerhalb von Krisenzeiten zu Übungen verpflichtet werden können. Weitere Meldungen hat jetzt Björn Sieverding.
9: In Belarus sind 28 politische Gefangene aus der Haft entlassen worden. Nach Regierungsangaben wurden sie anlässlich des bevorstehenden Unabhängigkeitstages begnadigt. Die Menschenrechtsorganisation Vjasna erklärte, in Belarus säßen weiterhin mehr als 800 Menschen aus politischen Gründen in Haft. In Magdeburg hat die Wasserschutzpolizei ein neues Streifenboot erhalten. Wie das Ministerium für Inneres und Sport mitteilte, soll es unter anderem Gefahrguttransport überwachen und die Einhaltung von Umweltvorschriften auf den Gewässern kontrollieren. Im Laufe des Jahres soll noch ein weiteres Streifenboot übergeben werden. In Reichenbach im Vogtland ist ein Mann bei einer Auseinandersetzung schwer verletzt worden. Nach Polizeiangaben wurde der 33-Jährige in der vergangenen Nacht auf der Straße vor seinem Wohnhaus gefunden. Es werde wegen eines versuchten Tötungsdelikts ermittelt. Ein Tatverdächtiger sei festgenommen worden. Das Wetter am Abend von Westen her zunehmend aufgelockert, trocken, in Sachsen Schauer, 16 bis 21 Grad, in der Nacht dann weiter aufklarend und trocken, 14 bis 10 Grad. Morgen erst sonnig und trocken, am Nachmittag durchziehender Regen, 23 bis 27 Grad. MDR aktuell Verkehrsdienst, noch einmal die Entwarnung auf der B189 Magdeburg-Stendal. Kein Falschfahrer mehr zwischen Barleben und Meizendorf. Die A2 Richtung Berlin ist zwischen Irxleben und Kreuz Magdeburg wegen Hitzeschäden gesperrt. Zurzeit 4 Kilometer Stau. Das gilt übrigens auch im weiteren Verlauf der A2 zwischen Thesen und Ziesa. Der Teilabschnitt Ziesa-Brandenburg wurde allerdings wieder freigegeben. Die A14 Richtung Schwerin bleibt gesperrt zwischen Kreuz Magdeburg und Dahlen-Warsleben. A2 Richtung Hannover zwischen Irxleben und Bornstedt 7 Kilometer Stau plus eine Stunde. A4 Richtung Görlitz zwischen Pulsnitz und Burkau Stau wegen eines defekten LKW. A4 Richtung Frankfurt, die Auffahrt Dresden-Neustadt ist wegen Straßenschäden gesperrt. A9 Richtung Berlin zwischen Dreieck Bayreuth-Kulmbach und Marktschorgast Stau wegen Löscharbeiten. Vorsicht auf der A13 zwischen Starkow und Freiwalde läuft ein Hund auf der Fahrbahn. Und die A38 Richtung Leipzig ist zwischen Eisleben und Querfurt nach einem Unfall gesperrt, zurzeit 6 Kilometer Stau. Soweit der MDR aktuell Verkehr. Dienst. Die Zeit, es wird 15.48 Uhr.
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0: Den Alltag im Wohngebiet Südpark in Halle-Neustadt beschreiben Anwohner, Mieter so. Es gebe keinen Hausmeister, dafür aber Schimmel in den Wohnungen, Kakerlaken, Sperrmüll und kaputte Fenster. Auch Klimaanlagen, die defekt seien. Viele gehören hier in diesem Bezirk zu den Bedürftigsten unserer Gesellschaft, können sich kaum wehren und finden auch keine andere Wohnung ohne weiteres. Unsere Kolleginnen Katharina Vorndran, Alisa Sonntag, Chiara Svensson und Cecilia Kloppmann haben im Südpark in Halle recherchiert.
10: Pamela Al-Najjar lebt seit 2,5 Jahren im Südpark. Sie hat Rheuma und ist arbeitsunfähig, sagt sie. Mit dem Kamerateam von MDR Exactly läuft sie durch verwahrloste Außenanlagen vorbei an Sperrmüll.
11: Wir hatten auch Kakerlaken. Also das letzte Mal, wo ich hier lang gelaufen bin, weil ich laufe hier immer mit den Hunden lang, sind die Viecher schon auf die Kisten rumgeklettert. Also wir haben ja Schimmel, kaputte Fenster. Also ich habe bei mir ist das Schlafzimmer komplett voller Schimmel. Deswegen bin ich großteil nur noch in der Stube drin. Mhm.
10: Umziehen sei nicht einfach, erzählt die 37-Jährige. Wegen ihrer Erwerbsminderungsrente dürfe die Warmmiete 500 Euro nicht überschreiten. Ein Umzug kostet, auch wegen der Zustände im Südpark.
11: Du kannst ja gar nichts, wenn du ordentlich umziehst, gar nichts mitnehmen, weil du entweder hast du Schimmel oder Viecher.
10: Außerdem fehlt ihr das Geld für eine neue Mietkaution. Die Kaution ihrer alten Wohnung würde sie nicht zurückbekommen, so die Auskunft der Hausverwaltung, denn der Eigentümer der Immobilien hat Insolvenz angemeldet. Über 1200 Wohnungen im Südpark gehören den BVDE Alpha 2A und 2B GmbHs aus Hannover. Der Großteil davon steht mittlerweile leer. Rund 260 Wohnungen sind noch vermietet. Die angemeldete Insolvenz des Eigentümers hat für die Mieter schwere Folgen. Die zuständige Hausverwaltung sagt, es gebe nur noch Geld für Havarien. Keine Reparaturen mehr, kein Hausmeister, nichts. Die Stadthalle war zuletzt im Januar mit den Bürgern aus dem Südpark im Gespräch. In der lokalen Turnhalle fand ein Mietertreff statt. Oberbürgermeister Alexander Vogt, parteilos, plädiert für Eigeninitiative.
12: Auch ein Umzug sollte durch Sie als von der Vermieterinsolvenz betroffenen Mieterinnen und Mieter dringend in Betracht gezogen werden.
10: Die Meinung der Stadt, das Problem müssten Mieter und Vermieter unter sich klären. Die Mieter im Publikum sind empört.
13: Es fehlen mir die Worte. Es bleibt mir nichts übrig, als auszuziehen mit einem behinderten Mann.
10: Vor allem alteingesessene Mieter, die noch DDR-Mietverträge haben, sehen einen Umzug nicht ein. Auch der Familienvater Michael Rudolf will hier nicht weg, sondern eine Lösung.
14: Also, dass wir eigentlich mal wieder einen Eigentümer haben, beziehungsweise eine Hausverwaltung, die sich mal hier wieder richtig drum kümmert.
10: Während der Recherche zu dem MDR-Exactly-Film gibt es immer wieder Hoffnungen auf einen potenziellen Käufer, der die Häuser im Südpark kaufen und sanieren möchte. Doch gesicherte Informationen gibt es bis jetzt keine.
0: Unsere Reporterinnen haben teilweise fast 2 Jahre im Südpark von Halle recherchiert. Zu sehen die Dokumentation heute in MDR Exactly, 20.45 Uhr im MDR Fernsehen. 15.51 Uhr ist es jetzt. Sehen sich Flamen, Wallonen, Deutschsprachige. Das Königreich Belgien besteht aus Regionen mit ganz verschiedenen Sprachen. Und die belgische Nationalmannschaft, die heute Abend bei der WM dran sein wird, steht bei diesem Turnier nun im 16. Finale und spielt gegen Senegal. Wie aber funktioniert das eigentlich mit der Nationalhymne bei 3 unterschiedlichen Amtssprachen? Jean-Marie Margot, unser Korrespondent, erklärt's.
15: Es ist immer eine große Ehre, wenn Belgiens König Philipp anruft. Und das ganz besonders für den Trainer der Fußballherren-Nationalmannschaft.
16: Bonjour.
17: Bonjour, Seigneur.
16: Monsieur Garcia, je suis très content de vous voir. Il paraît que vous chantez très bien la Brabanson, avec beaucoup de cœur.
15: Philipp spricht hier in einer Videoschalte, die der Königspalast auf der Plattform TikTok veröffentlicht hat, den französischen Trainer Rudy Garcia an, der, so lobt ihn Philipp, voller Inbrunst die Brabanson, die belgische Nationalhymne, mitsingt. Garcia, wie auch die beiden Nationalspieler neben ihm, Stürmerstar Romelu Lukaku und Kapitän Yuri Tielemans, kichern. Belgien ist ein Sonderfall. Es gibt in dem Königreich 3 verschiedene Regionen und 3 verschiedene Amtssprachen. Niederländisch, Französisch und Deutsch. Und wenn vor den Spielen der Roten Teufel die Nationalhymne ertönt, ist es jedem im Kader freigestellt, in welcher Sprache er mitsingt. Kapitän Tielemans, in Brüssel groß geworden, singt auf Französisch, Torhüter Thibaut Courtois, trotz seines sehr französisch klingenden Namens, dagegen auf Niederländisch, weil er in Flandern groß geworden ist. Die beiden stehen direkt nebeneinander und wer sich gewundert hat, warum sie die Lippen nicht synchron bewegen, kennt nun die Antwort. Auf den großen Videoleinwänden in den pompösen WM-Stadien werden die Strophen der Brabanson in den 3 verschiedenen Amtssprachen eingeblendet.
18: Wenn du dann in der Nationalmannschaft kommst und dann kommt so ein schönes Lied, so, dann kriege ich immer fast die Tränen in meine Augen, um dass ich da Gefühle habe, an die Ehre zu haben, wann das zu tun. Und da muss ich auch gut spielen.
15: Das sagt einer der berühmtesten und erfolgreichsten belgischen Nationalspieler aller Zeiten, Jean-Marie Pfaff. 64 Mal stand der erste Welttorhüter der Geschichte für Belgien zwischen den Pfosten und war einer der wichtigsten Spieler in der goldenen Fußballära der 80er Jahre. Zweiter der Europameisterschaft 1980, Halbfinalist bei der WM 1986. Nur Maradonas Argentinien stoppte die Roten Teufel auf dem Weg zum Titel. Pfaff sagt, diese Hymne habe ihm vor jedem Spiel Kraft gegeben. In welcher Sprache hat er sie eigentlich gesungen?
18: Ich habe nicht viel gesungen.
15: Moment mal. Wie jetzt? Dieser Pfaff soll nicht gesungen haben?
17: Ich

0: Jean-Marie was vor.
1: Zur Verteidigung der Bayern München Legende. Er ist nicht der Einzige, der in seiner Karriere die Brabançon nicht angestimmt hat. Der frühere Innenverteidiger Georges Grün, der in den 90ern sogar Kapitän der Nationalmannschaft war, erzählt: Uns hatte man damals nicht beigebracht, die Nationalhymne zu singen. Und wenn dann die Kamera auf mich gerichtet war, habe ich nur die Lippen bewegt und 1, 2, 3 gezählt. 1, 2, 3. So Georges Grün in einer Dokumentation des belgischen öffentlich-rechtlichen Fernsehsenders RTBF. Eine Schilderung, mit der der humorvolle belgische Bayer oder bayerische Belgier Jean-Marie Pfaff einiges anzufangen weiß. Wichtig sei ja vor allem, auf dem Platz alles für Belgien zu geben. Egal ob Flame, Wallone oder Brüsseler.
2: Wir haben uns gleich gehetzt und wir wollen wieder das Land gut machen.
1: In allen schlage ja das gleiche Herz, so der Torhüter, der sich am Telefon über die Anstoßzeiten und die horrenden Ticketpreise bei der diesjährigen WM aufregt. Wie weit seine Landsleute bei diesem Turnier kommen? Senegal sei ein harter Brocken. Also mal sehen. Jetzt müsse er aber auflegen.
2: Meine Batterie ist leer.
3: So ist das mit den Belgiern und der Nationalhymne. Wie das funktioniert, kann man sich heute anhören und anschauen, wenn die Belgier bei der WM wieder im Einsatz sind. 15.56 Uhr ist es jetzt. Das Vertrauen in die Europäische Union ist offenbar gewachsen. Die EU steht bei vielen Menschen so gut da wie lange nicht mehr. Das zeigt eine neue Umfrage. Das Eurobarometer befragt alle halbe Jahre Bürger in allen 27 Mitgliedstaaten zu ihren Erwartungen an. Die EU. Aus Brüssel berichtet Katrin Schmidt.
4: Laut aktueller Eurobarometer-Umfrage betrachten 75% der Europäerinnen und Europäer die EU als sicheren Hafen. Ein deutlicher Anstieg um 8% gegenüber dem Herbst 2025 und der zweithöchste Wert der letzten 10 Jahre. Gleichzeitig wächst generell der Pessimismus. 6 von 10 Befragten glauben, dass sich die Welt insgesamt in die falsche Richtung entwickelt. Mit Blick auf die Zukunft liegen deshalb laut Eurobarometer Verunsicherung und Hoffnung mit 44% und 43% nahezu gleich auf. Besonders junge Menschen bleiben demnach aber optimistisch. Die Unterstützung für die EU und die Annahme, dass sie geeignet ist, die Herausforderungen zu bewältigen, ist so hoch wie nie. 74% sehen die Mitgliedschaft in der EU als Vorteil, vor allem wegen des Beitrags zu Frieden und Sicherheit. Gemäß den Eurobarometer-Ergebnissen in der deutschen Befragung sollte sich die EU vor allem auf Verteidigung und Sicherheit konzentrieren, auf die Unabhängigkeit in der Energieversorgung und die Wettbewerbsfähigkeit der eigenen Industrie und Wirtschaft. Gleichzeitig bleibt in Deutschland, wie in der gesamten EU, der Alltag ein zentrales Thema. Steigende Lebenshaltungskosten sind für fast jeden Zweiten die wichtigste politische Priorität. Europaweit wurden für das Eurobarometer zwischen Anfang April und Anfang Mai diesen Jahres knapp 27.000 Menschen befragt.
3: Katrin Schmidt berichtete und wir fragen jetzt auch nach im MDR Aktuell Wetterstudio zugeschaltet uns Renato Bodenburg. Wie ist es mit den Temperaturen gerade, Renato?
5: Also da haben wir Temperaturen im Bereich von, ich muss ganz genau schauen, dichte Wolken in der Oberlausitz von 17 Grad direkt in Zittau zum Beispiel, bis dann, je weiter westlich wir kommen, 23 Grad, die zum Teil dann in Planetal-Dahnsdorf, das ist in Sachsen-Anhalt in der Harzregion. Das sind so die höchsten Werte und unter diesen Wolken, da fühlt sich zum Teil dann auch, ich bin gerade in Brandenburg gelandet, das war noch nicht mal die Landesgrenze, 24 Grad in Garde liegen. So, jetzt haben wir es aber richtig. Okay. Mein Gott, so viele dichte Wolken, dass man es kaum erkennen kann. Also, ansonsten aber ist es recht schwül und zum Teil sieht es auch richtig neblig aus, ein bisschen wie Herbst. Ja, und das ist eben diese Feuchte in der Luft, die zum Teil auch dazu führt, dass es noch ein paar Schauer und Gewitter gibt. Von Westen her wird das aber immer weniger und die Wolken lockern dort schon langsam mehr auf. Da kann aber trotzdem immer noch mal ein Schauer und Gewitter mit entstehen.
3: Dankeschön. Renato Bodenburg aus unserem Wetterstudio.
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3: Sehr herzlich eingeladen. Gleich 16 Uhr, dann gibt's den Nachrichtenüberblick. Anschließend begleitet Sie mein Kollege Felix Gippert weiter durch diesen Nachmittag und Autofahrer werden genau hingucken, wenn Sie jetzt unterwegs sind an die Tankstelle. Der Tankrabatt ist ausgelaufen und die Preissprünge an den Tankstellen sind jetzt ziemlich deutlich. Was sich genau entwickelt hat heute im Laufe des Tages, das wollen wir beleuchten in der kommenden halben Stunde. Und das war der Tag bis hierher. Ich bin Sven Kochale. Danke auch im Namen des Teams fürs Interesse und fürs Zuhören. We'll be right back.
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7: Um 16 Uhr mit Björn Sieverding. Die schwarz-rote Koalition ist im Kanzleramt zu Beratungen über ihre Reformvorhaben zusammengekommen. Es geht um Entlastungen für kleine und mittlere Einkommen, um Reformen am Arbeitsmarkt sowie Rente, Gesundheit und Pflege. Ob es bereits heute zu Entscheidungen kommt oder erst in der Nacht, ist offen. Kanzler Friedrich Merz sagte vorab, er erwarte bei der Modernisierung des Landes einen wirklich großen Sprung nach vorn. Die Spritpreise haben am ersten Tag ohne Tankrabatt kräftig zugelegt. Wie der ADAC mitteilte, verteuerte sich ein Liter Super E10 zur Mittagszeit im bundesweiten Mittel um gut 18 Cent auf 2,15 Euro. Bei Diesel betrug der Aufschlag gut 20 Cent auf 2,11 Euro. ADAC-Sprecherin Katharina Luca sagte dem MDR, für diese Preissteigerung gebe es keinen Grund. Sowohl die Rohölpreise als auch der Dollarkurs seien zuletzt weitgehend stabil geblieben. Die Bundesregierung hat zwei Gesetze zur Stärkung der Bundeswehr auf den Weg gebracht. Zum einen soll der Bau von militärischer Infrastruktur beschleunigt werden. Zum anderen sollen Reservisten künftig auch außerhalb von Krisenzeiten zu Übungen und Dienstleistungen verpflichtet werden können. Bisher dürfen Mitglieder der Reserve nur herangezogen werden, wenn sie selbst und ihr Arbeitgeber zustimmen. Künftig können sie lediglich beantragen, von Dienstpflichten freigestellt zu werden. Richter in Thüringen können künftig ihre Dienstzeit freiwillig verlängern und maximal bis 70 weiterarbeiten. Die Neuregelung wurde im Landtag in Erfurt mit den Stimmen von CDU, BSW, SPD und AfD verabschiedet. Die Linke enthielt sich. Die Regelung gilt befristet bis Ende 2032. Damit sollen personelle Engpässe in der Justiz abgefedert werden. Bislang mussten die Thüringer Richter mit spätestens 67 Jahren in den Ruhestand gehen. Ukrainische Drohnenangriffe auf Raffinerien und Exporthäfen haben die russischen Ausfuhren von Diesel einbrechen lassen. Das geht aus Daten des Finanzdienstleisters LSEC und Händlern hervor. Demnach gingen die Exporte von Diesel und Gasöl im Vergleich zum Vormonat um 39% zurück. Die Lieferungen aus Primorsk, dem wichtigsten Exporthafen Russlands, sanken um mehr als die Hälfte. Das waren die Nachrichten. Das Wetter mit den Temperaturen. Brocken bedeckt 13 Grad, Chemnitz Regen 19, Dresden bedeckt 20 Grad, Eisenach stark bewölkt 21, Erfurt Regen 18 Grad, Fichtelberg Regen 12, Gera stark bewölkt 19 Grad, Görlitz Regen 18, Halle bedeckt 22, Leipzig stark bewölkt 20 Grad, Magdeburg wolkig 23 und Meiningen bedeckt 21 Grad. Am Abend von Westen her zunehmend aufgelockert und trocken, in Sachsen weiterhin Schauer, 16 bis 21 Grad, in der Nacht dann weiter aufklarend, trocken, 14 bis 10 Grad, morgen dann erst sonnig und trocken und am Nachmittag dann durchziehender Regen, 23 bis 27 Grad. MDR-Verkehrsdienst, die A2 Richtung Berlin ist zwischen Irxleben und dem Kreuz Magdeburg weiterhin wegen Hitzeschäden gesperrt, zurzeit 4 Kilometer Stau, dasselbe gilt auch für den Abschnitt Thesen und Ziesa. Der Teilabschnitt Ziesa-Brandenburg wurde wieder freigegeben. A14 Richtung Schwerin, die bleibt zwischen dem Kreuz Magdeburg und Dahlen-Warsleben weiterhin wegen Reparaturarbeiten gesperrt. A2 Richtung Hannover zwischen Irxleben und Bornstedt 7 Kilometer Stau plus eine Stunde. A4 Richtung Görlitz zwischen Pulsnitz und Burkau Stau wegen eines defekten LKW. A9 Richtung Berlin zwischen Dreieck Bayreuth-Kulmbach und Markt Schorgast Stau an einer geräumten Unfallstelle plus 45 Minuten. Die A38 Richtung Leipzig ist zwischen Eisleben und Querfurt nach einem Unfall gesperrt, zurzeit 6 Kilometer Stau. Soweit der MDR Verkehrsdienst, die Zeit 16.04 Uhr.
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8: Schön, dass Sie zuhören. Mein Name ist Felix Gebhardt. In Berlin im Kanzleramt hat die Sitzung des Koalitionsausschusses von CDU und SPD begonnen. Bundeskanzler Friedrich Merz ist zuversichtlich, dass das Spitzentreffen Ergebnisse bringen wird. Ziel ist, sich auf konkrete Reformen, unter anderem bei Steuern oder der Arbeitszeit, zu einigen. Jim Bob Nikschas mit Details. Friedrich Merz hofft, dass es nicht zu spät wird heute Abend. Sicherheitshalber sollen aber erst morgen die möglichen Ergebnisse dieses Koalitionstreffens vorgestellt werden, sagt der Kanzler nach der Kabinettssitzung in Berlin. Damit verschaffen sich alle Beteiligten schon mal Zeit und die brauchen sie wohl auch. Die Spitzen von Union und SPD werden über eine ganze Reihe von Vorschlägen diskutieren, kündigt Merz an. Es soll um Bürokratieabbau gehen, um Digitalisierung, Steuern und den Arbeitsmarkt. Merz erwartet, dass die Regierung bei ihrem Treffen einen wirklich großen Sprung nach vorne macht, schränkt jedoch ein, den großen Big Bang, den wird es vorerst nicht geben. Einig sind sich Union und SPD schon darüber, dass sie die Vorschläge der Rentenkommission umsetzen wollen. Auch eine Reform des Gesundheitssystems ist bereits auf dem Weg. Offen ist, ob sich die Koalition auch auf eine größere Steuerreform einigen kann. Die soll ab kommendem Jahr die Menschen entlasten, die nicht zu den Spitzenverdienern im Land gehören. Das aber muss gegenfinanziert werden. Der Koalitionsausschuss besteht aus den Spitzen der Regierungsparteien und Fraktionen im Bundestag. Neben Kanzler und CDU-Chef Friedrich Merz sind unter anderem auch CSU-Chef Markus Söder und die SPD-Vorsitzende Bärbel Baas und Lars Klingbeil dabei.
9: Jim Bob Nikschas berichtete. Schauen wir jetzt auf die Bundeswehr. Mit zwei Gesetzespaketen will die Bundesregierung die Bundeswehr schneller einsatzbereit machen. Das Kabinett hat deshalb heute ein Vorhaben zur Stärkung der Reserve auf den Weg gebracht. Hintergrund ist die veränderte Sicherheitslage in Europa. Sie erfordert aus Sicht der Regierung einen raschen Aufwuchs der Streitkräfte. Unsere Hauptstadtkorrespondentin Katrin Aue fasst die wichtigsten Infos zusammen. Was ist der Kern des Reservestärkungsgesetzes?
10: Das entscheidende Wort heißt Pflicht. Wer aktiv bei der Bundeswehr war, ist ja hinterher in der Regel automatisch Reservistin oder Reservist. Künftig darf er oder sie dann auch verpflichtet werden, regelmäßig an Übungen oder anderen Reservediensten teilzunehmen. Bislang war das praktisch immer freiwillig. Sowohl die Reservisten selbst als auch ihre Arbeitgeber konnten Nein sagen, wenn der Brief von der Bundeswehr kam. Und das soll in Zukunft grundsätzlich anders sein. Allerdings mit einigen Ausnahmen. Also, wenn das Gesetz so kommt, werden wohl viel mehr Menschen als bislang, auch nach ihrem aktiven Bundeswehrdienst, regelmäßig Zeit in Kasernen oder auf Übungsplätzen verbringen.
9: Was sagt das Verteidigungsministerium? Warum ist das Reservestärkungsgesetz nötig?
10: Verteidigungsminister Pistorius hat heute wieder argumentiert, dass Deutschland auch militärisch krisenfester werden müsse. Dafür soll die Bundeswehr in den nächsten Jahren auf 460.000 Soldatinnen und Soldaten wachsen. Darunter eben 200.000 Leute in der Reserve. Bislang sind das rund 60.000. Dazu hat sich Deutschland auch international verpflichtet. Von Deutschland soll das Zeichen ausgehen, sollte jemand einen Krieg anzetteln gegen uns oder ein anderes Land im NATO-Verteidigungsbündnis, stünde die Bundeswehr bereit zur Verteidigung, auch mit genügend Leuten, die gut ausgebildet sind und schnell einberufen werden können.
9: Wenn es jetzt so kommt, wen wird das Reservestärkungsgesetz in Zukunft betreffen?
10: Das kann fast alle betreffen, die mal bei der Bundeswehr waren oder auch jetzt aktive Soldatinnen und Soldaten, sobald sie ihre Dienstzeit hinter sich haben. Ausnahmen gibt's allerdings auch, nämlich für Wehrdienstleistende, sowohl für die aus der Vergangenheit als auch für solche, die gerade dabei sind, bis das Gesetz in Kraft tritt. Wer einberufen wird, muss je nach vorheriger Dienstzeit zwischen 3 und 12 Wochen im Jahr anrücken. Arbeitgeber müssen Reservisten dann laut Gesetzentwurf in der Regel dafür freistellen und bekommen eine finanzielle Entschädigung. Aber aus der Wirtschaft kommt Kritik. Für Unternehmen könnte das durchaus eine Belastung werden, wenn ihre Mitarbeitenden jetzt öfters ausfallen wegen Reservedienst. Da gibt's bei Wirtschaftsverbänden die Hoffnung, dass es, wenn der Gesetzentwurf in den Bundestag kommt, noch Zugeständnisse gibt.
9: Katrin Aue mit Informationen aus Berlin. Die Energiewende braucht nicht nur Windräder und Solaranlagen, sondern auch Stromspeicher. Ohne geht es nicht. Denn die Speicher sorgen dafür, dass Strom auch dann verfügbar bleibt, wenn die Natur gerade nicht mitspielt. In Deutschland wächst die Zahl großer Batteriespeicher rasant. Seit heute entsteht in Sachsen-Anhalt der größte Batteriespeicher Deutschlands, in Klostermannsfeld. Doch er wird wohl nicht lange der größte bleiben, berichtet André Seifert.
11: Sicher kennen Sie das. Der Akku im Smartphone hält oft nur einen Tag, dann muss er wieder geladen werden. In Klostermannsfeld im Süden Sachsen-Anhalts entsteht jetzt ein Akku nach demselben Prinzip, allerdings in einer ganz anderen Größenordnung. Mit einer einzigen Tagesladung soll dieser Riesenspeicher rund 500.000 Haushalte mit Strom versorgen, teilt der Betreiber mit. Geplant ist ein enorm leistungsstarker Batteriespeicher, erklärt Lukas Koltermann von der Rheinisch-Westfälischen Technischen Hochschule Aachen. Koltermann ist einer der Betreiber der Plattform Battery Charts, die Daten zum Batteriespeichermarkt in Deutschland sammelt.
12: Sobald er dann fertig gebaut ist und in Betrieb geht, wird es einer der größten Batteriespeicher in Deutschland werden mit ja, Anschlussleistung vergleichbar mit einem großen Kraftwerk in der Region.
11: 1000 Megawatt und bis zu 5,7 Gigawattstunden, so lauten die Kennzahlen der Anlage, die 2028 in Betrieb gehen soll. Eine Firma mit Sitz in Zürich ließ heute die Bauarbeiten in Klostermannsfeld starten. In Deutschland gibt es mittlerweile über 500 solcher Großspeicher, heißt es auf der Plattform Battery Charts der Aachener Hochschule. Sie nehmen Strom auf, wenn besonders viel davon im Netz ist, zum Beispiel aus Wind- oder Solarenergie. Wird der Strom später gebraucht, geben sie ihn wieder ab. So können Betreiber nicht nur Geld verdienen, sondern auch helfen, das Stromnetz stabil zu halten, so Lukas Koltermann.
12: Genau diese Flexibilität brauchen wir in Zukunft oder brauchen wir auch jetzt schon, um genau die ganze erneuerbare Stromerzeugung zu verteilen, aufnehmen zu können und bestmöglichen nutzen zu können. Und damit verhindern wir zum einen, dass erneuerbare Energien abgeregelt werden müssen. Andererseits hat das dann natürlich für den Endkunden eine dämpfende Wirkung auf den Preis.
11: Die Technik wird immer günstiger, die Kapazitäten steigen. Und deshalb liefern sich Projektentwickler inzwischen einen regelrechten Wettlauf um immer größere Anlagen. Kaum ist der Speicher in Klostermannsfeld angekündigt, sind anderswo bereits Projekte in Planung, die ihn bald übertreffen sollen. Zum Beispiel in der Lausitz und in Neukieritzsch bei Leipzig. Dort plant die LEAG laut Battery Charts mehrere Speicher mit insgesamt 18 Gigawatt, also mit der dreifachen Kapazität des geplanten Speichers in Klostermannsfeld. Die eigentlichen Batterien für die Speicher werden meist in Asien, vor allem in China, gefertigt.
9: André Seifert berichtete für MDR aktuell 16.11 Uhr. Sinkende Inflation, fallender Ölpreis. Das klingt aktuell nach Entwarnung, aber viele Preise reagieren auf den jüngsten Energiepreisschock erst mit Verzögerung. Angela Göpfert aus der ARD-Finanzredaktion über die Frage, ob bei der Inflation noch etwas nachkommt.
13: Die Inflation in Deutschland ist im Juni auf 2,3% gefallen. Dahinter stehen zwei Entlastungsfaktoren, der Tankrabatt und der kräftige Rückgang beim Ölpreis. Für Edgar Walk, Chefvolkswirt von Metzler Asset Management, ist vor allem der Ölpreis entscheidend.
14: Wir sehen, dass der Ölpreis in den vergangenen Wochen deutlich gefallen ist. Also hier dieser merkliche Rückgang, was natürlich sich auch direkt auf die Inflation auswirken wird.
13: Die Hoffnung, dass billigere Energie die Inflation drückt, ist inzwischen auch an den Finanzmärkten angekommen. Die Renditen zehnjähriger Bundesanleihen sind wieder deutlich unter die Marke von 3% gefallen. Ganz ausgestanden ist der Inflationsschub aber noch nicht. Ökonomen warnen vor sogenannten indirekten Effekten. Gemeint ist, höhere Öl- und Energiekosten verteuern nicht nur Benzin, Diesel oder Heizöl, sondern mit etwas Verzögerung auch Waren, Lebensmittel und Dienstleistungen. Jörg Krämer, Chefvolkswirt der Commerzbank.
15: Also grundsätzlich ist diese Gefahr da, denn hinter uns liegt ja ein Ölpreisschock. Das war auch ein Kostenschock, den die Unternehmen so langsam weitergeben an die Verbraucher. Also da kommt noch etwas.
13: Vor diesem Mechanismus warnt auch die Bank für internationalen Zahlungsausgleich. Höhere Kosten und Engpässe bei wichtigen Vorprodukten wie Kunststoffen und Düngemitteln könnten sich über Lieferketten fortpflanzen. Noch gefährlicher wäre es aber, wenn Beschäftigte nun deutlich höhere Löhne fordern und Unternehmen diese steigenden Lohnkosten über höhere Preise weitergeben. Dann könnte sich die Inflation festsetzen. Metzler-Ökonom Walk hält dieses Risiko derzeit aber für begrenzt.
16: Zumal wir ja auch keine Lohnpreisspirale sehen. Die Löhne fallen eher oder die Wachstumsrate der Löhne fällt eher im Moment. Und auch die Unternehmen haben jetzt keine so große Preissetzungsmacht. Also von daher erwarten wir hier keine größeren Probleme.
13: Für Entwarnung reicht das trotzdem nicht. Denn auch der Ölmarkt selbst bleibt anfällig. Die Lage im Mittleren Osten ist weiter fragil. Carsten Przewski, Chefvolkswirt Deutschland und Österreich der ING Bank, warnt daher vor zu viel Optimismus.
17: Nach all dieser Euphorie, die wir vor anderthalb Wochen hatten und der Ölpreis ja eigentlich kurz wieder auf dem Vorkriegsniveau stand, ist doch die geopolitische Lage wieder extrem verschlechtert. Wir haben keinen Deal, wir haben kein Abkommen, es gehen auch noch gar nicht so viele Boote durch die Straße von Hormuz.
13: Für Deutschland kommt noch ein Sonderfaktor hinzu. Mit dem Auslaufen des Tankrabatts zum 1. Juli dürften Benzin und Diesel wieder spürbar teurer werden. Viele Ökonomen rechnen damit, dass die Inflationsrate bis zum Jahreswechsel wieder anzieht. In Deutschland wie im Euroraum. Damit bleibt auch der Druck auf die EZB hoch.
15: Und jetzt sind eben doch die Inflationserwartungen etwas schon gestiegen. Und ich denke, die EZB wird darauf reagieren mit einer weiteren Anhebung der Zinsen. dann auf 2,5%. Aber das war's dann auch, denke ich.
13: Sagt Commerzbank-Ökonom Jörg Krämer. Der direkte Energiepreisschock lässt also nach. Doch seine Folgen könnten Verbraucher in den kommenden Monaten erst noch zu spüren bekommen. Über höhere Preise für Waren, Lebensmittel und Dienstleistungen.
9: Information von Angela Göpfert. 16.15 Uhr, Sie hören MDR aktuell. Bei uns sind Sie richtig, wenn Sie Informationen wollen rund um den Koalitionsausschuss. Der berät nämlich jetzt im Moment über Reformvorhaben rund um Rente, Gesundheit und Pflege. Die schwarz-rote Koalition ist im Kanzleramt zusammengekommen. Weitere Meldungen mit Björn Sieverding.
18: Bei schweren Unwettern ist in Österreich und Rumänien jeweils ein Mensch ums Leben gekommen. Laut Polizei starb in Oberösterreich ein Quadfahrer durch einen herabstürzenden Ast. Nahe der rumänischen Hauptstadt Bukarest wurde ein Mann in seinem Auto von einem umstürzenden Baum getroffen und tödlich verletzt. Der Generalintendant der Theater Chemnitz, Christoph Dietrich, hat seinen Vertrag um weitere 5 Jahre verlängert. Nach Angaben der Stadt und der Theaterverwaltung gilt die Verpflichtung nun bis zum Sommer 2033. Unter Dietrichs Leitung hätten sich die 5 Sparten Oper, Ballett, Philharmonie, Schauspiel und Figurentheater künstlerisch weiterentwickelt. In Gera können Schüler das Naturbad Keimberg in der ersten Ferienwoche kostenfrei besuchen. Wie die Stadt mitteilte, muss dafür nur der Schülerausweis vorgelegt werden. Das Bad ist in den Ferien täglich von 9 bis 20 Uhr geöffnet. Das Wetter am Abend von Westen her zunehmend aufgelockert, trocken dann in Sachsen noch Schauer, 16 bis 21 Grad, in der Nacht weiter aufklarend und trocken 14 bis 10 Grad und morgen erst sonnig und trocken, am Nachmittag dann durchziehender Regen, 23 bis 27 Grad. MDR, aktuell Verkehrsdienst. Die A2 Richtung Berlin ist zwischen Irxleben und dem Kreuz Magdeburg wegen Hitzeschäden gesperrt. Zurzeit 4 Kilometer Stau. Dasselbe gilt auch im weiteren Verlauf zwischen Thesen und Ziesa. Der Teilabschnitt Ziesa-Brandenburg wurde allerdings wieder freigegeben. Die A14 Richtung Schwerin bleibt zwischen Kreuz Magdeburg und Dahlen-Warsleben gesperrt. A2 Richtung Hannover zwischen Irxleben und Bornstedt 7 Kilometer Stau plus 1 Stunde. A4 Richtung Görlitz zwischen Pulsnitz und Burkau Stau wegen eines defekten LKW. A36 Richtung Bernburg zwischen dem Dreieck Nordharz und Wernigerode Nord stockender Verkehr. Die A38 Richtung Leipzig ist zwischen Eisleben und Querfurt nach einem Unfall gesperrt, zurzeit 6 Kilometer Stau. Und A72 Richtung Hof in der Abfahrt Zwickau Ost Stau nach einem Unfall. Soweit der MDR aktuell Verkehrsdienst, die Zeit 16.17 Uhr.
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9: Waren Sie heute schon mal tanken oder haben zumindest mal nachgeschaut, wie teuer es geworden ist? Die Steuerermäßigung ist ja jetzt vorbei. Es gibt keinen Tankrabatt mehr und die Preise sind wieder gestiegen. Gerade jetzt, kurz vor der Ferienzeit, fällt das besonders auf. Dabei hat sich der Ölpreis zuletzt eigentlich stabilisiert. Warum tanken trotzdem teuer bleibt und wie man vielleicht doch ein bisschen sparen kann, darüber sprechen wir jetzt hier am Telefon bei MDR aktuell mit Katharina Luca vom ADAC. Herzlich willkommen bei uns.
19: Hallo, herzlich willkommen.
9: Wann ist denn die günstigste Tageszeit zum Tanken?
19: Am günstigsten tankt man seit dem 1. April, also seit der Einführung dieser 12-Uhr-Regel am Vormittag. Das heißt, vor 12 am besten. Da ist man auch so ein bisschen flexibel am Vormittag. Es muss nicht 11.45 Uhr sein, aber im Laufe des Vormittags sind die Preise tatsächlich am günstigsten.
9: Was sind jetzt Ihre aktuellen Beobachtungen, seit der Tankrabatt weggefallen ist?
19: Wir sehen tatsächlich, dass die letzten Tage und vor allem die letzten 2 Tage die Spritpreise deutlich gestiegen sind und auch völlig ungerechtfertigt gestiegen sind. Wir sehen hier wahrscheinlich haben die Mineralölkonzerne den Wegfall des Tankrabatts schon mal vorweggenommen, obwohl eigentlich vielerorts noch günstig versteuerter Kraftstoff in den Tanks war. Das heißt, hier gibt es definitiv was zu kritisieren.
9: Das heißt, die Mineralölkonzerne profitieren auch ganz klar von den Preisen jetzt.
19: Das sieht im Moment so aus, denn es gibt keinen Grund oder keinen anderen Grund, der jetzt dafür sprechen würde, dass die Preise steigen. Der Rohölpreis ist sehr konstant bei rund 73 Dollar und auch der Euro ist stabil. Diese Faktoren beeinflussen oft auch noch die Spritpreise und da bewegt sich nichts nach oben. Der Spritpreis allerdings schon. Das heißt, die Mineralölkonzerne legen hier ein Vorgehen an den Tag, das äußerst fragwürdig ist.
9: Der Tankrabatt, der soll ja nicht wiederholt werden, wenn das tatsächlich so ist. Was wäre denn Ihre Wunschlösung zur Entlastung der Autofahrer?
19: Man muss natürlich sehen, wie sich die weltpolitische Lage entwickelt, wie sich der Ölpreis stabilisiert, in der Hoffnung, dass sich auch die Spritpreise dann wieder auf ein Normalmaß sozusagen entwickeln. Wenn die Spritpreise aber wieder Höhen von 2,30 Euro erreichen, dann ist schon aus Sicht des ADAC wichtig, hier auch noch andere Maßnahmen zu ergreifen. Aus unserer Sicht könnte zum Beispiel für alle Verbraucher und Verbraucherinnen die Stromsteuersenkungen für private Haushalte hier helfen oder die Anhebung der Entfernungspauschale.
9: Wir schauen nochmal ins Nachbarland, nach Polen. Da hat man eine ganz eigene Regelung getroffen. Da hat man gesagt, nicht mehr dem freien Markt überlassen den Preis. Wir legen die Gewinnmarge selbst fest und die Höchstgrenze für den Verkaufspreis. Und Tschechien ist dann auch nachgezogen. Wäre sowas nicht auch übertragbar, dieses Modell für Deutschland?
19: Es gibt ja sehr viele Möglichkeiten, hier einzugreifen und wir haben da auch in Europa tatsächlich sehr viele Möglichkeiten gesehen. Die Mechanismen in Polen und Tschechien, die sind wahrscheinlich einfach andere wie bei uns und das ist einfach hier durchsetzbar, so wie die Regierung das beschlossen hat. Wir gehen eigentlich schon auch mit, dass wir sagen, der Tankrabatt war eine sinnvolle Möglichkeit, gerade bei diesen sehr hohen Belastungen schnell und effektiv gegenzusteuern und hier etwas günstigeren Sprit anbieten zu können.
9: Sagt Katharina Luca vom ADAC. Ganz vielen Dank für Ihre Zeit.
19: Sehr gerne.
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9: 16.21 Uhr. Die richtig heißen Tage sind jetzt gerade vorbei. Die nächsten werden aber ganz sicher kommen. Was ist denn aber wirklich eigentlich richtig heiß? Und ab wann gibt es die Probleme? Eine neue Untersuchung aus Magdeburg und Heidelberg hat die Temperatur, ab der es so richtig stressig für einige wird, nach unten korrigiert und sich dabei einer Gruppe gewidmet, die bei Hitze gerne übersehen wird. Jonas Arendt berichtet.
20: An Hitzetagen stehen Risikogruppen im Fokus. Alte, junge, Menschen mit körperlichen Vorerkrankungen wie etwa Herz-Kreislauf-Beschwerden. Doch eine Gruppe wird oft vergessen, ist auch wenig erforscht, besonders in Deutschland, psychisch Erkrankte. In Magdeburg, genauer gesagt an der Uniklinik für psychosomatische Medizin und Psychotherapie, soll sich das ändern. Hanna Wallis ist eine der Forscherinnen, die sich dort des Themas Hitze und psychische Belastung annimmt.
21: Wir sehen, dass bei steigenden Temperaturen schon ab 25 Grad Menschen mehr psychische Symptome berichten, also Ängstlichkeit oder so depressive Symptome und eben auch körperliche Symptome, Schwindel, Kopfschmerzen, Hitze.
20: Diese Grenze, also 25 Grad Celsius, ist niedriger als bisher angenommen. Allgemein wird von Hitze erst ab 28 bis 30 Grad gesprochen. Die Belastung tritt aber wohl schon früher auf, zeigen die ersten Ergebnisse aus Magdeburg. Und das gilt erst einmal für alle, sagt Wallis. Doch wer psychisch vorbelastet ist und vielleicht auch noch körperliche Beschwerden hat, leidet besonders unter der Hitze.
21: Wenn ich jetzt schon immer auch mehr Kopfschmerzen, Schwindel sowieso erlebe, wenn ich sowieso schon stärker ängstlich bin oder auch mit depressiven Symptomen zu tun habe, dann ist, wenn etwas dazukommt, also eine zusätzliche Belastung, dann kann das so ein bisschen der Tropfen sein, der dann ja das fast zum Überlaufen bringt. Wohingegen bei Menschen, die eben auf einem anderen Level starten von Anfang an, das eben ein Tropfen ist in ein ja etwas angefülltes Glas vielleicht. Ja. Und insofern ist es sehr wahrscheinlich, dass es einfach eine zusätzliche Belastung ist, die obendrauf kommt.
20: Für alle psychisch Belasteten hilft an heißen Tagen erst einmal, was allen hilft. Schonung, kühle Orte aufsuchen, viel trinken. Dazu sei es aber besonders wichtig zu überlegen, schaffe ich das, was ich mir vorgenommen habe, oder sollte ich es lieber lassen? Bisher würden Hitzeempfehlungen mit dem Gießkannenprinzip ausgeschüttet, doch eigentlich brauche es zielgerichtetere Warnungen und Maßnahmen.
21: Wir überlegen, gucken gerade uns an, wie Menschen eben ihr eigenes Risiko einschätzen können und wie auch Maßnahmenempfehlungen dann darauf ausgerichtet werden müssen. Und unser Ziel ist es schon zu sagen, wir möchten Maßnahmen entwickeln, die etwas zielgerichteter auch auf Zielgruppen und Bedürfnisse ausgerichtet sind.
20: Doch neben solchen Maßnahmen braucht es auch Aufklärung. Etwa darüber, dass es für Menschen mit psychischen Erkrankungen nicht ungewöhnlich ist, auf heiße Tage stärker als andere zu reagieren. Nicht nur für die Betroffenen selbst, sondern auch im Gesundheitssektor allgemein. Und auch die Kommunen könnten etwas tun, etwa Hitzepatenschaften gegen Einsamkeit einrichten.
21: Das sind aber die Verhaltenspräventionsmaßnahmen. Und ich denke, wo wir generell in Deutschland auch hin müssen, ist auf die Verhältnisprävention. Also wirklich zu schauen, wie können Städte, das haben einige Städte auch schon vorgemacht, sich systematischer daran anpassen, dass es hier heiß wird. Wie können Abkühlungsorte, Begrünungsorte geschaffen werden, sodass die Temperaturen, das kann man um einige Grad die Temperaturen dann auch senken. Und wir können vielleicht auch dann wirklich an so Extremhitzetagen, wie sie gerade hatten, darauf aufmerksam gemacht werden, wo es wirklich Abkühlungsorte gibt, die klimatisiert sind.
9: Sagt die Juniorprofessorin Hanna Wallis von der Uniklinik Magdeburg. Ein Beitrag von Jonas Arendt. Sie sind klein und gelb, reden jede Menge unverständlichen Unfug. Die Rede ist von den Minions. Das heißt, wir gehen jetzt ins Kino. Vor 16 Jahren sind die Minions zum ersten Mal in einem Trickfilm aufgetaucht. Nun bekommen sie ein neues Kinoabenteuer mit zwei Synchronstimmen aus Magdeburg. Peter Bellis stellt den Film vor.
1: Die Minions haben sich in ihren Filmen ja schon in vielen Zeiten herumgetrieben und dort jeweils ordentlich Chaos angerichtet. Nun ist Hollywood in den 20er Jahren dran.
2: Oh, Humphrey. Pignata. Carbonara. Lasagna.
1: Nach wie vor hat man keine Ahnung, was sie dort eigentlich sprechen und meinen, ist auch völlig egal. Es geht um einen zumindest für sie großartig klingenden Plan.
22: Ihr habt einen Monsterfilm geschrieben?
2: Hey, komm, Pika, Kaiju!
22: Sehr gut, und was nimmt ihr als Monster?
1: Aha. Also wird ein magisches Buch bemüht und schon ist das erste Monster da. Sieht klein und grün und harmlos aus, was sich ändern wird, zumindest das mit harmlos. Gesprochen wird Gumi vom Tokyo-Hotel-Sänger Bill Kaulitz.
23: Also Gumi freut sich auf jeden Fall, denn die Minions haben ihn ja befreit und er kann jetzt endlich raus aus diesem Buch. Darum ist er in erster Linie erstmal dankbar und ist froh, dass er draußen ist. Aber dann überkommt ihn natürlich wieder das Böse und er denkt, was mache ich denn mit meiner neu gewonnenen Freiheit? Und er nutzt natürlich die Minions ein bisschen aus, um am Ende doch was Böses zu machen. Also er fühlt sie, wie sagt man, hinters Licht ein bisschen.
1: Für Bill ist so eine Synchronrolle nichts Neues. Für seinen Bruder Tom hingegen war es eine Premiere. Und der in Amerika lebende Musiker ist auch eigentlich kein Fan der Filmreihe.
23: Also ich verbinde mit den Minions vor allem Freizeitpark. Also bei uns sind ja die Universal Studios auch in L.A. Und von daher kenne ich die Minions eigentlich nur von Fahrgeschäften. und ich habe mal so ein paar Filme so nebenbei geguckt mit der Family, aber selbst jetzt nicht mega krass verfolgt. Aber die Fahrgeschäfte haben mir immer Spaß gemacht.
1: In Minions und Monster spricht er einen putzigen Charakter namens Dort.
23: Dort ist ein Roboter und kommt aus dem Weltall von einem anderen Planeten. Und hat nichts Geringeres vor, als natürlich die Erde einzunehmen.
1: Sowohl Gumi als auch Dort machen im Film eine schöne Entwicklung an der Seite der Minions durch, die hier natürlich nicht verraten wird. Den Film in drei Begriffen zusammengefasst, welche wären das, Tom?
23: Witzig, emotional und absolut überraschend.
1: Und Bill will noch loswerden, dass ein Film wie dieser auf die große Leinwand gehört, ins Kino.
23: Boah, Kino ist für mich wirklich immer so ein richtiges Abschalten, ne? Weil man macht da nichts anderes. Man geht wirklich rein, man daddelt nicht am Telefon nebenbei rum, sondern man ist total in dem Film drin und kann sich wirklich so richtig darauf einlassen. Das ist einfach eine perfekte Auszeit.
9: Bill und Tom Kaulitz in Minions and Monster ab heute in den Kinos. Und im MDR aktuell Wetterstudio ist Renato Bodenburg. Schaut auf das Wetter. Was bringt denn das heute Nachmittag noch?
24: Also es bringt schon noch eine ganze Menge an Schauern und vielleicht auch mal noch Gewitter. Ansonsten wird es aber von Westen her allmählich ein bisschen freundlicher. Da lockern die Wolken jetzt auf. Wir haben von der Altmark über den Harz drunter bis zum Eichsfeld und dann ins Werratal hinein schon eine ganze Menge an Sonnenschein. Da ist es jetzt zwar nicht blauer Himmel, aber zumindest kann man schon ein bisschen mehr Licht sehen. Und alle anderen haben noch viele dichte Wolken. Und dann ist es unter den Wolken aber eben auch so richtig feucht und drückend. Also wir haben eine enorme Schwüle und wir haben zum Teil auch so neblige Verhältnisse. Weil es eben so feucht ist, sieht es teilweise aus wie November. Die Temperaturen lassen es aber nicht zu, denn da sind wir gut über 20 Grad. Also in einem recht warmen Bereich. Jetzt im Moment gerade noch mäßig warm. So geht es durch die Abendstunden.
9: Das ist ganz eigenartig. Die Sonne sieht man halt nicht, aber trotzdem ist es irgendwie warm, schwül, wie du schon beschrieben
24: genau.
9: hast. Heute Nacht kommt da noch mehr Regen dazu, die nächsten Stunden?
24: Nee, der wird sogar noch weniger. Also diese Schauer, die werden langsam abklingen. In der Nacht gibt es dann anfangs noch so ein paar letzte, aber dann danach wird auf alle Fälle der Himmel weiter zu sehen sein. Das heißt also, die Wolken lockern immer weiter auf, klart teilweise auf und das dann bei Temperaturen von 14 bis 10 Grad.
9: Wie geht's morgen Donnerstag weiter?
24: Da gibt's erstmal aus der Nacht hinaus örtlich ein paar Nebelfelder. Wir haben also durch die feuchte Luft stellenweise Nebel, ansonsten aber Sonnenschein, relativ wenige Wolken. Die werden aber so langsam im Laufe des Vormittags von Nordwesten her schon ein bisschen zahlreicher und verdichten sich dann immer weiter. Und zum Nachmittag wird's dann zunehmend bewölkt und dann später da kommt auch etwas Regen mit auf. Das ist ein Regengebiet, was gebietsweise mit durchzieht. Und das wird dann in den späten Abendstunden auch Sachsen erreichen.
9: Vielen Dank, Renato Bodenburg im MDR-Wetterstudio. Die Meere sind so warm wie nie in einem Juni, haben wir gerade erfahren. Wie wirkt sich das eigentlich auf die Ostsee aus? Da fragen wir gleich bei einem Ozeanografen.

0: am Arbeitsmarkt sowie Rente, Gesundheit und Pflege. Ob es bereits heute zu Entscheidungen kommt oder erst in der Nacht, ist offen. Kanzler Friedrich Merz sagte vorab, er erwarte bei der Modernisierung des Landes einen wirklich großen Sprung nach vorn. AfD-Chefin Alice Weidel hat dem BSW-Vorschlag für Duelle bei gemeinsamen Wahlkampfveranstaltungen eine Absage erteilt. Ein Sprecher Weidels erklärte, jede Partei sei für ihren Wahlkampf selbst verantwortlich. Wenn das BSW die 5%-Hürde bei den kommenden Landtagswahlen überspringe, sei die AfD aber zu Gesprächen bereit. In einem Brief hatte die BSW-Spitze kontroverse Debatten zwischen Weidel und BSW-Politikerin Sarah Wagenknecht vorgeschlagen. Bei einem Brand in einem Mehrfamilienhaus im belgischen Antwerpen sind mindestens 5 Menschen ums Leben gekommen. Laut Polizei gibt es auch mehrere Verletzte. Zahlreiche Personen wurden mit Rauchvergiftungen in Sicherheit gebracht. Der Brand ist nach Angaben der Feuerwehr noch nicht unter Kontrolle. Man suche weiter nach Vermissten. Als Brandursache wird ein technisches Problem im Erdgeschoss vermutet. Bei einer Razzia in Neukirch im Landkreis Bautzen haben Spezialeinsatzkräfte Waffen und Drogen sichergestellt. Wie die Polizei mitteilte, wird gegen einen 51-jährigen deutschen Tatverdächtigen ermittelt. Es bestehe der Verdacht auf Verstöße gegen das Waffen- und Sprengstoffgesetz. Es seien 2 Objekte durchsucht worden. Außerdem habe man mehrere Hunde des Tatverdächtigen dem Veterinäramt übergeben. Der viel kritisierte Kommentar von Bundeskanzler Friedrich Merz zum WM-Aus der deutschen Fußballnationalmannschaft ist das Ergebnis einer Kommunikationspanne. Das teilt ein Regierungssprecher mit, ohne Details zu nennen. Aus Regierungskreisen hieß es, es seien mehrere Tweets vorbereitet gewesen, letztlich sei der falsche veröffentlicht worden. Auf dem offiziellen Ex-Account von Merz war nach der Niederlage gegen Paraguay zu lesen, dass die Mannschaft das Land begeistert habe. Das waren die Nachrichten. Das Wetter mit den Temperaturen: Dresden bedeckt 20 Grad, Eisenach bedeckt 22, Erfurt bedeckt 20 Grad, Gardelegen stark bewölkt 24, Hoyerswerda bedeckt 21 Grad, Magdeburg stark bewölkt 24, Neuhaus am Rennweg stark bewölkt 17 Grad, Oschatz bedeckt 21, Plauen 19 Grad, Wernigerode bedeckt 22 Grad und Lutherstadt-Wittenberg 23. Am Abend von Westen her zunehmend aufgelockert und trocken, in Sachsen Schauer 16 bis 21 Grad, in der Nacht dann weiter aufklarend und trocken 14 bis 10 Grad, morgen erst sonnig und trocken und dann am Nachmittag durchziehender Regen 23 bis 27 Grad. MDR aktuell Verkehrsdienst. Die A2 Richtung Berlin ist zwischen Irxleben und dem Kreuz Magdeburg wegen Hitzeschäden weiterhin gesperrt. Zurzeit 4 Kilometer Stau. Auch gesperrt bleibt die A2 zwischen Thesen und Ciesa. Der Teilabschnitt Ciesa-Brandenburg wurde allerdings wieder freigegeben. A14 Richtung Schwerin. Dort bleibt die Strecke zwischen Kreuz Magdeburg und Dahlen-Warsleben ebenfalls noch gesperrt. A2 Richtung Hannover zwischen Irxleben und Bornstedt 7 Kilometer Stau plus eine Stunde. A4 Richtung Görlitz zwischen Pulsnitz und Burkau Stau wegen eines defekten LKW. A36 Richtung Bernburg zwischen dem Dreieck Nordharz und Wernigerode Nord stockender Verkehr. Die A38 Richtung Leipzig ist zwischen Eisleben und Querfurt nach einem Unfall gesperrt, zurzeit 6 Kilometer Stau. Und A72 Richtung Hof in der Abfahrt Zwickau Ost Stau nach einem Unfall. Soweit der MDR aktuell Verkehrsdienst. Die Zeit 16.34 Uhr.
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2: Mit Felix Gebhardt. Schön, dass Sie zuhören. Die Weltmeere waren in diesem Juni so warm wie noch nie. Das zeigen Daten des EU-Klimadienstes Copernicus. Und das betrifft nicht nur ferne Ozeane, sondern auch die Ostsee, quasi vor unserer Haustür. Was bedeutet die Erwärmung für die Ostsee ganz konkret? Was merken wir vielleicht auch beim Baden? Darüber spreche ich jetzt mit dem Wissenschaftler Volker Morholz. Er ist Ozeanograf, also Ozeane sind sein Fachgebiet. Er arbeitet für das Leibniz-Institut für Ostseeforschung Warnemünde. Sind ja jetzt inzwischen ganz schön viele Rekorde im Bereich Klima. Kommt da noch mehr Rekord auf uns zu?
3: Ja, leider ist das so. Also wir sind ja nicht sozusagen erreichen einen Gipfel und dann kommt das nächste Tal, sondern das ist ein langsam sich änderndes System. Und je weiter die Zeit voranschreitet, desto mehr Extreme werden.

0: Monate werden wir eben sehen, was die das Klima betreffen, also Temperaturen, Wasserstände oder ähnliche Prozesse eben.
1: Herr Moholz, und wenn wir uns jetzt mal genau die Ostsee anschauen, da sehen wir ja, würde ich jetzt mal sagen, wenn man drauf schaut, ein ziemlich abgeschlossenes Meer. Welche Rolle spielt das bei den steigenden Temperaturen?
0: Ja, das spielt eine große Rolle, weil die Ostsee nicht so einen guten Austausch mit dem Weltmeer hat. Wir haben ja einfach nur diese engen Verbindungen durch die dänischen Gewässer, also den Sund und die Beltsee. Und der Wasseraustausch ist dadurch behindert. Allerdings werden die Temperaturen in der Ostsee eher über die Atmosphäre, das heißt über die Sonneneinstrahlung und so geregelt und nicht so sehr durch den Wasseraustausch.
1: Also das heißt, die Ostsee ist besonders anfällig für Erwärmung?
0: Ja, sie ist besonders anfällig für Erwärmung, da sie ein stark geschichtetes Meer ist, ne? Und in einem relativ weit nördlichen Breitengrad auf der Erdkugel ist. Wir wissen, oder wie vielleicht wissen Sie, dass die Arktis und die Antarktis, und also besonders die polaren und auch borealen Gebiete, sehr viel stärker vom Klimawandel betroffen sind, als das zum Beispiel die Tropen sind. Ja, also hier steigen die Temperaturen eben deutlich stärker an in kürzerer Zeit als in den, sagen wir mal, niederen oder tropischen Breiten.
1: Was passiert da jetzt genau, wenn sich das Wasser immer weiter aufheizt? Was passiert auch durch die Wärme mit dem Leben in der Ostsee?
0: Ja, wir haben da mehrere Effekte. Zum einen ist natürlich so, dass wir die Schichtung verstärken. Was meint das? Also wir haben dann zum Beispiel eine sehr viel größere Temperaturdifferenz zwischen dem Oberflächenwasser und dem darunterliegenden Wasser. Und diese Temperaturdifferenz führt dazu, dass Austauschprozesse zwischen dem Oberflächenwasser und dem tieferen Wasser behindert werden. Das heißt zum Beispiel, dass der Sauerstoff, der sich aus der Atmosphäre auch im Meer löst, nicht mehr so effektiv in tiefere Bereiche der Ostsee transportiert werden kann. Zudem kommt dazu, dass höhere Temperaturen auch eine geringere Löslichkeit von dieses Sauerstoffs eben bedeuten. Das heißt, dass die Sauerstoffkonzentration an sich schon geringer ist, was natürlich wieder Implikationen für die Lebewesen in der Ostsee hat.
1: Merken wir da auch was ganz konkret, wenn wir selber in der Ostsee baden gehen?
0: Auf jeden Fall. Also gerade solche Situationen, wie wir jetzt in der letzten Woche hatten, wo wir eben starke Sonneneinstrahlung und hohe Temperaturen hatten, dann bildet sich ein relativ flacher, manchmal nur einen halben Meter dicker, warmer Deckel oben auf der Ostsee. Und in diesem warmen Deckel fühlen sich besonders Blaualgen, also Cyanobakterien, und auch, was uns Menschen selber auch betrifft, Vibrionen recht wohl, die sich dann sehr stark vermehren und eben auch eine gewisse Gefahr für uns darstellen können.
1: Also wird sich die Ostsee da jetzt auch dauerhaft verändern oder lässt sich das Ganze jetzt noch begrenzen?
0: Also ich denke, begrenzen lässt es sich nicht, weil wir stehen ja hier in der im Ostseeraum nicht alleine, sondern wir haben Verbindung zur Atmosphäre auf diesem Planeten. Und da die Atmosphäre das bestimmt und die Atmosphäre eben allumspannend um unsere Erde geht, können wir uns in der Ostsee also nicht von diesem globalen Klimageschehen abkoppeln. Und im Moment sehen die Zeichen ja so aus, dass wir eine stärkere Erwärmung kriegen, als wir mit dem Pariser Klimaabkommen eben gerne hätten, weil wir eben bestimmte Klimaziele einfach nicht global erreichen. Das heißt, wir müssen uns darauf einstellen, dass das noch lange nicht das Ende der Fahnenstange ist, sondern dass diese Erwärmung Stück für Stück weitergeht.
1: Sagt Volker Moholz, er ist Ozeanograf am Leibniz-Institut für Ostseeforschung Warnemünde. Ich danke Ihnen ganz herzlich fürs Gespräch.
0: Ja, gerne.
1: 16.39 Uhr ist es.
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3: Mit Thorsten vom Wege und bevor wir uns dann dem Fußball und anderen Sportarten zuwenden, wollen wir zunächst mal zu den All England Championships schauen. Die finden bekanntlich in Wimbledon statt und mein Kollege Matthias Kammann ist dort derjenige, der das Geschehen für uns verfolgt. Matthias, was erleben wir denn gerade auf dem Center Court und den Nebenplätzen?

0: höre ich nichts. Nee. Soll ich die KS7 mal drücken?
1: In der Weltrangliste ist, wenn es zu den entscheidenden Punkten kommt, dann macht eben der Weltranglisten-Erste diese, so wie in diesem Moment, wieder ein Ass zum 40-30. Er führt nämlich 2-1 auch im dritten Satz. Das könnte dann doch relativ schnell zu Ende gehen. Auf dem zweiten großen Platz spielt gerade Coco Gauff, zweimalige Grand-Slam-Siegerin, tut sich auch relativ schwer mit Solana Sierra aus Argentinien. Und ja, und auf die Deutschen warten wir noch, zumindest im Einzel. Denn Tatjana Maria und Jan-Lennard Struff werden später auf Platz 12 spielen. Ganz am Rande der Anlage, ganz in der Verlängerung der berühmten Church Road, da ist dieser Platz. Und da werden die beiden später aufschlagen. Aber es gibt noch ein Match mindestens zuvor, was stattfinden muss. Also, es ist eine ganze Menge los hier an der Church Road.
2: Ja, Daniel Altmaier hat schon gespielt. Das war ja noch ein sozusagen Nachholer von gestern, weil es dann zu dunkel wurde. Beim Boxen würde man sagen, mit wechselndem Erfolg, oder?
1: Ja, ich würde mal sagen, ohne Erfolg, denn er hat wirklich schlecht gespielt. Gestern war es schon so, da hat ihn aber auch eine kurzzeitige Verletzung aus dem Plan und aus dem Konzept geworfen. Aber heute hat er eigentlich überhaupt nichts getroffen, wenn man mal im Tennisjargon bleiben möchte. Also er hat wirklich so viele Fehler gemacht, dass er dann auch gegen den Slowaken Molčan am Ende chancenlos war, 2-6 verloren, den vierten Satz. Er lag ja gestern schon 1-2 hinten. Also damit sind nur noch 4 Deutsche im Wettbewerb, 3 Männer, eine Frau. Zverev ja erst morgen wieder im Einsatz und heute noch Struff und Maria auf jeden Fall.
2: Ja, zu Alexander Zverev hätte ich noch eine Frage. Der ist, so habe ich gelesen, allergisch gegen Rasen. Wie kann man denn da spielen?
1: Ja, ich glaube, das ist so ein bisschen aufgebauscht. Der hat eine leichte Allergie, wir würden normalerweise sagen Heuschnupfen, und die wirkt sich natürlich bei einigen Menschen auf bestimmte Bäume aus wie Birkenpollen und bei anderen auf Gräserpollen, und ich glaube, das ist das, was Alexander Zverev hat, und ich habe das auch so ein bisschen immer als im übertragenen Sinne angesehen, denn er hat ja die letzten Jahre nie gut gespielt auf Rasen, und deshalb hat er im Grunde auch dieses Wort, glaube ich, verwendet, Rasenallergie. Es ist ein ganz schlichter Heuschnupfen, der auch nicht besonders stark ist, deshalb sagt er, es stört ihn eigentlich auch nicht und es wird auch keinen Ausschlag haben bei diesem Turnier.
2: Letzte Frage, die Runde hat er ja überstanden, die erste. Wie weit kann denn die Reise gehen für den Hamburger?
1: Also für mich kann die Reise bis ins Endspiel gehen. Da lege ich mich fest, der ist so gut in Form. Der hat auch gestern gezeigt gegen einen sehr, sehr guten Belgier, Nummer 36 der Welt, dass er dem auch widersteht, selbst wenn er nicht in der absoluten Bestform ist. Das war er nämlich gestern nicht. Aber er hat das solide runtergespielt. Er hat in den entscheidenden Momenten die Punkte gemacht. Und deshalb glaube ich, dass er hier auch nach Jannik Sinner, der ist für mich der klare Favorit, aber der Nächste ist. Und gegen Sinner kann er halt erst frühestens im Endspiel kommen.
2: Danke, Matthias Kammann. In einer Stunde sind wir dann wieder mit Wimbledon verbunden, und England ist ja dann überhaupt das große Stichwort am heutigen Tag, denn es gibt ja, Sie ahnen es, auch noch Fußball. Da spielt England um 18 Uhr gegen die Demokratische Republik Kongo, ist dort großer Favorit, und da haben sie es sicherlich nicht ganz so einfach in Wimbledon. Auf was sollen sie sich konzentrieren? Tennis auf der einen, Fußball auf der anderen Seite, beide Sportarten extrem beliebt auf der britischen Insel. Also sind wir gespannt. Danke erstmal für diese Stunde. Wir schauen zum Fußball. Neben England gegen die Demokratische Republik Kongo gibt es ja noch ein zweites Spiel heute Abend, 22 Uhr. Beide Spiele werden übrigens live im ersten gezeigt. Belgien trifft da auf Senegal. Belgien ist favorisiert, ob schon die Roten Teufel in der Offensive noch einiges schuldig geblieben sind. Bislang beide Teams, also Belgien und die Senegalesen, haben mit Kevin De Bruyne bei den Belgiern und Sadio Mané als Stars in ihren Reihen, die jeweils noch auf den großen WM-Moment warten. Jetzt wechseln wir komplett die Sportart, gehen zum Schach. Ein eigenes Schachsportzentrum, eigene Vereinsräume. Das haben in Deutschland nur die wenigsten Schachvereine. Die Schachgemeinschaft Leipzig hat sich diesen Traum erfüllt und bildet dort erfolgreich den Nachwuchs aus. Der Bau des Vereinsheims hat den Club nachträglich allerdings in finanzielle Schwierigkeiten gebracht. Nun kämpft der Verein um seine Zukunft. Annette Böhm und Clara Schönau berichten.
3: Das neue Vereinsheim sollte eigentlich ein großer Erfolg für den Verein werden. Stattdessen sorgen zusätzliche Rechnungen für Probleme. Insgesamt fehlen noch 90.000 Euro, die bis zum Jahresende bezahlt werden müssen. Klar ist, der Verein hat große Sorgen um seine Zukunft. Der Vorstand der Schachgemeinschaft Leipzig, Thomas Richter.
4: Im schlimmsten Fall müsste der Verein insolvent gehen. Dann hätten knapp 200 Mitglieder hier auch keine Grundlage mehr fürs Schachspielen und auch für die Nachwuchsförderung, die wir hier recht intensiv betreiben.
3: Die Schachgemeinschaft Leipzig gehört zu den erfolgreichsten Vereinen in der Nachwuchsarbeit. Immer wieder nehmen junge Talente an Europa- und Weltmeisterschaften teil. In der Vergangenheit wurde der Verein auch schon mit Geld aus der Stadt gefördert. Die neu entstandenen Lücken kann man aber nicht mehr schließen, erklärt Katja Büchel, die Leiterin des Leipziger Sportamts.
5: Wir haben ja das Projekt bereits gefördert, sodass wir tatsächlich keine weitere Förderung des gleichen Projektes ausreichen können. Dieser Weg ist leider ausgeschlossen.
3: Benefizturniere, Sonderveranstaltungen und diverse Aktionen vom Verein sollen die fehlende Summe nun aufbringen. Und das scheint ganz gut zu funktionieren, erzählt Vereinschef Thomas Richter.
4: Es entwickelt sich bisher nicht so schlecht, was wir bisher an Spenden von den Mitgliedern schon wieder bekommen haben. Es ist aber noch einiges offen und es ist immer noch, kann einen schon zum Spitzen bringen, ja.
3: Gelingt es nicht, die 90.000 Euro aufzubringen, dann droht dem Verein das aus.
6: 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Bei uns gibt es immer wieder die neuen Infos rund um den Koalitionsausschuss, der jetzt berät über die Reformvorhaben. Die schwarz-rote Koalition berät dazu im Kanzleramt. Weitere Meldungen mit Bernd Milde.
7: In Belarus sind 28 politische Gefangene aus der Haft entlassen worden. Nach Regierungsangaben wurden sie anlässlich des bevorstehenden Unabhängigkeitstags begnadigt. Die Menschenrechtsorganisation Vjasna erklärte, in Belarus säßen weiterhin mehr als 800 Menschen aus politischen Gründen in Haft. In Magdeburg hat die Wasserschutzpolizei ein neues Streifenboot erhalten. Wie das Ministerium für Inneres und Sport mitteilte, soll es unter anderem Gefahrguttransporte überwachen und die Einhaltung von Umweltvorschriften auf den Gewässern kontrollieren. In Reichenbach im Vogtland ist ein Mann bei einer Auseinandersetzung schwer verletzt worden. Nach Polizeiangaben wurde der 33-Jährige in der vergangenen Nacht auf der Straße vor seinem Wohnhaus gefunden. Es werde wegen eines versuchten Tötungsdelikts ermittelt. Ein Tatverdächtiger sei festgenommen worden. Das Wetter am Abend von Westen zunehmend aufgelockert, in Sachsen Schauer 16 bis 21 Grad. In der Nacht weiter aufklarend und trocken 14 bis 10 Grad. Morgen erst sonnig, am Nachmittag durchziehender Regen 23 bis 27 Grad. MDR aktuell Verkehrsdienst. Die A2 Richtung Berlin ist zwischen Irxleben und Kreuz Magdeburg wegen Hitzeschäden gesperrt. Zurzeit 4 Kilometer Stau. Im weiteren Verlauf der A2 bleibt der Abschnitt Thesen-Tieser weiterhin gesperrt. Und auch die A14 Richtung Schwerin bleibt zwischen Kreuz Magdeburg und Dahlen-Warsleben gesperrt. A2 Richtung Hannover zwischen Irxleben und Bornstedt 7 Kilometer Stau. A4 Richtung Görlitz zwischen Pulsnitz und Burkau Stau wegen eines defekten LKW. A36 Richtung Bernburg zwischen Dreieck-Nordharz und Wernigerode-Nord stockender Verkehr. Die A38 Richtung Leipzig ist zwischen Eisleben und Querfurt nach Unfall gesperrt, zurzeit 6 Kilometer Stau. Und A72 Richtung Hof in der Abfahrt Zwickau-Ost Stau nach Unfall. Soweit der MDR aktuell Verkehrsdienst, 16.47 Uhr.
6: 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Das ist ein Versprechen der Bundesregierung, kleine und mittlere Einkommen bei der Einkommensteuer zu entlasten. Eine neue Studie zeigt uns aber, wenn viele Menschen deutlich weniger Steuern zahlen, fehlen dem Staat sehr viele Milliarden Euro pro Jahr. Dadurch werden die Haushaltslöcher bei Bund, Ländern und Gemeinden größer. Wir sprechen darüber mit der gewerkschaftsnahen Hans-Böckler-Stiftung. Von dort kommt diese Studie. Professor Sebastian Dulin ist wissenschaftlicher Direktor am Institut für Makroökonomie und Konjunkturforschung. Herr Dulin, in der Studie von Ihnen heißt es, ich fasse es jetzt mal so zusammen, der Staat hat jetzt schon wenig Geld. Eine große Steuerentlastung geht nur, wenn es auch eine Gegenfinanzierung gibt. Was meinen Sie damit?
8: Ja, wir haben derzeit sehr viele wichtige Aufgaben des Staates, der öffentlichen Hand. Wir haben eine marode Infrastruktur. Wir haben die Verteidigung des Landes über Jahrzehnte vernachlässigt. Und um das alles wieder auf Vordermann zu bringen, werden zurzeit viele Milliarden benötigt. Und dann hat die Bundesregierung schon eine Reihe von Wahlgeschenken gemacht. Also die Mütterrente, das Absenken der Mehrwertsteuer in der Gastronomie und die Senkung der Körperschaftsteuer. Und deswegen sind die Spielräume eigentlich aufgebraucht für weitere Entlastungen.
6: Was ist denn die Gefahr, wenn es eine größere Steuerentlastung geben sollte?
8: Die Gefahr ist, dass man, wenn man jetzt die Steuern weiter deutlich senkt, dass einfach das Geld das nächste, übernächste oder in 2 Jahren fehlt, um wichtige Dinge zu machen, also Infrastruktur weiter auf Vordermann zu bringen, vielleicht aber auch Forschung und Bildung zu fördern. Das Geld ist dann einfach nicht da.
6: Das leuchtet vielleicht auch ein, wenn man uns jetzt zuhört, aber besteht da nicht auch die Gefahr, dass wenn eben diese angekündigte Steuerentlastung nicht kommt, dass das Vertrauen dann sinkt, weil man eben im Alltag kaum was spürt?
8: Ja, das mag natürlich sein, dass das jetzt Vertrauen beschädigt, wenn das Versprechen nicht eingehalten wird. Man muss sich nur die Frage stellen, war das Versprechen vielleicht von Anfang an nicht sinnvoll und war das nicht realistisch? Und vielleicht ist es dann besser, jetzt der Realität ins Auge zu schauen, als das dann in die Zukunft zu verschieben.
9: Wenn wir jetzt mal auf Ihren Lösungsvorschlag schauen, heißt das jetzt, die Bundesregierung sollte keine große Steuerreform machen, stattdessen eben nur das Nötigste?
8: Genau, also wir sind der Meinung, dass jetzt eben nicht die Zeit ist für Großentlastung, weil das Geld fehlt und weil das auch sehr teuer wird. Also wenn man in der Mitte sehr stark entlasten möchte, dann muss man entweder sehr, sehr stark oben den Spitzensteuersatz erhöhen, wofür es, glaube ich, keine politischen Mehrheiten gibt, oder es kostet eben viel Geld. Und deshalb sagen wir, in der jetzigen Situation wäre es vielleicht besser, nur den Grundfreibetrag unten zu erhöhen. Das ist sowieso geboten, weil ja auch die Preise etwas gestiegen sind, aber man könnte den Rest auch weitgehend so lassen, wie es ist. Und wenn man dann unbedingt die unteren und mittleren Einkommen entlasten möchte, dann könnte man vielleicht überlegen, ob man bei den Sozialbeiträgen noch was hinbekommt. Denn für die meisten Menschen mit mittleren und geringen Einkommen sind Sozialabgaben eh die viel größere Last als die Einkommensteuer.
9: Wenn man jetzt Ihre Vorschläge verfolgen würde, inwiefern könnte sich das denn positiv aufs Wachstum auswirken?
8: Also nach unserer Analyse wirkt ein Euro, der für zusätzliche Investitionen ausgegeben wird oder für Bildung oder für Forschung, der kurbelt das Wachstum stärker an als einen Euro, den man jetzt in eine Steuerentlastung steckt. Und deshalb wäre es sinnvoller, das Geld eben für die Zukunft des Landes auszugeben als für die Steuersenkungen heute.
9: Wie groß ist denn der Bedarf an Entlastung bei den Menschen in Deutschland, also an Steuerentlastung?
8: Ja, also gefühlt ist natürlich der Bedarf immer da für Steuerentlastung. Wir haben uns allerdings angeguckt, wie viel Steuern und Abgaben man heute bezahlt, so als Haushalt mit mittleren Einkommen. Und da hat es eigentlich über die letzten Jahrzehnte keine sehr großen Veränderungen gegeben. Das heißt, da kommt nicht die Belastung her. Es sind einige Preise gestiegen, das merkt man im Alltag. Aber die Frage ist halt, ob, wenn wir in einer Zeit sind, wo eben so viel mehr Geld gebraucht wird für Verteidigung, für Infrastruktur, ob dann nicht vielleicht auch, ja, man da einfach durch muss und zumindest der Staat nicht derjenige ist, der dann noch entlasten kann.
9: Sagt Professor Sebastian Dulin von der Hans-Böckler-Stiftung. Dankeschön für das Gespräch.
8: Herzlichen Dank für den Anruf.
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9: Es ist 16.52 Uhr und das ist das größte Bauprojekt Sachsen-Anhalts, die neue Zentrale des Landeskriminalamtes. Es wird jetzt kriminell. Sie entsteht in Barleben, nimmt allmählich Gestalt an. Heute gab es da eine Baustellenführung und Guido Hensch war dabei.
11: Allein die Dimensionen der gewaltigen Baugrube sind schon beeindruckend. Das gesamte Areal in der Nähe der Autobahn 2 und der Bundesstraße 189 umfasst ganze 7 Hektar. Oder, wie es Thomas Pöge beschreibt,
12: wenn man einmal drumherum laufen möchte, ist man ca. 1,3 Kilometer unterwegs.
11: Pöge ist der Geschäftsführer der landeseigenen Immobilien- und Projektmanagementgesellschaft IPS. Hier in Barleben sollen künftig rund 800 Menschen arbeiten, in modernen Büros, ausgestattet mit allerneuester Technik. Aber auch sportliche Fitness ist ein ganz großes Thema.
12: Es wird eine Dreifeldsporthalle errichtet werden, aber auch ein Taktikzentrum und auch eine Raumschießanlage. Bei gutem Wetter gibt es auch einen nicht überdachten Bereich, wo man eine Laufbahn und ähnliche Sachen auch noch im Außenbereich installieren wird, wo dann auch die Fitness im Außenbereich trainiert werden kann.
11: Stolz zeigt Pöge an einem großen Bildschirm, wie die Gebäude aussehen werden, auch von innen.
12: Wir haben es digital schon komplett gebaut, das LKA. Man nennt das einen digitalen Zwilling im Rahmen der BIM-Methodik. Alle, die dort in wesentlichen Bereichen unterwegs sind, konnten bereits digital durch das Gebäude gehen, so wie man es hier heute auch auf der Baustelle machen kann.
11: Noch bestimmen Sandberge die Szenerie. Zwei große Baukräne drehen sich aber bereits unter dem wolkenverhangenen Himmel. Der erste Beton wird von den derzeit 50 Bauarbeitern eingebracht.
12: Der Winter hat uns anfänglich ein bisschen behindert, aber wir liegen plus minus einen Monat noch gut im Zeitplan und denken, dass wir wie geplant Ende 2028 soweit sind, dass erste Abteilungen des LKAs ihre neuen Räumlichkeiten beziehen können.
11: Mit rund 415 Millionen Euro ist das gesamte Projekt geplant und dafür bekommt Sachsen-Anhalt dann das modernste Landeskriminalamt Deutschlands.
9: Der Bericht aus Barleben von Guido Hensch. Es ist eines der ältesten Kaffeehäuser Europas. Seit 1711 wird im Haus zum arabischen Kaffeebaum in Leipzig nachweislich Kaffee ausgeschenkt. Berühmte Leute kehrten dort ein, von Robert und Clara Schumann über Herbert Grönemeyer bis Bill Clinton. Und vor genau einem Jahr wurde wurde das Haus nach aufwendiger Sanierung wiedereröffnet. Mit Café, Restaurant und einem kleinen Museum. Burkhard Friedrich wollte wissen, wie das Café angenommen wird.
13: Ein Besuch im Haus zum arabischen Kaffeebaum ist wie eine kleine Zeitreise. Wer das prächtige Barockhaus unter der Plastik kaffeeschlürfende Türken betritt, fühlt sich in vergangene Jahrhunderte versetzt. Die vielen verwinkelten Räume, der kleine Innenhof, die bunten Tapeten, rustikal und urig das Restaurant, wienerisch heiter das Café. Beide werden betrieben von der Kaffeehaus GmbH um Sven Gerling, einem gelernten Systemgastronom.
14: Und ich wurde ganz schön entschleunigt aufgrund unseres Publikums. Mittlerweile genieße ich das wirklich, dass die Gäste zu uns kommen, ihren Tisch reservieren, eine Menüabsprache machen. Es ist einfach eine Freude. Es ist eine andere Zeit. Wir sehen uns gastronomisch so in den 80er Jahren.
13: Statt Chai Latte gibt es hier noch alte Kaffeespezialitäten wie Pharisäer, Irish Coffee oder den Klassiker.
14: Traditionell nachmittags eigentlich bei uns ein Kännchen Kaffee und eine sächsische Eierschecke. Das ist so die Nummer eins, diese Kombination. Die Gäste bestellen Kännchen Kaffee und freuen sich einfach, weil es wie früher ist.
13: Die Auslastung ist gut, schon gibt es die ersten Stammtische.
14: Gerade zu DDR-Zeiten war der Kaffeebaum auch ein Studententreff. Und die damaligen Studenten sind heute gestandene Menschen, also Ärzte, Doktoren, Architekten, die kommen regelmäßig her und feiern so ein bisschen ihre Zeit von früher auch.
13: Und wem die eigenen Erinnerungen und die Anekdoten der ehemaligen Mitstudenten nicht reichen, kann ins neu gestaltete Museum gehen und dort in 16 historischen Räumen auf den Spuren des Kaffees wandeln. Von den berühmten Kaffeesachsen, die angeblich ohne Kaffee nicht kämpfen konnten, bis zur Kaffeekrise in der DDR. Von Johann Sebastian Bachs Kaffeekantate bis zu Melitta Benz' Filtertüte. In nur einem Jahr hat sich die kleine Ausstellung des Stadtgeschichtlichen Museums zu einem echten Anziehungspunkt entwickelt, freut sich Kuratorin Maike Günther.
15: Im Durchschnitt sind es um die 4000 Besucher, die monatlich durch die Ausstellung strömen. Die Erwartungen sind übertroffen worden, nicht nur was die Besucherzahlen betrifft, auch was die Reaktionen auf die Ausstellung betrifft. Und wie das Haus insgesamt wahrgenommen wird als Einheit, als Kleinod mitten im Herzen der Stadt. Und wir hatten Führungsanfragen in einem Ausmaß, von dem wir nicht hätten zu träumen gewagt, muss ich so sagen.
13: Erst ein bisschen Kultur, dann Kaffee und Kuchen. Diese Kombination scheint eben voll aufzugehen.
9: Und dazu kann man auch noch über das Wetter sprechen. Mit Renato Bodenburg im MDR-Wetterstudio.
2: Dazu müde Gäffchen auch.
9: Ja, warum nicht? Ne? Aber es regnet jetzt, müssen wir drüber reden. Wird es weiter
2: das
9: so gehen?
2: Dass nicht der Regen in die Tassen tropft, ja. Also es wird für einige noch ein bisschen Regen geben, aber trotz allem gibt es von Westen her in Sachsen-Anhalt und in Thüringen schon ein paar größere Auflockerungen. Vor allem in Thüringen ist es dahinter dann auch trocken. Das heißt, wir haben jetzt dort vom Kyffhäuserkreis bis über den Raum Erfurt das fast schon Thüringer Becken mit eingreifend und dann auch das Werra Tal, Thüringer Wald, da schon eine ganze Menge an Sonnenschein. In Sachsen-Anhalt haben wir noch vor allem in der Harzregion viel Sonnenschein und dort auch trocken, während wir da, wo die Wolken schon Richtung Börde und Altmark aufgelockert sind, auch noch ein paar Quellwolken neu mit dazu bekommen, denn da grenzt angrenzend noch so ein Tief mit und das kann dann eben auch noch zu ein paar einzelnen Schauern und Gewittern führen. Sonst aber haben wir hier und da noch dichte Wolken und da eben auch Schauer und Gewitter, die durchziehen werden. Das wird noch bis zur Nacht aktiv bleiben, dann klingen sie aber auf jeden Fall ab.
9: Bringt die kommende Nacht dann auch ein bisschen Abkühlung?
2: Also ich würde schon sagen, 14 bis 10 Grad ist eine gute Spanne. Die Luft bleibt auch nicht mehr so feucht, also es trocknet auch wirklich etwas ab und dann gibt es auch Auflockerungen bzw. Aufklaren, also sternklar zum Teil. Auch noch gehen wir durch die Nacht.
9: Jetzt bin ich natürlich nicht so ein Fan von großer Hitze, aber so richtig sommerlich fühlt sich das auch nicht gerade an.
2: Also zu meckern gibt es immer was, ne? Gut, ich kann morgen zumindest bis zu 27 Grad schicken. Das wird nochmal eine Möglichkeit sein. Erstmal gibt es Sonne, dann ein paar Wolken zum Nachmittag und Abend von Westen her gebietsweise ein bisschen Regen. Der Tag dann danach ist dann aber nur noch mäßig warm. Am Freitag haben wir gerade mal so bis 23 Grad. Zum Wochenende wird es wieder etwas wärmer.
9: Dankeschön, Renato Bodenburg mit den Wetteraussichten.
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19: Um 17 Uhr mit Bernd Milde. Die schwarz-rote Koalition berät im Kanzleramt über ihre Reformvorhaben. Es geht um Entlastungen für kleine und mittlere Einkommen, um Reformen am Arbeitsmarkt sowie Rente, Gesundheit und Pflege. Ob es bereits heute zu Entscheidungen kommt oder erst in der Nacht, ist offen. Kanzler Friedrich Merz sagte vorab, er erwarte bei der Modernisierung des Landes einen wirklich großen Sprung nach vorn. Die Spritpreise haben am ersten Tag ohne Tankrabatt kräftig zugelegt. Wie der ADAC mitteilte, verteuerte sich ein Liter Super E10 zur Mittagszeit im bundesweiten Mittel um gut 18 Cent auf 2,15 Euro. Bei Diesel betrug der Aufschlag gut 20 Cent auf 2,11 Euro. ADAC-Sprecherin Katharina Luca sagte dem MDR, für diese Preissteigerung gebe es keinen Grund. Sowohl die Rohölpreise als auch der Dollarkurs seien zuletzt weitgehend stabil geblieben. Bei Razzien im Zusammenhang mit der Ticketvergabe zur Fußball-EM 2024 sind Ermittler auch in Leipzig im Einsatz gewesen. Wie die Stadt dem MDR bestätigte, sollte Technik beschlagnahmt werden. Man habe jedoch nachweisen können, dass Leipzig vergünstigte Tickets abgelehnt habe. Deshalb sei der Vorgang ohne weitere Veranlassung beendet worden. Das Landeskriminalamt Nordrhein-Westfalen ließ heute bundesweit mehrere Rathäuser durchsuchen. Verwaltungsmitarbeiter sollen tausende EM-Tickets zu Vorzugspreisen erhalten und genutzt haben. Auch die DFB-Zentrale in Frankfurt wurde durchsucht. Aus einer privaten Tierhaltung in Dölzig bei Leipzig haben die Behörden 6 Tiger abtransportieren lassen. Wie das Landratsamt mitteilte, wurden sie in eine Tierschutzorganisation übergeben und sollen in eine Auffangstation in Spanien gebracht werden. 2 Tiere bleiben in Dölzig. Zur Begründung hieß es, das Areal sei für die Anzahl der Tiger zu klein gewesen. Im Mai war ein Tiger ausgebrochen und musste von der Polizei erschossen werden. Kanada nimmt beim Eurovision Song Contest im kommenden Jahr teil. Das teilte die Europäische Rundfunkunion EBU in Genf mit. Es wird neben Australien das 2. Land aus Übersee sein, das Musiker zum ESC schickt. Das Finale findet 2027 in Bulgarien statt, weil mit Dara im Mai erstmals eine bulgarische Sängerin gewonnen hatte. Das waren die Nachrichten. Das Wetter mit den Temperaturen um 16 Uhr. Brockenwolkig 15 Grad, Chemnitz bedeckt 18, Dresden bedeckt 21 Grad, Eisenach bedeckt 22 Grad. Erfurt bedeckt 20, Fichtelberg Regen 12 Grad, Gera leichter Regen 20 Grad. Görlitz Regen 18, Halle stark bewölkt 22 Grad, Leipzig stark bewölkt 21, stark bewölkt in Magdeburg bei 24 Grad und Meiningen 21. Am Abend in Thüringen und Sachsen-Anhalt oft freundlich, in Sachsen meist stark bewölkt und weiterer Regen, 16 bis 21 Grad, teils mäßiger Nordwestwind. In der Nacht kaum Wolken, stellenweise Nebel, Tiefstwerte 14 bis 10 Grad. Morgen anfangs sonnig, dann von Westen zunehmend bewölkt und ab dem Nachmittag von Altmark und Eichsfeld heranziehender Regen. Höchstwerte 23 bis 27 Grad. Am Freitag überwiegend freundlich und nur noch mäßig warm. MDR Verkehrsdienst. Die A2 Richtung Berlin ist zwischen Irxleben und Kreuz Magdeburg wegen Hitzeschäden gesperrt. Zurzeit 4 Kilometer Stau. Im weiteren Verlauf der A2 bleibt der Abschnitt Thesen-Ziesa weiterhin gesperrt. Und auch die A14 Richtung Schwerin bleibt zwischen Kreuz Magdeburg und Dahlen-Warsleben gesperrt. A2 Richtung Hannover, zwischen Irxleben und Bornstedt 7 Kilometer Stau plus eine Stunde. A36 Richtung Bernburg, zwischen Dreieck Nordharz und Wernigerode Nord stockender Verkehr. Die A38 Richtung Leipzig ist zwischen Eisleben und Querfurt nach Unfall gesperrt, zurzeit 6 Kilometer Stau. A73 Richtung Suhl, zwischen Untersiemau und Ebersdorf ist die rechte Spur wegen eines defekten LKW blockiert. Und A73 Richtung Bamberg, Vorsicht, zwischen Ebensfeld und Zapfendorf liegen Fahrzeugteile auf der linken Spur. Soweit der MDR-Verkehrsdienst, 17.04 Uhr.
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21: Schön, dass Sie dabei sind. Mein Name ist Felix Gebhardt. Das Bundeskabinett hat heute nicht im Bundeskanzleramt, sondern im Verteidigungsministerium getagt und unter anderem das sogenannte Reservestärkungsgesetz auf den Weg gebracht. Es soll dabei helfen, die Zahl der Reservistinnen und Reservisten von heute rund 60.000 auf 200.000 zu steigern. Damit soll die Bundeswehr personell gestärkt werden. Kirsten Gierschick mit Einzelheiten.
22: Es geht darum, Deutschlands Verteidigungsfähigkeit zu stärken. Ein Ziel, das auch der Bundeskanzler nach der Kabinettssitzung im Verteidigungsministerium erneut betont.
23: Sie sehen, wir machen sicherheitspolitisch Tempo. Das braucht es in einer Weltlage, in der wir als Europäer schnell und entschieden Verantwortung für unsere Freiheit, für unsere Sicherheit und auch für unseren Wohlstand übernehmen müssen und wollen.
22: Dafür soll nicht nur die Zahl der aktiven Soldatinnen und Soldaten steigen, sondern auch die der Reservistinnen und Reservisten. Die Zahl soll bis zum Jahr 2035 mehr als verdoppelt werden. Und sie sollen aktiv einbezogen werden, so Verteidigungsminister Boris Pistorius heute.
24: Eine Reserve, die auf Augenhöhe mit der aktiven Truppe ihren Dienst versehen soll, ihnen die Bedeutung zu geben, die sie haben, unsere Reservistinnen und Reservisten am Ball zu halten, also sie auch weiterentwickeln zu können in ihren Qualifikationen, damit sie dann eben im Ernstfall auch Systeme, auch die neuen Systeme beherrschen können. All dafür dient dieses Gesetz.
22: Die entscheidende Neuerung. Reservisten sollen in Zukunft verpflichtet werden können, an Übungen oder Diensten teilzunehmen, mit nur wenigen Ausnahmen. Je nach Dauer ihrer aktiven Dienstzeit in der Truppe können das zwischen 3 und maximal 12 Wochen pro Jahr sein. Bisher gilt, die Teilnahme ist für Reservistinnen und Reservisten freiwillig, genauso die Freistellung durch die Arbeitgeber. Bastian Ernst, Präsident des Reservistenverbands und Bundestagsabgeordneter der CDU, begrüßt die Abschaffung der sogenannten doppelten Freiwilligkeit. Angesichts der Bedrohungen, insbesondere durch Russland, müsse die Reserve schnellstmöglich gestärkt werden.
25: Die Reserve ist 43% unseres gesamten Personalkörpers, den wir der NATO zugesichert haben. 260.000 Aktive, 200.000 Reservisten. Und die müssen wir jetzt befüllen. Und deswegen ist es ein Einsatz auch für die Heimat, für unser Land hier. Und die müssen natürlich üben, die müssen ausgestattet sein, die müssen wissen, was sie tun.
22: Nicht nur für die Reservisten selbst, auch für ihre Arbeitgeber gilt künftig, sie sind in der Regel verpflichtet, ihre Mitarbeiter freizustellen. Sie erhalten eine Entschädigung für die Zeit, in der diese an einer Reserveübung teilnehmen. Angesichts des Fachkräftemangels macht diese Verpflichtung vielen Firmen Sorgen. Rainer Kambeck von der Deutschen Industrie- und Handelskammer betont, die Stärkung der Reserve sei wichtig, aber
26: Verpflichtungen sind immer insofern schlecht, weil man viele Unternehmen dann schon gar nicht mitnimmt, eben Reservisten zur Verfügung zu stellen und mit einer größeren Bereitschaft auch in diese ganze Aufgabe zu gehen, dass man auf einen sogar immer kleiner werdenden Pool an Fachkräften zusammenzugreift.
22: Die Arbeitgeber plädieren für mehr Absprachen und auch eine höhere Entschädigung für Betriebe, deren Arbeitnehmer zu Übungen eingezogen werden. Wichtig ist, die Verpflichtung, an Reserveübungen teilzunehmen, gilt erst für die Zukunft. Das betont der Verteidigungsminister heute noch einmal ausdrücklich.
24: Deswegen gelten die neuen Regelungen nicht für freiwillig Wehrdienstleistende, die sich vor Inkrafttreten des Gesetzes verpflichtet haben. Also auch nicht für die freiwillig Wehrdienstleistenden, die aktuell ihren Wehrdienst leisten. Und sie gelten natürlich erst recht nicht für die ehemaligen Wehrpflichtigen bis 2011.
22: Das heißt aber auch umgekehrt, wer nach Verabschiedung des Gesetzes den neuen freiwilligen Wehrdienst leistet, muss sich dann darauf einstellen, dass er oder sie später auch zu Reserveübungen antreten muss.
21: Kirsten Gierschek mit diesen Informationen. 17.09 Uhr, Sie sind bei MDR aktuell. Die Anschläge auf das frühere deutsch-russische Prestigeprojekt Nord Stream haben im Herbst 2022 weltweit für Schlagzeilen gesorgt. Mehrere Sprengungen nahe der dänischen Ostseeinsel Bornholm beschädigten die beiden Pipelines so schwer, dass kein Gas mehr durchgeleitet werden konnte. Vor knapp einem Jahr wurde dann der mutmaßliche Drahtzieher der Anschläge in Italien gefasst und einige Monate später nach Deutschland überstellt. Jetzt hat der Generalbundesanwalt Anklage erhoben. Holger Schmidt.
0: Die Anklageerhebung in Hamburg vor dem Hanseatischen Oberlandesgericht ist in mehrfacher Hinsicht bemerkenswert. Nach den Explosionen an drei der vier Nord Stream Gaspipelines im September 2022 schien es monatelang so, als würden die Verursacher unerkannt bleiben. Doch durch intensive kriminalistische Arbeit und ein wenig Glück gelang es der Bundespolizei, dem Bundeskriminalamt und dem Generalbundesanwalt, gemeinsam nicht nur den mutmaßlichen Tatablauf des Anschlags zu rekonstruieren, es konnten auch konkrete Personen mit der Tat in Verbindung gebracht werden. Als dann eine dieser Personen, der nun angeklagte mutmaßliche Chef des Kommandos, allzu sorglos nach Italien und damit in den Schengen-Raum reiste, konnte er festgenommen werden. Das Hanseatische Oberlandesgericht muss nun die Anklage prüfen. Dabei wird auch eine Rolle spielen, ob der Angeschuldigte sich darauf berufen kann, als Soldat im Krieg gehandelt zu haben und dadurch straflos zu sein.
21: Mit Demokratie leben unterstützt der Bund seit 2015 Projekte für demokratische Teilhabe sowie gegen Extremismus, Rassismus und Antisemitismus. Jetzt hat das Bundesbildungsministerium die Förderaufrufe und neue Regeln veröffentlicht. Dietrich Kallmeurer.
1: Die neuen Regeln für das Bundesprogramm Demokratie leben sind strenger als bisher. Bewerber können künftig im sogenannten Haber-Verfahren überprüft werden. Dabei kann der Verfassungsschutz eingeschaltet werden, wenn Anhaltspunkte für verfassungsfeindliche Bestrebungen vorliegen. Viele Träger müssen zudem 10% der Projektkosten selbst finanzieren. Neu sind die Förderbereiche digitaler Raum gegen Radikalisierung im Netz sowie Integration und Teilhabe für mehr gesellschaftlichen Zusammenhalt. Bildungs- und Familienministerin Karin Prien von der CDU begründete den Umbau damit, die Mittel stärker auf wirksame Projekte zu konzentrieren und mehr Menschen in der gesellschaftlichen Mitte zu erreichen. Kritiker halten die Sicherheitsprüfung für zu wenig transparent. Ab sofort können sich interessierte Organisationen auf der Webseite des Bundesprogramms über die neuen Abläufe und Förderkriterien informieren. Ab August können sie dort Projektideen einreichen. Zahlreiche bislang geförderte Projekte müssen sich unter den neuen Bedingungen erneut um eine Förderung bewerben.
21: Dietrich Kallmeurer aus Berlin. Erst das frühe Aus bei der Fußball-WM für den DFB und jetzt das, eine bundesweite Razzia, unter anderem in der Zentrale des Deutschen Fußballbunds in Frankfurt. Über 100 Ermittler waren wohl im Einsatz. Diese Schlagzeile sorgt heute für Aufsehen. Frage an Reporter Bastian Gerling. Was genau weiß man bisher über diese bundesweite Razzia?
3: Noch gar nicht so viel. Was klar ist, es gibt einen Zusammenhang mit der Europameisterschaft 2024. Die hat ja hier in Deutschland stattgefunden. Und der Grund für diese Razzia sind, Zitat, mutmaßlich gewährte, nicht genehmigte Vorteile, unter anderem in Form eines Fußball-Länderspielbesuchs. So steht's in der Pressemitteilung des Landeskriminalamts NRW. Um das Ganze mal runterzubrechen, es geht also wohl um tausende EM-Tickets. Die sollen Stadtverwaltungen zu Vorteilspreisen erhalten haben. Und deswegen wurden eben Stadtverwaltungen verschiedener EM-Spielorte und die DFB Zentrale durchsucht, mit wohl mehr als 100 Beamten. Und zumindest hier in Frankfurt gab es drumherum aber kein großes Getöse, kein Blaulichtgewitter. Wir haben mit Anwohnern gesprochen, die haben von dieser Razzia beim DFB gar nichts mitbekommen. Und jetzt gerade ist davon auch nichts mehr zu sehen.
21: Gegen wen genau richten sich jetzt die Ermittlungen?
3: Da steht die Euro 2024 GmbH im Fokus. Das ist ein gemeinsames Unternehmen, das vom DFB und der UEFA gegründet worden war und auch heute noch Veranstaltungen ausrichtet. Und diese GmbH soll eben tausende Tickets zur internen Verwendung an die 10 Austragungsorte vergeben haben. Und das ist dann womöglich eine Vorteilsgewährung. Ob die Tickets angenommen wurden und wenn ja, in welchem Umfang, das wird noch ermittelt. Außerdem, so heißt es aus Sicherheitskreisen, sind zwei Personen beschuldigt, nämlich ein 46-jähriger Franzose und ein 66-jähriger Deutscher. Und der soll als Beschäftigter der Stadt Gelsenkirchen zum EM-Halbfinale nach München eingeladen worden sein und hätte dadurch einen finanziellen Vorteil von rund 2.400 Euro erlangt. Er konnte sich bisher aber noch nicht zu diesen Vorwürfen äußern. Es gelte deshalb auch die Unschuldsvermutung, sagt das LKA.
21: Und wie geht es nach der Razzia jetzt weiter?
3: Das ist im Detail nicht bekannt. Die verantwortliche Staatsanwaltschaft hat sich auf ARD-Anfrage auch nicht dazu geäußert. Aber die Ermittlungen werden natürlich weitergehen. Das hat auch nochmal NRW-Innenminister Herbert Reul von der CDU betont. Und er hat gesagt, Großveranstaltungen wie die Fußball-Europameisterschaft würden vom Vertrauen der Menschen in den Sport und in die Behörden, die ihn möglich machen, leben. Und der Verdacht wiege deshalb schwer und werde konsequent aufgeklärt.
21: Die Razzia beim DFB, Bastian Gerling war das mit Informationen. Seit heute gilt für Päckchen aus den Ländern außerhalb der EU ein neuer Zoll. Die EU will damit die Masse der Lieferung eindämmen, die in den vergangenen Jahren stark angestiegen ist, mit der Beliebtheit von Online-Händlern wie Shein und Temu. Die vielen Lieferungen sorgen nämlich für Probleme in den Zollbehörden. Sarah Lopez.
4: Wer bei chinesischen Billiganbietern wie Temu und Shein bestellt, muss sich darauf einstellen, dass es teurer wird. Bisher konnten Pakete mit einem Warenwert von bis zu 150 Euro ohne Zoll in die EU importiert werden. Seit heute gibt es aber eine neue Zollabgabe für Pakete aus Drittstaaten. Pro Produktkategorie im Paket fallen 3 Euro an. Wenn in einem Paket also 3 Hosen und ein paar Schuhe sind, dann sind 6 Euro fällig, 3 Euro für die Hosen und 3 Euro für die Schuhe. Die EU sieht die Abgabe bei den Unternehmen, die können die Kosten aber natürlich auf die Käufer umlegen, zum Beispiel über den Produktpreis oder über den Versand. Das Ganze ist als Übergangslösung für 2 Jahre gedacht und wird dann von einem neuen Zollsystem abgelöst. Ab November ist außerdem eine zusätzliche Bearbeitungsgebühr geplant. Wie hoch die sein wird, das steht noch nicht fest. Die EU will mit den neuen Regeln gegen die Flut an Kleinsendungen aus Drittstaaten ankommen. Vergangenes Jahr waren es im Schnitt mehr als 16 Millionen pro Tag, die meisten davon aus China.
21: 17.15 Uhr. 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Top-Thema bei uns. Die schwarz-rote Koalition berät im Kanzleramt über ihre Reformvorhaben. Es geht zum Beispiel um Entlastung für kleine und mittlere Einkommen. Weitere Meldungen mit Bernd Milde.
5: Die Bundesanwaltschaft hat in Hessen einen Mann festnehmen lassen, der am Völkermord in Ruanda beteiligt gewesen sein soll. Die Behörde wirft dem Deutsch-Ruanda vor, 1994 im Norden des Landes die Ermordung von 25 Tutsi angeordnet zu haben. Bereits im Vorfeld habe er Todeslisten anlegen lassen. In Griechenland sind bei einem Wald- und Buschbrand 2 Menschen ums Leben gekommen. Nach Behördenangaben handelt es sich um einen Mann und seinen 12-jährigen Sohn. Sie seien in der Ortschaft Liette nahe der Hafenstadt Thessaloniki umgekommen. Der Generalintendant der Theater Chemnitz, Christoph Dietrich, hat seinen Vertrag um weitere 5 Jahre verlängert. Nach Angaben der Stadt und der Theaterverwaltung gilt die Verpflichtung nun bis zum Sommer 2033. Unter Dietrichs Leitung hätten sich Oper, Ballett, Philharmonie, Schauspiel und Figurentheater künstlerisch weiterentwickelt. Das Wetter. In der Nacht abklingende Schauer und Gewitter, 14 bis 10 Grad. Morgen zunächst Sonne, im Verlauf Wolken, am Abend von Nordwesten her Regen, 24 bis 27 Grad. MDR aktuell Verkehrsdienst. Die A2 Richtung Berlin ist zwischen Irxleben und Kreuz Magdeburg wegen Hitzeschäden gesperrt, zurzeit 4 Kilometer Stau. Im weiteren Verlauf der A2 bleibt der Abschnitt Thesen-Ziesa weiterhin gesperrt und auch die A14 Richtung Schwerin bleibt zwischen Kreuz Magdeburg und Dahlen-Warsleben gesperrt. A2 Richtung Hannover, zwischen Irxleben und Bornstedt 7 Kilometer Stau plus eine Stunde. A36 Richtung Bernburg, zwischen Dreieck Nordharz und Wernigerode Nord stockender Verkehr. Die A38 Richtung Leipzig ist zwischen Eisleben und Querfurt nach Unfall gesperrt, zurzeit 6 Kilometer Stau. A73 Richtung Suhl, zwischen Untersimau und Ebersdorf ist die rechte Spur blockiert. Und A73 Richtung Bamberg, Vorsicht zwischen Ebensfeld und Zapfendorf, Fahrzeugteile auf der linken Spur. Soweit der MDR aktuell Verkehrsdienst, 17.17 Uhr.
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21: Die letzte Hitzewelle hat es gezeigt. Viele Schulen sind kaum auf so heiße Tage eingestellt. Wenn von draußen die Sonne reinknallt und die Luft steht, wird auch viel improvisiert. Bei den Kleinen gibt es dann Wasserspiele auf dem Schulhof oder ein Eis. Irgendwie bringen Lehrkräfte, Kinder und Jugendliche den Tag dann rum, aber Lernen ist kaum möglich. Die Ludwig-Maximilians-Universität in München hat sich mit diesem Problem jetzt beschäftigt. Infos von Ulrike Brandt.
6: Es ist 11.30 Uhr bei mir im ersten Stock und wir haben eine Temperatur von 31 Grad.
7: Das ist aus einem Reel auf Instagram. Eine Grundschullehrerin aus München sitzt mit einem Thermometer in ihrem Klassenzimmer. Das ist keine Ausnahme, das ist Alltag an vielen Schulen. Das zeigen die Kommentare unter dem Reel. Ärzte, Lehrkräfte, Schülerinnen und Wissenschaftler haben darüber gesprochen, wie ein guter Schulalltag trotz Hitze aussehen kann und warum Kinder, Jugendliche und Lehrkräfte geschützt werden müssen. Mit dabei war auch Christoph Wettach, der sich als Kinderarzt bei der Initiative Deutsche Allianz Klimawandel und Gesundheit engagiert.
2: Wir wissen, dass die optimale Temperatur zum Lernen bei 20 bis 23 Grad Celsius liegt. Die Konzentrationsfähigkeit nimmt schon ab 26 Grad deutlich ab. Hitze an Prüfungstagen verschlechtert Ergebnisse. Lernerfolge an heißen Tagen lassen deutlich nach.
7: Weil Hitzewellen wegen der globalen Erwärmung häufiger und extremer werden, sind an den Schulen dringend Veränderungen nötig. Als Vorreiter haben 6 Schulen aus Bayern einen Hitzeschutzplan erstellt. In Zusammenarbeit mit den Ärzten von der Deutschen Allianz Klimawandel und Gesundheit, mit dem Helmholtz-Zentrum, mit dem Bayerischen Umweltministerium. Ines Heinz ist Grundschullehrerin im mittelfränkischen Schwarzenbruck und hat den Prozess in Gang gesetzt.
8: Es ist wichtig, dass im Kollegium ein Bewusstsein dafür besteht, warum Hitze überhaupt dieses riesengroße Problem darstellt. Das ist jetzt kein Problem im Moment, aber wenn man im Herbst damit anfängt, dann sind diese Tage manchmal schon wieder in Vergessenheit geraten.
7: Der Hitzeschutzplan, den die bayerischen Schulen aufgestellt haben, soll ein Muster sein für andere Schulen, jeweils anpassbar an die Situation vor Ort. Der Plan listet auf, was die Schulgemeinschaft selbst tun kann, zum Beispiel den Sportunterricht anpassen oder gemeinsame Trinkpausen einführen. Je nach Raumtemperaturen und Hitzewarnstufen des Deutschen Wetterdienstes verschärfen sich die möglichen Maßnahmen.
8: Da möchte ich einfach ermutigen, da wirklich keine Angst davor zu haben und die Schüler ins Boot zu holen. Die sind unfassbar kreativ, die haben so viele tolle Ideen. Wir können heute noch anfangen, dass wir den Schülern das Gefühl geben, ich werde gesehen und ihnen dadurch zumindest dieses Gefühl zu nehmen, ich bin dem Ganzen so ausgeliefert.
7: Es geht um Selbstwirksamkeit, aber vor allem auch um Gesundheitsschutz, Arbeitsschutz, um Bildungsgerechtigkeit. Der Hitzeschutzplan listet auch auf, was die oft kommunalen Schulträger leisten müssen. Zum Beispiel außen an den Schulen Jalousien anbringen, Schulhöfe entsiegeln, für Klimatisierung sorgen, wenn möglich für umweltverträgliche. Kinderarzt Christoph Wetter ruft dazu auf, das auch lautstark einzufordern.
2: Hitzeschutz kostet Geld, aber kein Hitzeschutz kostet Leben. Und ich fordere eigentlich die Schülerinnen und Schüler und die Lehrerinnen und die Lehrer auf, dass sie sich wehren, weil nur so können wir in der Politik was bewirken. Wenn ihr ganz brav einfach da bei 35 Grad oder 45 Grad sitzt und meint, ihr müsstet den Unterricht machen, seid ihr eigentlich selbst schuld, genau genommen. Also geht dorthin und sagt, wir machen keinen Unterricht, das geht so nicht.
7: Die Initiative aus Bayern will den Muster-Hitzeschutzplan schnell in die Schulen anderer Bundesländer tragen. Im Herbst gibt es Online-Veranstaltungen zum Thema. Für die Schulen drängt die Zeit, die globale Erwärmung mit ihren Folgen schreitet voran.
21: Ulrike Brandt berichtete. Der Tankrabatt ist inzwischen ausgelaufen seit vergangener Nacht und der wird auch nicht verlängert. Die Folgen bekamen die Kraftfahrer heute Mittag zu spüren, als Punkt 12 die neuen Preise für Benzin und Diesel zu sehen waren. André Damm ist kurz zuvor an einer Tankstelle in Bad Schmiedeberg im Landkreis Wittenberg gefahren.
11: Gestern standen Autofahrer hier noch Schlange, Rückstau bis zur Landstraße, die Kanister im Kofferraum. Heute kurz vor 12 herrscht Geisterstimmung an der Tanke in Bad Schmiedeberg. Nur vereinzelt verirren sich Kraftfahrer hierher wie der Fahrer eines Fliesenhändlers.
12: Wir tanken in der Regel alle 3 Tage. Ich habe Montag nochmal günstiger getankt für 1,76 und dann sieht man einen Unterschied, ne, bei 250 Liter, was das ausmacht. 50 Mark mehr oder weniger.
11: Dass die Preise schon vor dem Ende des Tankrabatts nach oben schossen, kann er nicht nachvollziehen.
12: Das ist schon reinste Abzocke, auch von den Tankstellen.
11: Sagt er und braust davon. Ein Autofahrer macht kurz Halt, sondiert die Preise und fährt wieder, ohne zu tanken. Nicht heute, sagt sie.
13: Aber ich muss einmal der Woche muss ich ja Minimum tanken, also ich komme nicht drum rum.
11: Ein älterer Autofahrer dagegen tankt nochmal voll. Ist zwar teuer, erzählt er, wird aber wohl noch teurer.
14: Dann kann man da besonders, wenn die Preise erhöht werden, aber trotzdem habe ich die Chance noch mal genutzt, vor um 12 zu tanken.
11: Inzwischen ist es Punkt 12 und die neuen Preise auf der digitalen Tafel leuchten auf. Benzin plus 19 Cent, Diesel plus 22 Cent. Ein Autofahrer macht große Augen.
12: 14 für Diesel. Das ist schon heftig, die Sprünge. Ne? Das ist mehr als der Tankrabatt. Also ist eigentlich nur Verarsche. Man ist machtlos.
11: Ein anderer nimmt es mit Galgenhumor.
12: Ja, nu. So wie immer, ein bisschen teurer jetzt nochmal 20 Cent, aber bald sind es halt 3 Euro, ging stark von aus. Und nun?
11: Danach verschwindet er im Tankstellenshop. Pünktlich, kurz vor Beginn der Urlaubszeit, haben die Preise an den Tankstellen wieder kräftig angezogen. Und dann kommt er schließlich, der erste Kunde, der nach 12 sein Auto betankt.
15: Ich habe es versäumt, gestern noch voll zu tanken, weil ich unterwegs war. Ja, so ist das. Dann müssen wir einen sauren Apfel beißen. Also schon rauscht es.
11: Vorsichtshalber tankt er nur ein paar Liter. Vielleicht kostet der Benzin anderswo ein bisschen weniger.
21: Der Bericht von André Damm. Anderthalb Monate nach dem Ausbruch eines Tigers in Dölzig bei Leipzig haben die Behörden heute durchgegriffen. Bei dem Vorfall war ein Helfer schwer verletzt worden, bevor die Polizei das Tier erschoss. 8 Tiger blieben in Dölzig mit zu wenig Platz im Gehege. Die Behörden forderten deshalb, dass die Haltung verbessert wird. Die Frist ist nun verstrichen. Heute früh rückten Polizei, Veterinäramt an. 6 der 8 Tiere wurden betäubt und verladen. Ein Team der Tierschutzorganisation AAP übernahm sie. Patrick Müller ist deren Sprecher und sagt zunächst, wohin die Tiere jetzt gebracht werden.
9: Die sind aktuell schon auf dem Weg nach Spanien in unsere Auffangstation. Den Tieren geht es gut. Die Betäubung haben einwandfrei funktioniert und der Gesundheitszustand der Tiere lässt eröffnen, dass der Transport auch einwandfrei ablaufen sollte. Wir vermuten, dass die Tiere wahrscheinlich jetzt ein paar Tage unterwegs sind. Die Station ist in Südspanien, das heißt also, ich sag mal, knapp 2000 Kilometer müssen die Tiere jetzt zurücklegen, werden aber veterinärmedizinisch begleitet und wir sind sehr optimistisch, dass die Tiere eine schöne, bessere Zukunft bei uns haben werden.
21: Was können denn die Tierschützer in Spanien besser machen als die bisherige Halterin in Sachsen?
9: Bei uns ist es so, dass wir eine professionelle Organisation sind, wo knapp 130 Menschen arbeiten. Der Großteil sind davon ausgebildete Tierpflegerinnen und Veterinärmediziner, Verhaltensbiologen, die genau wissen, wie man mit exotischen Säugetieren umgehen muss. Aktuell sind bei uns knapp 40 Großkatzen in der Versorgung. Das heißt also, auch Tiger und Löwen sind für uns keine neuen Tiere, sondern in Wirklichkeit absolute Routine. Was wir besser machen können, daher ist konstante veterinärmedizinische Betreuung, sehr viel größere Gehege, wo artgemäße Auslastung und Unterhaltung für die Tiere geboten wird. Das sind natürlich komplexe Tiere, die hohe Anforderungen haben und in der Privathaltung können diese sehr selten nur erfüllt werden. Beziehungsweise eigentlich gar nicht, wenn man ehrlich ist.
21: Welchen Eindruck haben die Tiere gemacht, die in Dölzig gefunden worden sind?
9: Wir können nur einen Ersteindruck abgeben. Grundsätzlich wirkten die gesund, also es gab keine Anzeichen von offensichtlichen Verletzungen. Die Tiere sahen alle relativ gut aus. Eins der Tiere hatte ein paar Schnittwunden im Gesicht. Die genaue Untersuchung erfolgt dann tatsächlich erst, wenn die Tiere in Spanien angekommen sind. Dann können wir ihnen sagen, sind die extrem überernährt, haben die irgendwelche Krankheiten oder ähnliches. Der Ersteindruck ist aber, den Tieren geht es gut.
21: Patrick Müller von der Tierschutzorganisation AAP. Heute Morgen gab es in Griechenlands zweitgrößter Stadt Thessaloniki mehrere Brandanschläge. Sie galten mutmaßlich Mitgliedern der Regierungspartei. Aus Athen Moritz Pompel.
10: Laut Behörden gab es insgesamt 3 Anschläge auf verschiedene Wohngebäude in Thessaloniki. Dabei seien 5 Menschen verletzt worden, unter anderem eine Parlamentskandidatin der Regierungspartei Nea Dimokratia. Die Verletzten werden mit Verbrennungen oder Rauchvergiftungen im Krankenhaus behandelt. Die Polizei teilte mit, dass für die Anschläge Sprengsätze aus Campinggasbehältern verwendet wurden. Auf Fotos sind unter anderem zerstörte Autos und Motorräder zu sehen, die an den Häusern geparkt waren. Wer hinter den Anschlägen steckt, ist bisher noch unklar. In Griechenland gibt es immer wieder Angriffe radikaler Gruppen, etwa auf das Eigentum von Politikern oder gegen Polizisten. Der Minister für Bevölkerungsschutz, Michalis Chrysochoidis, bezeichnete die Täter als dumme und uneinsichtige Menschen, die eine harte Bestrafung verdient hätten. Die Antiterroreinheit der Stadt Thessaloniki habe die weiteren Ermittlungen übernommen.
21: Moritz Pompel berichtete. Im MDR-Wetterstudio ist Renato Bodenburg. Renato, was wird heute Abend noch passieren beim Wetter?
16: Also es gibt vor allem noch Richtung Sachsen eine ganze Menge an Regen bzw. in Form von Schauern und Gewittern. Aus den anderen Bundesländern zieht das Ganze jetzt so langsam raus. Da ploppt zwar hier und da mal noch so ein bisschen durch die Sonneneinstrahlung mit auf, aber ansonsten gibt es dort eher Sonnenschein jetzt von der Altmark runter über die Börde, den Harz, Mansfelder Land und dann die gesamte Westhälfte Thüringens. Da werden die Schauer allgemein weniger und in Sachsen gibt es so eine Front, die von Westsachsen her über die Region Leipzig runter bis zum Vogtland jetzt erreicht und das Ganze arbeitet sich langsam weiter Richtung Osten über das Elbtal und dann zur Oberlausitz. Und wir haben heute auch schon erstmal ja Regen aus den Vormittagsstunden noch gehabt, dann ist der Übergang zu diesen Schauern und Gewittern passiert und da liegt die höchste Regenmenge seit dieser Zeit jetzt gerade in den vergangenen 6 Stunden in Ostritz, also im östlichen Sachsen, bei bis jetzt 33,7 Litern auf den Quadratmetern und da kommt eben auch noch immer was hinterher. Also die Bauern wird es freuen, ansonsten Ansonsten die Gärtner, da sind die Tonnen langsam wieder ein bisschen voller. Und ansonsten, ja, gibt es dann zur Nacht abklingende Schauer.
21: Mein Gefühl ist so, die Sonne kann sich nicht so richtig durchsetzen. Im Moment wird sich das ändern?
16: Ja, es gibt vor allem dann morgen erstmal wieder ein bisschen mehr an Sonnenschein. Trotz allem ist die Luftmasse feucht. Der nächste Tiefausläufer wartet ja nur, dass er uns wieder überqueren kann. Und das passiert dann auch morgen. Wir haben zum Mittag hin von Westen her langsam so dichter werdende Wolken. Und zum Nachmittag in Sachsen-Anhalt und Thüringen die ersten Regentropfen. Später dann zum Abend, also da wird es den Tag über noch weitgehend trocken bleiben in Sachsen. Da gibt es dann auch in Sachsen den Regen. Ein Regengebiet wird dort durchziehen und bringt dann etwas gebietsweise den Regen.
21: Dankeschön. Renate Bodenburg im Wetterstudio.
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21: Gleich nach den Nachrichten hören Sie einen Kommentar zum neuen Zoll auf Billigpakete. Und wir sprechen über eine Neuregelung in Köln. Der Kölner Dom kostet jetzt Eintritt. Wie kommt das bei den Besuchern an?
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18: Um 17.30 Uhr mit Bernd Milde. Die schwarz-rote Koalition berät im Kanzleramt über ihre Reformvorhaben. Es geht um Entlastungen für kleine und mittlere Einkommen, um Reformen am Arbeitsmarkt sowie Rente, Gesundheit

0: Spitze kontroverse Debatten zwischen Weidel und BSW-Politikerin Sarah Wagenknecht vorgeschlagen. Der viel kritisierte Kommentar von Bundeskanzler Friedrich Merz zum WM-Aus der deutschen Fußballnationalmannschaft ist das Ergebnis einer Kommunikationspanne. Das teilte ein Regierungssprecher mit, ohne Details zu nennen. Aus Regierungskreisen hieß es, es seien mehrere Tweets vorbereitet gewesen. Letztlich sei der falsche veröffentlicht worden. Auf dem offiziellen Ex-Account von Merz war nach der Niederlage gegen Paraguay zu lesen, dass die Mannschaft das Land begeistert habe. In einem Verwaltungsgebäude in Berlstedt im Weimarer Land ist am frühen Morgen ein Blitz eingeschlagen. Wie der Bürgermeister der Gemeinde am Ettersberg, Thomas Hess, mitteilte, wurde der Betrieb lahmgelegt. Mitarbeiter hätten von einem großen Scheppern berichtet. Internet und Telefon seien ausgefallen. Größere Schäden habe es aber nicht gegeben. Durch den Starkregen wurde bei Immelborn im Wartburgkreis außerdem eine Bahnunterführung überflutet. Auf der A72 und auf der A73 kam es zu zahlreichen Unfällen. Im Vogtland in Sachsen stürzten Bäume auf die Straße. Beim Bundeswettbewerb Unser Dorf hat Zukunft haben mitteldeutsche Orte stark abgeschnitten. Wie das Bundesheimatministerium mitteilte, wurden Dörkenhausen im Landkreis Bautzen und Ruppendorf im Landkreis Sächsische Schweiz-Osterzgebirge mit Gold ausgezeichnet. In Sachsen-Anhalt wurde Sporer im Burgenlandkreis mit der höchsten Auszeichnung bedacht. Die Orte überzeugten die Jury mit ihrem bürgerschaftlichen Engagement und innovativen Ideen. Sie bekommen jeweils 15.000 Euro. In Thüringen können sich die Einwohner von Drewa im Saale-Orla-Kreis über Silber und 10.000 Euro freuen. Das waren die Nachrichten. Das Wetter mit den Temperaturen von 17 Uhr. Dresden wolkig, 21 Grad, Eisenach wolkig, 24, Erfurt bedeckt, 21 Grad. Gardelegen stark bewölkt, 24 Grad. Hoyerswerda bedeckt, 22, Magdeburg bedeckt, 24 Grad. Neuhaus am Rennweg, Regen, 14 Grad, Oschatz bedeckt, 20, Plauen stark bewölkt, 20 Grad, Wernigerode wolkig, 23, ebenso in Wittenberg. In der Nacht abklingende Schauer und Gewitter, Bewölkungsrückgang, Tiefstwerte 14 bis 10 Grad. Morgener Frühnebel, Sonne und Wolken, am Abend Durchzug eines Regengebiets, Höchstwerte 24 bis 27 Grad. Am Freitag überwiegend freundlich und etwas kühler. MDR aktuell Verkehrsdienst. Die A2 Richtung Berlin ist zwischen Irxleben und Kreuz Magdeburg wegen Hitzeschäden gesperrt. Zurzeit 4 Kilometer Stau. Im weiteren Verlauf der A2 bleibt der Abschnitt Thesen-Ciesa weiterhin gesperrt. Und auch die A14 Richtung Schwerin bleibt zwischen Kreuz Magdeburg und Dahlen-Warsleben ebenfalls gesperrt. A2 Richtung Hannover zwischen Bornstedt und Alsleben 4 Kilometer Stau plus 20 Minuten. Vorsicht auf der A4 Richtung Dresden zwischen Kirchheimer Dreieck und Bad Hersfeld, eine ungesicherte Unfallstelle. A14 Richtung Dresden, Vorsicht zwischen Plötzkau und Könnern, eine ungesicherte Unfallstelle und es liegen Fahrzeugteile auf der Fahrbahn. A36 Richtung Bernburg, zwischen Dreieck Nordharz und Wernigerode Nord stockender Verkehr. Die A38 Richtung Leipzig ist zwischen Eisleben und Querfurt nach Unfall gesperrt, 6 Kilometer Stau. A72 Richtung Leipzig in Höhe Espenhain-Kitscher, ein defektes Fahrzeug. A73 Richtung Suhl, zwischen Untersima und Ebersdorf, rechte Spur wegen Lkw blockiert. Und Gegenrichtung, Vorsicht zwischen Ebensfeld und Zapfenwurf, Fahrzeugteile. Soweit der MDR. Aktuell Verkehrsdienst, 17.34 Uhr.
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2: Ich bin Felix Gebhardt, schön, dass Sie dabei sind. Seit heute fällt die Zollfreigrenze für Pakete mit weniger als 150 Euro Warenwert aus dem EU-Ausland weg. Damit soll die Wettbewerbsfähigkeit von europäischen Unternehmen gestärkt werden. Für die Verbraucherinnen und Verbraucher seien die Mehrkosten ein Weckruf, meint unser Brüsseler Korrespondentin Katrin Schmidt.
3: 3 Euro Zollabgabe, das ist auf den ersten Blick eine späte Reaktion der EU auf die Flut an Billigpaketen aus China. Und auf den zweiten Blick ein Weckruf für Europas Verbraucherinnen und Verbraucher, die vielleicht jetzt erst zweimal überlegen, bevor sie auf Kaufen klicken, wenn zu den 3 Euro für 3 T-Shirts plus 3 Haargummis künftig noch 3 Euro Paketgebühr obendrauf kommen. Dieses zweimal Überlegen ist nämlich im groben Durchschnitt bisher offensichtlich nicht passiert, trotz aller Erfahrungen mit stinkendem Spielzeug, durchschmorenden Kabeln, Fälschungen oder einfach Produkten, die live so viel schlechter aussehen als auf den blinkenden Angeboten auf der Temu- oder Shein-Website. Nur so konnten die beiden chinesischen Billigpakete

0: Anbieter zu solch dominanten Playern in Europa werden und täglich rund 460.000 bestellte Pakete allein nach Deutschland schicken. EU-weit waren es im vergangenen Jahr 12 Millionen Pakete pro Tag. Und damit soll niemand kritisiert werden, der in schwierigen Zeiten nach den günstigsten Angeboten suchen muss. Aber im Fall der China-Pakete war ja nun hinlänglich bewiesen, was schon zu Großmutters Zeiten ohne Onlinehandel galt: Wer zu günstig shoppt, kauft zweimal. Und so sind diese Päckchen für Europa erstens zum enormen Müll-, Recycling- und Umweltproblem geworden und zweitens zum Sicherheitsrisiko, denn groß angelegte Testkäufe von europäischen Verbraucherschutzorganisationen ergeben, dass 60-70% der Produkte gegen EU-Standards verstoßen, wegen Brandgefahr, Stromschlagrisiko, giftigen Chemikalien oder Produkten, an denen Kleinkinder ersticken können. Und die Päckchen sind, drittens, zum Killer für die europäischen Händler geworden, die Mehrwertsteuer abführen, Produktsicherheit nachweisen und Rückgaberechte gewähren müssen, während sich die chinesischen Plattformen diesen Pflichten entziehen konnten. Ist der 3-Euro-Move der EU also ein richtiger Schritt? Ja. Wird er die Wende bringen? Wahrscheinlich nicht. Denn mehrere Online-Händler haben bereits angekündigt, neue Verteilzentren in Europa zu bauen, um die Kleinstbestellungen zuerst gesammelt dorthin zu liefern und so die neue Abgabe zu umgehen. Und werden die Verbraucher den 3-Euro-Aufschlag spüren? Die EU-Kommission hält sich richtigerweise zurück. Es liege allein im Geschäftskalkül der Anbieter, in welchem Umfang sie die Zollgebühren weitergeben. Aber die Idee dahinter scheint klar und auch notwendig. Es ist ein Weckruf.
1: Das war ein Kommentar bei uns, die Meinung von unserer EU-Korrespondentin in Brüssel, Katrin Schmidt.
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1: Es ist 17.38 Uhr. In Hessen hat offenbar jahrelang ein mutmaßlicher Massenmörder unbehelligt gelebt. Ermittler nahmen einen 58-Jährigen heute fest, weil er im Völkermord an den Tutsi in Ruanda beteiligt gewesen sein soll. Die Bundesanwaltschaft in Karlsruhe wirft ihm vor, die Ermordung von 25 Menschen angeordnet zu haben. Details von Max Bauer.
3: In nur 100 Tagen töteten Angehörige der Hutu-Mehrheit in dem ostafrikanischen Land einen Großteil der Bevölkerungsminderheit, der Tutsi. 1994 starben schätzungsweise 800.000 bis 1 Million Menschen. Grausame Ermordungen, Verstümmelungen, Vergewaltigungen und Folter sind belegt. Heute wurde ein Mann mit deutscher und ruandischer Staatsangehörigkeit im Main-Kinzig-Kreis in Hessen festgenommen. Die Bundesanwaltschaft wirft ihm vor, 1994 Mittäter des Völkermords in Ruanda gewesen zu sein. Der festgenommene Mann soll als Assistent des Bürgermeisters der Gemeinde Kayove im Nordwesten Ruandas die Ermordung von 25 Angehörigen der Tutsi angeordnet haben. Bereits im Vorfeld des Völkermords habe er zur Vernichtung der Tutsi aufgerufen und entsprechende Todeslisten anlegen lassen, so der Vorwurf der Bundesanwaltschaft. Bis 2015 wurden die Verbrechen in Ruanda vom Internationalen Ruanda-Tribunal aufgearbeitet. Es gab vor allem Prozesse gegen hochrangige Täter aus dem Militär- und Polizeiapparat. Völkermord, Kriegsverbrechen und Verbrechen gegen die Menschlichkeit können auch von der deutschen Justiz verfolgt werden, auch wenn die Taten im Ausland und von Ausländern begangen wurden. Sie verjähren nicht.
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4: So, hier ist Thorsten vom Wege und wir sind beim Tennis. England ist überhaupt in diesen Minuten, in den nächsten, das große Stichwort. Aber wir beginnen, wie gesagt, bei den All England Championships in Wimbledon. Matthias Kammann, wie sieht's denn im Augenblick aus? Aus Sicht der Deutschen, sind die überhaupt schon dabei? Die Rede ist von Jan-Lennard Struff.
5: Nein, die sind noch nicht dabei. Jan-Lennard Struff wird sich noch ein ganz klein bisschen gedulden müssen. Noch ein Match ist vor ihm auf diesem Platz 12. Eine tschechische Frauenpaarung, Siniaková gegen Bartunková. Die sind jetzt gerade im zweiten Satz. Und Tatjana Maria muss nicht mehr so lange warten, denn ihr Spiel, was eigentlich nach dem von Jan-Lennard Struff stattfinden sollte, ist verlegt worden, weil es vermutlich sonst heute nicht mehr stattfinden würde, auf einen Nebenplatz Nummer 15. Und die sollen so in 5 Minuten auf den Platz kommen. Also werden die beiden vermutlich gleich parallel spielen.
4: Was waren denn die Höhepunkte des bisherigen Wettkampftages?
5: Ja, wenn wir es mal aus deutscher Sicht betrachten, dann 2 Doppel, die gespielt haben. 2 rein deutsche Kombinationen mit Krawitz und Pütz. Die sind ja sehr erfolgreich über die letzten Jahre gewesen. Die sind gerade eben fertig geworden, haben 7-6 im dritten Satz gerade eben so gewonnen gegen eine ecuadorianische, ja, Ecuador, und gewinnen, eine deutsche Paarung. und USA gewonnen. Und die zweite deutsche Paarung, Schneider-Wallner, die haben 6-7 im dritten verloren. Also ganz enge Matches. Wir hatten schon über Daniel Altmaier früher gesprochen, der seine Nachholpartie heute verloren hat. Das aus deutscher Sicht und ansonsten natürlich der Weltranglisten-Erste bei den Männern, Jannik Sinner, der hat gewonnen. Mit viel Mühe 7-6, 7-6, 6-4 gegen den Portugiesen Borges. Und jetzt spielt gerade Coco Gauff, die Amerikanerin, ja auch schon zweifache Grand-Slam-Siegerin. Die tut sich auch sehr schwer gegen die Argentinierin Sierra. Der sind die beiden gerade im dritten Satz.
4: Das ist überhaupt nicht so einfach für die Top-Gesetzten. Denn auch, glaube ich, die Weltcup-Listen-Erste, Weltranglisten-Erste war ja wohl heute auch gefordert. Und auch die hat ein bisschen Schwierigkeiten.
5: Ja, genau. Auch Arina Sabalenka hat sich ein bisschen schwer getan. Das ist sowieso bei diesem Turnier so, dass es unheimlich viele enge Matches zwischen den Topstars und denen, die aus der zweiten Reihe kommt, gibt. Es sind ja auch schon einige ausgeschieden, wie Rublev, wie Rüd bei den Männern. Und bei den Frauen sieht es nicht anders aus, wie zum Beispiel Svitolina, die Ukrainerin, die hier als eine Geheimfavoritin gehandelt wurde, die ist in der ersten Runde gegen ihre Landsfrau Snigur ausgeschieden. Also das wird immer enger in der Spitze im Tennis und das hat eben auch Jannik Sinner erlebt und vermutlich ist das auch die große Chance für Tatjana Maria, gegen die Nummer 16 der Welt spielt sie ja heute, und auch für Jan-Lennard Struff, der in seiner Partie sicherlich nicht der Favorit ist, aber auch kein krasser Außenseiter gegen Brandon Nakashima aus den USA.
4: Danke, Matthias. In der Stunde sind wir wieder mit Wimbledon verbunden. Jetzt springen wir über einen großen Teich nach Atlanta, aber England bleibt so irgendwo im Mittelpunkt des Interesses, denn The Three Lions, die sind jetzt gefordert im 16-Finale und ausscheiden. Die Frage geht an meine Kollegin Stefanie Batschek. Ist für England gegen die Demokratische Republik Kongo wohl eher keine Option?
6: Ja, Deutschland kann ein Lied davon singen. Ich möchte es nicht schon wieder erwähnen, dieses Spiel gegen Paraguay. Aber Thomas Tuchel, den deutschen Trainer, der ja die Engländer trainiert seit 2 Jahren, der kann das schon ganz gut einschätzen. Ist auch auf der Pressekonferenz vorher gefragt worden, wie macht man das gegen so einen Gegner, den man nicht so richtig einschätzen kann und der auch defensiv gut steht. Da hat er gesagt, nicht zu selbstgefällig sein. Das ist eine kleine Spitze, ne, in Richtung Deutschland auch an der Stelle. Und ja, die Engländer, die sind davon überzeugt, zumindest Thomas Tuchel ist davon überzeugt, dass es hier weitergeht. Ich habe mich aber auch bei den Fans ein bisschen umgehört. Die sind nicht so ganz überzeugt, weil die sagen, so ganz schön war das nicht. 7 Punkte geholt in der Gruppenphase, aber schöner Fußball sieht anders aus.
4: Ja, das Leiden auf hohem Niveau, würde ich mal sagen, aus deutscher Sicht. Ein paar personelle Probleme gibt es ja wohl bei den Engländern trotzdem. Und gerade was die Rechtsverteidiger betrifft, da ist man jetzt nicht gerade im Garten der Glückseligen.
6: Naja, also er hat Thomas Tuchel jetzt mal so ein bisschen was ausprobiert und Jed Spence, der in der Gruppenphase noch auf der Linksverteidigerposition gespielt hat, rübergezogen auf die rechte Seite, hat auch im Vorgespräch, das habe ich gehört, im Interview gesagt, da machen wir gar keine Gedanken, das kann der, aber ich glaube, die wichtigste Personalie für diese englische Mannschaft ist, dass Declan Rice vom FC Arsenal zurückkehrt ins Mittelfeld auf die 6, der hatte ja Oberschenkelprobleme, das ist der Baumeister, der Stabilisator, der physisch auch so ein bisschen dagegen halten kann, ganz, ganz wichtig. Und dann haben sie natürlich die Klasse, das weißt du natürlich auch, Thorsten, mit Jude Bellingham, mit Harry Kane, der ja hier auch schon wieder 3 Tore geschossen hat bei dieser WM und mittlerweile mit 11 WM-Toren englischer Rekordschütze ist. Also da kommt einiges zu auf die Demokratische Republik Kongo.
4: Ja, da wird vielleicht der Kollege Kane heute auch wieder dran bauen an seinem Torrekord. Man hat so ein bisschen den Eindruck, das ist auch ein Privatduell. Auf der einen Seite Kylian Mbappé, auf der anderen Seite so ein kleiner Argentinier, jetzt 40 Jahre alt, und auf der anderen Seite Harry Kane. Also die machen es irgendwie so unter sich und können gar nicht genug haben, oder?
6: Das ist absolut richtig, wobei die Ausrichtung der einzelnen Teams ja auch ganz anders ist. Frankreich haben wir gesehen bei dieser Weltmeisterschaft. Feuert ein Feuerwerk nach dem anderen ab, hat es ja gegen Schweden jetzt auch gerade wieder gezeigt. Aber Harry Kane, das wissen wir von den Bayern, kann ja nicht nur Stürmer spielen, sondern auch Libero, wenn er dann mal gebraucht wird hinten. Also der kann ganz viel. Und nur mal so, Kongo hat auch einen ganz guten Stürmer mit Johan Wissa. 42 Länderspiele, 12 Tore, und der hat auch schon 3-mal getroffen. Das geht hier so ein bisschen unter, möchte ich nicht unerwähnt lassen, weil auf den müssen die Three Lions heute ganz besonders achten.
4: Dann sind wir sehr gespannt, wie das losgeht. 18 Uhr ist Anstoß. Wir sind dann natürlich mit Atlanta verbunden. Danke, Stefanie Batschek, soweit der Sport an dieser Stelle.
1: Jetzt ist es noch 17.45 Uhr. MDR aktuell mit dem Top-Thema. Die schwarz-rote Koalition berät im Kanzleramt über ihre Reformvorhaben. Es geht unter anderem um Entlastungen für kleine und mittlere Einkommen. Weitere Meldungen mit Bernd Milde.
7: Die Pünktlichkeit der Deutschen Bahn ist im Juni deutlich zurückgegangen. Nach vorläufigen Konzernangaben waren 52,6% der Fernzüge pünktlich. Im Mai hatte der Wert bei rund 61% gelegen. Die Elbe führt in Sachsen nach kräftigen Regenfällen wieder deutlich mehr Wasser. Das Landesumweltamt erklärte, an den 4 Meldepegeln werde das Niedrigwasser ab morgen schrittweise enden. So werde die Niedrigwassergrenze in Dresden voraussichtlich morgen Abend wieder überschritten. Die Finanzaufsicht BaFin hat gegen den Batteriehersteller Varta Geldbußen in Höhe von 620.000 Euro verhängt. Nach Angaben der Behörde werden dem Unternehmen Verstöße gegen die Marktmissbrauchsverordnung sowie das Wertpapierhandelsgesetz vorgeworfen. Das Wetter. In der Nacht abklingende Schauer und Gewitter, 14 bis 10 Grad, morgen zunächst Sonne, im Verlauf Wolken, am Abend von Westen her Regen, 24 bis 27 Grad. MDR aktuell Verkehrsdienst, A2 Richtung Hannover zwischen Bornstedt und Alsleben, 4 Kilometer Stau. Vorsicht A4 Richtung Dresden zwischen Kirchhammer Dreieck und Bad Hersfeld, eine ungesicherte Unfallstelle. Soweit der MDR aktuell Verkehrsdienst, 17.46 Uhr.
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8: Die Kirchenspaltung war im Livestream zu verfolgen. Die katholische Pius-Bruderschaft hat in der Schweiz 4 Priester aus ihren Reihen zu Bischöfen geweiht und damit gegen ein unmissverständliches Verbot von Papst Leo verstoßen. Damit werden alle Bischöfe der erzkonservativen Priesterbruderschaft automatisch aus der römisch-katholischen Kirche ausgeschlossen. Stefan Detjen berichtet.
9: Wer auf ein Zeichen des Himmels gewartet hatte, bekam es in aller Deutlichkeit. Unmittelbar nachdem die konservativen Pius-Brüder ihre umstrittene Bischofsweihe vollzogen haben, geht ein mächtiges Gewitter mit Sturzregen auf die mehr als 15.000 Gläubigen unter freiem Himmel nieder. Nur Bischöfe, Priester und Ordensleute sind unter einem Zeltdach geschützt. Für sie wird das himmlische Donnergrollen nicht die einzige Folge der Bischofsweihe im Schweizer Kanton Wallis sein. Denn die Pius-Brüder begehen damit einen Akt des offenen Ungehorsams gegenüber dem Papst.
10: Avetis mandatum apostolicum.
9: Habt ihr die apostolische Erlaubnis? Fragt der Weihbischof getreu dem traditionellen lateinischen Ritus zu Beginn der Messe. Doch statt einer päpstlichen Ernennungsurkunde wird an diesem Vormittag eine Erklärung der Pius-Bruderschaft verlesen. Es ist eine Scheidungserklärung an den Vatikan. Die Leitung der Kirche ist von einem Geist beseelt, der dem Glauben und der heiligen Tradition entgegensteht. Noch bis zuletzt hatte Papst Leo XIV. Die Pius-Brüder vor einer Spaltung der Kirche und der schärfsten Konsequenz des Kirchenrechts gewarnt, der Exkommunikation, dem Ausschluss aller Beteiligten aus der katholischen Kirche. Warum werden wir nicht verstanden? Fragt David Pagliarini, der Generalobere der Gemeinschaft von mehr als 800 Priestern, in seiner Predigt. Für die Pius-Brüder ist die Bischofsweihe eine Art Nothilfe in eigener Sache. Die erzkonservative Bewegung hat weltweit Zulauf. Um mehr Gläubige zu betreuen, braucht sie mehr Priester. Und um Priester weihen zu können, braucht sie Bischöfe. Die Pius-Brüder sehen sich dabei als Hüter des einzig wahren Glaubens und Beschützer der katholischen Kirche gegen Reformen, gegen weltliche Einflüsse und auch gegen die herrschende Macht im Vatikan.
11: Alors que nous voulons servir et aimer l'Église.
9: Wir wollen der Kirche dienen, die wir lieben. Gott verlangt uns das Opfer ab, dass wir wie Rebellen behandelt werden. Der Konflikt zwischen den Pius-Brüdern und dem Vatikan reicht bis in die 60er Jahre des letzten Jahrhunderts zurück, als sich die katholische Kirche mit dem Zweiten Vatikanischen Konzil, einer Versammlung aller Erzbischöfe mit dem Papst, stärker als zuvor zur modernen Welt öffnete. Der Vatikan suchte den Dialog mit anderen Religionen auf Augenhöhe. Die Gläubigen wurden stärker in die Feier der Messe einbezogen. Die katholische Kirche habe dadurch ihr Wesen verloren, sagt Michel Rion, Theologe am Priesterseminar der Pius-Brüder in Écône.
12: On est dans une situation, c'est évident, depuis le Concile.
9: Wir sind seit dem Konzil in einer Situation der Verwirrung der Kirche. Es ist eine Verblendung, in der die Bedeutung der Tradition verkannt wird. Für viele Gläubige sind es besonders die traditionellen Rituale, die sie zu den Pius-Brüdern hinziehen. Die Messe wird auf Lateinisch gefeiert. In Zeremonien wie der Bischofsweihe spiegelt sich die strenge Hierarchie von Bischöfen, Priestern, Ordensleuten und Gläubigen. Besonders in Frankreich ist die Bewegung verbreitet und auch politisch im bürgerlichen bis rechten Lager wirksam. Marine Le Pen etwa, mehrfache Präsidentschaftskandidatin des extrem rechten Rassemblement National, ließ ihre Kinder bei den Pius-Brüdern taufen. In Deutschland unterhält die Gemeinschaft etwa 50 Kirchen, ein Priesterseminar und mehrere Schulen.
8: Stefan Detjen berichtete. Wenn Sie einen Besuch in Köln planen, dann müssen Sie Ihre Urlaubskasse jetzt mal aufstocken. Der Kölner Dom verlangt nun Eintritt. 12 Euro seit heute. Mit 6 Millionen Besuchern gehört dieses Weltkulturerbe zu den beliebtesten Sehenswürdigkeiten in Deutschland. Wie der Eintrittspreis bei den Menschen vor Ort ankommt, dazu Jochen Hilgers.
13: Patty, Talin und Linda kommen aus Kanada und sind auf große Europatour. Da ist der Stopp am Weltkulturerbe Dom natürlich Pflicht. Dass sie dafür Tickets brauchen, überrascht sie nicht. Das sind sie von anderen weltberühmten Bauwerken gewöhnt. Also gehen sie brav zum Ticketshop und bezahlen zusammen 36 Euro. Ich tue, was ich tun muss, und wir sind nun wirklich einen langen Weg gekommen, um uns hier alles anzuschauen. Ich mache das gerne, weil es für eine gute Sache ist und nicht nur um Geld einzunehmen. Aber hier geht es um die Restaurierung und das ist absolut gut. Um 10 Uhr öffnet der Dom. An der Hauptpforte gibt es die Ticketkontrolle. Es läuft eher schleppend an, aber immerhin, Beschwerden gibt es nicht. Die Kosten für die Instandhaltung des Doms steigen immer weiter, sagen die Verantwortlichen. Es würde zum Beispiel noch bis 2070 dauern, bis die Schäden alleine aus dem Zweiten Weltkrieg behoben seien, sagt der Dompropst Guido Assmann.
14: Der Ukraine-Krieg nach Corona, die Materialkosten sind gestiegen, Energiepreise sind gestiegen. Das merken wir ja alle in unseren eigenen Wohnungen. Und wer ein kleines Häuschen hat oder eine Reparatur an einem Auto hat, was das alles kostet. Und diese Schere, die müssen wir wieder schließen.
13: Seit heute Vormittag 10 Uhr kostet der Eintritt in den Kölner Dom 12 Euro, ermäßigt 6 Euro. Es ging nicht mehr anders, sagen die Verantwortlichen dazu. Der Erhalt und Unterhalt des Weltkulturerbes beschäftigt 170 Mitarbeitende und kostet rund 16 Millionen Euro jährlich. Das Thema hat die Kölnerinnen und Kölner in den vergangenen Wochen ganz schön erhitzt. Die Älteren zeigen kaum bis gar kein Verständnis. Die Jüngeren schon.
15: Es gibt ja auch in der Türkei zum Beispiel eine Moschee, da muss man ja auch Eintritt zahlen. Deswegen finde ich das ganz gut, dass man eigentlich Eintritt zahlen muss.
16: Die Touristen sollen hier, sage ich mal, auch frei reingehen können und besichtigen. Also ich finde das nicht in Ordnung mit dem Eintritt.
17: Ich esse mal dramatisch, weil jetzt wird schon in Aachen überlegt, ob die eventuell nachziehen.
18: Ich finde es sehr gut. Ich war noch nie im Dom drinne. Das ist jetzt mein erstes Mal. Und ich finde es sehr atemberaubend. Das ist sehr schön.
13: Im Nordbereich des Doms ist ein kleiner Teil des gewaltigen Innenraums abgesperrt. Hier darf gratis gebetet werden oder die Gläubigen stellen Kerzen auf. Domschweizer sorgen für Ordnung. Das Bild vor und im Dom hat sich jedenfalls verändert. Die Offenheit, die der Dom bisher zeigte, ist dahin, sagen einige Kölnerinnen und Kölner. In Köln spricht man von unserem Dom. Unser Dom kostet jetzt Eintritt. Daran werden sich viele noch gewöhnen müssen.
8: Jochen Hilgers berichtete aus Köln. Flamen, Wallonen, Deutschsprachige. Das Königreich Belgien besteht aus Regionen mit verschiedenen Sprachen. Die belgische Nationalmannschaft, genannt Rote Teufel, steht bei der WM nun im 16. Finale, muss heute Abend gegen Senegal ran. Wie funktioniert das eigentlich mit der Nationalhymne bei drei unterschiedlichen Amtssprachen? Jean-Marie Margot.
19: Es ist immer eine große Ehre, wenn Belgiens König Philipp anruft. Und das ganz besonders für den Trainer der Fußballherren-Nationalmannschaft.
20: Bonjour.
21: Bonjour, Seigneur.
20: Monsieur Garcia, je suis très content de vous voir. Il paraît que vous chantez très bien la Brabanson, avec beaucoup de cœur.
19: Philipp spricht hier in einer Videoschalte, die der Königspalast auf der Plattform TikTok veröffentlicht hat, den französischen Trainer Rudy Garcia an, der, so lobt ihn Philipp, voller Inbrunst die Brabanson, die belgische Nationalhymne, mitsingt. Garcia, wie auch die beiden Nationalspieler neben ihm, Stürmerstar Romelu Lukaku und Kapitän Yuri Tielemans, kichern. Belgien ist ein Sonderfall. Es gibt in dem Königreich drei verschiedene Regionen und drei verschiedene Amtssprachen. Niederländisch, Französisch und Deutsch. Und wenn vor den Spielen der Roten Teufel die Nationalhymne ertönt, ist es jedem im Kader freigestellt, in welcher Sprache er mitsingt. Musik Kapitän Thielemans, in Brüssel groß geworden, singt auf Französisch, Torhüter Thibaut Courtois, trotz seines sehr französisch klingenden Namens, dagegen auf Niederländisch, weil er in Flandern groß geworden ist. Die beiden stehen direkt nebeneinander und wer sich gewundert hat, warum sie die Lippen nicht synchron bewegen, kennt nun die Antwort. Auf den großen Videoleinwänden in den pompösen WM-Stadien werden die Strophen der Brabançon in den drei verschiedenen Amtssprachen eingeblendet.
0: Wenn du dann in der Nationalmannschaft kommst und dann kommt so ein schönes Lied, so, dann kriege ich immer fast die Tränen in meine Augen, um dass ich da Gefühle habe, an die Ehre zu haben, wann das zu tun. Und da muss ich auch gut spielen.
19: Das sagt einer der berühmtesten und erfolgreichsten belgischen Nationalspieler aller Zeiten, Jean-Marie Pfaff. 64 Mal stand der erste Welttorhüter der Geschichte für Belgien zwischen den Pfosten und war einer der wichtigsten Spieler in der goldenen Fußballära der 80er Jahre. Zweiter der Europameisterschaft 1980, Halbfinalist bei der WM 1986. Nur Maradonas Argentinien stoppte die roten Teufel auf dem Weg zum Titel. Pfaff sagt, diese Hymne habe ihm vor jedem Spiel Kraft gegeben. In welcher Sprache hat er sie eigentlich gesungen?
0: Ich habe nicht viel gesungen.
19: Moment mal, wie jetzt? Dieser Pfaff soll nicht gesungen haben?

0: Jean-Marie Bosphor.
1: Zur Verteidigung der Bayern München Legende. Er ist nicht der Einzige, der in seiner Karriere die Brabançon nicht angestimmt hat. Der frühere Innenverteidiger Georges Grün, der in den 90ern sogar Kapitän der Nationalmannschaft war, erzählt: Uns hatte man damals nicht beigebracht, die Nationalhymne zu singen. Und wenn dann die Kamera auf mich gerichtet war, habe ich nur die Lippen bewegt und 1, 2, 3 gezählt. 1, 2, 3. So Georges Grün in einer Dokumentation des belgischen öffentlich-rechtlichen Fernsehsenders RTBF. Eine Schilderung, mit der der humorvolle belgische Bayer oder bayerische Belgier Jean-Marie Pfaff einiges anzufangen weiß. Wichtig sei ja vor allem, auf dem Platz alles für Belgien zu geben. Egal ob Flame, Wallone oder Brüsseler.
2: Wir haben uns gleich gehetzt und wir wollen wir das Land gut machen.
1: In allen schlage ja das gleiche Herz, so der Torhüter, der sich am Telefon über die Anstoßzeiten und die horrenden Ticketpreise bei der diesjährigen WM aufregt. Wie weit seine Landsleute bei diesem Turnier kommen? Senegal sei ein harter Brocken. Also mal sehen. Jetzt müsse er aber auflegen.
2: Meine Batterie ist leer.
3: Der Bericht von Jean-Marie Magro. Und jetzt schauen wir, was das Wetter macht. Gemeinsam mit Renato Bodenburg im MDR-Wetterstudio. Heute Abend noch weiterer Regen in Sicht bei uns?
4: Ja, also vor allem in Sachsen. Wir haben zwar in der Westhälfte Thüringens auch noch so ein paar letzte Schauer, die ziehen nun allmählich weiter Richtung Sachsen ab. Und gerade der Schwerpunkt liegt jetzt so zwischen Wittenberg, der Region Leipzig und dem Zwickauer Land. Und dieses Gebiet zieht auch allmählich ostwärts weiter. Dazwischen gibt es nochmal so eine Zone, wenn man Richtung Oberlausitz schaut. Im Landkreis Bautzen eher so bis zum Landkreis Görlitz jetzt ein bisschen reichend, wo auch noch die Sonne rausguckt, aber da kommt noch mal was hinterher. Und weiter im Westen von der Altmark über die Börde, den Harz und runter bis zum Werratal in Thüringen, da gibt es schon eine ganze Menge an Sonnenschein, da beruhigt sich das Ganze wieder und das setzt sich bis zur Nacht dann auch weiter fort. Also die Schauer klingen dann allmählich ab.
3: Wie sieht's aus morgen bei uns in den Zonen?
4: Relativ freundlich eigentlich. Also wir beginnen zwar zum Teil erstmal mit ein bisschen Frühnebel, aber ansonsten erstmal Sonnenschein, paar Wölkchen mit dazu. Die werden im Laufe des Nachmittags dann ein bisschen dichter und werden vor allem dann so zum frühen Abend in Thüringen und in Sachsen-Anhalt die ersten Regentropfen fallen lassen. Später dann zum Abend, eher zur Nacht hin, dann auch in Sachsen.
3: Vielen Dank, Renato Bodenburg mit den Wetteraussichten. Und die Aussichten auf die kommende halbe Stunde bei uns. Wir schalten immer wieder live zum WM-Spiel England gegen Kongo und wir sprechen mit dem ADAC über die Entwicklung der Spritpreise in einer Viertelstunde hier im Nachrichtenradio.

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1: Um 18 Uhr mit Bernd Milde. Nach den Nord Stream-Anschlägen hat die Bundesanwaltschaft Anklage gegen einen mutmaßlichen Drahtzieher erhoben. Das bestätigte die Kanzlei des angeklagten Ukrainers. Nach übereinstimmenden Berichten werden dem Mann Kriegsverbrechen, das Herbeiführen einer Sprengstoffexplosion und die Zerstörung von Bauwerken zur Last gelegt. Die Ostsee-Pipelines waren im September 2022 durch Explosionen so stark beschädigt worden, dass durch sie kein Gas mehr durchgeleitet werden konnte. Russland hatte seine Gaslieferungen schon zuvor eingestellt. Die schwarz-rote Koalition berät im Kanzleramt über ihre Reformvorhaben. Es geht um Entlastungen für kleine und mittlere Einkommen, um Reformen am Arbeitsmarkt sowie Rente, Gesundheit und Pflege. Ob es bereits heute zu Entscheidungen kommt oder erst in der Nacht, ist offen. Kanzler Friedrich Merz sagte vorab, er erwarte bei der Modernisierung des Landes einen wirklich großen Sprung nach vorn. Der Meeresforscher Volker Moorholz vom Leibniz-Institut für Ostseeforschung Warnemünde warnt vor den Folgen steigender Temperaturen in der Ostsee. Moorholz sagte dem MDR, Temperaturunterschiede zwischen den Wasserschichten verstärkten sich. Dadurch werde der Sauerstoffaustausch in tiefere Bereiche behindert. Zugleich sinke die Sauerstoffkonzentration insgesamt. Das könne Auswirkungen auf die Lebewesen in der Ostsee haben. Dem EU-Klimadienst Copernicus zufolge waren die Weltmeere im Juni so warm wie noch nie. Der Bundesgerichtshof hat in Leipzig einen neuen Strafsenat. Dem 7. Strafsenat gehören 6 weitere Richterinnen und Richter an, sodass nun insgesamt 21 Richter des BGH ihren Dienst in Leipzig ausüben. Der neue Senat ist für Revisionen aus den Bezirken Bamberg, Bremen, Koblenz, Oldenburg, Schleswig und Stuttgart zuständig. Gerichtspräsidentin Bettina Limperk erklärte, mit dem neuen Senat reagiere man auf die zunehmenden Belastungen. Zugleich werde Sachsen als BGH-Standort gestärkt. Deutscher Meister Bayern München und Stuttgart eröffnen die neue Bundesliga-Saison. Wie die Deutsche Fußballliga mitteilte, findet das Spiel am 28. August in München statt. Die Zweitligasaison startet bereits am 7. August mit der Partie Bochum gegen Hertha. Der komplette Spielplan soll morgen veröffentlicht werden. Das waren die Nachrichten. Das Wetter mit den Temperaturen um 17 Uhr. Brocken stark bewölkt, 15 Grad, Chemnitz Sprühregen 17, Dresden wolkig 21 Grad, Eisenach wolkig 24, Erfurt bedeckt 21 Grad. Fichtelberg Nebel 12 Grad, Gera leichter Regen 18, Görlitz leichter Regen 19 Grad, Halle leichter Regen 20, Leipzig bedeckt 19 Grad, Magdeburg wolkig 24 Grad und Meiningen wolkig 23 Grad. In der Nacht abklingende Schauer und Gewitter, 14 bis 10 Grad. Morgen zunächst Sonne, im Verlauf Wolken, am Abend von Nordwesten her Regen, 24 bis 27 Grad. Am Freitag überwiegend freundlich und etwas kühler. MDR Verkehrsdienst. A2 Richtung Hannover zwischen Bornstedt und Alsleben 4 Kilometer Stau. A4 Richtung Dresden zwischen Kirchheimer Dreieck und Bad Hersfeld 6 Kilometer stockender Verkehr nach Unfall. A14 Richtung Dresden Vorsicht zwischen Plötzkau und Könnern, eine ungesicherte Unfallstelle und es liegen Fahrzeugteile auf der Fahrbahn. A36 Richtung Bernburg zwischen Dreieck Nordharz und Wernigerode Nord stockender Verkehr. Die A38 Richtung Leipzig ist zwischen Eisleben und Querfurt nach Unfall gesperrt, zurzeit 6 Kilometer Stau. Und Vorsicht A71 Richtung Sangerhausen zwischen Bad Kissingen und Marsbach, eine ungesicherte Unfallstelle. Soweit der MDR Verkehrsdienst, es wird 18.04 Uhr.
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2: Mit Felix Gebhardt einen schönen guten Abend und alle Fußballfans wissen es eh schon. Wir sprechen jetzt wieder über die Fußball-WM. Thorsten vom Wege ist bei mir mit im Studio. Wir haben vielleicht der ein oder andere den Überblick verloren. 16-Finale gibt's noch. Wer spielt denn da gerade?
3: Also im Moment sind sie in Mexiko ganz aufgeregt, aber nicht, weil sie selber spielen. Die haben gestern 2-0 gewonnen gegen Ecuador, aber die suchen ihren Gegner fürs Achtelfinale und der wird ermittelt in der Partie zwischen England und der Demokratischen Republik Kongo. In Atlanta spielen sie, da ist es brütend heiß, aber der Dome in Atlanta, da kann man einen Deckel drauf machen, dann wird er zur Halle und dann kühlt man den schön runter und demzufolge haben die Bedingungen mehr oder weniger wie auf der Insel in England um die 20 20 Grad. Die Briten haben ja sehr ordentlich performt in der Vorrunde, haben 7 Zähler geholt und sind sicherlich in diesem Spiel der große Favorit. Aber wie das so ist mit Spielen, Favorit gegen Außenseiter, haben ja die Deutschen am Montag schmerzvoll erfahren. Jetzt scheint man also zum ersten Mal rübergespielt, 4,5 Minuten in Atlanta. Die Reporterin für uns vor Ort ist die Kollegin Stefanie Batschik.
4: Thomas Tuchel, der deutsche Trainer der Engländer, will hier überhaupt gar nichts herschenken, hat seine Mannschaft klar angehalten, hoch anzulaufen. Das machen sie auch in Person von Harry Kane vom FC Bayern München und Jude Bellingham. Gerade wieder von Real Madrid, der den Keeper Lionel Messi vor einer Minute mal so richtig unter Druck gesetzt hat. Der Torwart konnte die Kugel aber gerade so ins Feld zurückhauen. England hat mehr Ballbesitz, der Kongo steht aber gut insgesamt. Die Kongolesen natürlich so das Überraschungsteam, dass es in dieses 16. Finale geschafft hat. Möchte England ein bisschen ärgern, tut es bislang nicht. 0:0 steht es.
2: Und wir sind auch in 10 Minuten wieder mit dabei bei der Fußball-WM England gegen Kongo. Im September ist der Anschlag auf die Nord Stream Pipelines 4 Jahre her. 2022 wurden die Röhren gesprengt, die Erdgas aus Russland nach Deutschland transportierten. Nun hat der Generalbundesanwalt die erste Anklage erhoben. Der damalige ukrainische Soldat Sergei K. soll im Herbst 2022 das Sabotageteam angeführt haben. Anna Klüspies informiert.
5: Wer ist dieser Mann? Wer ist Sergei K.? Der Bundesgerichtshof beschreibt ihn in einem Beschluss aus dem Dezember als Anführer des Sabotageteams.
6: Dem Beschuldigten, der Offizier einer Spezialeinheit der ukrainischen Streitkräfte war, kam die Aufgabe zu, die Aktivitäten zu koordinieren und die Mannschaft anzuführen. Hochwahrscheinlich waren er und die Mitbeteiligten in fremdstaatlichem Auftrag tätig.
5: Sergei K. und weitere Personen sollen laut Ermittlern von Bord der Segeljacht Andromeda den Sprengstoffanschlag auf die Pipelines im Herbst 2022 ausgeführt haben. Mit Zeitzündern versehene Sprengsätze zerstörten damals 3 der 4 Stränge der Pipelines Nord Stream 1 und Nord Stream 2. Ein maßgeblicher Teil der früheren deutschen Gasversorgung brach unwiederbringlich weg. Anfangs war völlig unklar, wem der Angriff auf die Gaspipelines zuzurechnen war. Unter anderem ein Rechercheteam von ARD, Süddeutscher Zeitung und Die Zeit begab sich auf Spurensuche und rekonstruierte die Route der Segeljacht. In Schweden wurde die Andromeda und ihre Crew damals von einem deutschen Segler, Thorsten Bruns, beobachtet. Nach dem Anschlag erinnerte er sich.
7: Da standen 2 Herren, die waren mit kurzen Haaren, militärisch würde ich sagen, und eine Dame im Hintergrund, eine brünette Dame.
5: Thorsten Bruns meinte damals zu erkennen, die Besatzung habe eine osteuropäische Sprache gesprochen. Eine ähnliche Beobachtung machte damals auch der Hafenmeister im polnischen Kolberg.
8: Am Nachmittag sind die gekommen und am Morgen haben sie wieder losgemacht. Die Flagge war deutsch und der Akzent war östlich. Das hat mich aufmerksam gemacht und deshalb habe ich den Grenzschutz angerufen.
5: In akribischer Ermittlungsarbeit, auch im Austausch mit polnischen Behörden, gelingt es Bundespolizei und Bundeskriminalamt, den mutmaßlichen Tätern auf die Schliche zu kommen. Es gelingt ihnen, Sergei K. zu identifizieren. Gegen ihn wird im August 2025 ein europäischer Haftbefehl erlassen. Nur 3 Tage später wird er in Italien festgenommen und anschließend nach Deutschland ausgeliefert. Hier muss er sich nun bald vor Gericht verantworten, die Anklage wurde zugestellt. Die Beweislast gegen ihn soll nach Informationen von ARD, SZ und Zeit erdrückend sein. Unter anderem soll er sich in abgehörten Telefonaten aus der Auslieferungshaft heraus selbst belastet haben. Die wichtige und politisch brisante Frage, was die ukrainische Staatsführung über den Anschlag wusste, ob sie ihn gar befohlen hat, ist aber bis heute offen. Der ukrainische Präsident Volodymyr Zelensky hat in der Vergangenheit immer wieder dementiert, dass sein Land involviert war.
9: Die Ukraine war das nicht. Das wird nur behauptet, um die Hilfen an uns zu verlangsamen.
5: Sergei K. äußert sich auf Anfrage nicht zur Erhebung der Anklage gegen ihn. Offenbar streitet er aber nicht ab, in die Anschläge involviert zu sein. In der Vergangenheit hatten seine Anwälte argumentiert, dass für ihn eine funktionelle Immunität gelten müsse, weil die Pipelines im Verteidigungskrieg gegen Russland ein legitimes militärisches Ziel seien und er als Soldat gehandelt habe. Die deutschen Ermittler hatten gehofft, einen weiteren Tatverdächtigen vor Gericht bringen zu können, den Ukrainer Volodymyr Schuralew. Er soll als Taucher ebenfalls am Anschlag auf die Nord Stream Pipelines beteiligt gewesen sein. Auch gegen ihn liegt ein europäischer Haftbefehl vor. Vergangenes Jahr wurde er in Polen festgenommen, doch ein Gericht verweigerte die Auslieferung. Im polnischen Fernsehen sagte er damals:
10: Ich habe in Deutschland kein Verbrechen begangen und ich habe Nord Stream nicht gesprengt.
5: Und so endet die Reise der Segeljacht Andromeda vorerst nur für ein Besatzungsmitglied vor Gericht. Der Prozess gegen Sergi K. soll im Herbst in Hamburg beginnen.
2: Anna Klüspies informierte. Die Bundesregierung will die Bundeswehr mit zwei Gesetzespaketen schneller einsatzbereit machen. Das Kabinett hat deshalb heute ein Vorhaben zur Stärkung der Reserve auf den Weg gebracht. Unsere Hauptstadtkorrespondentin Katrin Aue fasst die wichtigsten Informationen zusammen. Dieses Reservestärkungsgesetz, was ist der Kern davon?
11: Das entscheidende Wort heißt Pflicht. Wer aktiv bei der Bundeswehr war, ist ja hinterher in der Regel automatisch Reservistin oder Reservist. Künftig darf er oder sie dann auch verpflichtet werden, regelmäßig an Übungen oder anderen Reservediensten teilzunehmen. Bislang war das praktisch immer freiwillig. Sowohl die Reservisten selbst als auch ihre Arbeitgeber konnten Nein sagen, wenn der Brief von der Bundeswehr kam. Und das soll in Zukunft grundsätzlich anders sein. Allerdings mit einigen Ausnahmen. Also, wenn das Gesetz so kommt, werden wohl viel mehr Menschen als bislang auch nach ihrem aktiven Bundeswehrdienst regelmäßig Zeit in Kasernen oder auf Übungsplätzen verbringen.
2: Was sagt das Verteidigungsministerium? Warum ist das Reservestärkungsgesetz nötig?
11: Verteidigungsminister Pistorius hat heute wieder argumentiert, dass Deutschland auch militärisch krisenfester werden müsse. Dafür soll die Bundeswehr in den nächsten Jahren auf 460.000 Soldatinnen und Soldaten wachsen. Darunter eben 200.000 Leute in der Reserve. Bislang sind das rund 60.000. Dazu hat sich Deutschland auch international verpflichtet. Von Deutschland soll das Zeichen ausgehen, sollte jemand einen Krieg anzetteln gegen uns oder ein anderes Land im NATO-Verteidigungsbündnis, stünde die Bundeswehr bereit zur Verteidigung. Auch mit genügend Leuten, die gut ausgebildet sind und schnell einberufen werden können.
2: Wenn es jetzt so kommt, wen wird das Reservestärkungsgesetz in Zukunft betreffen?
11: Das kann fast alle betreffen, die mal bei der Bundeswehr waren oder auch jetzt aktive Soldatinnen und Soldaten, sobald sie ihre Dienstzeit hinter sich haben. Ausnahmen gibt's allerdings auch, nämlich für Wehrdienstleistende, sowohl für die aus der Vergangenheit als auch für solche, die gerade dabei sind, bis das Gesetz in Kraft tritt. Wer einberufen wird, muss je nach vorheriger Dienstzeit zwischen 3 und 12 Wochen im Jahr anrücken. Arbeitgeber müssen Reservisten dann laut Gesetzentwurf in der Regel dafür freistellen und bekommen eine finanzielle Entschädigung. Aber aus der Wirtschaft kommt Kritik. Für Unternehmen könnte das durchaus eine Belastung werden, wenn ihre Mitarbeitenden jetzt öfters ausfallen wegen Reservedienst. Da gibt's bei Wirtschaftsverbänden die Hoffnung, dass es, wenn der Gesetzentwurf in den Bundestag kommt, noch Zugeständnisse gibt.
2: Informationen von Katrin Aue. Die Energiewende braucht nicht nur Windräder und Solaranlagen, sondern auch Stromspeicher, die dann auch dafür sorgen, dass Strom auch dann verfügbar bleibt, wenn die Natur gerade nicht mitspielt. In Deutschland wächst die Zahl großer Batteriespeicher rasant. Seit heute entsteht in Sachsen-Anhalt der größte Batteriespeicher Deutschlands in Klostermannsfeld. Doch er wird wohl nicht lange der größte bleiben, berichtet André Seifert.
12: Sicher kennen Sie das. Der Akku im Smartphone hält oft nur einen Tag, dann muss er wieder geladen werden. In Klostermannsfeld im Süden Sachsen-Anhalts entsteht jetzt ein Akku nach demselben Prinzip, allerdings in einer ganz anderen Größenordnung. Mit einer einzigen Tagesladung soll dieser Riesenspeicher rund 500.000 Haushalte mit Strom versorgen, teilt der Betreiber mit. Geplant ist ein enorm leistungsstarker Batteriespeicher, erklärt Lukas Koltermann von der Rheinisch-Westfälischen Technischen Hochschule Aachen. Koltermann ist einer der Betreiber der Plattform Battery Charts, die Daten zum Batteriespeichermarkt in Deutschland sammelt.
13: Sobald er dann fertig gebaut ist und in Betrieb geht, wird es einer der größten Batteriespeicher in Deutschland werden mit Anschlussleistung vergleichbar mit einem großen Kraftwerk in der Region.
12: 1000 Megawatt und bis zu 5,7 Gigawattstunden, so lauten die Kennzahlen der Anlage, die 2028 in Betrieb gehen soll. Eine Firma mit Sitz in Zürich ließ heute die Bauarbeiten in Klostermannsfeld starten. In Deutschland gibt es mittlerweile über 500 solcher Großspeicher, heißt es auf der Plattform Battery Charts der Aachener Hochschule. Sie nehmen Strom auf, wenn besonders viel davon im Netz ist, zum Beispiel aus Wind- oder Solarenergie. Wird der Strom später gebraucht, geben sie ihn wieder ab. So können Betreiber nicht nur Geld verdienen, sondern auch helfen, das Stromnetz stabil zu halten, so Lukas Koltermann.
13: Genau diese Flexibilität brauchen wir in Zukunft oder brauchen wir auch jetzt schon, um genau die ganze erneuerbare Stromerzeugung zu verteilen, aufnehmen zu können und bestmöglich nutzen zu können. Und damit verhindern wir zum einen, dass erneuerbare Energien abgeregelt werden müssen. Andererseits hat das dann natürlich für den Endkunden eine dämpfende Wirkung auf den Preis.
12: Die Technik wird immer günstiger, die Kapazitäten steigen. Und deshalb liefern sich Projektentwickler inzwischen einen regelrechten Wettlauf um immer größere Anlagen. Kaum ist der Speicher in Klostermannsfeld angekündigt, sind anderswo bereits Projekte in Planung, die ihn bald übertreffen sollen. Zum Beispiel in der Lausitz und in Neukieritzsch bei Leipzig. Dort plant die LEAG laut Battery Charts mehrere Speicher mit insgesamt 18 Gigawatt, also mit der dreifachen Kapazität des geplanten Speichers in Klostermannsfeld. Die eigentlichen Batterien für die Speicher werden meist in Asien, vor allem in China, gefertigt.
2: 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Top-Thema bei uns: Nach den Nord Stream-Anschlägen hat die Bundesanwaltschaft Anklage gegen einen mutmaßlichen Drahtzieher erhoben, einem Ukrainer. Weitere Meldungen mit Bernd Milde.
1: Die Bundesanwaltschaft hat in Hessen einen Mann festnehmen lassen, der am Völkermord in Ruanda beteiligt gewesen sein soll. Die Behörde wirft dem Deutsch-Ruanda vor, 1994 im Norden des Landes die Ermordung von 25 Tutsi angeordnet zu haben. Bereits im Vorfeld habe er Todeslisten anlegen lassen. Auf dem Bodensee hat sich heute ein Tornado gebildet. Wie der Deutsche Wetterdienst mitteilte, war die Wasserhose etwa eine Viertelstunde zu sehen. Schäden seien nicht entstanden. Die Wasserschutzpolizei meldete keinerlei Notfälle auf dem See. Nach dem WM-Aus für Deutschland haben zahlreiche Online-Händler die Preise für die DFB-Trikots reduziert. Eine Stichprobe bei mehreren Anbietern ergab, dass das weiße Heimtrikot aktuell für 60 bis 80 Euro zu haben ist. Regulär lag der Preis bei 100 Euro. Das teurere dunkle Auswärtstrikot ist nun rund 50 Euro günstiger. Das Wetter. In der Nacht abklingende Schauer und Gewitter, 14 bis 10 Grad. Morgen zunächst Sonne, im Verlauf Wolken, am Abend von Nordwesten her Regen, 24 bis 27 Grad. MDR aktuell Verkehrsdienst. Vorsicht auf der A4 Dresden-Frankfurt. Zwischen Erfurt-West und Kreuz Erfurt sind Rehe auf der Fahrbahn. A4 Richtung Dresden zwischen Kirchheimer Dreieck und Bad Hersfeld 6 Kilometer stockender Verkehr nach Unfall. A14 Richtung Dresden zwischen Plötzkau und Könnern Behinderungen nach Unfall. Die A38 Richtung Leipzig ist zwischen Eisleben und Querfurt nach Unfall gesperrt, zurzeit 6 Kilometer Stau. Und A72 Richtung Leipzig zwischen Niederfrohna und Penig ist die rechte Spur nach Unfall gesperrt. Soweit der MDR aktuell Verkehrsdienst, 18.17 Uhr.
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3: Aus gegebenem Anlass sind wir beim Sport, genauer gesagt beim Fußball. Da gibt es heute Abend um 22 Uhr das Aufeinandertreffen von Belgien und dem Senegal. Die Belgier favorisiert, klar, aber mit Favoriten ist das so eine Angelegenheit. Denn wir haben am Montag ja erlebt, dass der selbsternannte große Favorit Deutschland mehr oder weniger kläglich gescheitert ist an der Mannschaft Paraguays und inzwischen die Heimreise angetreten hat. Jetzt gibt's wieder ein Spiel, das läuft seit 18 Uhr zwischen einem großen Favoriten und einem vermeintlichen Underdog. England spielt gegen die Demokratische Republik Kongo. Kongo ja, unter dem Namen damals Zaire. Nur wirklich Futter für die richtig guten Mannschaften 1974 beim ersten Auftritt bei einer WM. Das hat sich jetzt geändert, denn es ist schon was passiert in Atlanta. Stefanie Baczek, bitte.
14: Wird hier in Atlanta im 16. Finale der nächste Favorit aus dem Turnier gekegelt. Das werden wir erfahren, denn die Demokratische Republik Kongo führt mit 1:0 und kommt wieder über die linke Seite. Schussversuch geblockt in der Zentrale. Sie sind mutig, die Kongolesen. Sie setzen die englische Mannschaft unter Druck. Jetzt gerade Sipenga im 16-Meter-Raum und Sipenga, von dem werden die Three Lions heute Nacht wahrscheinlich träumen, denn dieser Sipenga hat in der 7. Minute das 1:0 erzielt. Schöne Vorarbeit von Innenverteidiger Mbembe, der gesehen hat, dass die rechte Verteidigerseite der Engländer da komplett frei war, hat dann schön langen Ball gespielt und Sipenga trifft ihn perfekt, schießt, trifft unten links und hat hier kollektive Schockstarre ausgelöst bei den Engländern, die klar in der Überzahl sind, in diesem großen Stadion. Nächster Fehlpass im Mittelfeld bei den Three Lions und jetzt ist Jude Bellingham da und haut da einmal dazwischen und seinen Gegenspieler, aber sowas von weg. Vielleicht hatte er das Gefühl, das muss er jetzt einfach mal machen, eben weil er das Spiel hier nicht aus der Hand geben möchte. Und er sieht die gelbe Karte, also zu einem frühen Zeitpunkt in diesem Spiel, nach 19 gespielten Minuten. Und man sieht den Frust auch in seinem Gesicht. Die Engländer, ja, das letzte Mal 1966 in einem WM-Finale. Thomas Tuchel, der deutsche Trainer, hat es gesagt, da wollen sie einfach gerne wieder hin.
4: Aber da muss man natürlich erstmal das 16. Finale schaffen. Und die Demokratische Republik Kongo ist im Ausnahmezustand. 116 Millionen Einwohner, 100 davon, wurde mir gesagt, sitzen vor den Fernsehern und gucken zu und fiebern mit. Und ihre Mannschaft führt mit 1:0.
2: Stefanie Batschik hat den Blick auf die Partie England gegen Kongo und in wenigen Minuten sind wir wieder dabei. 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Wenn Sie Auto fahren, dann wissen Sie es schon längst. Die Steuerermäßigung ist jetzt vorbei. Es gibt keinen Tankrabatt mehr. Die Preise sind wieder gestiegen. Gerade jetzt, kurz vor der Ferienzeit, fällt das ganz besonders auf. Dabei hat sich der Ölpreis zuletzt eigentlich stabilisiert. Warum tanken trotzdem teuer bleibt, wie man vielleicht doch ein bisschen sparen kann, darüber habe ich mit Katharina Luca vom ADAC gesprochen. Wann ist denn die günstigste Tageszeit zum Tanken?
15: Am günstigsten tankt man seit dem 1. April, also seit der Einführung dieser 12-Uhr-Regel am Vormittag. Das heißt, vor 12 am besten. Da ist man auch so ein bisschen flexibel am Vormittag. Es muss nicht 11.45 Uhr sein, aber im Laufe des Vormittags sind die Preise tatsächlich am günstigsten.
2: Was sind jetzt Ihre aktuellen Beobachtungen, seit der Tankrabatt weggefallen ist?
15: Wir sehen tatsächlich, dass die letzten Tage und vor allem die letzten 2 Tage die Spritpreise deutlich gestiegen sind und auch völlig ungerechtfertigt gestiegen sind. Wir sehen hier wahrscheinlich, haben die Mineralölkonzerne den Wegfall des Tankrabatts schon mal vorweggenommen, obwohl eigentlich vielerorts noch günstiger versteuerter Kraftstoff in den Tanks war. Das heißt, hier gibt es definitiv was zu kritisieren.
2: Das heißt, die Mineralölkonzerne profitieren auch ganz klar von den Preisen jetzt.
15: Das sieht im Moment so aus, denn es gibt keinen Grund oder keinen anderen Grund, der jetzt dafür sprechen würde, dass die Preise steigen. Der Rohölpreis ist sehr konstant bei rund 73 Dollar und auch der Euro ist stabil. Diese Faktoren beeinflussen oft auch noch die Spritpreise und da bewegt sich nichts nach oben. Der Spritpreis allerdings schon. Das heißt, die Mineralölkonzerne legen hier ein Vorgehen an den Tag, das äußerst fragwürdig ist.
2: Der Tankrabatt, der soll ja nicht wiederholt werden. Wenn das tatsächlich so ist, was wäre denn Ihre Wunschlösung zur Entlastung der Autofahrer?
15: Man muss natürlich sehen, wie sich die weltpolitische Lage wandelt, wie sich der Ölpreis stabilisiert, in der Hoffnung, dass sich auch die Spritpreise dann wieder auf ein Normalmaß sozusagen entwickeln. Wenn die Spritpreise aber wieder Höhen von 2,30 Euro erreichen, dann ist schon aus Sicht des ADAC wichtig, hier auch noch andere Maßnahmen zu ergreifen. Aus unserer Sicht könnte zum Beispiel für alle Verbraucher und Verbraucherinnen die Stromsteuersenkungen für private Haushalte hier helfen oder die Anhebung der Entfernungspauschale.
2: Wir schauen nochmal ins Nachbarland, nach Polen. Da hat man eine ganz eigene Regelung getroffen. Da hat man gesagt, nicht mehr dem freien Markt überlassen, den Preis. Wir legen die Gewinnmarge selbst fest und die Höchstgrenze für den Verkaufspreis. Und Tschechien ist dann auch nachgezogen. Wäre sowas nicht auch übertragbar, dieses Modell für Deutschland?
15: Es gibt ja sehr viele Möglichkeiten, hier einzugreifen und wir haben da auch in Europa tatsächlich sehr viele Möglichkeiten gesehen. Die Mechanismen in Polen und Tschechien, die sind wahrscheinlich einfach andere wie bei uns und das ist einfach hier durchsetzbar, so wie die Regierung das beschlossen hat. Wir gehen eigentlich schon auch mit, dass wir sagen, der Tankrabatt war eine sinnvolle Möglichkeit, gerade bei diesen sehr hohen Belastungen schnell und effektiv gegenzusteuern und hier etwas günstigeren Sprit anbieten zu können.
2: Sagt Katharina Luca vom ADAC.

0: 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In Antwerpen ist heute in einem Wohnhochhaus ein Großbrand ausgebrochen. Mindestens 6 Menschen kamen dabei ums Leben. Die Zahl der Verletzten ist noch unbekannt. Die Feuerwehr sucht nach weiteren Opfern. Andreas Meyer-Feist berichtet.
1: Am Nachmittag quillt kein Rauch mehr aus den Fenstern des Gebäudes, in dem rund 200 vor allem ältere Menschen wohnen. Aber die Suche nach weiteren möglichen Opfern geht weiter. Als der Brand am Vormittag gemeldet wurde, haben es einige Menschen noch geschafft, sich über die Treppen in Sicherheit zu bringen. Vor dem Gebäude spekulieren sie über die mögliche Brandursache. Am Sicherungskasten wurde gearbeitet. Vielleicht ist das Feuer an dieser Stelle ausgebrochen, sagt dieser Mann dem Fernsehsender VRT. Er wohnt im 9. Stock. Ob er jemals wieder in seine Wohnung einziehen kann, weiß er noch nicht. Ein Stockwerk darüber, es ist das oberste, wohnt Gert de Wulf mit seiner Frau. Alles sei sehr schnell gegangen. Zuerst fiel der Strom aus, 3 Minuten später Feueralarm und Rauch. Sie hätten noch versucht, selbst herunterzukommen, vergeblich. 10 Minuten später kam die Feuerwehr, um das Paar per Drehleiter von der Terrasse zu retten. Die Feuerwehr wurde gegen 10 Uhr alarmiert. Dichter Rauch aus den Fenstern der 8. Etage. Menschen saßen auf Balkonen fest. Ein Mann schaffte es, von seiner völlig verrauchten Terrasse in das Fenster einer Wohnung nebenan zu flüchten. Ein Nachbar, der auf dem Fensterbrett stand, half ihm dabei. Die Sprecherin der Antwerpener Polizei, Kim Bastiaans, zieht eine erste Bilanz.
2: Es ist ein schwerer Schlag. Mehrere Menschen sind ums Leben gekommen und es gibt viele schwer und leicht Verletzte. Die Feuerwehr sucht noch nach weiteren möglichen Opfern, aber es ist schwierig abzuschätzen, wie viele Menschen im Haus waren.
1: Belgiens Premierminister Bart De Wever, der früher Bürgermeister von Antwerpen war, erklärte: Meine Gedanken sind bei den Opfern und Anwohnern. Er dankte den Rettungskräften für den Einsatz. Die Sitzung des flämischen Regionalparlaments begann mit einer Schweigeminute für die Opfer. Am Nachmittag war das Feuer noch nicht vollständig unter Kontrolle, aber eingedämmt.
2: Die Brandursache wird noch untersucht, aber wir wissen bereits, dass das Feuer durch einen technischen Defekt im Erdgeschoss verursacht wurde und sich durch die Schächte nach oben ausbreitete.
1: Noch ist völlig unklar, ob und wann das Gebäude wieder bewohnbar sein wird. Die unverletzten Bewohnerinnen und Bewohner wurden in einem nahegelegenen Pflegeheim untergebracht.
0: Andreas Meyer-Feist berichtete. Ja, und wer hätte das gedacht? Die Fußball-WM läuft weiter, auch ohne Deutschland. Thorsten vom Wege ist bei uns.
3: Ja, und dafür folgt das Spiel zwischen England, dem großen Favoriten, und der Demokratischen Republik Kongo. Das erste Viertel ist vorbei. Und da wissen jetzt die Fußballfreunde sicherlich, was mit anzufangen mit dieser Bemerkung. Denn neuerdings gibt's ja diese Trinkpausen. Man hat noch keinen Coffee-Break und auch noch keine Rauchpausen eingeführt. Aber Trinkpausen gibt's auf alle Fälle. Und das ist in Atlanta heute auch besonders notwendig, denn das Stadion ist runtergekühlt auf 23 Grad Celsius, also demzufolge gibt es wahrscheinlich warme Getränke in dieser Trinkpause. Sei es drum, die Engländer tun sich schwer gegen Kongo, Sie haben es vielleicht schon in der Einblendung gehört. Die Afrikaner führen mit 1:0 durch ein frühes Tor und England hat wirklich größte Mühe, hier überhaupt Chancen zu kreieren in den mittlerweile gespielten 27 Minuten. Deswegen ist die Führung für die Demokratische Republik Kongo gar nicht mal so unverdient. Die Einzelheiten und wie es im Augenblick steht und was sich abspielt auf dem Rasen, so fahren wir jetzt in den nächsten anderthalb Minuten. Unsere Frau vor Ort ist Stefanie Batschik.
4: Es ist ein umkämpftes Spiel beim Stand von 1:0 für die Demokratische Republik Kongo. Nächstes Foulspiel, dieses Mal an Madueke, dem rechten Flügelspieler der Three Lions. Also viele kleine Unterbrechungen, aber eben auch auf der Seite Englands viele Fehlpässe. Also das habe ich wirklich selten gesehen. Ganz, ganz schwierig, wie das hier so vonstatten geht. Und sie haben jetzt eine gelbe Karte auf ihrer Seite, die Kongolesen. Nämlich derjenige, der gefoult hat, bekommt hier die gelbe Karte. Das ist Noah Sadiki vom AFC Sunderland, der da sein Gegenspieler so richtig schön von den Beinen geholt hat. Und das kann ich alles erzählen, weil so wirklich spannend ist es in dieser Partie, gerade was chancenmäßig betrifft, gar nicht. Die Demokratische Republik Kongo hat mit dem ersten Schuss aufs Tor ja getroffen in der 7. Minute. Sepenga mit rechts, unten links, verwandelt ganz frei nach dieser hohen Hereingabe da auf dem linken Flügel gewesen. Und jetzt kommt der fällige Freistoß von Declan Rice, flach vors Tor! Und dann die Chance für Ezri Konsa, den Innenverteidiger, der da in diesem Gewühl an den Ball kommt, den aber rechts neben den Pfosten setzt. Also da kann jemand einen Strich machen endlich mal eine Torchance, auch für die Engländer, für die Three Lions, nach 28 gespielten Minuten. Und zwischendurch war es hier in dieser großen Schüssel, in der 68.000 Zuschauer reinpassen in Atlanta, erstaunlich ruhig. Und mal gucken, wie die Engländer das jetzt machen, denn sie sind wieder im Ballbesitz, allerdings nicht in der gefährlichen Zone. Es steht weiter 1:0 für die Kongolesen.
0: Stefanie Batschik mit diesen Beobachtungen. Jetzt gehen wir weiter zum Wetter in Mitteldeutschland. Renato Bodenburg im MDR-Wetterstudio. Heute Abend noch weiterer Regen in Sicht?
5: Ja, so ein paar Schauer, die gibt es noch, zum Teil auch Gewitter. Die ziehen jetzt aus Sachsen-Anhalt im Osten und aus Thüringen in der Osthälfte langsam raus. Alles zieht weiter Richtung ostwärts und somit kommen wir dann bei uns in Mitteldeutschland in Sachsen an. Da gibt es immer noch so eine Region zwischen der Dübener Heide runter bis zum Zwickauer Land, bis zum Vogtland, wo es so richtig teils kräftige Schauer und Gewitter gibt. Die ziehen nur sehr langsam weiter Richtung Osten. Da ist es jetzt zwar noch ein bisschen trockener in der Osthälfte Sachsens, da kommt dann aber noch ein bisschen was hinterher. In der Nacht klingt's ab.
0: Welche Temperaturen erwarten wir für morgen?
5: Wir haben morgen bis zu 27 Grad. Der Tag startet erstmal mit Sonne. Zum Laufe des Tages kommt dann wieder ein Regengebiet durchgezogen.
0: Renato Bodenburg mit den Aussichten. Danke. Thema gleich bei uns. Die Meere sind so warm wie nie in einem Juni. Wie wirkt sich das auf die Ostsee aus? Dazu gleich mehr nach den Nachrichten. Und Steuerentlastung für kleine Einkommen. Wer zahlt dann die Rechnung? Wir sprechen darüber mit Sebastian Dullin von der Hans-Böckler-Stiftung in einer Viertelstunde.
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6: Um 18.30 Uhr mit Bernd Milde. Nach den Nord Stream-Anschlägen hat die Bundesanwaltschaft Anklage gegen einen mutmaßlichen Drahtzieher erhoben. Das bestätigte die Kanzlei des angeklagten Ukrainers. Nach übereinstimmenden Berichten werden dem Mann Kriegsverbrechen, das Herbeiführen einer Sprengstoffexplosion und die Zerstörung von Bauwerken zur Last gelegt. Die Ostsee-Pipelines waren im September 2022 durch Explosionen so stark beschädigt worden, dass durch sie kein Gas mehr durchgeleitet werden konnte. Russland hatte seine Gaslieferungen schon zuvor eingestellt. Google soll in Schweden eine Entschädigung in Milliardenhöhe zahlen. Das schwedische Gericht für Patente und Wettbewerb verurteilte den Konzern zu einer Zahlung von umgerechnet 1,3 Milliarden Euro. Die Richter sahen es als erwiesen an, dass Google jahrelang seinen

0: innovativen Ideen. Sie bekommen jeweils 15.000 Euro. In Thüringen können sich die Einwohner von Dreber im Saale-Orla-Kreis über Silber und 10.000 Euro freuen. In ein Verwaltungsgebäude in Berstedt im Weimarer Land ist am frühen Morgen ein Blitz eingeschlagen. Wie der Bürgermeister der Gemeinde am Ettersberg, Thomas Hess, mitteilte, wurde der Betrieb lahmgelegt. Mitarbeiter hätten von einem großen Scheppern berichtet. Internet und Telefon seien ausgefallen, größere Schäden habe es aber nicht gegeben. Durch den Starkregen wurde bei Immelborn im Wartburgkreis außerdem eine Bahnunterführung überflutet. Im Vogtland in Sachsen stürzten Bäume auf die Straßen. Eine Woche nach dem Auftreten von Hitzeschäden ist die Autobahn 2 zwischen Ziesa und Wohlin in Brandenburg wieder frei. Wie die Autobahn GmbH mitteilte, konnte der Abschnitt am Nachmittag für den Verkehr freigegeben werden. Morgen solle auch die Strecke zwischen Thesen und Sachsen-Anhalt und Ziesa wieder frei sein. Reparaturen an anderen Abschnitten gehen den Angaben zufolge weiter. Das waren die Nachrichten. Das Wetter mit den Temperaturen von 18 Uhr. Dresden leichter Regen, 18 Grad, Eisenach leicht bewölkt, 24, Erfurt wolkig, 22 Grad. Gardelegen wolkig 25, Hoyerswerda wolkig 23 Grad, Magdeburg fast wolkenlos 25 Grad, Neuss am Rennweg wolkig 14, Oschatz bedeckt 21 Grad, Plauen bedeckt 19, Wernigerode fast wolkenlos 24 Grad und Wittenberg nach Regen 22 Grad. In der Nacht abklingende Schauer und Gewitter, 14 bis 10 Grad. Morgen zunächst Sonne, im Verlauf Wolken, am Abend von Nordwesten her Regen, 24 bis 27 Grad. Am Freitag überwiegend freundlich und etwas kühler. MDR aktuell Verkehrsdienst. A4 Richtung Dresden zwischen Kirchheimer Dreieck und Bad Hersfeld 6 Kilometer stockender Verkehr plus 10 Minuten. A4 Richtung Frankfurt zwischen Chemnitz Ost und Chemnitz Glöser ist die rechte Spur nach Unfall gesperrt. Vorsicht auf der A4 Dresden-Frankfurt zwischen Erfurt West und Kreuz Erfurt sind Rehe auf der Fahrbahn. Vorsicht auf der A9 Richtung München zwischen Münchberg Nord und Münchberg Süd eine ungesicherte Unfallstelle. A14 Richtung Magdeburg zwischen Mutschen und Grimma Stau nach Unfall. Die A38 Richtung Leipzig ist zwischen Eisleben und Querfurt nach Unfall gesperrt, 3 Kilometer Stau. Die A71 Richtung Sangerhausen wird zwischen Suhl, Zellermelis und Oberhof wegen Wartungsarbeiten im Tunnel Hochwald bis ca. 6 Uhr gesperrt. In der Gegenrichtung zwischen Suhl, Zellermelis und Dreieck Suhl Wartungsarbeiten im Tunnel Bergbock auch bis morgen früh 6 Uhr. A72 Richtung Leipzig in Höhe Zwickau Ost ein Plasteteil. A72 Richtung Leipzig zwischen Niederfrohna und Penig rechte Spur nach Unfall gesperrt. Soweit der MDR aktuell Verkehrsdienst 18.34 Uhr.
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2: Die Weltmeere waren in diesem Juni so warm wie noch nie. Das zeigen Daten des EU-Klimadienstes Copernicus. Und das betrifft nicht nur ferne Ozeane, sondern auch die Ostsee, quasi vor unserer Haustür. Was bedeutet die Erwärmung für die Ostsee ganz konkret? Was merken wir vielleicht auch beim Baden? Darüber spreche ich jetzt mit dem Wissenschaftler Volker Morholz. Er ist Ozeanograf, also Ozeane sind sein Fachgebiet. Er arbeitet für das Leibniz-Institut für Ostseeforschung Warnemünde. Es sind ja jetzt inzwischen ganz schön viele Rekorde im Bereich Klima. Kommt da noch mehr Rekord auf uns zu?
3: Ja, leider ist das so. Also wir sind ja nicht sozusagen erreichen einen Gipfel und dann kommt das nächste Tal, sondern das ist ein langsam sich änderndes System. Und je weiter die Zeit voranschreitet, desto mehr extreme Werte werden wir eben sehen, die das Klima betreffen. Also Temperaturen, Wasserstände oder ähnliche Prozesse eben.
2: Herr Morholz, und wenn wir uns jetzt mal genau die Ostsee anschauen, da sehen wir ja, würde ich jetzt mal sagen, wenn man drauf schaut, ein ziemlich abgeschlossenes Meer. Welche Rolle spielt das bei den steigenden Temperaturen?
3: Ja, das spielt eine große Rolle, weil die Ostsee nicht so einen guten Austausch mit dem Weltmeer hat. Wir haben ja einfach nur diese engen Verbindungen durch die dänischen Gewässer, also den Sund und die Beltsee. Und der Wasseraustausch ist dadurch behindert. Allerdings werden die Temperaturen in der Ostsee eher über die Atmosphäre, das heißt über die Sonneneinstrahlung und so geregelt und nicht so sehr durch den Wasseraustausch.
2: Also das heißt, die Ostsee ist besonders anfällig für Erwärmung?
3: Ja, sie ist besonders anfällig für Erwärmung, da sie ein stark geschichtetes Meer ist, ne? Und in einem relativ weit nördlichen

0: Breitengrad auf der Erdkugel ist. Wir wissen, oder wie vielleicht wissen Sie, dass die Arktis und die Antarktis und also besonders die polaren und auch borealen Gebiete sehr viel stärker vom Klimawandel betroffen sind, als das zum Beispiel die Tropen sind. Ja, also hier steigen die Temperaturen eben deutlich stärker an in kürzerer Zeit als in den, sagen wir mal, niederen oder tropischen Breiten.
1: Was passiert da jetzt genau, wenn sich das Wasser immer weiter aufheizt? Was passiert auch durch die Wärme mit dem Leben in der Ostsee?
0: Ja, wir haben da mehrere Effekte. Zum einen ist natürlich so, dass wir die Schichtung verstärken. Was meint das? Also wir haben dann zum Beispiel eine sehr viel größere Temperaturdifferenz zwischen dem Oberflächenwasser und dem darunterliegenden Wasser. Und diese Temperaturdifferenz führt dazu, dass Austauschprozesse zwischen dem Oberflächenwasser und dem tieferen Wasser behindert werden. Das heißt zum Beispiel, dass der Sauerstoff, der sich aus der Atmosphäre auch im Meer löst, nicht mehr so effektiv in tiefere Bereiche der Ostsee transportiert werden kann. Zudem kommt dazu, dass höhere Temperaturen auch eine geringere Löslichkeit von dieses Sauerstoffs eben bedeuten. Das heißt, dass die Sauerstoffkonzentration an sich schon geringer ist, was natürlich wieder Implikationen für die Lebewesen in der Ostsee hat.
1: Merken wir da auch was ganz konkret, wenn wir selber in der Ostsee baden gehen?
0: Auf jeden Fall. Also gerade solche Situationen, wie wir jetzt in der letzten Woche hatten, wo wir eben starke Sonneneinstrahlung und hohe Temperaturen hatten, dann bildet sich ein relativ flacher, manchmal nur einen halben Meter dicker, warmer Deckel oben auf der Ostsee. Und in diesem warmen Deckel fühlen sich besonders Blaualgen, also Cyanobakterien, und auch, was uns Menschen selber auch betrifft, Vibrionen recht wohl, die sich dann sehr stark vermehren und eben auch eine gewisse Gefahr für uns darstellen können.
1: Also wird sich die Ostsee da jetzt auch dauerhaft verändern oder lässt sich das Ganze jetzt noch begrenzen?
0: Also ich denke, begrenzen lässt es sich nicht, weil wir stehen ja hier im Ostseeraum nicht alleine, sondern wir haben Verbindung zur Atmosphäre auf diesem Planeten. Und da die Atmosphäre das bestimmt und die Atmosphäre eben allumspannend um unsere Erde geht, können wir uns in der Ostsee also nicht von diesem globalen Klimageschehen abkoppeln. Und im Moment sehen die Zeichen ja so aus, dass wir eine stärkere Erwärmung kriegen, als wir mit dem Pariser Klimaabkommen eben gerne hätten, weil wir eben bestimmte Klimaziele einfach nicht global erreichen. Das heißt, wir müssen uns darauf einstellen, dass das noch lange nicht das Ende der Fahnenstange ist, sondern dass diese Erwärmung Stück für Stück weitergeht.
1: Sagt Volker Morholz, er ist Ozeanograf am Leibniz-Institut für Ostseeforschung Warnemünde. Ich danke Ihnen ganz herzlich fürs Gespräch.
0: Ja, gerne.
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3: Mit Thorsten vom Wege und bevor wir zum Tennis gehen, wollen wir uns jetzt mal nochmal mit der Partie in den USA, in Atlanta beschäftigen. Da ist ja der große Favorit, England, gefordert im 16. Finale gegen die Demokratische Republik Kongo. Die führt ja seit der 9. Minute mit 1-0 und diese Führung haben sie bisher verteidigt. Und das ist ja schon eine gehörige Überraschung, denn wir nähern uns so langsam und allmählich dem Schluss der ersten Halbzeit. Eindrücke von Stefanie Baschik.
4: Das ist ein 16. Finale mit Dramafaktor zwischen England und der Demokratischen Republik Kongo. Denn die Kongolesen führen seit der 7. Minute mit 1-0 und sie haben jetzt einen Eckball. Mbuku wird den reinbringen, rausgeköpft erstmal von den Engländern. Und was die Kongolesen besonders gut machen, sie sichern sich den zweiten Ball, auch jetzt gerade wieder. Der Mann mit der Nummer 2, Wan-Bissaka, dann nochmal rausgelegt auf Sipenga und dann erstmal geklärt von den Three Lions. Sipenga übrigens auch der Torschütze. Aus der 7. Minute ganz frei war er da auf dem linken Flügel. Das hatte sein Innenverteidiger, hatte Mbemba gesehen, ihn geschickt. Und dann konnte er mit rechts unten links einschieben. Ein historisches Tor, sein erstes im Dress der Kongolesen, die jetzt wieder am Start sind. Wieder mit Mbuku und die Engländer, sie müssen verteidigen. Das haben sie eben beim 0-1 nicht besonders gut gemacht. Aber sie hatten drei richtig gute Chancen. Die beste in der 35. Minute durch Jude Bellingham, der aus kurzer Distanz eigentlich nur noch hätte einschieben müssen. Aber da stand Van Bissaka, der Rechtsverteidiger der Demokratischen Republik Kongo, genau richtig und hat den geklärt. Partie jetzt gerade wieder kurz unterbrochen, weil, das gehört eben auch zur Wahrheit dazu, viele kleine Fouls und Nicklichkeiten auf beiden Seiten. Und Thomas Tuchel, der deutsche Trainer, ja auch eine Zeit lang bei Borussia Dortmund tätig, hätte gerne vor ein paar Minuten einen Handelfmeter gehabt. Das war aber keiner. Und jetzt kommt sein bester Mann bislang, Noni Madueke, der rechte Flügelspieler. Kommt ein bisschen in die Tiefe, kommt aber nicht durch, gibt einen Eckball für England. Das Ganze beim Stand von 0:1 nach 42 gespielten Minuten.
3: Ja, also interessante Konstellation. Die Niederländer sind raus, Deutschland ist raus. Mal sehen, was die Engländer dann jetzt hier in den verbleibenden Minuten des ersten Abschnitts und in der zweiten Halbzeit so zustande bekommen. Sonst gibt es vielleicht noch eine Heimreise, mit der man nicht von Beginn an hätte rechnen können. Zumindest was den Zeitpunkt betrifft. Jetzt sind wir direkt in London, genauer gesagt in Wimbledon, bei Matthias Kammann, All England Championships. Matthias, bevor wir uns um Tennis kümmern, bekommt man eigentlich von dem Auftritt der Three Lions was mit in Wimbledon?
5: Wenn man einen Fernseher hat, der funktionsfähig ist, dann kann man das. Aber die Zuschauer werden hier extra angehalten, nichts auf ihren Smartphones anzugucken. Es gibt hier auch keine offiziellen Screens, auf denen man das Spiel sehen kann. Ist vielleicht auch ganz gut, wenn ich den Zwischenstand höre. Aber es ist tatsächlich so, dass die All England Championships sich auf sich selbst beziehen und sagen, wir sind gut genug, wir brauchen den Fußball nicht. Wir haben hier eine große Veranstaltung, die wahrscheinlich eine der bekanntesten der Welt ist. Und das muss reichen.
3: Ja, ich glaube, da haben Sie auch völlig recht mit dieser Einstellung. Und schauen wir mal auf das Treiben da. Was machen denn die Deutschen? Sind die, naja, eigentlich müssen sie jetzt dran sein, so langsam allmählich.
5: Ja, sie sind beide dran. Sie spielen jetzt parallel. Es wäre mal nicht so ganz einfach, dann beides zu beobachten. Aber Tatjana Maria hat früher begonnen gegen Iva Jovic und sie hat nicht gut begonnen. Das Spiel läuft jetzt ja knapp 40 Minuten. Es steht 1:6 und 1:3. Damit habe ich wirklich ehrlich nicht gerechnet. Aber Iva Jovic hat überhaupt keine Sorge, dieses Spiel gegen Tatjana Maria zu bestreiten. Denn eigentlich haben ja immer alle so ein bisschen Sorge und Angst vor Maria mit diesen Slicebällen. Aber Jovic macht das ganz einfach. Jeder Aufschlag, der von Maria kommt, wird sofort attackiert. Bei ihrem eigenen Aufschlag macht sie es ganz genauso. Und bisher funktioniert das alles. Man kann natürlich auch sagen, okay, die ist Nummer 16 der Weltrangliste, die muss das können. Aber gegen Maria sind schon ganz andere gescheitert. Also für mich schon ein bisschen überraschend, dass es hier so klar steht. Und Jan-Lennard Struff, der hat gerade erst begonnen, hat jetzt gerade zwei Break-Chancen gegen Brandon Nakashima, steht 1-1 im ersten Satz. Also da ist noch keine Tendenz abzulesen.
3: Matthias, müssen wir damit rechnen, dass wieder Spiele, nehmen wir mal den Fußballausdruck, in die Verlängerung gehen, mit anderen Worten, dass wir vielleicht heute wieder das eine oder andere nicht zu Ende bekommen und das dann morgen fortgesetzt werden muss?
5: Ja, das kann ja hier immer passieren, weil hier es eine Sperrstunde gibt und bis länger als 22.45 Uhr wird hier nicht gespielt. Und da es heute auch schwer eine ganze Menge Matches gab, die deutlich länger gingen, als man vielleicht erwartet hat, wird es das möglicherweise auch heute wieder geben, dass Spiele morgen dann zu Ende gebracht werden müssen. Aber was die beiden Deutschen betrifft, glaube ich da nicht dran. Sowohl Struff als auch Tatjana Maria werden, glaube ich, ihre Matches heute zu Ende bringen.
3: Danke, Matthias Kammann, zu dieser Stunde. 19.39 Uhr, so in der Drehe, sind wir noch einmal mit Wimbledon und Matthias verbunden. Jetzt schauen wir erstmal noch auf das, was passiert. Also es steht immer noch 1:0 zwischen Kongo und England. Und um 22 Uhr haben wir dann ja noch ein Spiel. Belgien gegen den Senegal. Belgien als Favorit, klar. Wobei die Belgier bis jetzt in der Offensive vielleicht auch noch nicht so das Gelbe vom Ei waren. Aber beide Teams haben ja Superstars. Kevin De Bruyne auf der einen Seite und Sadio Mané auf der anderen. Vielleicht trumpfen die heute im Verlauf doch groß auf. Jetzt gibt's erstmal die Schlagzeilen.
1: Hier bei MDR aktuell 18.45 Uhr. Top-Thema bei uns. Nach den Nord Stream-Anschlägen hat die Bundesanwaltschaft Anklage gegen einen mutmaßlichen Drahtzieher erhoben. Das bestätigte die Kanzlei des angeklagten Ukrainers. Weitere Meldungen mit Bernd Milde.
6: Die Pünktlichkeit der Deutschen Bahn ist im Juni deutlich zurückgegangen. Nach vorläufigen Konzernangaben waren 52,6% der Fernzüge pünktlich. Im Mai hatte der Wert bei rund 61% gelegen. Als Hauptgrund gab die Bahn die Hitzewelle an. Die Elbe führt in Sachsen nach kräftigen Regenfällen wieder deutlich mehr Wasser. Das Landesumweltamt erklärte, an den 4 Meldepegeln werde das Niedrigwasser ab morgen schrittweise enden. So werde die Niedrigwassergrenze in Dresden voraussichtlich morgen Abend wieder überschritten. Die Finanzaufsicht BaFin hat gegen den Batteriehersteller Warta Geldbußen in Höhe von 620.000 Euro verhängt. Nach Angaben der Behörde werden dem Unternehmen Verstöße gegen die Marktmissbrauchsverordnung sowie das Wertpapierhandelsgesetz vorgeworfen. Unter anderem soll Warta eine Insiderinformation nicht unverzüglich bekannt gegeben haben. Das Wetter. In der Nacht abklingende Schauer und Gewitter, 14 bis 10 Grad. Morgen zunächst Sonne, im Verlauf Wolken, am Abend von Nordwesten her Regen, 24 bis 27 Grad. MDR aktuell Verkehrsdienst. Die A2 Richtung Berlin ist zwischen Irxleben und Kreuz Magdeburg wegen Hitzeschäden gesperrt. Zurzeit 4 Kilometer Stau. Im weiteren Verlauf der A2 bleibt der Abschnitt Thesen und Cäsar weiterhin gesperrt. Und auch die A14 Richtung Schwerin bleibt zwischen Kreuz Magdeburg und Dahlen-Warsleben gesperrt. A4 Richtung Dresden zwischen Kirchheimer Dreieck und Bad Hersfeld 6 Kilometer stockender Verkehr nach Unfall. Vorsicht auf der A9 Richtung München zwischen München, Münchberg Nord und Münchberg Süd, eine ungesicherte Unfallstelle. A14 Richtung Magdeburg zwischen Mutschen und Grimma Stau nach Unfall. Die A38 Richtung Leipzig ist zwischen Eisleben und Querfurt nach Unfall gesperrt. Soweit der MDR aktuell Verkehrsdienst, 18.47 Uhr.
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1: Und bei uns geht's wieder weiter um die Fußball-Weltmeisterschaft. Das nächste 16. Finale ist hier gerade in vollem Gange und die erste Halbzeit scheint sich ein bisschen auszudehnen, Thorsten vom Wege.
3: Naja, ist ja so, durch die Trinkpausen muss man eben immer 3 Minuten ohnehin drauf rechnen auf das, was da passiert. Ganz pünktlich hat man auch nicht angefangen. Dann gab's ein Tor und ein paar strittige Entscheidungen. Demzufolge haben wir auch ein paar Minuten Nachspielzeit. Genauer gesagt, 6 von denen sind allerdings 2,5 schon rum. Deswegen jetzt die Gelegenheit, in den nächsten Sekunden nach Atlanta zu schalten, wo es wohl temperiert ist, nicht draußen in der Stadt, da ist es schwülwarm, aber wohl im Stadion, denn das hat man runtergekühlt und das Cooldown, das haben momentan die Jungs aus Kongo für sich genutzt, denn die spielen das hier relativ cool runter, führen mit 1:0 die Schlussphase der ersten Halbzeit mit Stefanie Baschik.
7: Merkt euch diesen Namen, Lionel Mpase, der wird jetzt zum Albtraum für Jude Bellingham. Zweimal schon richtig klasse pariert, der Keeper der Demokratischen Republik Kongo. Die kommt jetzt mit dem Torschützen zum 1:0 mit Sipenga über die linke Seite, der, wenn er den Ball bekommt, da immer richtig Alarm macht. Der Engländer allerdings ab der Mitte der ersten Hälfte deutlich aktiver, mit weniger Fehlpässen im eigenen Spiel, kommen jetzt über Harry Kane, zentrale Position, rechts rausgelegt auf Madueke, der sehr auffällig gewesen ist in dieser ersten Hälfte. Nochmal zurück auf Harry Kane, der sieht da ein Bein vor sich, nämlich das von Mukau, dem Wuschelkopf im Mittelfeld, und sie verteidigen kollektiv, sie verteidigen es zusammen. Wir sind mittlerweile übrigens in der Nachspielzeit der ersten Hälfte, 6 Minuten gibt es hier oben drauf, 3:30 davon sind um und die Kongolesen versuchen sich hinten raus zu manövrieren, raus zu arbeiten. Hat eine Aufregerszene gegeben vor gar nicht allzu langer Zeit, langer Ball Richtung 16-Meter-Raum aus der Hälfte der Engländer auf Harry Kane. Und der legt den Ball vorbei am Torhüter. Und Lionel Mpase kommt ein bisschen zu spät. Aber, und jetzt kommt das Aber, Harry Kane hebt zu früh ab. Und genau das hat der Schiedsrichter dieser Partie, Adam Mahatme aus Jordanien, auch so gesehen und hat sich hier den Unmut der englischen Fans und des deutschen Trainers Thomas Tuchel auf sich gezogen, ist dabei geblieben und hat den Elfmeter für England eben nicht gegeben. Und die Engländer sehen jetzt einen Angriff gegen sie, denn die Kongolesen kommen wieder über die linke Seite, wieder über Sipenga, der dieses Mal allerdings hängen bleibt mit seiner Hereingabe, abseits angezeigt übrigens auch noch bei diesem Pass auf den schnellen, quirligen Linksaußenspieler. Und eine Chance möchte ich natürlich nicht verschweigen, denn die Demokratische Republik Kongo hatte die große Möglichkeit aufs 2:0. Und das kurz vor der Pause. Schöne Hereingabe von der rechten Seite, flach. Und da ist Joan Wisser, der auch schon 3 Treffer erzielt hat in diesem Turnier. Der schiebt den freistehend rechts an den Pfosten. Also das wäre wirklich hier ein Knockout-Ding in dieser ersten Hälfte gewesen. Aber die Frage ist, geht das große Favoritensterben weiter? Deutschland, gut, Deutschland ist kein Favorit gewesen, aber immerhin ein Favorit gegen Paraguay, ist raus. Die Niederlande sind ausgeschieden. Jetzt England, Fragezeichen, noch ist es nicht so weit. Jude Bellingham, zentrale Position, schon fast am 16-Meter-Raum, rechts rausgelegt auf Madueke. Der flankt den Ball Richtung langer Pfosten. Da ist Marcus Rashford, der auch schon richtig guten Abschluss hatte, den die Kongolesen gerade so auf der Linie klären konnten in Person von Wan-Bissaka. Und jetzt wird es laut hier im Stadion. Hört mal rein. Das sind die englischen Fans. Die sind hier klar in der Überzahl. 68.000 passen rein. Ganz viel Weiß und Rot hier zu sehen. Sie waren zwischendurch entsetzt. Hinter mir sind Schimpfworte geflogen, eben wegen dieses Ergebnisses. Aber sie haben jetzt die Chance, mit der letzten Aktion wahrscheinlich in dieser ersten Hälfte nochmal was zu reißen, vielleicht den Ausgleich zu erzielen. Noch 15 Sekunden regulär in dieser Nachspielzeit der ersten Hälfte. Declan Rice wird die Ecke reinbringen. Hebt jetzt die Hand mit Schnitt zum Tor hin. Harry Kane ist ganz frei, schießt! Und da ist wieder Lionel Mpase. Der ist ist ja unfassbar. Der Keeper der Demokratischen Republik Kongo, er steht jedes Mal goldrichtig, hat sich aber, und da hält er sich gerade, anscheinend bei dieser Aktion auch noch verletzt. Weiß nicht, ob da überhaupt wieder angepfiffen wird. Nee, wird's eben nicht. Schiedsrichter zeigt's an. Es geht in die Pause und zwar mit einer 1:0 Führung für die Kongolesen aus der 7. Minute. Brian Sipenga, der Torschütze. England muss einen drauflegen, wenn es hier weitergehen soll, Richtung Achtelfinale.
1: Und nach dieser Pause beobachtet Stefanie Batschik weiter diese Partie.
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1: Das ist ein Versprechen der Bundesregierung, kleine und mittlere Einkommen bei der Einkommensteuer zu entlasten. Eine neue Studie zeigt uns aber, wenn viele Menschen deutlich weniger Steuern zahlen, fehlen dem Staat sehr viele Milliarden Euro pro Jahr. Dadurch werden die Haushaltslöcher bei Bund, Ländern und Gemeinden größer. Wir sprechen darüber mit der gewerkschaftsnahen Hans-Böckler-Stiftung. Von dort kommt diese Studie. Professor Sebastian Dulin ist wissenschaftlicher Direktor am Institut für Makroökonomie und Konjunkturforschung. Herr Dulin, in der Studie von Ihnen heißt es, ich fasse es jetzt mal so zusammen, der Staat hat jetzt schon wenig Geld. Eine große Steuerentlastung geht nur, wenn es auch eine Gegenfinanzierung gibt. Was meinen Sie damit?
8: Ja, wir haben derzeit sehr viele wichtige Aufgaben des Staates, der öffentlichen Hand. Wir haben eine marode Infrastruktur. Wir haben die Verteidigung des Landes über Jahrzehnte vernachlässigt. Und um das alles wieder auf Vordermann zu bringen, werden zurzeit viele Milliarden benötigt. Und dann hat die Bundesregierung schon eine Reihe von Wahlgeschenken gemacht. Also die Mütterrente, das Absenken der Mehrwertsteuer in der Gastronomie und die Senkung der Körperschaftssteuer. Und deswegen sind die Spielräume eigentlich aufgebraucht für weitere Entlastungen.
1: Was ist denn die Gefahr, wenn es eine größere Steuerentlastung geben sollte?
8: Die Gefahr ist, dass man, wenn man jetzt die Steuern weiter deutlich senkt, dass einfach das Geld das nächste, übernächste oder in 2 Jahren fehlt, um wichtige Dinge zu machen, also Infrastruktur weiter auf Vordermann zu bringen, vielleicht aber auch Forschung und Bildung zu fördern. Das Geld ist dann einfach nicht da.
1: Das leuchtet vielleicht auch ein, wenn man uns jetzt zuhört, aber besteht da nicht auch die Gefahr, dass wenn eben diese angekündigte Steuerentlastung nicht kommt, dass das Vertrauen dann sinkt, weil man eben im Alltag kaum was spürt?
8: Ja, das mag natürlich sein, dass das jetzt Vertrauen beschädigt, wenn das Versprechen nicht eingehalten wird. Man muss sich nur die Frage stellen, war das Versprechen vielleicht von Anfang an nicht sinnvoll und war das nicht realistisch? Und vielleicht ist es dann besser, jetzt der Realität ins Auge zu schauen, als das dann in die Zukunft zu verschieben.
1: Wenn wir jetzt mal auf Ihren Lösungsvorschlag schauen, heißt das jetzt, die Bundesregierung sollte keine große Steuerreform machen, stattdessen eben nur das Nötigste?
8: Genau, also wir sind der Meinung, dass jetzt eben nicht die Zeit ist für große Entlastung, weil das Geld fehlt und weil das auch sehr teuer wird. Also wenn man in der Mitte sehr stark entlasten möchte, dann muss man entweder sehr, sehr stark oben den Spitzensteuersatz erhöhen, wofür es, glaube ich, keine politischen Mehrheiten gibt, oder es kostet eben viel Geld. Und deshalb sagen wir, in der jetzigen Situation wäre es vielleicht besser, nur den Grundfreibetrag unten zu erhöhen. Das ist sowieso geboten, weil ja auch die Preise etwas gestiegen sind. Aber man könnte den Rest auch weitgehend so lassen, wie es ist. Und wenn man dann unbedingt die unteren und mittleren Einkommen entlasten möchte, dann könnte man vielleicht überlegen, ob man bei den Sozialbeiträgen noch was hinbekommt. Denn für die meisten Menschen mit mittleren und geringen Einkommen sind Sozialabgaben eh die viel größere Last als die Einkommensteuer.
1: Wenn man jetzt Ihre Vorschläge verfolgen würde, inwiefern könnte sich das denn positiv aufs Wachstum auswirken?
8: Also nach unserer Analyse wirkt ein Euro, der für zusätzliche Investitionen ausgegeben wird oder für Bildung oder für Forschung, der kurbelt das Wachstum stärker an als einen Euro, den man jetzt in eine Steuerentlastung steckt. Und deshalb wäre es sinnvoller, das Geld eben für die Zukunft des Landes auszugeben als für die Steuersenkungen heute.
1: Wie groß ist denn der Bedarf an Entlastung bei den Menschen in Deutschland, also an Steuerentlastung?
8: Ja, also gefühlt ist natürlich der Bedarf immer da für Steuerentlastung. Wir haben uns allerdings angeguckt, wie viel Steuern und Abgaben man heute bezahlt, so als Haushalt mit mittleren Einkommen. Und da hat es eigentlich über die letzten Jahrzehnte keine sehr großen Veränderungen gegeben. Das heißt, da kommt nicht die Belastung her. Es sind einige Preise gestiegen, das merkt man im Alltag. Aber die Frage ist halt, ob, wenn wir in einer Zeit sind, wo eben so viel mehr Geld gebraucht wird für Verteidigung, für Infrastruktur, ob dann nicht vielleicht auch man da einfach durch muss und zumindest der Staat nicht derjenige ist, der dann noch entlasten kann.
1: Sagt Professor Sebastian Dulin von der Hans-Böckler-Stiftung. Dankeschön für das Gespräch.
8: Herzlichen Dank für den Anruf.
1: 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Vor 3 Jahren wurde Robert Sesselmann in Sonneberg der erste AfD-Landrat Deutschlands. Zur Hälfte seiner Amtszeit ist es nun Zeit, Bilanz zu ziehen. Luisa Krüger.
9: Große Hoffnung lag auf Robert Sesselmann. In der Stichwahl setzte er sich gegen CDU-Kandidat Jürgen Köpper durch. Sein Sieg brachte viele zum Jubeln, den Kreis stärken, ausbauen, gestalten in Bürgernähe. Aber auch EU-Themen sprach er an, Stichwort Währungsreform. Christian Tanzmeier, CDU-Fraktionsvorsitzender im Kreistag, sagt:
10: Ich glaube, es ist jetzt jedem klar geworden, dass man diese Themen als Landrat, als Kreis nicht umsetzen kann und da auch keine Möglichkeit hat, etwas anzugehen.
9: Ein großes Thema stattdessen die Insolvenz der Kliniken. Der Kreis wurde zum Träger. Verhindern können habe man die Schließung der Klinik in Neuhaus am Rennweg nicht, sagt Kreisrat Steffen Hähnlein von ProSonn. CDU-Mann Tanzmeier sagt, sie hätte transparenter sein müssen.
10: Sodass auch die Kreistagsabgeordneten und vor allem auch die Bürgerinnen und Bürger da transparent erfahren, was genau dort geplant war.
9: Der Kreis muss sparen wie andere auch. Und die Wirtschaft schwächelt weiter im einstigen Musterlandkreis, wie die IHK Südthüringen sagt. Einige Betriebe sagen, der Landrat habe wenig Einfluss und es gebe auch kaum bis keinen Kontakt zu Sesselmann. Das kritisiert auch der Geschäftsführer der Tierer GmbH, Udo Tüllmann.
11: Die Frage ist halt, ob das ein guter Zustand ist. Vielleicht müsste man sich um einen intensiveren Austausch bemühen und vielleicht sollte man die Handlungen der Verwaltung etwas wirtschaftsnäher ausrichten.
9: Von der Handwerkskammer heißt es, Sesselmann nehme Probleme auf, die Behörde werde digitaler und er setze sich wie seine Vorgänger für die Berufsschule ein. Ansonsten zeige seine Arbeit keine großen Ausschläge nach oben oder nach unten. Von Passanten heißt es, Sesselmann mache schon sein Zeug, aber wenig Konkretes.
12: Also es hat sich jetzt sicherlich nicht verschlechtert. Meiner Auffassung nach ist es so gleich geblieben.
9: Ein persönliches Interview sagte Robert Sesselmann nicht zu. Die Frist zur Beantwortung eines Fragenkatalogs ließ der Landrat verstreichen. Morgen will sich Sesselmann von seiner eigenen Partei für seine Halbzeitbilanz feiern lassen.
1: Der Bericht von Luisa Krüger. Im MDR-Wetterstudio ist Renato Bodenburg. Wie wird's heute Nacht noch bei uns?
13: Wir haben noch ein paar letzte Schauer, die rausziehen werden und dann danach klart's auf und wir haben dann Temperaturen von 14 bis 10 Grad, also auch zum Teil recht frisch und von daher eine angenehme Nacht, die uns noch bevorsteht, aber es gibt eben jetzt in den Stunden noch etwas Regen, gerade in Sachsen mit zum Teil noch ein paar kräftigen Schauern und Gewittern.
1: Welche Temperaturen können wir für morgen erwarten?
13: Da liegen die Höchstwerte bei 27 Grad. Wir haben morgen erstmal Sonnenschein, ein paar Wolken mit dazu, die werden sich aber im Laufe des Nachmittags von Westen her verdichten und dort kommt dann allmählich Regen auf, der dann in den späten Abendstunden bzw. dann eingangs der Nacht auch nach Sachsen ziehen wird. Das Regengebiet zieht durch. Dann am Freitag gibt es dann viel Sonnenschein nochmal und zum Wochenende Sonne und Wolken, am Sonntag einzelne Schauer.
1: Das Wetter mit Renato Bodenburg. Dankeschön. Mein Name ist Felix Gebhardt. Ich sage Tschüss. Danke fürs Zuhören an dieser Stelle. Hier übernimmt jetzt Elisabeth Sieverding. Wir schalten auch immer wieder live zum WM-Spiel England gegen Kongo. Und in Thüringen dürfen Richterinnen und Richter künftig länger arbeiten. Thema bei uns, denn der drohende Personalmangel soll an den Gerichten abgefedert werden. Das und mehr in den nächsten Minuten hier.
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14: Um 19 Uhr mit Bernd Milde. Nach den Nord Stream-Anschlägen hat die Bundesanwaltschaft Anklage gegen einen mutmaßlichen Drahtzieher erhoben. Das bestätigte die Kanzlei des angeklagten Ukrainers. Nach übereinstimmenden Berichten werden dem Mann Kriegsverbrechen, das Herbeiführen einer Sprengstoffexplosion und die Zerstörung von Bauwerken zur Last gelegt. Die Ostsee-Pipelines waren im September 2022 durch Explosionen so stark beschädigt worden, dass durch sie kein Gas mehr durchgeleitet werden konnte. Russland hatte seine Gaslieferungen schon zuvor eingestellt. Die Zahl der rechtsextremistischen Verdachtsfälle bei der Bundeswehr ist erneut leicht gestiegen. Das geht aus einer Antwort des Verteidigungsministeriums auf eine Anfrage der Linken hervor, die dem WDR vorliegt. Demnach gab es im vergangenen Jahr 302 Meldungen und damit 22 mehr als 2024. Dabei ging es um rassistische oder ausländerfeindliche Äußerungen, aber auch um NS-Symbole und Hakenkreuzschmierereien. Die Meldungen betrafen rund 350 Soldaten, von denen bereits mehr als 90 entlassen wurden. Der Bundesgerichtshof hat in Leipzig einen neuen Strafsenat. Dem 7. Strafsenat gehören 6 weitere Richterinnen und Richter an, sodass nun insgesamt 21 Richter des BGH ihren Dienst in Leipzig ausüben. Der neue Senat ist für Revisionen aus den Bezirken Bamberg, Bremen, Koblenz, Oldenburg, Schleswig und Stuttgart zuständig. Gerichtspräsidentin Bettina Limperg erklärte, mit dem neuen Senat reagiere man auf die zunehmenden Belastungen. Zugleich werde Sachsen als BGH-Standort gestärkt. Das ukrainische Parlament hat mit großer Mehrheit beschlossen, in Kiew eine staatliche Gedenkstätte einzurichten. In dem Pantheon sollen Nationalhelden geehrt werden. Das kann jedoch zu weiteren Spannungen mit Polen und Israel führen. Bisher hat Kiew nicht ausgeschlossen, dass auch Nationalisten wie Stefan Bandera geehrt werden könnten. Ihm werden Massaker an Juden und Polen im Zweiten Weltkrieg angelastet. Kanada nimmt im kommenden Jahr erstmals beim Eurovision Song Contest teil. Das teilte die Europäische Rundfunkunion EBU in Genf mit. Es wird neben Australien das zweite Land aus Übersee sein, das Musiker zum ESC schickt. Das Finale findet 2027 in Bulgarien statt, weil mit Dara im Mai erstmals eine bulgarische Sängerin gewonnen hatte. Das waren die Nachrichten. Und damit zum Wetter und den Temperaturen von 18 Uhr. Brocken, fast wolkenlos, 15 Grad, Chemnitz bedeckt 18, Dresden leichter Regen 18 Grad. Eisenach leicht bewölkt 24 Grad, Erfurt wolkig 23, Fichtelberg leichter Regen 12 Grad. Gera stark bewölkt 19, Görlitz bedeckt 19 Grad, Halle stark bewölkt 20, Leipzig stark bewölkt 18 Grad. Magdeburg fast wolkenlos 24 Grad und Meiningen leicht bewölkt 22 Grad. Sonnenuntergang in Halle ist heute 21.32 Uhr, Sonnenaufgang morgen 5 Uhr. In der Nacht abklingende Schauer und Gewitter 14 bis 10 Grad. Morgen zunächst Sonne, im Verlauf Wolken, am Abend von Nordwesten her Regen 24 bis 27 Grad und am Freitag überwiegend freundlich und etwas kühler. MDR-Verkehrsdienst. A4 Richtung Dresden zwischen Kirchheimer Dreieck und Bad Hersfeld 6 Kilometer stockender Verkehr. Die A9 Richtung Berlin ist zwischen Köselitz und Kleinmarzehns nach Unfall gesperrt. A9 Richtung München zwischen Münchberg Nord und Münchberg Süd Behinderungen wegen Bergungsarbeiten. A14 Richtung Magdeburg zwischen Mutschen und Grimmerstau nach Unfall. Die A38 Richtung Leipzig ist zwischen Eisleben und Querfurt nach Unfall gesperrt. Soweit der MDR-Verkehrsdienst, 19.04 Uhr.
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15: Im Studio Elisabeth Sieverding und Thorsten vom Wege für den Sport. Und Sport in diesen Tagen ist meistens Fußball-WM.
3: Genau so ist es, wenn auch ohne deutsche Beteiligung, wie wir wissen. Also wir haben hier tatsächlich die Situation, dass die Deutschen ausgeschieden sind, ebenso wie die Niederlande. Und jetzt sind wir hier wieder bei einem Spiel im 16. Finale. Gibt ja heute Abend noch eins. Da haben wir dann die Belgier in Aktion gegen den Senegal. Aber seit 18 Uhr läuft in Atlanta im übrigens geschlossenen Stadion. Das heißt, man hat klimatisch hervorragende Bedingungen, eigentlich so wie in Europa, die Partie zwischen England, 1966 zum letzten Mal Weltmeister, und der Demokratischen Republik Kongo. Die waren dann 8 Jahre später bei der WM in Deutschland, als sie noch Zaire hießen, mit dabei, chancenlos. Heute sind sie alles andere als chancenlos, denn zur Pause führt die Demokratische Republik Kongo, man muss schon sagen, sensationell mit 1:0. Zweite Halbzeit mit Stefanie Batschek.
16: Ich würde sagen, jeder, der es nicht mit England hält hier heute in Atlanta, hat sich auf jeden Fall in dieser ersten Hälfte spontan verliebt. In wen? In Lionel Mpasi, den Keeper der Kongolesen. Denn was der hier heute raushaut und zeigt, ist unfassbar. Er fliegt, er faustet. Zweimal hat er richtig stark pariert gegen Jude Bellingham. Einmal gegen Bayern-Profi Harry Kane kurz vor der Pause. Und dann stand er im Fokus, weil es ebenfalls kurz vor der Pause einen langen Ball Richtung 16er gegeben hat. Harry Kane legt sich den Ball vorbei. Der Keeper kommt zu spät, aber er trifft eben Kane nicht, sondern Kane hebt für mich einen Tick zu früh ab. Deswegen die richtige Entscheidung des Schiedsrichters dieser Partie, hier keinen Strafstoß zu geben. Und ihr könnt es euch vorstellen, der englische, deutsche Trainer Thomas Tuchel war alles andere als amused. Insgesamt ist das aber ein Raubtierauftritt gewesen von den Leoparden aus Kongo. So werden sie ja genannt. Das ist ja ihr Spitzname. Sehr leidenschaftlich. gut in den Zweikämpfen, physisch stark, in den Momenten da, wo sie vorne gebraucht werden. Joan Wisser, der ja auch schon 3 Treffer erzielt hat, hatte die Riesenmöglichkeit nach einer Hereingabe über die rechte Seite aufs 2:0, hat er nur den Pfosten getroffen. Und jetzt wird es ein bisschen lauter im Stadion, weil jetzt kommen die Mannschaften zurück. Zumindest die englische Nationalmannschaft, die natürlich weiß, dass sie ein bisschen was draufpacken muss. Thomas Tuchel hat es gesagt vor dem Spiel, wir dürfen nicht überheblich sein. Das ist eine Mannschaft, die richtig was kann. Das ist hier nicht nur der Underdog oder das kleine Team. Und ja, um es ins Achtelfinale zu schaffen, braucht es eine Leistungssteigerung.
15: Soweit Stefanie Bartschik, und sie meldet sich dann wieder in 11 Minuten von diesem Spiel. Die Zahl der Verdachtsmeldungen zu rechtsextremistischen Vorfällen bei der Bundeswehr ist erneut leicht gestiegen. Im Jahr 2025 gab es 302 solcher Meldungen. Im Vorjahr waren es noch 280 gewesen. Die Gründe für die Meldungen sind dabei vielfältig. Andres Braun informiert.
17: In rund 70 Fällen etwa wurden rassistische oder ausländerfeindliche Äußerungen gemeldet, aber auch aufgefundene NS-Symbole oder Hakenkreuzschmierereien, bei denen keine Täter ausfindig gemacht werden konnten, beschäftigten die Bundeswehr. Ebenso wie die Teilnahme an rechtsextremistischen Veranstaltungen oder das Teilen rechtsextremistischer Bilder. Die Meldungen betreffen insgesamt rund 350 Bundeswehrangehörige. Das geht aus einer Anfrage der Linksfraktion an das Bundesverteidigungsministerium hervor, die dem WDR vorliegt. Demnach wurden bereits mehr als 90 Personen davon entlassen, das entspricht ungefähr dem Vorjahresniveau. Teilweise fanden die Entlassungen auch aus Gründen wie etwa Nichteignung oder Dienstunfähigkeit statt, so das Ministerium in seiner Antwort. Sada Salihovic, Sprecherin für Bundeswehrpolitik der Linksfraktion, sieht die Entwicklung mit Sorge.
18: Bei der Bundeswehr sehen wir seit Jahren, dass die Zahlen steigen. 2024 waren es noch 280 Fälle, jetzt 2025 waren es 302 Fälle, knapp über 300. Das ist schon besorgniserregend und da fehlt einiges an Maßnahmen.
17: Die Daten des Ministeriums zeigen auch, dass sich längst nicht alle gemeldeten Vorfälle aufklären ließen. So ließen sich nur rund 25% aller Meldungen anschließend tatsächlich bestätigen, während etwa 30% der Meldungen nicht bestätigt wurden. Der Rest wird als offen geführt. Besonders auffällig, zu den häufigsten Einzelfällen, die gemeldet wurden, gehört, dass Soldaten den Hitlergruß gezeigt haben sollen. Zu insgesamt 65 Soldaten gingen im vergangenen Jahr solche Meldungen ein. Bestätigt werden konnten bislang aber weniger als 10 Fälle. Die Linksfraktion fragt die Daten seit vielen Jahren jährlich ab. So lassen sich Entwicklungen auch über einen längeren Zeitraum vergleichen. Die Zahlen lassen allerdings nur bedingt Aufschluss darüber zu, ob die Extremismusfälle selbst zugenommen haben oder die Sensibilität innerhalb der Bundeswehr gestiegen ist. So hat sich etwa auch die Zahl der Bewerber, die die Bundesregierung im letzten Jahr wegen Zweifeln an der Verfassungstreue abgelehnt hat, erhöht. Waren im Jahr 2024 noch gut 130 Bewerber abgelehnt worden, so waren es ein Jahr später fast 150 Kandidaten. Allerdings gab es in diesem Jahr nach Angaben der Bundeswehr auch deutlich mehr Bewerbungen.
15: Die Anschläge auf das frühere deutsch-russische Prestigeprojekt Nord Stream haben im Herbst 2022 weltweit für Schlagzeilen gesorgt. Mehrere Sprengungen nahe der dänischen Ostseeinsel Bornholm beschädigten die beiden Pipelines so schwer, dass kein Gas mehr durchgeleitet werden konnte. Vor knapp einem Jahr wurde dann der mutmaßliche Drahtzieher der Anschläge in Italien gefasst und einige Monate später nach Deutschland überstellt. Jetzt hat der Generalbundesanwalt Anklage erhoben. Holger Schmidt berichtet.
19: Die Anklageerhebung in Hamburg vor dem hanseatischen Oberlandesgericht ist in mehrfacher Hinsicht bemerkenswert. Nach den Explosionen an 3 der 4 Nord Stream Gaspipelines im September 2022 schien es monatelang so, als würden die Verursacher unerkannt bleiben. Doch durch intensive kriminalistische Arbeit und ein wenig Glück gelang es der Bundespolizei, dem Bundeskriminalamt und dem Generalbundesanwalt, gemeinsam nicht nur den mutmaßlichen Tatablauf des Anschlags zu rekonstruieren, es konnten auch konkrete Personen mit der Tat in Verbindung gebracht werden. Als dann eine dieser Personen, der nun angeklagte mutmaßliche Chef des Kommandos, allzu sorglos nach Italien und damit in den Schengen-Raum reiste, konnte er festgenommen werden. Das hanseatische Oberlandesgericht muss nun die Anklage prüfen. Dabei wird auch eine Rolle spielen, ob der Angeschuldigte sich darauf berufen kann, als Soldat im Krieg gehandelt zu haben und dadurch straflos zu sein.
15: In Thüringen gehen in den nächsten Jahren viele Beschäftigte in Rente. Eine Berufsgruppe trifft diese Pensionierungswelle besonders hart, die Richterinnen und Richter. Von ihnen geht bis zum Jahr 2030 fast jeder Zweite in den Ruhestand. Um den drohenden Personalmangel in der Justiz abzufedern, hat der Thüringer Landtag heute das Richtergesetz geändert. Soll heißen, die Juristen dürfen, wenn sie wollen, in Zukunft länger im Dienst bleiben. Aus Erfurt Wolfgang Henschel.
20: Bisher lag die Altersgrenze für Richter in Thüringen bei 67 Jahren. Künftig dürfen sie, wenn sie es wünschen, bis zum 70. Lebensjahr arbeiten. Das Gesetz wurde mit den Stimmen von CDU, BSW, SPD und AfD beschlossen. Die Linke enthielt sich. Allerdings gab es auch Kritik von der Opposition. Die Linke etwa sprach von einer ernsten Lage in der Justiz, an der eigentlich die CDU schuld sei. Sie habe als Regierungspartei bis 2014 zu wenig neue Richter eingestellt. Sascha Schlösser von der AfD warf der Landesregierung vor, die Justiz mit dem Gesetz noch älter zu machen.
21: In Erfurt-Nord würde man vielleicht despektierlich sagen, der Mumienexpress der Thüringer Justiz nimmt Fahrt auf. Man kann und muss über diese Regelung durchaus reden, auch wenn sie anders als Sie das dargestellt haben in Ihrem Entwurf eben nicht alternativlos ist.
20: Justizministerin Beate Meißner wies die Vorwürfe zurück. Es gehe nicht nur darum, Richter länger zu beschäftigen, sondern auch junge Juristen einzustellen.
22: In diesem Jahr bis zum heutigen Zeitpunkt haben wir 45 neue Richterinnen und Richter in die Thüringer Justiz eingestellt. Das ist bereits zum jetzigen Zeitpunkt viel mehr, als wir in diesem Jahr Altersabgänge haben.
20: Martin Borowski, der als Richter am Landgericht Erfurt arbeitet und selbst kurz vor dem Ruhestand ist, begrüßte das neue Gesetz.
23: Also ich persönlich möchte und werde, so wie es aussieht, bis zum 70. Lebensjahr hier am Landgericht Erfurt weiterarbeiten und kann meine ganze Berufserfahrung damit auch einbringen. Wir haben zwar jetzt viele junge Richter, die aber erst nachkommen und nachrücken und gar nicht diese Lücken auffüllen können.
20: An diese jungen Nachwuchsjuristen können erfahrene Richter wie Borowski jetzt ihr Wissen weitergeben. Ein weiteres Thema im Landtag war die Migrationspolitik. Die AfD verwies auf die jüngsten Gewalttaten von Bad Klosterlausnitz und Bad Langensalza. Als Tatverdächtige gelten hier Iraker bzw. Syrer. Die AfD forderte in einem Antrag die Landesregierung deshalb zu einer, Zitat, umfassenden und energischen Remigrationspolitik auf. Die anderen Fraktionen reagierten mit Kritik. Die Täter müssten die volle Härte des Rechtsstaates zu spüren bekommen, sagte etwa Wolfgang Weißkopf von der CDU. Aber der Anteil von mutmaßlichen Gewalttätern an der Gesamtzahl der Ausländer in Thüringen liege unter 1%.
24: Aus dem Verhalten einer kleinen Minderheit von weniger als 1% eine Anklage gegen Ausländer zu machen und alle über einen Kamm zu scheren, ist menschlich und politisch schäbig.
20: Der Antrag der AfD wurde mit den Stimmen von CDU, BSW, SPD und Linke abgelehnt.
15: In Hessen hat offenbar jahrelang ein mutmaßlicher Massenmörder unbehelligt gelebt. Ermittler nahmen den 58-Jährigen heute fest, weil er im Völkermord an den Tutsi in Ruanda beteiligt gewesen sein soll. Die Bundesanwaltschaft in Karlsruhe wirft ihm vor, die Ermordung von 25 Menschen angeordnet zu haben. Max Bauer mit Einzelheiten.
25: In nur 100 Tagen töteten Angehörige der Hutu-Mehrheit in dem ostafrikanischen Land einen Großteil der Bevölkerungsminderheit, der Tutsi. 1994 starben schätzungsweise 800.000 bis 1 Million Menschen. Grausame Ermordungen, Verstümmelungen, Vergewaltigungen und Folter sind belegt. Heute wurde ein Mann mit deutscher und ruandischer Staatsangehörigkeit im Main-Kinzig-Kreis in Hessen festgenommen. Die Bundesanwaltschaft wirft ihm vor, 1994 Mittäter des Völkermords in Ruanda gewesen zu sein. Der festgenommene Mann soll als Assistent des Bürgermeisters der Gemeinde Kayove im Nordwesten Ruandas die Ermordung von 25 Angehörigen der Tutsi angeordnet haben. Bereits im Vorfeld des Völkermords habe er zur Vernichtung der Tutsi aufgerufen und entsprechende Todeslisten anlegen lassen, so der Vorwurf der Bundesanwaltschaft. Bis 2015 wurden die Verbrechen in Ruanda vom Internationalen Ruanda-Tribunal aufgearbeitet. Es gab vor allem Prozesse gegen hochrangige Täter aus dem Militär- und Polizeiapparat. Völkermord, Kriegsverbrechen und Verbrechen gegen die Menschlichkeit können auch von der deutschen Justiz verfolgt werden, auch wenn die Taten im Ausland und von Ausländern begangen wurden. Sie verjähren nicht.
15: 19.15 Uhr hier bei MDR aktuell, das ist unser Top-Thema. Der Generalbundesanwalt hat eine erste Anklage gegen einen Nord Stream-Saboteur erlassen. Der Ukrainer war letztes Jahr in Italien gefasst worden und soll der Rädelsführer der Aktion gewesen sein. Und jetzt weitere Meldungen mit Bernd Milde.
14: Nach fremdenfeindlichen Protesten in Südafrika hat die Polizei mehr als 900 Menschen festgenommen. Die meisten von ihnen sollen Ausländer ohne gültige Papiere sein. Tausende Demonstranten hatten landesweit die Ausweisung illegaler Migranten gefordert. Laut Polizei kam es am Rande der Proteste zu Plünderungen. Auf dem Bodensee hat sich heute ein Tornado gebildet. Wie der deutsche Wetterdienst mitteilte, war die Seehose etwa eine Viertelstunde lang zu sehen. Schäden seien nicht entstanden. Die Wasserschutzpolizei meldete keinerlei Notfälle auf dem See. Nach dem WM-Aus für Deutschland haben zahlreiche Online-Händler die Preise für die DFB-Trikots reduziert. Eine Stichprobe bei Anbietern ergab, dass das weiße Heimtrikot aktuell für 60 bis 80 Euro zu haben ist. Regulär lag der Preis bei 100 Euro. Das teurere, dunkle Auswärtstrikot ist nun rund 50 Euro günstiger. Das Wetter in der Nacht, abklingende Schauer und Gewitter, 14 bis 10 Grad. Morgen zunächst Sonne, im Verlauf Wolken, am Abend Regen, 24 bis 27 Grad. MDR aktuell Verkehrsdienst. Die A9 Richtung Berlin ist zwischen Köselitz und Kleinmarzehns nach Unfall gesperrt. A14 Richtung Magdeburg zwischen Mutschen und Grimma Stau nach Unfall. A14 Richtung Dresden zwischen Plötzkau und Könnern 3 Kilometer Stau nach Unfall. Die A38 Richtung Leipzig ist zwischen Eisleben und Querfurt gesperrt. Soweit der MDR aktuell Verkehrsdienst, 19.17 Uhr.
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3: Aus gegebenem Anlass sind wir wieder beim Sport, genauer gesagt bei der Fußball-WM. Und um es noch konkreter zu machen, wir schalten gleich wieder nach Atlanta ins dortige Stadion, denn da stehen sich zur Stunde England und die Demokratische Republik Kongo gegenüber. Deutschland raus, die Niederlande raus. Naja, nun schauen wir mal, was mit den Engländern passiert. Die liegen nämlich hinten seit der 7. Spielminute mit 0:1. Und Kongo legt sich hier nicht einfach hin und sagt, wir wissen ja, dass England der große Favorit ist. Nee, die machen teilweise munter mit, wenngleich der Druck der Engländer in den letzten Minuten zugenommen hat und sie auch Chancen kreieren konnten. Aber es ist eben noch nichts Zählbares rausgesprungen für die Three Lions. Und Thomas Tuchel, einer der wenigen verbliebenen Deutschen bei dem Turnier, gibt ja noch Schiedsrichter Zweier. Und der Spielball, der kommt auch aus Deutschland. Stefanie Baschik mit den nächsten Eindrücken von diesem Spiel.
0: Würde mich nicht wundern, wenn der Mann irgendwann ein eigenes Lied aufgedrückt bekommt, noch während dieser Weltmeisterschaft. Ein Pasi, immer wieder ein Pasi. Der Keeper der Demokratischen Republik Kongo hat einmal mehr hier eine Chance pariert. Der Engländer von Jude Bellingham über die linke Seite hatte eigentlich eine Flanke erwartet. Und dann ging der auf die kurze Ecke und dann musste er hin, hat den Arm gerade so hoch bekommen und dann mit Unterstützung von Mbemba, seinem Kapitän, geklärt. Und er sieht, dass der nächste Angriff kommt. Dieses Mal über die rechte Seite, über Jed Spence, den Rechtsverteidiger, der eigentlich Linksverteidiger ist, der da sich mit nach vorne geschoben hat und der kriegt jetzt Gegenwehr, nämlich von den ganzen babyblau gekleideten Kongolesen hinten, die das leidenschaftlich verteidigen. Masuaku, der Rechtsverteidiger, der ja gerade wirklich stark aushilft und der so ein bisschen Ähnlichkeit hat, haben wir schon festgestellt hier, mit Antonio Rüdiger im Gesicht. Der ist allerdings hier nicht mehr. Wir wissen es ja, will ich gar nicht dran erinnern. Die deutsche Fußballnationalmannschaft natürlich ausgeschieden bei dieser Fußballweltmeisterschaft, eben im 16. Finale nach der Niederlage gegen Paraguay im Elfmeterschießen. Und droht das der englischen Mannschaft heute hier auch? Denn die Kongolesen, sie führen mit 1:0 seit der 7. Minute und sie versuchen sich auch jetzt gerade wieder rauszukombinieren über die eigene Hälfte, über die linke Seite. Das haben die Engländer allerdings gut gemacht. Jed Spence sehr aufmerksam gegen seinen Gegenspieler und jetzt spielen sie nochmal hintenrum, bauen das Spiel langsam auf über Guehi, über den Innenverteidiger. Dann ist es O'Reilly, der erstmal schaut, wo kommt der Ball hin, aber da ist kein Platz und keine Bewegung. Und so bleibt's beim 1:0 nach 57 gespielten Minuten für die Demokratische Republik Kongo.
4: Soweit Stefanie Bartschik und wir bleiben dran. In etwa 7 Minuten schalten wir wieder zu diesem Spiel. Die Zeit jetzt 19.20 Uhr. Das Bundeskabinett hat heute nicht im Bundeskanzleramt, sondern im Verteidigungsministerium getagt und unter anderem das sogenannte Reservestärkungsgesetz auf den Weg gebracht. Es soll dabei helfen, die Zahl der Reservistinnen und Reservisten von heute rund 60.000 auf 200.000 zu steigern. Damit soll die Bundeswehr personell gestärkt werden. Kirsten Gierschek mit Einzelheiten.
5: Es geht darum, Deutschlands Verteidigungsfähigkeit zu stärken. Ein Ziel, das auch der Bundeskanzler nach der Kabinettssitzung im Verteidigungsministerium erneut betont.
6: Sie sehen, wir machen sicherheitspolitisch Tempo. Das braucht es in einer Weltlage, in der wir als Europäer schnell und entschieden Verantwortung für unsere Freiheit, für unsere Sicherheit und auch für unseren Wohlstand übernehmen müssen und wollen.
5: Dafür soll nicht nur die Zahl der aktiven Soldatinnen und Soldaten steigen, sondern auch die der Reservistinnen und Reservisten. Die Zahl soll bis zum Jahr 2035 mehr als verdoppelt werden. Und sie sollen aktiv einbezogen werden, so Verteidigungsminister Boris Pistorius heute.
7: Eine Reserve, die auf Augenhöhe mit der aktiven Truppe ihren Dienst versehen soll, ihnen die Bedeutung zu geben, die sie haben, unsere Reservistinnen und Reservisten am Ball zu halten, also sie auch weiterentwickeln zu können in ihren Qualifikationen, damit sie dann eben im Ernstfall auch Systeme, auch die neuen Systeme beherrschen können. All dafür dient dieses Gesetz.
5: Die entscheidende Neuerung: Reservisten sollen in Zukunft verpflichtet werden können, an Übungen oder Diensten teilzunehmen, mit nur wenigen Ausnahmen. Je nach Dauer ihrer aktiven Dienstzeit in der Truppe können das zwischen 3 und maximal 12 Wochen pro Jahr sein. Bisher gilt: Die Teilnahme ist für Reservistinnen und Reservisten freiwillig, genauso die Freistellung durch die Arbeitgeber. Bastian Ernst, Präsident des Reservistenverbands und Bundestagsabgeordneter der CDU, begrüßt die Abschaffung der sogenannten doppelten Freiwilligkeit. Angesichts der Bedrohungen, insbesondere durch Russland, müsse die Reserve schnellstmöglich gestärkt werden.
8: Die Reserve ist 43% unseres gesamten Personalkörpers, den wir der NATO zugesichert haben. 260.000 Aktive, 200.000 Reservisten. Und die müssen wir jetzt befüllen. Und deswegen ist es ein Einsatz auch für die Heimat, für unser Land hier. Und die müssen natürlich üben, die müssen ausgestattet sein, die müssen wissen, was sie tun.
5: Nicht nur für die Reservisten selbst, auch für ihre Arbeitgeber gilt künftig: Sie sind in der Regel verpflichtet, ihre Mitarbeiter freizustellen. Sie erhalten eine Entschädigung für die Zeit, in der diese an einer Reserveübung teilnehmen. Angesichts des Fachkräftemangels macht diese Verpflichtung vielen Firmen Sorgen. Rainer Kambeck von der Deutschen Industrie- und Handelskammer betont, die Stärkung der Reserve sei wichtig, aber
9: Verpflichtungen sind immer insofern schlecht, weil man viele Unternehmen dann schon gar nicht mitnimmt, eben Reservisten zur Verfügung zu stellen und mit einer größeren Bereitschaft auch in diese ganze Aufgabe zu gehen, dass man auf einen sogar immer kleiner werdenden Pool an Fachkräften zusammenzugreift.
5: Die Arbeitgeber plädieren für mehr Absprachen und auch eine höhere Entschädigung für Betriebe, deren Arbeitnehmer zu Übungen eingezogen werden. Wichtig ist, die Verpflichtung, an Reserveübungen teilzunehmen, gilt erst für die Zukunft. Das betont der Verteidigungsminister heute noch einmal ausdrücklich.
7: Deswegen gelten die neuen Regelungen nicht für freiwillig Wehrdienstleistende, die sich vor Inkrafttreten des Gesetzes verpflichtet haben. Also auch nicht für die freiwillig Wehrdienstleistenden, die aktuell ihren Wehrdienst leisten. Und sie gelten natürlich erst recht nicht für die ehemaligen Wehrpflichtigen bis 2011.
5: Das heißt aber auch umgekehrt: Wer nach Verabschiedung des Gesetzes den neuen freiwilligen Wehrdienst leistet, muss sich dann darauf einstellen, dass er oder sie später auch zu Reserveübungen antreten muss.
4: Für alle Autofahrer endet heute die Ära des Tankrabatts. Ab heute muss die Mineralölsteuer auf Benzin und Diesel wieder voll an den Bund abgeführt werden. Die Kosten werden von den Mineralölfirmen voll an die Endverbraucher weitergegeben. Sogar schon gestern stiegen die Preise an den Zapfsäulen wieder merklich an. Heute Mittag um 12 Uhr musste man mit bis zu 20 Cent plus rechnen. Ulrike Köhler war auf der A14 unterwegs und hat an der Raststätte Muldental Süd bei Grimma Reaktionen eingefangen.
10: Lange Schlangen an den Zapfsäulen, bevor der Preis um 12 Uhr angehoben werden kann, eher Fehlanzeige. Denn nicht nur das regnerische Wetter verhagelt heute die Laune, sondern jetzt schon der Blick auf die Anzeige. Der Liter Super kostet 2,18 Euro, Diesel 2,05 Euro. Was das Ende des Tankrabatts mit den Autofahrern hier macht, dazu habe ich mich mal umgehört.
11: Ich habe vorgetankt voll, also zurzeit ist okay.
12: Also Sie haben quasi gestern schon getankt, oder?
11: Vorgestern. Gestern war es schon zu spät.
12: Was denken Sie, was hat dieser Tankrabatt gebracht?
11: Für mich persönlich nicht viel, weil ich habe weniger Kilometer gemacht.
12: Und was denken Sie, wären so Ideen, um den Preis vielleicht dauerhaft unterzukriegen?
11: Ja, Stadt braucht Geld. Also jemand bezahlt und der Fahrer bezahlt. Es tut mir leid für die Leute, welche brauchen hier den Tankauto.
12: Heute ist der Tankrabatt ausgelaufen. Was macht das mit Ihrer Laune?
26: Ehrlich gesagt tanke ich, wenn ich tanken muss. Dann ist mir egal. Ich bin da nicht so, das ist mir egal. Klar ist es schöner, wenn es nicht so teuer ist, aber ja, wenn ich tanken muss, muss ich halt tanken.
12: Und was denken Sie, was hat dieser Tankrabatt überhaupt gebracht?
26: Kurzzeitig, dass die Leute sich weniger aufregen.
12: Und was würden Sie sich wünschen oder was wären so Maßnahmen, um die Preise irgendwie runterzukriegen?
26: Vielleicht sollten die Politiker mal selber tanken, dann sehen sie, was da los ist.
11: Gar nicht gut, die Laune.
1: Weil A haben wir nicht alles gekriegt als Bürger und ich weiß auch nicht, wo das noch enden soll. Müssen wir mal sehen.
13: Ich jetzt als junger Mensch in der Ausbildung, ich kann mir nicht mehr leisten, wirklich zur Arbeit zu gehen. Muss jetzt auch die Spätschicht machen und alles, damit ich die Zuschläge zum Tanken nehmen kann.
10: Ja, und dann ist es 12 Uhr mittags und die Zahlen an der Preisanzeige hier auf der Rastanlage Muldental Süd, die springen um. Der Liter Super kostet jetzt plötzlich 2,35 Euro, also 17 Cent mehr als vor zwei Stunden. Beim Diesel steht jetzt 2,20 Euro, um 10 waren es noch 15 Cent weniger. Und damit ist also der Tankrabatt Geschichte.

0: Beim Fußball haben beide Mannschaften noch allerlei im Tank. Und die Preise für die Spieler sind ja auch ganz ordentlich. Aber das ist eine Petitesse. Wir wollen uns dem Spielgeschehen zuwenden. England gegen die Demokratische Republik Kongo. Erleben wir hier tatsächlich eine Sensation. Seit der 7. Minute führen die Kongolesen mit 1:0. England müht sich, aber England trifft das Tor nicht. Und das ist die große Problematik. Jetzt ist schon deutlich über eine Stunde gespielt. Klar, es gibt noch eine Trinkpause, aber da kann man nochmal Einfluss nehmen. Aber sie tun sich schwer, die Three Lions, im Spiel gegen die Afrikaner. Stephanie Baschik mit den nächsten Eindrücken aus Atlanta.
1: Wir nähern uns hier mit langsamen Schritten einer Sensation der nächsten in diesem Turnier. 64 Minuten sind gespielt. Die Demokratische Republik Kongo, sie führt immer noch mit 1:0 gegen den großen Favoriten aus England. Und die Three Lions verzweifeln nach wie vor an Lionel Mpazi, auch in dieser zweiten Hälfte. Bellingham mit einer guten Gelegenheit und Mpazi war am Start. Und jetzt kommen sie mit dem neuen Mann auf dem Flügel, mit Anthony Gordon, der ja zum FC Barcelona wechseln wird, jetzt im Sommer von Newcastle United. Thomas Tuchel hat ein bisschen was verändert. Jetzt in dieser zweiten Hälfte auch Bukayo Saka eingewechselt. Flanke kommt von ihm und dann können die Kongolesen gerade so klären und jetzt versuchen sie zumindest zu kontern. Und das ist der große Szenenapplaus. Laufduell da jetzt zwischen O'Reilly und dem neuen Mann. Das ist Meshak Elia, der zuletzt 2 Assists gegen Usbekistan beigesteuert hat, der natürlich jetzt hier wirklich warm willkommen geheißen wird. Die kongolesischen Fans, da klar in der Unterzahl, aber man hört sie immer mal wieder, weil bei den Engländern auch eine Art Schockstarre irgendwo da ist, weil sie wissen, hey, das könnte hier ganz schnell vorbei sein, dieses Turnier. Und jetzt kommt Anthony Gordon über den linken Flügel. Flanke kommt in die Mitte, rausgeköpft vom Kapitän von Chancel Mbemba. Zweiter Ball bei England. Nein, eben nicht. Und sie haben ja geträumt von dem ersten Finaleinzug seit 1966. Aber so wird das eben nicht. Die Chancen, die man hat, und England hat das klare Chancenplus in diesem Spiel, die muss man eben auch nutzen. Sonst geht das hier eventuell für den Underdog aus, das Ding.
2: Soweit erstmal Stephanie Bartschik. Nächster Abruf in Atlanta, dann in 11 Minuten. Bei uns geht's jetzt erstmal zum Wetter. Nachts klingen die Schauer ab und die Gewitter bei 14 bis 10 Grad. Morgen früh dann zunächst Frühnebel, nach Nebelauflösung Sonne und Wolken im Wechsel. Erst gegen Abend zieht von Nordwesten dann wieder ein Regengebiet heran. Die Tageshöchstwerte liegen morgen zwischen 24 und 27 Grad.
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2: Und wir schauen noch auf die nächste halbe Stunde. Neben Fußball haben wir dann einen Kommentar unserer EU-Korrespondentin zum neuen Zoll auf Billigpakete und natürlich dann wieder England gegen Kongo, schon erwähnt, etwa in 10 Minuten.
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5: Um 19.30 Uhr mit Bernd Milde. Nach den Nord Stream-Anschlägen hat die Bundesanwaltschaft Anklage gegen einen mutmaßlichen Drahtzieher erhoben. Das bestätigte die Kanzlei des angeklagten Ukrainers. Nach übereinstimmenden Berichten werden dem Mann Kriegsverbrechen, das Herbeiführen einer Sprengstoffexplosion und die Zerstörung von Bauwerken zur Last gelegt. Die Ostsee-Pipelines waren im September 2022 durch Explosionen so stark beschädigt worden, dass durch sie kein Gas mehr durchgeleitet werden konnte. Russland hatte seine Gaslieferungen schon zuvor eingestellt. Google soll in Schweden eine Entschädigung in Milliardenhöhe zahlen. Das schwedische Gericht für Patente und Wettbewerb verurteilte den Konzern zu einer Zahlung von umgerechnet 1,3 Milliarden Euro. Die Richter sahen es als erwiesen an, dass Google jahrelang seinen eigenen Preisvergleichsdienst mit dem Namen Shopping unrechtmäßig begünstigt hat. Das Geld fließt nun an das Portal PriceRunner. Es gehört zum schwedischen Unternehmen hinter dem Zahlungsdienstleister Klarna. Beim Bundeswettbewerb Unser Dorf hat Zukunft haben mitteldeutsche Orte stark abgeschnitten. Wie das Bundesheimatministerium mitteilte, wurden Dörgenhausen im Landkreis Bautzen und Ruppendorf im Landkreis Sächsische Schweiz-Osterzgebirge mit Gold ausgezeichnet. In Sachsen-Anhalt wurde Spora im Burgenlandkreis mit der höchsten Auszeichnung bedacht. Die Orte überzeugten die Jury mit ihrem bürgerschaftlichen Engagement und innovativen

0: Im Vogtland in Sachsen stürzten Bäume auf Straßen. Eine Woche nach dem Auftreten von Hitzeschäden ist die Autobahn 2 zwischen Zieser und Wollin in Brandenburg wieder frei. Wie die Autobahn GmbH mitteilte, konnte der Abschnitt am Nachmittag für den Verkehr freigegeben werden. Morgen solle auch die Strecke zwischen Thesen in Sachsen-Anhalt und Zieser wieder frei sein. Reparaturen an anderen Abschnitten gehen den Angaben zufolge weiter. Das waren die Nachrichten. Das Wetter mit den Temperaturen von 19 Uhr. Dresden bedeckt 18 Grad, Eisenach wolkenlos 23 Grad, Erfurt fast wolkenlos 22. Gardelegen stark bewölkt 25 Grad, Hoyerswerda bedeckt 21. Magdeburg leicht bewölkt 25 Grad, Neuhaus am Rennweg wolkig 16, Oschatz Regen 17 Grad, Plauen stark bewölkt 18 Grad, Wernigerode wolkenlos 24 Grad und Wittenberg Regen 22. In der Nacht abklingende Schauer und Gewitter 14 bis 10 Grad. Morgen zunächst Sonne, im Verlauf Wolken, am Abend von Nordwesten her Regen 24 bis 27 Grad und am Freitag überwiegend freundlich, etwas kühler. MDR aktuell Verkehrsdienst. Vorsicht auf der A2 Richtung Hannover. Zwischen Lenin und Netzen liegen nach einem Unfall Fahrzeugteile auf der Fahrbahn. Die A9 Richtung Berlin ist zwischen Köselitz und Kleinmarzehns nach Unfall gesperrt. A14 Richtung Magdeburg. Zwischen Mutschen und Grimma Stau nach Unfall plus 30 Minuten. A14 Richtung Dresden. Zwischen Plötzkau und Könnern 3 Kilometer Stau nach Unfall plus 20 Minuten. Die A38 Richtung Leipzig ist zwischen Eisleben und Querfurt nach Unfall gesperrt. Zurzeit 3 Kilometer Stau. Und die B189 ist zwischen Wittenberge und Geest-Gottberg in beiden Richtungen gesperrt. Soweit der MDR aktuell Verkehrsdienst, 19.34 Uhr.
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2: Im Studio Elisabeth Sieverding. Seit heute fällt die Zollfreigrenze für Pakete mit weniger als 150 Euro Warenwert aus dem EU-Ausland weg. Damit soll die Wettbewerbsfähigkeit von europäischen Unternehmen gestärkt werden. Für die Verbraucherinnen und Verbraucher seien die Mehrkosten ein Weckruf, meint unsere Brüsseler Korrespondentin Katrin Schmidt in ihrem Kommentar.
3: 3 Euro Zollabgabe, das ist auf den ersten Blick eine späte Reaktion der EU auf die Flut an Billigpaketen aus China. Und auf den zweiten Blick ein Weckruf für Europas Verbraucherinnen und Verbraucher, die vielleicht jetzt erst zweimal überlegen, bevor sie auf Kaufen klicken, wenn zu den 3 Euro für 3 T-Shirts plus 3 Haargummis künftig noch 3 Euro Paketgebühr obendrauf kommen. Dieses zweimal Überlegen ist nämlich im groben Durchschnitt bisher offensichtlich nicht passiert. Trotz aller Erfahrungen mit stinkendem Spielzeug, durchschmoren Kabeln, Fälschungen oder einfach Produkten, die live so viel schlechter aussehen als auf den blinkenden Angeboten auf der Temu oder Shein-Website. Nur so konnten die beiden chinesischen Billiganbieter zu solch dominanten Playern in Europa werden und täglich rund 460.000 bestellte Pakete allein nach Deutschland schicken. EU-weit waren es im vergangenen Jahr 12 Millionen Pakete pro Tag. Und damit soll niemand kritisiert werden, der in schwierigen Zeiten nach den günstigsten Angeboten suchen muss. Aber im Fall der China-Pakete war ja nun hinlänglich bewiesen, was schon zu Großmutters Zeiten ohne Onlinehandel galt: Wer zu günstig shoppt, kauft zweimal. Und so sind diese Päckchen für Europa erstens zum enormen Müll-, Recycling- und Umweltproblem geworden und zweitens zum Sicherheitsrisiko, denn groß angelegte Testkäufe von europäischen Verbraucherschutzorganisationen ergeben, dass 60-70% der Produkte gegen EU-Standards verstoßen, wegen Brandgefahr, Stromschlagrisiko, giftigen Chemikalien oder Produkten, an denen Kleinkinder ersticken können. Und die Päckchen sind, drittens, zum Killer für die europäischen Händler geworden, die Mehrwertsteuer abführen, Produktsicherheit nachweisen und Rückgaberechte gewähren müssen, während sich die chinesischen Plattformen diesen Pflichten entziehen konnten. Ist der 3-Euro-Move der EU also ein richtiger Schritt? Ja. Wird er die Wende bringen? Wahrscheinlich nicht. Denn mehrere Online-Händler haben bereits angekündigt, neue Verteilzentren in Europa zu bauen, um die Kleinstbestellungen zuerst gesammelt dorthin zu liefern und so die neue Abgabe zu umgehen. Und werden die Verbraucher den 3-Euro-Aufschlag spüren? Die EU-Kommission hält sich richtigerweise zurück. Es liege allein im Geschäftskalkül der Anbieter, in welchem Umfang sie die Zollgebühren weitergeben. Aber die Idee dahinter scheint klar und auch notwendig. Es ist ein Weckruf.
2: Der Kommentar von Katrin Schmidt. Starke Regenfälle haben in den Hauptstädten Ghanas und der Elfenbeinküste in Westafrika

0: Afrika für Überschwemmungen und Erdrutsche gesorgt. Nach bisherigen Informationen kamen dabei mindestens 24 Menschen ums Leben. Viele gelten noch als vermisst. Die Rettungsarbeiten dauern an. Karin Bentsch.
1: Ein Kran zieht ein verbeultes Autowrack aus einem überfluteten Kanal. Möbel, Matratzen, Kleidungsstücke liegen vor Häusern ausgebreitet zum Trocknen. Menschen retten, was noch zu retten ist. Bilder der Nachrichtenagentur Reuters von den Aufräumarbeiten in Accra, der Hauptstadt des westafrikanischen Landes Ghana. Gleichzeitig wird noch immer nach Vermissten gesucht. Der ghanaische Innenminister Mohamed Mubarak Muntaka spricht von den schwersten Überschwemmungen in Ghana seit Jahren. Es sind nahezu 8000 Haushalte betroffen. Fast 40.000 Menschen haben ihr Zuhause verloren. Noch werden einige Menschen vermisst. Bislang sind mindestens 12 Personen ums Leben gekommen. Die Regierung hat eine Nothilfe in Höhe von umgerechnet rund 17 Millionen Euro zugesagt, um Menschen in Not zu unterstützen und Häuser wieder aufzubauen. Starke Regenfälle hatten die Überflutung ausgelöst. Hunderte Menschen saßen in Gebäuden fest. In der Hauptstadt Accra standen ganze Straßenzüge unter Wasser. Zufahrtsstraßen zu mehreren Stadtteilen waren unterbrochen. Accra wird während der Regenzeit regelmäßig überflutet. Ein großes Problem in der Hauptstadt ist eine schlechte Entwässerung. Deshalb laufen Straßen und Stadtviertel bei Starkregen schnell voll. Zudem gibt es viele illegal gebaute Wohnhäuser ganz in der Nähe von Kanälen und Wasserwegen. Sie sind bei Überschwemmungen besonders stark betroffen. Auch im Nachbarland Elfenbeinküste haben tagelange Regenfälle für Überschwemmungen gesorgt. In der Hauptstadt Abidjan kamen mehr als ein Dutzend Menschen ums Leben. Die Überflutungen, sie sind möglicherweise noch nicht vorbei. Die Wetterbehörde in Ghana warnt vor weiteren Regenfällen im Laufe der Woche.
0: Soweit der Bericht von Karin Bentsch und damit ist es 19.39 Uhr.
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3: Mit Thorsten vom Wege wollen uns gar nicht so sehr lange bei der Vorrede aufhalten und in wenigen Minuten wieder nach Atlanta geben, denn da hat sich was getan in der Zwischenzeit im Spiel zwischen England und der Demokratischen Republik Kongo. Und dann werden wir natürlich in wenigen Minuten auch nochmal in Wimbledon vorbeischalten. Also England ist momentan gerade das Maß der Dinge, was hier die Sportberichterstattung betrifft, im Augenblick. Und wir machen dann eben den Sprung über den großen Teich in die Hauptstadt von Georgia und gehen nach Atlanta. Schwülwarmer Tag auch dort, aber gut klimatisiert das Stadion. Und beide Mannschaften haben sich bis jetzt hier sehr ordentlich dargestellt in diesem 16. Finale. Aber es gibt einen neuen Spielstand. Stefanie Batschik.
4: Wenn gar nichts mehr hilft, dann schickt eben Harry Kane, das weiß man in der Fußball-Bundesliga beim FC Bayern, das wissen Sie auch in England. Er hat zum 1:1 getroffen und die Engländer kommen wieder über den eingewechselten Gordon. Der bleibt allerdings hängen. Und dieser Gordon war es auch mit seiner Flanke in den 16er rein, der Harry Kane schön ins Innere gesetzt hat. Der mit dem perfekt gesetzten Kopfball, Lionel Mpasi, im Tor der Kongolesen, der hier zum Held hätte werden können, der schon so viele Chancen entschärft hat von den Three Lions, konnte da nichts mehr machen. Und jetzt steht es 1:1. So die Zuschauerzahl in Atlanta wird durchgegeben. 68.239 Fans sind da. Die meisten tragen weiß und rot, die Farben Englands. Sie waren hier schon am Fluchen neben mir, weil sie sich aufgeregt haben, weil vieles eben nicht gut gelaufen ist. Klare Chancen plus allerdings auf Seiten der Engländer. Mal gucken, wie die Antwort der Kongolesen jetzt ausfällt. Denn sie haben ein starkes Spiel gemacht bislang. Sie sind physisch stark, sie spielen mutig mit nach vorne, sie verteidigen sehr, sehr aufmerksam und sie kommen auch jetzt wieder über die rechte Seite. Laufduell. O'Reilly gegen den neu eingewechselten Theo Bongonda. Und das macht er gut, der Linksverteidiger der Engländer. Sie haben das Momentum natürlich jetzt auf ihrer Seite. Das ist Jude Bellingham. Der guckt nochmal, sich so ein bisschen fallen lassen ins Mittelfeld. Verteilt den raus auf Saka. Auch der ist ja mittlerweile neu in der Partie. Der flankt in die Mitte, sucht natürlich Harry Kane, findet ihn nicht. Findet dafür Wan-Bissaka, den Verteidiger der Kongolesen. Also es ist spannend, es macht Spaß und es steht 1:1 im 16. Finale zwischen England und Kongo.
3: Ja, und kurz vor 20 Uhr sind wir dann bei der Schlussphase. Muss ja noch nicht das Ende der Partie sein, aber bei der Schlussphase der regulären Spielzeit wieder für Sie dabei. Auch das schönste Tennistag hat mal ein Ende in Wimbledon, aber noch ist es nicht so weit. Und ob es so ein besonders schöner Tag war, sagt uns jetzt Matthias Kammersost. Matthias Kammern, ich versuche mal die Wechselstaben nicht weiter zu verbuchteln. Aus deutscher Sicht war es vielleicht eher ein gebrauchter?
5: Ja, kann man ein bisschen so sagen. Zumindest, wenn man sieht, wie Tatjana Maria ihre Partie gegen Iva Jovic gespielt hat. Da hatte ich ja im Vorwege eigentlich prognostiziert, dass Maria gute Chancen hätte, in die nächste Runde zu kommen. Aber das war mitnichten der Fall. Es hat eine gute Stunde gedauert. Dann hat die junge Amerikanerin, 18 Jahre alt, Nummer 16 der Weltrangliste, mit 6-1, 6-2 gewonnen. Und Tatjana Maria war tatsächlich völlig überfordert. Das ging alles viel zu schnell. Jovic hat jeden Ball sofort angegriffen, hat versucht, jeden längeren Ballwechsel zu vermeiden. Und das ist ihr gelungen. Und so hat sie das Ding dann ganz glatt gewonnen. Im zweiten Match eines Deutschen, da ist Jan-Lennard Struff noch dabei. Ersten Satz 4-6 verloren. Zweiten Satz jetzt 4-4. Das ist ein Spiel, ich will nicht sagen, nicht für Feinschmecker, aber es ist zumindest für Leute, die es mögen, wenn es schnelle Aufschläge, schnelle Returns, kurze Ballwechsel gibt. Die durchschnittliche Dauer eines Spiels ist unter 2 Minuten und das sagt schon einiges aus. Aber Struff hat noch alle Möglichkeiten, steht jetzt ein Stand bei Aufschlag Nakashima. Es könnte also gleich mal eine Break-Chance geben, nicht so häufig da gewesen bisher.
3: Blicken wir mal auf den morgigen Tag, da ist ja die vielleicht größte deutsche Hoffnung, oder was heißt vielleicht die größte deutsche Hoffnung, wieder dran. Sascha Zverev, wen hat der vor der Raufe und hat er gute Möglichkeiten weiterzugehen?
5: Ja, ich fürchte, das ist so die einzige echte Chance für die Deutschen, hier weit zu kommen. Denn Alexander Zverev ist natürlich einer der Mitfavoriten, das kann man nicht anders sagen. Für mich ist es nach Sinner der nächste Favorit. Und er spielt morgen gegen den Franzosen Valentin Royer. Gegen den hat er schon einmal gespielt in Shanghai. Auch auf großer Ebene, nicht auf der allergrößten, aber sehr großer Ebene, hat ihn damals geschlagen. Aber er weiß auch, dass es einer, der mag die große Bühne, der mag die großen Plätze, hat das auch bei den French Open gegen Novak Djokovic bewiesen. Da hat er sehr gut gespielt und den Serben sehr lange beschäftigt. Also auch da ist Alexander Zverev wieder mal gewarnt. Und eine Warnung ist natürlich auch das, was hier heute passiert. Denn viele Favoriten hatten große Mühe. Einige sind auch ausgeschieden. Also es passiert einiges hier auf dem Rasen in Wimbledon.
3: Letzte Frage. Wir haben uns jetzt sehr mit den Einzelnen beschäftigt. Gibt es da vielleicht auch frohe Kunde aus Sicht von anderen Partien, zum Beispiel im Doppel?
5: Ja, im Doppel gibt es ja zwei rein deutsche Paarungen bei den Männern. Und eine ist weitergekommen, eine ist ausgeschieden. Schneider-Wallner haben verloren mit 6-7 im dritten Satz. Und genau das Gegenteil ist passiert bei Kravitz-Pütz. Die haben 7-6 im dritten Satz gewonnen. Die sind ja auch eher eine der favorisierten Paarungen und die sind zumindest mal erstmal in die zweite Runde gekommen.
3: Matthias, schönen Dank für heute. MD Aktuell beendet ja dann um 20.15 Uhr sein Programm. Morgen sind wir wieder miteinander verbunden und dann werden wir natürlich auch wieder zu den All-England Championships schalten. Ganz schnell noch was vom Handball. Handball-Nationalspielerin Ines Uschins-Wag trotz zahlreicher Interessenten aus der Bundesliga den Schritt ins Ausland und schließt sich ab dem kommenden Jahr dem französischen Serienmeister Paris Saint-Germain an. Das gab der Hauptstadtclub, der mittlerweile 12 nationale Titel in Folge gewonnen hat, heute bekannt. Uschins hat einen 2-Jahres-Vertrag an der Seine unterschrieben.
0: Der Sport mit Thorsten vom Wege, damit 19.45 Uhr, das ist unser Spitzenthema. Gegen den mutmaßlichen Rädelsführer der Nord Stream-Anschläge ist Anklage erhoben worden. Der Mann soll vor 4 Jahren die Aktion gegen die Gaspipelines angeführt haben. Er war letztes Jahr in Italien festgenommen und später nach Deutschland überführt worden. Und jetzt weitere Meldungen mit Bernd Milde.
6: Die Pünktlichkeit der Deutschen Bahn ist im Juni deutlich zurückgegangen. Nach vorläufigen Konzernangaben waren 52,6% der Fernzüge pünktlich. Im Mai hatte der Wert bei rund 61% gelegen. Als Hauptgrund gab die Bahn die Hitzewelle an. Umweltschützer haben mit einer Klage gegen den Neubau einer Seilbahn am Fellhorn bei Oberstdorf einen Teilerfolg erzielt. In einem Eilverfahren verfügte das Verwaltungsgericht Augsburg einen vorläufigen Baustopp. Nach Ansicht der Richter muss erst in einem Hauptverfahren geprüft werden, ob die Genehmigung für das Bauprojekt europarechtlichen Vorgaben entspricht. Die Pommernland Fleisch- und Wurstwaren GmbH ruft eine Charge ihrer Bratklopse Hausmacherart zurück. Dem Hersteller zufolge kann sie kleine Metallteile enthalten. Betroffen seien 360 Gramm Packungen mit den Mindesthaltbarkeitsdaten 3., 7. und 10. Juli. Verkauft wurden sie unter anderem in Nettomärkten in Sachsen und Sachsen-Anhalt. Das Wetter. In der Nacht abklingende Schauer und Gewitter, 14 bis 10 Grad. Morgen zunächst Sonne, im Verlauf Wolken, später Regen, 24 bis 27 Grad. MDR Aktuell Verkehrsdienst. Vorsicht auf der A2 Richtung Hannover zwischen Lenin und Netzen. Liegen nach Unfall Fahrzeugteile auf der Fahrbahn. Die A9 Richtung Berlin ist zwischen Köselitz und Kleinmarzehns gesperrt. Soweit der MDR Aktuell Verkehrsdienst, 19.47 Uhr.
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0: Die letzte Hitzewelle hat es gezeigt. Viele Schulen sind kaum auf so heiße Tage eingestellt. Wenn von draußen die Sonne reinknallt und die Luft steht, wird viel improvisiert. Bei den Kleinen gibt's dann Wasserspiele auf dem Schulhof oder ein Eis. Irgendwie bringen Lehrkräfte, Kinder und Jugendliche den Tag rum, aber Lernen ist kaum möglich. Die Ludwig-Maximilians-Universität in München hat sich mit dem Problem jetzt beschäftigt. Ulrike Brandt informiert.
7: Es ist 11.30 Uhr bei mir im ersten Stock und wir haben eine Temperatur von 31 Grad.
8: Das ist aus einem Reel auf Instagram. Eine Grundschullehrerin aus München sitzt mit einem Thermometer in ihrem Klassenzimmer. Das ist keine Ausnahme, das ist Alltag an vielen Schulen. Das zeigen die Kommentare unter dem Reel. Ärzte, Lehrkräfte, Schülerinnen und Wissenschaftler haben darüber gesprochen, wie ein guter Schulalltag trotz Hitze aussehen kann und warum Kinder, Jugendliche und Lehrkräfte geschützt werden müssen. Mit dabei war auch Christoph Wettach, der sich als Kinderarzt bei der Initiative Deutsche Allianz Klimawandel und Gesundheit engagiert.
9: Wir wissen, dass die optimale Temperatur zum Lernen bei 20 bis 23 Grad Celsius liegt. Die Konzentrationsfähigkeit nimmt schon ab 26 Grad deutlich ab. Hitze an Prüfungstagen verschlechtert Ergebnisse. Lernerfolge an heißen Tagen lassen deutlich nach.
8: Weil Hitzewellen wegen der globalen Erwärmung häufiger und extremer werden, sind an den Schulen dringend Veränderungen nötig. Als Vorreiter haben 6 Schulen aus Bayern einen Hitzeschutzplan erstellt. In Zusammenarbeit mit den Ärzten von der Deutschen Allianz Klimawandel und Gesundheit, mit dem Helmholtz-Zentrum, mit dem Bayerischen Umweltministerium. Ines Heinz ist Grundschullehrerin im mittelfränkischen Schwarzenbruck und hat den Prozess in Gang gesetzt.
10: Es ist wichtig, dass im Kollegium ein Bewusstsein dafür besteht, warum Hitze überhaupt dieses riesengroße Problem darstellt. Das ist jetzt kein Problem im Moment, aber wenn man im Herbst damit anfängt, dann sind diese Tage manchmal schon wieder in Vergessenheit geraten.
8: Der Hitzeschutzplan, den die bayerischen Schulen aufgestellt haben, soll ein Muster sein für andere Schulen, jeweils anpassbar an die Situation vor Ort. Der Plan listet auf, was die Schulgemeinschaft selbst tun kann, zum Beispiel den Sportunterricht anpassen oder gemeinsame Trinkpausen einführen. Je nach Raumtemperaturen und Hitzewarnstufen des Deutschen Wetterdienstes verschärfen sich die möglichen Maßnahmen.
10: Da möchte ich einfach ermutigen, da wirklich keine Angst davor zu haben und die Schüler ins Boot zu holen. Die sind unfassbar kreativ, die haben so viele tolle Ideen. Wir können heute noch anfangen, dass wir den Schülern das Gefühl geben, ich werde gesehen und ihnen dadurch zumindest dieses Gefühl zu nehmen, ich bin dem Ganzen so ausgeliefert.
8: Es geht um Selbstwirksamkeit, aber vor allem auch um Gesundheitsschutz, Arbeitsschutz, um Bildungsgerechtigkeit. Der Hitzeschutzplan listet auch auf, was die oft kommunalen Schulträger leisten müssen. Zum Beispiel außen an den Schulen Jalousien anbringen, Schulhöfe entsiegeln, für Klimatisierung sorgen, wenn möglich für umweltverträgliche. Kinderarzt Christoph Wetter ruft dazu auf, das auch lautstark einzufordern.
9: Hitzeschutz kostet Geld, aber kein Hitzeschutz kostet Leben. Und ich fordere eigentlich die Schülerinnen und Schüler und die Lehrerinnen und Lehrer auf, dass sie sich wehren, weil nur so können wir in der Politik was bewirken. Wenn ihr ganz brav einfach da bei 35 Grad oder 45 Grad sitzt und meint, ihr müsstet den Unterricht machen, seid ihr eigentlich selbst schuld, genau genommen. Also geht dorthin und sagt, wir machen keinen Unterricht, das geht so nicht.
8: Die Initiative aus Bayern will den Muster-Hitzeschutzplan schnell in die Schulen anderer Bundesländer tragen. Im Herbst gibt es Online-Veranstaltungen zum Thema. Für die Schulen drängt die Zeit, die globale Erwärmung mit ihren Folgen schreitet voran.
0: 2 Monate lang hat der Staat den Autofahrern den sogenannten Tankrabatt spendiert. Der Bund verzichtete auf Steuereinnahmen von mehr als 1,6 Milliarden Euro und dadurch gaben die hohen Spritpreise an den Zapfsäulen etwas nach. Heute um Mitternacht ist der Tankrabatt nun ausgelaufen und wird auch nicht verlängert. Die Folgen bekamen die Kraftfahrer heute Mittag zu spüren, als Punkt 12 Uhr die neuen Preise für Benzin und Diesel zu sehen waren. André Damm fuhr kurz zuvor an eine Tankstelle in Bad Schmiedeberg im Landkreis Wittenberg.
11: Gestern standen Autofahrer hier noch Schlange. Rückstau bis zur Landstraße, die Kanister im Kofferraum. Heute kurz vor 12 herrscht Geisterstimmung an der Tanke in Bad Schmiedeberg. Nur vereinzelt verirren sich Kraftfahrer hierher wie der Fahrer eines Fliesenhändlers.
12: Wir tanken in der Regel alle 3 Tage. Ich habe Montag nochmal günstiger getankt für 1,76 und dann sieht man einen Unterschied, ne, bei 250 Liter, was das ausmacht. 50 Mark mehr oder weniger.
11: Dass die Preise schon vor dem Ende des Tankrabatts nach oben schossen, kann er nicht nachvollziehen.
12: Das ist schon reinste Abzocke, auch von den Tankstellen.
11: Sagt er und braust davon. Ein Autofahrerin macht kurz Halt, sondiert die Preise und fährt wieder, ohne zu tanken. Nicht heute, sagt sie.
13: Aber ich muss einmal der Woche muss ich ja Minimum tanken. Also ich komme nicht drum rum.
11: Ein älterer Autofahrer dagegen tankt nochmal voll. Ist zwar teuer, erzählt er, wird aber wohl noch teurer.
14: Dann kann man dafür sorgen, wenn die Preise erhöht werden. Aber trotzdem habe ich die Chance nochmal genutzt, vor um 12 zu tanken.
11: Inzwischen ist es Punkt 12 und die neuen Preise auf der digitalen Tafel leuchten auf. Benzin plus 19 Cent, Diesel plus 22 Cent. Ein Autofahrer macht große Augen.
15: 2,14 für Diesel. Das ist schon heftig, die Sprünge. Ne? Das ist mehr als der Tankrabatt. Also ist eigentlich nur Verarsche. Man ist machtlos.
11: Ein anderer nimmt es mit Galgenhumor.
16: Ja, nu. So wie immer, ein bisschen teurer jetzt nochmal 20 Cent, aber bald sind es halt 3 Euro, geht stark von aus. Und nu?
11: Danach verschwindet er im Tankstellenshop. Pünktlich, kurz vor Beginn der Urlaubszeit, haben die Preise an den Tankstellen wieder kräftig angezogen. Und dann kommt er schließlich, der erste Kunde, der nach 12 sein Auto betankt.
17: Ich habe es versäumt, gestern noch voll zu tanken, weil ich unterwegs war. Ja, so ist das. Dann müssen wir einen sauren Apfel beißen. Also schon rauscht es.
11: Vorsichtshalber tankt er nur ein paar Liter. Vielleicht kostet der Benzin anderswo ein bisschen weniger.
0: Die demografische Entwicklung ist vor allem für Sachen ein Thema. Der Freistaat wird immer älter. Es gibt also mehr alte Menschen, weniger junge. Einige der Folgen: Personalmangel, Nachwuchssorgen und einen Wandel bei den Berufen. Jetzt sollen an die neuen Bedürfnisse auch die Berufsschulen angepasst werden. In Sachsen gibt es 59 Berufsschulzentren. Dort lassen sich mehr als 250 verschiedene Berufe erlernen. Das Kultusministerium hat nun einen Plan vorgelegt, wie es im kommenden Jahr mit diesen Standorten weitergehen soll. Bleiben alle erhalten, fallen Lehrgänge weg oder kommen neue dazu? Christoph Dumpner fasst zusammen.
18: Alle 59 Berufsschulzentren sollen auch weiterhin betrieben werden. Der Kultusminister will also nichts ändern an diesem dezentralen System Berufsschulen in allen Landkreisen. Aber es fällt an den einzelnen Standorten was weg. Über die letzten Jahre habe sich gezeigt, dass an einigen Berufsschulen einige Kurse sehr klein ausfallen. 2, 3, vielleicht 5 Berufsschüler. Deswegen sollen nun überall im Land Klassen zusammengelegt werden. Heißt, einige Berufe wird es dann an einigen Berufsschulen nicht mehr geben, die dafür dann größere Klassen für andere Berufe übernehmen. Man konzentriert die Berufe also auf weniger Standorte. Die Fahrtwege könnten dann je nach Beruf und Wohnort weiter werden. Reaktion auf die insgesamt sinkenden Berufsschülerzahlen.
0: In welcher Berufsgruppe wird dann am meisten gekürzt?
18: Bislang wurde an 19 Standorten eine Erzieherausbildung angeboten. Das soll sich beinahe halbieren. Geplant sind nur noch 10 Berufsschulen, an denen man diesen Erzieherberuf lernen kann. Der Grund liegt auf der Hand: Geburtenknick. Es gibt weniger Kinder, also braucht man auch weniger Erzieher. Dazu kommt, dass in Sachsen besonders viele Erzieher ausgebildet werden, weil auch an privaten Berufsschulen kein Schulgeld für Erzieher anfällt. Diese Kosten übernimmt bislang das Land. Aber auch das soll sich ändern. Das Kultusministerium will künftig kein Schulgeld mehr für Erzieher an privaten Berufsschulen entrichten. Alles Pläne, Änderungen sind also noch möglich.
0: Es wird aber nicht nur gekürzt, es kommt auch was Neues hinzu.
18: Ja, es soll tatsächlich ein neuer Beruf hinzukommen. Bestatter nämlich. Die sollen ab dem kommenden Jahr im Erzgebirgskreis ausgebildet werden. Bislang sind die sächsischen Bestatteranwärter für die Ausbildung nach Bayern gefahren.
0: Weniger Erzieher, mehr Bestatter. Christoph Tumptner über die Pläne für Sachsens Berufsschulen. Es ist das größte Bauprojekt Sachsen-Anhalts, die neue Zentrale des Landeskriminalamtes. Sie entsteht in Barleben und nimmt allmählich Gestalt an. Heute gab es dort eine Baustellenführung. Mit dabei Guido Hentsch.
19: Allein die Dimensionen der gewaltigen Baugrube sind schon beeindruckend. Das gesamte Areal in der Nähe der Autobahn 2 und der Bundesstraße 189 umfasst ganze 7 Hektar. Oder, wie es Thomas Pöge beschreibt:
20: Wenn man einmal drumherum laufen möchte, ist man ca. 1,3 Kilometer unterwegs.
19: Pöke ist der Geschäftsführer der landeseigenen Immobilien- und Projektmanagementgesellschaft IPS. Hier in Barleben sollen künftig rund 800 Menschen arbeiten, in modernen Büros, ausgestattet mit allerneuester Technik. Aber auch sportliche Fitness ist ein ganz großes Thema.
20: Es wird eine Dreifeldsporthalle errichtet werden, aber auch ein Taktikzentrum und auch eine Raumschießanlage. Bei gutem Wetter gibt es auch einen nicht überdachten Bereich, wo man eine Laufbahn und ähnliche Sachen auch noch im Außenbereich installieren wird, wo dann auch die Fitness im Außenbereich trainiert werden kann.
19: Stolz zeigt Pöge an einem großen Bildschirm, wie die Gebäude aussehen werden, auch von innen.
20: Wir haben es digital schon komplett gebaut, das LKA. Man nennt das einen digitalen Zwilling im Rahmen der BIM-Methodik. Alle, die dort in wesentlichen Bereichen unterwegs sind, konnten bereits digital durch das Gebäude gehen, so wie man es hier heute auch auf der Baustelle machen kann.
19: Noch bestimmen Sandberge die Szenerie, zwei große Baukräne drehen sich aber bereits unter dem wolkenverhangenen Himmel. Der erste Beton wird von den derzeit 50 Bauarbeitern eingebracht.
20: Der Winter hat uns anfänglich ein bisschen behindert, aber wir liegen plus minus einen Monat noch gut im Zeitplan und denken, dass wir wie geplant Ende 2028 soweit sind, dass erste Abteilungen des LKAs ihre neuen Räumlichkeiten beziehen können.
19: Mit rund 415 Millionen Euro ist das gesamte Projekt geplant und dafür bekommt Sachsen-Anhalt dann das modernste Landeskriminalamt Deutschlands.
3: Wir sind nochmal beim Fußball. Da läuft die Schlussphase der Partie zwischen England und der Demokratischen Republik Kongo. Und es könnte tatsächlich die Schlussphase sein, denn England hat zur Führung getroffen. Wer, wenn nicht Harry Kane, aus 14 Meter Torentfernung rechts hoch in den Knick. Das war vor ein paar Minuten und jetzt läuft ja schon die Nachspielzeit und es sind nur noch einige Sekunden zu spielen in dieser Begegnung in Atlanta. Stefanie Baschik macht sich bereit, um für uns in dieser Schlussphase zu sagen, wer am Ende die Nase vorn hat.
1: Es ist unfassbar spannend in Atlanta zwischen England und der Demokratischen Republik Kongo. Die Engländer führen mit 2:1. Harry Kane innerhalb von 11 Minuten hat er zweimal getroffen, in der 75. per Kopf. In der 86. sehenswert aus der Drehung rechts hat er den oben reingezimmert. Und jetzt gibt's nochmal einen Freistoß für die Kongolesen. Nach einem Foulspiel an Weser, der sich da vorbeigeschoben hat, sich vorbeischieben wollte an Bellingham, der hat ihm einen mitgegeben, zentrale Position. Das sind gut und gerne 20 Meter Torentfernung und 6 Minuten Nachspielzeit haben wir hier oben drauf bekommen. Davon sind 5:30 um und es ist jetzt vielleicht die letzte Gelegenheit für die heute so stark aufspielenden Kongolesen, die sich wirklich in jeden Zweikampf reingeschmissen haben, von der Physis da waren, die klug waren, die sich ihre Chancen, wenn es auch nicht viele waren, aber rausgespielt haben, die hier überzeugt haben, viele Herzen gewonnen haben, deren Torhüter Lionel Nkasi ein Riesenspiel gemacht hat. Es ist die letzte Möglichkeit, hier auszugleichen und noch eine Chance zu haben, in die Verlängerung einzuziehen. Und es übernimmt der Mann, der schon dreimal getroffen hat bei dieser WM für die Kongolesen. Joan Weser atmet nochmal durch. Das werden 2-3 Schritte Anlauf. Schiedsrichter sagt ihm aber, du musst ihn nochmal ganz kurz ein bisschen gedulden, macht dann nochmal eine kleine Linie, sagt, okay, guck mal, die englische Mauer, die steht da. Und sagt ein Mitspieler von Weser, komm, da darfst du nicht näher ran. Und jetzt ist der Ball freigegeben. Weser, das werden 2 Schritte. Anlauf, Weser, drüber, drüber. Und Jordan Pickford, der Keeper, der Engländer, der ballt die Faust, weil der natürlich weiß, das ist vielleicht der letzte Moment gewesen. Es war ein Kraftakt heute. Und sie haben so lange zurückgelegen, seit der 7. Minute. Seit dem Tor von Sipenga und dann kam eben Harry Kane und das war's und das war's und das war's. England ist weiter, steht im Achtelfinale bei dieser Fußball-Weltmeisterschaft, schlägt die Demokratische Republik Kongo am Ende mit 2:1. Was für ein Match. Harry Kane, der doppelte Torschütze in der 75. Minute per Kopf, in der 86. Minute aus der Drehung mit rechts, markiert seine Tore 4 und 5 bei dieser Weltmeisterschaft. Und wir verabschieden uns von den Kongolesen, die ja wahnsinnig viel Spaß gemacht haben bei diesem Match in Atlanta.
3: Also, das war ein tolles Spiel, das wir da gesehen haben. England eine Runde weiter steht im Achtelfinale, trifft dort auf Co-Gastgeber Mexiko. Und für Kongo ist die Reise bei dieser Fußball-Weltmeisterschaft zu Ende. Heute Abend dann noch Belgien gegen den Senegal ab 22 Uhr.
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0: Im Studio Elisabeth Sieverding, guten Abend. Die Anschläge auf das frühere deutsch-russische Prestigeprojekt Nord Stream haben im Herbst 2022 weltweit für Schlagzeilen gesorgt. Mehrere Sprengungen nahe der dänischen Ostseeinsel Bornholm beschädigten die beiden Pipelines so schwer, dass kein Gas mehr durchgeleitet werden konnte. Vor knapp einem Jahr wurde dann der mutmaßliche Drahtzieher der Anschläge in Italien gefasst und einige Monate später nach Deutschland überstellt. Jetzt hat der Generalbundes Bundesanwalt Anklage erhoben. Holger Schmidt berichtet.
4: Die Anklageerhebung in Hamburg vor dem hanseatischen Oberlandesgericht ist in mehrfacher Hinsicht bemerkenswert. Nach den Explosionen an drei der vier Nord Stream Gaspipelines im September 2022 schien es monatelang so, als würden die Verursacher unerkannt bleiben. Doch durch intensive kriminalistische Arbeit und ein wenig Glück gelang es der Bundespolizei, dem Bundeskriminalamt und dem Generalbundesanwalt, gemeinsam nicht nur den mutmaßlichen Tatablauf des Anschlags zu rekonstruieren, es konnten auch konkrete Personen mit der Tat in Verbindung gebracht werden. Als dann eine dieser Personen, der nun angeklagte mutmaßliche Chef des Kommandos, allzu sorglos nach Italien und damit in den Schengen-Raum reiste, konnte er festgenommen werden. Das hanseatische Oberlandesgericht muss nun die Anklage prüfen. Dabei wird auch eine Rolle spielen, ob der Angeschuldigte sich darauf berufen kann, als Soldat im Krieg gehandelt zu haben und dadurch straflos zu sein.
0: Die Zahl der Verdachtsmeldungen zu rechtsextremistischen Vorfällen bei der Bundeswehr ist erneut leicht gestiegen. Im Jahr 2025 gab es 302 solcher Meldungen, im Jahr vorher waren es 280 gewesen. Die Gründe für die Meldungen sind dabei vielfältig. Andreas Braun informiert.
21: In rund 70 Fällen etwa wurden rassistische oder ausländerfeindliche Äußerungen gemeldet, aber auch aufgefundene NS-Symbole oder Hakenkreuzschmierereien, bei denen keine Täter ausfindig gemacht werden konnten, beschäftigten die Bundeswehr, ebenso wie die Teilnahme an rechtsextremistischen Veranstaltungen oder das Teilen rechtsextremistischer Bilder. Die Meldungen betreffen insgesamt rund 350 Bundeswehrangehörige. Das geht aus einer Anfrage der Linksfraktion an das Bundesverteidigungsministerium hervor, die dem WDR vorliegt. Demnach wurden bereits mehr als 90 Personen davon entlassen. Das entspricht ungefähr dem Vorjahresniveau. Teilweise fanden die Entlassungen auch aus Gründen wie etwa Nichteignung oder Dienstunfähigkeit statt, so das Ministerium in seiner Antwort. Sada Salihovic, Sprecherin für Bundeswehrpolitik der Linksfraktion, sieht die Entwicklung mit Sorge.
22: Bei der Bundeswehr sehen wir seit Jahren, dass die Zahlen steigen. 2024 waren es noch 280 Fälle, jetzt 2025 waren es 302 Fälle, knapp über 300. Das ist schon besorgniserregend und da fehlt einiges an Maßnahmen.
21: Die Daten des Ministeriums zeigen auch, dass sich längst nicht alle gemeldeten Vorfälle aufklären ließen. So ließen sich nur rund 25% aller Meldungen anschließend tatsächlich bestätigen, während etwa 30% der Meldungen nicht bestätigt wurden. Der Rest wird als offen geführt. Besonders auffällig, zu den häufigsten Einzelfällen, die gemeldet wurden, gehört, dass Soldaten den Hitlergruß gezeigt haben sollen. Zu insgesamt 65 Soldaten gingen im vergangenen Jahr solche Meldungen ein. Bestätigt werden konnten bislang aber weniger als 10 Fälle. Die Linksfraktion fragt die Daten seit vielen Jahren jährlich ab. So lassen sich Entwicklungen auch über einen längeren Zeitraum vergleichen. Die Zahlen lassen allerdings nur bedingt Aufschluss darüber zu, ob die Extremismusfälle selbst zugenommen haben oder die Sensibilität innerhalb der Bundeswehr gestiegen ist. So hat sich etwa auch die Zahl der Bewerber, die die Bundesregierung im letzten Jahr wegen Zweifeln an der Verfassungstreue abgelehnt hat, erhöht. Waren im Jahr 2024 noch gut 130 Bewerber abgelehnt worden, so waren es ein Jahr später fast 150 Kandidaten. Allerdings gab es in diesem Jahr nach Angaben der Bundeswehr auch deutlich mehr Bewerbungen.
0: In Thüringen gehen in den nächsten Jahren viele Beschäftigte in Rente. Eine Berufsgruppe trifft diese Pensionierungswelle besonders hart, nämlich die der Richterinnen und Richter. Von ihnen geht bis zum Jahr 2030 fast jeder Zweite in den Ruhestand. Um den drohenden Personalmangel in der Justiz abzufedern, hat der Thüringer Landtag heute das Richtergesetz geändert. Soll heißen, die Juristen dürfen, wenn sie wollen, in Zukunft länger im Dienst bleiben. Aus Erfurt Wolfgang Henschel.
23: Bisher lag die Altersgrenze für Richter in Thüringen bei 67 Jahren. Künftig dürfen sie, wenn sie es wünschen, bis zum 70. Lebensjahr arbeiten. Das Gesetz wurde mit den Stimmen von CDU, BSW, SPD und AfD beschlossen. Die Linke enthielt sich. Allerdings gab es auch Kritik von der Opposition. Die Linke etwa sprach von einer ernsten Lage in der Justiz, an der eigentlich die CDU schuld sei. Sie habe als Regierungspartei bis 2014 zu wenig neue Richter eingestellt. Sascha Schlösser von der AfD warf der Landesregierung vor, die Justiz mit dem Gesetz noch älter zu machen.
5: In Erfurt-Nord würde man vielleicht respektierlich sagen, der Mumien-Express der Thüringer Justiz nimmt Fahrt auf. Man kann und muss über diese Regelung durchaus reden, auch wenn sie anders, als Sie das dargestellt haben in Ihrem Entwurf, eben nicht alternativlos ist.
23: Justizministerin Beate Meißner wies die Vorwürfe zurück. Es gehe nicht nur darum, Richter länger zu beschäftigen, sondern auch junge Juristen einzustellen.
6: In diesem Jahr bis zum heutigen Zeitpunkt haben wir 45 neue Richterinnen und Richter in die Thüringer Justiz eingestellt. Das ist bereits zum jetzigen Zeitpunkt viel mehr, als wir in diesem Jahr Altersabgänge haben.
23: Martin Borowski, der als Richter am Landgericht Erfurt arbeitet und selbst kurz vor dem Ruhestand ist, begrüßte das neue Gesetz.
7: Also ich persönlich möchte und werde, so wie es aussieht, bis zum 70. Lebensjahr hier am Landgericht Erfurt weiterarbeiten und kann meine ganze Berufserfahrung damit auch einbringen. Wir haben zwar jetzt viele junge Richter, die aber erst nachkommen und nachrücken und gar nicht diese Lücken auffüllen können.
23: An diese jungen Nachwuchsjuristen können erfahrene Richter wie Borowski jetzt ihr Wissen weitergeben. Ein weiteres Thema im Landtag war die Migrationspolitik. Die AfD verwies auf die jüngsten Gewalttaten von Bad Klosterlausnitz und Bad Langensalza. Als Tatverdächtige gelten hier Iraker bzw. Syrer. Die AfD forderte in einem Antrag die Landesregierung deshalb zu einer, Zitat, umfassenden und energischen Remigrationspolitik auf. Die anderen Fraktionen reagierten mit Kritik. Die Täter müssten die volle Härte des Rechtsstaates zu spüren bekommen, sagte etwa Wolfgang Weißkopf von der CDU. Aber der Anteil von mutmaßlichen Gewalttätern an der Gesamtzahl der Ausländer in Thüringen liege unter 1%.
10: Aus dem Verhalten einer kleinen Minderheit von weniger als 1% eine Anklage gegen Ausländer zu machen und alle über einen Kamm zu scheren, ist menschlich und politisch schäbig.
23: Der Antrag der AfD wurde mit den Stimmen von CDU, BSW, SPD und Linke abgelehnt.
0: Die Energiewende braucht nicht nur Windräder und Solaranlagen, sondern auch Stromspeicher. Ohne geht es nicht. Denn die Speicher sorgen dafür, dass Strom auch dann verfügbar bleibt, wenn die Natur gerade nicht mitspielt. In Deutschland wächst die Zahl großer Batteriespeicher rasant. Seit heute entsteht in Sachsen-Anhalt der größte Batteriespeicher Deutschlands in Klostermannsfeld. Doch er wird wohl nicht lange der größte bleiben. André Seifert informiert.
24: Sicher kennen Sie das. Der Akku im Smartphone hält oft nur einen Tag, dann muss er wieder geladen werden. In Klostermannsfeld im Süden Sachsen-Anhalts entsteht jetzt ein Akku nach demselben Prinzip, allerdings in einer ganz anderen Größenordnung. Mit einer einzigen Tagesladung soll dieser Riesenspeicher rund 500.000 Haushalte mit Strom versorgen, teilt der Betreiber mit. Geplant ist ein enorm leistungsstarker Batteriespeicher, erklärt Lukas Koltermann von der Rheinisch-Westfälischen Technischen Hochschule Aachen. Koltermann ist einer der Betreiber der Plattform Battery Charts, die Daten zum Batteriespeichermarkt in Deutschland sammelt.
25: Sobald er dann fertig gebaut ist und in Betrieb geht, wird es einer der größten Batteriespeicher in Deutschland werden mit, ja, Anschlussleistung vergleichbar mit einem großen Kraftwerk in der Region.
24: 1000 Megawatt und bis zu 5,7 Gigawattstunden, so lauten die Kennzahlen der Anlage, die 2028 in Betrieb gehen soll. Eine Firma mit Sitz in Zürich ließ heute die Bauarbeiten in Klostermannsfeld starten. In Deutschland gibt es mittlerweile über 500 solcher Großspeicher, heißt es auf der Plattform Battery Charts der Aachener Hochschule. Sie nehmen Strom auf, wenn besonders viel davon im Netz ist, zum Beispiel aus Wind- oder Solarenergie. Wird der Strom später gebraucht, geben sie ihn wieder ab. So können Betreiber nicht nur Geld verdienen, sondern auch helfen, das Stromnetz stabil zu halten, so Lukas Koltermann.
25: Genau diese Flexibilität brauchen wir in Zukunft oder brauchen wir auch jetzt schon, um genau die ganze erneuerbare Stromerzeugung zu verteilen, aufnehmen zu können und bestmöglich nutzen zu können. Und damit verhindern wir zum einen, dass erneuerbare Energien abgeregelt werden müssen. Andererseits hat es dann natürlich für den Endkunden eine dämpfende Wirkung auf den Preis.
24: Die Technik wird immer günstiger, die Kapazitäten steigen. Und deshalb liefern sich Projektentwickler inzwischen einen regelrechten Wettlauf um immer größere Anlagen. Kaum ist der Speicher in Klostermannsfeld angekündigt, sind anderswo bereits Projekte in Planung, die ihn bald übertreffen sollen. Zum Beispiel in der Lausitz und in Neukieritzsch bei Leipzig. Dort plant die LEAG laut Battery Charts mehrere Speicher mit insgesamt 18 Gigawatt, also mit der dreifachen Kapazität des geplanten Speichers in Klostermannsfeld. Die eigentlichen Batterien für die Speicher werden meist in Asien, vor allem in China, gefertigt.
0: Die richtig heißen Tage sind gerade vorbei, die nächsten werden sicher kommen. Doch was ist denn eigentlich richtig heiß und ab wann gibt es Probleme? Eine neue Untersuchung aus Magdeburg und Heidelberg hat die Temperaturen nach unten korrigiert, ab der es stressig wird. Und sich dabei einer Gruppe gewidmet, die bei Hitze gerne übersehen wird. Jonas Arendt.
8: An Hitzetagen stehen Risikogruppen im Fokus. Alte, junge, Menschen mit körperlichen Vorerkrankungen wie etwa Herz-Kreislauf-Beschwerden. Doch eine Gruppe wird oft vergessen, ist auch wenig erforscht, besonders in Deutschland, psychisch Erkrankte. In Magdeburg, genauer gesagt an der Uniklinik für psychosomatische Medizin und Psychotherapie, soll sich das ändern. Hanne Wallis ist eine der Forscherinnen, die sich dort des Themas Hitze und psychische Belastung annimmt.
9: Wir sehen, dass bei steigenden Temperaturen schon ab 25 Grad Menschen mehr psychische Symptome berichten, also Ängstlichkeit oder so depressive Symptome und eben auch körperliche Symptome, Schwindel, Kopfschmerzen, Hitze.
8: Diese Grenze, also 25 Grad Celsius, ist niedriger als bisher angenommen. Allgemein wird von Hitze erst ab 28 bis 30 Grad gesprochen. Die Belastung tritt aber wohl schon früher auf, zeigen die ersten Ergebnisse aus Magdeburg. Und das gilt erst einmal für alle, sagt Wallis. Doch wer psychisch vorbelastet ist und vielleicht auch noch körperliche Beschwerden hat, leidet besonders unter der Hitze.
9: Wenn ich jetzt schon immer auch mehr Kopfschmerzen, Schwindel sowieso erlebe, wenn ich sowieso schon stärker ängstlich bin oder auch mit depressiven Symptomen zu tun habe, dann ist, wenn etwas dazukommt, also eine zusätzliche Belastung, dann kann das so ein bisschen der Tropfen sein, der dann ja das fast zum Überlaufen bringt. Wohingegen bei Menschen, die eben auf einem anderen Level starten von Anfang an, das eben ein Tropfen ist in ein ja etwas angefülltes Glas vielleicht. Ja. Und insofern ist es sehr wahrscheinlich, dass es einfach eine zusätzliche Belastung ist, die obendrauf kommt.
8: Für alle psychisch Belasteten hilft an heißen Tagen erst einmal, was allen hilft. Schonung, kühle Orte aufsuchen, viel trinken. Dazu sei es aber besonders wichtig zu überlegen, schaffe ich das, was ich mir vorgenommen habe, oder sollte ich es lieber lassen? Bisher würden Hitzeempfehlungen mit dem Gießkannenprinzip ausgeschüttet, doch eigentlich brauche es zielgerichtetere Warnungen und Maßnahmen.
9: Wir überlegen, gucken gerade uns an, wie Menschen eben ihr eigenes Risiko einschätzen können und wie auch Maßnahmenempfehlungen dann darauf ausgerichtet werden müssen. Und unser Ziel ist es schon zu sagen, wir möchten Maßnahmen entwickeln, die etwas zielgerichteter auch auf Zielgruppen und Bedürfnisse ausgerichtet sind.
8: Doch neben solchen Maßnahmen braucht es auch Aufklärung. Etwa darüber, dass es für Menschen mit psychischen Erkrankungen nicht ungewöhnlich ist, auf heiße Tage stärker als andere zu reagieren. Nicht nur für die Betroffenen selbst, sondern auch im Gesundheitssektor allgemein. Und auch die Kommunen könnten etwas tun, etwa Hitzepatenschaften gegen Einsamkeit einrichten.
9: Das sind aber die Verhaltenspräventionsmaßnahmen. Und ich denke, wo wir generell in Deutschland auch hin müssen, ist auch die Verhältnisprävention. Also wirklich zu schauen, wie können Städte, das haben einige Städte auch schon vorgemacht, sich systematischer daran anpassen, dass es hier heiß wird. Wie können Abkühlungsorte, Begrünungsorte geschaffen werden, sodass die Temperaturen, das kann man um einige Grad die Temperaturen dann auch senken. Und wir können vielleicht auch dann wirklich an so Extremhitzetagen, wie sie gerade hatten, darauf aufmerksam gemacht werden, wo es wirklich Abkühlungsorte gibt, die klimatisiert sind.
0: Sagt die Juniorprofessorin Hanna Wallis von der Uniklinik Magdeburg im Beitrag von Jonas Arendt. Und das war's für heute von uns von MDR Aktuell. Gleich geht's hier weiter mit dem ARD-Infoabend aus den Studios von NDR Info in Hamburg. Und wir von MDR Aktuell sind dann morgen früh ab 6 Uhr wieder für Sie da.

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1: Und der kommt aus den Studios des Norddeutschen Rundfunks in Hamburg. Am Mikrofon ist Peter Mücke. Schönen guten Abend. Bringt der Koalitionsausschuss den Durchbruch bei den großen Themen wie Arbeit, Steuerreform, Rente und Pflege? Die Spitzen von Schwarz-Rot arbeiten an einer Paketlösung und es liegen die wirklich dicken Brocken auf dem Tisch seit heute Nachmittag. Dieser Koalitionsausschuss ist auch deswegen so entscheidend, weil Finanzminister Klingbeil am kommenden Montag den Haushaltsentwurf 2027 vorlegt und die wichtigsten Reformen noch vor der Sommerpause auf den Weg gebracht werden sollen. Für die Koalition ist das ein Moment mit hoher Fallhöhe, denn am Ende geht es darum, ob Schwarz-Rot den eigenen Reformanspruch einlösen kann. Darüber hat meine Kollegin Nina Zimmermann mit unserem Hauptstadtkorrespondenten Frank Eichmann gesprochen und ihn gefragt, wo es beim größten Streitpunkt der Steuerreform hakt.
2: Es hakt nicht beim Ziel, denn das steht ja auch im Koalitionsvertrag, Steuern runter für kleine bis mittlere Einkommen. Aber das heißt dann natürlich, da fehlen dann Steuermilliarden, neue Schulden soll es dafür nicht geben. Und da stellt sich dann natürlich die Frage, wo bitte kommt das Geld her? Und genau an der Stelle hakt's.
3: Ja, hake ich weiter. Wie könnte die Reform gegenfinanziert werden?
2: Genau, einerseits natürlich Einsparungen im Bundeshaushalt. Man könnte über den Subventionsabbau nachdenken, aber das bringt dann auch nur Teile vermutlich. Es gibt bei der SPD den Gedanken, den Spitzensteuersatz anzuheben und den Höchststeuersatz, den haben Sie auch ins Spiel gebracht. Fangen wir an mit dem Spitzensteuersatz. Das ist der obere Anschlag, wenn man so über 70.000 Euro im Jahr zu versteuern hat. Das sind bisher 42%. Da könnte man ja drüber nachdenken, das anzuheben. Die Union hat da aber Bauchschmerzen. Und zwar mit dem Argument, das könnte auch Handwerker treffen. Das könnte Facharbeiter, Ingenieure treffen. Anders sieht das aus beim Höchststeuersatz, das ist die sogenannte Reichensteuer. Die wird fällig bei über 280.000 Euro, nochmal ein paar Prozentpunkte mehr, die man da zahlt. Und diese Summe, diese 280.000 Euro, die könnten weiter nach unten gehen. Da könnte man so ein bisschen was gegen finanzieren. Und da scheint die Union auch bereit zu sein, damit zu gehen.
3: Und wenn die Union der SPD zum Beispiel beim Thema Reichensteuer oder vielleicht auch Spitzensteuersatz entgegenkommt, können wir uns ja der nächsten Baustelle widmen, Reform beim Arbeitsmarkt. Da muss auch der eine auf den anderen zukommen. Und damit sind wir auch bei der Zukunft des 8-Stunden-Tags. Was liegt da auf dem Tisch? Wie könnte da auch eine Einigung aussehen?
2: Da bin ich wirklich gespannt, wie die Einigung konkret aussieht, ob man das innerhalb dieses Punktes schafft oder irgendwie verhandelt mit anderen Kröten, die man woanders dem anderen vielleicht anbietet oder abverlangt. Also das Problem wiederum eigentlich im Koalitionsvertrag Flexibilisierung der Arbeit, das wollen sowohl die Unternehmen als auch die Arbeitnehmerinnen und Arbeitnehmer. Darauf haben sich Union und SPD verständigt. Nun ist aber bei dem Gedanken, dass man nicht mehr die maximale tägliche, sondern eine maximale wöchentliche Arbeitszeit hat. Da ist nun ein Referentenentwurf aus dem Haus von Bundesarbeitsministerin Baas veröffentlicht worden oder bekannt geworden. Ja, und in diesem Referentenentwurf, da stand, nö, es bleibt bei der regulären 8 Stunden tägliche Arbeitszeit, außer es wird in Tarifverträgen anders geregelt und zwar unter all dem, was man in Europa beachten muss. So, da hat es natürlich sofort volle Ablehnung von Union und Arbeitgebern gegeben und hier muss tatsächlich ein Kompromiss her. Dürfen wir wirklich gespannt sein, wie der aussieht. Der Referentenentwurf ist so sicherlich nicht zu halten.
3: Da sprechen wir auch gleich mit Helena Melnikow von der Deutschen Industrie- und Handelskammer, die diese Flexibilisierung sich auch wünscht, die übrigens auch jegliche Steuererhöhung ablehnt. Aber sie sagt, wir brauchen einfach weniger Bürokratie, mehr Verlässlichkeit, bessere Bedingungen für Investitionen. Frank, was ist denn davon heute konkret Thema im Koalitionsausschuss?
2: Da gibt es natürlich eine ganze Latte, die man da abarbeiten kann. Und auch hier ist wieder der Blick in den Koalitionsvertrag interessant und gibt uns so eine Dimension. Die Bürokratiekosten sollen um ein Viertel, um 16 Milliarden Euro sinken für die Wirtschaft und dann noch einmal 10 Milliarden Euro, was den sogenannten Erfüllungsaufwand angeht für Verwaltungen, für Unternehmen oder aber auch für uns Bürgerinnen und Bürger. Also das sind so ganz verschiedene Punkte, an die man gehen kann, die auch mit der Digitalisierung, den Berichtspflichten, auch Pflichten eben, die man europäisch hat, umsetzen muss, zu tun haben. Auch da gibt es ein breites Paket. Das dürfte aber nicht so strittig sein, glaube ich, weil es ja letztlich hier, wenn man denn Arbeitsschutz und alle Pflichten, die man hat, beachtet, kein Punkt ist, der Geld kostet, sondern eher Geld bringt.
3: Welchen Eindruck hast du denn aktuell, also von dem Treffen, von den Beteiligten, die ja so oft auch beäugt werden als die, die es nicht hinbekommen? Setzt das vielleicht auch so Energie frei zu zeigen, wir schaffen jetzt diesen großen Wurf?
2: Ja, wir sind jetzt alle natürlich nicht dabei, während Sie da sitzen. Aber Kanzler Merz hat ja schon vorher Erwartungsmanagement betrieben und ein bisschen runtergespielt und gesagt, also das wird kein Big Bang, sondern es ist heute ein Koalitionsausschuss von mehreren, die auch dann später noch folgen werden innerhalb dieser Koalition. Aber es geht wirklich um das Signal der Handlungsfähigkeit vor der Sommerpause. Und die ist nicht irgendwann, sondern wir haben in der nächsten Woche die letzte Woche, in der Bundestag noch sitzt. Und das ist auch deshalb wichtig, weil da noch einiges beschlossen werden muss oder sollte. Beispiel die gesetzliche Krankenversicherungsreform. Aber, und das ist das Entscheidende, wenn wir aus der Sommerpause kommen, dann stehen schon die wichtigen Landtagswahlen in Sachsen-Anhalt, in Mecklenburg an. Und natürlich würde sich da ein Scheitern der Regierungskoalitionen wunderbar eignen als ein Wahlkampfthema, das man thematisieren könnte. Man will wirklich etwas vorlegen. Und deswegen denke ich mir, die sind wirklich zum Erfolg verpflichtet.
1: Soweit unser Korrespondent Frank Eichmann zum Koalitionsausschuss, der zurzeit zusammensitzt und über das große Wachstumspaket verhandelt. An der Zapfsäule hat heute die Schonfrist geendet. Der Tankrabatt ist ausgelaufen. 2 Monate lang hatte der Staat Benzin und Diesel steuerlich verbilligt. Dafür Steuermindereinnahmen von 1,6 Milliarden Euro in Kauf genommen. Aber das ist jetzt seit Mitternacht vorbei. Rechnerisch geht es um knapp 17 Cent pro Liter. Aber einen ersten Preissprung gab es bereits gestern als Vorwegnahme. Und heute sind die Spritpreise an den deutschen Tankstellen nochmal massiv angestiegen. Unsere Reporter waren unterwegs, berichten von Preissprüngen bis zu 33 Cent beim Diesel, denn erst um 12 Uhr durften die digitalen Preistafeln umspringen. Mehr Eindrücke von Atjena Abdenia.
4: Freie Zapfsäulen statt langer Schlangen. Kurz vor 12 an einer Tankstelle in Neubrandenburg. Vom großen Ansturm keine Spur. Viele Autofahrerinnen und Autofahrer haben offenbar schon gestern oder sogar vorgestern vollgetankt, bevor der Tankrabatt ausgelaufen ist. Denn gestern herrschte hier noch Hochbetrieb. Mit dem Ende des Tankrabatts gilt wieder der reguläre Steuersatz auf Benzin und Diesel. Die sogenannte 12-Uhr-Regel bleibt aber bestehen. Politisch war die Subvention von Anfang an umstritten. Rund 1,6 Milliarden Euro hat die Entlastung den Staat gekostet. Profitieren konnten vor allem Menschen, die regelmäßig lange Strecken fahren, Pendler und Vielfahrer.
5: Ich sag mal, allgemein hätte man erwartet, dass das länger angewendet wird, dass es dauerhaft billig wird. Ich habe vielleicht in der Zeit einmal getankt und dann macht sich das nicht so bemerkbar. Aber wenn man alltäglich unterwegs ist, dann spielt es schon eine Rolle, wie groß der Rabatt ist.
4: Eigentlich haben viele Tankstellen noch Kraftstoff im Tank, der zu den niedrigen Steuersätzen geliefert wurde. Trotzdem ziehen die Preise vielerorts bereits an, wie zum Beispiel an der Tankstelle in Flensburg. Hier wurde der Literpreis Punkt 12 noch einmal um rund 20 Cent erhöht.
6: Also da denkt man sich doch noch mal darüber nach, fahre ich jetzt demnächst dann irgendwo hin, sei das einkaufen oder halt irgendwo seine Verwandten zu besuchen, und ist einfach teuer.
4: Dass die Spritpreise trotzdem so hoch sind, hält der ADAC für schwer nachvollziehbar. Schließlich sei der Ölpreis zuletzt wieder gesunken, sagt Menno Gebhardt.
7: Ja, also was wir gerade tatsächlich sehen, ist, dass der Ölpreis wieder ungefähr das Niveau hat, bevor die ganze Geschichte im Iran begann. Und aktuell liegen wir vom Spritpreisniveau deutlich drüber. Also das ist wirklich nicht mehr vertretbar.
4: Wer jetzt sparen will, sollte deshalb nicht einfach zur nächstbesten Tankstelle fahren, so der ADAC-Sprecher.
7: Sondern die Preise an den Tankstellen in einer App vergleichen. Und so kann man tatsächlich pro Liter zwischen 6 und 7 Cent einsparen. Und natürlich vorausschauendes Fahren oder gerade in der Stadt vielleicht mal aufs Fahrrad umsteigen. Und so kann man dann auch deutlich sparen.
1: Soweit der Bericht über den auslaufenden Tankrabatt.
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1: Bei der Fußball-WM hätte es im 16. Finale heute fast eine Sensation gegeben, aber nur fast, Max Heib.
8: Ja, England, das Team von Trainer Thomas Tuchel, musste sich ganz schön strecken gegen die Demokratische Republik Kongo. Der Underdog hatte lange geführt, doch in der Schlussphase kam dann ein Mann und rettete die Engländer, Harry Kane. Der Bayern-Star erzielte beide Tore beim 2:1 Arbeitssieg. Aus Atlanta, Stefanie Batzig.
9: Wie sagen sie immer so schön, er liefert halt in den größten Momenten. Harry Kane ist hier der Matchwinner bei dem Spiel England gegen die Demokratische Republik Kongo. Trifft doppelt in der 75. Minute per Kopf und in der 86. Minute im 16-Meter-Raum. Aus der Drehung zimmert er den Ball mit rechts oben rechts ins Tor. Die Kongolesen auf der anderen Seite haben lange geführt. Siebte Minute, Sipenga mit dem Treffer, haben leidenschaftlich verteidigt, nach vorne gespielt. Physisch waren sie stark. England hat sich allerdings nie aufgegeben. Es ist ein Kraftakt gewesen. Und jetzt feiern sie da unten. Thomas Tuchel, der deutsche Trainer, umarmt seinen Keeper Jordan Pickford. Glückliche Engländer schlagen enttäuschte Kongolesen. Und die Three Lions ziehen damit ein ins Achtelfinale bei dieser Fußball-Weltmeisterschaft nach diesem 2:1.
8: Und dieses Achtelfinale, das wird ein echtes Auswärtsspiel für die Engländer, denn Co-Gastgeber Mexiko wartet, und zwar im Aztekenstadion in Mexiko-Stadt. Zwei weitere Partien gibt es noch an diesem Abend, in dieser Nacht. Um 22 Uhr startet Belgien gegen Senegal und um 2 Uhr nachts deutscher Zeit spielt dann der Co-Gastgeber USA gegen Bosnien-Herzegowina. Morgen wird's spannend in der Fußball-Bundesliga. Dann veröffentlicht nämlich die DFL den Spielplan für die neue Saison. Schon jetzt ist klar, eröffnet wird die mit einem echten Topspiel. Am 28. August empfängt der FC Bayern als deutscher Meister den VfB Stuttgart. Wir schauen zum Tennis und nach Wimbledon. Bei dem prestigeträchtigen Rasenturnier ist ein Deutscher heute Abend noch im Einsatz. Jan-Lennard Struff gegen den US-Amerikaner Brandon Nakashima. 1:1 steht es nach Sätzen. Matthias Kammann live vor Ort für uns in Wimbledon. Kann sich Jan-Lennard Struff da heute durchsetzen?
10: Ich weiß nicht, ob er es noch heute kann, denn ich habe so die Befürchtung, dass das Spiel nicht zu Ende gebracht werden kann. Denn irgendwann geht hier die Sonne unter und Jan-Lennard Struff müsste jetzt schon die nächsten beiden Sätze schnell gewinnen, dass das noch vorm Sonnenuntergang zu Ende gebracht wird. Aber er hat sich auf jeden Fall super rausgezogen, den ersten Satz 4-6 verloren, dann im zweiten Satz im Tiebreak gewonnen 7-6 und jetzt hatte er eben gleich Breakbälle. Bei Aufschlag Nakashima hat das Break nicht geschafft, führt aber trotzdem 2-1 in diesem dritten Satz. Aber ich habe es ja eben gesagt, ich fürchte, dass das Match heute nicht zu Ende geht. Es sei denn, es wird jetzt ruckzuck zu Ende gespielt, aber davon gehe ich einfach mal nicht aus.
8: Für eine andere Deutsche ist das Turnier bereits vorbei. Tatjana Maria, war ihre Gegnerin Iva Jovic heute einfach eine Nummer zu groß für sie?
10: Ja, ich glaube, genauso muss man das feststellen. Sie war einfach zu gut. Sie hat viel zu schnell gespielt, viel zu aggressiv, hat sich gar nicht darauf eingelassen, was Tatjana Maria sonst mit ihren Gegnerinnen auf Rasen macht, nämlich in längere Ballwechsel verwickeln mit diesen ganzen Slice-Bällen, die sie spielt. Das hat Jovic überhaupt nicht zugelassen. Sie ist sofort auf jeden Ball draufgegangen und das hat sie auch erfolgreich geschafft. Und eins möchte ich noch kurz erwähnen. Hier auf dem Center Court ist gerade ein absolutes Drama zu Ende gegangen. Die Siegerin von 2024, Barbora Krejcikova, hat gegen Mira Andrejeva gespielt, die ja gerade die French Open gewonnen hat. Sie führte 5-3 im dritten Satz, hatte 6 Matchbälle, hat sie alle verspielt. Dann schlug Mira Andrejeva auf und dann hat Krejcikova das Spiel doch gewonnen. Also großer Sport hier und jetzt warten alle auf Novak Djokovic gegen Stefanos Tsitsipas.
8: Das ist die besondere Magie von Wimbledon. Matthias Kammann, vielen Dank für die Informationen und wir bleiben da auch im ARD-Infoabend weiter dran.
1: Und soweit der Sport in dieser Stunde.
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11: Um 20.30 Uhr mit Astrid Fietz. Die Bundesanwaltschaft hat den mutmaßlichen Drahtzieher der Nord Stream-Anschläge in der Ostsee vor dem Hanseatischen Oberlandesgericht in Hamburg angeklagt. Nach Informationen von ARD, der Süddeutschen Zeitung und der Zeit lautet der Vorwurf unter anderem Kriegsverbrechen. ARD-Terrorismusexperte Holger Schmidt berichtet.
12: Nach den Explosionen an 3 der 4 Nord Stream Gaspipelines im September 2022 schien es monatelang so, als würden die Verursacher unerkannt bleiben. Doch durch intensive kriminalistische Arbeit und ein wenig Glück gelang es der Bundespolizei, dem Bundeskriminalamt und dem Generalbundesanwalt, gemeinsam nicht nur den mutmaßlichen Tatablauf des Anschlags zu rekonstruieren, es konnten auch konkrete Personen mit der Tat in Verbindung gebracht werden. Als dann eine dieser Personen, der nun angeklagte mutmaßliche Chef des Kommandos, allzu sorglos nach Italien und damit in den Schengen-Raum reiste, konnte er festgenommen werden.
11: Zur Stunde treffen sich die Spitzen der schwarz-roten Bundesregierung zum Koalitionsausschuss in Berlin. Zuvor hat sich Kanzler Merz zuversichtlich gezeigt, dass das Treffen umfassende Ergebnisse liefert. Seine Erwartung sei, dass man wirklich einen großen Sprung nach vorn mache in der Modernisierung unseres Landes. Konkret geht es bei dem heutigen Koalitionsausschuss unter anderem um die geplante Rentenreform und um Steuerentlastungen von kleinen und mittleren Einkommen. Das Bundeskabinett hat zwei Gesetzentwürfe zur Stärkung der Bundeswehr beschlossen. Dabei geht es um den beschleunigten Bau von militärischer Infrastruktur und darum, die Reserve zu stärken. So sollen Reservisten in Zukunft wieder zu Übungen verpflichtet werden können. Bislang können Mitglieder der Reserve nur herangezogen werden, wenn sie selbst und ihr Arbeitgeber zustimmen. Künftig sollen Betroffene und Arbeitgeber lediglich eine Zurückstellung von Übungen und Diensten beantragen können. Bundesumweltminister Schneider treibt die Pläne für eine schnellere Suche nach einem Atommüllendlager voran. Es gäbe Möglichkeiten, einen Standort bis zum Jahr 2050

0: An den Alpen Gewitter, im Nordosten einzelne Schauer, 19 bis 28 Grad. Und am Samstag im Süden viel Sonne, im Norden wechselhafte Schauerwetter bei 20 bis 30 Grad. Das waren die Nachrichten.
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2: Mit Peter Mücke am Mikrofon einen schönen guten Abend. Die traditionalistische Pius-Bruderschaft, eine ultrakonservative katholische Gemeinschaft, die viele Reformen der katholischen Kirche ablehnt, hat in der Schweiz im Wallis 4 Priester zu Bischöfen geweiht, gegen den ausdrücklichen Willen von Papst Leo XIV. Kirchenrechtlich ist das ein schwerer Bruch. Bischofsweihen ohne päpstliche Zustimmung gelten als schismatischer Akt, also als Spaltung, und führen zur Exkommunikation, also zum Ausschluss aus der katholischen Kirche. Der Konflikt mit Rom, der schwelt seit Jahren, heute ist er wieder offen eskaliert. Stefan Detjen berichtet.
3: Wer auf ein Zeichen des Himmels gewartet hatte, bekam es in aller Deutlichkeit. Unmittelbar nachdem die konservativen Pius-Brüder ihre umstrittene Bischofsweihe vollzogen haben, geht ein mächtiges Gewitter mit Sturzregen auf die mehr als 15.000 Gläubigen unter freiem Himmel nieder. Nur Bischöfe, Priester und Ordensleute sind unter einem Zeltdach geschützt. Für sie wird das himmlische Donnergrollen nicht die einzige Folge der Bischofsweihe im Schweizer Kanton Wallis sein. Denn die Pius-Brüder begehen damit einen Akt des offenen Ungehorsams gegenüber dem Papst.
4: Avetis mandatum apostolicum.
3: Habt ihr die apostolische Erlaubnis? Fragt der Weihbischof getreu dem traditionellen lateinischen Ritus zu Beginn der Messe. Doch statt einer päpstlichen Ernennungsurkunde wird an diesem Vormittag eine Erklärung der Pius-Bruderschaft verlesen. Es ist eine Scheidungserklärung an den Vatikan. Die Leitung der Kirche ist von einem Geist beseelt, der dem Glauben und der heiligen Tradition entgegensteht. Noch bis zuletzt hatte Papst Leo XIV. Die Pius-Brüder vor einer Spaltung der Kirche und der schärfsten Konsequenz des Kirchenrechts gewarnt, der Exkommunikation, dem Ausschluss aller Beteiligten aus der katholischen Kirche. Warum werden wir nicht verstanden? Fragt David Pagliarini, der Generalobere der Gemeinschaft von mehr als 800 Priestern, in seiner Predigt. Für die Pius-Brüder ist die Bischofsweihe eine Art Nothilfe in eigener Sache. Die erzkonservative Bewegung hat weltweit Zulauf. Um mehr Gläubige zu betreuen, braucht sie mehr Priester. Und um Priester weihen zu können, braucht sie Bischöfe. Die Pius-Brüder sehen sich dabei als Hüter des einzig wahren Glaubens und Beschützer der katholischen Kirche gegen Reformen, gegen weltliche Einflüsse und auch gegen die herrschende Macht im Vatikan.
5: Alors que nous voulons servir et aimer l'Église.
3: Wir wollen der Kirche dienen, die wir lieben. Gott verlangt uns das Opfer ab, dass wir wie Rebellen behandelt werden.
5: D'être traité comme des rebelles.
3: Der Konflikt zwischen den Pius-Brüdern und dem Vatikan reicht bis in die 60er Jahre des letzten Jahrhunderts zurück, als sich die katholische Kirche mit dem Zweiten Vatikanischen Konzil, einer Versammlung aller Erzbischöfe mit dem Papst, stärker als zuvor zur modernen Welt öffnete. Der Vatikan suchte den Dialog mit anderen Religionen auf Augenhöhe, die Gläubigen wurden stärker in die Feier der Messe einbezogen. Die katholische Kirche habe dadurch ihr Wesen verloren, sagt Michel Rion, Theologe am Priesterseminar der Pius-Brüder in Econ.
6: On est dans une situation, c'est évident, depuis le Concil.
3: Wir sind seit dem Konzil in einer Situation der Verwirrung der Kirche. Es ist eine Verblendung, in der die Bedeutung der Tradition verkannt wird. Für viele Gläubige sind es besonders die traditionellen Rituale, die sie zu den Pius-Brüdern hinziehen. Die Messe wird auf Lateinisch gefeiert. In Zeremonien wie der Bischofsweihe spiegelt sich die strenge Hierarchie von Bischöfen, Priestern, Ordensleuten und Gläubigen. Besonders in Frankreich ist die Bewegung verbreitet und auch politisch im bürgerlichen bis rechten Lager wirksam. Marine Le Pen etwa, mehrfache Präsidentschaftskandidatin des extrem rechten Rassemblement National, ließ ihre Kinder bei den Pius-Brüdern taufen. In Deutschland unterhält die Gemeinschaft etwa 50 Kirchen, ein Priesterseminar und mehrere Schulen.
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2: Mit Münzen und Scheinen bezahlen, das ist für die meisten Schwedinnen und Schweden schon lange kein Thema mehr. Fast jede Zahlung, auch für Kleinbeträge, läuft hier mit der Karte. Einige Läden nehmen gar kein Bargeld mehr an. Das soll sich jetzt ändern. Heute ist ein Gesetz in Kraft getreten, das Lebensmittelgeschäfte und Apotheken im ganzen Land verpflichtet, wieder Bargeld anzunehmen. Charlotte Littgen berichtet.

0: Dieses Geräusch hört man in Schweden kaum noch, denn hier wird fast alles mit der Karte bezahlt, selbst das Eis am Kiosk um die Ecke. Viele zahlen digital, die meisten direkt mit dem Handy. Anders geht es oft gar nicht, denn in vielen Geschäften hängt ein Hinweisschild: VR kontantfrei. Wir sind bargeldlos. Björn Eriksson sieht darin ein Problem.
1: Ich finde, dass die Verbraucher selbst entscheiden sollten. Wer digital bezahlen will, soll das gerne tun. Aber es muss doch trotzdem möglich sein, mit Bargeld zu bezahlen, wenn man das möchte.
0: Der Stockholmer kämpft mit seiner Initiative schon lange für den Erhalt des Bargelds. Seit neuestem ist das auch ein Anliegen der schwedischen Regierung. Seit dem 1. Juli ist ein neues Bargeldgesetz in Kraft. Es verpflichtet Lebensmittelgeschäfte und Apotheken dazu, wieder Münzen und Scheine anzunehmen. Gerade jetzt ein wichtiger Schritt, sagt Elin Ritola von der schwedischen Zentralbank.
2: Durch die neue geopolitische Lage hat Bargeld wieder eine größere Bedeutung. Es geht dabei um Sicherheit, darum, dass es Bezahlmöglichkeiten gibt, die auch dann funktionieren, wenn beispielsweise das Internet oder die Stromversorgung ausfällt.
0: Zurück zum Bargeld. Auch die schwedische Regierung sieht darin eine Art Krisenvorsorge. Die Zivilschutzbehörde empfiehlt, alle Erwachsenen sollen immer etwa um die 1.000 Kronen in Bar zu Hause liegen haben. Das sind etwa 90 €. Im Krisenfall würde das reichen, um zumindest das Nötigste einzukaufen. Viele Schweden haben nicht mal das, denn sie haben seit Jahren nicht mehr mit Bargeld bezahlt, sondern ausschließlich mit der Karte oder per Swish, einem rein schwedischen Online-Bezahlsystem. Elin Ritola von der schwedischen Zentralbank.
2: Ich würde sagen, dass Schweden ein Land mit einer Bevölkerung ist, die Technik gegenüber recht positiv eingestellt ist. Viele haben diese neuen praktischen Lösungen begeistert angenommen.
0: Doch sich allein auf das digitale Bezahlen zu verlassen, kann auch ein Risiko sein. Das haben die Schweden 2021 gemerkt, als nach einem Cyberangriff insgesamt 800 Supermarktfilialen im ganzen Land lahmgelegt waren. Björn Eriksson und seiner Initiative zum Erhalt von Bargeld geht es nicht nur um die Sicherheit, sondern auch um die Inklusion.
1: Es gibt viele Menschen, die Probleme mit dem digitalen Bezahlen haben. Etwa Menschen mit einer Behinderung und ältere Menschen.
0: Für Björn ist das neue Gesetz ein erster Schritt in die richtige Richtung. Er freut sich, dass er zumindest im Supermarkt und in der Apotheke jetzt wieder ohne Probleme mit Bargeld bezahlen kann.
3: Charlotte Littgen über Schwedens Rückkehr zum Bargeld. Von Krise zu Krise wächst hier in Deutschland dieses ungute Gefühl, dass wir doch ganz schön abhängig sind von anderen, von Öl, von Gas, von Warenlieferungen aus dem Ausland. Das haben ja zuletzt alle gemerkt im Zuge des Iran-Kriegs, Stichwort Spritpreise. Nun gibt es Fachleute, die sagen, wir müssen in Deutschland einfach das sogenannte Fracking wieder erlauben. Damit wird Gas aus tiefen Gesteinsschichten gefördert, in dem mit hohem Druck Wasser, Sand und Chemikalien in den Boden gejagt werden. Aber wie gut ist diese Idee? Und was gäbe es in Deutschland überhaupt zu holen? Ralf Geißler ist diesen Fragen nachgegangen.
4: Der Letzte, der in Ostdeutschland auf Fracking-Gas gehofft hat, war ein Österreicher. Klaus Angerer suchte 2012 auf der Fahnerhöhe in Thüringen nach Gas und er erklärte, wie er es für die Firma BNK Petroleum aus 1000 Metern Tiefe holen will.
5: Um diese Durchlässigkeit zu verbessern, muss das Gestein aufgebrochen werden, müssen künstliche Risse erzeugt werden. Um diese künstlichen Risse offen zu halten, muss ein Sand eingelagert werden.
4: Doch aus dem Fracking-Projekt wurde nichts. Nach Protesten von Anwohnern gab Angerer auf und 2017 verbot die Bundesregierung Fracking generell. Das war ein Fehler, findet heute der Geophysiker Hans-Joachim Kümpel, der fast 10 Jahre Präsident der Bundesanstalt für Geowissenschaften und Rohstoffe war.
6: Das Fracking-Verfahren ist mittlerweile weltweit millionenfach erprobt. Unterm Strich ist es so, dass das Verbot bei uns aus politischen Gründen erlassen worden ist.
4: Die Sorge vor verseuchtem Grundwasser, die Bilder brennender Wasserhähne, nennt Kümpel Mythen und Märchen. Angesichts weltweiter Krisen sollte sich Deutschland unabhängiger von Importen machen. Jährlich benötige das Land 80 Milliarden Kubikmeter Gas.
6: Das wird in den nächsten Jahren weniger werden, weil wir ja aus Gründen des Klimaschutzes 2045 aus der energetischen Nutzung ausgestiegen sein wollen. Förderbar wären aber ohnehin nur 20 Milliarden Kubikmeter bei uns, aber immerhin ein Viertel unseres derzeitigen Bedarfs. Und das hätten wir zur Verfügung auf viele Jahrzehnte hinaus.
4: Kümpel argumentiert, Deutschland kaufe Fracking-Gas aus Amerika, beim Transport ginge aber viel Energie verloren. Eine Förderung in Deutschland wäre deshalb sogar klimafreundlicher. Ähnlich argumentiert auch Karin Pittel, Leiterin des IFO-Zentrums für Energie, Klima und Ressourcen.
7: Ich wäre da schon dafür, dass man dieses Verbot aufheben sollte.
4: Eine rasche Förderung hält Pittel dennoch für unrealistisch, denn schon die Aufhebung des Verbots im Bundestag dürfte dauern.
7: Und dann ist natürlich der nächste Aspekt auch, es braucht eine ganze Reihe von verschiedenen Genehmigungen, ob die jetzt bergrechtlicher Art sind, ob die umweltrechtlicher Art sind. Das heißt also, die Branchenvertreter meinten, bei der heutigen Ausgestaltung der Regulierung und der Abfolge quasi der Genehmigung kann das durchaus 8 Jahre dauern.
4: Das ließe sich verkürzen, sagt Pittel, vielleicht auf 6 Jahre. Die zuständigen Behörden in Sachsen, Thüringen und Sachsen-Anhalt sind allerdings zurückhaltend. Fragt man sie nach Fracking-Potenzialen in ihren Ländern, bekommt man keine konkreten Regionen genannt. Ein Sprecher des Thüringer Umweltministeriums schreibt, dass es im Land keine bekannten Erdgaslagerstätten mehr gäbe.
3: Unabhängig davon ist Fracking nach dem Thüringer Wassergesetz rechtlich ausgeschlossen zum Schutz des Grundwassers.
4: Tatsächlich hat Thüringen das Fracking-Verbot mit eigenen Regeln verschärft. Bei Geologen stehen die ostdeutschen Länder aber ohnehin nicht oben auf der Liste, weil kaum etwas zu holen sein dürfte. Genaues weiß man aufgrund mangelnder Probebohrungen allerdings nicht. Hans-Joachim Kümpel sagt, nennenswerte Erdgasressourcen gäbe es vor allem in Niedersachsen, Nordrhein-Westfalen und im Saarland.

0: Die Zeit 20.45 Uhr.
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0: Er hatte einen der anspruchsvollsten diplomatischen Posten, den Deutschland zu vergeben hat, und das in einer Zeit, die besonders schwierig war. Als Steffen Seibert, der langjährige Sprecher der Merkel-Regierung, im August 2022 nach Israel kam, da war das Land noch ein anderes. Wenige Monate später wurde die in Teilen rechtsextreme Regierung von Benjamin Netanyahu gewählt. Etwas über ein Jahr später erlebte Seibert das Grauen des 7. Oktober und die anschließenden Kriege, die zum Teil bis heute andauern. Nun geht seine Zeit als Botschafter zu Ende. Jan-Christoph Kitzler hat Steffen Seibert getroffen.
2: Vor seinem letzten Arbeitstag als deutscher Botschafter in Israel hat Steffen Seibert noch ein Video für Instagram aufgenommen, wie so oft in den letzten 4 Jahren. Auf Hebräisch sagte er, dass ein großer Teil seines Herzens in Israel bleiben werde. Und dann zählte er 25 Gründe auf, warum er das Land vermissen wird. Dazu gehören israelische Musik, israelisches Essen, die Natur, aber vor allem auch viele, viele Menschen, die Seibert getroffen hat. Seinen Weg durch dieses Land hat er sich buchstäblich erlaufen. 52 Etappen ist er in den letzten Monaten auf dem Schwil Israel, dem Fernwanderweg vom Norden bis in den Süden des Landes, gewandert, immer mit wechselnden Partnern.
3: Das Einzige, was die alle gemeinsam haben, ist, dass das Menschen sind, die ich mag oder die mir angenehm sind. Sie haben ansonsten nicht viel gemeinsam. Auf der Liste stehen natürlich sehr viele Juden, und zwar sowohl säkulare wie auch Gläubige. Es stehen eher Linke darauf und eher Mitte-Rechts-Personen. Es stehen eine ganze Menge palästinensische Israelis, wie viele sich selbst nennen, darauf. Das Schöne ist die Vielfalt, dass das ganze Mosaik von Israel, finde ich, in diesen 52 Abschnitten zusammenkommt.
2: Steffen Seibert hatte schon vorher keine einfachen Jobs. Er hat für das ZDF gearbeitet, war 11 Jahre lang Regierungssprecher von Angela Merkel. Der Posten als deutscher Botschafter in Tel Aviv ist vielleicht der anspruchsvollste, den das Auswärtige Amt derzeit zu vergeben hat. Wegen der besonderen deutsch-israelischen Beziehungen und nach dem 7. Oktober, dem Überfall aus dem Gazastreifen auf Israel und den anschließenden Kriegen, wurde auch für Seibert alles anders.
3: Viele fragen mich, wie ist es für euch eigentlich hier zu sein in so einer schrecklich schwierigen Zeit, in so einer belastenden Zeit, in so einer traurigen Zeit, in der so viel Leiden ist? Wie ist es für euch? Ihr seid das doch als Europäer gar nicht gewöhnt. Was hast du dir für eine Zeit ausgesucht, als Botschafter hierher zu kommen?
2: Seibert wurde mit seinem Botschaftsteam zum Krisenmanager und er kümmerte sich um die Angehörigen verschleppter Geiseln, hielt zu vielen Familien persönlichen Kontakt. Immer wieder besuchte er sie, hörte die schrecklichen Geschichten, lebte selbst zwischen Hoffen, Bangen und Verzweiflung. Und immer wieder sprach er öffentlich, beispielsweise auf dem sogenannten Platz der Geiseln in Tel Aviv. Es berührt mich sehr, dass ihr den Geiseln so treu bleibt. Manchmal habe ich das Gefühl, dass sie außer euch und den Menschen, die ebenfalls nicht aufgeben und in anderen Städten demonstrieren, niemanden mehr haben. Ich möchte euch sagen, dass ich, die Bundesrepublik Deutschland und unsere Regierung sowie Millionen von Menschen in Deutschland nicht aufgeben werden. Wir stehen an der Seite der Geiseln, solange es nötig ist. Und solange ihr kommt, werde auch ich kommen. Bei der in Teilen rechtsextremen Regierung ist Steffen Seibert immer wieder auch angeeckt. Im Frühjahr 2023 hatte er im obersten Gericht die Verhandlungen über die sogenannte Justizreform besucht und gepostet, hier passiert etwas Wichtiges für Israels Demokratie. Medien hatten damals von einer Beschwerde der israelischen Regierung in Berlin berichtet. Und nach einem Post in diesem März, in dem Seibert israelische Opfer durch die Hisbollah und Raketen im Süden und in der Mitte des Landes in einem Zug mit Gewalt durch Siedler im völkerrechtswidrig besetzten Westjordanland nannte, griff Israels Außenminister Gideon Saar Seibert auf X persönlich an. Es sei, so wörtlich, gut zu wissen, dass bald ein neuer Botschafter komme, der die israelisch-deutschen Beziehungen stärken werde. Der Nachfolger heißt Alexander Graf Lambsdorff, war mal FDP-Politiker und zuletzt deutscher Botschafter in Moskau. Auch er kennt sich also mit schwierigen Posten aus. Steffen Seibert hinterlässt in Israel große Fußstapfen. Teile der israelischen Zivilgesellschaft werden ihn vermissen, Israels Regierung möglicherweise weniger.
0: Jan-Christoph Kitzler über den israelischen Botschafter Steffen Seibert, der jetzt nach Deutschland zurückkehrt. 6 Männer, verkleidet als Indianer, Bauarbeiter, Rocker, Cowboy und Soldat. Und vorne einer in Polizistenmontur. Das war die Band Village People mit ihrem Leadsänger Victor Willis. Der ist jetzt im Alter von 74 Jahren gestorben. Ein Nachruf von Anne Schneider.
1: Mit YMCA hat Victor Willis einen Song geschrieben, der heute auf ganz unterschiedlichen Bühnen läuft, von der Pride-Parade bis zum Wahlkampf. Geschrieben hat er ihn Ende der 70er Jahre als Teil eines Disco-Projekts, das eigentlich vor allem Spaß machen sollte. Doch der Song bekam schnell ein Eigenleben. Für viele wurde er zur queeren Hymne. Willis konnte damit leben, auch wenn er immer wieder betont hat, dass er den Song so nicht gemeint hatte.
4: Das steht so nicht in meinem Text.
1: Das hat er oft gesagt und noch vor einem Jahr in einem Interview klargemacht, wie er sein Publikum selbst sieht.
4: Etwa 10% unseres Publikums kommen aus der schwulen Community. Rund 60% sind heterosexuelle Frauen.
1: Gleichzeitig hat er akzeptiert, dass seine Musik am Ende den Menschen gehört, die sie hören oder spielen. Victor Willis war nie nur der Sänger. Er hat die Village People geprägt als Stimme, als Songwriter und als jemand, der aus einer schrägen Kostümidee eine erfolgreiche Band gemacht hat. YMCA, Macho Man, In the Navy, diese Hits gehen maßgeblich auf ihn zurück. Und gerade YMCA hat in den letzten Jahren noch einmal ein eigenes Kapitel bekommen. Donald Trump nutzte den Song regelmäßig bei Wahlkampfauftritten. Andere Künstler gingen dagegen vor, Willis nicht. Seine Begründung, Musik soll verbinden, das kam nicht überall gut an.
4: Tausende schreiben auf Facebook, wir hören eure Musik nicht mehr.
1: Vor allem für viele Fans, die den Song als queere Hymne sehen, war das schwer nachzuvollziehen. Willis blieb trotzdem bei seiner Linie. Seine Band trat sogar bei einem Inauguration-Event für Trump auf und Willis rief nach der Wahl zur Einheit auf.
4: Wir wollen die Leute zusammenbringen, auch wenn man ihn nicht gewählt hat. Ich bin Demokrat, wir haben verloren, jetzt müssen alle hinter ihm stehen.
1: Willis eigener Weg war alles andere als geradlinig. 1980 verließ er die Village People auf dem Höhepunkt ihres Erfolgs. Danach folgten schwierige Jahre, auch mit Drogenproblemen. Er kam zurück, stand wieder auf der Bühne und war seit 2017 wieder Leadsänger der Band. In der Zeit ohne ihn konnten die Village People nicht mehr an ihre großen Erfolge anknüpfen. Die entscheidende Phase, die war mit ihm. Privat war Victor Willis seit 2007 mit der Anwältin Karen Huff Willis verheiratet, die ihn auch in schwierigen Zeiten begleitet hat. Kinder hatte er nicht. Was bleibt, ist eine Band, die bis heute funktioniert und ein Song, der für viele eine eigene Bedeutung hat.
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0: Die Glashütter Uhrenfabrik in Sachsen ist bekannt für ihre Luxusuhren. Das Handwerk hat hier eine lange Tradition und reicht bis ins 19. Jahrhundert zurück. Heute vor 75 Jahren wurde die Glashütter Uhrenindustrie von der DDR verstaatlicht und die VEB Glashütter Uhrenbetriebe gegründet. Michael Kück blickt zurück.
6: Im Jahr 1845 gründet Ferdinand Adolf Lange die Glashütter Uhrenbetriebe. Ein Lichtblick im damals verarmten Erzgebirge für die Menschen und deshalb vom sächsischen Königshaus mit einem Darlehen gefördert. Lange bildet Mitarbeiter aus, spezielle Werkzeuge für Zeiger, Zifferblätter und Gläser müssen gebaut werden und in den ersten Produktionsjahren noch alles ohne Strom. Aber es klappt. Die Wohlhabenden schmücken sich nur allzu gern mit Uhren aus Glashütte. Mit der Massenproduktion werden die Uhren später weltbekannt. Der Zweite Weltkrieg aber setzt auch Glashütte zu. Und was in den Fabriken nicht bei Luftangriffen zerstört wurde, wurde als Reparationsleistung von den Sowjets in ihrer Heimat abtransportiert. Im April 1948 wird das Unternehmen von der DDR-Führung beschlagnahmt. Im Juli 1951 entsteht der volkseigene Betrieb, kurz VEB Glashütter Uhrenbetriebe. Es ist ein staatlicher Großkonzern mit 2000 Beschäftigten aus dem Zusammenschluss mehrerer Firmen. Und die Produkte, wie später auch Automatik- und Quarzuhren, bleiben begehrt, auch in der Bundesrepublik.
7: Glashütter Uhren mit automatischem Aufzug.
6: Mit dem Ende der DDR steht auch die Produktion von Uhren im Erzgebirge vor dem Aus. Zu unrentabel für die freie Marktwirtschaft. Doch Walter Lange gibt nicht auf. Er gründet im Dezember 1990 seine Uhrenfertigung in Glashütte. Auf den Tag genau 145 Jahre, nachdem sein Urgroßvater schon dasselbe tat. Die Uhrenproduktion im Erzgebirge blickt auf eine wechselvolle Geschichte voller Höhen und Tiefen zurück. Doch sie hat all das überstanden. Selbst Enteignungen, Verstaatlichungen und Zwangsvereinigungen von Firmen zu DDR-Zeiten. wie am 1. Juli 1951, als die Uhrenfabrik der Familie Lange Teil der VEB Glashütter Uhrenbetriebe wurde. Das war heute, vor 75 Jahren.
0: Der Stichtag von Michael Kück.
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0: Taylor Swift ist längst mehr als ein Popstar, sie ist ein globales Phänomen. Kaum eine Künstlerin bestimmt die Schlagzeilen so sehr wie sie, kaum eine bewegt Millionen Fans weltweit. Wie aus einer Country-Sängerin die vielleicht einflussreichste Musikerin ihrer Generation wurde, das erzählt eine neue Doku-Serie The Taylor Swift Years, Schicksalsjahre eines Superstars in der ARD-Mediathek.
8: Schon der Untertitel der Doku-Serie The Taylor Swift Years macht deutlich, zu was für einem Mythos die Sängerin geworden ist. Schicksalsjahre eines Superstars. Die Ähnlichkeit mit einem Film über die legendäre Kaiserin Sissi ist nicht zufällig. Denn längst ist auch Taylor Swift eine übermenschliche Projektionsfläche.
9: Wie wurde aus Taylor Taylor Swift? Aus dem American Sweetheart der globale Superstar.
8: Swift-Expertinnen und Experten aus unterschiedlichen Ländern und Fachgebieten helfen, diese Frage zu beantworten. Sie erklären das Phänomen Taylor Swift in all seinen Facetten. Darunter der Kulturwissenschaftler Jörn Glasenapp.
10: Ich glaube, sie ist kein Mozart gewesen, auch kein Michael Jackson. Sie ist kein Wunderkind. Das zeigt wahrscheinlich auch so ein bisschen schon die Durchsetzungsfähigkeit Taylor Swifts.
8: Schon als kleines Kind hat Taylor Swift Musik gemacht, vor allem Country. Als Elfjährige versucht sie auf eigene Faust einen Plattenvertrag in der Country-Hochburg Nashville zu ergattern.
9: Sie geht in Nashville Klinken putzen, zieht von Label zu Label. Sie kämpft für ihren Traum.
11: There's a story that she often
12: Taylor erzählt oft, dass sie zum Gitarrenunterricht ging und auf einer Kindergitarre spielen sollte, weil ihre kleinen Finger eine große Gitarre nicht packen würden. Und dass sie zu Hause so lange mit der großen übte, bis ihre Finger bluteten und sie damit umgehen konnte.
8: Erzählt die Kulturjournalistin und Podcasterin Xing Jiang. Mit 15 dann der erste Lohn für Taylors Mühen, ein Vertrag mit einem Plattenlabel. Seitdem geht es steil bergauf, wobei es in ihrem Aufstieg immer wieder Momente gab, die sie hätten ausbremsen oder sogar scheitern lassen können. Auch das spart die dreiteilige Doku-Reihe nicht aus. Zum Beispiel die Auseinandersetzung mit ihrem ersten Plattenboss, die schließlich dazu führte, dass sie ihre ersten Alben neu einspielte, um die Rechte an den Originalaufnahmen zu sichern. Ein Akt der künstlerischen Selbstermächtigung, der bis dahin nicht vorgesehen war im profitorientierten Pop-Business.
9: Taylor Swift lädt ihren Kampf moralisch auf. Hier geht es um Kunst. Und Kunst hat einen Wert. Ich habe meine Musik immer selbst geschrieben, alles kuratiert. Aber die Tatsache, dass ich mein Werk jetzt ganz besitze, übertrifft alles.
8: Die ARD-Doku ist keine reine Huldigung Taylor Swifts. Vielmehr zeichnet sie ein differenziertes Bild der Sängerin. Dabei wird auch ihre Rolle im letzten US-amerikanischen Wahlkampf nicht ausgespart, indem sie Donald Trump mal öffentlich kritisierte, mal auffällig schweigsam war. Die Dokumentation erinnert auch an den grauenhaften Angriff auf Kinder während eines Taylor Swift-Tanzworkshops und daran, dass ihre Shows trotzdem immer weitergehen mussten. So lange, bis islamistische Anschlagspläne Konzerte während der Eras-Tour unmöglich machten. Dass die anstehende Traumhochzeit mit Footballer Travis Kelce natürlich auch einen Marketingzweck verfolgt, wird ebenso deutlich.
13: Diese Verlobungsankündigung war der perfekte Marketing-Move zur richtigen Zeit.
8: Bei all dem kommen die Swifties ohnehin auf ihre Kosten. Alle anderen verstehen spätestens nach den insgesamt knapp anderthalb Stunden Videomaterial, warum Taylor Swift der größte Popstar unserer Zeit ist.
0: Mareike Gries berichtete über The Taylor Swift Years, Schicksalsjahre eines Superstars. Seit heute ist die dreiteilige Doku-Reihe in der ARD-Mediathek zu finden.

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1: Um 21 Uhr mit Bernd Milde. Nach den Nord Stream-Anschlägen hat die Bundesanwaltschaft Anklage gegen einen mutmaßlichen Drahtzieher erhoben. Das bestätigte die Kanzlei des angeklagten Ukrainers. Nach übereinstimmenden Berichten werden dem Mann Kriegsverbrechen, das Herbeiführen einer Sprengstoffexplosion und die Zerstörung von Bauwerken zur Last gelegt. Die Ostsee-Pipelines waren im September 2022 durch Explosionen so stark beschädigt worden, dass durch sie kein Gas mehr durchgeleitet werden konnte. Russland hatte seine Gaslieferungen schon zuvor eingestellt. Die Zahl der rechtsextremistischen Verdachtsfälle bei der Bundeswehr ist erneut leicht gestiegen. Das geht aus einer Antwort des Verteidigungsministeriums auf eine Anfrage der Linken hervor, die dem WDR vorliegt. Demnach gab es im vergangenen Jahr 302 Meldungen und damit 22 mehr als 2024. Dabei ging es um rassistische oder ausländerfeindliche Äußerungen, aber auch um NS-Symbole und Hakenkreuzschmierereien. Die Meldungen betrafen rund 350 Soldaten, von denen bereits mehr als 90 entlassen wurden. Geplante Steuerentlastungen für kleine und mittlere Einkommen können den Staat nach Einschätzung der gewerkschaftsnahen Hans-Böckler-Stiftung Milliarden kosten. Der Direktor des Instituts für Makroökonomie und Konjunkturforschung, Sebastian Dolin, sagte dem MDR, angesichts vieler Aufgaben und bereits beschlossener Entlastungen seien die finanziellen Spielräume begrenzt. Weitere Steuersenkungen würden die Haushaltslöcher vergrößern. Dann fehle Geld etwa für Infrastruktur, Bildung oder Forschung. Statt einer großen Reform schlägt er vor, lediglich den Grundfreibetrag anzuheben und gegebenenfalls Sozialabgaben zu senken. Knapp drei Monate vor der Berliner Abgeordnetenhauswahl liegt Die Linke erstmals vorn. Das geht aus dem Berlin-Trend von Infratest DIMAP im Auftrag des RBB hervor. Demnach käme Die Linke auf 20% der Stimmen, wenn am Sonntag gewählt würde. Es folgen die Grünen mit 19% und die AfD mit 18%. Die CDU verliert 2 Punkte und liegt bei 17% vor der SPD mit 13%. FDP und BSW würden es nicht ins Abgeordnetenhaus schaffen. Bei der Fußball-Weltmeisterschaft ist England ins Achtelfinale eingezogen. Das Team von Trainer Thomas Tuchel setzte sich in Atlanta gegen die Demokratische Republik Kongo mit 2:1 durch. Am späteren Abend treffen Belgien und Senegal aufeinander. In der Nacht spielen dann noch die USA gegen Bosnien-Herzegowina. Das waren die Nachrichten. Das Wetter: in der Nacht abklingende Schauer und Gewitter, 14 bis 10 Grad. Morgen nach Frühnebel, Sonne und Wolken. Am Abend Durchzug eines Regengebietes, Höchstwerte 24 bis 27 Grad. Am Freitag überwiegend freundlich und trocken und etwas kühler. Die Zeit, es ist 21.03 Uhr.
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2: Aus den Studios von NDR Info in Hamburg. Mein Name ist Peter Mücke. Schönen guten Abend. Vor dem Koalitionsausschuss in Berlin hat sich der Bundeskanzler zuversichtlich gezeigt, dass das Treffen umfassende Ergebnisse liefert. Meine Erwartung ist, dass wir wirklich einen großen Sprung nach vorne machen in der Modernisierung unseres Landes, sagte Friedrich Merz vor Beginn des Treffens. Es werde weitere Vorschläge zur Modernisierung des Staatswesens und zur Digitalisierung geben und über die Themen Steuer- und Arbeitsmarkt gesprochen. Die Latte könnte kaum höher liegen. Ruth Kirchner berichtet.
3: Ein großes Reformpaket hat die Bundesregierung angekündigt. Es geht unter anderem um die Rente, flexiblere Arbeitszeiten, die Einkommenssteuer und den Bürokratieabbau. Seit Wochen sind die Koalitionäre in Gesprächen, in sehr guter Atmosphäre, wie Dirk Wiese, parlamentarischer Geschäftsführer der SPD, am Morgen in der ARD sagt. Er ist trotz weiterhin großer Differenzen zuversichtlich.
4: Am Ende muss man miteinander ringen, aber dann zu Ergebnissen kommen und Dinge diese Woche über die Ziellinie bringen. Und das ist unser Anspruch. Mit dem gehen wir in die heutigen Gespräche.
3: Der schwierigste Teil, die Reform der Einkommenssteuer. Kleine und mittlere Einkommen sollen entlastet werden, so steht es im Koalitionsvertrag. Aber wie diese Entlastung finanzieren? Die SPD will die Steuern für Spitzenverdiener anheben und die Erbschaftssteuer ausweiten. Der parlamentarische Geschäftsführer der Union, Steffen Bilger, hält dagegen.
0: Man sollte nicht nur an eine Gegenfinanzierung über höhere Steuern denken.
3: Denn eine Anhebung des Spitzensteuersatzes, so das Argument der Union, würde auch Handwerker, Ingenieure und Facharbeiter treffen. Kompromissbereit zeigt sich die Union eher bei der Anhebung der reichen Steuer, also ab Jahreseinkommen von rund 280.000 Euro. Bilger will eine Steuerreform aber auch über andere Maßnahmen finanzieren.
0: Wir brauchen auch Einsparungen im Haushalt, das muss auch dazu gehören. Und da gibt es aus unserer Sicht ganz klar noch erhebliches Potenzial.
3: Ein weiterer strittiger Punkt, flexiblere Arbeitszeiten. Statt höchstens 8 Stunden am Tag soll es künftig eine wöchentliche Höchstarbeitszeit geben. Da aber kommt aus den Gewerkschaften harter Widerstand. SPD-Arbeitsministerin Bärbel Baas bietet bislang nur eine Minimallösung an. Längere tägliche Arbeitszeiten nur, wenn sie in Tarifverträgen ausgehandelt sind. Der Union ist das zu wenig. Mehr Einigkeit könnte es bei der Rente geben. Baas und Kanzler Merz wollen die Empfehlungen der Rentenkommission zügig und vollständig umsetzen. Für Annika Klose von der SPD, die die Vorschläge mit ausgehandelt hat, eine Blaupause, auch für den Koalitionsausschuss, wie sie im Deutschlandfunk sagt.
5: Mit der Rentenkommission haben wir vorgemacht, wie es funktionieren kann, wenn man selbst mit sehr weit auseinanderliegenden Positionen sich mal einem Thema nähert und versucht, mehr als den kleinsten gemeinsamen Nenner zu finden.
3: So könnte es am Ende zumindest in einigen Punkten Annäherungen, vielleicht sogar Einigungen und konkrete Zeitpläne geben. Doch wie groß das Paket letztlich sein wird, das die Koalitionsspitzen schnüren, ist offen.
2: Ruth Kirchner berichtete aus Berlin. Die Schlagzeile, jetzt geht's um alles, wird heute gerne genommen. Und im Kern stimmt die Richtung ja auch. Für Schwarz-Rot geht es darum, ob sie ihren Reformanspruch noch mit Substanz füllen kann. Die Koalition verhandelt auch über ihr eigenes Versprechen, dass sie dieses Land aus der wirtschaftlichen Starre herausführen kann. Trauen sich Unternehmen wieder zu investieren? Wird Arbeit einfacher organisierbar und wird Bürokratie tatsächlich weniger? Was hat sich die Wirtschaft jetzt gewünscht, was sie von der Regierung erwartet? Darüber hat meine Kollegin Nina Zimmermann mit Helena Melnikow gesprochen. Sie ist Hauptgeschäftsführerin des Deutschen Industrie- und Handelskammer. Sie fordert, Wirtschaften muss wieder einfacher, attraktiver und verlässlicher werden. Frage an Sie, was darf die Koalition heute auf keinen Fall beschließen?
6: Also eine Steuererhöhung wäre heute der Super-GAU. Das heißt zum Beispiel, die ganzen Überlegungen über eine Anhebung des Spitzensteuersatzes oder die sogenannte Reichensteuer, das trifft vor allem Personenunternehmen. Das bedeutet, ich habe dann die Personenunternehmen im Handel, in Familienunternehmen, die industriellen Zulieferer. Das ist das Rückgrat unserer Wirtschaft, die ohnehin schon seit Jahren belastet sind. Das sind genau diejenigen, die noch investieren, die ausbilden und die vor Ort ganz konkret Verantwortung übernehmen, auch Arbeitsplätze bis heute sichern und schaffen, wenn es gut läuft. Und denen jetzt noch eine Belastung aufzudrücken, das wäre komplett kontraproduktiv.
7: Wir haben gesagt, das wäre sogar der GAU. Wo soll denn der Staat dann ansetzen, um Milliardenlöcher zu schließen? Weil eine Erhöhung der Mehrwertsteuer wollen Sie ja auch ausschließen.
6: Eine höhere Mehrwertsteuer ist genauso der falsche Weg. Man muss ja mal schauen, das gesamte Steueraufkommen liegt in diesem Jahr bei rund 990 Milliarden Euro. Das hat sich in den vergangenen 20 Jahren verdoppelt. Die Antwort auf unsere Wachstumsschwäche ist also eher nicht, Unternehmen noch stärker zu belasten, sondern ich muss mir dann die Ausgaben strukturell anschauen und überprüfen und konsequent Prioritäten setzen. Und wenn ich darauf gehe, wo kann man denn sozusagen Geld herholen? Das ist ja Ihre Frage. Und nicht, wo sollte man es nicht tun? Ein ganz großer Hebel liegt beim Bürokratieabbau. Und wir haben viele Ankündigungen gehört und wir haben viele sinnvolle Versuche. Nur das ist klein, klein, klein. Bis das in den Unternehmen ankommt, sind die wahrscheinlich nicht mehr da. Das heißt, wir müssen das ganze System eigentlich auf den Kopf stellen. Beim Bürokratieabbau haben wir aktuell eine Wirtschaftsleistung jedes Jahr, die uns entgeht, an 146 Milliarden Euro. Das sind 3% des BIP. Das heißt, wenn wir bei der Bürokratie im Abbau konsequent ansetzen, über das Klein-Klein hinaus, dann können wir das massiv heben. Aber dafür müssen wir es tatsächlich umdrehen und zum Beispiel sagen, wir schaffen die Berichts-, Nachweis- und Dokumentationspflichten so weit ab, wie sie nicht europarechtlich oder grundrechtlich zwingend vorgegeben sind.
7: Also da wäre schon die rote Linie, dass Sie sagen, also man muss das abbauen, was aber auch immer Kontrolle, Transparenz und Schutzstandards bedeutet. Aber die Linie ist, diese Standards nicht zu schwächen.
6: So ist es. Die Linie ist natürlich immer das Grundrecht und das Europarecht. Das ist das eine. Und nach dieser Linie ist es ja so, dass man sagt, es kann ja sein, dass es trotzdem noch gewisse Pflichten gibt, die darüber hinaus sinnvoll sind. Aber die müssen dann, wenn sie eine Belastung darstellen für die Unternehmen, eben von der Behörde begründet werden, dass sie wirklich notwendig sind. Und aktuell ist es ja umgekehrt, dass wir bei jeder Regelung argumentieren, warum sie eine Belastung ist und nicht notwendig ist. Und so würden wir es umdrehen.
7: Wir haben also das Thema Bürokratieabbau. Ein großes, dickes Brett, das da auf dem Kanzleramtstisch liegt. Wir haben gesagt, wir würden auf keinen Fall eine Erhöhung der Steuern sehen. Und dann ist ja noch das große Thema der Arbeitsmarktreform. Wir haben es gerade gehört, flexiblere Arbeitszeiten, also weg vom klassischen 8-Stunden-Tag. Das begrüßen Sie bei der DIHK auch als neuen Spielraum für die Arbeitgeber. Aber Frau Melnikow, jetzt haben wir auch viele Reformvorschläge, die bedeuten für Beschäftigte eine Veränderung, vielleicht auch eine Zumutung. Der Chef entscheidet über Arbeitszeit, vielleicht muss man länger arbeiten, Renteneintrittsalter wird erhöht. Reformen müssen ja nicht nur wirtschaftlich sinnvoll sein. Wie bleibt so ein Wachstumspaket gesellschaftlich tragfähig?
6: Aber die Arbeitsmarktreformen sind dafür doch ein sehr gutes Beispiel. Zum Beispiel bei der Wochenarbeitszeit. Wenn man die nimmt, anstatt die starre Tageshöchstgrenze, dann ist das nicht eine Belastung der Beschäftigten, sondern das ist ein Update an die Realität moderner Arbeit und auch an die Lebensrealität vieler Menschen, die natürlich vielleicht noch mal zu einem Zeitpunkt den Rechner anwerfen und nicht sozusagen nach einer starren Tageshöchstgrenze gehen. Das würde vielen nach meiner Erfahrung entgegenkommen und nicht als Belastung empfunden werden. Und es würde in der Wirtschaft obendrein, Auftragsspitzen abfedern, Produktivität erhöhen etc. Damit wäre eigentlich allen geholfen, weil es Luft schafft und auch Flexibilität schafft und das ganze System atmen lässt.
2: Das sagt Helena Melnikow, Hauptgeschäftsführerin der Deutschen Industrie- und Handelskammer, mit der Sicht der Arbeitgeber. Was man sich in Industrie und Unternehmen von dem Koalitionsausschuss heute im Kanzleramt erwartet und was man vor allem auch ablehnt. Der Kölner Dom ist Weltkulturerbe, Wahrzeichen und seit heute für Touristinnen und Touristen nicht mehr kostenlos. 12 € kostet der Besuch. Wer zum Gottesdienst kommt oder beten will, der darf weiter ohne Eintritt hinein, jedenfalls in einen Seitenflügel. Für alle anderen aber gilt, der Blick ins Innere hat jetzt einen Preis. Begründet wird das mit den hohen Kosten für Erhalt und Sicherheit. Bei rund 6 Millionen Besuchern im Jahr kommt da eine ordentliche Summe zusammen. Wie kommt das Ganze am ersten Tag an? Eine erste Bilanz dazu aus Köln.
8: Patty, Talin und Linda kommen aus Kanada und sind auf große Europatour. Da ist der Stopp am Weltkulturerbe Dom natürlich Pflicht. Dass sie dafür Tickets brauchen, überrascht sie nicht. Das sind sie von anderen weltberühmten Bauwerken gewöhnt. Also gehen sie brav zum Ticketshop und bezahlen zusammen 36 €. Ich tue, was ich tun muss, und wir sind nun wirklich einen langen Weg gekommen, um uns hier alles anzuschauen. Ich mache das gerne, weil es für eine gute Sache ist und nicht nur um Geld einzunehmen. Aber hier geht es um die Restaurierung und das ist absolut gut. Um 10 Uhr öffnet der Dom. An der Hauptpforte gibt es die Ticketkontrolle. Es läuft eher schleppend an, aber immerhin Beschwerden gibt es nicht. Die Kosten für die Instandhaltung des Doms steigen immer weiter, sagen die Verantwortlichen. Es würde zum Beispiel noch bis 2070 dauern, bis die Schäden alleine aus dem Zweiten Weltkrieg behoben seien, sagt der Dompropst Guido Assmann.
9: Der Ukraine-Krieg nach Corona, die Materialkosten sind gestiegen, Energiepreise sind gestiegen. Das merken wir ja alle in unseren eigenen Wohnungen. Und wer ein kleines Häuschen hat oder eine Reparatur an einem Auto hat, was das alles kostet. Und diese Schere, die müssen wir wieder schließen.
8: Seit heute Vormittag 10 Uhr kostet der Eintritt in den Kölner Dom 12 €, ermäßigt 6 €. Es ging nicht mehr anders, sagen die Verantwortlichen dazu. Der Erhalt und Unterhalt des Weltkulturerbes beschäftigt 170 Mitarbeitende und kostet rund 16 Millionen € jährlich. Das Thema hat die Kölnerinnen und Kölner in den vergangenen Wochen ganz schön erhitzt. Die Älteren zeigen kaum bis gar kein Verständnis. Die Jüngeren schon.
10: Es gibt ja auch in der Türkei zum Beispiel eine Moschee, da muss man ja auch Eintritt zahlen. Deswegen finde ich das ganz gut, dass man eigentlich Eintritt zahlen muss.
11: Die Touristen sollen hier, sage ich mal, auch frei reingehen können und besichtigen. Also ich finde das nicht in Ordnung mit dem Eintritt.
12: Ich ist mal dramatisch, weil jetzt wird schon in Aachen überlegt, ob die eventuell nachziehen.
13: Ich finde es sehr gut. Ich war noch nie im Dom drinne. Das ist jetzt mein erstes Mal. Und ich finde es atemberaubend. Das ist sehr schön.
8: Im Nordbereich des Doms ist ein kleiner Teil des gewaltigen Innenraums abgesperrt. Hier darf gratis gebetet werden oder die Gläubigen stellen Kerzen auf. Domschweizer sorgen für Ordnung. Das Bild vor und im Dom hat sich jedenfalls verändert. Die Offenheit, die der Dom bisher zeigte, ist dahin, sagen einige Kölnerinnen und Kölner. In Köln spricht man von unserem Dom. Unser Dom kostet jetzt Eintritt. Daran werden sich viele noch gewöhnen müssen.
2: Ab heute kostet der Blick in den Kölner Dom 12 Euro. Wie das ankommt, hat sich Jochen Hilgers angesehen. 21.15 Uhr ist es.
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2: Ein langer Arbeitstag für die Beteiligten, denn heute Vormittag kam die Regierung wie üblich am Mittwoch schon zum Kabinettstreffen zusammen. Allerdings an einem besonderen Ort, nämlich in der Stauffenbergstraße im Verteidigungsministerium. Dort hat man zwei Gesetzentwürfe beschlossen, die die Bundeswehr stärken sollen. Zum einen soll militärische Infrastruktur schneller gebaut werden können und zum anderen soll die Reserve gestärkt werden. Reservistinnen und Reservisten sollen künftig wieder zu Übungen verpflichtet werden können. Kirsten Girschick berichtet.
15: Es geht darum, Deutschlands Verteidigungsfähigkeit zu stärken. Ein Ziel, das auch der Bundeskanzler nach der Kabinettssitzung im Verteidigungsministerium erneut betont.
16: Sie sehen, wir machen sicherheitspolitisch Tempo. Das braucht es in einer Weltlage, in der wir als Europäer schnell und entschieden Verantwortung für unsere Freiheit, für unsere Sicherheit und auch für unseren Wohlstand übernehmen müssen und wollen.
15: Dafür soll nicht nur die Zahl der aktiven Soldatinnen und Soldaten steigen, sondern auch die der Reservistinnen und Reservisten. Heute sind es rund 60.000. Die Zahl soll auf 200.000 steigen, also bis zum Jahr 2035 mehr als verdoppelt werden. Und sie sollen aktiv einbezogen werden, so Verteidigungsminister Boris Pistorius heute.
17: Eine Reserve, die auf Augenhöhe mit der aktiven Truppe ihren Dienst versehen soll, ihnen die Bedeutung zu geben, die sie haben, unsere Reservistinnen und Reservisten am Ball zu halten, also sie auch weiterentwickeln zu können in ihren Qualifikationen, damit sie dann eben im Ernstfall auch Systeme, auch die neuen Systeme beherrschen können. All dafür dient dieses Gesetz.
15: Die entscheidende Neuerung: Reservisten sollen in Zukunft verpflichtet werden können, an Übungen oder Diensten teilzunehmen, mit nur wenigen Ausnahmen. Je nach Dauer ihrer aktiven Dienstzeit in der Truppe können das zwischen 3 und maximal 12 Wochen pro Jahr sein. Bisher gilt, die Teilnahme ist für Reservistinnen und Reservisten freiwillig, genauso die Freistellung durch die Arbeitgeber. Bastian Ernst, Präsident des Reservistenverbands und Bundestagsabgeordneter der CDU, begrüßt die Abschaffung der sogenannten doppelten Freiwilligkeit. Angesichts der Bedrohungen, insbesondere durch Russland, müsse die Reserve schnellstmöglich gestärkt werden.
18: Die Reserve ist 43% unseres gesamten Personalkörpers, den wir der NATO zugesichert haben. 260.000 Aktive, 200.000 Reservisten. Und die müssen wir jetzt befüllen. Und deswegen ist es ein Einsatz auch für die Heimat, für unser Land hier. Und die müssen natürlich üben, die müssen ausgestattet sein, die müssen wissen, was sie tun.
15: Nicht nur für die Reservisten selbst, auch für ihre Arbeitgeber gilt künftig, sie sind in der Regel verpflichtet, ihre Mitarbeiter freizustellen. Sie erhalten eine Entschädigung für die Zeit, in der diese an einer Reserveübung teilnehmen. Angesichts des Fachkräftemangels macht diese Verpflichtung vielen Firmen Sorgen. Rainer Kambeck von der Deutschen Industrie- und Handelskammer betont, die Stärkung der Reserve sei wichtig, aber
19: Verpflichtungen sind immer insofern schlecht, weil man viele Unternehmen dann schon gar nicht mitnimmt, eben Reservisten zur Verfügung zu stellen und mit einer größeren Bereitschaft auch in diese ganze Aufgabe zu gehen, dass man auf einen sogar immer kleiner werdenden Pool an Fachkräften zusammenzugreift.
15: Die Arbeitgeber plädieren für mehr Absprachen und auch eine höhere Entschädigung für Betriebe, deren Arbeitnehmer zu Übungen eingezogen werden. Wichtig ist, die Verpflichtung, an Reserveübungen teilzunehmen, gilt erst für die Zukunft. Das betont der Verteidigungsminister heute noch einmal ausdrücklich.
17: Deswegen gelten die neuen Regelungen nicht für freiwillig Wehrdienstleistende, die sich vor Inkrafttreten des Gesetzes verpflichtet haben. Also auch nicht für die freiwillig Wehrdienstleistenden, die aktuell ihren Wehrdienst leisten. Und sie gelten natürlich erst recht nicht für die ehemaligen Wehrpflichtigen bis 2011.
15: Das heißt aber auch umgekehrt: Wer nach Verabschiedung des Gesetzes den neuen freiwilligen Wehrdienst leistet, muss sich dann darauf einstellen, dass er oder sie später auch zu Reserveübungen antreten muss.
2: Zwei Gesetzentwürfe also, mit denen die Bundeswehr schneller bauen und die Reserve verbindlicher einplanen können soll. Jetzt muss der Bundestag noch darüber beraten. Fast 60.000 Gebäude zerstört, Tausende Verletzte und mittlerweile fast 2.000 Tote. Eine Woche nach dem schweren Erdbeben in Venezuela suchen Helfer aus dem In- und Ausland weiter nach Zehntausenden Vermissten. Gestern Abend ging die Nachricht um die Welt, dass ein Dreijähriger lebend aus den Trümmern gerettet worden ist. Jenny Barke berichtet für die ARD aus dem Studio Mexiko. Und meine Kollegin Ulrike Heckmann hat sie gefragt, wie viele solcher Geschichten den Menschen vor Ort Mut machen, sie aus Venezuela hört.
14: Also insgesamt sind es über 6.400 Überlebende, die Rettungsteams aus aller Welt unter den Trümmern noch lebend geborgen haben. Das ist natürlich eine hohe Zahl und die gibt viel Hoffnung. Und das ist wirklich auch diesen Rettungsteams aus aller Welt zu verdanken. Die Wunder werden natürlich aber von Tag zu Tag weniger und unwahrscheinlicher. Also es gab auch Meldungen von einem 12-Jährigen, der nach über 10 Stunden von Rettungsteams geborgen wurde. Es ist einfach auch sehr aufwendig. Da kämpft man wirklich gegen die großen Brocken an, aber die Zeit schwindet und die Totenzahlen steigen damit von Tag zu Tag mehr.
20: Wie steht es um die medizinische Versorgung der Verletzten? Da heißt es ja, dass die Naturkatastrophe die Lage ohnehin noch mal erschwert hat.
14: Ja, definitiv, das kann man so sagen. Also zum einen war das System ja schon vorher komplett überlastet. Also es sind 8 Millionen Menschen in den letzten 10 Jahren geflohen aus Venezuela wegen der mannigfaltigen Krisen, darunter eben auch viele medizinische Angestellte, Ärzte, Pflegepersonal, die einfach schon zuvor gefehlt haben. Die Menschen sind teilweise wirklich in die Krankenhäuser gegangen mit ihren eigenen Medikamenten, Spritzen, Bettlaken. Das war schon vor dem Erdbeben so. 38 Krankenhäuser sind beschädigt worden durch die 2 Erdbeben. Und natürlich ist das System jetzt komplett überfordert und es fehlt an allen, an Laborutensilien, an MRT-Geräten, an Röntgengeräten. Und das ist vor allem so entscheidend, weil diese Wunder, die da jetzt auch noch gerettet werden, die haben teils großflächige Quetschungen und dadurch können Substanzen freigesetzt werden, die langfristig die Nieren schädigen. Also es ist natürlich ein großer Hoffnungsschimmer, wenn man diese Menschen noch lebend bergen kann oder retten kann. Aber dann ist die weitere Versorgung eben nur desolat gewährleistet und das macht es natürlich langfristig auch schwierig, den Menschen zu helfen. Hinzu kommen die ganzen Seuchen, die natürlich jetzt ausbrechen können, Stechmückenkrankheiten, viele Impfungen, die fehlen. Das wird langfristig das Gesundheitssystem weiter belasten.
20: Inwieweit kann Hilfe aus dem Ausland da entlasten, gerade was jetzt die Lage im Gesundheitswesen betrifft?
14: Im Moment sind diese Rettungskräfte, es sind ja insgesamt über 25 Rettungsteams aus aller Welt, 2.400 Kräfte insgesamt im Land, die haben eben nicht nur bei der Rettung eine maßgebliche Rolle gespielt, sondern jetzt auch bei der weiteren infrastrukturellen Versorgung. Also erstmal Notzelte für alle Betroffenen, die obdachlos geworden sind, aufzustellen, die medizinische Versorgung zu gewährleisten. Nothilfen sind ins Land gekommen, darunter viele Medikamente, an denen es in Venezuela auch vorher schon gemangelt hat. All das ist sehr, sehr wichtig und hilft jetzt eben, die Betroffenen zu versorgen. Langfristig muss man sehen, wie lange bleiben diese Rettungsteams. Viele sind mit ihren eigenen Equipment angekommen, um autark im Land sich versorgen zu können, nicht das System weiter belasten zu müssen. Aber diese autarken Equipments, die reichen für 7 bis 10 Tage, die können natürlich nochmal ausgetauscht werden. Aber da muss man langfristig sehen, wie lange können und dürfen auch von der venezolanischen Regierung erlaubt diese Rettungsteams im Land bleiben.
20: Apropos Regierung, da gab es ja viel Kritik von staatlichem Versagen, war da die Rede gewesen in den letzten Tagen. Tut sich da was? Gibt es Reaktionen darauf?
14: Also die Reaktionen aus der Regierung sind verhalten. Man muss dazu aber auch sagen, das ist ein System, was seit über 15 Jahren, 20 Jahren autoritär funktioniert und Kritik prallt daran ab. Desi Rodriguez hat sich ja, das muss man ihr positiv zugutehalten, zumindest sehr offen gezeigt, internationale Hilfe am Anfang erbeten, aber im weiteren Verlauf sich in der Krise jetzt nicht besonders rühmlich gezeigt, beziehungsweise ihr Machtapparat. Es waren zu wenig helfende Kräfte, offizielle Kräfte vor Ort, teilweise haben sie die Situation auch verschlimmbessert, indem das Militär die am schwersten betroffene Region an der Küste La Guaira abgeriegelt hat und damit auch Chaos vermeiden wollte. So war die Begründung, aber da eben auch ausgebremst hat, was an helfenden Kräften kam. Auch ausländische Teams sind abgewiesen worden. Das alles hat für viel Wut und Entsetzen gesorgt. Und bisher hat die Regierung da nicht gezeigt, dass sie das jetzt verbessern möchte, dass da eine andere Organisationsstruktur kommt. Und langfristig kann das natürlich dazu führen, dass das System weiter geschwächt wird. Die Politik, die Wut trägt sich sicherlich in einigen Tagen und Wochen stärker auf die Straße. Ich habe aber gestern auch schon mit Experten gesprochen, die meinten, es kann sein, dass das Regime, was sich in den letzten 6 Monaten nach der Festnahme des Langzeitmachthabers Nicolás Maduro offener gezeigt hat für Regimekritik, für Proteste, jetzt eben wieder im Folgenden repressiver reagiert, um an der Macht zu bleiben.
2: Jenny Barke war das aus dem ARD-Studio Mexiko zur Lage in den Erdbebengebieten in Venezuela.
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2: Der Fußball-WM hat England nur sehr knapp eine Blamage verhindert und das haben die Nachbarn von der Insel vor allem einem ihrer Stars zu verdanken. Mehr dazu jetzt im Sport mit Stefan Grothoff.
21: Ja, schon ein echtes Phänomen, dieser Harry Kane. Lange hatte der Kongo vorn gelegen, nicht unverdient, weil er gut mitspielte und England zahlreiche Chancen liegen ließ. Dann aber schnürte Kane den Doppelpack quasi im Alleingang, hiefte der 32-jährige Ausnahmestürmer seine Three Lions ins Achtelfinale. Eine Hommage von Stefanie Batz.
22: Das K in Kane steht für Kapitän, Killerinstinkt und absolute Weltklasse. Harry Kane köpft und schießt England ins WM-Achtelfinale, braucht dafür in der zweiten Hälfte nur 11 Minuten. Der Underdog, die Demokratische Republik Kongo, liefert in diesem 16. Finale einen Wahnsinnskampf. Der Gegner verteidigt mit Intensität und Herz und trifft zum zwischenzeitlichen 1:0 durch Brian Sipenga. Ein weiterer heimlicher Held dieses Spiels ist der kongolesische Keeper Lionel Mpasi. Er glänzt mit mehreren starken Paraden, aber Kane kann auch er am Ende nicht stoppen. Die Three Lions gewinnen mit 2:1 und sind eine Runde weiter.
21: Mit seinen WM-Treffern 12 und 13 überholt Harry Kane übrigens Jürgen Klinsmann und die brasilianische Legende Pelé in der Liste der besten WM-Torschützen. Next Stop für England dann am Montag, Mexiko. In einer guten halben Stunde rollt der Ball dann schon wieder in Seattle. Dort wollen dann Belgien und der Senegal ins Achtelfinale. Nach dem Rücktritt von Ronald Koeman als Bondscoach wird in den Niederlanden heftig über den Nachfolger spekuliert. Hochprominente Namen wabern da durch die Gerüchteküche, unter anderem Ex-HSV-Stürmer Ruud van Nistelrooy oder der spanische Ausnahmecoach Pep Guardiola. Der hatte nämlich erst kürzlich erklärt, die Aufgabe als Bondscoach würde ihn definitiv reizen. Bundesweite Razzia heute beim Deutschen Fußballbund in Frankfurt. Mehr als 100 Ermittler waren im Einsatz. Der DFB soll bei der Ticketvergabe für die EM 2024 nicht korrekt gehandelt haben. Deshalb rückt die Frage nach der Zukunft von Bundestrainer Julian Nagelsmann etwas in den Hintergrund. Ex-DFB-Sportdirektor Oliver Bierhoff hat dennoch eine ziemlich klare Vorstellung von der Personalie Bundestrainer.
23: Ich finde gut, dass Sie sich Zeit nehmen, dass Sie alles in Ruhe analysieren, nicht nur das Turnier, die ganzen 4 Jahre und dann zu einer Entscheidung kommen, von der Sie alle überzeugt sind. Zu Jürgen Klopp habe ich auch eine gute, enge Verbindung. Ist natürlich außer Frage, sollte Julian Nagelsmann aufhören, muss Jürgen Klopp die Nummer 1 oder die erste Wahl sein und ist er natürlich auch und er hätte natürlich auch die Fähigkeiten, das Ding hier wieder nach vorne zu treiben.
21: Soweit Oliver Bierhoff. Der Tennis-Rasen-Klassiker Wimbledon zieht aktuell die Filzball-Fans wieder in den Bann. Matthias Kammann ist live für uns vor Ort. Matthias, kein guter Tag heute aus deutscher Sicht.
24: Ja, so will ich das gar nicht mal unbedingt sagen. Tatjana Maria, die hat zwar verloren, relativ glatt, 1-6, 2-6 gegen Iva Jovic, aber Jan-Lennard Struff steht ja immer noch auf dem Platz und liegt 2-1 Sätze vorn gegen Brandon Nakashima. 4-6, 7-6, 7-6 und im vierten Satz steht es 4-4, in diesem Moment 4-5. Struff hat nach dem Wechselaufschlag, er kann dieses Match also heute noch gewinnen. Sollte er den vierten verlieren, gehe ich davon aus, dass sie morgen in die Verlängerung gehen. Ansonsten Sinner weiter, Sabalenka weiter, Goff weiter. Die einzige Favoritin, die ausgeschieden ist, ist Mira Andreeva in einem dramatischen Match gegen Barbora Krejcikova.
21: Jetzt spielt ja gerade Novak Djokovic gegen Stefanos Tsitsipas. Djokovic sicher einer der Turnierfavoriten auf der Herrenseite und morgen dann Sascha Zverev. Was gibt's denn da zu vermelden?
24: Ja, erstmal zum Novak Djokovic. Der hat den ersten Satz gegen Stefanos Tsitsipas hier gewonnen mit 6:3. Wenn man hört Djokovic-Tsitsipas, das war doch früher eigentlich immer das Finale, richtig. Aber im Moment ist es nur Nummer 7 gegen Nummer 87 und deshalb treffen sich die beiden schon in der zweiten Runde. Die werden auf jeden Fall zu Ende spielen, weil sie unter dem Hallendach und bei Flutlicht spielen. Ja, und Alexander Zverev dann morgen dran gegen den Franzosen Valentin Royer. Da ist er natürlich Favorit und Alexander das würde für dieser Favoritenrolle, glaube ich, auch gerecht werden. Auch wenn er den Gegner sehr hoch einschätzt und weiß, dass der gerne auf der großen Bühne spielt. Und das gibt's nämlich morgen auf dem Platz Nummer 1 hier, zweites Spiel.
21: Dankeschön, Matthias Kammern. Soweit die Kunde aus Wimbledon. Wir bleiben bei der Fußball-WM natürlich ran. Und jetzt geht's hier weiter im Programm.

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1: Um 21.30 Uhr mit Bernd Milde. Nach den Nord Stream-Anschlägen hat die Bundesanwaltschaft Anklage gegen einen mutmaßlichen Drahtzieher erhoben. Das bestätigte die Kanzlei des angeklagten Ukrainers. Nach übereinstimmenden Berichten werden dem Mann Kriegsverbrechen, das Herbeiführen einer Sprengstoffexplosion und die Zerstörung von Bauwerken zur Last gelegt. Die Ostsee-Pipelines waren im September 2022 durch Explosionen so stark beschädigt worden, dass durch sie kein Gas mehr durchgeleitet werden konnte. Russland hatte seine Gaslieferungen schon zuvor eingestellt. Google soll in Schweden eine Entschädigung in Milliardenhöhe zahlen. Das schwedische Gericht für Patente und Wettbewerb verurteilte den Konzern zu einer Zahlung von umgerechnet 1,3 Milliarden Euro. Die Richter sahen es als erwiesen an, dass Google jahrelang seinen eigenen Preisvergleichsdienst mit dem Namen Shopping unrechtmäßig begünstigt hat. Das Geld fließt nun an das Portal PriceRunner. Es gehört zum schwedischen Unternehmen hinter dem Zahlungsdienstleister Klarna. Eine Woche nach dem Doppelerdbeben in Venezuela hat Übergangspräsidentin Delcy Rodriguez eine siebentägige Staatstrauer ausgerufen. Zugleich sprach sie den Angehörigen der Opfer ihr Beileid aus. Nach Angaben der Behörden stieg die Zahl der Toten inzwischen auf knapp 2.300. Zudem wurden mehr als 11.000 Menschen verletzt. Seit dem Doppelbeben vor einer Woche wurden über 780 Nachbeben registriert. Beim Bundeswettbewerb Unser Dorf hat Zukunft haben mitteldeutsche Orte stark abgeschnitten. Wie das Bundesheimatministerium mitteilte, wurden Dörgenhausen im Landkreis Bautzen und Ruppendorf im Landkreis Sächsische Schweiz-Osterzgebirge mit Gold ausgezeichnet. In Sachsen-Anhalt wurde Spora im Burgenlandkreis mit der höchsten Auszeichnung bedacht. Die Orte überzeugten die Jury mit ihrem bürgerschaftlichen Engagement und innovativen Ideen. Sie bekommen jeweils 15.000 Euro. In Thüringen können sich die Einwohner von Drewa im Saale-Orla-Kreis über Silber und 10.000 Euro freuen. Eine Woche nach dem Auftreten von Hitzeschäden ist die Autobahn 2 zwischen Ziesa und Wollin in Brandenburg wieder frei. Wie die Autobahn GmbH mitteilte, konnte der Abschnitt am Nachmittag für den Verkehr freigegeben werden. Morgen soll auch die Strecke zwischen Thesen in Sachsen-Anhalt und Ziesa wieder frei sein. Reparaturen an anderen Abschnitten gehen den Angaben zufolge weiter. Das waren die Nachrichten. Das Wetter. In der Nacht abklingende Schauer und Gewitter und Bewölkungsrückgang. Tiefstwerte 14 bis 10 Grad. Morgen nach Frühnebel, Sonne und Wolken. Am Abend Durchzug eines Regengebietes. Höchstwerte

0: teils über Balkone gerettet werden. Mindestens 6 Menschen sind nach Angaben der Polizei ums Leben gekommen. Wie viele verletzt wurden, ist noch unklar. Die Feuerwehr sucht weiter nach möglichen Opfern. Andreas Meyer-Feist berichtet.
1: Am Nachmittag quillt kein Rauch mehr aus den Fenstern des Gebäudes, in dem rund 200 vor allem ältere Menschen wohnen. Aber die Suche nach weiteren möglichen Opfern geht weiter. Als der Brand am Vormittag gemeldet wurde, haben es einige Menschen noch geschafft, sich über die Treppen in Sicherheit zu bringen. Vor dem Gebäude spekulieren sie über die mögliche Brandursache.
2: Ich denke, sie waren perkernde Elektrizitätskasten.
1: Am Sicherungskasten wurde gearbeitet. Vielleicht ist das Feuer an dieser Stelle ausgebrochen, sagt dieser Mann dem Fernsehsender VRT. Er wohnt im 9. Stock. Ob er jemals wieder in seine Wohnung einziehen kann, weiß er noch nicht. Ein Stockwerk darüber, es ist das oberste, wohnt Gert de Wulf mit seiner Frau. Alles sei sehr schnell gegangen. Zuerst fiel der Strom aus, 3 Minuten später Feueralarm und Rauch. Sie hätten noch versucht, selbst herunterzukommen, vergeblich. 10 Minuten später kam die Feuerwehr, um das Paar per Drehleiter von der Terrasse zu retten. Die Feuerwehr wurde gegen 10 Uhr alarmiert. Dichter Rauch aus den Fenstern der 8. Etage. Menschen saßen auf Balkonen fest. Ein Mann schaffte es, von seiner völlig verrauchten Terrasse in das Fenster einer Wohnung nebenan zu flüchten. Ein Nachbar, der auf dem Fensterbrett stand, half ihm dabei. Die Sprecherin der Antwerpner Polizei, Kim Bastiaans, zieht eine erste Bilanz.
3: Es ist ein schwerer Schlag. Mehrere Menschen sind ums Leben gekommen und es gibt viele schwer und leicht Verletzte. Die Feuerwehr sucht noch nach weiteren möglichen Opfern, aber es ist schwierig abzuschätzen, wie viele Menschen im Haus waren.
1: Belgiens Premierminister Bart De Wever, der früher Bürgermeister von Antwerpen war, erklärte, meine Gedanken sind bei den Opfern und Anwohnern. Er dankte den Rettungskräften für den Einsatz. Die Sitzung des flämischen Regionalparlaments begann mit einer Schweigeminute für die Opfer. Am Nachmittag war das Feuer noch nicht vollständig unter Kontrolle, aber eingedämmt.
3: Die Brandursache wird noch untersucht, aber wir wissen bereits, dass das Feuer durch einen technischen Defekt im Erdgeschoss verursacht wurde und sich durch die Schächte nach oben ausbreitete.
1: Noch ist völlig unklar, ob und wann das Gebäude wieder bewohnbar sein wird. Die unverletzten Bewohnerinnen und Bewohner wurden in einem nahegelegenen Pflegeheim untergebracht.
0: Andreas Meyer-Feist berichtete. Hohe Temperaturen, Tropennächte und überfüllte Notaufnahmen. Hitzewellen kosten Menschenleben, bringen die Infrastruktur an ihr Limit und verursachen wirtschaftlichen Schaden. In 11KM, dem Tagesschau-Podcast, geht es jetzt um extreme Hitze in Deutschland und darüber, was Bund und Länder tun sollten, um einen besseren Schutz gegen extreme Temperaturen zu erreichen.
4: Über 41 Grad in Deutschland. 3 Tage am Stück. Ist das unsere neue Realität? Altenheime müssen evakuiert werden. Straßenbahnen stehen still. Autobahnen platzen auf. Die Nächte fast 30 Grad heiß. Das Extremwetter der letzten Tage hat viele belastet und die nächste Welle an heißen Tagen wird in den Wetter-Apps schon angekündigt. Wir klären heute mit Claudia Reiser aus der ARD-Klimaredaktion, wie Deutschland sich in Zukunft aufstellen muss und warum bisher so wenig passiert ist. Hallo Claudia, schön, dass du da bist.
5: Hallo.
4: Also jetzt hatten wir wirklich 3 Tage in Folge über 41 Grad. Ich glaube, ich habe selten so nervös meine Wetter-App auf dem Handy gecheckt wie die letzten Tage. Ist es noch normaler Sommer, mit dem wir irgendwie rechnen müssen, oder ist es schon ein Extrem?
5: Ich glaube, die letzten Tage, die haben uns wirklich gelehrt, ja, mit einem normalen Sommer hatte das wirklich nur noch wenig zu tun. Also klar, man hat auch in den letzten Tagen immer wieder diese klassischen Sätze gehört, ja, früher war es doch auch schon heiß und aber die Wissenschaft, die ist da eigentlich ganz klar und sagt, nee, also das, was wir jetzt hatten, da geht die Wissenschaft sogar so weit zu sagen, das war vor 50 Jahren noch gar nicht möglich. Also das war praktisch unmöglich und das ist schon ein komplett neuer Schritt, neues Terrain, das hatten wir so noch nie.
6: Mit 41,3 Grad war es heute so warm wie noch nie.
7: Die Hitzewelle hat Deutschland weiter fest im Griff. Mit 41,7 Grad ein neuer Höchstwert gemessen. Die heißeste Nacht seit...
5: Wir haben es ja gesehen, in den Pflegeheimen, in den Krankenhäusern, was da teils für katastrophale Zustände waren. Wir haben gesehen, wie unsere Autobahnen unbefahrbar wurden, wie ganze Straßenbahnsysteme lahmgelegt worden sind hier in Leipzig. Wir kämpfen nach wie vor.

0: oder mit, ne? Und das hat mit Normalität nichts mehr zu tun, aber tatsächlich ist dieses Bewusstsein für das Problem Hitze nach wie vor noch nicht so wirklich in breiter Fläche dauerhaft angekommen. Also ich glaube, die letzten Tage haben ein bisschen was verändert dran, aber per se wurde und wird Hitze schon noch als Problem unterschätzt.
1: Wenn wir an andere Temperatur- und Wetterextreme mal denken, wie zum Beispiel an Flutkatastrophen, die sind ja schon eher im Bewusstsein. Und ich habe auch das Gefühl, eher auf der Agenda von Politikern und Politikerinnen. Dann sieht man natürlich alle Spitzenpolitiker dann in Latzhosen und Gummistiefeln irgendwie medienwirksam vor Kameras stehen. Wird da irgendwie auch mit einem anderen Maß gemessen, was diese Wetterextreme angeht, als bei jetzt Hitze zum Beispiel?
0: Naja, man muss sagen, auch da war es ja immer eher so, wenn was passiert ist, dann ist es ins Bewusstsein gerückt. Und dazwischen wird es auch gerne immer mal wieder ein bisschen vergessen, bis dann die nächste Flut kam. Und dann war es so ein bisschen, okay, das wird sich wohl verstetigen. Solche Ereignisse werden auch nicht mehr weggehen. Und dadurch ist das quasi jetzt doch mehr so ins Dauerbewusstsein gesickert. Und ähnlich wäre jetzt meine Prognose, wird es wohl auch mit der Hitze sein, wenn sich das jetzt eben zukünftig immer wieder wiederholt. Diese erste große Hitzewelle, die so ein bisschen ins Bewusstsein gerückt ist, die war 2003 tatsächlich in Europa mit schätzungsweise rund 70.000 Toten in Europa. Frankreich hat damals sofort reagiert und hat so nationale Pläne aufgestellt, was verbindlich zu tun ist in Hitzelagen. Da haben wir in Deutschland nicht so reagiert. Und ja, lange Zeit war, also wenn wir auch in die Medien gucken, dass nach wie vor, wenn hohe Temperaturen angekündigt worden sind, dann wurde das bebildert mit ja im Wasser spielenden Kindern, mit Eis essenden Menschen, ja mit Freude, mit so einem Sommerfreudegefühl. Aber dass das eben weit jenseits des klassischen Sommerfreudegefühls, also die meisten werden den Sommer lieben, ich auch, aber ja, diese Temperaturen jetzt haben damit, da sind wir wieder bei der Eingangsfrage, die haben mit normalem Sommer eben nichts mehr zu tun und das sickert aber eben doch so langsam durch. Also die Eisbilder werden weniger, wenn diese Extremtemperaturen angekündigt werden und da herrscht nach und nach mehr Bewusstsein auch in der Bevölkerung. Achtung, da ist jetzt Vorsicht geboten.
1: Was, glaube ich, auch gut ist, denn diese Hitze, die kann ja auch gefährlich sein. Also das haben jetzt viele Menschen in Deutschland in den letzten Tagen gemerkt. Auch in meiner Familie ist tatsächlich jemand im Krankenhaus gelandet und der Arzt meinte dann auch, das ist eine konkrete Folge dieser Hitze, die einfach gerade vulnerable Gruppen überfordert und ein Risiko darstellt. Also Kinder, alte Menschen und kranke Personen. Was ist für diese Menschen jetzt die konkrete Gefahr?
0: Bei denen ist so das Problem, dass da ja die Hitzeregulierung vom Körper noch nicht so gut oder nicht mehr so gut funktioniert. Und Hitzeregulierung ist ja wahnsinnig wichtig für uns. Der Körper versucht wirklich absolut die Körperkerntemperatur so bei 37 Grad zu halten. Gerade im Gehirn zum Beispiel droht einfach bei höheren Temperaturen so ab 41 Grad fangen Proteine im Körper an zu denaturieren. Das hat natürlich fatale Folgen und das wird auch nicht wieder gut, wenn die dann abkühlen. Also man kennt es bei Proteinen, der Vergleich ist sehr vereinfacht, aber wenn man ein Ei einmal kocht, dann
1: wird das... Ich wollte gerade schon sagen, das klingt wie ein kochendes Ei.
0: Genau, das wird danach auch nicht wieder flüssig, nur weil es wieder abkühlt. Ne? Das sind Dinge, die einfach dauerhaft so bleiben und deswegen muss das natürlich mit aller Macht verhindert werden. Wenn aber eben der Körper noch nicht oder nicht mehr in der Lage dazu ist, das zu halten, dann kommen wir eben sehr schnell wirklich in bedrohliche, lebensbedrohliche Bereiche. Und bei Kranken ist es wiederum so, da ist der Körper normalerweise extremst damit beschäftigt, die Krankheit zu bekämpfen. Wenn jetzt aber der Hitzestress dazu kommt, dann muss der Körper auf einmal switchen und eben hauptsächlich gucken, dass die Körperkerntemperatur gehalten wird. Ja, und dann ist die ganze Energie geht dorthin und dann ist quasi die Krankheitsbekämpfung dafür nicht mehr genug Energie da und dadurch wird das auch super gefährlich für kranke Menschen.
1: Die Gesundheitsschäden sind das eine. Das andere sind tatsächlich auch Schäden an der Infrastruktur. Die Straßenbahnen in Nürnberg und beispielsweise Leipzig standen still, weil es Schäden an den Gleisen gab durch die Hitze.
2: Schwarze Masse, die aus den Fugen quillt. In Leipzig fährt deswegen schon seit 2 Tagen keine Bahn mehr.
3: Eine Folge sind vermehrt beschädigte Straßen und Autobahnen. Durch die Hitze löst sich die oberste Schicht des Asphalts und Fahrbahnen platzen auf.
1: In welchem Ausmaß gefährdet denn die Hitze die Infrastruktur?
0: Sehr stark, das ist die Kurzantwort. Ja, per se sind Extremwetterereignisse, wenn man jetzt Wirtschaftsanalysen zum Beispiel zu Rate zieht, die werden mittlerweile als einer der größten Risikofaktoren für unsere Wirtschaft, für unsere Infrastruktur und so weiter gesehen. Der Klimawandel als Ganzes und natürlich im Besonderen die Extremwetterereignisse. Wir sehen es, du hast gesagt, an den Straßenbahnnetzen. Da ist bei dieser Hitzewelle auch einfach nochmal die Besonderheit gewesen, dass die Nachttemperaturen ebenfalls nicht runtergegangen sind.
4: Die heißeste Nacht seit Beginn der Aufzeichnungen gab es in Sachsen mit 29,4 Grad.
0: Und normalerweise bieten Nächte immer so eine kleine Verschnaufpause im wahrsten Sinne des Wortes.
1: Klein Cooldown.
0: Ja, und das gilt sowohl für die Menschen, also diese Hitzewelle war auch für uns Menschen besonders anstrengend, weil wir eben nicht mal während der Nacht mal kurz zur Ruhe gekommen sind und regenerieren konnten. Dasselbe gilt absolut auch für die Infrastruktur. Auch die, wenn die nachts eben mal ein bisschen Wärme abgeben kann und sich in Anführungszeichen regenerieren, dann sind die Schäden nicht so enorm. Deswegen, man kann natürlich sagen, wie kann sowas überhaupt passieren in Leipzig, dass solche Temperaturen, dass denen nicht standgehalten werden kann etc. Ja, also die Erfahrung lehrt uns, das hätte besser gehen müssen, aber gleichzeitig, das habe ich eingangs gesagt, wir befinden uns in einem Bereich, den wir noch nie hatten.
1: So, wir haben erstens Belastungen für die Menschen, zweitens Belastungen für die Infrastruktur und drittens leidet ja auch die Wirtschaft, der es ja auch gerade gar nicht so gut geht, oder?
0: Die wirtschaftlichen Folgen von Hitze, die sind wirklich enorm. Es gibt da gerade eine relativ aktuelle Analyse vom Forschungs- und Beratungsunternehmen Prognos und die haben festgestellt, dass ein einziger Hitzetag die deutsche Wirtschaft rund, Achtung festhalten, 431 Millionen Euro kostet.
1: Wahnsinn.
0: An einem einzigen Tag, ne? Mhm. Allerdings, und das ist auch nochmal das Erstaunliche dran, das ist gar nicht so sehr dann auf Infrastrukturprobleme oder Ähnliches zurückzuführen. Natürlich ist es ein Konglomerat aus allem, aber der größte Faktor dabei ist der Mensch.
1: Ah.
0: Ja, weil wir haben es ja eben schon besprochen, der Mensch ist für solche Temperaturen schlicht nicht ausgelegt und weder unser Körper noch unsere Gehirne und dadurch sinkt unsere Leistungsfähigkeit. Und das führt tatsächlich zu einem Großteil dieser enormen Summe an wirtschaftlichen Schäden, weil wir nicht mehr so leistungsfähig sind, weil wir nicht mehr so gut arbeiten können. Da könnte man in Teilen entgegenwirken durch mehr Arbeitsschutz, durch beispielsweise gekühltere Innenräume. Jetzt haben nicht alle das Glück, in Anführungszeichen, in Innenräumen zu arbeiten. Aber bei 41 Grad ist da auf jeden Fall eine Grenze erreicht. Und das hat nichts Schönes mehr, wenn ein Dachdecker bei 41 Grad auf dem Dach stehen muss.
1: Ich glaube, das muss man sich auch immer wieder hochholen. Das war jetzt schon ein absolutes Extrem. Und das merke ich auch, wenn ich dir so zuhöre. Wie stark wird denn das Thema um solche Hitzewellen, wie die, die wir jetzt erlebt haben, uns noch weiter beschäftigen?
0: Ja, da können wir nochmal auf diese Forscher zurückkommen, die jetzt eben herausgefunden haben, okay, dass diese Hitzewelle vor 50 Jahren noch gar nicht möglich gewesen wäre. Die haben nämlich in einem zweiten Schritt sich auch angeguckt, wie wäre denn das Ganze 2003 gewesen. Da sagen die Wissenschaftler, okay, solche Tageshöchsttemperaturen, wie wir sie jetzt in der Hitzewelle hatten, die Wahrscheinlichkeit, dass die auftreten, hat sich seit 2003 mehr als verzehnfacht. Also wir müssen wirklich deutlich öfter damit rechnen.
1: Also ich glaube, wir können da echt mal zusammenfassen, Hitzeschutz wird immer wichtiger, auch gerade bei uns jetzt in Deutschland. Da stelle ich mir die Frage, wie ist das geregelt in Deutschland? Wer ist für dieses Thema Hitzeschutz überhaupt zuständig?
0: Ja, das ist eins der großen Themen, die auch gerade wirklich aktuell diskutiert werden. Und da stehen uns in Deutschland mal wieder so ein bisschen die föderalen Strukturen im Wege.
1: Mhm.
0: Ja, Der Bund würde, oder zumindest Bundesumweltminister Carsten Schneider von der SPD, würde da gerne aktuell mehr Befugnisse an den Bund übertragen.
5: Von daher würde ich das gerne aufgreifen und wie im Koalitionsvertrag verabredet, eine neue Gemeinschaftsaufgabe, wo Bund, Länder und Gemeinden zusammenarbeiten können, auf den Weg bringen. Dazu brauchen wir aber 2/3 Mehrheit im Bundestag und im Bundesrat. Ich meine, dass es angezeigt wäre.
0: Der Bund, der kann gewisse Empfehlungen aussprechen. Der Bund kann auch gewisse Rahmen setzen. Also da gibt es zum Beispiel dieses Klimaanpassungsgesetz, das sagt, okay, die Länder und die Kommunen müssen sich um Klimaanpassung kümmern. Aber wie genau das aussieht, konkrete Forderungen, konkrete einheitliche Mindeststandards, ob das überhaupt oder in welchem Umfang das überhaupt Hitze beinhaltet, Klimaanpassung ist ja deutlich breiter gefasst, ne? Das ist eben alles überhaupt nicht geregelt und das liegt dann eben in den Händen von Ländern und Kommunen und da sind wir dann bei einem anderen häufigen Problem. Die Kommunen, klamme Kassen, die sagen dann bei allen Dingen, die nicht verpflichtend sind, schwierig, da kommen wir so ein bisschen in die Konkurrenz. Wo soll das Geld reinfließen? Wenn eine Kommune jetzt beispielsweise eine Schule hat, die weder gedämmt ist und aber gleichzeitig auch ein kaputtes Dach hat, dann entscheidet die sich wahrscheinlich erstmal dafür, das Dach wieder zu reparieren, anstatt die Dämmung anzubringen, die gegebenenfalls Hitzeschutz gewährleisten würde.
1: Dabei stehen den Kommunen ja 100 Milliarden Euro aus dem Sondervermögen Klimaneutralität und Infrastruktur zur Verfügung. Reicht das dann nicht?
0: Also mit diesem Sondervermögen können bestimmte Investitionen getätigt werden. Das ist richtig. Also beispielsweise auch ein Trinkbrunnen angeschafft werden etc. Aber Hitzeschutz würde dauerhafte Kosten auslösen. Man müsste da wirklich Gelder verstetigen und die können wiederum nicht aus diesem Sondervermögen genutzt werden. Dafür ist es nicht gedacht und dann fehlt den Kommunen eben, ja, wenn wir es jetzt mal ganz einfach sagen wollen, das Geld für die Pflege der Bäume, damit die eben überleben in unseren aktuellen Bedingungen.
1: Was wären denn eben so konkrete Maßnahmen, die es bräuchte für einen effektiven Hitzeschutz?
0: Das eine sind die langfristigen Maßnahmen. Das wäre zum Beispiel dafür sorgen, dass sich die Städte gar nicht so dolle aufheizen. Da ist der wichtigste Punkt Stadtbegrünung. Entsiegelung von Flächen oder dafür sorgen, dass die Versiegelung nicht noch zunimmt. Es müssen deutlich mehr Parks in unsere Städte. Es müssen deutlich mehr Bäume, Dachbegrünung, Fassadenbegrünung. All das würde wirklich für spürbare Effekte sorgen.
1: Wie ist es denn mit dem Hausbau? Sollten wir dann auch Häuser anders bauen, um uns auf die Hitze besser vorzubereiten und resistenter zu werden?
0: Absolut, das ist super wichtig, weil wir haben in der Vergangenheit ja vor allem so ein bisschen drauf geguckt. Ja, wir wollen es schön haben, wir wollen den Blick nach draußen. Bodentiefe Fenster, viele Fenster, große Fensterfronten. Finde ich auch super schön, natürlich. Aber das ist halt in Zeiten wie diesen schwierig, weil das kennen wir, glaube ich, alle, dass sich das dann natürlich extrem aufheizt, Innenräume mit großer Verglasung, mit großer Glasfläche. Und deswegen müssen wir eigentlich wieder eher dahin kommen, Fenster kleiner zu machen. So traurig das ist aus Ästhetikgründen und vor allem dann eben auch für Beschattung sorgen, indem man beispielsweise wieder so klassische Außenrollläden, die man einfach tagsüber dann ja zumachen kann, dass man sowas wieder mehr integriert. Also das wäre super wichtig, aber klar, auch da können wir uns vorstellen, das sind langfristige Maßnahmen und das funktioniert alles nicht in akuten Hitzewellen.
1: Ja, so schnell lässt sich eine Stadt nicht umgestalten. Was wären denn aber kurzfristigere Maßnahmen, Klimaanlagen beispielsweise? Die lassen sich ja vielleicht schneller mal einbauen.
0: Ja, das würde definitiv schneller gehen. Und da gibt's auch gerade für öffentliche Gebäude, Pflegeheime, Krankenhäuser und so weiter immer wieder die Diskussionen, dass das da doch flächendeckender passieren sollte. Wir werden nicht drum rumkommen, dass bei uns auch die Anzahl steigt. Aber die befeuern das Problem zusätzlich durch den Stromverbrauch. Und in Klimaschutzzeiten müssen wir ja eher von unserem Energieverbrauch runterkommen. Und da wäre zum Beispiel es deutlich effizienter, wenn man eben mehr Wärmepumpen dann auch wieder nutzt, die in beide Richtungen funktionieren können. Die können heutige Wärmepumpen sehr häufig nicht nur wärmen und heizen, sondern auch kühlen. Und das funktioniert deutlich effizienter, verbraucht weniger Strom. Aber auch das muss man dazu sagen, in diesen effizienten Modi ist natürlich auch die Kühlleistung nicht vergleichbar mit einer Klimaanlage. Aber ein bisschen Entlastung bringt es trotzdem.
1: Du hast jetzt schon gesagt, die Klimaanlagen, die stehen ja irgendwie diametral dem Ziel des Klimaschutzes gegenüber. Außer sie werden zu 100% durch Solar betrieben beispielsweise, kann ich mir vorstellen. Wie wichtig ist denn der Klimaschutz jetzt noch und können wir da überhaupt noch was retten?
0: Die wichtigste Aussage ist, Klimaschutz ist so wichtig wie eh und je. Inzwischen ist es relativ klar, dass wir das 1,5-Grad-Ziel, das wir uns 2015 in Paris gesetzt haben, reißen werden. Aber das bedeutet auf keinen Fall, dass Klimaschutz jetzt abgesagt ist. Im Gegenteil, es geht ja darum, die Auswirkungen so gut wie möglich zu begrenzen. Und es ist einfach klar, mit jedem Zehntel Grad mehr, mit dem die Erderwärmung quasi steigt, werden die Auswirkungen mehr. Und es steigt nicht linear an, das steigt in Potenzen an. Und je nachdem, wo wir dann am Ende rauskommen, das bestimmt, wie unsere Welt aussieht und ob wir mit den Folgen noch leben können, ob wir die handeln können, weil unsere Anpassungsstrategien, die sind super wichtig. Das haben wir jetzt gesehen. Wir brauchen Anpassung. Aber die Anpassung hat Grenzen. Wir können uns nicht unbegrenzt anpassen.
1: Lass uns mal, Claudia, in andere Länder blicken, wo es auch die letzten Jahre schon heißer war. Wie schützen die sich denn vor Hitze?
0: Da ist immer so ein Positivbeispiel Singapur, die quasi den Ansatz so ein bisschen verändert haben. Nicht den Park in die Stadt holen, sondern eigentlich im Gegenteil so ein bisschen die Stadt in den Park setzen. Also da ist wirklich Fassadenbegrünung, Dachbegrünung, Parks und Bäume, die haben da einen enorm hohen Stellenwert. Und was ich zum Beispiel sehr spannend finde, die berechnen da quasi Luftzirkulationen. Wenn die neu bauen, gucken die erstmal, was bedeutet das für die Luftzirkulation in der Stadt. Weil, da sind wir auch wieder beim Thema, dass es super wichtig ist, dass die Städte eben auch eine Möglichkeit haben, wieder abzukühlen. Und das ist bei uns häufig überhaupt nicht gegeben. Die Luft wird total ausgebremst in der Art und Weise, wie wir bauen. Und das plant quasi Singapur mit ein. Dass da die Wärme auch abtransportiert werden kann, dass Luft durchzirkuliert. Das fand ich super spannend. Wenn es jetzt darum geht, dass wir in Akutfällen quasi besser handeln können, um die Sterblichkeit runterzubringen, um nicht so viele Todesopfer zu erhalten während Hitzewellen, da können wir uns dann zum Beispiel eben an Frankreich ein Beispiel nehmen, die eben einen nationalen Hitzeaktionsplan, Hitzeschutzplan ins Leben gerufen haben. Und das schützt nachweislich Leben. Also auch jetzt wird es bei dieser extremen Hitzewelle, wird es zu Todesfällen gekommen sein. Da sind wir bei dem Punkt, Anpassung hat seine Grenzen, ist nicht bis ins Unendliche möglich. Aber ohne die Maßnahmen wäre das in Frankreich mit Sicherheit noch mal höher, weil die Vergangenheit hat gezeigt, dass diese Pläne, die es in Frankreich gibt, nachweislich dazu geführt haben, Leben zu retten.
1: Und weißt du, was da drin steht in diesen Maßnahmen?
0: Zum Beispiel sind da Möglichkeiten geschaffen worden, dass man dann medizinisches Personal für Rettungsdienste zum Beispiel verstärkt in Bereitschaft setzt. Da steht drin, dass man besonders vulnerable Gruppen gezielt anspricht und schützt. Die wissen, wo wohnen unsere alten Leute. Die gehen dann auf Obdachlose explizit zu und schauen, dass die mehr Schutz erhalten. Also solche konkreten Dinge und Maßnahmen, die dann eben dazu führen, dass die Sterblichkeit nach unten geht.
1: Aber davon können wir uns ja schon was abschauen, auch in Deutschland, oder?
0: Ja, da sind wir dann wieder beim Thema Zuständigkeiten. Einige oder viele Kommunen haben den mittlerweile. Wir sind aber trotzdem erst in den Anfängen. Und dann gibt's halt auch noch viele Kommunen, die ihn eben gar nicht haben. Also er ist unterschiedlich stark ausgeprägt, unterschiedlich gut, je nachdem, wie viel Geld die Kommune zur Verfügung hat, etc. Und da haben wir keinen einheitlichen Standard.
1: Reden wir hier nicht von einem Missstand, wenn wir uns jetzt diese Hitzewelle angucken und mal uns vor Augen führen, dass das auch weiter passieren wird. Das sagt ja die Wissenschaft, die Wahrscheinlichkeit ist eklatant angestiegen. Also muss da nicht von Bundesebene was kommen, was Kommunen auch wirklich verpflichtet?
0: Da sind wir eben ja beim föderalen System in Deutschland, wo uns die Hände gebunden sind. Deswegen möchte der Bundesumweltminister da ja gegebenenfalls rangehen, dass man es zur Gemeinschaftsaufgabe machen kann und dass die Kommunen halt auch wirklich mit ausreichend Finanzen ausgestattet sind. Ich gehe aber wirklich dennoch davon aus, dass diese Hitzewelle jetzt schon ein enormer Denkanstoß war und auch neue Handlungsbereitschaft hier in Deutschland hervorgerufen hat und dass da schon was passieren wird. Ich hoffe es zumindest.
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1: Um 22 Uhr mit Astrid Fietz. Die Bundesanwaltschaft hat den mutmaßlichen Drahtzieher der Anschläge auf die Nord Stream Gasleitungen vor knapp 4 Jahren angeklagt. Nach Recherchen von ARD, Süddeutscher Zeitung und der Zeit soll sich der Ukrainer unter anderem in abgehörten Telefonaten selbst belastet haben. Aus Hamburg Anna Klüspies.
2: Dem Ukrainer Sergej K. werden Angriffe auf die zivile Energieinfrastruktur, nach dem Völkerstrafrecht ein Kriegsverbrechen, die Herbeiführung einer Sprengstoffexplosion sowie die Zerstörung von Bauwerken vorgeworfen. Sergej K. und weitere Personen sollen laut Ermittlern von Bord der Segeljacht Andromeda den Sprengstoffanschlag auf die Pipelines im Herbst 2022 ausgeführt haben. Die wichtige und politisch brisante Frage, was die ukrainische Staatsführung über den Anschlag wusste, ob sie ihn gar befohlen hat, ist aber bis heute offen.
1: In Berlin treffen sich zur Stunde die Spitzen von Union und SPD im Koalitionsausschuss. Zuvor hat sich Kanzler Merz zuversichtlich gezeigt, dass das Treffen umfassende Ergebnisse liefert. Seine Erwartung sei, dass man wirklich einen großen Sprung nach vorn mache in der Modernisierung unseres Landes. Bei dem Treffen geht es unter anderem darum, wie man Menschen mit kleinen und mittleren Einkommen steuerlich entlasten kann. Am ersten Tag nach dem Auslaufen des Tankrabatts sind die Preise für Benzin und Diesel an der Tankstelle deutlich gestiegen. Laut Auswertungen des ADAC kostete ein Liter Super E10 heute Mittag im Durchschnitt gut 18 Cent mehr als vor 12 Uhr. Schon gestern haben die Tankstellen vielerorts die Preise massiv angehoben. Mit dem Tankrabatt wollte die Bundesregierung Autofahrer entlasten. Die englische Nationalmannschaft hat den Einzug ins Achtelfinale der Fußball-Weltmeisterschaft geschafft. Lange sah es aber nach einer Sensation für die Demokratische Republik Kongo aus. Aus dem ARD-WM-Team Desiree Krause.
3: Die große Überraschung war nah, aber dann kam Harry Kane. Nachdem England gegen die Kongolesen fast 70 Minuten lang einem 0:1 Rückstand hinterhergelaufen war, traf der Kapitän in der 75. und 86. Minute, vermied so eine Blamage und schoss die Three Lions in die Runde der letzten 16 Mannschaften der Weltmeisterschaft. Dort treffen die Engländer am Montag auf Co-Gastgeber Mexiko. Eine weitere Achtelfinalbesetzung klärt sich am Abend und in der Nacht. Belgien spielt gegen Senegal, danach die USA gegen Bosnien-Herzegowina. Die beiden Sieger der Partien treffen dann am Dienstag aufeinander.
1: Das waren die Nachrichten. Das Wetter in Deutschland. In der Nacht bis auf letzte Schauer und Gewitter meist trocken. Tiefstwerte 17 bis 8 Grad. Morgen im Norden und in der Mitte gebietsweise Schauer, im Süden meist trocken. Höchstwerte 20 bis 30 Grad. Am Freitag oft heiter, an den Alpen Gewitter, im Nordosten einzelne Schauer, 19 bis 28 Grad. Und am Samstag im Süden viel Sonne, im Norden wechselhaftes Schauerwetter bei 20 bis 30 Grad. Es ist 22.03 Uhr.
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4: Achtung, Falschfahrer auf der A980 Abzweig Waltenhofen. Waltenhofen, Autobahn Dreieck-Allgäu. Zwischen Durach und Dreieck-Allgäu kommt Ihnen ein Falschfahrer entgegen. Fahren Sie äußerst rechts, überholen Sie nicht. Auf der A980 Abzweig Waltenhofen, Waltenhofen, Autobahn Dreieck-Allgäu. Zwischen Durach und Dreieck-Allgäu ist ein Falschfahrer unterwegs. Vorsicht bitte in beiden Richtungen. A1 Dortmund Richtung Köln. Zwischen dem Kreuz Dortmund-Unna und Westhofener Kreuz 3 Kilometer Stau. Die A2 Hannover Richtung Berlin ist zwischen Zieser und Wollin gesperrt, dadurch staut es sich. A5 Karlsruhe Richtung Frankfurt zwischen Karlsruhe Nord und Bruchsal ist wegen Bauarbeiten nur eine Spur frei, 3 Kilometer Stau. A5 Frankfurt in Richtung Kassel zwischen Homberg-Ohm und Ohmtal-Dreieck, 3 Kilometer Stau auf den beiden linken Fahrstreifen. Die A11 Kreuz Uckermark-Stettin ist zwischen Penkun und Grenzübergang Pommelen wegen Bauarbeiten bis etwa 20 Uhr in beiden Richtungen gesperrt. A14 Magdeburg Richtung Schwerin zwischen Kreuz Magdeburg und Dahlen Warsleben wegen Fahrbahnschäden gesperrt. Die A20 Kreuz Uckermark Richtung Lübeck zwischen Dummersdorf und Kreuz Rostock bis 16 Uhr noch gesperrt. A23 Hamburg Richtung Heide zwischen Hohenfelde und Legerdorf gesperrt. Dann A31 Oberhausen Richtung Gronau ist zwischen Borken und Gescher-Coesfeld nach einem Unfall gesperrt. Die A38 Göttingen in Richtung Leipzig bleibt weiterhin zwischen Eilsleben und Querfurt nach einem Unfall bis 7 Uhr früh noch gesperrt. A71 Erfurt Richtung Schweinfurt zwischen Suhl-Zellameles und dem Dreieck Suhl bis Freitag jeweils zwischen 19 Uhr und etwa 6 Uhr gesperrt. A71 Suhl Richtung Schweinfurt, der Tunnel Bergbock und der Tunnel Hochwald bis etwa 6 Uhr sind die früh gesperrt. Berlin haben wir noch die A100 Wilmersdorf in Richtung Neukölln ist zwischen Wechsstraße und Innsbrucker Platz bis etwa 5 Uhr früh gesperrt.
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4: Und die kommt aus dem Studio von NDR Info in Hamburg mit Birgit Hasselbusch. Schönen guten Abend. Ringen um Reformen im Kanzleramt, das ist das Motto beim Koalitionsausschuss. Worum geht's genau? Rente, Einkommensteuer, Gesundheit, Pflege, Arbeitszeit, Bürokratie, Finanzierung der Verkehrsinfrastruktur. Union und SPD wollten diese ganz großen Themen heute angehen und der Kanzler erwartete einen großen Sprung nach vorne. Sabine Henkel hat festgestellt, es gibt verschiedene Möglichkeiten, so einen Tag zu verarbeiten.
5: Die SPD-Co-Vorsitzende Bärbel Baas hat eine unorthodoxe Methode, ihre Erlebnisse zu verarbeiten. Sie bespricht ihren Arbeitstag mit der Jacke ihres verstorbenen Mannes.
6: Dann erzähle ich das halt der Jacke kurz, ne, wie der Tag so war, wer mich wieder irgendwie blöd behandelt hat und dann ist das weg.
5: Blöd behandeln wird man sie heute im Koalitionsausschuss wohl nicht. Denn die Koalition übt sich in neuer Harmonie. Und daran hat auch Bärbel Baas ihren Anteil, durch Kompromissbereitschaft. Allen Vorschlägen der Rentenkommission will sie zustimmen, obwohl das für die SPD nicht einfach ist. Frühzeitige Rente ohne Abschläge, weg. Renteneintrittsalter, rauf. Baas hat sich überzeugen lassen von der Notwendigkeit. Damit hat sie den Bundeskanzler an ihrer Seite und der drückt jetzt aufs Tempo.
7: Alle Elemente dieses Reformpakets müssen jetzt zügig umgesetzt werden. Wir können es uns nicht erlauben, einzelne Maßnahmen herauszunehmen oder abzulehnen.
5: Merz und Baas in seltener Einigkeit. Es geht also. Zwar gibt es in Union und SPD einzelne Stimmen, die moppern, aber es gibt auch die anderen, so wie Olaf Lies, SPD-Ministerpräsident in Niedersachsen.
8: Das Paket in sich ist geschlossen und muss auch so umgesetzt werden.
5: Rentenpaket und Gesundheitsreform sind Großprojekte, die Jahrzehnte liegen geblieben sind. Die Koalition packt das jetzt an. Und sie will, nein, sie muss noch mehr. Einfach ist das nicht. Wenn es ums Geld geht, droht wieder Ungemach. Alle wollen eine Steuerreform, aber wie sie finanziert werden soll, da liegen Union und SPD auseinander. Sollen Topverdiener mehr zahlen, damit diejenigen mit kleinen und mittleren Einkommen entlastet werden können? Johannes Winkel, Junge Union, meint nein.
9: Topverdiener in Deutschland sind schon sehr, sehr stark belastet. Und das Ziel der Einkommensteuerreform muss ja sein, alle schrittweise zu entlasten.
5: Anders blickt Juso-Chef Philipp Türmer auf Leute mit hohem Einkommen.
10: Die sind in den letzten Jahren immer reicher geworden. Jetzt müssen wir die breite Mehrheit entlasten. Und diejenigen, die ganz, ganz viel haben, müssen endlich ihren gerechten Anteil leisten.
5: Bei denen, die ganz, ganz viel haben, mehr als 270.000 Euro im Jahr verdienen, da könnte sich die Union sogar vorstellen, mitzugehen und mehr Reichensteuer einzuziehen. Aber den Spitzensteuersatz, also für diejenigen mit rund 70.000 Euro jährlich, den will die Union nicht anpacken. Denn das würde auch Handwerksbetriebe belasten. Und die will man ja entlasten, so wie die Wirtschaft insgesamt. Bürokratieabbau ist da das Schlagwort. Was aber wird nun aus einer schlagkräftigen Steuerreform? Am Ende soll sie auf jeden Fall spürbar sein und die Leute zu der Erkenntnis bringen, die tun was. Handlungsfähigkeit beweisen, Vertrauen aufbauen und nicht zuletzt die Demokratie retten. Denn die AfD liegt in Umfragen vorn.
7: Deswegen ist Scheitern keine Option.
5: Die Option ist, verhandeln, bis ein Steuerkompromiss da ist und auch einer beim Arbeitszeitgesetz. Es geht um das Stretching des 8-Stunden-Tages. Die Union will mehr Flexibilität, womit wir wieder bei Bärbel Baas wären, die der Jacke Positives berichten will.
4: Die Bundesregierung will viele ihrer Reformen möglichst noch vor der parlamentarischen Sommerpause abräumen. Dazu das Treffen der Spitzen der Koalition zur Rente, Gesundheit, Pflege. Es soll auch um Steuerentlastung gehen. Aber wie kann das gehen? Ein Vorschlag kommt von Holger Stichnoth. Er ist Ökonom und Leiter der Forschungsgruppe Ungleichheit und Verteilungspolitik am Leibniz-Zentrum für europäische Wirtschaftsforschung. Er schlägt vor, Streuverluste bei einer Steuerreform zu verringern. Bernhard Kempf vom RBB hat ihn gefragt, was damit eigentlich gemeint ist.
11: Wir schlagen einen Tarif vor, der eben genau die Politik beim Wort nimmt und die Mitte vor allem entlastet. Wir wissen, dass die Entscheidung schwer ist. Also die Politik hat angekündigt, kleine und mittlere Einkommen zu entlasten. Gleichzeitig ist wenig Geld da. Und deswegen haben wir ausgerechnet, wie man das eben kosteneffizient machen kann, wie man die Streuverluste minimiert. Und dazu schlagen wir einen Sprungtarif vor, der eben genau an der Stelle, an der man maximal entlasten möchte, zum Beispiel 40.000 Euro zu versteuerndes Einkommen, da kann man an der Stelle eben maximal viel rausholen.
12: Sprungtarif, können Sie das noch ein bisschen genauer erklären, was Sie damit meinen?
11: Ja, das ist eigentlich die Idee, das minimal invasiv zu machen. Also man würde den Tarif, den wir jetzt haben, unverändert lassen. Man würde nur unterhalb von 40.000 Euro eine neue flache Zone einführen. Das geht auch so ein bisschen in Richtung Bierdeckel. Das war ja mal auch ein Plan von Friedrich Merz von vor 20 Jahren, dass man eben da einen ganz einfachen Tarif hat, der eben eine konstante Grenzsteuerbelastung vorsieht. Und das ist eben, und dann springt es an dieser Stelle hoch auf den alten Tarif, deswegen Sprungtarif.
12: Wenn Sie das in konkreten Zahlen mal ausdrücken könnten, was meinen Sie unterm Strich für die Bürgerinnen und Bürger bei einem Einkommen von 40.000 Euro im Jahr, was wäre da für eine Entlastung drin?
11: Wir waren am Montag noch in unserem Gutachten von 10 Milliarden Gesamtvolumen ausgegangen. Da wären 520 Euro pro Jahr drin für Bürger an dieser Stelle. Und das ist eben dann doch deutlich mehr als der sprichwörtliche Cappuccino pro Monat, also 500 Euro immerhin mehr. Jetzt haben wir das gestern noch aktualisiert. Die Klingbeil-Pläne sind bekannt geworden. Und da gab es dann auch Pläne, die bis zu 20 Milliarden Entlastung gehen, also 28 Milliarden, netto 20 Milliarden. Und dann kommt man auch ungefähr doppelt so hoch.
12: Jetzt steht es aktuell nicht wirklich gut um die deutsche Wirtschaft. Viele Unternehmen entlassen Mitarbeiter. Bei VW, haben wir diese Woche gehört, stehen ganze Werke auf dem Prüfstand. Vor diesem Hintergrund hat die Politik Steuerentlastungen versprochen. Was man sieht, ist das nicht ein Widerspruch?
11: Das ist am Ende eine politische Abwägung, wo wir auch als Wissenschaftler gar nicht so viel dazu sagen können. Unser Beitrag ist eben, dass wir angesichts der schwierigen Gemengelage konkrete Vorschläge machen, wie man dann die Ziele möglichst kosteneffizient erreichen kann. Und insbesondere haben wir auch Vorschläge im Angebot, die wirklich niemanden schlechter stellen. Das ist auch noch wichtig. Es wird gelegentlich diskutiert oder es wird im Koalitionsausschuss sicherlich Thema sein, ob man auch den Spitzen- und Reichensteuersatz erhöht zur teilweisen Gegenfinanzierung. Und wir haben eben auch Vorschläge gerechnet, bei denen das nicht erforderlich ist, was sicherlich auch für die Wirtschaft und die Arbeitsanreize von Vorteil wäre.
12: Ein anderes Instrument, was in dieser Debatte auch immer wieder aufploppt, ist die Frage, soll die Mehrwertsteuer wieder nach oben gehen? Was meinen Sie?
11: Ja, da streiten die Gelehrten. Auch das ist eine politische Frage. Das Einzige, was ich als Wissenschaftler sagen kann, ist, dass es derzeit einen gesplitteten Mehrwertsteuersatz gibt. Da gibt es auch ganz verrückte bürokratische Auswüchse, was jetzt ermäßigt ist und was nicht bei der Mehrwertsteuer. Da könnte es sich lohnen, diese Ermäßigung zu reduzieren oder abzuschaffen und dafür den allgemeinen Satz zu senken.
12: Jetzt gibt es ein Urteil vom Bundesverfassungsgericht und es sagt, es muss einen Ausgleich für die kalte Steuerprogression geben. Anhebung des steuerlichen Grundfreibetrages ist da eine Forderung, da muss man mal runterrechnen. Kommen wir am Ende da überhaupt eigentlich netto auf Zahlen, die für die Bürgerinnen und Bürger überhaupt was ausmachen?
11: Ich denke schon, also mit unserem Vorschlag kommt man schon bei 10 Milliarden auf in der Mitte 520 Euro pro Jahr und in den Varianten, die wir gerechnet haben, noch mehr. Das macht schon was aus. Das ist schon zumindest ein Städtetrip oder je nachdem, wofür man das Geld ausgeben möchte. Das andere steht noch auf dem anderen Blatt, das ist die kalte Progression. Die adressiert unser Vorschlag nicht direkt, aber unser Argument ist, egal was man macht, man sollte es eben kosteneffizient und möglichst geschickt machen und da können wir unsere Vorschläge, die wollten wir in die Debatte einbringen.
12: Diese Vorschläge, über die wir sprechen, die haben Sie auch der schwarz-roten Bundesregierung zugänglich gemacht?
11: Ja, das haben wir über die Medien und über unsere Medienpartner, über die Öffentlichkeit und auch auf anderen Wege.
12: Sie sind Wissenschaftler, sind Steuerexperte, dann schauen wir mal raus aus Deutschland. Wie sieht es eigentlich bei unseren europäischen Nachbarn aus, Frankreich oder auch andere Länder? Gibt es da eigentlich irgendwas, wo wir mal uns ein Beispiel nehmen können, was wir möglicherweise besser machen können?
11: Ja, besser oder schlechter, weiß ich gar nicht. Aber dieser Sprungtarif, den wir vorgeschlagen haben, oder dieser Bierdeckel-Stufentarif, das ist unser Tarif für einen Schritt in diese Richtung, der ist international weit verbreitet. Also das ist ja, manche Leute haben uns gesagt, oh, euer Tarif ist ja noch komplizierter als der jetzige Tarif. Das sehen wir natürlich ein bisschen anders und wir sehen das als Einstieg in einen eigentlich einfacheren Tarif. Und auch international sind solche Stufentarife sehr üblich, zum Beispiel in Frankreich oder den USA.
13: Das sagt Holger Stichnot. Er ist Ökonom und Leiter der Forschungsgruppe Ungleichheit und Verteilungspolitik am Leibniz-Zentrum für europäische Wirtschaftsforschung.

0: Mittwochabend, es ist 22.15 Uhr.
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0: Nach der Gewalttat in einer Mutter-Kind-Wohngruppe in Stade werden Forderungen nach besserem Schutz für Jugendhilfeeinrichtungen laut. Vorgestern wurden dort 6 Menschen getötet, 4 Frauen und 2 Männer, die in der Einrichtung und beim Jugendamt arbeiteten. Tatverdächtig ein 45-jähriger Vater, der dort einen Gesprächstermin zum Sorgerecht für seine Tochter hatte. So eine Tat ist kein Moment, nachdem man einfach zur Tagesordnung übergeht. Sie trifft ein Arbeitsfeld, in dem Beschäftigte ohnehin immer wieder mit Drohungen, Druck und aggressiven Situationen konfrontiert sind. Über diese zunehmenden Gewaltandrohungen im Alltag hat meine NDR-Kollegin Andrea Häuslinger mit Lisa Krehmeier gesprochen. Sie ist stellvertretende Leiterin des Jugendamts im niedersächsischen Holzminden. Und zuerst hat sie sie gefragt, was hat die Tat in Stade ausgelöst?
2: Ich finde das erschreckend und es spiegelt so ein bisschen das wider, was wir hier auch inzwischen erleben. Natürlich ist das noch mal viel, viel heftiger. Aber ich mache mir hier auch große Sorgen um meine Mitarbeiter. Also das nimmt zu. Ich arbeite jetzt seit fast 15 Jahren hier und als ich hier gestartet bin, war von alledem noch gar nicht die Rede, war gar nicht dran zu denken. Das hat sich in den letzten Jahren als sehr, sehr schwierig entwickelt. Also ich bin da sehr, sehr betroffen. Ich kenne auch die Einrichtung, da damals auch schon mal Eltern untergebracht mit ihren Säuglingen. Schlimm, also wirklich, wirklich schlimm. Und das zeigt ja auch, dass sowas jederzeit und überall passieren kann.
3: No. Sie haben ja gerade schon gesagt, Gewaltandrohungen haben zugenommen. Haben Sie da ein Beispiel?
2: Ja, wir haben immer mehr Eltern, die Gewalt androhen, die zu Terminen mit Messern in der Tasche kommen. Also es gibt Eltern, die haben Umgangskontakte nach den Obhutnahmen, haben sie Umgangskontakte mit ihren eigenen Kindern und haben dann Messer in der Tasche, drohen Gewalt an, drohen massive Gewalt an. Wir haben immer häufiger den Sicherheitsdienst bei uns im Haus, wenn so etwas passiert. Ich stelle mich da vor die Mitarbeiter und wenn es um Anzeigen geht, gebe ich meinen Namen schon, damit die Mitarbeiter geschützt werden. Also alles Unangenehme, was ich von den Mitarbeitern fernhalten kann, nehme ich auf mich. Wir haben mit hochaggressiven, polizeibekannten Menschen hier zu tun und das bereitet mir ganz, ganz große Sorgen, weil das tatsächlich inzwischen nicht mehr die Seltenheit ist, sondern immer häufiger wird und eigentlich zur Regel wird.
3: Und wenn jemand dann ein Messer dabei hat bei so einem Umgangstermin, was kann man dann machen?
2: Wir haben hier im Eingangsbereich Notfallknöpfe. Ich habe hier organisiert, aber schon vor, ich mache mir da immer mal wieder Gedanken und möchte unser Sicherheitskonzept anpassen, dass wir hier im allgemeinen sozialen Dienst auch Notfallknöpfe bekommen. Weil als der Vater mit dem Messer im Umgangskontaktraum war, musste männliche Unterstützung dazugeholt werden, weil der Vater total eskaliert ist. Dann wurde Polizei gerufen und männliche Kollegen aus anderen Bereichen. Und ich möchte, dass wir hier bei uns im allgemeinen sozialen Dienst beziehungsweise auch im gesamten Jugendamt Notfallknöpfe bekommen, damit sich alle möglichst sicher fühlen.
3: Sie haben aber auch einen Sicherheitsdienst, haben Sie gesagt. Ist der immer vor Ort? Also muss der vor Ort sein?
2: Ja, also wir haben keinen festen Sicherheitsdienst. Wir haben vor ein paar Monaten, und da bin ich ganz, ganz froh, dass uns das gelungen ist, geregelt, dass die Türen zu sind, dass niemand mehr völlig ungesteuert in dem Haus rumlaufen kann, sondern dass vorne sitzt jemand im Empfang und dann holen die Mitarbeiter des Jugendamtes die Person zu den Terminen. Das heißt, es kann niemand ungesteuert in das Haus laufen. Das ist erstmal das Erste. Wenn wir aber massiv bedroht werden oder meine Mitarbeiter hier massiv bedroht werden oder wir mit der Polizei in Kontakt treten und die Rückmeldung bekommen, das ist hochgefährlich, diese Personen sind hochgefährlich, dann haben wir die Möglichkeit, einen Sicherheitsdienst zu buchen, der dann, je nachdem, was anliegt, entweder Begleitung zu Gerichtsterminen oder Begleitung, das hatte ich vor 2 Wochen, wurde ich zum Gerichtstermin begleitet. Da hatte eine Mitarbeiterin ganz, ganz große Angst, dahin zu gehen. Dann habe ich als Leitung diesen Gerichtstermin wahrgenommen mit Sicherheitsdienst. Und ja, kommt drauf an, in unterschiedlichen Situationen buchen wir dann den Sicherheitsdienst, der, wie gesagt, entweder Wege begleitet oder hier vor Ort im Eingangsbereich steht, weil angedroht wird, ins Jugendamt zu kommen, Jugendamtsmitarbeiter verletzen zu wollen und solche Geschichten. Und das war vor ein paar Jahren selten, da habe ich selten angefragt und das ist jetzt immer häufiger.
3: Wie oft passiert denn sowas? Also Sie haben gerade gesagt, das ist fast die Regel. Haben Sie da irgendwie für mich einmal pro Woche? Wie muss ich mir das vorstellen?
2: Ja, die Spanne ist natürlich groß und die Frage ist auch, wann fängt, das ist ja auch immer für jeden unterschiedlich, wann fängt eine Bedrohungslage an? Das ist für Erfahrene oftmals viel, viel später erst da als für die neuen Mitarbeiter. Aber man kann schon sagen, dass wir einmal die Woche, alle zwei Wochen eine wirklich gefährliche Situation haben. Wir sind in der Nähe der Polizei mit unserem Jugendamt, sodass wir auch immer mal wieder die Polizei zur Unterstützung dazu rufen. Aber man muss einfach auch sagen, es kann jederzeit etwas passieren. Wir haben mit Menschen zu tun, die aggressiv sind, immer aggressiver werden und wir haben generell keinen Schutz. Wir begegnen dem Menschen ja oftmals ohne Anwesenheit der Polizei. Wir machen Hausbesuche, wir sind dann in deren Räumlichkeiten und wenn wir im Vorfeld keine Hinweise bekommen, dass es da sich um gewalttätige Menschen handelt, dann sind wir dort ohne Schutz.
3: Das klingt alles nicht so, als wenn Sie sich besonders sicher in diesem Job fühlen würden, alle miteinander, oder? Das verstehe ich schon richtig.
2: Ich bin schon sehr lange hier und dadurch habe ich für mich als Person wenig Bedenken, weil ein bisschen ein Risiko besteht. Und das ist in der sozialen Arbeit und das ist im Jugendamt so. Ein Restrisiko besteht und wir können nicht vollumfänglich alle Risiken beiseite schieben und alles richtig einschätzen. Vollumfänglich sicher können wir nicht sein. Das ist so, aber das ist auch die Realität in der sozialen Arbeit. Und ganz sicher waren wir auch vor ein paar Jahren nicht. Auch da gab es immer mal Menschen, aber die eskaliert sind, aber das wird jetzt häufiger und das ist das Schwierige.
3: Haben Sie selber schon mal so eine gefährliche Situation erlebt?
2: Ja, ich habe diverse gefährliche Situationen erlebt. Das liegt einfach daran, weil ich schon sehr, sehr lange hier arbeite. Ich hatte die Situation, dass nach einer Inobhutnahme die Eltern an meiner Hausanschrift aufgetaucht sind. Eine Stunde von dem Wohnort der Eltern entfernt wohne ich. Und die Begründung des Vaters war es, ich wollte nur mal gucken, ob sie auch eigene Kinder haben. Ich bin für den Fall immer noch zuständig. Das ist eigentlich, habe ich keine Sachbearbeitung, aber diesen Fall kann ich an niemanden hier im Team abgeben. Das ist natürlich schwierig. Das ist belastend. Wenn es hier eskaliert vor Ort, ist es belastend, wenn die Menschen, die aggressiv sind und mit ihren eigenen Kindern schlimme Dinge gemacht haben und dann noch in dem privaten Umfeld, im Zuhause, wo man ja geschützt sein möchte, wenn die dann da auftauchen, ist das sehr, sehr belastend, gerade wenn man eigene Kinder hat. Ja, das ist ein Fall, wo ich tatsächlich auch zum Gericht, da ist nicht das Gericht zuständig in Holzminden, sondern im Nachbarlandkreis, da fahre ich auch mit Sicherheitsdienst zu den Gerichtsterminen, weil die Polizei das so einschätzt.
0: Thema Gewaltdrohungen im Jugendamt. Das war Lisa Krämeyer, die stellvertretende Leiterin des Jugendamts im niedersächsischen Holzminden.
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0: Und einer der Mitfavoriten ist bei der Fußball-WM heute gestrauchelt, aber nicht gefallen, Max Seib.
4: Ja, das stimmt. Es war ein hartes Stück Arbeit für Thomas Tuchel und seine Engländer im 16. Finale gegen den Kongo. Die Kongolesen zum ersten Mal seit mehr als 50 Jahren bei einer Fußball-WM dabei. Doch der klare Underdog, der führte lange. Erst in der Schlussphase kam ein Mann und rettete die Engländer und das war Harry Kane. Der Bayernstar erzielte beide Tore beim 2:1 Arbeitssieg und war am Ende entsprechend zufrieden.
5: Nach schwierigen Spielen wie diesen, die du eigentlich gewinnen musst und du gewinnst nicht, dann feierst du auch nicht. Aber heute ist so ein Augenblick. Heute wird gefeiert. Das muss man genießen, jeden Augenblick.
4: Ja, die Engländer nun also im Achtelfinale und dieses Achtelfinale wird ein echtes Auswärtsspiel, denn der Co-Gastgeber Mexiko wartet und zwar im Aztekenstadion in Mexiko-Stadt. Seit rund 25 Minuten läuft ein weiteres 16. Finale zwischen Belgien und Senegal. Da steht es noch 0-0. Wer wagt sich als erstes aus der Deckung? Das schildert uns jetzt unser Reporter Jan Wochner.
6: Partystimmung in Seattle. Wir kommen genau richtig zum ersten Tor. Und ein Tor, das sich abgezeichnet hat. Denn Belgien kriegt kaum einen Fuß auf den Boden. Senegal seit Minuten mit Powerplay. Und jetzt gibt's die Belohnung. Das 1-0. Ausgangspunkt ist der ehemalige Bayern-Spieler Sadio Mané. Dessen Flanke in die Mitte wird aufs Tor geköpft. Und klatscht an den rechten Pfosten. Wieder der rechte Pfosten. Der stand eben schon mal im Weg. Diesmal beim Kopfball aus zentraler Position von Ismaïla Sarr. Aber dann ist da ein Senegalese gedankenschnell. Habib Diarra und drückt den Ball aus kurzer Distanz über die Linie zum 1-0 für Senegal, die Mannschaft, die in der Vorrunde die ersten beiden Spiele verloren hat, mit dem Rücken zur Wand stand, dicht vor dem WM aus, aber es doch noch in dieses 16. Finale geschafft hat, schockt die Belgier und führt verdientermaßen mit 1-0.
4: Also da kamen wir doch gerade richtig. Jan Wochner war das. Senegal also mit 1-0 nun vorne gegen Belgien. Wie dieses Spiel weitergeht, das können Sie hier bei uns in der ARD-Infonacht verfolgen. Wir bleiben da oder halten Sie da auf dem Laufenden. Wie geht es weiter beim DFB-Team nach dem blamablen Aus gegen Paraguay? Darf Julian Nagelsmann als Bundestrainer weitermachen? Das ist immer noch offen. Es wird aber bereits mit Jürgen Klopp oder über Jürgen Klopp als möglichem Nachfolger spekuliert. Und das wäre keine schlechte Lösung, sagt Weltmeister und ARD-Experte Sebastian Schweinsteiger.
7: Nach so einem Ausscheiden ist es immer so, dass man über einen Trainer sprechen muss. Und ich glaube, dass Jürgen Klopp ein großer Trainer ist und dass er eine Aufbruchsstimmung erzeugen kann. Und ich glaube, hinblicklich der Europameisterschaft wäre das sehr wichtig. Ne?
4: Da also Unruhe drin und zusätzliche Unruhe gab es nun durch Razzien beim DFB. Was da heute los war, das erklärt uns Bastian Gerling.
8: Da steht die Euro 2024 GmbH im Fokus. Das ist ein gemeinsames Unternehmen, das vom DFB und der UEFA gegründet worden war und auch heute noch Veranstaltungen ausrichtet. Und diese GmbH soll eben tausende Tickets zur internen Verwendung an die 10 Austragungsorte vergeben haben. Und das ist dann womöglich eine Vorteilsgewährung. Ob die Tickets angenommen wurden und wenn ja, in welchem Umfang, das wird noch ermittelt. Außerdem, so heißt es aus Sicherheitskreisen, sind zwei Personen beschuldigt, nämlich ein 46-jähriger Franzose und ein 66-jähriger Deutscher. Und der soll als Beschäftigter der Stadt Gelsenkirchen zum EM-Halbfinale nach München eingeladen worden sein und hätte dadurch einen finanziellen Vorteil von rund 2.400 Euro erlangt. Er konnte sich bisher aber noch nicht zu diesen Vorwürfen äußern. Es gelte deshalb auch die Unschuldsvermutung, sagt das LKA.
4: Wir schauen zum Tennis und nach Wimbledon. Beim wichtigsten Rasenturnier des Tenniskalenders liegt Tag 3 hinter uns mit deutschen Höhen und Tiefen. Aus London, Matthias Kammern.
9: Es war ein Tag mit sehr viel Drama in Wimbledon. Viele enge Matches, am Ende mal mit Favoritensiegen, mal mit Außenseitererfolgen. Und auch ein Deutscher war daran beteiligt. Zunächst aber das unspektakuläre Ergebnis von Tatjana Maria. Die Halbfinalistin von 2022 war gegen die 18-jährige Amerikanerin Iva Jovic chancenlos. Verlor in etwas über einer Stunde mit 1-6 und 2-6. Der Druck der Nummer 16 der Weltrangliste war einfach zu groß. Absolute Hochspannung brachten dagegen zwei andere Frauenmatches. Coco Gauff, zweimalige Grand-Slam-Siegerin, lag gegen die Argentinierin Sierra im dritten Satz schon 3-5 und später im Tiebreak 5-7 zurück, gewann das Match dennoch. Und Barbara Krejcikova vergab gegen French Open-Siegerin Mira Andreeva im dritten Satz bei 5-3 und eigenem Aufschlag 6 Matchbälle, um dann ein Spiel später bei Service von Andreeva den 7. Matchball zu verwandeln. Ähnlich spannend ging es bei Jan-Lennard Struff gegen den Amerikaner Brandon Nakashima zu. Nach verlorenem ersten Satz holte der 36-jährige Deutsche die nächsten beiden im Tiebreak. Nach dem Verlust des vierten Durchgangs, erneut im Tiebreak, wurde das Match wegen einbrechender Dunkelheit vertagt.
4: Für ihn geht's also weiter und Deutschlands bester Tennisprofi Alexander Zverev ist morgen wieder dran mit seinem Zweitrundenmatch, dann gegen den Franzosen Valentin Rouillet.
0: Max Seib war das mit dem Sport. Nachher sind wir natürlich nochmal bei der WM-Partie Belgien-Senegal. Der Senegal führt momentan 1-0.

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1: Um 22.30 Uhr mit Astrid Fietz. Knapp 4 Jahre nach den Anschlägen auf die Nord Stream Pipelines in der Ostsee hat die Bundesanwaltschaft den mutmaßlichen Drahtzieher angeklagt. Der Anwalt des Ukrainers bestätigte entsprechende Medienberichte. Wie ARD, Süddeutsche Zeitung und die Zeit berichten, wirft die Bundesanwaltschaft dem Mann unter anderem Kriegsverbrechen vor. Das hanseatische Oberlandesgericht in Hamburg muss die Anklage prüfen. Bei der Sabotageaktion im September 2022 hatten Sprengsätze Leitungen schwer beschädigt, die für den Transport von russischem Gas gebaut worden waren. Der Angeklagte war im vergangenen August in Italien festgenommen und später nach Deutschland ausgeliefert worden. Die Atommüllendlagersuche soll nach dem Willen von Bundesumweltminister Schneider deutlich beschleunigt werden. Der SPD-Politiker nannte bei einem Besuch im Zwischenlager Lubmin in Mecklenburg-Vorpommern das Jahr 2050 als Ziel und verwies auf einen Gesetzentwurf seines Ministeriums. Aus Lubmin Katharina Seiler.
2: Die Erkundung möglicher Endlagerstandorte soll schneller gehen. Bisher war vorgesehen, dafür extra Bergwerke zu errichten, was viele Jahre gedauert hätte. Diese Zeit soll jetzt verkürzt werden, indem stattdessen neuartige Bohrtechnologien eingesetzt werden sollen. Der Gesetzentwurf muss allerdings noch vom Kabinett und später vom Bundestag beschlossen werden. Damit könnte sich die Endlagersuche um rund 25 Jahre verkürzen. Zuletzt hatte ein Gutachten nämlich davon gesprochen, dass ein Standort für ein Endlager erst 2074 feststehen könnte.
1: Eine Woche nach den Erdbeben in Venezuela hat Übergangspräsidentin Rodriguez eine Staatstrauer ausgerufen. Sie solle 7 Tage dauern, erklärte Rodriguez auf Telegram. Nach offiziellen Angaben wurden bisher mehr als 1.900 Todesopfer geborgen. Nach offiziellen mindestens 10.500 Menschen wurden verletzt. Mehrere 10.000 gelten noch als vermisst. Die ersten internationalen Rettungsteams verlassen das Land wieder. Morgen wollen die Einsatzkräfte vom deutschen THW abreisen. Die Wahrscheinlichkeit, nach so vielen Tagen noch Lebende unter den Trümmern zu finden, gehe gegen Null, hieß es. Volkswagen und Bosch stoppen ihre Partnerschaft zur Entwicklung automatisierter Fahrsysteme. Beide Unternehmen teilten mit, das Projekt sei nach 4,5 Jahren abgeschlossen und bestätigten damit Medienberichte. Demnach ging das Ende der Zusammenarbeit von Volkswagen aus. Trotz Investitionen von 1,5 Milliarden Euro sei die Technik nicht wettbewerbsfähig. VW will nun Hard- und Software für automatisiertes Fahren extern zukaufen, statt sie selbst zu entwickeln. Das Wetter in Deutschland. In der Nacht bis auf letzte Schauer und Gewitter meist trocken. Tiefstwerte 17 bis 8 Grad. Morgen im Norden und in der Mitte gebietsweise Schauer. Im Süden meist trocken bei Höchstwerten von 20 bis 30 Grad. Das waren die Nachrichten.
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3: A1 Dortmund Richtung Köln zwischen dem Kreuz Dortmund-Unna und Westhofener Kreuz 3 Kilometer Stau. Die A2 Hannover Richtung Berlin ist zwischen Ziesar und Wollin wegen Straßenschäden gesperrt. A8 Stuttgart Richtung München, der Tunnel Grübingen ist wegen Wartungsarbeiten auch gesperrt.

0: Tschüss, Jörg Diehl und Manuel Bewader befassen die aktuelle Recherche zusammen.
1: Es ist das erste Mal, dass ein mutmaßlicher Saboteur der Nord Stream Pipelines angeklagt wird. Dem Ukrainer Sergej K. werden Angriffe auf die zivile Energieinfrastruktur, nach dem Völkerstrafrecht ein Kriegsverbrechen, die Herbeiführung einer Sprengstoffexplosion sowie die Zerstörung von Bauwerken vorgeworfen. Wer ist dieser Mann? Wer ist Sergej K.? Der Bundesgerichtshof beschreibt ihn in einem Beschluss aus dem Dezember als Anführer des Sabotageteams.
2: Dem Beschuldigten, der Offizier einer Spezialeinheit der ukrainischen Streitkräfte war, kam die Aufgabe zu, die Aktivitäten zu koordinieren und die Mannschaft anzuführen. Hochwahrscheinlich waren er und die Mitbeteiligten in fremdstaatlichem Auftrag tätig.
1: Sergej K. und weitere Personen sollen laut Ermittlern von Bord der Segeljacht Andromeda den Sprengstoffanschlag auf die Pipelines im Herbst 2022 ausgeführt haben. Mit Zeitzündern versehene Sprengsätze zerstörten damals 3 der 4 Stränge der Pipelines Nord Stream 1 und Nord Stream 2. Ein maßgeblicher Teil der früheren deutschen Gasversorgung brach unwiederbringlich weg. Anfangs war völlig unklar, wem der Angriff auf die Gaspipelines zuzurechnen war. Unter anderem ein Rechercheteam von ARD, Süddeutscher Zeitung und Die Zeit begab sich auf Spurensuche und rekonstruierte die Route der Segeljacht. In Schweden wurde die Andromeda und ihre Crew damals von einem deutschen Segler, Thorsten Bruns, beobachtet. Nach dem Anschlag erinnerte er sich.
3: Da standen zwei Herren, die waren mit kurzen Haaren, militärisch würde ich sagen, oder so kurze Haare halt, also ganz kurz. Und eine Dame im Hintergrund, eine brünette Dame.
1: Thorsten Bruns meinte damals zu erkennen, die Besatzung habe eine osteuropäische Sprache gesprochen. Eine ähnliche Beobachtung machte damals auch der Hafenmeister im polnischen Kolberg.
4: Am Nachmittag sind die gekommen und am Morgen haben sie wieder losgemacht. Die Flagge war deutsch und der Akzent war östlich. Das hat mich aufmerksam gemacht und deshalb habe ich den Grenzschutz angerufen.
1: In akribischer Ermittlungsarbeit, auch im Austausch mit polnischen Behörden, gelingt es Bundespolizei und Bundeskriminalamt, den mutmaßlichen Tätern auf die Schliche zu kommen. Es gelingt ihnen, Sergej K. zu identifizieren. Gegen ihn wird im August 2025 ein europäischer Haftbefehl erlassen. Nur 3 Tage später wird er in Italien festgenommen und anschließend nach Deutschland ausgeliefert. Hier muss er sich nun bald vor Gericht verantworten. Die Beweislast gegen ihn soll nach Informationen von ARD, SZ und Zeit erdrückend sein. Unter anderem soll er sich in abgehörten Telefonaten aus der Auslieferungshaft heraus selbst belastet haben. Die wichtige und politisch brisante Frage, was die ukrainische Staatsführung über den Anschlag wusste, ob sie ihn gar befohlen hat, ist aber bis heute offen. Der ukrainische Präsident Volodymyr Zelensky hat in der Vergangenheit immer wieder dementiert, dass sein Land involviert war.
5: Die Ukraine war das nicht. Das wird nur behauptet, um die Hilfen an uns zu verlangsamen.
1: Sergej K. äußert sich auf Anfrage nicht zur Erhebung der Anklage gegen ihn. Offenbar streitet er aber nicht ab, in die Anschläge involviert zu sein. In der Vergangenheit hatten seine Anwälte argumentiert, dass für ihn eine funktionelle Immunität gelten müsse, weil die Pipelines im Verteidigungskrieg gegen Russland ein legitimes militärisches Ziel seien und er als Soldat gehandelt habe. Die deutschen Ermittler hatten gehofft, einen weiteren Tatverdächtigen vor Gericht bringen zu können, den Ukrainer Volodymyr Schuralew. Er soll als Taucher ebenfalls am Anschlag auf die Nord Stream Pipelines beteiligt gewesen sein. Auch gegen ihn liegt ein europäischer Haftbefehl vor. Vergangenes Jahr wurde er in Polen festgenommen, doch ein Gericht verweigerte die Auslieferung. Im polnischen Fernsehen sagte er damals:
6: Ich habe in Deutschland kein Verbrechen begangen und ich habe Nord Stream nicht gesprengt.
1: Und so endet die Reise der Segeljacht Andromeda vorerst nur für ein Besatzungsmitglied vor Gericht. Der Prozess gegen Sergej K. soll im Herbst in Hamburg beginnen.
0: Infos zur ersten Anklage gegen den mutmaßlichen Nord Stream-Saboteur.
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0: Mit Münzen und Scheinen bezahlen, also für die meisten Schwedinnen und Schweden schon lange kein Thema mehr. Fast jede Zahlung, auch für kleinste Beträge, geht das hier mit der Karte. Einige Länder nehmen gar kein Bargeld mehr an. Und das soll sich jetzt aber ändern, denn ein Gesetz tritt jetzt in Kraft. Lebensmittelgeschäfte und Apotheken im ganzen Land müssen wieder Bargeld annehmen. Charlotte Littgen weiß mehr.
8: Dieses Geräusch hört man in Schweden kaum noch, denn hier wird fast alles mit der Karte bezahlt, selbst das Eis am Kiosk um die Ecke. Viele zahlen digital, die meisten direkt mit dem Handy. Anders geht es oft gar nicht, denn in vielen Geschäften hängt ein Hinweisschild: WR kontantfrei. Wir sind bargeldlos.

0: Björn Eriksson sieht darin ein Problem.
1: Ich finde, dass die Verbraucher selbst entscheiden sollten. Wer digital bezahlen will, soll das gerne tun. Aber es muss doch trotzdem möglich sein, mit Bargeld zu bezahlen, wenn man das möchte.
0: Der Stockholmer kämpft mit seiner Initiative schon lange für den Erhalt des Bargelds. Seit neuestem ist das auch ein Anliegen der schwedischen Regierung. Seit dem 1. Juli ist ein neues Bargeldgesetz in Kraft. Es verpflichtet Lebensmittelgeschäfte und Apotheken dazu, wieder Münzen und Scheine anzunehmen. Gerade jetzt ein wichtiger Schritt, sagt Elin Ritola von der schwedischen Zentralbank.
2: Durch die neue geopolitische Lage hat Bargeld wieder eine größere Bedeutung. Es geht dabei um Sicherheit, darum, dass es Bezahlmöglichkeiten gibt, die auch dann funktionieren, wenn beispielsweise das Internet oder die Stromversorgung ausfällt.
0: Zurück zum Bargeld. Auch die schwedische Regierung sieht darin eine Art Krisenvorsorge. Die Zivilschutzbehörde empfiehlt, alle Erwachsenen sollen immer etwa um die 1.000 Kronen in Bar zu Hause liegen haben. Das sind etwa 90 Euro. Im Krisenfall würde das reichen, um zumindest das Nötigste einzukaufen. Viele Schweden haben nicht mal das, denn sie haben seit Jahren nicht mehr mit Bargeld bezahlt, sondern ausschließlich mit der Karte oder per Swish, einem rein schwedischen Online-Bezahlsystem. Elin Ritola von der schwedischen Zentralbank.
2: Ich würde sagen, dass Schweden ein Land mit einer Bevölkerung ist, die Technik gegenüber recht positiv eingestellt ist. Viele haben diese neuen praktischen Lösungen begeistert angenommen.
0: Doch sich allein auf das digitale Bezahlen zu verlassen, kann auch ein Risiko sein. Das haben die Schweden 2021 gemerkt, als nach einem Cyberangriff insgesamt 800 Supermarktfilialen im ganzen Land lahmgelegt waren. Björn Eriksson und seiner Initiative zum Erhalt von Bargeld geht es nicht nur um die Sicherheit, sondern auch um die Inklusion.
1: Es gibt viele Menschen, die Probleme mit dem digitalen Bezahlen haben. Etwa Menschen mit einer Behinderung und ältere Menschen.
0: Für Björn ist das neue Gesetz ein erster Schritt in die richtige Richtung. Er freut sich, dass er zumindest im Supermarkt und in der Apotheke jetzt wieder ohne Probleme mit Bargeld bezahlen kann.
3: Bar zahlen kann man auch beim Kölner Dom, Weltkulturerbe, Wahrzeichen. Ja, und seit heute nicht mehr kostenlos. 12 Euro kostet der Besuch. Und wer zum Gottesdienst kommt oder beten will, darf aber weiter ohne Eintritt rein. Für alle anderen gilt, der Blick ins Innere hat jetzt seinen Preis. Begründet wird das mit den hohen Kosten für Erhalt und Sicherheit. Bei rund 6 Millionen Besuchern im Jahr kann da schon eine ganz ordentliche Summe im Klingelbeutel zusammenkommen. Wie kommt denn das am ersten Tag an? Eine erste Bilanz gibt's aus Köln.
4: Patty, Talin und Linda kommen aus Kanada und sind auf große Europatour. Da ist der Stopp am Weltkulturerbe Dom natürlich Pflicht. Dass sie dafür Tickets brauchen, überrascht sie nicht. Das sind sie von anderen weltberühmten Bauwerken gewöhnt. Also gehen sie brav zum Ticketshop und bezahlen zusammen 36 Euro. Ich tue, was ich tun muss, und wir sind nun wirklich einen langen Weg gekommen, um uns hier alles anzuschauen. Ich mache das gerne, weil es für eine gute Sache ist und nicht nur um Geld einzunehmen. Aber hier geht es um die Restaurierung und das ist absolut gut. Um 10 Uhr öffnet der Dom. An der Hauptpforte gibt es die Ticketkontrolle. Es läuft eher schleppend an, aber immerhin Beschwerden gibt es nicht. Die Kosten für die Instandhaltung des Doms steigen immer weiter, sagen die Verantwortlichen. Es würde zum Beispiel noch bis 2070 dauern, bis die Schäden alleine aus dem Zweiten Weltkrieg behoben seien, sagt der Dompropst Guido Assmann.
5: Der Ukraine-Krieg nach Corona, die Materialkosten sind gestiegen, Energiepreise sind gestiegen. Das merken wir ja alle in unseren eigenen Wohnungen. Und wer ein kleines Häuschen hat oder eine Reparatur an einem Auto hat, was das alles kostet. Und diese Schere, die müssen wir wieder schließen.
4: Der Erhalt und Unterhalt des Weltkulturerbes beschäftigt 170 Mitarbeitende und kostet rund 16 Millionen Euro jährlich. Das Thema hat die Kölnerinnen und Kölner in den vergangenen Wochen ganz schön erhitzt. Die Älteren zeigen kaum bis gar kein Verständnis, die Jüngeren schon.
6: Es gibt ja auch in der Türkei zum Beispiel eine Moschee, da muss man ja auch Eintritt zahlen. Deswegen finde ich das ganz gut, dass man eigentlich Eintritt zahlen muss.
7: Die Touristen sollen hier, sage ich mal, auch frei reingehen können und besichtigen. Also ich finde das nicht in Ordnung mit dem Eintritt.
8: Ich ist mal dramatisch, weil jetzt wird schon in Aachen überlegt, ob die eventuell nachziehen.
9: Ich finde es sehr gut. Ich war noch nie im Dom drinne. Das ist jetzt mein erstes Mal. Und ich finde es atemberaubend. Das ist sehr schön.
4: Im Nordbereich des Doms ist ein kleiner Teil des gewaltigen Innenraums abgesperrt. Hier darf gratis gebetet werden. Oder die Gläubigen stellen Kerzen auf. Domschweizer sorgen für Ordnung. Das Bild vor und im Dom hat sich jedenfalls verändert. Die Offenheit, die der Dom bisher zeigte, ist dahin, sagen einige Kölnerinnen und Kölner. In Köln spricht man von unserem Dom. Unser Dom kostet jetzt Eintritt. Daran werden sich viele noch gewöhnen müssen.
3: Seit heute kostet der Blick in den Kölner Dom also 12 €. Wie das angekommen ist, das hat sich Jochen Hilgers angesehen.

0: Es ist jetzt 22.45 Uhr.
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0: Wie soll ich das jetzt schreiben? Einen gewaltigen Buchstabenaufruhr gab es vor genau 30 Jahren bei der Neuregelung zur deutschen Rechtschreibung. Dazu verpflichteten sich am 1. Juli 1996 die deutschen Bundesländer, Österreich dazu, die Schweiz, Liechtenstein und weitere Staaten mit deutschsprachigen Bevölkerungsteilen, also wie zum Beispiel in Belgien oder Italien. Kurz zur Rechtschreibreform. Festgehalten in der sogenannten Wiener Absichtserklärung, die reformierte Orthographie sollte dann zum 1. August 98 eingeführt werden. Allerdings führten die neuen Regeln der Rechtschreibung bei vielen zu einem richtigen Sturm der Entrüstung. Die Wogen haben sich inzwischen geglättet. Es gab in der Zwischenzeit so eine Art Reform der Reform, die die Schreibregeln entschärft hat. Uwe Beutler vom Hessischen Rundfunk hat mit einem der Herausgeber der Frankfurter Allgemeinen Zeitung, mit Jürgen Kaube, auf die Rechtschreibreform von damals bis heute geblickt und die Frage an ihn: Was haben Sie eigentlich damals vor 30 Jahren gedacht, als die Rechtschreibreform verabschiedet wurde?
2: Die erste Frage, die einem durch den Kopf ging, ist: Muss man etwas reformieren, von dem gar nicht ganz klar ist, dass es nicht funktioniert? Was war eigentlich das Problem, das durch die Reform gelöst werden sollte? Dann hieß es damals, und das ist zu schwierig für die Schüler, die deutschen Sprache. Und wenn man das reformiere, dann würden sich deren Rechtschreibleistungen verbessern. Das wissen wir inzwischen, dass das gar nicht der Fall ist. Die ersten Befunde, also die sprachlichen Befunde, waren ja so merkwürdig. Sie erinnern sich vielleicht an die Debatten, ob Schifffahrt mit wie viel F das eigentlich zu schreiben sei oder ein Saxophon noch mit PH schreibt oder Grizzlybär. Da gab es ja die Idee, das nicht mit Doppel-Z und L-Y zu schreiben, sondern wie Müslibär, also mit I-S-L-I in der Mitte. Das sind so, wie soll man sagen, das sind so Randbezirke dieser Reform, die eher so einen kuriosen Charakter hatten. Manches davon ist dann auch wieder zurückgenommen worden.
3: Wie sind Sie denn damals eigentlich journalistisch bei der FAZ vorgegangen? An welche Rechtschreibung haben Sie sich gehalten und mit welchen Argumenten?
2: Das war ganz kurios. Also wir haben am Anfang den Sinn der Angelegenheit nicht eingesehen und haben gesagt, wir bleiben bei der alten Rechtschreibung. Das bezog sich insbesondere auf das scharfe S, das ja dann durch diese Regelung SS, wenn es schnell ausgesprochen wird und scharfes S, wenn es langsam ausgesprochen wird, das Wort. Da haben wir erstmal gesagt, nee, wir bleiben beim Alten. Dann hat sich das, wie soll man sagen, mit der Zeit haben wir dann gesagt, naja, manche Sachen sind sinnvoll, andere nicht. Wir entwickeln eine eigene Rechtschreibung in der Zeitung. Und das ist auch bis zum heutigen Tage zum Teil so geblieben, dass wir manche Dinge einfach nicht übernommen haben. Insbesondere in diesem Bereich getrennt und auseinanderschreiben. Also ob jemand zusammengeschlagen wird oder zusammengeschlagen wird, also getrennt geschrieben, ist ja ein großer Unterschied, insbesondere für denjenigen, der da geschlagen wird. Sodass sich inzwischen, glaube ich, eine Situation ergeben hat, wo wir gar nicht mehr genau sagen können, ob wir alte Schreibweisen, neue Schreibweisen, zurückgenommene neue Schreibweisen haben. Im Grunde, glaube ich, ist das nicht untypisch, dass die Leute inzwischen gar nicht mehr so recht wissen, was jetzt eigentlich gilt. Und damit aber ganz gut leben können, weil die Sprachverwendung ist ohnehin ein bisschen regelgebunden, aber in weiten Bereichen dann auch nur darauf angewiesen, dass die Leute sich nicht falsch verstanden sehen, wenn sie irgendetwas schreiben. Normalerweise ist es ja nicht die Situation des Deutschunterrichts, dass da jemand mit einem roten Filzstift dasteht und alles anstreicht, was falsch ist. Das macht man ja in der normalen Kommunikation mit Behörden oder so, macht man das ja gar nicht, sondern selbst wenn man etwas findet, von dem man denkt, das ist aber jetzt seltsam, das hätte ich anders geschrieben, dass man es akzeptiert in dem Moment, in dem man es versteht.
3: Ziel der Reform war ja, die komplizierten Regeln etwas zu vereinfachen, vor allem die Zusammen- und Getrenntschreibung. Sie haben sie eben auch schon angesprochen. Wenn wir mal insgesamt draufschauen, Sie haben ja auch schon ein paar Beispiele genannt, verstehen Sie diesen Ansatz? Aber Sie haben eben gesagt, das ist irgendwie alles dann doch nicht gelungen, oder?
2: Ja, wie gesagt, das eine ist diese Empirie an den Schulen, dass eben inzwischen sind wir so weit, dass in manchen Bundesländern ja die besondere Berücksichtigung der Rechtschreibung in den späteren Klassen bei irgendwelchen Arbeiten zurückgenommen wurde, weil die Schüler so viele Fehler machen, dass man es dann gar nicht durchhalten kann, wenn ich am Ende alle eine 4 haben sollen. Ich höre auch, dass lokal an der einen oder anderen Schule der Deutschunterricht inzwischen als schrecklicher gilt als der Mathematikunterricht, was wirklich eine Situation ist, die in meiner Jugend ganz anders war. Also da wird das offenkundig nicht als Vereinfachung wahrgenommen. Hat natürlich auch damit zu tun, dass vielleicht an mancherorts das Lesen ein bisschen rückläufig ist und die Vertrautheit mit der Sprache, insbesondere der geschriebenen Sprache, hängt natürlich naturgemäß von Leseübungen stark ab. Also ob man Leute noch dafür sensibilisieren kann, dass es einen Unterschied macht, ob zusammengeschlagen oder zusammengeschlagen wird, ist, glaube ich, situationsabhängig. Also kommt das in einem Roman vor? Mündlich ist es ohnehin, wird es ja gleich ausgesprochen. In dem Maß, in dem die Mündlichkeit die Sprache dominiert, sind viele Rechtschreibfragen ohnehin sekundärer Natur. Also ich glaube, wir haben eine große Anarchie und ein großes Durcheinander. Finde aber, man kann, wenn man jetzt nicht eine Zeitung ist oder ein Schriftsteller oder eine Schriftstellerin, ganz gut mit einem solchen Durcheinander leben. Und dort, wo zum Beispiel Schriftsteller agieren, hat man ja auch diese Sonderform. Manche insistieren auf alter Rechtschreibung, manche insistieren in ihren Manuskripten auf einem scharfen S, wo andere inzwischen das Doppel-S hätten. Und ins Unverständliche geraten keine der beiden Varianten. Man wird das, wenn Hass mit scharfem S geschrieben wird oder mit Doppel-S, man wird es beides mal als denselben Hass erkennen.
0: Das mit einfachem S, sagt Jürgen Kaube, der Herausgeber der Frankfurter Allgemeinen Zeitung, mit zur Rechtschreibreform von damals bis heute. Sie sind klein, grau, haben Knopfaugen, unfassbar flauschig, sehr laut, wenn sie hungrig sind. Schreiadlerküken. In Potsdam werden über 20 davon per Hand aufgezogen. Was es dabei zu beachten gilt, das hat sich RBB24-Reporterin Magdalena Bienert heute mal sehr intensiv angehört.
4: Mitten im Wald auf idyllischem Gelände liegt der Falkenhof und die Aufzuchtstation für 26 Schreiadlerküken. Ursprünglich kommen sie aus Polen, wo die Population stabil ist, im Gegensatz zu Brandenburg. Hier leben rund 130 Schreiadlerpaare. Jedes bekommt zur Brutzeit 2 Eier. Das kleinere, das wird gerettet, erklärt die Polin Roxana Kaluja.
5: Das zweite Ei ist quasi ein Ersatzei, falls das erste Ei nicht befruchtet wurde und kein Küken schlüpft. Aber viele Raubvögel haben das Verhalten, was wir Kainismus nennen, von Kain und Abel. Es gibt eine große Aggressivität zwischen den Küken.
4: Das Küken, was 1 bis 2 Tage später schlüpft, wird vom Geschwisterküken getötet. Um das zu vermeiden, also die notwendige Entnahme der kleineren Eier und der sehr vorsichtige Transport aus Polen nach Brandenburg. Roxana Kaluja muss die Kleine nun 3-mal täglich füttern. Da die Tiere später ausgewildert werden, dürfen sie keinen für sie erkennbar menschlichen Kontakt haben. Auf dem Handy macht Roxana mütterliche Schreiadlerrufe an. Jetzt wissen die Kleinen, es gibt Futter. Roxana und auch ich streifen uns braune Umhänge über und setzen Masken mit Schnabel auf. Sie sind wirklich zu niedlich mit ihrem fluffig zerzausten Flaum. Auf dem Speiseplan stehen zerkleinerte Mäuse und Hasen. Sobald die Küken fliegen können, müssen sie die dann in unseren Wäldern selber fangen. Bis dahin gibt's aber noch All-Inclusive-Verpflegung im Falkenhof Potsdam.
0: Bei den Schreiadlerküken in Potsdam war Magdalena Bienert.
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0: Der kanadische Filmemacher Daniel Roha gewann 2023 einen Oscar für seinen Dokumentarfilm Nawalny, liefert jetzt sein Spielfilmdebüt ab. Der Film heißt The Piano Tuner, ein tragikomischer Genremix und mit Dustin Hoffmann wirklich richtig prominent besetzt. Und Bettina Dunkel stellt genau diesen Piano Tuner vor.
6: Gute Jazzmusiker beherrschen nicht nur ihre Instrumente, sie sind obendrein unschlagbar in der Kunst des Improvisierens. Ein Talent, das auch Nicky und Harry besitzen. Nicky war mal ein Wunderkind am Klavier, Harry gehörte zum Inner Circle von Jazzgrößen wie Herbie Hancock. Dann entwickelte Nicky ein Gehörleiden, Harry hatte einen Herzinfarkt. Als harmonisches Ersatzvater-Sohn-Gespann tingeln sie jetzt durch Manhattan und stimmen die Pianos von neureichen Möchtegern-Kulturbeflissenen. Aber die schätzen weder die Instrumente in ihren Wohnzimmern noch die erstklassige Arbeit der beiden.
7: Entschuldigung?
8: Ja, Ma'am?
7: Die Toilette ist undicht. Ich gebe Ihnen 100 extra.
8: Was sagt sie?
9: Sie will, dass wir die Toilette reparieren.
8: Wir sind Klavierstimmer. Wir reparieren Klaviere.
7: 200.
8: Höre ich 500?
6: Die vielschichtige Tragikomödie The Piano Tuner wirkt zu Beginn wie eine charmante Charakterstudie über gescheiterte Künstler am Klavier. Aber wie der hakenschlagende Jazz-Soundtrack, der dem Film seinen Rhythmus verleiht, steckt auch die Handlung voller Twists und Überraschungen. Diese werden nach und nach, um nicht zu sagen vorsichtig, integriert. Da wären zunächst romantische Elemente, die nach Drehbuchstandard klingen, aber durchaus originell sind. Denn die Art und Weise, wie zwischen Klavierstimmer Nikki und Kompositionsstudentin Ruthie die ersten Funken fliegen, hat man so noch nicht gesehen bzw. gehört.
9: Hast du das absolute Gehör?
10: Ja.
9: Was ist das?
10: C Fis, Ass E, E7 B9, F7 Kreuz 5 Kreuz 9. Fis, G, A, Eis, H über das.
6: Als der von Dustin Hoffman gespielte Harry ins Krankenhaus muss, werden dramatische Noten hinzugefügt. Weil aber auch das keine allzu überraschende Wendung ist, kommen Thriller-Komponenten dazu. Und die verleihen der Handlung dann doch eine unerwartete Dynamik.
10: Hallo? Wie lange brauchen Sie noch? Es ist laut.
11: So lange, wie wir brauchen. Es sei denn, du öffnest den Safe.
6: Mit seinem hochsensiblen Gehör kann Nikki selbst modernste Safes und deren Kombinationen knacken. Und weil Harrys Krankenhauskosten explodieren, lässt sich Nikki von einer Einbrecherbande anheuern.
11: Heilige Scheiße. Wenn du richtig Geld verdienen willst, ruf mich an.
6: Würde The Piano Tuner in voller Konsequenz dem Aufbau einer Jazz-Improvisation folgen, müsste die Handlung ab diesem Moment absolut unberechenbares Terrain betreten. Dazu allerdings fehlt dem Film leider der Mut. Vieles ist vorhersehbar, manches arg konstruiert. Demgegenüber steht die hervorragende Schauspielleistung von Hauptdarsteller Leo Woodell und das immersive Sounddesign von Johnny Byrne, der schon mit The Zone of Interest eine Glanzleistung abgeliefert hat. Dennoch, über den Rohdiamant-Status kommt The Piano Tuner nicht hinaus. Was okay ist, wenn man bedenkt, dass Regisseur und Drehbuchautor Daniel Roha zuvor ausschließlich Dokumentarfilme gemacht hat. Für einen, Navalny, wurde er 2023 mit einem Oscar ausgezeichnet. Gerade mal 29 Jahre alt war der Kanadier damals. Der Druck war enorm. Roha wurde depressiv, hatte eine kreative Blockade. Entsprechend ist sein Spielfilmdebüt auch eine Art Selbsttherapie. Handelt The Piano Tuner doch unter anderem davon, wie man nach einer Krise wieder zu sich findet. Dafür braucht es Zeit. Und dieser Film ist ein sehr guter Anfang.
0: Bettina Dunkel über den Film The Piano Tuner, der morgen in die Kinos kommt.
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0: Favoriten wackeln, nichts Besonderes bei dieser Weltmeisterschaft. Nach dem Deutschland aus zum Beispiel, Niederlande raus und wirklich einige enge Partien, hat England vorhin einen Rückstand gegen Kongo aufholen müssen. Harry Kane war dann derjenige, der das Team dann doch zum Schluss noch ins Achtelfinale geschossen hat. Aber da war ganz schön viel Schweiß dabei und momentan ist es so, dass Halbzeitpause ist bei der Partie Belgien gegen Senegal. Und wir schalten zu Jan Wochner, denn der weiß, wie die ersten 45 Minuten gelaufen sind, dabei mit Senegal am Drücker.
12: Mit den Belgiern ist es, wie so oft bei den jüngsten fußballerischen Großereignissen, große Erwartungen, aber wenig dahinter. Zumindest gilt das bislang in diesem 16. Pause in Seattle. Der Senegal führt hochverdient mit 1:0 nach 45 phasenweise durchaus schwungvollen Minuten. Aber das lag vor allem am Team aus Afrika. Der Senegal von Beginn an mit mehr Struktur im Spiel und mit mehr Offensivdrang, auch mit einem frühen Pfostentreffer Ismaïl Assar. Und er wiederholte das Ganze dann in der 25. Minute nach Flanke von Mané, dem ehemaligen Bayern-Spieler, köpfte Assar an den Pfosten, traf den ein zweites Mal, aber beim zweiten Mal war dann ein Teamkollege zur Stelle. Habib Diarra drückte den Ball aus kurzer Distanz über die Linie zur hochverdienten Führung für den Senegal. Belgien mit zahlreichen Topstars in der Startelf. Kevin De Bruyne beispielsweise, auch Yuri Tielemans. Aber sie alle kommen nicht so richtig in Fahrt und vor allem nicht zu Torchancen. Ein abgefälschter Schuss prüfte den senegalesischen Schlussmann mal. Aber ansonsten kam da wenig bis gar nichts aufs Tor. So führt der Senegal zur Pause in Seattle vor mehr als 60.000 Zuschauern mit 1:0.
0: Und wir bleiben natürlich am Ball auch in der zweiten Halbzeit bei der Partie Belgien gegen Senegal.

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1: Um 23 Uhr mit Astrid Fietz. Die Bundesanwaltschaft hat den mutmaßlichen Drahtzieher der Anschläge auf die Nord Stream Gasleitungen vor knapp 4 Jahren angeklagt. Nach Recherchen von ARD, Süddeutscher Zeitung und der Zeit soll sich der Ukrainer unter anderem in abgehörten Telefonaten selbst belastet haben. Aus Hamburg Anna Klüspies.
2: Dem Ukrainer Sergej K. werden Angriffe auf die zivile Energieinfrastruktur, nach dem Völkerstrafrecht ein Kriegsverbrechen, die Herbeiführung einer Sprengstoffexplosion sowie die Zerstörung von Bauwerken vorgeworfen. Sergej K. und weitere Personen sollen laut Ermittlern von Bord der Segeljacht Andromeda den Sprengstoffanschlag auf die Pipelines im Herbst 2022 ausgeführt haben. Die wichtige und politisch brisante Frage, was die ukrainische Staatsführung über den Anschlag wusste, ob sie ihn gar befohlen hat, ist aber bis heute offen.
1: Die Koalitionsspitzen von Union und SPD haben am späten Abend ihre Gespräche im Kanzleramt beendet. Informationen über den Stand der Beratungen über weitere Reformen wurden zunächst nicht bekannt. Beim Koalitionsausschuss ging es unter anderem darum, wie man Menschen mit kleinen und mittleren Einkommen steuerlich entlasten kann. Weitere Themen sollten etwa die Rentenreform und Bürokratieabbau sein. Bei neuen israelischen Angriffen im Gazastreifen sind nach palästinensischen Angaben mindestens 3 Menschen getötet worden. 2 von ihnen seien bei einem Luftangriff im Nordwesten der Stadt Gaza ums Leben gekommen. Der 3. starb demnach bei einer Attacke auf ein Auto im Zentrum der Stadt, so der von der Hamas kontrollierte Zivilschutz. Nach Angaben des israelischen Militärs handelte es sich um bewaffnete Kämpfer. Offiziell gilt seit Oktober vergangenen Jahres eine Waffenruhe im Gazastreifen. Die englische Nationalmannschaft hat den Einzug ins Achtelfinale der Fußball-Weltmeisterschaft geschafft. Lange sah es aber nach einer Sensation für die Demokratische Republik Kongo aus. Aus dem ARD-WM-Team Desiree Krause.
3: Die große Überraschung war nah, aber dann kam Harry Kane. Nachdem England gegen die Kongolesen fast 70 Minuten lang einem 0:1 Rückstand hinterhergelaufen war, traf der Kapitän in der 75. und 86. Minute, vermied so eine Blamage und schoss die Three Lions in die Runde der letzten 16 Mannschaften der Weltmeisterschaft. Dort treffen die Engländer am Montag auf Co-Gastgeber Mexiko. Eine weitere Achtelfinalbesetzung klärt sich am Abend und in der Nacht. Belgien spielt gegen Senegal, danach die USA gegen Bosnien-Herzegowina. Die beiden Sieger der Partien treffen dann am Dienstag aufeinander.
1: Das waren die Nachrichten. Das Wetter in Deutschland. In der Nacht bis auf letzte Schauer und Gewitter meist trocken, Tiefstwerte 17 bis 8 Grad. Morgen im Norden und in der Mitte gebietsweise Schauer, im Süden meist trocken, Höchstwerte 20 bis 30 Grad. Am Freitag oft heiter, an den Alpen Gewitter, im Nordosten einzelne Schauer. Temperaturen 19 bis 28 Grad. Es ist 23.03 Uhr.
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4: A1 Dortmund Richtung Köln zwischen dem Kreuz Dortmund-Unna und Westhofener Kreuz 3 Kilometer Stau. Die A2 Hannover Richtung Berlin ist zwischen Ziesar und Wollin wegen Straßenschäden gesperrt. A9 München Richtung Nürnberg zwischen Dreieck-Holledau und Manching 3 Kilometer Stau. Die A11 Kreuz Uckermark-Stettin ist zwischen Penkun und Grenzübergang Pommelen wegen Bauarbeiten bis morgen etwa 20 Uhr in beiden Richtungen noch gesperrt. Die A14 Magdeburg Richtung Schwerin zwischen Kreuz Magdeburg und Dahlenwarsleben wegen Fahrbahnschäden gesperrt. A20 Kreuz Uckermark Richtung Lübeck zwischen Dummerstorf und Kreuz Rostock wegen Bauarbeiten bis 16 Uhr noch gesperrt. Dann haben wir die A38 Göttingen Richtung Halle ist zwischen Querfurt und Scharfstedt wegen Bergungsarbeiten bis 7 Uhr früh gesperrt. A71 Suhl Richtung Schweinfurt, der Tunnel Bergbock und der Tunnel Hochwald sind wegen einer Nachtbaustelle bis etwa 6 Uhr früh gesperrt. Berlin, die A100 Wilmersdorf Richtung Neukölln ist zwischen Wechsstraße und Innsbrucker Platz bis etwa 5 Uhr früh gesperrt. Und A261 Richtung A1 zwischen Tötensinn und Buchholzer Dreieck wegen Bergungsarbeiten gesperrt.
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4: Aus dem Studio von NDR Info in Hamburg kommt die mit Birgit Hasselbusch. Schön, dass Sie dabei sind. Meine Erwartung ist, dass wir wirklich einen großen Sprung nach vorn machen in der Modernisierung unseres Landes. Das sagte Bundeskanzler Friedrich Merz vor dem Koalitionsausschuss in Berlin. SPD und Union seien zuversichtlich. Das Treffen sollte umfassende Ergebnisse bringen und hat es jetzt wohl auch in Sachen Modernisierung des Staatswesens, zur Digitalisierung und zu den Themen Steuern und Arbeitsmarkt. Denn vor wenigen Augenblicken ist das Treffen zu Ende gegangen und mein Kollege Kollege Ingo Zamperoni hat dazu in den ARD-Tagesthemen mit dem Leiter des ARD-Hauptstadtstudios Markus Preis gesprochen und ihn nach seinen Informationen zum aktuellen Stand gefragt.
5: Ja, nach dem, was wir hören, sind die Verhandlungen beendet, gerade eben, und zwar mit einer Einigung, Zitat, auf ein umfassendes Paket für Wachstum und Beschäftigung und einer Einigung auf eine Einkommensteuerreform. Das deckt sich ein bisschen mit dem, was wir den ganzen Abend versucht haben zu recherchieren. Worum geht's genau? Wo sind die Knackpunkte? Wir haben gehört, dass Steuer sozusagen der letzte Punkt war, der noch verhandelt wurde, was ja im Umkehrschluss bedeutet, dass man sich in Sachen Arbeitsmarktreform auf etwas verständigt haben musste. Aber sozusagen alle Beteiligten, muss man einfach sagen, man hat das ja auch schon mehrfach hier erlebt, waren da sehr, sehr zurückhaltend, sehr vorsichtig, haben versucht, dass keine Details nach außen dringen. Aber es sieht danach aus, dass die Einkommensteuerreform steht, kommt, dass es also auch irgendwo Veränderungen geben muss, Entlastung und aber auch Belastung. Wie genau die aussehen, werden wir dann wahrscheinlich, so hören wir es, morgen früh um 9 Uhr erfahren.
6: Ja, es sollte jedenfalls einen großen Sprung geben, so der Kanzler. Und vermutlich hat man sich jetzt geeinigt, weil man wahrscheinlich wusste, was auf dem Spiel steht, wenn es jetzt keine nennenswerte Entscheidung oder Einigung gegeben hätte, oder?
5: Ja, also es ist natürlich eine Situation, die in den letzten Wochen für die Bundesregierung dann doch wieder etwas besser aussah. Nach diesen ganzen Schwierigkeiten der vergangenen Monate war doch die Reaktion auf das Verfahren, was man gewählt hatte bei der Gesundheitsreform, aber auch eben mit der Rentenkommission dann erstaunlich positiv in der Reaktion. Und deswegen war natürlich hier der Druck auch groß, zu einem Ergebnis zu kommen. Man hat es offenbar jetzt geschafft, also neben Einkommensteuer und dem Arbeitsmarkt geht es auch um Bürokratieabbau. Wie gesagt, Details dann wahrscheinlich morgen früh um 9.
4: Sagt der Leiter des ARD-Hauptstadtstudios Markus Preis. Die Schlagzeile, jetzt geht's um alles, wird gern mal genommen. Und im Kern stimmt die Richtung auch. Für Schwarz-Rot geht's darum, ob sie ihren Reformanspruch noch mit Substanz füllen kann. Die Koalition verhandelt eben auch über ihr eigenes Versprechen, dass sie dieses Land aus der wirtschaftlichen Starre herausführen kann. Darum ging's. Trauen sich Unternehmen wieder zu investieren? Wird Bürokratie tatsächlich weniger? Was sich die Wirtschaft jetzt wünscht, was sie von der Regierung erwartet, darüber hat meine NDR-Kollegin Nina Zimmermann mit Helena Melnikow gesprochen, Hauptgeschäftsführerin der Deutschen Industrie- und Handelskammer. Und sie fordert, Wirtschaft muss wieder einfacher, attraktiver, verlässlicher werden. Die Frage an sie war, was darf die Koalition auf keinen Fall beschließen, ist ja eben vor diesem Tag nochmal geführt worden, das Interview.
7: Also eine Steuererhöhung wäre heute der Super-GAU. Das heißt zum Beispiel, die ganzen Überlegungen über eine Anhebung des Spitzensteuersatzes oder die sogenannte Reichensteuer, das trifft vor allem Personenunternehmen. Das bedeutet, ich habe dann die Personenunternehmen im Handel, in Familienunternehmen, die industriellen Zulieferer. Das ist das Rückgrat unserer Wirtschaft, die ohnehin schon seit Jahren belastet sind. Das sind genau diejenigen, die noch investieren, die ausbilden und die vor Ort ganz konkret Verantwortung übernehmen, auch Arbeitsplätze bis heute sichern und schaffen, wenn es gut läuft. Und denen jetzt noch eine Belastung aufzudrücken, das wäre komplett kontraproduktiv.
8: Wir haben gesagt, das wäre sogar der GAU. Wo soll denn der Staat dann ansetzen, um Milliardenlöcher zu schließen? Weil eine Erhöhung der Mehrwertsteuer wollen Sie ja auch ausschließen.
7: Eine höhere Mehrwertsteuer ist genauso der falsche Weg. Man muss ja mal schauen, das gesamte Steueraufkommen liegt in diesem Jahr bei rund 990 Milliarden Euro. Das hat sich in den vergangenen 20 Jahren verdoppelt. Die Antwort auf unsere Wachstumsschwäche ist also eher nicht, Unternehmen noch stärker zu belasten, sondern ich muss mir dann die Ausgaben strukturell anschauen und überprüfen und konsequent Prioritäten setzen. Und wenn ich darauf gehe, wo kann man denn sozusagen Geld herholen? Das ist ja Ihre Frage. Und nicht, wo sollte man es nicht tun? Ein ganz großer Hebel liegt beim Bürokratieabbau. Und wir haben viele Ankündigungen gehört und wir haben viele sinnvolle Versuche. Nur das ist klein, klein, klein. Bis das in den Unternehmen ankommt, sind die wahrscheinlich nicht mehr da. Das heißt, wir müssen das ganze System eigentlich auf den Kopf stellen. Beim Bürokratieabbau haben wir aktuell eine Wirtschaftsleistung jedes Jahr, die uns entgeht, an 146 Milliarden Euro. Das sind 3% des BIP. Das heißt, wenn wir bei der Bürokratie im Abbau konsequent ansetzen, über das Klein-Klein hinaus, dann können wir das massiv heben. Aber dafür müssen wir es tatsächlich umdrehen und zum Beispiel sagen, wir schaffen die Berichts-, Nachweis- und Dokumentationspflichten so weit ab, wie sie nicht europarechtlich oder grundrechtlich zwingend vorgegeben sind.
8: Also da wäre schon die rote Linie, dass Sie sagen, also man muss das abbauen, was aber auch immer Kontrolle, Transparenz und Schutzstandards bedeutet. Aber die Linie ist, diese Standards nicht zu schwächen.
7: So ist es. Die Linie ist natürlich immer das Grundrecht und das Europarecht. Das ist das eine. Und nach dieser Linie ist es ja so, dass man sagt, es kann ja sein, dass es trotzdem noch gewisse Pflichten gibt, die darüber hinaus sinnvoll sind. Aber die müssen dann, wenn sie eine Belastung darstellen für die Unternehmen, eben von der Behörde begründet werden, dass sie wirklich notwendig sind. Und aktuell ist es ja umgekehrt, dass wir bei jeder Regelung argumentieren, warum sie eine Belastung ist und nicht notwendig ist. Und so würden wir es umdrehen.
8: Wir haben also das Thema Bürokratieabbau. Ein großes, dickes Brett, das da auf dem Kanzleramtstisch liegt. Wir haben gesagt, wir würden auf keinen Fall eine Erhöhung der Steuern sehen. Und dann ist ja noch das große Thema der Arbeitsmarktreform. Wir haben es gerade gehört, flexiblere Arbeitszeiten, also weg vom klassischen 8-Stunden-Tag. Das begrüßen Sie bei der DIHK auch als neuen Spielraum für die Arbeitgeber. Aber Frau Melnikow, jetzt haben wir ja auch viele Reformvorschläge, die bedeuten für Beschäftigte eine Veränderung, vielleicht auch eine Zumutung. Der Chef entscheidet über Arbeitszeit, vielleicht muss man länger arbeiten, Renteneintrittsalter wird erhöht. Reformen müssen ja nicht nur wirtschaftlich sinnvoll sein. Wie bleibt so ein Wachstumspaket gesellschaftlich tragfähig?
7: Aber die Arbeitsmarktreformen sind dafür doch ein sehr gutes Beispiel. Zum Beispiel bei der Wochenarbeitszeit. Wenn man die nimmt, anstatt die starre Tageshöchstgrenze, dann ist das nicht eine Belastung der Beschäftigten, sondern das ist ein Update an die Realität moderner Arbeit und auch an die Lebensrealität vieler Menschen, die natürlich vielleicht noch mal zu einem Zeitpunkt den Rechner anwerfen und nicht sozusagen nach einer starren Tageshöchstgrenze gehen. Das würde vielen nach meiner Erfahrung entgegenkommen und nicht als Belastung empfunden werden. Und es würde in der Wirtschaft obendrein, Auftragsspitzen abfedern, Produktivität erhöhen etc. Damit wäre eigentlich allen geholfen, weil es Luft schafft und auch Flexibilität schafft und das ganze System atmen lässt.
8: Ja, das hatten wir in der Tat auch bei uns im Programm schon öfter, dass das sich viele Unternehmer wünschen, da eben flexibler rangehen zu können, gerade wenn die Peaks kommen, die großen Arbeitswellen bewältigt werden müssen. Frau Melnikow, das sind so viele Themen, so ein großer Reformstau, auf den wir ja auch letztendlich schauen, ein Stau der letzten Jahrzehnte. Was macht Sie da zuversichtlich, dass das heute was wird oder die kommenden Tage? Man kann sich auch ein bisschen mehr Zeit nehmen.
7: Naja, der Druck ist ja mittlerweile so groß, weil wir ja ansonsten in ein weiteres Jahr Stagnation oder Rezession hineinlaufen. Und das verändert ja am Ende auch politische Realitäten und Handlungsspielräume, die dadurch nicht größer werden. Wir sind seit 7 Jahren praktisch nicht gewachsen in Deutschland als Wirtschaft. Das heißt, dieser Grundgedanke allgemeiner Reformbedarf, ja, wie groß ist der eigentlich? Der muss dadurch geleitet sein, dass ich sage, ich mache Reformen nur zu dem Zweck, dass sie tatsächlich dem Wachstum auch dienen. Denn wenn ich das jetzt nicht tue, dann bin ich damit beschäftigt, mir zu überlegen, wie ich den Kuchen noch filigraner kleiner schneide, damit jeder ein Stückchen abbekommt, anstatt mir zu überlegen, wie kann ich es denn größer machen, damit die Stückchen auch für alle perspektivisch größer werden. Und diese letztere Weichenstellung, für die ist jetzt der Zeitpunkt gekommen.
4: Das sagt Helena Melnikow, Hauptgeschäftsführerin der Deutschen Industrie- und Handelskammer, mit der Sicht der Arbeitgeber, was man sich in Industrie und Unternehmen von dem Koalitionsausschuss heute im Kanzleramt erwartet hat, vor allem auch ablehnt. Die Details über das, worauf sich der Koalitionsausschuss geeinigt hat, bekommen wir dann morgen früh, halten Sie aber natürlich auch weiterhin hier in der ARD-Infonacht auf dem Laufenden.

0: Es ist 23.15 Uhr jetzt.
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0: Kurzer Blick zur Fußball-Weltmeisterschaft. Der Senegal führt jetzt 2:0 gegen Belgien in der 53. Minute im 16. Finale. Und dann, es war ein langer Arbeitstag für die Beteiligten. Heute Vormittag kam die Regierung wie üblich am Mittwoch schon zum Kabinettstreffen zusammen. An einem besonderen Ort in der Stauffenbergstraße im Verteidigungsministerium. Es ging um zwei Gesetzentwürfe, die die Bundeswehr stärken sollen. Zum einen soll militärische Infrastruktur schneller gebaut werden können. Zum anderen die Reserve gestärkt werden. Reservistinnen und Reservisten sollen künftig wieder zu Übungen verpflichtet werden können. Kirsten Gierschick berichtet.
2: Es geht darum, Deutschlands Verteidigungsfähigkeit zu stärken. Ein Ziel, das auch der Bundeskanzler nach der Kabinettssitzung im Verteidigungsministerium erneut betont.
3: Sie sehen, wir machen sicherheitspolitisch Tempo. Das braucht es in einer Weltlage, in der wir als Europäer schnell und entschieden Verantwortung für unsere Freiheit, für unsere Sicherheit und auch für unseren Wohlstand übernehmen müssen und wollen.
2: Dafür soll nicht nur die Zahl der aktiven Soldatinnen und Soldaten steigen, sondern auch die der Reservistinnen und Reservisten. Heute sind es rund 60.000. Die Zahl soll auf 200.000 steigen, also bis zum Jahr 2035 mehr als verdoppelt werden. Und sie sollen aktiv einbezogen werden, so Verteidigungsminister Boris Pistorius heute.
4: Eine Reserve, die auf Augenhöhe mit der aktiven Truppe ihren Dienst versehen soll, ihnen die Bedeutung zu geben, die sie haben, unsere Reservistinnen und Reservisten am Ball zu halten, also sie auch weiterentwickeln zu können in ihren Qualifikationen, damit sie dann eben im Ernstfall auch Systeme, auch die neuen Systeme beherrschen können. All dafür dient dieses Gesetz.
2: Die entscheidende Neuerung: Reservisten sollen in Zukunft verpflichtet werden können, an Übungen oder Diensten teilzunehmen, mit nur wenigen Ausnahmen. Je nach Dauer ihrer aktiven Dienstzeit in der Truppe können das zwischen 3 und maximal 12 Wochen pro Jahr sein. Bisher gilt, die Teilnahme ist für Reservistinnen und Reservisten freiwillig, genauso die Freistellung durch die Arbeitgeber. Bastian Ernst, Präsident des Reservistenverbands und Bundestagsabgeordneter der CDU, begrüßt die Abschaffung der sogenannten doppelten Freiwilligkeit. Angesichts der Bedrohungen, insbesondere durch Russland, müsse die Reserve schnellstmöglich gestärkt werden.
5: Die Reserve ist 43% unseres gesamten Personalkörpers, den wir der NATO zugesichert haben. 260.000 Aktive, 200.000 Reservisten. Und die müssen wir jetzt befüllen. Und deswegen ist es ein Einsatz auch für die Heimat, für unser Land hier. Und die müssen natürlich üben, die müssen ausgestattet sein, die müssen wissen, was sie tun.
2: Nicht nur für die Reservisten selbst, auch für ihre Arbeitgeber gilt künftig, sie sind in der Regel verpflichtet, ihre Mitarbeiter freizustellen. Sie erhalten eine Entschädigung für die Zeit, in der diese an einer Reserveübung teilnehmen. Angesichts des Fachkräftemangels macht diese Verpflichtung vielen Firmen Sorgen. Rainer Kambeck von der Deutschen Industrie- und Handelskammer betont, die Stärkung der Reserve sei wichtig, aber
6: Verpflichtungen sind immer insofern schlecht, weil man viele Unternehmen dann schon gar nicht mitnimmt, eben Reservisten zur Verfügung zu stellen und mit einer größeren Bereitschaft auch in diese ganze Aufgabe zu gehen, dass man auf einen sogar immer kleiner werdenden Pool an Fachkräften zusammenzugreift.
2: Die Arbeitgeber plädieren für mehr Absprachen und auch eine höhere Entschädigung für Betriebe, deren Arbeitnehmer zu Übungen eingezogen werden. Wichtig ist, die Verpflichtung, an Reserveübungen teilzunehmen, gilt erst für die Zukunft. Das betont der Verteidigungsminister heute noch einmal ausdrücklich.
4: Deswegen gelten die neuen Regelungen nicht für freiwillig Wehrdienstleistende, die sich vor Inkrafttreten des Gesetzes verpflichtet haben. Also auch nicht für die freiwillig Wehrdienstleistenden, die aktuell ihren Wehrdienst leisten. Und sie gelten natürlich erst recht nicht für die ehemaligen Wehrpflichtigen bis 2011.
2: Das heißt aber auch umgekehrt: Wer nach Verabschiedung des Gesetzes den neuen freiwilligen Wehrdienst leistet, muss sich dann darauf einstellen, dass er oder sie später auch zu Reserveübungen antreten muss.
0: Zwei Gesetzentwürfe also, mit denen die Bundeswehr schneller bauen und die Reserve verbindlicher einplanen können soll. Jetzt muss der Bundestag darüber beraten. Die Bundeswehr soll wachsen, ihre Ausrüstung und deren Beschaffung ist das eine, aber es braucht auch eine neue Truppenstärke und hier ist Sold nur ein Faktor. Als Bundesverteidigungsminister im April seine neue Militärstrategie präsentierte, da nannte er die angestrebte Truppenstärke von 460.000, meinte, dies sei keine Obergrenze. Aber sind die überhaupt rasch mobilisierbar? Mein NDR Kollege Markus Schubert hat darüber mit dem Vorsitzenden des Bundestagsverteidigungsausschusses, dem Bremerhavener Christdemokraten Thomas Röwekamp, gesprochen. Und die erste Frage an ihn war, ist es höchste Zeit, die Reservisten wieder enger an die Truppe zu binden? Also hat man die Fühlung zu Ehemaligen verloren und verschenkt damit viele Erfahrungen und Ausbildungen?
7: Ja, das ist leider der Fall. Wir haben mit dem Aussetzen der Wehrpflicht nur die künftigen Wehrpflichtigen nicht mehr zum Dienst herangezogen, sondern wir haben auch die bereits ausgebildeten ehemaligen Soldatinnen und Soldaten aus den Augen verloren und nicht mehr zu Reserveübungen herangezogen. Und damit ist uns viel Wissen und Erfahrung in der Vergangenheit verloren gegangen.
8: Aber sind die 200.000, die der Verteidigungsminister behende in die Sollstärke addiert hat, wirklich im Ernstfall mobilisierbar oder dient die Zahl jetzt erstmal der Abschreckung?
7: Nein, das ist ein militärisches Ziel. Es ist also kein politisches Programm, sondern wir müssen mit unserer Anzahl der Soldatinnen und Soldaten, aber auch der Reservistinnen und Reservisten aufwachsen. Nicht, weil eine Partei das beschlossen hat oder eine Koalition das vereinbart hat, sondern weil wir diese Fähigkeiten der NATO zugesagt haben. Die Zahl ist also nicht verhandelbar. Und deswegen kommt es entscheidend darauf an, dass wir jetzt Strategien entwickeln, wie wir diese Zahlen für die aktive Truppe und für die Reservistinnen und Reservisten möglichst schnell erreichen.
8: Nur zum Verständnis, greifen wir zurück auf alle, die mal Reservisten waren oder hätten werden können? Oder geht es nur um eine neue Reserve, die aus den neuen Wehrdienstleistern jetzt aufwächst?
7: Es geht zunächst einmal darum, natürlich viele von denen, die wir bereits ausgebildet haben und die vielleicht auch schon vor längerer Zeit in der Bundeswehr ihren Dienst getan haben, reaktivieren und ermutigen, wieder Teil der Reserve und damit der Verteidigungsfähigkeit Deutschlands zu werden. Aber die Regeln gelten insbesondere für diejenigen, die wir jetzt gewinnen, als Wehrpflichtige, als Wehrdienstleistende in den Dienst der Bundeswehr einzutreten. Die werden wir in Zukunft in die Reserve überführen und dann auch verpflichten, regelmäßig ihr Wissen und ihr Können durch entsprechende Übungen am Laufen zu halten.
8: Wie läuft es denn aktuell, wenn Sie gesagt haben, wir haben die Fühlung verloren? Also wenn aktive Reservisten zu Übungen der Bundeswehr, der NATO kommen sollen oder auch wollen, ist das wie eine Einladung zu einem Klassentreffen oder eine Hochzeit eines Bekannten, zu dem man kann, aber nicht muss? Oder ist das der Hinweis, finden Sie sich am kommenden Dienstag um 6 Uhr in der Max-Mustermann-Kaserne ein?
7: Bisher ist es tatsächlich so, dass es ausschließlich auf Freiwilligkeit beruht. Das heißt, Reservisten und Reservisten haben sich grundsätzlich bereit erklärt, auch an Reserveübungen teilzunehmen. Wir haben bisher noch das sogenannte Prinzip der doppelten Freiwilligkeit. Das heißt, niemand, der in der Lage wäre, als Reservist in der Bundeswehr zu dienen, kann zu dem Dienst und zu einer Übung verpflichtet werden. Und selbst wenn er bereit ist, brauchen wir noch das Einverständnis des Arbeitgebers. Das ist in diesen Zeiten aus meiner Sicht nicht mehr haltbar. Und deswegen sieht das Gesetz ja unter anderem auch vor, dass Reservistinnen und Reservisten jetzt auch verpflichtet werden können, ihre Reserveübungen zu absolvieren und dass der Arbeitgeber kein Vetorecht mehr hat.
8: Ist das Reservestärkungsgesetz, wie es heißt, dann nicht auch ein Wirtschaftsschwächungsgesetz? Denn die Reservisten warten eben nicht zu Hause auf den Anruf aus der Truppe, sondern sie stecken in Handwerksbetrieben, in Behördendienstplänen, in der Polizei. Da kann was zusammenbrechen, wenn Marinereservisten oder Gebirgsjäger mal 2 Wochen oder länger einberufen werden und nicht Nein sagen dürfen und die Arbeitgeber auch nicht. Was sagen Ihnen die Wirtschaftspolitiker Ihrer Partei?
7: Es gibt natürlich Skepsis, aber meine Antwort ist relativ klar. Auch der Frieden, die Bewahrung von Frieden und Freiheit ist auch im unternehmerischen Interesse und man wird keine Heizung einbauen und keine Versicherung verkaufen können, wenn wir nicht im Frieden leben. Und deswegen müssen auch diese Unternehmen, diese Betriebe einen Beitrag dazu leisten, dass Deutschland weiterhin verlässlich in Frieden und in Demokratie und in Freiheit leben kann. Das ist auch in ihrem Interesse. Und dagegen ist das Freistellen eines Mitarbeiters für eine kurzfristige Reserveübung wirklich ein geringer Preis.
0: Sagt der Vorsitzende des Bundestagsverteidigungsausschusses, der Bremerhavener Christdemokrat Thomas Röwekamp.
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0: Premiere bei der laufenden Fußball-WM. Zum ersten Mal überhaupt treffen Belgien und der Senegal im Rahmen eines offiziellen Spiels aufeinander. Und beide wollen ins Achtelfinale. Mehr dazu jetzt im Sport mit Stefan Grothoff.
9: Belgiens goldene Generation mit Superstars wie Kevin De Bruyne und Romelu Lukaku wartet immer noch auf einen großen internationalen Titel. Vielleicht klappt es ja bei dieser Weltmeisterschaft. Die Roten Teufel bislang noch ungeschlagen, wenn auch noch nicht so richtig überzeugend. Der Senegal dagegen rutschte als schlechtes letzter Gruppendritter nur gerade noch so in die K.O.-Phase, obwohl der Kader fast ausschließlich in europäischen Top-Ligen kickt und sehr viele große Namen dabei sind, wie zum Beispiel Sadio Mané, Ismaila Sarr oder Moussa Niakate. Aktuell aber ist es richtig spannend. Denn der Senegal liegt mit 2:0 tatsächlich vorn. Die belgischen Fans machen lange Gesichter. Aus dem Stadion in Seattle, jetzt live, Jan Wochner.
10: Die WM ist immer auch eine Frage des Timings. Der Senegal in der Gruppenphase mit 2 Niederlagen gestartet. Das WM-Aus vor Augen. Im letzten Spiel der Gruppenphase dann groß aufgespielt. 5:0 gegen den Irak gewonnen. Doch noch auf den allerletzten Drücker das 16. Finalticket gelöst. Und heute hier in Seattle gegen Belgien. Groß aufgespielt bislang. Senegal führt mit 2:0, 63 Minuten um. Die Torschützen in der ersten Hälfte, Diarra in der zweiten Hälfte. Sarr, der schon seinen 4. WM-Treffer markiert hat. Beide Tore hervorragend rausgespielt. Viel Spielfreude auf Seiten des Senegals. Wenig Spielfreude auf Seiten der Belgier. Eben Majestätsbeleidigung. Trainer Rudi Garcia wechselte seine Topstars aus. Jeremy Doku und Kevin De Bruyne. Völlig zu Recht. Beide waren mehr Hemmschuhe denn Aktivposten im Spiel ihrer Mannschaft. Belgien aber hat nicht mehr allzu viel Zeit. Nur rund eine halbe Stunde, um hier das WM-Aus abzuwenden.
9: Wow, überraschendes Ergebnis. Also muss man sagen, nur ziemlich knapp hat England heute eine WM-Blamage vermieden. Lange hatte der Kongo vorn gelegen, weil er gut mitspielte und England zahlreiche Chancen liegen ließ. Dann aber schnürte Harry Kane den Doppelpack. Quasi im Alleingang hiefte der 32-jährige Ausnahmestürmer seine Three Lions ins Achtelfinale. Eine Hommage von Stefanie Batzig.
11: Das K in Kane steht für Kapitän, Killerinstinkt und absolute Weltklasse. Harry Kane köpft und schießt England ins WM-Achtelfinale, braucht dafür in der zweiten Hälfte nur 11 Minuten. Der Underdog, die Demokratische Republik Kongo, liefert in diesem 16. Finale einen Wahnsinnskampf. Der Gegner verteidigt mit Intensität und Herz und trifft zum zwischenzeitlichen 1:0 durch Brian Sipenga. Ein weiterer heimlicher Held dieses Spiels ist der kongolesische Keeper Lionel Mpazi. Er glänzt mit mehreren starken Paraden, aber Kane kann auch er am Ende nicht stoppen. Die Three Lions gewinnen mit 2:1 und sind eine Runde weiter.
9: Bundesweite Razzia heute beim Deutschen Fußballbund in Frankfurt. Mehr als 100 Ermittler waren im Einsatz. Der DFB soll bei der Ticketvergabe für die EM 2024 nicht korrekt gehandelt haben. Deshalb rückt die Frage nach der Zukunft von Bundestrainer Julian Nagelsmann etwas in den Hintergrund. Ex-DFB-Sportdirektor Oliver Bierhoff hat dennoch eine ziemlich klare Vorstellung von der Personalie Bundestrainer.
12: Ich finde gut, dass Sie sich Zeit nehmen, dass Sie alles in Ruhe analysieren, nicht nur das Turnier, die ganzen 4 Jahre und dann zu einer Entscheidung kommen, von der sie alle überzeugt sind. Zu Jürgen Klopp habe ich auch eine gute, enge Verbindung. Ist natürlich außer Frage, sollte Julian Nagelsmann aufhören, muss Jürgen Klopp die Nummer 1 oder die erste Wahl sein und ist er natürlich auch und er hätte natürlich auch die Fähigkeiten, das Ding hier wieder nach vorne zu treiben.
9: Beim Fußball ist Ball im Netz ziemlich gut, beim Tennis überhaupt nicht. Rasenklassiker im britischen Wimbledon, es gab heute keine großen Überraschungen. Evergreen Djokovic, genauso weiter wie Jungstar Fonseca und der Weltranglistenerste Sinner. Bei den Frauen Sabalenka, Osaka, Goff ohne Probleme. Andreeva allerdings unterlag Ex-Wimbledon-Siegerin Krejcikova. Der Tennistag aus deutscher Sicht, jetzt mit Ina Kast.
13: Die deutschen Männer sind absolut im Soll, da ist bislang ja nur Daniel Altmaier ausgeschieden. Jannik Hanfmann kann in die dritte Runde kommen, genauso Jan-Lennard Struff, dessen Match ja gegen Dunkelheit unterbrochen werden musste. Und klar, dann ist da der in den vergangenen Jahren mit Abstand die besten Ergebnisse für Tennis Deutschland geholt hat. Und das ist Alexander Zverev. Er spielt nach dem Sieg bei den French Open jetzt auch um den Titel in Wimbledon mit. Davon sind die deutschen Frauen Lichtjahre entfernt. Einfach bitter, dass nach diesem Turnier in Wimbledon keine von ihnen mehr unter den besten 70 der Tennis-Weltrangliste stehen wird.
9: Sehenswert vermutlich auch der Mixed-Wettbewerb in diesem Jahr. Der Coburger Kevin Kravitz möchte nämlich mit US-Star Venus Williams zusammen den Titel 2026 holen. Und jetzt geht's weiter mit Birgit Hassebusch.
0: Und das war der Sportüberblick mit Stefan Grothoff.

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1: Um 23.30 Uhr mit Ronald Lessig. Knapp 4 Jahre nach den Anschlägen auf die Nord Stream Pipelines in der Ostsee hat die Bundesanwaltschaft den mutmaßlichen Drahtzieher angeklagt. Der Anwalt des Ukrainers bestätigte entsprechende Medienberichte. Aus der Nachrichtenredaktion Astrid Fietz.
2: Wie ARD, Süddeutsche Zeitung und die Zeit berichten, wirft die Bundesanwaltschaft dem Mann unter anderem Kriegsverbrechen vor. Das hanseatische Oberlandesgericht in Hamburg muss die Anklage prüfen. Bei der Sabotageaktion im September 2022 hatten Sprengsätze Leitungen schwer beschädigt, die für den Transport von russischem Gas gebaut worden waren. Der Angeklagte war im vergangenen August in Italien festgenommen und später nach Deutschland ausgeliefert worden.
1: Bundesumweltminister Schneider treibt die Pläne für eine schnellere Suche nach einem Atommüllendlager voran. Es gebe Möglichkeiten, einen Standort bis zum Jahr 2050 festzulegen, sagte der SPD-Politiker bei einem Besuch im Zwischenlager in Lubmin in Mecklenburg-Vorpommern. Schneider verwies auf einen Gesetzentwurf, der ein verändertes Erkundungsverfahren beinhaltet. Er hoffe, dass das Kabinett noch in diesem Jahr das Vorhaben auf den Weg bringen wird. Nach Einschätzung von Experten könnte die laufende Endlagersuche für den deutschen Atommüll bis zum Jahr 2074 dauern. Bei seinem 3-tägigen Besuch in Lörrach hat Bundespräsident Steinmeier heute mit Bürgern über Wohnungsnot und Sicherheit diskutiert. 3 Tage lang hatte das Staatsoberhaupt seinen Amtssitz von Berlin ins Dreiländereck verlegt, um mit den Menschen ins Gespräch zu kommen. Aus Lörrach Marion Eiche.
3: Die Kontrollen an den Grenzen zur Schweiz und zu Frankreich belasten die Menschen im Dreiländereck, ebenso wie die grenzüberschreitende Kriminalität. Das hörte sich Bundespräsident Frank-Walter Steinmeier bei der traditionellen Kaffeetafel kontrovers mit geladenen Gästen aus Einzelhandel, Kultur, Asylarbeit und Kommunalpolitik aufmerksam an. Und auch, dass die erdrückenden Bauvorschriften dazu führen, dass etwa die städtische Wohnbau sich den Bau günstiger Wohnungen kaum mehr leisten kann. So finden etwa Auszubildende für Pflegeberufe rufe keine Unterkunft in Lörrach.
1: Bei einer riesigen Feier von Fußballfans in Mexiko sind in der vergangenen Nacht mindestens 4 Menschen ums Leben gekommen. Den Behörden der Hauptstadt zufolge erstickten eine 19-Jährige, ein 44-Jähriger und eine 48-Jährige. Zudem starb demnach ein 30-Jähriger an einem epileptischen Anfall. Mehr als 1 Million Menschen hatte laut Verwaltung auf den Straßen von Mexiko-Stadt den Einzug ihres Teams ins Achtelfinale der WM gefeiert. Das Wetter in Deutschland. In der Nacht bis auf letzte Schauer oder Gewitter trocken bei 17 bis 8 Grad. Morgen im Norden und in der Mitte gebietsweise Schauer, im Süden trocken, 20 bis 30 Grad. Am Freitag oft heiter, 19 bis 28 Grad. Am Samstag im Süden Sonne, im Norden Schauerwetter bis 30 Grad. Das waren die Nachrichten.
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4: A2 Hannover Richtung Berlin zwischen Ziesar und Wollin wegen Straßenschäden gesperrt. A11 Kreuz Uckermark Stettin zwischen Penkun und Grenzübergang Pomellen wegen Bauarbeiten bis morgen etwa 20 Uhr in beiden Richtungen gesperrt. A14 Magdeburg Richtung Schwerin zwischen Kreuz Magdeburg und Dahlen-Warsleben außerdem noch gesperrt. Und ansonsten wünschen wir Ihnen weiterhin eine gute Fahrt.
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4: Mit Birgit Hasselbusch, willkommen. Der direkte Austausch mit den Menschen vor Ort, der ist Bundespräsident Frank-Walter Steinmeier wichtig. Deswegen hat er seinen Amtssitz für mehrere Tage nach Lörrach verlegt. Der Besuch dort, einer der von Berlin am weitesten entfernten Städte, soll das Leben an der Grenze zur Schweiz und die besonderen Herausforderungen der Region thematisieren. Steinmeier möchte mit

0: große Unikliniken, die Wohnheime zur Verfügung stellen können, worüber wir sehr neidisch sind. Das ist oft der Absagegrund. Das ist tatsächlich sehr schade und es tut dann auch weh.
1: Die Pflegeschule bildet den Nachwuchs für das Kreisklinikum Lörrach aus. Dass dort dringend benötigtes Personal fehlt, nur weil es nicht genügend bezahlbaren Wohnraum gibt, das wollen die Verantwortlichen nun gemeinsam angehen. So gab es kürzlich Gespräche mit der städtischen Wohnungsbaugesellschaft, sagt Lilian Fischer.
0: Stichwort WGs ist gefallen, um zu schauen, ob man nicht große Wohnungen einfach an mehrere junge Leute vermieten kann.
1: Nicht nur Auszubildende haben das Problem. Auch Studenten der dualen Hochschule im Ort klagen seit längerem darüber, dass sie nach ihrem Studium keine bezahlbare Wohnung finden und verlassen die Region deshalb. Ähnliches würden alleinerziehende Mütter und Migranten erleben, berichtet Stefan Heinz. Er leitet die Lörracher Wohnungslosenhilfe.
2: Die Personen, die jetzt sozusagen auch ihr Einkommen nicht in der Schweiz erzielen, aber quasi unter den gestiegenen und hohen Mieten leiden. Um hier mal eine Zahl zu nennen, sind etwa nach der aktuellen Erhebung 2000 Menschen im Landkreis Lörrach wohnungslos.
1: In vielen Fällen müsste der Staat für die Unterbringungskosten einspringen. Das wäre letztendlich viel teurer, als in sozialen Wohnungsbau zu investieren, ist Stefan Heinz überzeugt. Die hohen Einkommen im Nachbarland Schweiz bringen aber auch Vorteile mit sich. Die Innenstadt von Lörrach trumpft mit einer Vielzahl an Geschäften auf, die es wohl sonst in keiner deutschen 50.000 Einwohnerstadt gibt. Peter Vogel betreibt hier ein Sportgeschäft und ist sich sicher.
3: Wir als Lörracher profitieren natürlich durch den überproportionalen Einkauf der Schweiz, profitieren wir Bürger aus Lörrach extrem auch, weil wir Warensortimente anbieten können, die wir sonst nicht anbieten dürfen.
1: So hätte er auf seinen 1.800 Quadratmetern Verkaufsfläche allein 7 Laufschuhmarken im Angebot. Die Markenwaren ziehen aber auch immer wieder Diebe an. Der Wert der gestohlenen Ware habe sich seit der Corona-Pandemie ungefähr verdoppelt, sagt er. Damit könnte er eine komplette Vollzeitkraft bezahlen.
3: Ich habe die Ware kaufen müssen, ich habe sie bezahlt und dieses Geld fehlt mir schlicht in meinem eigenen Geldbeutel. Und das ist schon eine große Frustration, ja.
1: Eine Entwicklung, die deutschlandweit zu beobachten sei. Ob er glaubt, dass der Bundespräsident da etwas tun kann?
3: Nein, aber mit dieser Erwartung bin ich nicht hingegangen. Aber ich glaube, das ist trotzdem wichtig, dass man darüber redet und dass man sagt und nicht verschweigt. Weil nur dann kann man vielleicht eine Änderung herbeiführen.
4: Stimmen aus Lörrach. Der Bundespräsident diskutiert dort mit Menschen über die Lebensbedingungen.
5: Wirtschaft.
4: Die Erhöhung der Renten in Deutschland seit gestern wirksam. Also der Aufschlag von mehr als 4% hat für manche Rentnerinnen und Rentner allerdings einen ungewollten Nebeneffekt. Sie müssen in Zukunft eine Steuererklärung abgeben. Wolfgang Brauer hat sich das genauer angeschaut.
6: Viele Ruheständler können sich freuen. Ihre gesetzliche Rente steigt mit dem heutigen Tag um 4,24%. Eigentlich eine gute Nachricht. Doch für rund 100.000 Rentnerinnen und Rentner bedeutet das, sie rutschen durch die Anhebung erstmals in die Steuerpflicht. Viele Betroffene sind verunsichert.
7: In 2 Monaten gehe ich in Rente und lasse mich beraten. Es ist einfach so, wir haben unser Leben dafür gearbeitet, die Jahre, haben einbezahlt. Wir haben ja eigentlich alles schon versteuert sowieso. Und von daher, das jetzt nochmal zu versteuern, ist Sauerei.
8: Sind Sie schon im Ruhestand?
9: Ja, seit 1. Januar. Ist ein heikles Thema, Steuern. Ja, weil auch Rentner Steuern zahlen, je nachdem, wie hoch die Rente ist. Und ich lasse es auf mich zukommen.
6: Dabei wissen viele Rentenbezieher gar nicht, dass sie eine Steuererklärung abgeben müssen. Sie werden oft kalt erwischt, wenn plötzlich Post vom Finanzamt kommt, bestätigt Steuerberaterin Bärbel Metzger.
10: Das hängt damit zusammen, ob der zu besteuernde Betrag höher ist als der Grundfreibetrag. Deshalb passiert es gerne auch, dass ein Rentner mal vom Finanzamt aufgefordert wird, eine Steuererklärung einzureichen.
6: Neue Rentner sollten deshalb zunächst einmal prüfen, ob sie unterhalb der Freibetragsgrenze liegen. Derzeit sind das 12.348 Euro im Jahr für einen alleinstehenden Rentner oder Rentnerin. Rentner-Ehepaare, die zusammen veranlagt werden, bekommen 24.696 Euro Freibetrag. Dazu kommt noch ein individueller Steuerabzugsbetrag, erklärt Ronny Hübsch vom Sozialverband VdK Baden-Württemberg.
11: Es wissen ja viele nicht, dass es momentan so ist. Also im Jahr 2026 werden nur 84% der Renteneinkünfte tatsächlich zur Einkommensteuer veranlagt. Das heißt, man muss von der Jahresrente einen entsprechenden Prozentsatz abziehen und das wird dann nur versteuert.
6: Für jeden Neurentnerjahrgang steigt der Anteil danach jeweils um 0,5 Prozentpunkte, bis ab dem Jahr 2058 die Rente zu 100% versteuert werden muss. aber auch

0: Rentner können Ausgaben von der Steuer absetzen. So werden etwa die Beiträge zur Kranken- und Pflegeversicherung vom Finanzamt abgezogen, ebenso wie Arzt- und Apothekenrechnungen oder eine neue Brille. Allerdings nur, wenn eine zumutbare Eigenbelastung überschritten wird. Wird das alles abgezogen, kann es sein, dass viele Rentner wieder unter der Grenze landen und gar keine Steuern mehr zahlen müssen. Das gilt aber nur, wenn Rentner und Rentnerinnen ansonsten keine weiteren Einkünfte haben. Ein Minijob zählt nicht dazu, sagt Steuerberater Hartmut Dicke.
1: Minijobs sind grundsätzlich steuerfrei und sind auch gar nicht in der Erklärung anzugeben.
0: Anders dagegen Einnahmen aus einem regulären Arbeitsverhältnis. Hier gibt es ab diesem Jahr eine Neuerung.
1: Ab 2026 ändert sich die Besteuerung von Bezügen von Rentnern, Arbeitsbezügen, sehr großzügig. Auf 2000 Euro sind da die Hinzuverdienstmöglichkeiten.
0: Pro Monat. Auch wenn sich viele Rentnerinnen und Rentner jetzt über mehr Geld freuen, wichtig ist genau zu prüfen, ob man damit über die steuerfreie Grenze kommt. Im Zweifelsfall hilft es, bei einem Steuerberater, der Lohnsteuerhilfe oder beim Finanzamt nachzufragen.
2: Wirtschaftsmeldungen zu Rentenerhöhungen und möglichen Steuern mit Wolfgang Brauer. Von Krise zu Krise wächst hier in Deutschland das ungute Gefühl. Wir sind ganz schön abhängig von anderen. Öl, von Gas, von Warenlieferungen aus dem Ausland, haben wir auch zuletzt gemerkt im Zuge des Iran-Kriegs, Stichwort Spritpreise. Nun gibt es Fachleute, die sagen, wir müssen in Deutschland einfach das sogenannte Fracking wieder erlauben. Also damit wird Gas aus tiefen Gesteinsschichten gefördert, indem mit hohem Druck Wasser, Sand, Chemikalien in den Boden gejagt werden. Aber wie gut ist diese Idee und was gäbe es da überhaupt zu holen? Ralf Geißler ist dem nachgegangen.
3: Der Letzte, der in Ostdeutschland auf Fracking-Gas gehofft hat, war ein Österreicher. Klaus Angerer suchte 2012 auf der Fahnerhöhe in Thüringen nach Gas und er erklärte, wie er es für die Firma BNK Petroleum aus 1000 Metern Tiefe holen will.
4: Um diese Durchlässigkeit zu verbessern, muss das Gestein aufgebrochen werden, müssen künstliche Risse erzeugt werden. Um diese künstlichen Risse offen zu halten, muss ein Sand eingelagert werden.
3: Doch aus dem Fracking-Projekt wurde nichts. Nach Protesten von Anwohnern gab Angerer auf und 2017 verbot die Bundesregierung Fracking generell. Das war ein Fehler, findet heute der Geophysiker Hans-Joachim Kümpel, der fast 10 Jahre Präsident der Bundesanstalt für Geowissenschaften und Rohstoffe war.
5: Das Fracking-Verfahren ist mittlerweile weltweit millionenfach erprobt. Unterm Strich ist es so, dass das Verbot bei uns aus politischen Gründen erlassen worden ist.
3: Die Sorge vor verseuchtem Grundwasser, die Bilder brennender Wasserhähne, nennt Kümpel Mythen und Märchen. Angesichts weltweiter Krisen sollte sich Deutschland unabhängiger von Importen machen. Jährlich benötige das Land 80 Milliarden Kubikmeter Gas.
5: Das wird in den nächsten Jahren weniger werden, weil wir ja aus Gründen des Klimaschutzes 2045 aus der energetischen Nutzung ausgestiegen sein wollen. Förderbar wären aber ohnehin nur 20 Milliarden Kubikmeter bei uns, aber immerhin ein Viertel unseres derzeitigen Bedarfs. Und das hätten wir zur Verfügung auf viele Jahrzehnte hinaus.
3: Kümpel argumentiert, Deutschland kaufe Fracking-Gas aus Amerika. Beim Transport ginge aber viel Energie verloren. Eine Förderung in Deutschland wäre deshalb sogar klimafreundlicher. Ähnlich argumentiert auch Karin Pittel, Leiterin des IFO-Zentrums für Energie, Klima und Ressourcen.
6: Ich wäre da schon dafür, dass man dieses Verbot aufheben sollte.
3: Eine rasche Förderung hält Pittel dennoch für unrealistisch, denn schon die Aufhebung des Verbots im Bundestag dürfte dauern.
6: Und dann ist natürlich der nächste Aspekt auch, es braucht eine ganze Reihe von verschiedenen Genehmigungen, ob die jetzt bergrechtlicher Art sind, ob die umweltrechtlicher Art sind. Das heißt also, die Branchenvertreter meinten, bei der heutigen Ausgestaltung der Regulierung und der Abfolge quasi der Genehmigung kann das durchaus 8 Jahre dauern.
3: Das ließe sich verkürzen, sagt Pittel, vielleicht auf 6 Jahre. Die zuständigen Behörden in Sachsen, Thüringen und Sachsen-Anhalt sind allerdings zurückhaltend. Fragt man sie nach Fracking-Potenzialen in ihren Ländern, bekommt man keine konkreten Regionen genannt. Ein Sprecher des Thüringer Umweltministeriums schreibt, dass es im Land keine bekannten Erdgaslagerstätten mehr gäbe.
7: Unabhängig davon ist Fracking nach dem Thüringer Wassergesetz rechtlich ausgeschlossen zum Schutz des Grundwassers.
3: Tatsächlich hat Thüringen das Fracking-Verbot mit eigenen Regeln verschärft. Bei Geologen stehen die ostdeutschen Länder aber ohnehin nicht oben auf der Liste, weil kaum etwas zu holen sein dürfte. Genaues weiß man aufgrund mangelnder Probebohrungen allerdings nicht. Hans-Joachim Kümpel sagt, nennenswerte Erdgasressourcen gäbe es vor allem in Niedersachsen, Nordrhein-Westfalen und im Saarland.
2: Es ist gleich 23.45 Uhr.
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2: In Deutschland steigt die Zahl der Menschen, die die AfD wählen würden. Im Bundestrend liegt die jetzt bei einem Zustimmungswert von knapp unter 30%. Auffällig ist, dass AfD-Politiker versuchen, auch in Sportvereinen Präsenz zu zeigen. Also in mehreren Sportheimen, Gaststätten dort, fanden in den vergangenen Monaten politische Veranstaltungen der AfD statt. Parallel dazu gab es Proteste. Sebastian Krause hat sich in Sportvereinen umgehört, denn viele stellen sich die Frage, wie umgehen mit AfD-Veranstaltungen und AfD-Wählern in den eigenen Reihen.
9: Das Sportheim des TSV Bogen in Niederbayern. Gerade erst im Mai. In der Sportgaststätte findet eine AfD-Veranstaltung statt. Der Raum ist mit rund 60 Leuten voll besetzt.
10: Ja, wunderschönen guten Abend von meiner Seite aus. Ich freue mich, dass Sie...
9: Der AfD-Politiker und Bundestagsabgeordnete Martin Hess ist da, hält einen Vortrag, kritisiert dabei die sogenannten Altparteien und macht unter anderem kriminelle Zuwanderer zum Thema.
10: Ich bereise das ganze Bundesgebiet und bin schon des Öfteren in Sportgaststätten gewesen. Wir müssen selbstverständlich auch außerhalb von Wahlkampfzeiten bei den Bürgern vor Ort sein. Und dann schauen wir, wo sich uns die Möglichkeiten bieten. Und die, die sich bieten, die nutzen wir. Wir müssen stärker in die Fläche kommen.
9: Auftritte wie dieser in Bogen, kein Einzelfall. AfD-Veranstaltungen in Vereinsheimen und Sportgaststätten gab es in den vergangenen Monaten auch in Markdorf in Baden-Württemberg, in Offheim in Hessen oder in Nürnberg. Zum Teil unter großem Protest der betroffenen Vereine. In Nürnberg wehrte sich die Eintracht Falkenheim mit Vorstand Felix Steinbach vergeblich.
11: Unsere Vereinsgaststätte ist verpachtet und wir haben das tatsächlich erstmals nur über Dritte mitbekommen. Und wir sind dann den Pachtvertrag durchgegangen und haben dann gesagt, also juristisch haben wir da wirklich leider echt keine Handhabe, dagegen vorzugehen.
9: Die Eintracht Falkenheim organisierte dann eine Protestaktion. Und auch in Polling bei Mühldorf in Oberbayern gab es bei einer AfD-Veranstaltung im Sportheim des örtlichen Sportvereins eine Demonstration.
12: Auf die Barrikaden,
13: diese Demo war halt wie andere Demos auch, also natürlich laut, mit Schildern, mit vielen Menschen.
14: So das offene, tolerante, positive vom Sportverein, der ja eben auch die Verantwortung für Kinder und Jugendliche hat, also ist einfach unvereinbar mit den Positionen der AfD, die halt einfach Ausgrenzung betreibt. Und da wollen wir einfach drauf aufmerksam machen.
9: Sagen Andrea Moser und Andrea Müller, beide bei den Grünen und in der Bürgerinitiative Polling miteinander engagiert. Dass der Sport und die AfD, die in Teilen als gesichert rechtsextrem gilt, nicht zusammenpassen, diesen Vorwurf weisen AfD-Vertreter vor Ort zurück. Für viele Sportvereine in Deutschland stellt sich derzeit die Frage, wie umgehen mit AfD-Veranstaltungen und AfD-Wählern in den eigenen Reihen. Nina Reib, Referentin für Demokratieförderung beim DOSB und der Deutschen Sportjugend, bestätigt,
15: dass das Thema doch verstärkt an uns herangetragen wird. Über Mitgliedsorganisationen, die sich damit auseinandersetzen, und auch über Sportvereine, die auf uns zukommen.
9: Vor diesem Hintergrund haben sich der DOSB und die Deutsche Sportjugend gerade noch einmal klar positioniert. Gegen politischen Extremismus, gruppenbezogene Menschenfeindlichkeit und Diskriminierung. Der Dachverband bezeichnet in dem Zusammenhang unter anderem die AfD als relevante antidemokratische Gruppierung.
15: Wir erwarten nicht, dass jeder Verein sich positioniert. Was wir uns aber erhoffen, ist, dass Vereine sich mit gesellschaftspolitischen Themen auseinandersetzen, dass Sportvereine sich widerständig machen, indem sie zum Beispiel gute Satzungen haben. Und das ist etwas, wozu wir aufrufen.
9: Oft sind die Satzungen von Vereinen veraltet. Aber tatsächlich, sagt Nina Reib, würden sich derzeit auch viele Sportvereine vornehmen, ihre Satzungen zu ändern, um bei Vorfällen rechtssicher durchgreifen zu können. Bei der Eintracht Falkenheim in Nürnberg machen sie es so. Bei Rassismus und klar antidemokratischen Handlungen zieht der Verein eine rote Linie. Mit Vereinsmitgliedern, die gerade einfach nur mit der AfD sympathisieren, versuchen sie im Gespräch zu bleiben.
11: Wir reden miteinander, wir diskutieren, selbst in der eigenen Mannschaft kommen Diskussionen in der Kabine auf. Die hauen ihre Parolen raus, die sie irgendwo mitbekommen haben, aufgeschnappt haben, und dann geht man mit denen in den Diskurs und sagt, ich sehe das anders. Also, und diese Gespräche passieren hier oft, und da geht man meistens tatsächlich raus und denkt sich, ich glaube, den habe ich heute erreicht, und das klappt woanders nicht mehr.
2: Meinungen zum Thema, wie Sportvereine mit der AfD umgehen. Sebastian Krause berichtete. Am 1. Juli, Mittwoch, ist heute. Die Piusbruderschaft, eine ultrakonservative katholische Gemeinschaft, die viele Reformen der modernen Kirche ablehnt, hat in der Schweiz, also im Wallis, 4 Priester zu Bischöfen geweiht. Und das gegen den ausdrücklichen Willen von Papst Leo. Kirchenrechtlich ist das ein schwerer Bruch. Bischofsweihen ohne päpstliche Zustimmung gelten als spaltender Akt und können zur Exkommunikation führen. Der Konflikt mit Rom schwelt seit Jahrzehnten. Jetzt ist er also wieder offen eskaliert. Stefan Detjen berichtet aus Ekon.
16: Wer auf ein Zeichen des Himmels gewartet hatte, bekam es in aller Deutlichkeit. Unmittelbar nachdem die konservativen Piusbrüder ihre umstrittene Bischofsweihe vollzogen haben, geht ein mächtiges Gewitter mit Sturzregen auf die mehr als 15.000 Gläubigen unter freiem Himmel nieder. Nur Bischöfe, Priester und Ordensleute sind unter einem Zeltdach geschützt. Für sie wird das himmlische Donnergrollen nicht die einzige Folge der Bischofsweihe im Schweizer Kanton Wallis sein. Denn die Piusbrüder begehen damit einen Akt des offenen Ungehorsams gegenüber dem Papst.
17: Avetis mandatum apostolicum.
16: Habt ihr die apostolische Erlaubnis? Fragt der Weihbischof getreu dem traditionellen lateinischen Ritus zu Beginn der Messe. Doch statt einer päpstlichen Ernennungsurkunde wird an diesem Vormittag eine Erklärung der Piusbruderschaft verlesen. Es ist eine Scheidungserklärung an den Vatikan. Die Leitung der Kirche ist von einem Geist beseelt, der dem Glauben und der heiligen Tradition entgegensteht. Noch bis zuletzt hatte Papst Leo XIV. Die Piusbrüder vor einer Spaltung der Kirche und der schärfsten Konsequenz des Kirchenrechts gewarnt, der Exkommunikation, dem Ausschluss aller Beteiligten aus der katholischen Kirche. Warum werden wir nicht verstanden? Fragt David Pagliarini, der Generalobere der Gemeinschaft von mehr als 800 Priestern, in seiner Predigt. Für die Piusbrüder ist die Bischofsweihe eine Art Nothilfe in eigener Sache. Die erzkonservative Bewegung hat weltweit Zulauf. Um mehr Gläubige zu betreuen, braucht sie mehr Priester. Und um Priester weihen zu können, braucht sie Bischöfe. Die Piusbrüder sehen sich dabei als Hüter des einzig wahren Glaubens und Beschützer der katholischen Kirche gegen Reformen, gegen weltliche Einflüsse und auch gegen die herrschende Macht im Vatikan.
18: Alors que nous voulons servir et aimer l'Église.
16: Wir wollen der Kirche dienen, die wir lieben. Gott verlangt uns das Opfer ab, dass wir wie Rebellen behandelt werden. Der Konflikt zwischen den Piusbrüdern und dem Vatikan reicht bis in die 60er Jahre des letzten Jahrhunderts zurück, als sich die katholische Kirche mit dem Zweiten Vatikanischen Konzil, einer Versammlung aller Erzbischöfe mit dem Papst, stärker als zuvor zur modernen Welt öffnete. Der Vatikan suchte den Dialog mit anderen Religionen auf Augenhöhe. Die Gläubigen wurden stärker in die Feier der Messe einbezogen. Die katholische Kirche habe dadurch ihr Wesen verloren, sagt Michel Rion, Theologe am Priesterseminar der Piusbrüder in Econ.
19: On est dans une situation, c'est évident, depuis le Concile.
16: Wir sind seit dem Konzil in einer Situation der Verwirrung der Kirche. Es ist eine Verblendung, in der die Bedeutung der Tradition verkannt wird. Für viele Gläubige sind es besonders die traditionellen Rituale, die sie zu den Piusbrüdern hinziehen. Die Messe wird auf Lateinisch gefeiert. In Zeremonien wie der Bischofsweihe spiegelt sich die strenge Hierarchie von Bischöfen, Priestern, Ordensleuten und Gläubigen. Besonders in Frankreich ist die Bewegung verbreitet und auch politisch im bürgerlichen bis rechten Lager wirksam. Marine Le Pen etwa, mehrfache Präsidentschaftskandidatin des extrem rechten Rassemblement National, ließ ihre Kinder bei den Piusbrüdern taufen. In Deutschland unterhält die Gemeinschaft etwa 50 Kirchen, ein Priesterseminar und mehrere Schulen.
2: Stefan Detjen über die Bischofsweihen der Piusbrüder. Der Querpass mal eben zur Fußball-Weltmeisterschaft. Aufholjagd von Belgien. Die haben ausgeglichen zum 2:2, nachdem Senegal schon mit 2:0 geführt hatte. Die reguläre Spielzeit ist um, aber 7 Minuten Nachspielzeit. Wir halten Sie auf dem Laufenden, ob es da dann noch in die Verlängerung geht.
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2: Taylor Swift heiratet nicht nur am Freitag ihren Footballstar Travis Kelce. Nee, sie ist längst mehr als ein Popstar. Ein globales Phänomen. Kaum eine Künstlerin bestimmt die Schlagzeilen so sehr wie sie. Kaum eine bewegt Millionen Fans weltweit. Also wie aus einer Country-Sängerin, die vielleicht einflussreichste Musikerin ihrer Generation wurde, erzählt die neue Doku-Serie The Taylor Swift Years, Schicksalsjahre eines Superstars, in der ARD-Mediathek.
8: Got nothing in my brain.
20: Schon der Untertitel der Doku-Serie The Taylor Swift Years macht deutlich, zu was für einem Mythos die Sängerin geworden ist. Schicksalsjahre eines Superstars. Die Ähnlichkeit mit einem Film über die legendäre Kaiserin Sissi ist nicht zufällig. Denn längst ist auch Taylor Swift eine übermenschliche Projektionsfläche.
21: Wie wurde aus Taylor Taylor Swift? Aus dem American Sweetheart der globale Superstar.
20: Swift-Expertinnen und Experten aus unterschiedlichen Ländern und Fachgebieten helfen, diese Frage zu beantworten. Sie erklären das Phänomen Taylor Swift in all seinen Facetten. Darunter der Kulturwissenschaftler Jörn Glasenapp.
22: Ich glaube, sie ist kein Mozart gewesen, auch kein Michael Jackson. Sie ist kein Wunderkind. Das zeigt wahrscheinlich auch so ein bisschen schon die Durchsetzungsfähigkeit Taylor Swifts.
20: Schon als kleines Kind hat Taylor Swift Musik gemacht, vor allem Country. Als Elfjährige versucht sie auf eigene Faust einen Plattenvertrag in der Country-Hochburg Nashville zu ergattern.
21: Sie geht in Nashville Klinken putzen, zieht von Label zu Label. Sie kämpft für ihren Traum.
23: Taylor erzählt oft, dass sie zum Gitarrenunterricht ging und auf einer Kindergitarre spielen sollte, weil ihre kleinen Finger eine große Gitarre nicht packen würden. Und dass sie zu Hause so lange mit der großen übte, bis ihre Finger bluteten und sie damit umgehen konnte.
20: Erzählt die Kulturjournalistin und Podcasterin Xing Jiang. Mit 15 dann der erste Lohn für Taylors Mühen, ein Vertrag mit einem Plattenlabel. Seitdem geht es steil bergauf, wobei es in ihrem Aufstieg immer wieder Momente gab, die sie hätten ausbremsen oder sogar scheitern lassen können. Auch das spart die dreiteilige Doku-Reihe nicht aus. Zum Beispiel die Auseinandersetzung mit ihrem ersten Plattenboss, die schließlich dazu führte, dass sie ihre ersten Alben neu einspielte, um die Rechte an den Originalaufnahmen zu sichern. Ein Akt der künstlerischen Selbstermächtigung, der bis dahin nicht vorgesehen war im profitorientierten Pop-Business.
21: Taylor Swift lädt ihren Kampf moralisch auf. Hier geht es um Kunst. Und Kunst hat einen Wert. Ich habe meine Musik immer selbst geschrieben, alles kuratiert. Aber die Tatsache, dass ich mein Werk jetzt ganz besitze, übertrifft alles.
20: Die ARD-Doku ist keine reine Huldigung Taylor Swifts. Vielmehr zeichnet sie ein differenziertes Bild der Sängerin. Dabei wird auch ihre Rolle im letzten US-amerikanischen Wahlkampf nicht ausgespart, indem sie Donald Trump mal öffentlich kritisierte, mal auffällig schweigsam war. Die Dokumentation erinnert auch an den grauenhaften Angriff auf Kinder während eines Taylor Swift-Tanzworkshops und daran, dass ihre Shows trotzdem immer weitergehen mussten. So lange, bis islamistische Anschlagspläne Konzerte während der Eras-Tour unmöglich machten. Dass die anstehende Traumhochzeit mit Footballer Travis Kelce natürlich auch einen Marketingzweck verfolgt, wird ebenso deutlich.
24: Diese Verlobungsankündigung war der perfekte Marketing-Move zur richtigen Zeit.
20: Bei all dem kommen die Swifties ohnehin auf ihre Kosten. Alle anderen verstehen spätestens nach den insgesamt knapp anderthalb Stunden Videomaterial, warum Taylor Swift der größte Popstar unserer Zeit ist.
2: Mareike Gries berichtete über The Taylor Swift Years, Schicksalsjahre eines Superstars. Die dreiteilige Doku-Reihe finden Sie in der ARD-Mediathek.
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1: Um 0 Uhr mit Ronald Lessig. Die Bundesanwaltschaft hat den mutmaßlichen Drahtzieher der Anschläge auf die Nord Stream Gasleitungen vor knapp 4 Jahren angeklagt. Nach Recherchen von ARD, Süddeutscher Zeitung und der Zeit soll sich der Ukrainer unter anderem in abgehörten Telefonaten selbst belastet haben. Aus Hamburg Anna Klüspies.
2: Dem Ukrainer Sergej K. werden Angriffe auf die zivile Energieinfrastruktur, nach dem Völkerstrafrecht ein Kriegsverbrechen, die Herbeiführung einer Sprengstoffexplosion sowie die Zerstörung von Bauwerken vorgeworfen. Sergej K. und weitere Personen sollen laut Ermittlern von Bord der Segeljacht Andromeda den Sprengstoffanschlag auf die Pipelines im Herbst 2022 ausgeführt haben. Die wichtige und politisch brisante Frage, was die ukrainische Staatsführung über den Anschlag wusste, ob sie ihn gar befohlen hat, ist aber bis heute offen.
1: Die Koalitionsspitzen von Union und SPD haben bei ihren Beratungen im Kanzleramt offenbar eine Einigung erzielt. Bis in den späten Abend war über mehrere Reformprojekte beraten worden. Die Ergebnisse wollen die Parteivorsitzenden am Vormittag präsentieren. Es ging bei den Gesprächen insbesondere um die Themen Arbeitsmarkt und Steuern. Dabei geht es etwa darum, wie man Menschen mit kleinen und mittleren Einkommen steuerlich entlasten kann. Eine Woche nach dem Erdbeben in Venezuela hat die Übergangspräsidentin Rodriguez eine Staatstrauer ausgerufen. Sie solle 7 Tage dauern, erklärte Rodriguez auf Telegram. Nach offiziellen Angaben wurden bisher fast 2300 Todesopfer geborgen. Mehr als 11.000 Menschen wurden verletzt. Mehrere 10.000 gelten noch als vermisst. Bei der Fußball-Weltmeisterschaft hat England das Achtelfinale erreicht. Das Team von Trainer Thomas Tuchel setzte sich im 16. Finale mit 2:1 gegen den Kongo durch. Aus dem ARD-WM-Team Hendrik Lückhoff.
3: Top-Stürmer Harry Kane führte England fast im Alleingang ins Achtelfinale. Der Ausnahmefußballer des FC Bayern erzielte in der Schlussviertelstunde beide Treffer und drehte damit die Partie. Der Kongo war früh in Führung gegangen. England hatte lange große Mühe. Im Achtelfinale geht's jetzt gegen Co-Gastgeber Mexiko. Nach dem Ausscheiden der deutschen Nationalmannschaft hat es laut DFB viel Hass und Hetze im Netz gegen deutsche Spieler gegeben. Kritik an unseren Leistungen stellen wir uns. Hass und Rassismus akzeptieren wir nicht, hieß es in einem Statement des DFB auf seinen Online-Accounts.
1: Und das 16. Finale zwischen Belgien und dem Senegal geht in die Verlängerung. Nach der regulären Spielzeit stand es 2:2. Das waren die Nachrichten. Das Wetter in Deutschland. Fast überall trocken bei 17 bis 8 Grad. Tagsüber im Norden und in der Mitte gebietsweise Schauer, im Süden trocken. 20 bis 30 Grad. Am Freitag oft heiter, an den Alpen Gewitter, im Nordosten einzelne Schauer. 19 bis 28 Grad. Die Zeit, es ist 0:03.
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4: Die A2 Hannover Richtung Berlin ist zwischen Zieser und Wollin wegen Straßenschäden gesperrt. Die A11 Kreuz Uckermark-Stettin ist zwischen Penkun und Grenzübergang Pomellen wegen Bauarbeiten bis ca. 20 Uhr in beiden Richtungen gesperrt. Die A14 Magdeburg Richtung Schwerin ist zwischen Kreuz Magdeburg und Dahlins-Warsleben wegen Fahrbahnschäden ebenfalls gesperrt. Die A20 Kreuz Uckermark Richtung Lübeck ist zwischen Dummersdorf und Kreuz Rostock wegen Bauarbeiten bis 16 Uhr gesperrt. Die A38 Göttingen Richtung Halle ist zwischen Querfurt und Schafstedt wegen Bergungsarbeiten bis 7 Uhr gesperrt. A71 Suhl Richtung Schweinfurt, der Tunnel Bergbock und der Tunnel Hochwald, beide sind wegen einer Nachtbaustelle bis ca. 6 Uhr gesperrt. Nach Berlin die A100 Wilmersdorf Richtung Neukölln ist zwischen Wechsstraße und Innsbrucker Platz bis ca. 5 Uhr gesperrt und eine Sperrung gibt's noch. Die A261 Richtung A1 ist zwischen Tötensen und Buchholzer Dreieck wegen Bergungsarbeiten gesperrt.
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4: Aus dem Studio von NDR Info in Hamburg. Mein Name ist Ben Wotzny. Hallo, schön, dass Sie dabei sind. Meine Erwartung ist, dass wir wirklich einen großen Sprung nach vorn machen in der Modernisierung unseres Landes. Das sagte Bundeskanzler Friedrich Merz vor dem Koalitionsausschuss in Berlin. SPD und Union seien zuversichtlich, das Treffen soll umfassende Ergebnisse bringen in Sachen Modernisierung des Staatswesens, zur Digitalisierung und zu den Themen Steuern und Arbeitsmarkt. Und wie wir am späten Abend gehört haben, gab es offensichtliche Ergebnisse. Bianca Schwarz aus unserem Hauptstadtstudio hat das Treffen beobachtet. Bianca, was kannst du uns denn über die Resultate schon sagen?
5: Ja, leider wenig. Es ist tatsächlich nichts nach außen gedrungen, aber das könnte ja auch schon ein Zeichen sein, ne? Insgesamt waren alle sehr, sehr vorsichtig. Es haben wirklich alle gemeinsam großen Wert darauf gelegt, dass bis zur Pressekonferenz, die ist geplant, heute um 9 Uhr, keine Details verraten werden. Und das einzige Ergebnis ist, es gibt zwei Einigungen, eine im Bereich Wachstum und Beschäftigung und eine in Sachen Einkommensteuerreform.
4: Eine Einigung also noch vor 23 Uhr und das bei diesem extrem großen Reformpaket. Kam die schneller als erwartet?
5: Naja, ich glaube, das war auch so ein bisschen Erwartungsmanagement, ne? Also lieber mal sagen, das kann dauern und dann freuen sich alle, wenn es dann eben doch schneller geht. Aber die Bundesregierung steht ja unter Druck, ne? Also wir erinnern uns, dass Bundeskanzler Merz schon kurz nach der Bundestagswahl im letzten Jahr vom Herbst der Reformen gesprochen hat, aus dem jetzt ein Sommer der Reformen dreiviertel Jahr später geworden ist. Also die Bundesregierung muss liefern und die Menschen im Land, die wollen spüren, dass sich halt auch was tut, ne?
4: Ja, du hast es gesagt, der Druck ist groß und die Bundesregierung hat ja die Erwartungen selbst auch hochgeschraubt, den Druck damit nochmal erhöht. Kann das jetzt tatsächlich der große Wurf sein, der diese Koalition wieder aufs Gleis setzt?
5: Ja, das bleibt so ein bisschen abzuwarten. Zumindest an einer Stelle hat die Bundesregierung auch versucht, die Hoffnungen wieder ein bisschen nach unten zu senken, und zwar bei der Steuerreform. Das sollte ja eine richtig große Steuerreform werden. Sich darauf zu einigen, das war aber anscheinend schwierig. Und es gab in den letzten Tagen Anzeichen, dass es eine etwas schmalere Variante von diesem ganz großen Plan werden könnte. So ein bisschen nach dem Motto, besser als nichts, und auf weniger konnte man sich eben einfacher einigen, ne, als auf mehr. Das kann sich ja aber bei diesem Treffen in den letzten Stunden heute alles nochmal geändert haben. Also wirklich mal sehen, was man da erfahren wird.
4: Okay, morgen wissen wir also mehr. Und das war ja jetzt offenbar der große Koalitionsausschuss. Damit ist aber jetzt noch nicht alles beschlossene Sache. Wie geht's denn jetzt dann weiter?
5: Also die Einigungen müssen in Gesetze überführt werden und die dann im Bundestag beraten und beschlossen werden. Und da kann es auch nochmal hakelig werden, ne? Da ist ja zum Beispiel in Sachen Gesundheit und Pflege schon ein bisschen was passiert. Es gab einen Vorschlag von der CDU-Gesundheitsministerin Nina Wagen. Da ist jetzt aber die Verabschiedung gerade von der Tagesordnung des Bundestags genommen worden. Also da gab es anscheinend dann doch noch Gesprächsbedarf. Und bei allem, was aus diesen Gesprächen gestern dann jetzt am Vormittag vorgestellt werden könnte, da sind halt die Details entscheidend. Also dann wissen wir auch erst genau nach dieser Pressekonferenz am Vormittag, worüber wir reden, wie genau das weitergeht, wie sehr das noch haken könnte auf dem Weg.
4: Das waren sehr aktuelle Informationen. Vielen Dank, Bianca Schwarz aus unserem Hauptstadtstudio in Berlin. Die Bundesregierung will viele ihrer Reformen möglichst noch vor der parlamentarischen Sommerpause abräumen. Dazu also dieses Treffen der Spitzen der Koalition zu Rente, Gesundheit und Pflege. Eine Einigung ist offenbar erzielt. Die Details, die kennen wir noch nicht, haben wir gerade gehört. Aber es soll auch um Steuerentlastung für kleine und mittlere Einkommen gehen. Wie kann das gehen? Das ist die Frage. Ein Vorschlag kommt von Holger Stichnot. Er ist Ökonom und Leiter der Forschungsgruppe Ungleichheit und Verteilungspolitik am Leibniz-Zentrum für europäische Wirtschaftsforschung. Er schlägt vor, Streuverluste bei einer Steuerreform zu verringern. Bernhard Kempf vom RBB hat ihn gefragt, was damit gemeint ist.
6: Wir schlagen einen Tarif vor, der eben genau die Politik beim Wort nimmt und die Mitte vor allem entlastet. Wir wissen, dass die Entscheidung schwer ist. Also die Politik hat angekündigt, kleine und mittlere Einkommen zu entlasten. Gleichzeitig ist wenig Geld da. Und deswegen haben wir ausgerechnet, wie man das eben kosteneffizient machen kann, wie man die Streuverluste minimiert. Und dazu schlagen wir einen Sprungtarif vor, der eben genau an der Stelle, an der man maximal entlasten möchte, zum Beispiel 40.000 Euro zu versteuerndes Einkommen, da kann man an der Stelle eben maximal viel rausholen.
4: Sprungtarif, können Sie das noch ein bisschen genauer erklären, was Sie damit meinen?
6: Ja, das ist eigentlich die Idee, das minimal invasiv zu machen. Also man würde den Tarif, den wir jetzt haben, unverändert lassen. Man würde nur unterhalb von 40.000 Euro eine neue flache Zone einführen. Das geht auch so ein bisschen in Richtung Bierdeckel. Das war ja mal auch ein Plan von Friedrich Merz von vor 20 Jahren, dass man eben da einen ganz einfachen Tarif hat, der eben eine konstante Grenzsteuerbelastung vorsieht. Und das ist eben, und dann springt es an dieser Stelle hoch auf den alten Tarif, deswegen Sprungtarif.
4: Wenn Sie das in konkreten Zahlen mal ausdrücken könnten, was meinen Sie unterm Strich für die Bürgerinnen und Bürger bei einem Einkommen von 40.000 Euro im Jahr, was wäre da für eine Entlastung drin?
6: Wir waren am Montag noch in unserem Gutachten von 10 Milliarden Gesamtvolumen ausgegangen. Da wären 520 Euro pro Jahr drin für Bürger an dieser Stelle. Und das ist eben dann doch deutlich mehr als der sprichwörtliche Cappuccino pro Monat, also 500 Euro immerhin mehr. Jetzt haben wir das gestern noch aktualisiert. Die Klingbeil-Pläne sind bekannt geworden. Und da gab es dann auch Pläne, die bis zu 20 Milliarden Entlastung gehen, also 28 Milliarden, netto 20 Milliarden. Und dann kommt man noch ungefähr doppelt so hoch.
7: Jetzt steht es aktuell nicht wirklich gut um die deutsche Wirtschaft. Viele Unternehmen entlassen Mitarbeiter. Bei VW, haben wir diese Woche gehört, stehen ganze Werke auf dem Prüfstand. Vor diesem Hintergrund hat die Politik Steuerentlastungen versprochen. Was man sieht, ist das nicht ein Widerspruch?
6: Das ist am Ende eine politische Abwägung, wo wir auch als Wissenschaftler gar nicht so viel dazu sagen können. Unser Beitrag ist eben, dass wir angesichts der schwierigen Gemengelage konkrete Vorschläge machen, wie man dann die Ziele möglichst kosteneffizient erreichen kann. Und insbesondere haben wir auch Vorschläge im Angebot, die wirklich niemanden schlechter stellen. Das ist auch noch wichtig. Es wird gelegentlich diskutiert oder es wird im Koalitionsausschuss sicherlich Thema sein, ob man auch den Spitzen- und Reichensteuersatz erhöht zur teilweise Gegenfinanzierung. Und wir haben eben auch Vorschläge gerechnet, bei denen das nicht erfordert ist, was sicherlich auch für die Wirtschaft und die Arbeitsanreize von Vorteil wäre.
7: Ein anderes Instrument, was in dieser Debatte auch immer wieder aufploppt, ist die Frage, soll die Mehrwertsteuer wieder nach oben gehen? Was meinen Sie?
6: Ja, da streiten die Gelehrten. Auch das ist eine politische Frage. Das Einzige, was ich als Wissenschaftler sagen kann, ist, dass es derzeit einen gesplitteten Mehrwertsteuersatz gibt. Da gibt es auch ganz verrückte bürokratische Auswüchse, was jetzt ermäßigt ist und was nicht bei der Mehrwertsteuer. Da könnte es sich lohnen, diese Ermäßigung zu reduzieren oder abzuschaffen und dafür den allgemeinen Satz zu senken.
7: Jetzt gibt es ein Urteil vom Bundesverfassungsgericht und es sagt, es muss einen Ausgleich für die kalte Steuerprogression geben. Anhebung des steuerlichen Grundfreibetrages ist da eine Forderung. Da muss man mal runterrechnen. Kommen wir am Ende da überhaupt eigentlich netto auf Zahlen, die für die Bürgerinnen und Bürger überhaupt was ausmachen?
6: Ich denke schon. Also mit unserem Vorschlag kommt man schon bei 10 Milliarden auf in der Mitte 520 Euro pro Jahr und in den Varianten, die wir gerechnet haben, noch mehr. Das macht schon was aus. Das ist schon zumindest ein Städtetrip oder je nachdem, wofür man das Geld ausgeben möchte. Das andere steht noch auf dem anderen Blatt, das ist die kalte Progression. Die adressiert unser Vorschlag nicht direkt, aber unser Argument ist, egal was man macht, man sollte es eben kosteneffizient und möglichst geschickt machen und da können wir unsere Vorschläge, die wollten wir in die Debatte einbringen.
7: Diese Vorschläge, über die wir sprechen, die haben Sie auch der schwarz-roten Bundesregierung zugänglich gemacht?
6: Ja, das haben wir über die Medien und über unsere Medienpartner, über die Öffentlichkeit und auch auf anderen Wege.
7: Sie sind Wissenschaftler, sind Steuerexperte, dann schauen wir mal raus aus Deutschland. Wie sieht es eigentlich bei unseren europäischen Nachbarn aus, Frankreich oder auch andere Länder? Gibt es da eigentlich irgendwas, wo wir mal uns ein Beispiel nehmen können, was wir möglicherweise besser machen können?
6: Ja, besser oder schlechter, weiß ich gar nicht. Aber dieser Sprungtarif, den wir vorgeschlagen haben, oder dieser Bierdeckel-Stufentarif, das ist unser Tarif für einen Schritt in diese Richtung, der ist international weit verbreitet. Also das ist ja, manche Leute haben uns gesagt, oh, euer Tarif ist ja noch komplizierter als der jetzige Tarif. Das sehen wir natürlich ein bisschen anders und wir sehen das als Einstieg in einen eigentlich einfacheren Tarif. Und auch international sind solche Stufentarife sehr üblich, zum Beispiel in Frankreich oder den USA.
4: Sagt Holger Stichnot, er ist Ökonom und Leiter der Forschungsgruppe Ungleichheit und Verteilungspolitik am Leibniz-Zentrum für europäische Wirtschaftsforschung. Es ist jetzt 0.13 Uhr.
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4: Alle müssen arbeiten. Das ist seit gestern das Motto in Sachsen-Anhalt, jedenfalls in zwei Testregionen, in Mansfeld-Südharz und im Burgenlandkreis. Da führt Sachsen-Anhalt nämlich die sogenannte Bürgerarbeit ein. Das heißt, Langzeitarbeitslose und Asylbewerber sollen so in Arbeit gebracht werden und langfristig bestenfalls auch in reguläre Jobs. Wer nicht mitmacht, muss mit Sanktionen rechnen. Doreen Jonas hat sich erklären lassen, wie das ganz genau laufen soll.
8: Der Burgenlandkreis ganz im Süden von Sachsen-Anhalt ist eine der Modellregionen, in denen die neue Bürgerarbeit ausgerollt werden soll. So ganz neu aber, sagt Landrat Götz Ulrich, sind die Arbeitsgelegenheiten gar nicht. Nur hatte es bislang keine Konsequenzen, wenn sich jemand verweigerte. Das, sagt der CDU-Politiker, ändere sich nun mit der Grundsicherung.
9: Wir wollen auch Personen zuweisen, von denen wir erahnen, dass sie nicht bereit sind, in solche Maßnahmen zu gehen. Um die wurde mitunter ein Bogen bisher gemacht.
8: Bislang gibt es laut Ulrich etwa in Naumburg, Weißenfels und Zeitz jeweils 15 Plätze für solche Arbeitsgelegenheiten. Die sollen nun deutlich erhöht werden. Für junge Menschen unter 35 sollen einige zusätzliche Plätze geschaffen werden.
9: Und wir wollen 120 Personen, die Grundsicherung, das ehemalige Bürgergeld bekommen und bisher mit verweigernder Haltung aufgefallen sind, ebenfalls ab 13. Juli dann solchen Arbeitsgelegenheiten zuweisen. Also das ist schon eine deutliche Ausweitung.
8: Im Fall von Asylbewerbern gäbe es im Burgenlandkreis ohnehin schon länger verpflichtende Arbeitsgelegenheiten. Der Aufwand, sagt Ulrich, halte sich in Grenzen. Für die Koordination sei bislang eine Stelle nötig. Wo die Menschen eingesetzt werden, ist ganz unterschiedlich, erzählt der Landrat. Viel in der Grünpflege, aber auch beim Tierschutzverein oder im Naumburger Kunstverein. Einige arbeiteten als Hilfskräfte in der Küche des Klinikums oder aber helfen in der Kita aus.
9: Es geht uns nicht um das Drangsalieren der Menschen, sondern um das Aktivieren. Das gilt unabhängig davon, welchen Pass jemand hat.
8: Oder, wie Ministerpräsident Sven Schulze, CDU, sagt, Menschen, die eine Leistung vom Staat erhalten, müssten auch eine Gegenleistung bieten.
10: Wir wollen Menschen in den Arbeitsmarkt zurückbekommen. Wir wollen das nicht als erstes mit Druck machen, sondern als allererstes auch Möglichkeiten zur Verfügung stellen. Aber ich sage auch als Ministerpräsident, wenn man sich dem verweigert, dann wird es zukünftig mehr Druck geben zum einen und Möglichkeiten geben, auch Leistungen, die der Staat im Moment noch gibt, dann bis zur vollständigen Leistungsentzug auch zurückzufahren.
8: Aber es geht auch um gesellschaftliche Teilhabe durch Beschäftigung und dass Unternehmen im Land wieder leichter Arbeitskräfte finden, sagt der Präsident der Industrie- und Handelskammer Halle Dessau, Sascha Gläser.
11: Oftmals ist auch sowas wie die Bürgerarbeit der erste Schritt wieder in eine reguläre Beschäftigung, die wir als Arbeitgeber natürlich sehr begrüßen würden, weil wir Fachkräfte suchen, brauchen. Und auch im ungelernten Bereich ist es inzwischen so, dass viele Stellen offen bleiben.
8: Reguläre Arbeitsplätze aber würden nicht durch Bürgerarbeit ersetzt werden. Wichtig sei es nun, erst einmal loszulegen, fügt der Präsident der Handwerkskammer Magdeburg, Andreas Diekmann, hinzu. Nachsteuern könne man später ja immer noch.
12: Aber bisher ist es etwas Positives und es ist sehr, sehr viel Arbeit in Sachsen-Anhalt, in ganz Deutschland, die gemacht werden muss und liegen bleibt.
8: Kritik kommt von Gewerkschaften, auch von den Linken. Fraktionschefin im Landtag Eva von Angern befürchtet enorme bürokratische Leistungen, die viel Geld kosten würden.
13: Und nur wenige der Menschen, die so in Arbeit gebracht werden, werden auch tatsächlich auf dem ersten Arbeitsmarkt ankommen. Bei den Asylbewerbern ist es noch prekärer. Sie brauchen Integrations- und vor allem Sprachkurse, die gekürzt worden sind. Aber nur wenn sie die Sprache beherrschen, kommen sie auch tatsächlich auf dem ersten Arbeitsmarkt an.
8: Wie erfolgreich die verpflichtende Bürgerarbeit in Sachsen-Anhalt letztlich funktioniert und auch wie viele Menschen dadurch in eine reguläre Beschäftigung gebracht werden, im November soll es eine erste Zwischenbilanz geben.
4: Alle müssen arbeiten, das neue Motto also in Sachsen-Anhalt. Seit gestern ist das Bürgergeld endgültig Geschichte. Nach dem Prinzip fördern und fordern soll die Grundsicherung Menschen wieder stärker dazu zwingen, sich einen Job zu suchen. Sozialverbände kritisieren, dass damit viele Schutzrechte für Leistungsbezieher wegfallen. Das große Wahlversprechen der Union war ja, dass so Milliardenbeträge gespart werden und vor allem sogenannte Totalverweigerer soll es an den Kragen gehen. 9 von 10 Befragten in repräsentativen Umfragen sagen, sie fänden das gut. Das ist das Stichwort für Thomas Wasilewski vom Bündnis für Menschenwürde und Arbeit, der selbst seit Jahren angewiesen ist auf soziale Unterstützung, weil er erwerbsunfähig ist als gelernter Außenhandels- und Informatikkaufmann. Uwe Schulz vom WDR hat ihn gefragt, was er von der Reform hält.
14: Bei den Totalverweigerern spricht man von ungefähr 15.000 bis 16.000 Menschen. Und dafür so einen Popanz aufzublasen, ist aus meiner Sicht nicht gerechtfertigt, denn in der Öffentlichkeit werden die Betroffenen alle über einen Kamm geschert. Es ist das Bild entstanden des faulen Arbeitslosen. Und das ist so nicht richtig. Wir haben einen sehr, sehr schwierigen Arbeitsmarkt, auf dem wir wenige offene Stellen haben und dafür keine qualifizierten Bewerber haben. Das heißt, den Menschen fehlt ganz einfach das Wissen, das Know-how, um diese Arbeitsplätze besetzen zu können. Und dieses Problem wird die Regierung nicht lösen, indem man mehr Druck auf die Betroffenen ausübt und die diffamiert als faul. Und das ist in den letzten Monaten passiert. Die Menschen wollen nicht arbeiten, so die Äußerungen der Politik. Und das ist ein Zerrbild, was man so nicht stehen lassen sollte.
15: Das speist sich aus Thomas Wasilewskis eigener Erfahrung als Beschäftigter bei der Agentur für Arbeit. 10 Jahre lang unter anderem auch damit beschäftigt, Menschen wieder in den Arbeitsmarkt zu integrieren, auch jüngere Menschen. 3 Jahrzehnte Erwerbstätigkeit, dann ein tiefer Einschnitt nach einer schweren Erkrankung, seither erwerbsunfähig und jetzt engagiert für die Rechte von Menschen in einer ähnlichen Lage, nämlich angewiesen auf Sozialleistungen des Staates mit Familie und 3 Kindern zum Beispiel. Sie haben gerade dieses Argument, das wir oft gehört haben in der Diskussion, nochmal gebracht. Es sei ein verschwindend geringer Anteil von Totalverweigerern in den Akten zu finden. Unsere ZDF-Kollegin Sarah Tacke hat sehr viel Aufsehen erregt vor ein paar Wochen mit ihrer Reportage zu diesem Thema und hat zu der Statistik, die Sie aufgerufen haben, das hier gesagt.
16: Wieso haben wir nur 1% Bürgergeldempfänger, die so hart durchsanktioniert werden? Das liegt daran, dass wir ein Sanktionssystem haben, das unfassbar komplex ist. Und man muss einladen, dann muss man nochmal einladen, dann einladen mit Rechtsbelehrung, dann anhören, dann dagegen vorgehen. Und in den Jobcentern sagen sie mir alle, ich kümmere mich lieber um die 60-70%, die ansprechbar sind und mitmachen. Das ist so mühsam, das mache ich nicht.
15: Merken Sie, dass es in diese Richtung geht? Ja, es ist ja nur die Spitze des Eisbergs. Die Verwaltung kommt gar nicht nach denen, die sich drücken, auf den Leib zu rücken.
14: Wir leben in einem Rechtsstaat und da ist ein kurzer Prozess nicht angebracht, sondern man sollte sich jeden einzelnen Fall anschauen. Und wenn ich auf das Thema Sarah Tacke zu sprechen komme und dem ZDF, möchte ich hier mal anmerken, schon alleine der Titel dieser Sendung, Leben ohne Leistung, als ob 5 Millionen Menschen, die im Bürgergeld leben, ein Leben führen ohne Leistung. Das erinnert mich an die dunkelsten Zeiten, die wir in Deutschland erlebt haben. Und so pauschal im öffentlichen Rundfunk über Menschen zu sprechen, halte ich für grundlegend verkehrt. Deshalb habe ich mich auch mit einer Programmbeschwerde, genauso wie Helena Steinhaus und der Verein Sanktionsfrei und viele andere, an den Ausschuss im ZDF gewandt, an den Programmausschuss mit einer Beschwerde, weil ich das so nicht spielen lassen kann. Die Kritik halte ich auch für berechtigt, weil da zu pauschal über Menschen geurteilt wird.
15: Nun stehen Sie nicht zufällig vor dem Landesarbeitsministerium, wo jemand sitzt mit einem großen Herz. Karl-Josef Laumann hat sich immer für Arbeitnehmerrechte eingesetzt. Ich habe auch hier im Interview ihn gefragt, ist das nicht eine Stigmatisierung? Ist es nicht all das, was Sie auch mit Ihrer Mahnwache zum Ausdruck bringen? Und hat gesagt, nein, es klärt einfach das Leistungsprinzip des Sozialstaates. Du hilfst dir selbst und wenn du nicht mehr kannst, dann hilft dir der Staat. Was erwarten Sie denn jetzt von ihm noch mit dieser Mahnwache?
14: Also ich denke, wer die Menschen am Arbeitsmarkt vermitteln möchte, und das halte ich für einen grundlegend richtigen Gedanken, die Menschen so schnell wie möglich wieder in Arbeit zu bringen, muss erstmal den Menschen helfen, wieder auf die Beine zu kommen. Und wenn ich als Bewerber mit heute 63 mich am Arbeitsmarkt bewerbe und die Qualifikationen nicht habe, hilft mir das nichts, eine Bewerbung zu schreiben, sondern ich muss erstmal qualifiziert werden. Und auf eine ungelernte Stelle, das ist ja der Vermittlungsvorrang, den die Bundesregierung wieder eingeführt hat, auf eine ungelernte Stelle kommen mehr als 10 Bewerber. Und da habe ich mit 63 keine Chance mehr. Auch derjenige mit über 50 in der Regel nicht, weil er die körperlichen Voraussetzungen nicht mehr hat. Und dann muss die Regierung mehr in Ausbildung investieren und das tut sie nicht. Sie macht sich das Problem ganz einfach und sagt, wir setzen auf eine leichte Lösung, wir üben mehr Druck auf die Menschen aus, die ohne Beschäftigung sind. Und so löst man dieses Problem nicht.
4: Sagt Thomas Wasilewski vom Bündnis für Menschenwürde und Arbeit.

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1: Ja, eigentlich schien das 16. Finale zwischen Senegal und Belgien schon entschieden. Senegal lag nämlich mit 2:0 vorne, doch dann gab es keinen belgischen Kreis, sondern ein belgisches Comeback, Max Seib.
2: Ja, das stimmt. Und zwar wirklich auf den letzten Metern. Lukaku in der 86. Tielemans in der 89. Minute und plötzlich stand es 2:2. Heißt Verlängerung und genau da in dieser Verlängerung befinden wir uns jetzt. 107 Minuten sind gespielt, weiter steht es 2:2 und wir wollen jetzt schauen, ob die Belgier in der Verlängerung ihren Schwung mitnehmen können. Wie präsentieren sich die beiden Teams? Das schildert uns jetzt unser Reporter für dieses Spiel, Jan Wochner.
3: Was für ein wilder Ritt ist dieses 16. Finale, bitte. Wir sind mittendrin in der zweiten Hälfte der Verlängerung. Es läuft die 108. Minute. 2:2 steht es zwischen Belgien und Senegal. Lange führten die Senegalesen scheinbar sicher mit 2:0 bis wenige Minuten vor dem Ende. Doch dann kam Belgien auf und wie Anschlusstreffer durch den WM-Rekordtorschützen auf belgischer Seite, durch Lukaku. Und der Ausgleich nach einem heftigen Torwartfehler von João durch Tielemans, den belgischen Kapitän. Das war in der 89. Minute. Die Verlängerung bislang, ehrlich gesagt, ein Schuss in den Ofen. Hätten wir uns auch sparen können, so wie sie läuft. Hätten wir auch eigentlich direkt vorspulen können zum Elfmeterschießen, denn es passiert wenig bis gar nichts. Beide Mannschaften sind voll auf Defensive und Stabilität aus, wollen hier bislang nichts riskieren, deswegen der Ball auch jetzt wieder im Mittelfeld. Wobei jetzt spielen mal die Senegalesen nach vorne und haben eine Chance, Pass in den Rückraum, Schuss vorbei! Beste Chance in dieser Verlängerung, aber Ball nicht drin, bleibt bei 2:2.
2: Also 2:2 weiter. Jan Wochner war das an dieser Stelle schon mal. Vielen Dank. 108 Minuten sind gespielt und wir bleiben da natürlich dran. Halten Sie in der Infonacht auf dem Laufenden. Schauen jetzt aber erstmal auf ein anderes Spiel und zwar auf ein hartes Stück Arbeit für Thomas Tuchel und seine Engländer im 16. Finale gegen den Kongo. Die Kongolesen, die sind ja zum ersten Mal seit mehr als 50 Jahren bei einer Fußball-WM dabei. Doch der klare Underdog, der hat gegen England lange geführt. Erst in der Schlussphase kam ein Mann und rettete die Engländer. Und das war, wenig überraschend, Harry Kane. Der Bayern-Star erzielte beide Tore beim 2:1 Arbeitssieg und war am Ende auch entsprechend zufrieden.
4: Nach schwierigen Spielen wie diesen, die du eigentlich gewinnen musst und du gewinnst nicht, dann feierst du auch nicht. Aber heute ist so ein Augenblick. Heute wird gefeiert, das muss man genießen, jeden Augenblick.
2: Die Engländer nun also im Achtelfinale und dieses Achtelfinale, das wird ein echtes Auswärtsspiel, denn es geht gegen den Co-Gastgeber Mexiko und zwar im Aztekenstadion in Mexiko-Stadt. Ein Blick in die Bundesliga, da wird es heute spannend, denn die DFL veröffentlicht den Spielplan für die neue Saison. Schon jetzt ist klar, eröffnet wird diese neue Saison mit einem echten Topspiel. Am 28. August empfängt der FC Bayern als deutscher Meister den VfB Stuttgart. Wir schauen zum Tennis und nach Wimbledon. Beim wichtigsten Rasenturnier des Tenniskalenders liegt Tag 3 hinter uns. Mit Favoritensiegen von Jannik Sinner und auch dem Altmeister Novak Djokovic. Aber auch mit einer gemischten deutschen Bilanz. Für Tatjana Maria zum Beispiel ist das Turnier bereits vorbei. Aus London, Matthias Kammann.
5: Nach so einem Ausscheiden ist es immer so, dass man über einen Trainer sprechen muss. Und ich glaube, dass Jürgen Klopp ein großer Trainer ist.
2: Das war nicht Matthias Kammann, das war Bastian Schweinsteiger, wie wir gehört haben, der sich zur Nationalmannschaftsfrage, und zwar zur Frage, ob Jürgen Klopp ein guter Bundestrainer wäre, geäußert hat. Er sagt, ja, Klopp wäre ein guter Bundestrainer, das in Kürze zusammengefasst. Und jetzt wieder der Blick aufs Tennis und auf das Aus von Tatjana Maria in Wimbledon.
6: Die Halbfinalistin von 2022 war gegen die 18-jährige Amerikanerin Iva Jovic chancenlos, verlor in etwas über einer Stunde mit 1-6 und 2-6. Der Druck der Nummer 16 der Weltrangliste war einfach zu groß. Absolute Hochspannung brachten dagegen zwei andere Frauenmatches. Coco Gauff, zweimalige Grand-Slam-Siegerin, lag gegen die Argentinierin Sierra im dritten Satz schon 3:5 und später im Tiebreak 5:7 zurück, gewann das Match dennoch. Und Barbara Krejcikova vergab gegen French Open-Siegerin Mira Andreeva im dritten Satz bei 5:3 und eigenem Aufschlag 6 Matchbälle, um dann ein Spiel später bei Service von Andreeva den 7. Matchball zu verwandeln. Ähnlich spannend ging es bei Jan-Lennard Struff gegen den Amerikaner Brandon Nakashima zu. Nach verlorenem ersten Satz holte der 36-jährige Deutsche die nächsten beiden im Tiebreak. Nach dem Verlust des vierten Durchgangs Erneut im Tiebreak wurde das Match wegen einbrechender Dunkelheit vertagt.
2: Jan-Lennard Struff muss sich also noch gedulden. Deutschlands bester Tennisprofi Alexander Zverev ist heute Nachmittag dann dran.
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7: Um 0.30 Uhr mit Ronald Lessig. Der Generalbundesanwalt hat erstmals Anklage wegen der gesprengten Nord Stream Pipelines vor knapp 4 Jahren erhoben. Sie richtet sich gegen den mutmaßlichen Drahtzieher. Das hat dessen Anwalt bestätigt. Nach Informationen von ARD, Süddeutscher Zeitung und der Zeit werden dem Ukrainer unter anderem Angriffe auf zivile Infrastruktur, das Herbeiführen einer Sprengstoffexplosion und Kriegsverbrechen vorgeworfen. Das Hanseatische Oberlandesgericht in Hamburg muss die Anklage nun prüfen. Fast 8 Stunden hat die schwarz-rote Koalition gestern im Kanzleramt um ihr Reformpaket gerungen und offenbar eine Einigung erreicht. Die Ergebnisse sollen am Vormittag vorgestellt werden. Aus Berlin Bianca Schwarz.
8: Klar ist, es gibt eine Einigung im Bereich Wachstum und Beschäftigung und es gibt eine Einigung in Sachen Einkommenssteuerreform. Im Großen und Ganzen einig waren sich CDU, CSU und SPD bereits vor den Gesprächen in den Punkten, die sie schon im Koalitionsvertrag festgehalten hatten. Kleine und mittlere Einkommen sollen entlastet, die Arbeitszeit flexibler werden. Strittig waren die Details, zum Beispiel die Frage, wie eine Steuerreform gegenfinanziert werden könnte.
7: Bei 9 israelischen Angriffen im Gazastreifen sind nach palästinensischen Angaben mindestens 3 Menschen getötet worden. 2 von ihnen seien bei einem Luftangriff im Nordwesten der Stadt Gaza ums Leben gekommen. Der 3. starb demnach bei einer Attacke auf ein Auto im Zentrum der Stadt, sodass der von der Hamas kontrollierte Zivilschutz. Nach Angaben des israelischen Militärs handelte es sich um bewaffnete Kämpfer. Offiziell gilt seit Oktober vergangenen Jahres eine Waffenruhe im Gazastreifen. Die Zahl der Verdachtsmeldungen zu rechtsextremistischen Vorfällen bei der Bundeswehr ist erneut leicht gestiegen. Im Jahr 2025 gab es 302 solcher Meldungen, im Vorjahr waren es 280. Die Gründe sind dabei vielfältig. Aus Köln, Andrea Braun.
9: In rund 70 Fällen etwa wurden rassistische oder ausländerfeindliche Äußerungen gemeldet. Aber auch aufgefundene NS-Symbole oder Hakenkreuzschmierereien, bei denen keine Täter ausfindig gemacht werden konnten, beschäftigten unter anderem die Bundeswehr. Die Meldungen betreffen insgesamt rund 350 Bundeswehrangehörige. Das geht aus einer Anfrage der Linksfraktion an das Bundesverteidigungsministerium hervor, die dem WDR vorliegt. Demnach wurden bereits mehr als 90 Personen davon entlassen, das entspricht ungefähr dem Vorjahresniveau.
7: Das Wetter in Deutschland. Fast überall trocken, noch letzte Schauer bei 17 bis 8 Grad. Tagsüber im Norden und in der Mitte gebietsweise Schauer, im Süden trocken bei 20 bis 30 Grad. Am Freitag heiter, an den Alpen Gewitter, im Nordosten einzelne Schauer, 19 bis 28 Grad. Am Samstag im Süden viel Sonne, im Norden Schauerwetter bis 30 Grad. Das waren die Nachrichten.
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1: Keine aktuellen Meldungen auf den Straßen. Kommen Sie weiterhin gut durch.
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1: Mit Ben Wotzny. Hallo, schön, dass Sie dabei sind. Im September ist der Anschlag auf die Nord Stream Pipelines in der Ostsee 4 Jahre her. 2022 wurden die Röhren, die Erdgas aus Russland nach Deutschland transportieren, gesprengt. Jetzt hat der Generalbundesanwalt die erste Anklage erhoben. Der damalige ukrainische Soldat Sergei K. soll damals laut Ermittlern das Sabotageteam angeführt haben. Anna Klüspies, Jörg Diehl und Manuel Bewada fassen die aktuelle Recherche zusammen.
10: Es ist das erste Mal, dass ein mutmaßlicher Saboteur der Nord Stream Pipelines angeklagt wird. Dem Ukrainer Sergei K. werden Angriffe auf die zivile Energieinfrastruktur, nach dem Völkerstrafrecht ein Kriegsverbrechen, die Herbeiführung einer Sprengstoffexplosion sowie die Zerstörung von Bauwerken vorgeworfen. Wer ist dieser Mann? Wer ist Sergei K.? Der Bundesgerichtshof beschreibt ihn in einem Beschluss aus dem Dezember als Anführer des Sabotageteams.
11: Dem Beschuldigten, der Offizier einer Spezialeinheit der ukrainischen Streitkräfte war, kam die Aufgabe zu, die Aktivitäten zu koordinieren und die Mannschaft anzuführen. Hochwahrscheinlich waren er und die Mitbeteiligten in fremdstaatlichem Auftrag tätig.
10: Sergi K. und weitere Personen sollen laut Ermittlern von Bord der Segeljacht Andromeda den Sprengstoffanschlag auf die Pipelines im Herbst 2022 ausgeführt haben. Mit Zeitzündern versehene Sprengsätze zerstörten damals 3 der 4 Stränge der Pipelines Nord Stream 1 und Nord Stream 2. Ein maßgeblicher Teil der früheren deutschen Gasversorgung brach unwiederbringlich weg. Anfangs war völlig unklar, wem der Angriff auf die Gaspipelines zuzurechnen war. Unter anderem ein Rechercheteam von ARD, Süddeutscher Zeitung und Die Zeit begab sich auf Spurensuche und rekonstruierte die Route der Segeljacht.

0: In akribischer Ermittlungsarbeit, auch im Austausch mit polnischen Behörden, gelingt es Bundespolizei und Bundeskriminalamt, den mutmaßlichen Tätern auf die Schliche zu kommen. Es gelingt ihnen, Sergej K. zu identifizieren. Gegen ihn wird im August 2025 ein europäischer Haftbefehl erlassen. Nur 3 Tage später wird er in Italien festgenommen und anschließend nach Deutschland ausgeliefert. Hier muss er sich nun bald vor Gericht verantworten. Die Beweislast gegen ihn soll nach Informationen von ARD, SZ und Zeit erdrückend sein. Unter anderem soll er sich in abgehörten Telefonaten aus der Auslieferungshaft heraus selbst belastet haben. Die wichtige und politisch brisante Frage, was die ukrainische Staatsführung über den Anschlag wusste, ob sie ihn gar befohlen hat, ist aber bis heute offen. Der ukrainische Präsident Volodymyr Zelensky hat in der Vergangenheit immer wieder dementiert, dass sein Land involviert war.
1: Die Ukraine war das nicht. Das wird nur behauptet, um die Hilfen an uns zu verlangsamen.
0: Sergej K. äußert sich auf Anfrage nicht zur Erhebung der Anklage gegen ihn. Offenbar streitet er aber nicht ab, in die Anschläge involviert zu sein. In der Vergangenheit hatten seine Anwälte argumentiert, dass für ihn eine funktionelle Immunität gelten müsse, weil die Pipelines im Verteidigungskrieg gegen Russland ein legitimes militärisches Ziel seien und er als Soldat gehandelt habe. Die deutschen Ermittler hatten gehofft, einen weiteren Tatverdächtigen vor Gericht bringen zu können, den Ukrainer Volodymyr Schuralew. Er soll als Taucher ebenfalls am Anschlag auf die Nord Stream Pipelines beteiligt gewesen sein. Auch gegen ihn liegt ein europäischer Haftbefehl vor. Vergangenes Jahr wurde er in Polen festgenommen, doch ein Gericht verweigerte die Auslieferung. Im polnischen Fernsehen sagte er damals:
2: Ich habe in Deutschland kein Verbrechen begangen und ich habe Nord Stream nicht gesprengt.
0: Und so endet die Reise der Segeljacht Andromeda vorerst nur für ein Besatzungsmitglied vor Gericht. Der Prozess gegen Sergej K. soll im Herbst in Hamburg beginnen.
3: Dann nach etwas mehr als 4 Jahren nach den Anschlägen auf die Pipeline. Die deutsche Stahlindustrie befindet sich in der Dauerkrise. Hohe Energiekosten und wachsende Konkurrenz machen es den Unternehmen schwer. Hinzu kommen neue US-Zölle auf europäischen Stahl, die von heute an in Kraft treten. Trotzdem glänzten Stahlaktien zuletzt mit steigenden Kursen, unter anderem die Salzgitter-Aktie. Wie passt das zusammen? Stefan Wolf berichtet.
4: Hohe Verluste, Personalabbau, weniger Aufträge. Die deutsche Stahlindustrie sticht nicht gerade mit guten Nachrichten hervor. Ganz im Gegenteil, durchläuft die Branche eine tiefe Krise. Europas Industrie braucht zwar sehr viel Stahl, doch kommt dieser mehr und mehr aus dem Ausland. Warum, weiß Martin Brückner vom Rohstoffportal Madflex.
5: Schlichtweg, weil er billiger ist, das ist der erste Punkt. Und schlichtweg, weil die Energiekosten im Ausland, insbesondere im asiatischen Ausland, eben deutlich niedriger sind. Das können bis zu 50% sein.
4: Ein klares Argument für ausländischen Stahl, zumal die Unternehmen zusätzlich ein weiteres Projekt verfolgen, nämlich den Umbau hin zu grüner, also nachhaltiger Stahlerzeugung, was die Produkte erst einmal teurer, also weniger wettbewerbsfähig macht. Sich andere Märkte zu suchen, erscheint da wenig sinnvoll, zumal einer der wichtigsten Abnehmer, die USA, erneut die Zollschrauben angezogen haben. Je nach Warenkategorie fallen ab heute Zusatzzölle zwischen 15% und 50% an. Für die Unternehmen wird es nun noch schwerer, seriös zu kalkulieren. Denn bei der Maßnahme geht es nicht mehr nur um Stahl.
6: Sie richtet sich aber auch nicht mehr gegen den Metallanteil, sondern gegen den Warenwert. Und das ist natürlich für die Unternehmen eine erneute Anpassung der Bedingungen,
4: sagt Ascani Redi von der Plutos Vermögensverwaltung. Auch wenn die Europäische Union ebenfalls Zölle gegen billige Stahlimporte eingeführt hat, sind die US-Zölle also ein herber Schlag für die Branche. Und trotzdem sind die Kurse der Stahlkocher an der Börse durchaus gefragt. Papiere von Salzgitter oder Thyssen legten in den vergangenen 3 Monaten zweistellig zu.
6: Der Erfolg hat aktuell verschiedene Eltern,
4: sagt Ascani Redi.
6: Denn es ist zum einen die Diskussion um den vergünstigten Industriestrompreis. Es ist sicherlich auch, dass die Kapazitäten mittlerweile sehr gut der Nachfrage angepasst worden sind. Und ja, insgesamt man ja die nächsten Jahre schon mit stabiler Nachfrage rechnen kann.
4: Die Unternehmen sind also schon schlanker geworden, auch auf Kosten von Beschäftigung. Außerdem orientieren sich viele Anbieter um, spezialisieren sich, zum Beispiel auf Rüstung. Die Rettung ist das nicht, urteilt Martin Brückner.
5: Also diese Spezialstähle, damit kann man viel mehr Geld verdienen, teilweise das 5- bis 7-fache im Vergleich zu so normalen 0815 Autostählen. Und insofern kann es natürlich auf der Ergebnisseite sich positiv auswirken oder wirkt es sich auch schon aus, aber von den Mengen her sicherlich nicht.
4: Die Probleme bleiben also bestehen, die Stahlindustrie eine Baustelle, weshalb

0: Ich habe zum Beispiel Thyssen seit einiger Zeit versucht, das Stahlgeschäft ganz zu verkaufen und damit ein Drittel des gesamten Konzernumsatzes. Der ist allerdings verlustreich.
1: Natürlich ist das alles am Ende nicht befriedigend,
0: sagt Askaniredi. Doch die Börse neigt gern auch mal dazu, nach einem Strohhalm zu greifen.
2: Die Steuererklärung gehört vermutlich für die meisten nicht zu den Lieblingsaufgaben, eher im Gegenteil. Formulare ausfüllen, Belege sortieren, hin und her rechnen, da kann man natürlich einen Steuerberater engagieren und das abgeben, aber das kostet Geld, nicht alle können oder wollen oder brauchen das. Also selber machen, und für diese Selbermacher soll ab heute etwas gelten, das sehr verlockend klingt. Die Steuererklärung mit nur einem Klick. Geht das wirklich? Uta Georgi hat sich das mal genauer angeguckt.
3: Elster, das ist in dem Fall kein Vogel, sondern das Online-Portal der deutschen Steuerverwaltung. Der Begriff setzt sich zusammen aus den Anfangsbuchstaben für elektronische Steuererklärung. Die ist online auch via Handy-App erreichbar und seit heute gibt es dort eine neue Funktion. Ein Klick genügt, die Steuererklärung ist fertig und beim Finanzamt. Von diesem Angebot können jedoch nur rund 11,5 Millionen deutsche Steuerbürger Gebrauch machen, erklärt Sabina Büttner vom Bund der Steuerzahler.
4: Das betrifft nur diejenigen, die eine recht einfache Steuererklärung überhaupt abgeben können. Das heißt insbesondere ledige Arbeitnehmer, Arbeitnehmer, die keine Kinder haben, aber auch Rentner können davon profitieren, die überschaubare Einkommensverhältnisse haben.
3: Damit schließt sich schon der Kreis derjenigen, die von der Einklick-Steuererklärung profitieren können. Alle anderen müssen weiterhin auf dem bisherigen Weg ihre Erklärung abgeben. Dazu gehören Arbeitnehmer mit Kindern oder Selbstständige. Es kämen also nur ganz einfache Standardfälle in den Genuss, sagt Sabina Büttner vom Bund der Steuerzahler. Möglich werde das dadurch,
4: dass die Angaben zu der Steuer-ID verknüpft sind. Ich sag mal, die persönlichen Angaben, wie der Name, sind dort vorausgefüllt. Und die sind dann verknüpft mit Daten, die dem Finanzamt ohnehin vorliegen, die also vielleicht von anderen Stellen wie dem Arbeitgeber oder auch der Krankenversicherung ohnehin elektronisch an das Finanzamt übermittelt werden.
3: So müsse der Steuerzahler diese Daten nur noch prüfen und könne sie mit nur einem Klick an das Finanzamt schicken. Was so einfach klingt, bringe aber auch Risiken mit sich. Darauf macht nicht nur der Bund der Steuerzahler aufmerksam, sondern auch der Bundesverband der Lohnsteuerhilfevereine. Die Gründe erklärt Geschäftsführer David Martens.
5: Die App bildet eben nicht ab, was als Werbungskosten, Sonderausgaben und außergewöhnliche Belastungen das Steuerergebnis mindert der Steuerpflichtigen. Und da liegt dann auch gleich der Punkt, wo der Steuerpflichtige natürlich aufpassen muss. Er muss trotz alledem den Vorschlag, den er dort in diese App erhält, genau prüfen, um auch das optimale Ergebnis steuerlich zu erzielen.
3: Wer nicht genau prüfe und Kosten geltend mache, der verschenke gegebenenfalls Geld, so Martens, indem er auf eine mögliche Steuererstattung verzichte. Hinzu käme, dass man bei der Ein-Klick-Erklärung auch nur ein einziges Einkommen haben dürfe. Das treffe all diejenigen, die noch zusätzlich Geld verdienen.
5: Sie können es erstmal nicht nutzen, weil keine weiteren Einkünfte erzielt werden dürfen. Inwieweit diese App möglicherweise irgendwann ausgebaut wird, sei mal dahingestellt, aber zum jetzigen Zeitpunkt, gerade bei den Themen Vermietung und Verpachtung, wo es dann ja Themen wie Abschreibung gibt, sollte man einen Experten hinzuziehen.
3: Übrigens, wer seine Steuererklärung mit einem Klick abgeschickt hat und danach feststellt, dass etwas geändert werden muss, der kann auch in diesem Fall die Möglichkeit nutzen, innerhalb der regulären Frist Einspruch einzulegen.
2: Nach der Idee der Steuererklärung auf dem Bierdeckel nun also die Erklärung mit nur einem Klick. Und wir machen einen kurzen Abstecher zum Fußball. Im 16. Finale zwischen Belgien und Senegal hat Belgien durch einen Elfmeter kurz vor Ablauf der Verlängerung das 3:2 erzielt. Das Spiel ist also in wenigen Sekunden, eventuell Minuten beendet. Belgien führt gegen den Senegal 3:2. 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Mein Name ist Ben Wotzny. Schön, dass Sie dabei sind. Nach der Gewalttat in einer Mutter-Kind-Wohngruppe in Stade werden Forderungen nach besserem Schutz für Jugendhilfeeinrichtungen laut. Am Montag wurden dort 6 Menschen getötet, 4 Frauen und 2 Männer, die in der Einrichtung und beim Jugendamt arbeiteten. Tatverdächtig ist ein 45-jähriger Vater, der dort einen Gesprächstermin zum Sorgerecht für seine Tochter hatte. So eine Tat ist kein Moment, nach dem man einfach zur Tagesordnung übergeht. Sie trifft ein Arbeitsfeld, in dem Beschäftigte ohnehin immer wieder mit Drohung, Druck und aggressiven Situationen konfrontiert sind. Über diese zunehmenden Gewaltandrohungen im Alltag hat meine NDR-Kollegin Andrea Heusinger mit Lisa Krämeyer gesprochen. Sie ist stellvertretende Leiterin des Jugendamts in niedersächsischen Holzminden. Zuerst hat sie gefragt, was hat die Tat in Stade ausgelöst?
6: Ich finde das erschreckend. Und es spiegelt so ein bisschen das wider, was wir hier auch inzwischen erleben. Natürlich ist das noch mal viel, viel heftiger. Aber ich mache mir hier auch große Sorgen um meine Mitarbeiter. Also das nimmt zu. Ich arbeite jetzt seit fast 15 Jahren hier. Und als ich hier gestartet bin, war von alledem noch gar nicht die Rede, war gar nicht dran zu denken. Das hat sich in den letzten Jahren als sehr, sehr schwierig entwickelt. Also ich bin da sehr, sehr betroffen. Ich kenne auch die Einrichtung, da damals auch schon mal Eltern untergebracht mit ihren Säuglingen. Schlimm, also wirklich, wirklich schlimm. Und das zeigt ja auch, dass sowas jederzeit und überall passieren kann.
7: Genau. Sie haben ja gerade schon gesagt, Gewaltandrohungen haben zugenommen. Haben Sie da ein Beispiel?
6: Ja, wir haben immer mehr Eltern, die Gewalt androhen, die zu Terminen mit Messern in der Tasche kommen. Also es gibt Eltern, die haben Umgangskontakte nach den Obhutnahmen, haben sie Umgangskontakte mit ihren eigenen Kindern und haben dann Messer in der Tasche, drohen Gewalt an, drohen massive Gewalt an. Wir haben immer häufiger den Sicherheitsdienst bei uns im Haus, wenn so etwas passiert. Ich stelle mich da vor, die Mitarbeiter, und wenn es um Anzeigen geht, gebe ich meinen Namen schon, damit die Mitarbeiter geschützt werden. Also alles Unangenehme, was ich von den Mitarbeitern fernhalten kann, nehme ich auf mich. Wir haben mit hochaggressiven, polizeibekannten Menschen hier zu tun, und das bereitet mir ganz, ganz große Sorgen, weil das tatsächlich inzwischen nicht mehr die Seltenheit ist, sondern immer häufiger wird und eigentlich zur Regel wird.
7: Und wenn jemand dann ein Messer dabei hat bei so einem Umgangstermin, was kann man dann machen?
6: Wir haben hier im Eingangsbereich Notfallknöpfe. Ich habe hier organisiert, aber schon vor, ich mache mir da immer mal wieder Gedanken und möchte unser Sicherheitskonzept anpassen, dass wir hier im Allgemeinen Sozialen Dienst auch Notfallknöpfe bekommen. Weil als der Vater mit dem Messer im Umgangskontaktraum war, musste männliche Unterstützung dazugeholt werden, weil der Vater total eskaliert ist. Dann wurde Polizei gerufen und männliche Kollegen aus anderen Bereichen. Und ich möchte, dass wir hier bei uns im Allgemeinen Sozialen Dienst beziehungsweise auch im gesamten Jugendamt Notfallknöpfe bekommen, damit sich alle möglichst sicher fühlen.
7: Sie haben aber auch einen Sicherheitsdienst, haben Sie gesagt. Ist der immer vor Ort? Also muss der vor Ort sein?
6: Ja, also wir haben keinen festen Sicherheitsdienst. Wir haben vor ein paar Monaten, und da bin ich ganz, ganz froh, dass uns das gelungen ist, geregelt, dass die Türen zu sind, dass niemand mehr völlig ungesteuert in dem Haus rumlaufen kann, sondern dass vorne sitzt jemand im Empfang und dann holen die Mitarbeiter des Jugendamtes die Person zu den Terminen. Das heißt, es kann niemand ungesteuert in das Haus laufen. Das ist erstmal das Erste. Wenn wir aber massiv bedroht werden oder meine Mitarbeiter hier massiv bedroht werden oder wir mit der Polizei in Kontakt treten und die Rückmeldung bekommen, das ist hochgefährlich, diese Personen sind hochgefährlich, dann haben wir die Möglichkeit, einen Sicherheitsdienst zu buchen, der dann, je nachdem, was anliegt, entweder Begleitung zu Gerichtsterminen oder Begleitung, das hatte ich vor 2 Wochen, wurde ich zum Gerichtstermin begleitet. Da hatte eine Mitarbeiterin ganz, ganz große Angst, dahin zu gehen. Dann habe ich als Leitung diesen Gerichtstermin wahrgenommen mit Sicherheitsdienst. Und ja, kommt drauf an, in unterschiedlichen Situationen buchen wir dann den Sicherheitsdienst, der, wie gesagt, entweder Wege begleitet oder hier vor Ort im Eingangsbereich steht, weil angedroht wird, ins Jugendamt zu kommen, Jugendamtsmitarbeiter verletzen zu wollen und solche Geschichten. Und das war vor ein paar Jahren selten, da habe ich selten angefragt und das ist jetzt immer häufiger.
7: Wie oft passiert denn sowas? Also Sie haben gerade gesagt, das ist fast die Regel. Haben Sie da irgendwie für mich einmal pro Woche? Wie muss ich mir das vorstellen?
6: Ja, die Spanne ist natürlich groß und die Frage ist auch, wann fängt, das ist ja auch immer für jeden unterschiedlich, wann fängt eine Bedrohungslage an? Das ist für Erfahrene oftmals viel, viel später erst da als für die neuen Mitarbeiter. Aber man kann schon sagen, dass wir einmal die Woche, alle zwei Wochen eine wirklich gefährliche Situation haben. Wir sind in der Nähe der Polizei mit unserem Jugendamt, sodass wir auch immer mal wieder die Polizei zur Unterstützung dazu rufen. Aber man muss einfach auch sagen, es kann jederzeit etwas passieren. Wir haben mit Menschen zu tun, die aggressiv sind, immer aggressiver werden und wir haben generell keinen Schutz. Wir begegnen dem Menschen ja oftmals ohne Anwesenheit der Polizei. Wir machen Hausbesuche, wir sind dann in deren Räumlichkeiten und wenn wir im Vorfeld keine Hinweise bekommen, dass es da sich um gewalttätige Menschen handelt, dann sind wir dort ohne Schutz.
7: Das klingt alles nicht so, als wenn Sie sich besonders sicher in diesem Job fühlen würden, alle miteinander, oder? Das verstehe ich schon richtig.
6: Ich bin schon sehr lange hier und dadurch habe ich für mich als Person wenig Bedenken, weil ein bisschen ein Risiko besteht und das ist in der sozialen Arbeit und das ist im Jugendamt so. Ein Restrisiko besteht und wir können nicht vollumfänglich alle Risiken beiseite schieben und alles richtig einschätzen. Vollumfänglich sicher können wir nicht sein. Das ist so, aber das ist auch die Realität in der sozialen Arbeit. Und ganz sicher waren wir auch vor ein paar Jahren nicht. Auch da gab es immer mal Menschen, aber das wird, die eskaliert sind, aber das wird jetzt häufiger und das ist das Schwierige.
2: Sagt Lisa Krämeyer, stellvertretende Leiterin des Jugendamts im niedersächsischen Holzminden. Und wir beenden den roten Faden Fußball-WM, zumindest was das 16. Finale Belgien gegen Senegal angeht. Und auf unserem Monitor sehen wir jubelnde Belgier und sehr traurige Senegalesen, denn das Spiel endete nach Verlängerung. 3:2. Im Süden Ghanas und der Elfenbeinküste ist gerade Regenzeit. Die starken Regenfälle haben in den Hauptstädten der beiden westafrikanischen Länder zu Überschwemmungen und Erdrutschen geführt. Nach bisherigen Informationen kamen dabei mindestens 24 Menschen ums Leben. Viele gelten noch als vermisst. Hunderte Menschen saßen in überschwemmten Gebäuden fest. Inzwischen sind die Rettungsarbeiten angelaufen, berichtet Karin Bensch.
8: Ein Kran zieht ein verbeultes Autowrack aus einem überfluteten Kanal. Möbel, Matratzen, Kleidungsstücke liegen vor Häusern ausgebreitet zum Trocknen. Menschen retten, was noch zu retten ist. Bilder der Nachrichtenagentur Reuters von den Aufräumarbeiten in Accra, der Hauptstadt des westafrikanischen Landes Ghana. Gleichzeitig wird noch immer nach Vermissten gesucht. Der ghanaische Innenminister Mohamed Mubarak Muntaka spricht von den schwersten Überschwemmungen in Ghana seit Jahren. Es sind nahezu 8.000 Haushalte betroffen. Fast 40.000 Menschen haben ihr Zuhause verloren. Noch werden einige Menschen vermisst. Bislang sind mindestens 12 Personen ums Leben gekommen. Die Regierung hat eine Nothilfe in Höhe von umgerechnet rund 17 Millionen Euro zugesagt, um Menschen in Not zu unterstützen und Häuser wieder aufzubauen. Starke Regenfälle hatten die Überflutung ausgelöst. Hunderte Menschen saßen in Gebäuden fest. In der Hauptstadt Accra standen ganze Straßenzüge unter Wasser. Zufahrtsstraßen zu mehreren Stadtteilen waren unterbrochen. Accra wird während der Regenzeit regelmäßig überflutet. Ein großes Problem in der Hauptstadt ist eine schlechte Entwässerung. Deshalb laufen Straßen und Stadtviertel bei Starkregen schnell voll. Zudem gibt es viele illegal gebaute Wohnhäuser ganz in der Nähe von Kanälen und Wasserwegen. Sie sind bei Überschwemmungen besonders stark betroffen. Auch im Nachbarland Elfenbeinküste haben tagelange Regenfälle für Überschwemmungen gesorgt. In der Hauptstadt Abidjan kamen mehr als ein Dutzend Menschen ums Leben. Die Überflutungen, sie sind möglicherweise noch nicht vorbei. Die Wetterbehörde in Ghana warnt vor weiteren Regenfällen im Laufe der Woche.
2: Karin Bentsch berichtete.
9: Kultur.
2: Der kanadische Filmemacher Daniel Roer gewann 2023 einen Oscar für seinen Dokumentarfilm Navalny und liefert jetzt sein Spielfilmdebüt ab. Der Film heißt The Piano Tuner und ist ein tragisch-komischer Genre-Mix und mit Dustin Hoffmann sehr prominent besetzt. Bettina Dunkel stellt The Piano Tuner vor.
10: Gute Jazzmusiker beherrschen nicht nur ihre Instrumente, sie sind obendrein unschlagbar in der Kunst des Improvisierens. Ein Talent, das auch Nicky und Harry besitzen. Nicky war mal ein Wunderkind am Klavier, Harry gehörte zum Inner Circle von Jazzgrößen wie Herbie Hancock. Dann entwickelte Nicky ein Gehörleiden, Harry hatte einen Herzinfarkt. Als harmonisches Ersatzvater-Sohn-Gespann tingeln sie jetzt durch Manhattan und stimmen die Pianos von neureichen Möchtegern-Kulturbeflissenen. Aber die schätzen weder die Instrumente in ihren Wohnzimmern noch die erstklassige Arbeit der beiden.
11: Entschuldigung?
12: Ja, Ma'am?
11: Die Toilette ist undicht, ich gebe Ihnen 100 extra.
12: Was sagt sie?
13: Sie will, dass wir die Toilette reparieren.
14: Wir sind Klavierstimmer, wir reparieren Klaviere.
11: 200.
14: Höre ich 500?
10: Die vielschichtige Tragikomödie The Piano Tuner wirkt zu Beginn wie eine charmante Charakterstudie über gescheiterte Künstler am Klavier. Aber wie der hakenschlagende Jazz-Soundtrack, der dem Film seinen Rhythmus verleiht, steckt auch die Handlung voller Twists und Überraschungen. Diese werden nach und nach, um nicht zu sagen vorsichtig, integriert. Da wären zunächst romantische Elemente, die nach Drehbuchstandard klingen, aber durchaus originell sind. Denn die Art und Weise, wie zwischen Klavierstimmer Nicky und Kompositionsstudentin Ruthie die ersten Funken fliegen, hat man so noch nicht gesehen bzw. gehört.
15: Hast du das absolute Gehör?
12: Ja.
15: Was ist das?
12: C Fis, As E, E7 B9, F7 Kreuz 5 Kreuz 9. Fis, G, A, Eis, H über Dis.
10: Als der von Dustin Hoffman gespielte Harry ins Krankenhaus muss, werden dramatische Noten hinzugefügt. Weil aber auch das keine allzu überraschende Wendung ist, kommen Thriller-Komponenten dazu. Und die verleihen der Handlung dann doch eine unerwartete Dynamik.
12: Hallo?
13: Wie lange brauchen Sie noch? Es ist laut.
14: So lange, wie wir brauchen. Es sei denn, du öffnest den Safe.
10: Mit seinem hochsensiblen Gehör kann Nicky selbst modernste Safes und deren Kombinationen knacken. Und weil Harrys Krankenhauskosten explodieren, lässt sich Nicky von einer Einbrecherbande anheuern.
14: Heilige Scheiße. Wenn du richtig Geld verdienen willst, ruf mich an.
10: Würde The Piano Tuner in voller Konsequenz dem Aufbau einer Jazz-Improvisation folgen, müsste die Handlung ab diesem Moment absolut unberechenbares Terrain betreten. Dazu allerdings fehlt im Film leider der Mut. Vieles ist vorhersehbar, manches arg konstruiert. Demgegenüber steht die hervorragende Schauspielleistung von Hauptdarsteller Leo Woodell und das immersive Sounddesign von Johnny Byrne, der schon mit The Zone of Interest eine Glanzleistung abgeliefert hat. Dennoch, über den Rohdiamant-Status kommt The Piano Tuner nicht hinaus. Was okay ist, wenn man bedenkt, dass Regisseur und Drehbuchautor Daniel Roer zuvor ausschließlich Dokumentarfilme gemacht hat. Für einen, Navalny, wurde er 2023 mit einem Oscar ausgezeichnet. Gerade mal 29 Jahre alt war der Kanadier damals. Der Druck war enorm. Roer wurde depressiv, hatte eine kreative Blockade. Entsprechend ist sein Spielfilmdebüt auch eine Art Selbsttherapie. Handelt The Piano Tuner doch unter anderem davon, wie man nach einer Krise wieder zu sich findet. Dafür braucht es Zeit. Und dieser Film ist ein sehr guter Anfang.
2: Bettina Dunkel über den Film The Piano Tuner, der heute, denn es ist schon Donnerstag, in die Kinos kommt.

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1: Um 1 Uhr mit Ronald Lessig. Knapp 4 Jahre nach den Anschlägen auf die Nord Stream Pipelines in der Ostsee hat die Bundesanwaltschaft den mutmaßlichen Drahtzieher angeklagt. Der Anwalt des Ukrainers bestätigte entsprechende Medienberichte. Aus der Nachrichtenredaktion Astrid Fietz.
2: Wie ARD, Süddeutsche Zeitung und die Zeit berichten, wirft die Bundesanwaltschaft dem Mann unter anderem Kriegsverbrechen vor. Das hanseatische Oberlandesgericht in Hamburg muss die Anklage prüfen. Bei der Sabotageaktion im September 2022 hatten Sprengsätze Leitungen schwer beschädigt, die für den Transport von russischem Gas gebaut worden waren. Der Angeklagte war im vergangenen August in Italien festgenommen und später nach Deutschland ausgeliefert worden.
1: Die Koalitionsspitzen von Union und SPD haben bei ihren Beratungen im Kanzleramt offenbar eine Einigung erzielt. Bis in den späten Abend war über mehrere Reformprojekte beraten worden. Die Ergebnisse wollen die Parteivorsitzenden am Vormittag präsentieren. Es ging bei den Gesprächen insbesondere um die Themen Arbeitsmarkt und Steuern. Dabei geht es etwa darum, wie man Menschen mit kleinen und mittleren Einkommen steuerlich entlasten kann. Bundesumweltminister Schneider treibt die Pläne für eine schnellere Suche nach einem Atommüllendlager voran. Es gäbe Möglichkeiten, einen Standort bis zum Jahr 2050 festzulegen, sagte der SPD-Politiker bei einem Besuch im Zwischenlager in Lubmin in Mecklenburg-Vorpommern. Schneider verwies auf einen Gesetzentwurf, der ein verändertes Erkundungsverfahren beinhaltet. Er hoffe, dass das Kabinett noch in diesem Jahr das Vorhaben auf den Weg bringen wird. Nach Einschätzung von Experten könnte die laufende Endlagersuche für deutschen Atommüll bis zum Jahr 2074 dauern. Belgien steht im Achtelfinale der Fußball-WM. Die Belgier haben ihr 16. Finale gegen den Senegal mit 3:2 nach Verlängerung gewonnen. Aus dem ARD-WM-Team Hendrik Lückhoff.
3: Ein Elfmeter in der Nachspielzeit der Verlängerung entschied dieses dramatische Spiel. Kapitän Tielemans traf vom Punkt für die Belgier, verhinderte damit ein Elfmeterschießen und sorgte fürs Weiterkommen seines Teams. Dabei sah der Senegal kurz vor Ende der regulären Spielzeit schon wieder sichere Sieger aus, führte völlig verdient mit 2:0, ehe Belgien innerhalb von 3 Minuten 2 Tore schoss und damit die Verlängerung erzwang. Da passierte nicht viel, bis zum Elfmeter unmittelbar vor Schluss. Auch England ist eine Runde weiter durch einen mühsamen 2:1 Sieg gegen den Kongo.
1: Das waren die Nachrichten. Das Wetter in Deutschland. Fast überall trocken bei 17 bis 8 Grad. Tagsüber im Norden und der Mitte Schauer, im Süden trocken bei 20 bis 30 Grad. Am Freitag oft heiter, an den Alpen Gewitter, im Nordosten Schauer, 19 bis 28 Grad. Am Samstag im Süden sonnig, im Norden Schauerwetter bis 30 Grad. Es ist 1:03 Uhr.
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4: Die A2 Hannover Richtung Berlin ist zwischen Ziesa und Wollin wegen Straßenschäden gesperrt. Die A11 Kreuz Uckermark-Stettin ist zwischen Penkun und Grenzübergang Pomellen wegen Bauarbeiten bis ca. 20 Uhr in beiden Richtungen gesperrt. Die A14 Magdeburg Richtung Schwerin ist zwischen Kreuz Magdeburg und Dahlens-Warsleben wegen Fahrbahnschäden gesperrt. Die A20 Kreuz Uckermark Richtung Lübeck ist zwischen Dummersdorf und Kreuz Rostock wegen Bauarbeiten bis 16 Uhr gesperrt. Wir gehen zur A38 Göttingen Richtung Halle. Die ist zwischen Querfurt und Schafstedt wegen Bergungsarbeiten bis 7 Uhr gesperrt. Die A71 Suhl Richtung Schweinfurt, der Tunnel Bergbock und der Tunnel Hochwald ist wegen einer Nachtbaustelle bis ca. 6 Uhr gesperrt. Berlin, die A100 Wilmersdorf Richtung Neukölln ist zwischen Wechsstraße und Innsbrucker Platz bis ca. 5 Uhr gesperrt.
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4: Aus dem Studio von NDR Info in Hamburg. Mein Name ist Ben Wotzny. Hallo, schön, dass Sie dabei sind. Meine Erwartung ist, dass wir wirklich einen großen Sprung nach vorn machen in der Modernisierung unseres Landes. Das sagte Bundeskanzler Friedrich Merz vor dem Koalitionsausschuss in Berlin. SPD und Union seien zuversichtlich, das Treffen sollte umfassende Ergebnisse bringen in Sachen Modernisierung des Staatswesens, zur Digitalisierung und zu den Themen Steuern und Arbeitsmarkt. Und wie wir am späten Abend gehört haben, gab es offensichtlich Ergebnisse. Bianca Schwarz aus unserem Hauptstadtstudio hat das Treffen beobachtet und ich habe sie vorhin gefragt, was über die Resultate schon bekannt ist.
5: Ja, leider wenig. Es ist tatsächlich nichts nach außen gedrungen, aber das könnte ja auch schon ein Zeichen sein, ne? Insgesamt waren alle sehr, sehr vorsichtig. Es haben wirklich alle gemeinsam großen Wert darauf gelegt, dass bis zur Pressekonferenz, die ist geplant, heute um 9 Uhr, keine Details verraten werden. Und das einzige Ergebnis ist, es gibt zwei Einigungen, eine im Bereich Wachstum und Beschäftigung und eine in Sachen Einkommensteuerreform.
4: Eine Einigung also noch vor 23 Uhr und das bei diesem extrem großen Reformpaket. Kam die schneller als erwartet?
5: Naja, ich glaube, das war auch so ein bisschen Erwartungsmanagement, ne? Also lieber mal sagen, das kann dauern und dann freuen sich alle, wenn es dann eben doch schneller geht. Aber die Bundesregierung steht ja unter Druck, ne? Also wir erinnern uns, dass Bundeskanzler Merz schon kurz nach der Bundestagswahl im letzten Jahr vom Herbst der Reformen gesprochen hat, aus dem jetzt ein Sommer der Reformen dreiviertel Jahr später geworden ist. Also die Bundesregierung muss liefern und die Menschen im Land, die wollen spüren, dass sich halt auch was tut, ne?
4: Ja, du hast es gesagt, der Druck ist groß und die Bundesregierung hat ja die Erwartungen selbst auch hochgeschraubt, den Druck damit nochmal erhöht. Kann das jetzt tatsächlich der große Wurf sein, der diese Koalition wieder aufs Gleis setzt?
5: Ja, das bleibt so ein bisschen abzuwarten. Zumindest an einer Stelle hat die Bundesregierung auch versucht, die Hoffnungen wieder ein bisschen nach unten zu senken, und zwar bei der Steuerreform. Das sollte ja eine richtig große Steuerreform werden. Sich darauf zu einigen, das war aber anscheinend schwierig. Und es gab in den letzten Tagen Anzeichen, dass es eine etwas schmalere Variante von diesem ganz großen Plan werden könnte. So ein bisschen nach dem Motto, besser als nichts, und auf weniger konnte man sich eben einfacher einigen, ne, als auf mehr. Das kann sich ja aber bei diesem Treffen in den letzten Stunden heute alles noch mal geändert haben. Also wirklich mal sehen, was man da erfahren wird.
4: Okay, morgen wissen wir also mehr. Und das war ja jetzt offenbar der große Koalitionsausschuss. Damit ist aber jetzt noch nicht alles beschlossene Sache. Wie geht's denn jetzt dann weiter?
5: Also die Einigungen müssen in Gesetze überführt werden und die dann im Bundestag beraten und beschlossen werden. Und da kann es auch noch mal hakelig werden, ne? Da ist jetzt zum Beispiel in Sachen Gesundheit und Pflege schon ein bisschen was passiert. Es gab einen Vorschlag von der CDU-Gesundheitsministerin Nina Wagen. Da ist jetzt aber die Verabschiedung gerade von der Tagesordnung des Bundestags genommen worden. Also da gab es anscheinend dann doch noch Gesprächsbedarf. Und bei allem, was aus diesen Gesprächen gestern dann jetzt am Vormittag vorgestellt werden könnte. Da sind halt die Details entscheidend. Also dann wissen wir auch erst genau nach dieser Pressekonferenz am Vormittag, worüber wir reden, wie genau das weitergeht, wie sehr das noch haken könnte auf dem Weg.
4: Informationen von Bianca Schwarz aus unserem Hauptstadtstudio. Jetzt also steht offensichtlich eine Einigung. Die Details ja dann morgen früh, haben wir eben gehört. Wir dürfen also gespannt sein, denn für Schwarz-Rot geht es darum, ob sie ihren Reformanspruch noch mit Substanz füllen kann. Die Koalition verhandelt auch über ihr eigenes Versprechen, dass sie dieses Land aus der wirtschaftlichen Starre herausführen kann. Trauen sich Unternehmen wieder zu investieren? Wird Arbeit einfacher organisierbar? Wird Bürokratie tatsächlich weniger? Was sich die Wirtschaft jetzt wünscht, was sie von der Regierung erwartet, darüber hat meine Kollegin Nina Zimmermann mit Helena Melnikow gesprochen, Hauptgeschäftsführerin der Deutschen Industrie- und Handelskammer. Sie fordert, Wirtschaften muss wieder einfacher, attraktiver und verlässlicher werden. Frage an Sie, was darf die Koalition auf keinen Fall beschließen?
6: Also eine Steuererhöhung wäre heute der Super-GAU. Das heißt zum Beispiel, die ganzen Überlegungen über eine Anhebung des Spitzensteuersatzes oder die sogenannte Reichensteuer, das trifft vor allem Personenunternehmen. Das bedeutet, ich habe dann die Personenunternehmen im Handel, in Familienunternehmen, die industriellen Zulieferer. Das ist das Rückgrat unserer Wirtschaft, die ohnehin schon seit Jahren belastet sind. Das sind genau diejenigen, die noch investieren, die ausbilden und die vor Ort ganz konkret Verantwortung übernehmen, auch Arbeitsplätze bis heute sichern und schaffen, wenn es gut läuft. Und denen jetzt noch eine Belastung aufzudrücken, das wäre komplett kontraproduktiv.
7: Wir haben gesagt, das wäre sogar der GAU. Wo soll denn der Staat dann ansetzen, um Milliardenlöcher zu schließen? Weil eine Erhöhung der Mehrwertsteuer wollen Sie ja auch ausschließen.
6: Eine höhere Mehrwertsteuer ist genauso der falsche Weg. Man muss ja mal schauen, das gesamte Steueraufkommen liegt in diesem Jahr bei rund 990 Milliarden Euro. Das hat sich in den vergangenen 20 Jahren verdoppelt. Die Antwort auf unsere Wachstumsschwäche ist also eher nicht, Unternehmen noch stärker zu belasten, sondern ich muss mir dann die Ausgaben strukturell anschauen und überprüfen und konsequent Prioritäten setzen. Und wenn ich darauf gehe, wo kann man denn sozusagen Geld herholen? Das ist ja Ihre Frage. Und nicht, wo sollte man es nicht tun? Ein ganz großer Hebel liegt beim Bürokratieabbau. Und wir haben viele Ankündigungen gehört und wir haben viele sinnvolle Versuche. Nur das ist klein, klein, klein. Bis das in den Unternehmen ankommt, sind die wahrscheinlich nicht mehr da. Das heißt, wir müssen das ganze System eigentlich auf den Kopf stellen. Beim Bürokratieabbau haben wir aktuell eine Wirtschaftsleistung jedes Jahr, die uns entgeht, an 146 Milliarden Euro. Das sind 3% des BIP. Das heißt, wenn wir bei der Bürokratie im Abbau konsequent ansetzen, über das Klein-Klein hinaus, dann können wir das massiv heben. Aber dafür müssen wir es tatsächlich umdrehen und zum Beispiel sagen, wir schaffen die Berichts-, Nachweis- und Dokumentationspflichten so weit ab, wie sie nicht europarechtlich oder grundrechtlich zwingend vorgegeben sind.
7: Also da wäre schon die rote Linie, dass Sie sagen, also man muss das abbauen, was aber auch immer Kontrolle, Transparenz und Schutzstandards bedeutet. Aber die Linie ist, diese Standards nicht zu schwächen.
6: So ist es. Die Linie ist natürlich immer das Grundrecht und das Europarecht. Das ist das eine. Und nach dieser Linie ist es ja so, dass man sagt, es kann ja sein, dass es trotzdem noch gewisse Pflichten gibt, die darüber hinaus sinnvoll sind. Aber die müssen dann, wenn sie eine Belastung darstellen für die Unternehmen, eben von der Behörde begründet werden, dass sie wirklich notwendig sind. Und aktuell ist es ja umgekehrt, dass wir bei jeder Regelung argumentieren, warum sie eine Belastung ist und nicht notwendig ist. Und so würden wir es umdrehen.
7: Wir haben also das Thema Bürokratieabbau. Ein großes, dickes Brett, das da auf dem Kanzleramtstisch liegt. Sie haben gesagt, wir würden auf keinen Fall eine Erhöhung der Steuern sehen. Und dann ist ja noch das große Thema der Arbeitsmarktreform. Wir haben es gerade gehört, flexiblere Arbeitszeiten, also weg vom klassischen 8-Stunden-Tag. Das begrüßen Sie bei der DIHK auch als neuen Spielraum für die Arbeitgeber. Aber Frau Melnikow, jetzt haben wir auch viele Reformvorschläge, die bedeuten für Beschäftigte eine Veränderung, vielleicht auch eine Zumutung. Der Chef entscheidet über Arbeitszeit, vielleicht muss man länger arbeiten, Renteneintrittsalter wird erhöht. Reformen müssen ja nicht nur wirtschaftlich sinnvoll sein. Wie bleibt so ein Wachstumspaket gesellschaftlich tragfähig?
6: Aber die Arbeitsmarktreformen sind dafür doch ein sehr gutes Beispiel. Zum Beispiel bei der Wochenarbeitszeit. Wenn man die nimmt, anstatt die starre Tageshöchstgrenze, dann ist das nicht eine Belastung der Beschäftigten, sondern das ist ein Update an die Realität moderner Arbeit und auch an die Lebensrealität vieler Menschen, die natürlich vielleicht noch mal zu einem Zeitpunkt den Rechner anwerfen und nicht sozusagen nach einer starren Tageshöchstgrenze gehen. Das würde vielen nach meiner Erfahrung entgegenkommen und nicht als Belastung empfunden werden. Und es würde in der Wirtschaft obendrein, Auftragsspitzen abfedern, Produktivität erhöhen etc. Damit wäre eigentlich allen geholfen, weil es Luft schafft und auch Flexibilität schafft und das ganze System atmen lässt.
4: Sagt Helena Melnikow, Hauptgeschäftsführerin der Deutschen Industrie- und Handelskammer. Was genau rauskam heute beim Koalitionsausschuss, worauf sich geeinigt wurde, das bekommen wir dann alles morgen früh. Jetzt ist es 1.13 Uhr.
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4: Es war ein langer Arbeitstag für die Beteiligten des Koalitionsausschusses, denn schon gestern Vormittag kam die Regierung, wie üblich am Mittwoch, zum Kabinettstreffen zusammen. Allerdings an einem besonderen Ort, nämlich in der Stauffenbergstraße im Verteidigungsministerium. Dort ging es um zwei Gesetzesentwürfe, die die Bundeswehr stärken sollen. Zum einen soll militärische Infrastruktur schneller gebaut werden können. Zum anderen soll die Reserve gestärkt werden. Reservistinnen und Reservisten sollen künftig wieder zu Übungen verpflichtet werden können. Kirsten Gierschick berichtet.
8: Es geht darum, Deutschlands Verteidigungsfähigkeit zu stärken. Ein Ziel, das auch der Bundeskanzler nach der Kabinettssitzung im Verteidigungsministerium erneut betont.
9: Sie sehen, wir machen sicherheitspolitisch Tempo. Das braucht es in einer Weltlage, in der wir als Europäer schnell und entschieden Verantwortung für unsere Freiheit, für unsere Sicherheit und auch für unseren Wohlstand übernehmen müssen und wollen.
8: Dafür soll nicht nur die Zahl der aktiven Soldatinnen und Soldaten steigen, sondern auch die der Reservistinnen und Reservisten. Heute sind es rund 60.000. Die Zahl soll auf 200.000 steigen, also bis zum Jahr 2035 mehr als verdoppelt werden. Und sie sollen aktiv einbezogen werden, so Verteidigungsminister Boris Pistorius heute.
10: Eine Reserve, die auf Augenhöhe mit der aktiven Truppe ihren Dienst versehen soll, ihnen die Bedeutung zu geben, die sie haben, unsere Reservistinnen und Reservisten am Ball zu halten, also sie auch weiterentwickeln zu können in ihren Qualifikationen, damit sie dann eben im Ernstfall auch Systeme, auch die neuen Systeme beherrschen können. All dafür dient dieses Gesetz.
8: Die entscheidende Neuerung: Reservisten sollen in Zukunft verpflichtet werden können, an Übungen oder Diensten teilzunehmen, mit nur wenigen Ausnahmen. Je nach Dauer ihrer aktiven Dienstzeit in der Truppe können das zwischen 3 und maximal 12 Wochen pro Jahr sein. Bisher gilt: Die Teilnahme ist für Reservistinnen und Reservisten freiwillig, genauso die Freistellung durch die Arbeitgeber. Bastian Ernst, Präsident des Reservistenverbands und Bundestagsabgeordneter der CDU, begrüßt die Abschaffung der sogenannten doppelten Freiwilligkeit. Angesichts der Bedrohungen, insbesondere durch Russland, müsse die Reserve schnellstmöglich gestärkt werden.
11: Die Reserve ist 43% unseres gesamten Personalkörpers, den wir der NATO zugesichert haben. 260.000 Aktive, 200.000 Reservisten. Und die müssen wir jetzt befüllen. Und deswegen ist es ein Einsatz auch für die Heimat, für unser Land hier. Und die müssen natürlich üben, die müssen ausgestattet sein, die müssen wissen, was sie tun.
8: Nicht nur für die Reservisten selbst, auch für ihre Arbeitgeber gilt künftig: Sie sind in der Regel verpflichtet, ihre Mitarbeiter freizustellen. Sie erhalten eine Entschädigung für die Zeit, in der diese an einer Reserveübung teilnehmen. Angesichts des Fachkräftemangels macht diese Verpflichtung vielen Firmen Sorgen. Rainer Kambeck von der Deutschen Industrie- und Handelskammer betont, die Stärkung der Reserve sei wichtig, aber
12: Verpflichtungen sind immer insofern schlecht, weil man viele Unternehmen dann schon gar nicht mitnimmt, eben Reservisten zur Verfügung zu stellen und mit einer größeren Bereitschaft auch in diese ganze Aufgabe zu gehen, dass man auf einen sogar immer kleiner werdenden Pool an Fachkräften zusammenzugreift.
8: Die Arbeitgeber plädieren für mehr Absprachen und auch eine höhere Entschädigung für Betriebe, deren Arbeitnehmer zu Übungen eingezogen werden. Wichtig ist, die Verpflichtung, an Reserveübungen teilzunehmen, gilt erst für die Zukunft. Das betont der Verteidigungsminister heute noch einmal ausdrücklich.
10: Deswegen gelten die neuen Regelungen nicht für freiwillig Wehrdienstleistende, die sich vor Inkrafttreten des Gesetzes verpflichtet haben. Also auch nicht für die freiwillig Wehrdienstleistenden, die aktuell ihren Wehrdienst leisten. Und sie gelten natürlich erst recht nicht für die ehemaligen Wehrpflichtigen bis 2011.
8: Das heißt aber auch umgekehrt: Wer nach Verabschiedung des Gesetzes den neuen freiwilligen Wehrdienst leistet, muss sich dann darauf einstellen, dass er oder sie später auch zu Reserveübungen antreten muss.
4: Zwei Gesetzesentwürfe also für die Bundeswehr. Jetzt muss der Bundestag darüber beraten. Die Bundeswehr soll wachsen, ihre Ausrüstung und deren Beschaffung ist das eine, aber es braucht auch eine neue Truppenstärke und hier ist Sold nur ein Faktor. Als Bundesverteidigungsminister Pistorius im April seine neue Militärstrategie präsentierte, nannte er die angestrebte Truppenstärke von 460.000 und meinte, dies sei keine Obergrenze. Aber sind die überhaupt rasch mobilisierbar? Mein NDR-Kollege Markus Schubert hat darüber mit dem Vorsitzenden des Bundestagsverteidigungsausschusses, dem Bremerhavener Christdemokraten Thomas Röwekamp, gesprochen. Und die erste Frage an ihn war: Ist es höchste Zeit, die Reservisten wieder enger an die Truppe zu binden? Hat man die Fühlung zu Ehemaligen verloren und verschenkt damit viele Erfahrungen und Ausbildungen?
13: Ja, das ist leider der Fall. Wir haben mit dem Aussetzen der Wehrpflicht nur die künftigen Wehrpflichtigen nicht mehr zum Dienst herangezogen, sondern wir haben auch die bereits ausgebildeten ehemaligen Soldatinnen und Soldaten aus den Augen verloren und nicht mehr zu Reserveübungen herangezogen. Und damit ist uns viel Wissen und Erfahrung in der Vergangenheit verloren gegangen.
14: Aber sind die 200.000, die der Verteidigungsminister behende in die Sollstärke addiert hat, wirklich im Ernstfall mobilisierbar oder dient die Zahl jetzt erstmal der Abschreckung?
13: Nein, das ist ein militärisches Ziel. Es ist also kein politisches Programm, sondern wir müssen auf mit unserer Anzahl der Soldatinnen und Soldaten, aber auch der Reservistinnen und Reservisten aufwachsen. Nicht, weil eine Partei das beschlossen hat oder eine Koalition das vereinbart hat, sondern weil wir diese Fähigkeiten der NATO zugesagt haben. Die Zahl ist also nicht verhandelbar. Und deswegen kommt es entscheidend darauf an, dass wir jetzt Strategien entwickeln, wie wir diese Zahlen für die aktive Truppe und für die Reservistinnen und Reservisten möglichst schnell erreichen.
14: Nur zum Verständnis, greifen wir zurück auf alle, die mal Reservisten waren oder hätten werden können, oder geht es nur um eine neue Reserve, die aus den neuen Wehrdienstleistern jetzt aufwächst?
13: Es geht zunächst einmal darum, natürlich viele von denen, die wir bereits ausgebildet haben und die vielleicht auch schon vor längerer Zeit in der Bundeswehr ihren Dienst getan haben, reaktivieren und ermutigen, wieder Teil der Reserve und damit der Verteidigungsfähigkeit Deutschlands zu werden. Aber die Regeln gelten insbesondere für diejenigen, die wir jetzt gewinnen, als Wehrpflichtige, als Wehrdienstleistende in den Dienst der Bundeswehr einzutreten. Die werden wir in Zukunft in die Reserve überführen und dann auch verpflichten, regelmäßig ihr Wissen und ihr Können durch entsprechende Übungen am Laufen zu halten.
14: Wie läuft's denn aktuell, wenn Sie gesagt haben, wir haben die Fühlung verloren? Also wenn aktive Reservisten zu Übungen der Bundeswehr, der NATO kommen sollen oder auch wollen, ist das wie eine Einladung zu einem Klassentreffen oder eine Hochzeit eines Bekannten, zu dem man kann, aber nicht muss? Oder ist das der Hinweis, finden Sie sich am kommenden Dienstag um 6 Uhr in der Max-Mustermann-Kaserne ein?
13: Bisher ist es tatsächlich so, dass es ausschließlich auf Freiwilligkeit beruht. Das heißt, Reservistinnen und Reservisten haben sich grundsätzlich bereit erklärt, auch an Reserveübungen teilzunehmen. Wir haben bisher noch das sogenannte Prinzip der doppelten Freiwilligkeit. Das heißt, niemand, der in der Lage wäre, als Reservist in der Bundeswehr zu dienen, kann zu dem Dienst und zu einer Übung verpflichtet werden. Und selbst wenn er bereit ist, brauchen wir noch das Einverständnis des Arbeitgebers. Das ist in diesen Zeiten aus meiner Sicht nicht mehr haltbar. Und deswegen sieht das Gesetz ja unter anderem auch vor, dass Reservistinnen und Reservisten jetzt auch verpflichtet werden können, ihre Reserveübungen zu absolvieren, und dass der Arbeitgeber kein Vetorecht mehr hat.
14: Ist das Reservestärkungsgesetz, wie es heißt, dann nicht auch ein Wirtschaftsschwächungsgesetz? Denn die Reservisten warten eben nicht zu Hause auf den Anruf aus der Truppe, sondern sie stecken in Handwerksbetrieben, in Behördendienstplänen, in der Polizei. Da kann was zusammenbrechen, wenn Marinereservisten oder Gebirgsjäger mal 2 Wochen oder länger einberufen werden und nicht Nein sagen dürfen und die Arbeitgeber auch nicht. Was sagen Ihnen die Wirtschaftspolitiker Ihrer Partei?
13: Es gibt natürlich Skepsis, aber meine Antwort ist relativ klar. Auch der Frieden, die Bewahrung von Frieden und Freiheit ist auch im unternehmerischen Interesse, und man wird keine Heizung einbauen und auch keine Versicherung verkaufen können, wenn wir nicht im Frieden leben. Und deswegen müssen auch diese Unternehmen, diese Betriebe einen Beitrag dazu leisten, dass Deutschland weiterhin verlässlich in Frieden und in Demokratie und in Freiheit leben kann. Das ist auch in ihrem Interesse. Und dagegen ist das Freistellen eines Mitarbeiters für eine kurzfristige Reserveübung wirklich ein geringer Preis.
15: Sagt der Vorsitzende des Bundesverteidigungsausschusses, der Bremerhavener Christdemokrat, Thomas Röwekamp.
0: Der Stichtag.
15: Der Name Nostradamus steht bis heute für düstere Vorhersagen und Prophezeiungen. Heute vor 460 Jahren starb der berühmte französische Zukunftsdeuter.
16: Wie konnte ein Mann, der 1503 in der Provence geboren wird, bis zum heutigen Tage Teile der Welt mit seinen Prophezeiungen in Atem halten? Michel de Notre-Dame heißt der Mann, der als Arzt und Apotheker in Südfrankreich zum Ausbruch der Pest ungewöhnliche Behandlungsmethoden empfiehlt.
17: Sägemehl aus besonders frisch gepressten Zypressen, Gewürznelken, Kalmus, Schwertlilien und als wichtigstes 300 bis 400 Rosen, knospend und noch vor dem Aufblühen gepflückt.
16: Klingt interessant, hilft aber nicht. Seine Frau und Kinder sterben an der Pest. Michel de Notre-Dame irrt jahrelang ziellos durch Europa auf Wanderschaft, kehrt nach Südfrankreich zurück und heiratet eine reiche Witwe. Auf Erwerbsarbeit ist er nun nicht mehr angewiesen. Er muss nicht mehr als Arzt praktizieren, und so veröffentlicht er unter dem Namen Nostradamus ab 1550 Almanache mit Prophezeiungen fürs kommende Jahr, später dann für kommende Jahrtausende.
17: Es sind die meisten meiner prophetischen Strophen dermaßen holprig, dass man weder einen Weg darin finden, noch sie interpretieren kann.
16: Als Nostradamus den Tod eines jungen Löwen voraussagt und einige Zeit später Heinrich II., dessen Wappentier ein Löwe ist, in einem Ritterturnier stirbt, festigt sich sein Ruf als erfolgreicher Wahrsager. Was Verschwörungstheoretiker und Freunde des Weltuntergangs bis heute nutzen. Irgendein Spruch passt immer. Und was nicht passt, wird passend gemacht. So Bernd Hader von der Gesellschaft zur wissenschaftlichen Untersuchung von Parawissenschaften.
18: Da stolpert man immer wieder über das Wort Hister. Es wird sofort als Hitler übersetzt. Dann findet man sehr schnell heraus, dass das der alte lateinische Name für die Donau gewesen ist. Und genau in diesem Wortsinn ist das auch von Nostradamus gebraucht worden.
19: Es ist fürchterlich, es ist die größte Katastrophe, die Manhattan je erfasst hat.
17: In der goldenen Stadt wird es einen großen Donner geben.
16: Mit ein bisschen Fantasie und geschürter Angst lässt sich halt Geld machen. In vielen Buchveröffentlichungen sei einfach nur falsch übersetzt und fehlinterpretiert worden. So Mireille Huchon, Professorin an der Pariser Sorbonne und Nostradamus-Biografin.
20: Neuinterpretationen gibt es vor allem im Nachhinein, nach dem Ereignis. Man sagt dann, Nostradamus habe das vorausgesehen. Das ist so, seit er seine Prophezeiungen gemacht hat.
16: Seit Mitte des 16. Jahrhunderts also. Und große Katastrophen gab es ja seitdem genug. Nostradamus hat diese nicht mehr erlebt. Er starb am 2. Juli 1566. Heute vor 460 Jahren.
15: Der Stichtag war das von Oliver Rostemeier.
0: Die FIFA-Fußball-WM 2026.
15: Und zwar im XXL-Format mit 16-Finale. Und da gab es heute zwei sehr spannende Spiele. Stefan Grothoff.
21: So sieht das aus. Beinahe hätte nämlich der Kongo die WM-Sensation geschafft. Im Duell mit England spielten die Afrikaner richtig frech auf und gingen sogar in Führung. Die Three Lions dagegen unsicher, unpräzise und äußerst ineffizient bei ihren zahlreichen Torchancen. Es brauchte wieder mal Ausnahmestürmer Harry Kane für den Sieg. Mit einem Doppelpack binnen 11 Minuten hiefte der 32-Jährige sein Team quasi im Alleingang in die nächste Runde. Eine Hommage von Stefanie Batzig.
15: Na?
22: Das K in Kane steht für Kapitän, Killerinstinkt und absolute Weltklasse. Harry Kane köpft und schießt England ins WM-Achtelfinale, braucht dafür in der zweiten Hälfte nur 11 Minuten. Der Underdog, die Demokratische Republik Kongo, liefert in diesem 16-Finale einen Wahnsinnskampf. Der Gegner verteidigt mit Intensität und Herz und trifft zum zwischenzeitlichen 1:0 durch Brian Sipenga. Ein weiterer heimlicher Held dieses Spiels ist der kongolesische Keeper Lionel Mpazi. Er glänzt mit mehreren starken Paraden, aber Kane kann auch er am Ende nicht stoppen. Die Three Lions gewinnen mit 2:1 und sind eine Runde weiter.
21: Mit seinen WM-Treffer 12 und 13 überholt Harry Kane übrigens Jürgen Klinsmann und die brasilianische Legende Pelé in der Liste der besten WM-Torschützen. England trifft am kommenden Montag um 2 Uhr früh auf Mexiko. Belgiens goldene Generation mit Superstars wie Kevin De Bruyne und Romelu Lukaku darf weiter von ihrem ersten großen internationalen Titel träumen. Gegen den Senegal holten die Roten Teufel zunächst einen 0:2 Rückstand auf, dann drehten sie die Partie in der Verlängerung per Foul-Elfmeter. Martina Knief fasst das Drama zusammen. Na, auch da gibt es ein kleines Problem.
23: Aber mit einer tollen Schlussphase und dem glücklichen Ende in der Verlängerung drehten die Belgier das Spiel. Diarra und Saar brachten die Senegalesen mit 2:0 in Führung. Erst in den letzten 5 Minuten der regulären Spielzeit trafen Lukaku und Tielemans noch zum Ausgleich für Belgien. In der Nachspielzeit der Verlängerung gab es nach langem VAR-Studium einen Foul-Elfmeter für Belgien. Tielemans verwandelte den zum 3:2-Erfolg sicher. Belgien erreicht damit das Achtelfinale der WM und trifft entweder auf die USA oder auf Bosnien-Herzegowina.
21: Beim Tennis-Rasenklassiker im britischen Wimbledon gab es bislang keine großen Überraschungen. Evergreen Djokovic, Jungstar von Zeka und der Weltranglisten-Erste Sinner genauso problemlos weiter wie Sabalenka, Osaka, Goff bei den Frauen. Mit Tatjana Maria ist die letzte deutsche Frau ausgeschieden. Bei den Herren sieht's noch etwas besser aus, weiß Ina Kast.
24: Jan-Lennard Struff muss nachsitzen. Sein Match gegen den US-Amerikaner Brandon Nakashima konnte wegen einbrechender Dunkelheit nicht zu Ende gespielt werden. Der Weltranglisten-Dritte Alexander Zverev darf heute nicht auf dem Center Court spielen. Sein Gegner Valentin Royer aus Frankreich ist laut Zverev einer, der die große Bühne sehr mag. Vermutlich zeitgleich mit Zverev wird Jannik Hanfmann um den Drittrundeneinzug spielen. Hanfmann war nach seinem ersten Hauptfeldsieg überhaupt in Wimbledon sehr erleichtert. Statt auf einen Top-10-Spieler zu treffen, muss er in der zweiten Runde gegen Karen Khachanov Kasparov ran. Von den Topstars ist heute unter anderem Titelverteidigerin Iga Świątek gegen die frühere Wimbledon-Finalistin Karolina Pliskova gefordert.
21: Und sehenswert vermutlich noch der Mixed-Wettbewerb in diesem Jahr in Wimbledon. Der Coburger Kevin Kravitz möchte nämlich mit US-Star Venus Williams zusammen den Titel 2026 holen. Und das guckt sich ganz bestimmt auch Ben Wozni an.
15: Auf jeden Fall. Ich bin jetzt schon ganz gespannt. Der Sport war das mit Stefan Grotor. Vielen Dank.
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2: Um 1.29 Uhr mit Ronald Lessig. Der Generalbundesanwalt hat erstmals Anklage wegen der gesprengten Nord Stream Pipelines vor knapp 4 Jahren erhoben. Sie richtet sich gegen den mutmaßlichen Drahtzieher. Das hat dessen Anwalt bestätigt. Nach Informationen von ARD, Süddeutscher Zeitung und der Zeit werden dem Ukrainer unter anderem Angriffe auf zivile Infrastruktur, das Herbeiführen einer Sprengstoffexplosion und Kriegsverbrechen vorgeworfen. Das Hanseatische Oberlandesgericht in Hamburg muss die Anklage nun prüfen. Fast 8 Stunden hat die schwarz-rote Koalition gestern im Kanzleramt um ihr Reformpaket gerungen und offenbar eine Einigung erreicht. Die Ergebnisse sollen am Vormittag vorgestellt werden. Aus Berlin, Bianca Schwarz.
3: Klar ist, es gibt eine Einigung im Bereich Wachstum und Beschäftigung und es gibt eine Einigung in Sachen Einkommenssteuerreform. Im Großen und Ganzen einig waren sich CDU, CSU und SPD bereits vor den Gesprächen in den Punkten, die sie schon im Koalitionsvertrag festgehalten hatten. Kleine und mittlere Einkommen sollen entlastet, die Arbeitszeit flexibler werden. Strittig waren die Details, zum Beispiel die Frage, wie eine Steuerreform gegenfinanziert werden könnte. Die Koalitionspartner arbeiten seit Monaten an einem großen Reformpaket. Das Treffen im Kanzleramt galt als entscheidende Runde.
2: Eine Woche nach den Erdbeben in Venezuela hat Übergangspräsidentin Rodriguez eine Staatstrauer ausgerufen. Sie solle 7 Tage dauern, erklärte Rodriguez auf Telegram. Nach offiziellen Angaben wurden bisher fast 2.300 Todesopfer geborgen. Mehr als 11.000 Menschen wurden verletzt. Mehrere 10.000 gelten noch als vermisst. Der deutsch-französische Rüstungskonzern KNDS verschiebt seinen Börsengang auf frühestens September. Grund ist offenbar, dass Rüstungsaktien aktuell an Wert verlieren. Damit verschiebt sich auch die geplante Beteiligung des Bundes an dem Panzerbauer. Aus der Nachrichtenredaktion Heike Lüttich.
5: Beim Börsengang möchte Deutschland direkt von den deutschen Privateigentümern 40% der Anteile übernehmen. Das Bundeswirtschaftsministerium teilte am Abend mit, man halte an diesen Plänen trotz der Verschiebung fest. Erst am vergangenen Freitag hatte der Haushaltsausschuss des Bundestags für den Einstieg bis zu 7,2 Milliarden Euro bewilligt. KNDS produziert unter anderem die Panzer Leopard 2 und Puma. Verteidigungsminister Pistorius bezeichnete das Unternehmen als unverzichtbar für die Einsatzbereitschaft der Landstreitkräfte.
2: Das Wetter in Deutschland. Fast überall trocken, noch letzte Schauer bei 17 bis 8 Grad. Tagsüber im Norden und in der Mitte Schauer, im Süden trocken, 20 bis 30 Grad. Am Freitag heiter, an den Alpen Gewitter, im Nordosten Schauer, 19 bis 28 Grad. Und am Samstag im Süden viel Sonne, im Norden Schauerwetter bis 30 Grad. Das waren die Nachrichten.
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15: Keine aktuellen Meldungen von den Straßen. Kommen Sie gut durch weiterhin.
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15: Mit Ben Wozni, schön, dass Sie dabei sind. Der direkte Austausch mit den Menschen vor Ort, der ist Bundespräsident Frank-Walter Steinmeier sehr wichtig. Deswegen hat er seinen Amtssitz für mehrere Tage nach Lörrach verlegt. Der Besuch in Lörrach, einer der von Berlin am weitesten entfernten Städte, soll das Leben an der Grenze zur Schweiz und die besonderen Herausforderungen der Region thematisieren. Steinmeier möchte mit Leuten in Kontakt treten und diskutieren, was das Dreiländereck prägt und wie es um Sicherheit und bezahlbaren Wohnraum steht. Daniel Friedrich, der war dabei.
6: Es lebt sich gut im Dreiländereck. Darüber sind sich die Bürgerinnen und Bürger, die sich der Bundespräsident eingeladen hat, anfangs einig. Doch schnell wird deutlich, die spezielle Lage Lörrachs an der Grenze führt auch immer wieder zu Problemen, die vielen bekannt sind. Für Lilian Fischer, der Leiterin einer Pflegeschule, ist es die Wohnungsnot. Die bekommt sie vor allem durch ihre potenziellen Auszubildenden zu spüren.
7: Wir verlieren Bewerber an große Unikliniken, die Wohnheime zur Verfügung stellen können, worüber wir sehr neidisch sind. Das ist oft der Absagegrund. Das ist tatsächlich sehr schade und es tut dann auch weh.
6: Die Pflegeschule bildet den Nachwuchs für das Kreisklinikum Lörrach aus. Dass dort dringend benötigtes Personal fehlt, nur weil es nicht genügend bezahlbaren Wohnraum gibt, das wollen die Verantwortlichen nun gemeinsam angehen. So gab es kürzlich Gespräche mit der städtischen Wohnungsbaugesellschaft, sagt Lilian Fischer.
7: Stichwort WGs ist gefallen, um zu schauen, ob man nicht große Wohnungen einfach an mehrere junge Leute vermieten kann.
6: Nicht nur Auszubildende haben das Problem. Auch Studenten der dualen Hochschule im Ort klagen seit längerem darüber, dass sie nach ihrem Studium keine bezahlbare Wohnung finden und verlassen die Region deshalb. Ähnliches würden alleinerziehende Mütter und Migranten erleben, berichtet Stefan Heinz. Er leitet die Lörracher Wohnungslosenhilfe.
9: Die Personen, die jetzt sozusagen auch ihr Einkommen nicht in der Schweiz erzielen, aber quasi unter den gestiegenen und hohen Mieten leiden. Um hier mal eine Zahl zu nennen, sind etwa nach der aktuellen Erhebung 2000 Menschen im Landkreis Lörrach wohnungslos.
6: In vielen Fällen müsste der Staat für die Unterbringungskosten einspringen.

0: So hätte er auf seinen 1800 Quadratmetern Verkaufsfläche allein 7 Laufschuhmarken im Angebot. Die Markenwaren ziehen aber auch immer wieder Diebe an. Der Wert der gestohlenen Ware habe sich seit der Corona-Pandemie ungefähr verdoppelt, sagt er. Damit könnte er eine komplette Vollzeitkraft bezahlen.
1: Ich habe die Ware kaufen müssen, ich habe sie bezahlt und dieses Geld fehlt mir schlicht in meinem eigenen Geldbeutel. Und das ist schon eine große Frustration, ja.
0: Eine Entwicklung, die deutschlandweit zu beobachten sei. Ob er glaubt, dass der Bundespräsident da etwas tun kann?
1: Nein, aber mit dieser Erwartung bin ich nicht hingegangen. Aber ich glaube, das ist trotzdem wichtig, dass man darüber redet und dass man sagt und nicht verschweigt. Weil nur dann kann man vielleicht eine Änderung herbeiführen.
2: Stimmen waren das aus Lörrach. Der Bundespräsident diskutiert dort mit Menschen über die Lebensbedingungen.
3: Wirtschaft.
2: Mit Münzen und Scheinen bezahlen, das ist für die meisten Schwedinnen und Schweden schon lange kein Thema mehr. Das Land ist da Vorreiter. Fast jede Zahlung, auch für Kleinbeträge, läuft hier mit der Karte. Einige Läden nehmen gar kein Bargeld mehr an. Das soll sich aber jetzt ändern. Ab sofort tritt ein Gesetz in Kraft. Lebensmittelgeschäfte und Apotheken im ganzen Land müssen wieder Bargeld annehmen. Charlotte Littgen berichtet.
4: Dieses Geräusch hört man in Schweden kaum noch, denn hier wird fast alles mit der Karte bezahlt, selbst das Eis am Kiosk um die Ecke. Viele zahlen digital, die meisten direkt mit dem Handy. Anders geht es oft gar nicht, denn in vielen Geschäften hängt ein Hinweisschild: VR kontantfrei. Wir sind bargeldlos. Björn Eriksson sieht darin ein Problem.
5: Ich finde, dass die Verbraucher selbst entscheiden sollten. Wer digital bezahlen will, soll das gerne tun. Aber es muss doch trotzdem möglich sein, mit Bargeld zu bezahlen, wenn man das möchte.
4: Der Stockholmer kämpft mit seiner Initiative schon lange für den Erhalt des Bargelds. Seit neuestem ist das auch ein Anliegen der schwedischen Regierung. Seit dem 1. Juli ist ein neues Bargeldgesetz in Kraft. Es verpflichtet Lebensmittelgeschäfte und Apotheken dazu, wieder Münzen und Scheine anzunehmen. Gerade jetzt ein wichtiger Schritt, sagt Elin Ritola von der schwedischen Zentralbank.
6: Durch die neue geopolitische Lage hat Bargeld wieder eine größere Bedeutung. Es geht dabei um Sicherheit, darum, dass es Bezahlmöglichkeiten gibt, die auch dann funktionieren, wenn beispielsweise das Internet oder die Stromversorgung ausfällt.
4: Zurück zum Bargeld. Auch die schwedische Regierung sieht darin eine Art Krisenvorsorge. Die Zivilschutzbehörde empfiehlt, alle Erwachsenen sollen immer etwa um die 1000 Kronen in bar zu Hause liegen haben. Das sind etwa 90 Euro. Im Krisenfall würde das reichen, um zumindest das Nötigste einzukaufen. Viele Schweden haben nicht mal das, denn sie haben seit Jahren nicht mehr mit Bargeld bezahlt, sondern ausschließlich mit der Karte oder per Swish, einem rein schwedischen Online-Bezahlsystem. Elin Ritola von der schwedischen Zentralbank.
6: Ich würde sagen, dass Schweden ein Land mit einer Bevölkerung ist, die Technik gegenüber recht positiv eingestellt ist. Viele haben diese neuen praktischen Lösungen begeistert angenommen.
4: Doch sich allein auf das digitale Bezahlen zu verlassen, kann auch ein Risiko sein. Das haben die Schweden 2021 gemerkt, als nach einem Cyberangriff insgesamt 800 Supermarktfilialen im ganzen Land lahmgelegt waren. Björn Eriksson und seiner Initiative zum Erhalt von Bargeld geht es nicht nur um die Sicherheit, sondern auch um die Inklusion.
5: Es gibt viele Menschen, die Probleme mit dem digitalen Bezahlen haben. Etwa Menschen mit einer Behinderung und ältere Menschen.
4: Für Björn ist das neue Gesetz ein erster Schritt in die richtige Richtung. Er freut sich, dass er zumindest im Supermarkt und in der Apotheke jetzt wieder ohne Probleme mit Bargeld bezahlen kann.
2: In Schweden darf wieder bar bezahlt werden. Wer hätte das gedacht? In unserem nächsten Thema geht es um Drogenkonsum in Großstädten. Vor allem die Bahnhofsviertel gelten in vielen Metropolen als Hotspots. Was gibt es für Lösungen? Das Zürcher Modell zum Beispiel erlaubt den Handel von kleinen Mengen Drogen in zum Beispiel Drogenkonsumräumen. Dirk Planert mit einem Beispiel, wie die Drogenszene die Innenstädte verändert, unterwegs in Dortmund.
7: Entschuldigung, eine Frage. Hätten Sie vielleicht was Kupferges, was klein, was nicht wehtut?
8: Marcel steht genau in der Mitte der Dortmunder Einkaufsmeile Westenhellweg. Passanten strömen vorbei. Er spricht viele an. Es muss schnell gehen. Der 42-Jährige hat Suchtdruck. Was soll ich denn machen, sagt er. Ich brauche Kokain.

0: Passantin Annegret Köhler kennt das. 3 bis 4 Mal werde sie angesprochen, wenn sie einmal durch die City gehe.
1: Allein der Gedanke, auf der Straße das Portemonnaie rauszuziehen und zu öffnen, das ist mir einfach unangenehm. Und ich habe auch keine Lust, jeden Tag, wenn ich in die Stadt gehe, 10 Euro in Kleingeld in der Tasche zu haben. Das läppert sich dann auch mit der Zeit. Ne?
0: Marcel riecht nach Alkohol, Schweiß und Straße. Der Duft, den der Wind jetzt herüberweht, der kommt aus der Welt ohne Suchtdruck. Eine Parfümerie hat eine offene Vorderfront. Filialleiter Matthias Schneider erzählt, dass es seine Kunden stört, wenn sie aktiv von Bettlern angesprochen werden. Das größere Problem aber sei die Beschaffungskriminalität.
2: Wenn die jetzt bei uns ins Store betreten, werden die direkt, sage ich mal, rausbegleitet, rauseskortiert. Oftmals ist es auch zu spät, dann ist der Ladendiebstahl schon passiert. Ne? Nimmt man denjenigen nach hinten, ruft die Polizei und dann nach 10 Minuten wird er wieder entlassen auf dem Westenhellweg und geht dann quasi zu unseren Kollegen nebenan, wird dann da auch wieder aufgegriffen.
0: Bis zu 100.000 Euro Schaden im Jahr, sagt der Parfümeriechef.
2: Das ist ein Fass ohne Boden. Man ist da machtlos. Ne?
0: In den ersten 6 Monaten dieses Jahres musste die Polizei fast 8 Mal pro Tag wegen Ladendiebstahls in die City. Das geht allerdings nicht allein auf das Konto der Drogenkranken. Auch organisierte Banden mischen beim Ladendiebstahl mit. Am Westenhellweg gibt's nicht nur Geschäfte und Gastronomie, auch Wohnungen. Eine davon hat Weinhändler Matthias Hilgering direkt über seinem Weinladen.
3: Das Krasseste ist, dass meine Frau mal von einem Drogenkranken bedroht wurde hier in der Passage bei uns im Hauseingang. Und er nur gesagt hat, ich stech dich ab.
0: Es braucht Lösungen aus der Politik, sagt Hilgering. Einige hat der Rat bereits beschlossen. Das Züricher Modell soll in Dortmund etabliert werden. Heißt, der Verkauf kleiner Mengen Drogen soll im offiziellen Drogenkonsumraum erlaubt sein. So sollen zumindest die Dealer aus dem Stadtbild verschwinden. Weinhändler Hilgering sieht darin keinen Vorteil. Denn die Drogenkranken bleiben trotzdem auch vor seinem Laden, um zu betteln. Der Konsumraum in der City ist gerade mal 2 Minuten Fußweg vom Westenhellweg entfernt. Er hat rund 2000 registrierte Nutzer. Ein zweiter Konsumraum soll kommen, etwa 30 Minuten zu Fuß von der City entfernt. In der Strecke liege das Problem, meint ein bettelnder Punker, der sich Pudel nennt.
4: Das ist totaler Schwachsinn, weil die Geldeinnahmequelle, also sprich Hellweg, wäre viel zu weit weg zur Konsummöglichkeit.
0: Auf dem alten Markt sind die Cafés voll. Ein junger Mann spricht Gäste an. Das ist aggressives Betteln und verboten. 1.700 Mal hat die Stadt im vergangenen Jahr deshalb ein Bußgeld von 50 Euro verhängt. Der bettelnde Mann heißt Kevin, ist 27 und schon mehrfach vom Ordnungsamt angezeigt worden. Die Strafen bezahlt hat er bisher nicht.
5: Das wird dann vermutlich darauf hinauslaufen, dass ich im Gefängnis dann lande oder Sozialstand machen muss.
0: Ein paar Meter weiter sitzt Anja. Vor ihr ein leerer Pappbecher. Sie spricht niemanden an, dann ist das Betteln erlaubt. Das sei alles eine Katastrophe hier, sagt sie. Was man nicht vertreiben könne, das müsse man integrieren. Aber wie? Ich brauche eine Wohnung, dann komme ich von der Straße, sagt sie. Aber in meinem Ausweis steht, ohne festen Wohnsitz. Keine Chance.
6: Wie Drogenkonsum eine Innenstadt verändert, Dirk Planert war unterwegs in Dortmund. Es ist jetzt 1.44 Uhr.
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6: In Deutschland steigt die Zahl der Menschen, die die AfD wählen würden. Im Bundestrend liegt die jetzt bei einem Zustimmungswert von knapp unter 30%. Auffällig ist, dass AfD-Politiker versuchen, auch in Sportvereinen Präsenz zu zeigen. In mehreren Sportheimen und Gaststätten dort fanden in den vergangenen Monaten politische Veranstaltungen der AfD statt. Parallel dazu gab es Proteste. Sebastian Krause hat sich in Sportvereinen umgehört. Viele stellen sich die Frage, wie umgehen mit AfD-Veranstaltungen und Wählern in den eigenen Reihen.
8: Das Sportheim des TSV Bogen in Niederbayern. Gerade erst im Mai. In der Sportgaststätte findet eine AfD-Veranstaltung statt. Der Raum ist mit rund 60 Leuten voll besetzt.
9: Ja, wunderschönen guten Abend von meiner Seite aus. Ich freue mich, dass Sie...
8: Der AfD-Politiker und Bundestagsabgeordnete Martin Hess ist da, hält einen Vortrag, kritisiert dabei die sogenannten Altparteien und macht unter anderem kriminelle Zuwanderer zum Thema.
9: Ich bereise das ganze Bundesgebiet und bin schon des Öfteren in Sportgaststätten gewesen. Wir müssen selbstverständlich auch außerhalb von Wahlkampfzeiten bei den Bürgern vor Ort sein. Und dann schauen wir, wo sich uns die Möglichkeiten bieten. Und die, die sich bieten, die nutzen wir. Wir müssen stärker in die Fläche kommen.
8: Auftritte wie dieser in Bogen, kein Einzelfall. AfD-Veranstaltungen in Vereinsheimen und Sportgaststätten gab es in den vergangenen Monaten auch in Markdorf in Baden-Württemberg, in Offheim in Hessen oder in Nürnberg. Zum Teil unter großem Protest der betroffenen Vereine. In Nürnberg wehrte sich die Eintracht Falkenheim mit Vorstand Felix Steinbach vergeblich.
10: Unsere Vereinsgaststätte ist verpachtet und wir haben das tatsächlich erstmals nur über Dritte mitbekommen. Und wir sind dann den Pachtvertrag durchgegangen und haben dann gesagt, also juristisch haben wir da wirklich leider echt keine Handhabe, dagegen vorzugehen.
8: Die Eintracht Falkenheim organisierte dann eine Protestaktion. Und auch in Polling bei Mühldorf in Oberbayern gab es bei einer AfD-Veranstaltung im Sportheim des örtlichen Sportvereins eine Demonstration. Auf die Barrikaden,
11: diese Demo war halt wie andere Demos auch, also natürlich laut, mit Schildern, mit vielen Menschen.
12: So das offene, tolerante, positive vom Sportverein, der ja eben auch die Verantwortung für Kinder und Jugendliche hat, also ist einfach unvereinbar mit den Positionen der AfD, die halt einfach Ausgrenzung betreibt. Und da wollen wir einfach darauf aufmerksam machen.
8: Sagen Andrea Moser und Andrea Müller, beide bei den Grünen und in der Bürgerinitiative Polling miteinander engagiert. Dass der Sport und die AfD, die in Teilen als gesichert rechtsextrem gilt, nicht zusammenpassen, diesen Vorwurf weisen AfD-Vertreter vor Ort zurück. Für viele Sportvereine in Deutschland stellt sich derzeit die Frage, wie umgehen mit AfD-Veranstaltungen und AfD-Wählern in den eigenen Reihen. Nina Reib, Referentin für Demokratieförderung beim DUSB und der Deutschen Sportjugend, bestätigt,
13: dass das Thema doch verstärkt an uns herangetragen wird. Über Mitgliedsorganisationen, die sich damit auseinandersetzen, und auch über Sportvereine, die auf uns zukommen.
8: Vor diesem Hintergrund haben sich der DUSB und die Deutsche Sportjugend gerade noch einmal klar positioniert. Gegen politischen Extremismus, gruppenbezogene Menschenfeindlichkeit und Diskriminierung. Der Dachverband bezeichnet in dem Zusammenhang unter anderem die AfD als relevante antidemokratische Gruppierung.
13: Wir erwarten nicht, dass jeder Verein sich positioniert. Was wir uns aber erhoffen, ist, dass Vereine sich mit gesellschaftspolitischen Themen auseinandersetzen, dass Sportvereine sich widerständig machen, indem sie zum Beispiel gute Satzungen haben. Und das ist etwas, wozu wir aufrufen.
8: Oft sind die Satzungen von Vereinen veraltet. Aber tatsächlich, sagt Nina Reib, würden sich derzeit auch viele Sportvereine vornehmen, ihre Satzungen zu ändern, um bei Vorfällen rechtssicher durchgreifen zu können. Bei der Eintracht Falkenheim in Nürnberg machen sie es so. Bei Rassismus und klar antidemokratischen Handlungen zieht der Verein eine rote Linie. Mit Vereinsmitgliedern, die gerade einfach nur mit der AfD sympathisieren, versuchen sie im Gespräch zu bleiben.
10: Wir reden miteinander, wir diskutieren. Selbst in der eigenen Mannschaft kommen Diskussionen in der Kabine auf. Die hauen ihre Parolen raus, die sie irgendwo mitbekommen haben, aufgeschnappt haben. Und dann geht man mit denen in den Diskurs und sagt, ich sehe das anders. Also, und diese Gespräche passieren hier oft. Und da geht man meistens tatsächlich raus und denkt sich, ich glaube, den habe ich heute erreicht. Und das klappt woanders nicht mehr.
14: Meinungen zum Thema, wie Sportvereine mit der AfD umgehen. Sebastian Krause berichtete. Ja, und von der AfD zur Linken, denn knapp 3 Monate vor der Abgeordnetenhauswahl in Berlin ist die Linke stärkste politische Kraft in der Stadt. Das geht aus dem aktuellen Berlin-Trend von Infratest DIMAP im Auftrag des RBB hervor. Angela Ulrich fasst zusammen, wie es für die übrigen Parteien aussieht.
15: Wenn am Sonntag gewählt würde, käme die Linke auf 20%, gefolgt von den Grünen mit 19 und der AfD mit 18%. Die CDU verliert weiter und käme mit 17% nur noch auf Platz 4, vor der SPD mit 13%. FDP und BSW würden es nicht ins Abgeordnetenhaus schaffen. Die aktuelle schwarz-rote Koalition hätte damit weiter keine Mehrheit. Möglich wären Dreierbündnisse zwischen Linken, Grünen und SPD oder Grünen, CDU und SPD. Eine Zusammenarbeit mit der AfD schließen die großen Parteien aus. Als wichtigstes Problem sehen die Berlinerinnen und Berliner derzeit mit weitem Abstand das Thema Wohnen und Mieten. Es folgen Verkehr, Flüchtlinge, Bildung und innere Sicherheit. Allerdings traut nur eine Minderheit den Parteien zu, diese Probleme auch zu lösen. Bei den Kompetenzwerten haben Linke und AfD dazu gewonnen, während CDU und SPD verlieren.
16: Kultur.
14: Taylor Swift ist längst mehr als ein Popstar. Sie ist ein globales Phänomen, schafft es immer wieder in die Schlagzeilen, bewegt Millionen Fans weltweit. Wie aus einer Country-Sängerin, die vielleicht einflussreichste Musikerin ihrer Generation wurde, erzählt jetzt eine neue Doku-Serie.
16: Schon der Untertitel der Doku-Serie The Taylor Swift Years macht deutlich, zu was für einem Mythos die Sängerin geworden ist. Schicksalsjahre eines Superstars. Die Ähnlichkeit mit einem Film über die legendäre Kaiserin Sissi ist nicht zufällig. Denn längst ist auch Taylor Swift eine übermenschliche Projektionsfläche.
17: Wie wurde aus Taylor, Taylor Swift? Aus dem American Sweetheart der globale Superstar.
16: Swift-Expertinnen und Experten aus unterschiedlichen Ländern und Fachgebieten helfen, diese Frage zu beantworten. Sie erklären das Phänomen Taylor Swift in all seinen Facetten. Darunter der Kulturwissenschaftler Jörn Glasener.
18: Ich glaube, sie ist kein Mozart gewesen, auch kein Michael Jackson. Sie ist kein Wunderkind. Das zeigt wahrscheinlich auch so ein bisschen schon die Durchsetzungsfähigkeit Taylor Swifts.
16: Schon als kleines Kind hat Taylor Swift Musik gemacht, vor allem Country. Als Elfjährige versucht sie auf eigene Faust einen Plattenvertrag in der Country-Hochburg Nashville zu ergattern.
17: Sie geht in Nashville Klinken putzen, zieht von Label zu Label. Sie kämpft für ihren Traum.
19: Taylor erzählt oft, dass sie zum Gitarrenunterricht ging und auf einer Kindergitarre spielen sollte, weil ihre kleinen Finger eine große Gitarre nicht packen würden. Und dass sie zu Hause so lange mit der großen übte, bis ihre Finger bluteten und sie damit umgehen konnte.
16: Erzählt die Kulturjournalistin und Podcasterin Xing Jiang. Mit 15 dann der erste Lohn für Taylors Mühen, ein Vertrag mit einem Plattenlabel. Seitdem geht es steil bergauf, wobei es in ihrem Aufstieg immer wieder Momente gab, die sie hätten ausbremsen oder sogar scheitern lassen können. Auch das spart die dreiteilige Doku-Reihe nicht aus. Zum Beispiel die Auseinandersetzung mit ihrem ersten Plattenboss, die schließlich dazu führte, dass sie ihre ersten Alben neu einspielte, um die Rechte an den Originalaufnahmen zu sichern. Ein Akt der künstlerischen Selbstermächtigung, der bis dahin nicht vorgesehen war im profitorientierten Pop-Business.
17: Taylor Swift lädt ihren Kampf moralisch auf. Hier geht es um Kunst. Und Kunst hat einen Wert. Ich habe meine Musik immer selbst geschrieben, alles kuratiert. Aber die Tatsache, dass ich mein Werk jetzt ganz besitze, übertrifft alles.
16: Die ARD-Doku ist keine reine Huldigung Taylor Swifts. Vielmehr zeichnet sie ein differenziertes Bild der Sängerin. Dabei wird auch ihre Rolle im letzten US-amerikanischen Wahlkampf nicht ausgespart, indem sie Donald Trump mal öffentlich kritisierte, mal auffällig schweigsam war. Die Dokumentation erinnert auch an den grauenhaften Angriff auf Kinder während eines Taylor Swift-Tanzworkshops und daran, dass ihre Shows trotzdem immer weitergehen mussten. So lange, bis islamistische Anschlagspläne Konzerte während der Eras-Tour unmöglich machten. Dass die anstehende Traumhochzeit mit Footballer Travis Kelce natürlich auch einen Marketingzweck verfolgt, wird ebenso deutlich.
20: Diese Verlobungsankündigung war der perfekte Marketing-Move zur richtigen Zeit.
16: Bei all dem kommen die Swifties ohnehin auf ihre Kosten. Alle anderen verstehen spätestens nach den insgesamt knapp anderthalb Stunden Videomaterial, warum Taylor Swift der größte Popstar unserer Zeit ist.
14: Ein Beitrag von Mareike Gries und The Taylor Swift Years, Schicksalsjahre eines Superstars, finden Sie in der ARD-Mediathek.
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14: In Deutschland kommen immer weniger Kinder zur Welt. Laut dem Statistischen Bundesamt wurden 2025 etwas mehr als 654.000 Babys geboren. Das ist der niedrigste Stand seit 1945. Im Schnitt hat jede Frau im letzten Jahr 1,32 Kinder zur Welt gebracht. So wenig waren es zuletzt Ende der 90er Jahre. Unser Gastautor heute ist Harald Likos, Politredakteur bei der Braunschweiger Zeitung. Für ihn ist die niedrige Geburtenrate ein hochpolitisches Thema. Sie berge viel Stoff für weiteren Generationentwist.
21: Hui, bei dem Thema wird scharf geschossen.
1: Wer auf der Website seines Vertrauens den Bericht übers Absacken der Geburtenrate in Deutschland liest, sollte sich auch die Leserkommentare anschauen. Da mokieren sich Ältere über den Egoismus der Jüngeren, der nämlich das Hindernis sei in puncto Fortpflanzung, und da beschweren sich die Jüngeren über Kinderfeindlichkeit und Kostenexplosionen. Auffällig ist, fast alle Kommentare sind giftig. Das Thema Geburtenrate scheint ein echter Schmerzpunkt zwischen den Generationen zu sein. Und es stimmt ja auch. Generationengerechtigkeit ist nicht nur in Sachen Rentensystem, sondern auch mit Blick auf politische Repräsentanz ein Riesenthema. Fest steht aber auch, herbeizetern lassen sich Kinder nicht. Immerhin können eine familienfreundliche Politik und ein familienfreundliches Klima, zu dem übrigens alle etwas beizutragen hätten, zumindest die Voraussetzung schaffen für einen Wiederanstieg der Geburtenrate. Und sowieso gilt es, neu und konstruktiv darüber nachzudenken, mit welchen sozialen und technischen Mitteln eine überalterte Gesellschaft möglichst gut zurechtkommen kann. Wir werden darauf angewiesen sein.
14: Ein Kommentar von Harald Likus. Die Medien beschäftigt heute noch ein weiteres Thema. Am Wochenende findet in Erfurt der Bundesparteitag der AfD statt. Organisationen und auch Parteien haben zu Demonstrationen und Blockaden aufgerufen. Die Frankfurter Rundschau findet das absolut gerechtfertigt.
21: Dass faschistische Kräfte in Deutschland an Einfluss gewinnen, ist kein akzeptabler Zustand. Deswegen ist Protest dagegen eine demokratische Pflicht. Das gilt auch an diesem Wochenende, wenn sich die extrem rechte AfD in Erfurt trifft. Wann, wenn nicht in dieser Situation, erst recht in Deutschland, ist ziviler Widerstand angebracht und erforderlich. Demokratische Rechte kann es nur in den Grenzen eines Grundkonsenses geben. Rechtsextremismus und Faschismus stehen außerhalb davon. Deshalb ist es auch kein Widerspruch, sich ihnen wortwörtlich in den Weg zu stellen und Rechten einen Platz im politischen Diskurs oder einer Stadt zu verwehren.
14: Die Taz sieht das anders und sagt, demonstrieren ja, blockieren nein.
21: Die angekündigten Blockaden des AfD-Parteitags werden ihr nicht schaden, sondern nützen. Denn sie ermöglichen ihr, sich ausnahmsweise mit einer gewissen Plausibilität als Opfer darzustellen. Solange die AfD nicht verboten ist, darf sie Parteitage abhalten. Deshalb ist die Polizei verpflichtet, gegen rechtswidrige Blockaden vorzugehen. Ausgerechnet die AfD will sich dann als Kämpferin gegen politische Gewalt und Extremismus gerieren. Für viele Linke klingt das wie Hohn. Aber ein erheblicher Teil der Gesellschaft scheint sich dann nicht so sicher zu sein, wie Umfragewerte und Wahlergebnisse zeigen. Diese Menschen werden es für intolerant halten, Andersdenkende zu hindern, ihr Versammlungsrecht wahrzunehmen.
14: Die Zeitung Die Welt meint, die Staatsgewalt dürfe nicht in den Verdacht einer politischen Schieflage geraten.
21: Für die Polizei ist das Einsatzziel klar. Der Parteitag soll stattfinden. Im Zweifel bedeutet das auch, mit der Staatsgewalt Leute von der Straße zu räumen. Vor gut einem halben Jahr in Gießen klappte das nicht. Damals gründete sich dort die neue Jugendorganisation der AfD. Rund 6000 Polizisten waren im Einsatz. Dennoch gelang es der Staatsmacht nicht einmal, die Wege freizuhalten. Der Staat zeigte sich in Gießen schwach und setzte sich so dem Verdacht aus, insgeheim linksextreme Gewalt zu billigen. Der Staat darf seinen Schutz aber nicht nach der Gesinnung ausrichten. Gießen war ein Warnsignal. Am Wochenende zeigt sich, ob daraus gelernt wurde.
14: Das waren die Standpunkte, heute zusammengestellt von Constanze Semide. Und das war der erste Teil der ARD Infonacht. Ben Wotzny verabschiedet sich am Mikrofon. Hier übernimmt gleich Detlef Kack.

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1: Um 2 Uhr mit Ronald Lessig. Die Bundesanwaltschaft hat den mutmaßlichen Drahtzieher der Anschläge auf die Nord Stream Gasleitungen vor knapp 4 Jahren angeklagt. Nach Recherchen von ARD, Süddeutscher Zeitung und der Zeit soll sich der Ukrainer unter anderem in abgehörten Telefonaten selbst belastet haben. Aus Hamburg, Anna Klüschpies.
2: Dem Ukrainer Sergej K. werden Angriffe auf die zivile Energieinfrastruktur, nach dem Völkerstrafrecht ein Kriegsverbrechen, die Herbeiführung einer Sprengstoffexplosion sowie die Zerstörung von Bauwerken vorgeworfen. Sergej K. und weitere Personen sollen laut Ermittlern von Bord der Segeljacht Andromeda den Sprengstoffanschlag auf die Pipelines im Herbst 2022 ausgeführt haben. Die wichtige und politisch brisante Frage, was die ukrainische Staatsführung über den Anschlag wusste, ob sie ihn gar befohlen hat, ist aber bis heute